0: Grenzen die Partei aus den letzten Landtagswahlen ziehen sollte. Die Christdemokraten mussten im September mehrere Wahlniederlagen einstecken und stehen auch in aktuellen Umfragen schlecht da. Thorsten Lange aus der Nachrichtenredaktion zu der Frage, welche Themen diskutiert wurden.
1: Bleibt die CDU bei dem straffen Reformkurs und der Priorität auf mehr Wirtschaftswachstum oder ergänzt sie diesen Kurs mit Entlastungen für die Bürger? Diese Frage hat nach Angaben von Beobachtern breiten Raum eingenommen in den bisherigen Beratungen. Der rheinland-pfälzische Ministerpräsident Schnieder etwa hat vorgeschlagen, die Stromsteuer für alle zu senken. Auch grundsätzlichere Fragen wurden angeschnitten. So soll Hessens Ministerpräsident Rhein für einen konservativeren Kurs plädiert haben, Familienministerin Prien eher für einen linkeren.
0: Saudi-Arabien meldet einen weiteren Angriff auf einen internationalen Flughafen. Diesmal ist Dammam betroffen. Laut Behörden hat ein Geschoss dort Schäden angerichtet. Gestern war der internationale Flughafen der Hauptstadt Riad wieder Ziel von Attacken gewesen. Es gab einen Toten und mehrere Verletzte. Bei dem Angriff am Sonnabend wurden 13 Menschen getötet und mehr als 300 weitere verletzt. Saudi-Arabien macht die jemenitische Husi-Miliz verantwortlich. In Mecklenburg-Vorpommern rückt wohl eine rot-rot-grüne Regierung näher. SPD, Linke und Grüne wollen heute mit Koalitionsverhandlungen beginnen. In den Vorgesprächen hatten sie sich auf mehrere Ziele verständigt, darunter den Erhalt von Krankenhausstandorten, eine stärkere Bürgerbeteiligung und weiterhin beitragsfreie Kitas. Bei der Landtagswahl war die AfD stärkste Kraft geworden. Sie hat aber keine Mehrheit im Schweriner Landtag und auch keine möglichen Koalitionspartner. In der Fußball-Bundesliga hat Freiburg die Tabellenspitze übernommen. Die Breisgauer gewannen gegen Schalke mit 2:1 aus der Sportredaktion Lars Bente.
2: Dabei war Freiburg ab der 64. Minute beim Stand von 1:1 wegen einer gelb-roten Karte gegen Suzuki in Unterzahl. Trotzdem gelang doch noch das 2:1 durch Gotto. Die Freiburger damit zurück auf Tabellenplatz 1, punktgleich mit Borussia Dortmund. Der BVB hat aber die schlechtere Tordifferenz. Punktlos am Tabellenende steht weiterhin Mönchengladbach. Die Borussia hat auch unter dem neuen Trainer Blessin verloren, und zwar das rheinische Derby beim 1. FC Köln. FC-Nationalspieler El Mahler sorgte für den 2:1-Siegtreffer der Kölner. Die Partie musste zwischenzeitlich wegen Ausschreitungen auf den Rängen unterbrochen werden.
0: Das waren die Nachrichten. Das Wetter in Deutschland: überwiegend trocken, teils neblig, in Vorpommern noch Regen bei 11 bis 0 Grad. Tagsüber fast überall trocken, gebietsweise heiter, in Vorpommern Regen bei 11 bis 18 Grad. Es ist 2:03 Uhr.
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4: Unser Blick auf die Straßen beginnt auf der A1 Osnabrück Richtung Bremen. Zwischen Vechta und Kloppenburg ist die A1 wegen Brückenarbeiten in beiden Richtungen gesperrt. Eine Umleitung ist eingerichtet. Die A1 Lübeck Richtung Hamburg ist zwischen Kreuz Hamburg Ost und Dreieck Norderelbe wegen Bauarbeiten bis ca. 5 Uhr gesperrt. Auch hier gibt es eine Umleitung für Sie. Die A8 Salzburg Richtung München ist zwischen Rohrdorf und Rosenheim wegen Brückenarbeiten bis ca. 5 Uhr gesperrt. Jetzt die A23 Heide Richtung Hamburg. Zwischen Heide West und Heide Süd Sperrung. Der Grund sind Überflutungen. Und eine Meldung noch von der A40 Duisburg Richtung Essen. Zwischen Mülheim-Winkhausen und Mülheim-Heißen ist die A40 wegen Brückenarbeiten in beiden Richtungen bis 5 Uhr gesperrt. Das war's vom Verkehr. Kommen Sie gut und sicher durch diese Nacht.
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4: Von NDR Info in Hamburg und ab jetzt mit Philipp Kaber. Bis 6 Uhr früh begleite ich Sie mit allem, was aktuell wichtig ist. Willkommen in dieser Nacht auf Montag. Die Bundesregierung steht unter Druck. Besonders in der CDU ist die Stimmung auf dem Tiefpunkt. Wie also verarbeitet die Parteiführung die Niederlagen bei den jüngsten Landtagswahlen? Auf einer zweitägigen Klausur sucht das Parteipräsidium nach den richtigen Fragen und Antworten. Es geht um die Brandmauer, die Kommunikation des Kanzlers. Es geht auch um Reformen und Befindlichkeiten. Generalsekretärin Hoppermann hatte vorab gesagt, die Präsidiumsklausur sei keine Wunderwaffe. Mein NDR-Kollege Detlef Karg hat unsere Hauptstadtkorrespondentin Birte Sönnigsen gefragt, ob es denn schon Klartext gegeben hat bei diesem Treffen.
5: Ja, öffentlich erstmal gar nicht so viel. Es wirkte fast wie so ein kleiner Wettbewerb heute vorm Konrad-Adenauer-Haus der CDU-Parteizentrale. Wer schafft es am schnellsten aus der Dienstlimousine in die Parteizentrale, ohne was zu sagen? Da hat eigentlich keiner was gesagt, bevor er da reingestürmt ist. Die Generalsekretärin Franziska Hoppermann, die musste dann, hat aber keine Minute gedauert, ihr Statement. Und sie hat eben gesagt, die Partei hat die Warnsignale der Landtagswahlen deutlich wahrgenommen. Die CDU hat ja 3 Wahlniederlagen in Folge einstecken müssen und ist auch erstmals aus einem Landtag geflogen in Mecklenburg-Vorpommern. Und Hoppermann sagt eben, es geht darum, Vertrauen wieder zu gewinnen für die Politik der CDU, will dabei aber auch die Modernisierung des Landes nicht aus dem Blick verlieren. Es gehe jetzt eben darum, vor allem Vertrauen zurückzugewinnen. Und jetzt wird seit einigen Stunden konzentriert, wie wir hören, hinter verschlossenen Türen darüber gesprochen, wie das denn gelingen soll. Und zwar auch sehr konkret über Inhalte wird da wohl gesprochen.
6: Ja, Sie haben selber schon die Frage formuliert, Vertrauen zurückgewinnen durch die CDU. Wie soll das gehen? Harte Kante gegen die SPD. Was will man eigentlich machen?
5: Da gibt es bisher nicht die eine Antwort, denn da gibt es unterschiedliche Ideen in der CDU-Führung. Grob gesagt, ich sag mal 2 Richtungen. Die einen, zum Beispiel der hessische Ministerpräsident Boris Rhein, der sagt, die CDU muss sich jetzt konservativer aufstellen. Und auf der anderen Seite ist zum Beispiel Bildungsministerin Karin Prien, die sagt, der Ansatz CDU pur, der ist gescheitert. Also sagt sie auch, das, was Boris Rhein da vorschlägt, konservativer zu werden, das lehnt sie ab. Im Gegenteil, sie sagt, das ist Teil des Problems, dass die CDU in den vergangenen Jahren zu konservativ geworden sei. Und bisher ist da keine klare Linie zu erkennen. Einig zu sein scheinen sich aber die meisten, dass sie das Leben der Menschen wieder mehr in den Blick nehmen wollen und dass das bezahlbar werden soll. Also da geht es um Lebenshaltungskosten, um Spritpreise, um Energiekosten, all sowas. Da könnte es wohl konkrete Ideen geben. Die Frage ist dann auch, wie lässt sich das finanzieren und was sagt eigentlich der Koalitionspartner dazu? Vor allem die SPD und der SPD-Finanzminister, aber auch mit der CSU muss ja dann noch drüber gesprochen werden. Also das dürfte nicht besonders leicht werden. Da braucht es dann nicht nur einen klaren Kurs der CDU, einen klaren Kompass, sondern eigentlich auch gute Führung und gute Verhandlungsqualitäten.
6: Da ist ja eigentlich immer auch die AfD als Elefant im Raum und die Brandmauer. Kann die vielleicht doch ein wenig bröckeln?
5: Ja, das ist vielleicht auch die Gretchenfrage dieser Klausur, der Umgang mit der AfD. Es gibt ja da ganz klare Aussagen, ein klares Bekenntnis vom Bundeskanzler und CDU-Parteichef. Friedrich Merz, der hat ja immer wieder versichert, dass die CDU nicht mit der AfD kooperieren wird. Merz hatte, bevor er Kanzler wurde, auch mal angekündigt, dass diejenigen aus der Partei ausgeschlossen werden, die mit der AfD zusammenarbeiten. Und daran könnte er auch noch mal gemessen werden. Denn es ist fraglich, ob sich wirklich alle an diese Vorgabe ihres Parteichefs halten, bei all dem Frust, der sich in der Partei angestaut hat oder in Teilen der Partei und dem Autoritätsverlust, den wir ja beim Kanzler durchaus spüren. Es gibt sicher CDU-Mitglieder, die sich das Ende der Brandmauer wünschen. Anders sieht es etwa die Bundesbildungsministerin Karin Prien, aber auch der Ministerpräsident von Rheinland-Pfalz, Gordon Schnieder. Der hat bei uns in der ARD auch gesagt, mit Blick auf eine mögliche Wahl des AfD-Spitzenkandidaten Ulrich Siegmund, der will sich ja in Sachsen-Anhalt zum Ministerpräsidenten wählen lassen und setzt da auch auf Stimmen der CDU. Und da sagt eben Gordon Schnieder, nein, wir wählen keine Extremisten. Wer dort ihm eine Stimme gibt, der muss sich überlegen, ob die CDU noch seine politische Heimat ist. Und ich sage, nein, das ist sie nicht. Das war die klare Ansage von Gordon Schnieder, dem Ministerpräsidenten von Rheinland-Pfalz.
6: Das sagt Gordon Schnieder, aber Sie haben ja auch gerade schon die Autorität von Friedrich Merz angesprochen. Wird er weiter der entschlossene Taktgeber sein oder ist er nachdenklich, vielleicht auch angreifbar, verletzlich geworden?
5: Die letzten Wochen und Monate sind sicher auch an Friedrich Merz nicht spurlos vorbeigegangen. Aber er versucht weiterzumachen, nach vorne zu schauen, sich nicht unterkriegen zu lassen. Am Ende bleibt Friedrich Merz eben Friedrich Merz und das wird sich vermutlich auch nicht mehr so groß ändern.
4: Informationen und Einschätzungen von Birte Sönnigsen. Und wie geht die SPD mit den Wahlen in Sachsen-Anhalt und Berlin um? Die SPD-Fraktion ist nach der Wahl des AfD-Landtagspräsidenten am Dienstag zum Berliner Bebelplatz gezogen, dem Ort der Bücherverbrennung in der NS-Zeit. Matthias Miersch ist der SPD-Fraktionsvorsitzende. Im ARD-Bericht aus Berlin hat Anna Engelke ihn gefragt, ob die Fraktion damit auch gegen die Wählerinnen und Wähler der AfD in Sachsen-Anhalt demonstriert hat.
7: Nein, wir haben dagegen demonstriert, dass erstmals seit Bestehen der Bundesrepublik Deutschland ein Landtagspräsident einer Partei gewählt worden ist, die gesichert rechtsextrem ist. Das ist eine Zäsur und aus

0: Welz, ein großer Sozialdemokrat, dessen Foto dort hängt. Und insofern war unser Gedankengut, dass wir gesagt haben, das darf so einfach jetzt nicht stehen bleiben. Wir müssen ein Zeichen setzen. Und da spielte kein Koalitionspartner eine Rolle, sondern unsere Haltung, die wir seit über 160 Jahren in dieser Partei vertreten.
1: Sie haben in einem Interview mit der Zeit eine Botschaft an den Koalitionspartner formuliert. Und zwar, dass Sie aus der Wahl des AfD-Landtagspräsidenten in Sachsen-Anhalt Konsequenzen zieht. Was für welche?
0: Ja, wir sehen augenblicklich, dass in der CDU in Sachsen-Anhalt offenkundig ja große Diskussionen laufen. Es gab eine Empfehlung des Fraktionsvorsitzenden, sich zu enthalten. Offenbar ist die Mehrheit der Fraktionen dieser Empfehlung nicht gefolgt. Wir haben jetzt erste Stimmen, die damit liebäugeln, aus dieser Fraktion auszutreten. Und deswegen müssen wir natürlich erwarten, das haben wir so auch im Koalitionsvertrag festgelegt, dass es eine ganz klare Linie gibt, dass hier nicht in irgendeiner Form mit der AfD kooperiert oder koaliert wird.
1: Was erwarten Sie da von dem CDU-Chef?
0: Das habe ich hier im Moment überhaupt nicht zu sagen, sondern ich nehme Friedrich Merz vollkommen ab, was er immer wieder gesagt hat, dass es keine Form von Zusammenarbeit gibt. Und insofern wird es Aufgabe der CDU auf Bundes-, aber vor allen Dingen auch der CDU in Sachsen-Anhalt sein, da ganz klar vorzugehen.
1: Aber gesetzt den Fall jetzt, wir haben die Wahl des AfD-Ministerpräsidenten im Dezember und da steht im Raum, dass möglicherweise die CDU mitgestimmt hat. Was hätte das dann für Konsequenzen?
0: An den Spekulationen will ich mich nicht beteiligen, weil ich jetzt erstmal davon ausgehe, dass alle sehr vernünftig auch damit umgehen. Vor allen Dingen mit dem, was jetzt in dieser letzten Woche auch vorgefallen ist. Und insofern verweise ich nochmal ganz klar, und das wissen alle, auf den Koalitionsvertrag, wo wir eine sehr eindeutige Klausel aufgenommen haben, dass es hier keinerlei Zusammenarbeit geben kann, auf allen Ebenen.
1: Sollte denn Friedrich Merz direkt intervenieren in Sachsen-Anhalt?
0: Da habe ich ihm von hier aus garantiert keine Weisung bzw. Ratschläge zu erteilen.
1: Dann gucken wir auf die Regierungsbildung hier in Berlin. Das sind die Linken zusammen mit den Grünen und der SPD, ihrer Partei. Jetzt haben sich namhafte Sozialdemokraten zu Wort gemeldet und haben gesagt, koaliert nicht mit denen. Also namhafte Sozialdemokraten wie Wolfgang Thierse, wie Franziska Giffey. Werden Sie diesem Aufruf folgen?
0: Ja, das ist jetzt Sache der Berliner SPD als erstes. Und man muss diese Stimmen natürlich ernst nehmen, aber man muss auch zur Kenntnis nehmen, dass Steffen Krach und das Verhandlungsteam ja augenblicklich mit den Grünen und mit den Linken genau dieses Problem angehen. Wir haben antisemitische Stimmen in der Linken und das kann man nicht tolerieren. Allerdings kann man auch nicht die Linke da verhaften. Und insofern ist jetzt ein Mechanismus zunächst vereinbart worden, wie man bestimmte Personen gegebenenfalls auch prüft und überprüft, ob sie auch Mitglied der Fraktion sein können. Das hat man bei einer Person schon verneint. Und insofern, glaube ich, muss man jetzt auch der Berliner SPD die Zeit lassen, genau dieses weiter zu verhandeln. Wir sind noch nicht mal in den Sondierungen. Und diese Freiheit braucht die Partei. Allerdings, klar ist, das ist ein sehr, sehr wichtiger und gravierender Punkt.
1: Wolfgang Thierse und auch Franziska Giffey, die verweisen ja eben auf die mangelnde Abgrenzung zu Antisemitismus. Und sie bekommen ja auch jetzt die Kritik aus der Linken an dieser Vereinbarung, die es jetzt gibt zwischen den drei Parteien hier in Berlin mit. Das ist ja möglicherweise, nährt das Zweifel.
0: Ja, das muss die Linke jetzt klären. Das ist eine ganz, ganz entscheidende Sache. Da darf es bei uns überhaupt kein Vertun geben. Insofern gibt es die ersten Vereinbarungen. Die müssen auch vollständig akzeptiert werden. Und es wird weitergehen müssen, sodass man im Zweifel dann sagen kann, das ist eine Partei, mit der man auch politische Verantwortung übernehmen kann, weil sie sich deutlich von diesen Dingen abgegrenzt hat.
2: Sagt Matthias Miersch, der SPD-Fraktionsvorsitzende im Bundestag.
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2: Zum vierten Mal hat in Hamburg die Woche der Pressefreiheit begonnen. Themen sind Desinformation, Deepfakes und Herausforderungen für die Demokratie. Solche Herausforderungen kommen auch aus den USA. Als Donald Trump damit anfing, in seiner ersten Amtszeit kritische Journalisten zu diffamieren, gab es Kritik. Und jetzt in seiner zweiten Amtszeit ist die freie Presse noch stärker in Bedrängnis. Darüber habe ich kurz vor der Sendung mit Gudrun Engel gesprochen. Sie leitet das ARD-Studio in Washington. Wie in Deutschland ist auch in den USA die Pressefreiheit verfassungsrechtlich verankert. Im ersten Zusatzartikel zur Verfassung heißt es, das Parlament dürfe kein Gesetz beschließen, das die Rede- oder Pressefreiheit einschränkt. Als erstes wollte ich deshalb von ihr wissen, wie sieht die Realität aus in Trumps zweiter Amtszeit? Welche Einschränkungen gibt es?
4: Es gibt tatsächlich keine Einschränkungen gesetzlicher Natur, aber die Rhetorik hat sich sehr stark verändert gegenüber den Medien. Das Misstrauen wird

0: stärker. Es wird auch gesät von einem Präsidenten, der natürlich sagt, Media is the enemy of the people, also die Medien sind die Feinde des Volkes. Das verfängt sehr stark, das sät Zweifel, natürlich vor allem bei seinen Anhängern, aber auch bei allen anderen. Und das merken wir schon.
1: Mehrere Medienhäuser sehen sich Schadensersatzklagen ausgesetzt mit massiven Forderungen zum Teil. Da werden auch Fördermittel gekürzt. Wie frei können Journalistinnen und Journalisten in den USA heute noch arbeiten?
0: Also was das angeht, hat sich für uns nichts geändert. Im Gegenteil, ich habe so ein bisschen das Gefühl, dass bei den meisten Kolleginnen und Kollegen so ein bisschen dieses jetzt erst recht im Vordergrund steht. Also das heißt, es gibt in der Form keine Einschränkungen, aber der wirtschaftliche Druck auf das System wird natürlich durch solche Klagen erhöht. Und gerade in einem Land wie den USA, wo die meisten Medienunternehmen eben ja, wirtschaftlich gesteuert sind, ist das ein Problem.
1: Wenn Sie sagen, jetzt erst recht, haben all diese Vorfälle auch den Umgang von JournalistInnen untereinander verändert, in dem Sinne, dass es eine größere Solidarität gibt? Ich meine, sogar Fox News geht auf Distanz zum Teil.
0: Ich würde mir mehr Solidarität wünschen und frage mich manchmal, wo die ist. Wir erleben unter uns weiblichen Kolleginnen eine relativ große Solidarität, weil wir ja immer wieder auch gezielt vom Präsidenten beschimpft und angegangen werden. Es gab da ja viele Beschimpfungen von, warum lächelst du nie, bist be quiet, Piggy, und du bist hässlich, nicht nur außen, sondern auch innen. Und da merke ich, dass wir Frauen, weil wir vor allem Ziel dieser Angriffe sind, uns viel austauschen oder mehr austauschen, als das früher der Fall war.
1: Die US-Regierung hat auch versucht, die Visa für ausländische Journalisten zu verkürzen auf 240 Tage. Betrifft das auch ARD-Kollegen?
0: Das betrifft uns tatsächlich alle. Im Moment ist das Ganze ausgesetzt. Also es sollte eigentlich am 15. September in Kraft treten. Ist gerade ausgesetzt, weil ein Gericht in Boston das gestoppt hat. Aber wenn das in Kraft tritt, dann wird das alle Journalisten treffen und auch alle bei der ARD.
1: Trump greift Medien immer wieder öffentlich an. Sie haben es gesagt. Was macht das denn mit dem Vertrauen der Amerikanerinnen und Amerikaner in die Presse?
0: Das ist tatsächlich das, was wir am stärksten merken und die größte Veränderung für uns. Wir konnten früher problemlos mit Amerikanerinnen und Amerikanern überall ins Gespräch kommen. Und man konnte über alles sprechen, also wirklich über alles, über Religion, über Geld, über Politik, egal. Sie waren offen und haben das geteilt. Und das hat sich massiv verändert. Es wird immer schwieriger, Gesprächspartner zu finden, weil die Leute entweder großes Misstrauen gegenüber den Medien insgesamt haben und nicht mit uns sprechen wollen, oder weil sie nichts sagen wollen, von dem sie wollen, dass ihre Nachbarn mitbekommen, dass das ihre Meinung ist.
1: Mehrere US-Sender hatten vorübergehend die Berichterstattung über Trump eingestellt, weil er einzelne Medien aus dem Weißen Haus ausgeschlossen hatte, was ein Bundesgericht inzwischen ja gestoppt hat. Jetzt prüft aber das Justizministerium rechtliche Schritte gegen die Sender. Mit welcher Begründung?
0: Ja, es ist völlig grotesk. Es zeigt nämlich die Widersprüchlichkeit, dass man einerseits sagt, man will nicht, dass die Leute berichten und sie versucht auszuschließen. Und wenn man dann merkt, ja, dann berichten die aber nicht, dann gefällt einem das auch wieder nicht. Und man sagt, ja, aber die müssen ja berichten, das ist ja ihre Aufgabe und ihre Pflicht. Also wir sehen bei allem, was Donald Trump tut, da eine große Widersprüchlichkeit. Auf der einen Seite versucht er mit diesen Aktionen den starken Mann zu machen gegenüber vor allem seinen Anhängern. Auf der anderen Seite geht er aber natürlich an jedes Mal ans Telefon, wenn ihn ein Journalist anruft. Und er ist ja quasi ein laufender Lautsprecher. Also er spricht viel, viel mehr mit den Journalisten, als sein Vorgänger das getan hat. Und gleichzeitig versucht er uns aber mit in den Schmutz zu ziehen. Also es passt nicht so richtig gut zusammen.
1: Informationen und Einordnungen von Gudrun Engel. Sie leitet das ARD-Studio in Washington. Und die Hamburger Woche der Pressefreiheit, sie geht noch bis zum 17. Oktober, also kommenden Samstag. In Polen ist gestern das Terrorabwehrzentrum des Inlandsgeheimdienstes zusammengekommen. Grund für die Dringlichkeitssitzung war ein möglicher Attentatsversuch auf Ministerpräsident Donald Tusk und auf seinen Verteidigungsminister. Noch ist nicht viel bekannt, inzwischen aber wurde ein Mann verhaftet, der hinter den Plänen stecken soll. Von einer ausländischen Beteiligung ist bisher nicht die Rede. Paulina Milling berichtet.
2: Die Meldung sorgte in Polen für Aufsehen. Es soll einen möglichen Anschlagsplan auf Regierungschef Donald Tusk und Verteidigungsminister Władysław Kosiniak-Kamysz gegeben haben. Wenig später bestätigte Sprecherin des Innenministeriums Karolina Gałęcka diese Information offiziell. Diese Meldung über einen möglichen Anschlag auf Premierminister Donald Tusk sowie auf Vizepremier und Verteidigungsminister Władysław Kosiniak-Kamysz ging über den Staatsschutz bei der Polizei ein. Was man bisher weiß, geschah dies offenbar per Mail. Details zu dem eingegangenen Hinweis machten die polnischen Sicherheitsbehörden nicht öffentlich. Es werde derzeit ermittelt, hieß es. Ich betone, die Angelegenheit ist todernst. Derzeit sprechen wir über Drohungen gegen die wichtigsten Personen im Staat, Drohungen, die die Sicherheit und Leben des Premier- und Vizepremierministers betreffen, sagte Jacek Dobrzyński, Sprecher des Koordinators der polnischen Geheimdienste. Vertreter verschiedener Sicherheitsbehörden kamen in Warschau zusammen. Inlandsgeheimdienst, Staatsschutz und Polizei berieten im Zentrum für die Terrorismusabwehr über weitere Maßnahmen. Zu den Ergebnissen dieses Treffens ist nichts an die Öffentlichkeit gedrungen. Mehrfach betonte Sprecher des polnischen Geheimdienstkoordinators Dobrzyński das folgende Detail. Wir sprechen von einer hohen Wahrscheinlichkeit, dass diese Drohungen umgesetzt werden könnten. Worauf diese Einschätzung basiert, wurde ebenfalls bislang nicht mitgeteilt. Regierungssprecher Adam Szłapka erklärte, der aktuelle Hinweis sei wesentlich beunruhigender gewesen als ähnliche Signale in der Vergangenheit. Die polnischen Sicherheitskräfte zeigten zwar eine gewisse Transparenz im Umgang mit den Informationen, dennoch blieben zunächst viele wichtige Fragen offen. Etwa darüber, woher der Hinweis kam, sowie warum man die Wahrscheinlichkeit eines Anschlags als sehr hoch eingeschätzt hat. Inzwischen hat sich Premierminister Donald Tusk beim Nachrichtendienst X geäußert. Er schrieb, der Mann, der mit einem Anschlag gedroht habe, sei durch die Polizei festgenommen worden.
1: 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Ob Hund, Katze, Kaninchen oder Kanarienvogel, Haustiere gehören in Deutschland bei vielen dazu. In fast der Hälfte aller Haushalte lebt mindestens ein Vierbeiner oder zwei Flügler und manchmal sind es auch mehrere. Allerdings, manchmal sind mehrere auch zu viel oder überfordern die Besitzer, wie etwa im vergangenen Jahr im mecklenburgischen Neubrandenburg. Dort hatte ein junger Mann zwei Degus gekauft, eine Art Ratte. Innerhalb kurzer Zeit vermehrten sich die Tiere und irgendwann waren es fast 400. Und Fälle wie diese mehren sich in Mecklenburg-Vorpommern, wie Heike Becker berichtet.
3: Es ist nicht immer das Sammeln von Tieren, das auch Animal Hoarding genannt wird, das Tierärzte auf den Plan ruft. Guntram Wagner leitet das Veterinäramt der mecklenburgischen Seenplatte.
4: Animal Hoarding sind ganz seltene Fälle. Das sind ja Leute, die eigentlich aus Tierschutzgedanken heraus Tiere sammeln und aber völlig überfordert sind und das gar nicht merken. Was wir so haben, das sind so aus dem Ruder gelaufene Zuchten.
3: Erst kürzlich gab es bei Maicho einen Fall. In einem Zimmer wurden 46 Katzen und 30 Hunde mit Welpen gehalten. Die meisten der Tiere waren noch nie an der frischen Luft oder haben irgendwelche Zuneigung oder Pflege erfahren.
4: Es gibt eben immer wieder spektakuläre Fälle wie den, wo es dann darauf ankommt, dass die Tierheime wirklich parat stehen und die Tiere aufnehmen können. Wo ich sagen muss, also es ist ein ganz großes Dankeschön auch an die Ehrenamtler dort, die uns da zur Seite stehen und uns immer helfen. Also insbesondere auch das Malchower Tierheim muss man da mal ganz besonders nennen, aber nicht nur. Ohne die ginge es nicht.
3: Bundesweit gibt es immer mehr Fälle von vernachlässigten Tieren. Deutschlandweit sind sie in der Zeit von 2020 bis 2025 um 150% gestiegen. Das trifft auch auf die mecklenburgische Seenplatte zu.
4: Wir sind bei plus 20%. Jedes Jahr Tierschutzfälle. Also ich glaube, dieses Jahr sind wir so bei 700 Anzeigen.
3: Es sind häufig Nachbarn oder auch andere Institutionen, wie beispielsweise Jugendämter, die das Veterinäramt über unhaltbare Zustände informieren. Dann sind die Veterinäre gefragt, die in der Regel nie allein zu solchen Fällen gehen. Mitunter sind sie nicht nur verbalen, sondern auch tätlichen Angriffen ausgesetzt.
4: Wenn wir erkennen, dass die Tiere weggenommen werden müssen, dann werden sie auch weggenommen.
3: Das Veterinäramt der Mecklenburgischen Seenplatte hat Verträge mit Tierheimen in der Region. Dort kommen die Tiere in der Regel unter. Tierheime haben deutlich bessere Möglichkeiten, die Vierbeiner wieder zu vermitteln. Wie im Malchower Fall, die über 30 Hunde haben neue Besitzer gefunden, die Katzen sind kastriert und suchen ein neues Zuhause. Wer Tiere vernachlässigt oder misshandelt, verstößt gegen das Tierschutzgesetz. Sie werden mit Freiheitsstrafen oder Geldbußen geahndet.
5: Sport. Mit Stefanie Labor und einem neuen Spitzenreiter in der Fußball-Bundesliga. Der SC Freiburg hat sich die Top-Position nach dem 5. Spieltag zurückerobert. Die Breisgauer gewannen am Abend ihr Heimspiel gegen Aufsteiger Schalke mit 2:1. Daniel Günther war dabei.
6: Spitzenreiter, Spitzenreiter, sangen die Fans des SC Freiburg nach dem Abpfiff. Aber dieses 2:1 gegen Schalke war hart umkämpft. Bärenschlag die Freiburger in den ersten 20 Minuten. Nach 10 Minuten fiel das 1:0 durch Maximilian Eggestein. Doch Schalke glich nach einer halben Stunde mit seinem ersten Torschuss aus. Gantenbein traf bei seiner Bundesliga-Premiere aus 16 Metern. Und als dann nach 64 Minuten Freiburg Suzuki mit Gelb-Rot vom Platz flog, sprach viel für Schalke. Doch das Tor schoss Freiburg. Es war ein Kopfballtreffer des Japaners Goto. Und so schlägt Freiburg Schalke mit 2:1 und ist Tabellenführer der Fußball-Bundesliga.
5: Am Tabellenende steht derweil Borussia Mönchengladbach nach dem 1:2 in Köln. Das 101. Rhein-Derby war ein hitziges auf dem Rasen und auf den Rängen. Nationalspieler Said Elmala zeigte sich davon unbeeindruckt. Er erzielte den Siegtreffer.
7: Wir haben gebrannt auf das Spiel. Das fühlt sich einfach gerade sehr, sehr gut an, gewonnen zu haben. Und ja, dass ich das entscheidende Tor schießen konnte, hat mich umso mehr gefreut. Aber mir geht es eigentlich grundsätzlich um den Sieg. Und das haben wir geschafft.
5: Geschafft hat Hertha BSC den 7. Sieg im 7. Spiel in der 2. Liga. Die Berliner schlugen Fürth mit 2:1. St. Pauli gewann daheim gegen Karlsruhe 2:0 und Bochum unterlag Bielefeld mit 0:1. Die Eisbären Berlin haben in der deutschen Eishockeyliga den 6. Sieg in Serie gefeiert und damit ihre Tabellenführung ausgebaut. Der Meister gewann bei den Fishtown Pinguins mit 3:0 und profitierte zudem vom nächsten Ausrutscher der Nürnberg Ice Tigers. Die starke in die Saison gestarteten Franken unterlagen Köln mit 2:4. Tabellenzweiter ist aktuell Mannheim nach dem 2:1 gegen die Straubing Tigers. Die übrigen DEL-Ergebnisse finden Sie auf sportschau.de. Und wir schauen noch in die Handball-Bundesliga. Rekordmeister Kiel bleibt Spitzenreiter Flensburg-Handewitt dicht auf den Fersen. Die Zebras besiegten den HC Hamburg 26:19. Die Füchse Berlin unterlagen Lemgo Lippe 36:37 und Erlangen gewann gegen Melsungen 33:32. Erstmals in seiner Karriere hat Max Verstappen den großen Preis von Singapur gewonnen. Dem Red Bull-Piloten gelang ein Start-Ziel-Sieg. Lena Bergmann hat das Rennen beobachtet.
8: Beim Start war Charles Leclerc im Ferrari nah dran am Red Bull, doch Max Verstappen behauptete sich. Ohne Regenchaos und größere Unfälle war dem Niederländer das perfekte Wochenende danach nicht mehr zu nehmen. Pünktlich zu seinem 250. Rennstart feiert Verstappen seinen Premierensieg in Singapur vor Charles Leclerc und Kimi Antonelli. Für den Mercedes-Pilot ist der Weltmeistertitel damit schon zum Greifen nah. Sensationell fuhr Nico Hülkenberg. Der Audi-Pilot verteidigte Platz 8 gegenüber dem überlegenen Silberpfeil von George Russell. In 2 Wochen geht es für die Formel 1 dann nach Austin, für den großen Preis der USA.
5: Knapp 4000 Kilometer nordöstlich von Singapur hat Alexander Zverev seinen 60. Sieg des Jahres eingetütet. Beim Hartplatzturnier in Shanghai gewann der Hamburger gegen den Franzosen Quentin Alice mit 2:1 Sätzen. Im Achtelfinale trifft er Mittwoch früh deutscher Zeit auf den Kasachen Alexander Bublik. Mit einem Halbfinaleinzug wäre Zverev zum Jahresende sicher die Nummer 1 der Tenniswelt.
1: Das war der Sport mit Stefanie Lavoie. Sollten Sie gerade auf dem Weg ins Bett sein zu dieser späten Stunde, dann haben Sie mit großer Wahrscheinlichkeit noch mal Ihr Handy gecheckt. Oder wenn Sie zu den ganz frühen Aufstehern gehören, dann sicher erst recht. Wie soziale Medien uns glücklich machen oder eben gerade nicht, um diese Fragen geht es nach den nächsten Nachrichten. Die gibt es hier in einer knappen halben Minute um dann 2:30 Uhr.

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1: Um 2.30 Uhr mit Ronald Lessig. Nach drei verlorenen Landtagswahlen berät die CDU auch heute über ihren weiteren Kurs, auch angesichts des angeschlagenen Kanzlers und Parteichefs Merz. Matthias Deiß aus dem ARD-Hauptstadtstudio erläutert, wie viel Rückhalt Merz noch in seiner Partei hat.
2: Also kaum einer geht in der Partei noch davon aus, dass es eine zweite Amtszeit für Merz geben wird. Die Erwartungshaltung des Präsidiums ist, dass er die versprochenen Reformen nun auch umsetzt. Dann kann er im Amt bleiben, auch weil zuletzt keiner seiner Konkurrenten die Hand gehoben hat, als seine Kanzlerschaft vor wenigen Wochen wackelte.
1: Die USA drohen einem Bericht der Financial Times Deutschland zufolge damit, die Waffenlieferungen an die Ukraine einzustellen. So soll ein Ende der Angriffe auf russische Ölraffinerien erzwungen werden. Die Zeitung beruft sich auf Informationen aus Europa. Demnach will die US-Regierung die Beschaffungssysteme für Waffensysteme aussetzen. Präsident Trump hatte eine gegenseitige ukrainisch-russische Feuerpause für Energieanlagen verkündet. Bisher hat das aber keine der beiden Kriegsparteien bestätigt. Die CDU-Kreisvorsitzende in Köln, Staatsministerin Serap Güler, hat einen anderen Umgang mit der AfD im Stadtrat angekündigt. Sie sagte dem Kölner Stadtanzeiger, es gebe einen Unterschied zwischen einer Zusammenarbeit und dem Selbstmord aus Angst vor dem Tod, eigene Anträge zurückzuziehen, weil denen die AfD zustimmen könnte. Sei Letzteres. Die CDU Köln werde sich hier nicht mehr einschränken. Einem Antrag der AfD werde die Partei aber niemals zustimmen, so Güler. Die CDU und die AfD trennten Welten. Güler ist Staatsministerin im Auswärtigen Amt. Wie wichtig ist freie Berichterstattung für unsere Demokratie? Und wie können wir uns vor Desinformation schützen? Darüber ist beim NDR diskutiert worden zum Auftakt der vierten Hamburger Woche der Pressefreiheit. Sie wird unter anderem von NDR Info und der Körber Stiftung mitorganisiert. Aus Hamburg Lea Schnitzlein.
3: Innenministerin Daniela Behrens von der SPD hat gestern bei der Auftaktveranstaltung dazu aufgerufen, bestehende Gesetze gegen Desinformation konsequenter durchzusetzen. Die Journalistin Viktoria Reichelt hat in der Diskussionsrunde deutlich gemacht, wie wichtig Medienkompetenz für alle Altersstufen sei. Die Hamburger Woche der Pressefreiheit will den Dialog zwischen Medien und Gesellschaft stärken. Bis zum kommenden Sonnabend soll ein Programm mit mehr als 80 Veranstaltungen die Bedeutung von Pressefreiheit und Demokratie unterstreichen. Einen Überblick über das Programm gibt es auf ndr.de/pressefreiheit.
1: Das Wetter in Deutschland. Überwiegend trocken, teilweise Nebel, in Vorpommern noch Regen bei 11 bis 0 Grad. Tagsüber fast überall trocken, gebietsweise heiter, in Vorpommern noch Regen bei 11 bis 18 Grad. Morgen teilweise heiter, teilweise wolkig, von Westen später Regen, 13 bis 20 Grad. Und am Mittwoch häufig trocken, Richtung Süden ein paar Schauer, 15 bis 22 Grad. Das waren die Nachrichten.
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4: Können wir kurz halten, uns liegen keine aktuellen Meldungen zu Staus oder Sperrungen vor. Weiterhin gute Fahrt.
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4: Mit Philipp Kaver. Ob TikTok, Instagram oder diverse Messenger, soziale Medien gehören für viele Menschen zum Alltag. Sie halten so Kontakt zu Freunden, finden Gleichgesinnte oder verfolgen, was andere beschäftigt. Doch dieselben Plattformen lösen auch Stress aus. Streit und abwertende Kommentare gehören zur Erfahrung vieler Nutzer. Dr. Annika Baumann untersucht prosoziales und antisoziales Verhalten im digitalen Raum, warum die Zeit am Bildschirm nicht allein entscheidend ist und welche Erfahrungen in sozialen Medien unser Wohlbefinden beeinflussen können. Meine Kollegin Jessica Wiener vom RBB hat mit ihr gesprochen und wollte zunächst wissen, wie viel Zeit die Forscherin denn selbst auf Social Media verbringt.
5: Eine sehr gute Frage und tatsächlich auch viel zu viel, denn wie ihr wahrscheinlich auch wisst, die Mechanismen, die auf sozialen Medien greifen, sowas wie dieses Endless Scrolling, davor sind wir Erwachsene natürlich auch nicht gefeit. Das heißt, das zieht mich auch viel zu sehr teilweise in den Bann. Und je nachdem, ob ich gerade Instagram von meinem Smartphone gelöscht habe oder nicht, ist es mal mehr, mal weniger, aber es ist tatsächlich viel zu viel. Hat Ihre Forschung Ihren eigenen Umgang mit Social Media verändert?
6: Tatsächlich ja, bis zu einem gewissen Grad. Wobei ich auch sagen muss, Wissen alleine reicht natürlich nicht. Ich weiß zum Beispiel um diese verschiedenen Mechanismen, die eben auf Social Media da sind, wie sie uns in den Bann ziehen. Und trotzdem, wie schon eingangs erwähnt, kann ich mich davor auch teilweise nicht schützen. Das heißt, Wissen alleine ist das eine, das ist quasi der Anfang. Aber dann geht es auch darum, sozusagen das Handeln entsprechend anzupassen, um halt für sich einen Weg zu finden, wie man gut mit Plattformen umgehen kann.
5: Sie sprechen in Ihrer Forschung von Wohlbefinden. Was genau meinen Sie damit?
6: Eine sehr gute Frage. Tatsächlich, Wohlbefinden ist ein relativ kompliziertes Konstrukt oder Konzept, weil da verschiedene Aspekte reinfließen. In der Wissenschaft selber unterscheidet man da halt verschiedene Dimensionen. Das eine ist zum einen das sogenannte hedonistische Wohlbefinden. Grob geht es darum, wie gut fühle ich mich? Das heißt, hat man möglichst viele positive Gefühle, möglichst wenig negative Gefühle und wie zufrieden ist man generell mit dem Leben? Dann gibt es noch eine weitere Dimension, das sogenannte eudaimonische Wohlbefinden. Und hier geht es im Kern darum, dass man gut funktioniert. Das heißt, wie autonom kann ich handeln? Meine persönliche Entwicklung, geht die in die richtige Richtung? Habe ich ein hohes Maß an Selbstakzeptanz? Wie bewältige ich den Alltag? Und habe ich Sinn und Orientierung im Leben? Und damit reingreift auch noch ein dritter ganz wichtiger Aspekt. Wir Menschen sind ja soziale Wesen. Das heißt, es gibt natürlich auch das soziale Wohlbefinden. Das heißt, bin ich sozial eingebunden? Bin ich Teil einer Gemeinschaft? Habe ich ein Zugehörigkeitsgefühl und halt gute Beziehungen in meinem Leben zu anderen Menschen?
5: Gibt es denn aus Ihrer Forschung Hinweise darauf, dass sich verschiedene Plattformen unterscheiden? Also ob Menschen TikTok, Instagram, Snapchat und Co. unterschiedlich erleben?
6: Also das ist tatsächlich ein ganz wichtiger Aspekt, denn neben dem Wohlbefinden ist natürlich auch Social-Media-Nutzung, wie gesagt, ein sehr komplexes Konstrukt, wo eben verschiedene Aspekte reinfallen. Und eins von den Aspekten neben Inhalten und Kontext der Nutzung und so weiter und so fort ist ein ganz wichtiger anderer Faktor, was für eine Plattform nutze ich? Das heißt, es macht halt einen großen Unterschied, ob ich beispielsweise eine Plattform wie X nutze, wo halt bestimmte Inhalte eher auf Basis von Text dargestellt wird, im Vergleich zu eher visuell geprägten Medien, wie zum Beispiel Instagram, wo mir beispielsweise eher Bildern begegnen, die zum Beispiel Körper darstellen, die darauf folgen können, was mein eigenes Empfinden gegenüber meinem eigenen Körper, was es beeinflussen kann. Das heißt, das ist ein ganz wichtiger Aspekt, dass man unterscheiden muss, was für eine Plattform wird denn gerade genutzt und die kann dann auch unterschiedlich auf das Wohlbefinden wirken.
5: Und ist das dann schon entscheidend, ob mir das gut tut oder ob es mir schlecht geht? Also ob ich Bilder sehe jetzt auf Instagram oder ob ich Texte lese?
6: Da kann man wieder sagen, die Inhalte sind das Wichtige. Das heißt, beispielsweise bei einer textbasierten Plattform, wenn ich da halt positive Inhalte sehe von Menschen, die sich gegenseitig geholfen haben beispielsweise, fühle ich mich natürlich positiv. Genauso, wenn ich halt, weiß ich nicht, klassisches Beispiel auf Instagram, Inhalte sehe wie Katzenbabys, ist immer so ein klassisches Beispiel, fühle ich mich tendenziell eben besser, als wenn ich irgendwelche negativen Nachrichten mit denen konfrontiert bin, die eben nicht dazu führen, dass ich mich dann besser fühle. Vielleicht informierter, aber nicht unbedingt besser.
5: Einer Ihrer Forschungsschwerpunkte ist sogenanntes prosoziales Verhalten. Was versteht man darunter?
6: Also prosoziales Verhalten bedeutet grundsätzlich, dass halt Menschen im positiven Sinne miteinander agieren. Das heißt, wir helfen uns gegenseitig und zwar idealerweise nicht aus dem Aspekt von wegen, ich helfe dir, damit du mir später helfst, sondern einfach, weil ich intrinsisch motiviert bin, anderen zu helfen. Und das ist ein ganz wichtiger Aspekt, weil hier zeigt auch die Forschung, dass das für einen selber, demjenigen, der halt hilft, einen unfassbar positiven Einfluss auf das eigene Wohlbefinden hat.
5: Da sind wir bei dem Thema aktive soziale Interaktion gegenüberstehend zu passivem Konsum.
6: Tendenziell war immer das Narrativ da, passive Nutzung ist schlecht, aktive Nutzung ist gut. Aber auch da muss man halt wieder tatsächlich tiefer reingucken, weil auch da hängt es davon ab, wie nutze ich denn Social Media aktiv? Es ist nicht pauschal gut, nur weil ich es aktiv nutze und mit anderen interagiere. Beispielsweise, wenn ich es aktiv nutze und halt, weiß ich nicht, Hasskommentare schreibe, als konkretes Beispiel, ist das nicht positiv. Gleichzeitig, wenn ich aber halt passiv durch meinen Feed scrolle und dadurch inspiriert werde, zum Beispiel auch irgendwas finde, was meine Identitätsentwicklung vorantreibt, mir Entertainment beschert oder eben Teilhabe, Informationen mir gibt und soziale Verbundenheit fördert, ist das wiederum positiv. Deswegen lässt sich das pauschal auch hier wieder nicht beantworten, sondern wir müssen tiefer reingucken und es zählt, was man tut und was man sieht.
5: Eine Frage, die ich bekommen habe, ist, ob soziale Medien bei Einsamkeit oder Isolation helfen kann.
6: Ist tatsächlich ein ganz wichtiger Aspekt. Auch hier sehen wir innerhalb der Forschung leider bin ich da wieder, es ist komplex, weil es ist auch wieder hier mit heterogenen Ergebnissen natürlich gekennzeichnet. Das heißt, es hängt halt wieder ein bisschen davon ab, was tut man und wie intensiv tut man es. Tendenziell kann es natürlich sein, gerade zum Beispiel bei vulnerablen Bevölkerungsgruppen, dass soziale Medien einen Zugang zu Gemeinschaften fördern, die halt beispielsweise im ländlichen Raum nicht zugänglich sind. Gleichzeitig kann es aber eben auch sein, dass wenn wir soziale Medien intensiv nutzen, um halt unsere Einsamkeit zu bekämpfen und gleichzeitig dadurch das ersetzt wird durch reale Interaktionen mit Menschen, denen wir von Angesicht zu Angesicht sitzen, dann hat es wiederum einen negativen Einfluss. Das heißt, auch hier hängt es wiederum davon ab, wie konkret werden soziale Medien dann verwendet, um halt zum Beispiel das Gefühl von Einsamkeit zu bewältigen. Es kann zum gewissen Grad positive Effekte haben, eben wenn ich soziale Verbundenheit habe, wenn ich halt mit Gemeinschaften interagieren kann, die mir halt in meinem realen Leben eben nicht zugänglich sind. Und gleichzeitig, wenn es aber bis zu diesem Punkt geht, wo eben reale Interaktionen durch virtuelle Interaktionen ersetzt werden, kann es wiederum negative Einflüsse haben. Das heißt, bis zu einem gewissen Grad gibt es positive Effekte, aber es darf nicht zu viel werden, weil das ist auch ein konsistentes Muster, was wir in der Forschung sehen. Wenn wir Social Media tatsächlich zu intensiv nutzen, das heißt eine wirklich viel zu hohe Bildschirmzeit haben und entsprechend reale Dinge in den Hintergrund geraten, ist das, wie wir es relativ konsistent dann sehen, negativ.
7: Von dem Negativen will ich noch mal kurz zum Positiven kommen. Eine positive Nutzung ist ja unter anderem, dass man durchaus auch was lernen kann auf Social Media. Tauchen solche Erfahrungen auch in Ihrer Forschung auf?
6: Auf jeden Fall ja. Tatsächlich ist ja ein wichtiger Aspekt, den man auch sozialen Medien zuschreibt, eben der Zugang zu Informationen. Das heißt, es ist ein ganz wichtiger Aspekt, dass man da halt einfach auch ja, zu mehr und breiteren Informationen zukommt, zum Beispiel auch neue Hobbys finden kann, um jetzt mal wieder ein positives Beispiel auch zu nennen. Gleichzeitig ist natürlich auch ein Aspekt, der uns umtreibt, das Thema von Fake News. Das heißt, Informationen, die halt einfach nicht stimmen, weil im Endeffekt, manchmal weiß man ja nie direkt, wer genau gibt diese Informationen, was für eine Person steht dahinter. Wenn wir zum Beispiel bestimmte Influencer uns angucken, ist die Expertise tatsächlich da, um halt die Informationen zu verbreiten und sind sie korrekt? Das heißt, man muss halt teilweise die Informationen natürlich auch kritisch reflektieren und halt im Zweifel auch nochmal recherchieren, um weitere Quellen heranzuziehen.
7: Da sind wir schon beim Thema Influencer. Für viele sind Influencerinnen, Creator oder Streamer fester Bestandteil ihres Alltags. Welche Rolle spielen solche Personen für unser Wohlbefinden, die ja oft auch meist positive Sachen nur teilen?
6: Also tatsächlich, Influencer sind natürlich ein weit verbreitetes Phänomen und sie werden uns ja auf sozialen Medien dank Algorithmen auch immer wieder präsentiert, neue wie alte. Und ja, es gibt natürlich auch da positive Aspekte, das heißt, sie geben uns auch Informationen, sie können die Kreativität fördern und tatsächlich hat man auch teilweise das Gefühl, da sitzt uns eine Person gegenüber, die wir kennen. In der Forschung nennen wir das sogenannte parasoziale Beziehungen, was bedeutet, dass wir halt in gewisser Weise eine einseitige Beziehung zu einer Person aufbaut, wo wir persönlich das Gefühl haben, ich kenne die Person in- und auswendig, sie ist mir wirklich nah, was ja auch natürlich ist, weil Influencer teilen ja sehr viele Informationen, teilweise über ihr eigenes Leben und sind halt sehr präsent in unserem Feed mitunter. Gleichzeitig ist es eben einseitig, das heißt, in der Regel weiß der Influencer natürlich nichts über uns. Das kann dann kritisch werden, wenn halt beispielsweise es in Richtung von Werbung geht. Das heißt, wir kennen das ja alle, dass halt auf sozialen Medien sehr viel Werbung tatsächlich geschalten wird und natürlich auch Influencer-Accounts teilweise eigentlich verpflichtend Werbung kennzeichnen müssen. Manchmal ist das aber nicht so deutlich sichtbar. Das heißt, in so einem Fall kann es dann tatsächlich kritisch werden. Grundsätzlich sind tatsächlich aber Influencer ein wichtiger Aspekt unseres Feeds und haben auch positive Effekte. Aber gerade bei so kritischen Aspekten wie zum Beispiel Werbung, die nicht gut genug oder nicht gekennzeichnet ist, kann es dann wiederum kritisch werden. Und natürlich auch, wenn im Falle der parasozialen Beziehung eben diese zu intensiv wird.
7: Also eigentlich bedeutet das so ein bisschen Augen auf bei dem, wem man folgt, beziehungsweise was da transportiert wird.
6: Grundsätzlich ja, wobei ich da auch immer aufpassen würde, dass eben nicht zu viel Verantwortung auf den Nutzenden gesetzt wird, weil ja, bis zu einem gewissen Grad können wir natürlich unseren Feed quasi so gestalten, dass er halt die Inhalte uns zeigt, die wir gerne sehen wollen, aber eben auch die Möglichkeiten sind teilweise begrenzt. Das heißt, hier sehe ich auch eine starke Verantwortung bei den Plattformen, dass wir hier eine Umgebung schaffen müssen, die eben positiv ist. Das heißt, die Möglichkeit zu geben, unseren Feed so zu gestalten, wie er uns gut tut.
7: Einfach wissend fragen an die Forscherin, wie machen soziale Medien uns glücklich oder eben nicht? Darüber sprechen wir heute mit Dr. Annika Baumann vom Weizenbaum-Institut. Sie leitet die Forschungsgruppe Wohlbefinden in der digitalen Welt und untersucht unter anderem, wie soziale Medien unser Wohlbefinden beeinflussen und welche Rolle digitale Interaktionen dabei spielen. Frau Baumann, Sie forschen ja nicht nur zu prosozialem Verhalten, sondern auch zu antisozialem Verhalten im Netz. Was fällt darunter?
6: Das antisoziale Verhalten ist sozusagen das Gegenstück zum prosozialen Verhalten. Das heißt, in diesem Fall ist es so, dass wir eine negative Interaktion zwischen Menschen sehen, wo wir sehen, dass andere Leute sich gegenseitig beschimpfen, Trolling-Behavior, Cyberbullying, all diese Schlagworte, die dann darunter fallen. Und auch hier, es ist natürlich ein relativ weit gefasstes Konstrukt, wo halt verschiedene Sachen runterfallen. Aber konkretes Beispiel, wie gesagt, Themen wie Hasskommentare, Cyberbullying und Co. fallen darunter.
7: Ich will noch mal auf die Macht der Algorithmen kommen. Sie haben es vorhin schon angesprochen. Wie viel Macht liegt denn da, beziehungsweise wie viel Herrschaft habe ich über meinen Feed eigentlich noch?
6: Sehr gute Frage. Und tatsächlich ist es so, Algorithmen sind natürlich relativ stark eingebunden in den Plattformen. Das heißt, wir sehen es am Feed, wie halt unser Feed kuriert wird und im Endeffekt wird da die Reihenfolge zum Beispiel festgelegt. Ich weiß gar nicht, ob es gerade noch existiert, die Option, dass man halt eigentlich auch einen Feed haben kann, der halt entsprechend dessen, wann halt die Posts erstellt worden sind, hochgeladen worden sind, sozusagen zusammengestellt wird. Aber der Default ist auf jeden Fall, dass halt dieser Algorithmus entscheidet, was sehe ich. Und vor allen Dingen nicht nur die Inhalte, die ich abonniert habe, sondern eben auch Inhalte, die ich eigentlich gar nicht abonniert habe, wo aber der Algorithmus denkt, hey, das sollte eigentlich zu dir passen. Das ist ja genau das, was dich interessiert. Und das heißt, man hat dann sozusagen schnell das Gefühl von Kontrollverlust, wenn man halt Inhalte sieht, die man halt zum Beispiel gar nicht abonniert hat oder zwischendurch Werbung geschalten wird. Anderer wichtiger Aspekt bei Kommentaren, da ist es auch so, die Reihenfolge wird halt auch durch Algorithmen bestimmt. Das heißt, in der Regel findet man da die Kommentare ganz oben, die halt besonders starke Emotionen auslösen, wodurch man wiederum stärker auch an die Plattform gebunden wird. Das heißt, Algorithmen sind ein ganz wichtiger Aspekt dessen, wie wir an soziale Medien auch gebunden werden.
7: Und kann ich mich als Nutzerin, Nutzer dem irgendwie entziehen oder bin ich dem komplett ausgeliefert?
6: Das hängt davon ab, was für Optionen die Plattformen bieten. Wie gesagt, wenn es die Möglichkeit gibt, so eine Timeline zu erstellen, einen Feed zu erstellen, der halt chronologisch aufgebaut ist, das muss man aber, soweit ich noch weiß, wenn die Option existiert, jedes Mal umstellen. Das ist sehr mühselig. Und das heißt, wir haben hier sogenannte Dark Patterns. Diese Dark Patterns wollen uns durch ein bestimmtes Design einer Plattform dazu drängen, ein bestimmtes Verhalten zu zeigen. Und in dem Fall ist es beispielsweise so, dass eben gewollt es so ist, dass es möglichst mitunter komplex ist, bestimmte Einstellungen vorzunehmen oder diese zu finden, weil die so versteckt sind in unseren Einstellungen, dass wir das einfach nicht machen, weil es halt zu kompliziert ist, weil zu viele Hürden da existieren. Und da sehe ich tatsächlich auch wieder einen Aspekt, wo eben die Plattformen in der Verantwortung sind, uns eine Umgebung zu schaffen, die wir so gestalten können, wie wir es wollen.
7: Ein anderes großes Ding ist ja natürlich künstliche Intelligenz. Die begegnet uns immer häufiger auf Social Media. Viele Bilder, Videos oder Inhalte lassen sich kaum noch von echten unterscheiden. Bei mir zum Beispiel ist es tatsächlich so, ich zweifle mittlerweile alles an, was ich sehe, weil ich überhaupt dem nicht mehr Glauben schenken kann. Manchmal erkennt man es sehr deutlich, manchmal ist es aber tatsächlich sehr schwierig. Was macht denn das mit uns?
6: Ja, das ist natürlich ein ganz wichtiger Aspekt und ich sehe viele Parallelen zu Social Media. Social Media hat uns komplett überrollt und gerade passiert genau das Gleiche mit generativer KI. Das heißt, es ist gar nicht so lange her, dass halt vor allen Dingen mit ChatGPT es quasi gesellschaftlich zur Verfügung gestellt wurde und nach immer mehr Menschen es genutzt haben, verständlicherweise. Die Tools sind sehr mächtig. Und gleichzeitig sehen wir jetzt im Rahmen von sozialen Medien, dass plötzlich überall Inhalte hochgeladen werden, die eben durch KI erstellt worden sind. Es gibt theoretisch ein Transparenzgesetz, wo festgeschrieben ist, dass halt deutlich gemacht werden muss, dass die Inhalte durch KI erstellt worden sind. Das ist natürlich auch teilweise wieder ein bisschen versteckt. Das sieht man dann teilweise zum Beispiel bei Instagram dann da, wo normalerweise der Musiktitel ist, sieht man dann halt so einen kleinen Hinweis, hey, durch KI erstellt. Müsste aber wahrscheinlich ein bisschen transparenter sein, damit man das tatsächlich auch richtig wahrnehmen kann und nicht jedes Mal, wie in Ihrem Fall, davor steht und sich fragt, ist das jetzt wirklich passiert oder ist das durch KI generiert?
7: Also man wird schon unsicherer durch diese Inhalte, die eben nicht immer gekennzeichnet sind. Auch wenn es diese Transparenzgesetze gibt, das muss doch auch was mit unserem Wohlbefinden machen, wenn wir uns immer unsicherer fühlen, oder?
6: Ist tatsächlich natürlich auch ein wichtiger Aspekt, wo den Inhalten, die man begegnet und man das Gefühl hat, man muss es jedes Mal hinterfragen, ob es jetzt real ist oder nicht, macht es natürlich was mit uns. Weil im Endeffekt nimmt es viele kognitive Kapazitäten, die wir halt woanders viel besser hätten einsetzen können. Und entsprechend ist es ein wichtiger Aspekt, der eben auch auf unser Wohlbefinden tendenziell wirken kann.
7: So, vielleicht sagt man jetzt auch mal, boah, ich habe keinen Bock mehr. Ich mache jetzt mal eine Pause von Social Media. Frau Baumann, was sagt denn die Forschung dazu? Hilft das tatsächlich, einfach mal offline zu gehen?
6: Also auch da, die Forschung ist sich je nachdem immer wieder ein bisschen uneinig. Mal kann es helfen, mal kann es nicht helfen. Grundsätzlich würde ich da tatsächlich empfehlen, wenn man es einfach mal umsetzen möchte, zu schauen, dass man soziale Medien zum Beispiel erstmal reduziert, weil es kann auch dazu führen, wenn ich halt, ich sag mal, in Anführungsstrichen Cold Turkey gehe mit Social Media und es von einem Tag auf den anderen plötzlich gar nicht mehr nutze, dass ich in ein Loch falle, weil halt wir natürlich auch über Social Media mit Menschen kommunizieren. Wir haben da bestimmte Accounts, mit denen wir halt uns einfach interagieren, austauschen wollen oder bestimmte Inhalte, die uns eben auch gut tun. Das heißt halt einfach zu sagen, okay, ich nutze es jetzt plötzlich von einem Tag auf den anderen gar nicht mehr, kann auch dazu führen, dass es negative Auswirkungen auf uns haben kann. Gleichzeitig kann man es, wenn man halt Interesse daran hat, es gut umzusetzen und man das Gefühl hat, okay, Social Media gibt mir halt gar nichts, kann man es natürlich auch machen und es einfach mal schauen, wie geht es mir denn damit? Wenn was verliert man im Zweifel? Nicht viel. Das heißt, es kann positiv sein, es kann negativ sein, je nachdem. Es hängt wieder von der Person ab. Vielleicht im Idealfall, wenn man sich unsicher ist, ist ein guter Mittelweg zu gucken, dass man erstmal die Zeit reduziert und halt nach und nach sich eher auf die Aspekte fokussiert, die mir bei Social Media gut tun. Wie gesagt, sowas wie mit anderen zu interagieren, nur noch die Accounts zu haben, die mir auch tatsächlich gut tun. Ohne halt in diese Gefahr zu laufen, wenn ich es halt komplett einstelle, dass mir auch wichtige Aspekte, die mir eben gut tun im Falle von Social Media, wegfallen könnten.
7: Abschließend die Frage, wenn jetzt hier die Schülerinnen und Schüler Sie fragen würden, was kann ich ganz konkret tun, damit Social Media mir eben gut tut und nicht schlecht tut? Was raten Sie da?
6: Grundsätzlich zum einen würde ich hier auch wieder sagen, es liegt nicht nur an euch. Ihr habt nicht alleine die Verantwortung dafür, dass euch Social Media gut tut oder nicht. Ihr habt gewisse Stellschrauben und Möglichkeiten, um es sozusagen zu erreichen, bis halt im Idealfall die Plattformen so gestaltet sind, dass sie uns eine Umgebung bereitstellen, die halt das ermöglicht oder halt von Anfang an per Default ermöglicht. Ansonsten würde ich sagen, wenn ihr tatsächlich für euch selber einen Weg finden wollt, ist eine Möglichkeit zu gucken, wirklich mal reflektiert die Plattform zu nutzen, kritisch zu hinterfragen, was davon tut mir eigentlich tatsächlich gut, was davon tut mir weniger gut. Das bedeutet natürlich auch, man muss halt tief in sich reinhören, das ist auch nicht unbedingt einfach. Aber ein wichtiger Aspekt, um halt zum Beispiel bestimmten Accounts zu entfolgen, wo man das Gefühl hat, danach geht es mir einfach nicht gut, wenn ich die Inhalte gesehen habe. Und gleichzeitig natürlich, wenn man halt das Gefühl hat, oh, da ist ein Account, eigentlich finde ich die Inhalte voll toll, ich lerne was dabei und ich fühle mich danach gut, ich fühle mich inspiriert, dass man die halt einfach stärker auch sichtbar macht. Man kann ja zum Beispiel Favoriten aufnehmen in den Accounts oder halt nur noch Accounts zu folgen von Freunden und nicht mehr unbedingt Influencern, wo man das Gefühl hat, auch die tun mir nicht gut. Das heißt, die Möglichkeiten, die Plattformen einen bieten, um halt die eigene Umgebung zu gestalten, diese auszunutzen, soweit es geht. Aber wie gesagt, Appell, große Verantwortung liegt eben auch auf den Plattformen, dass hier eine Umgebung geschaffen wird, die einfach für uns gut ist.
4: Sagt die Verhaltensforscherin Dr. Annika Baumann vom Weizenbaum-Institut im Gespräch mit meiner Kollegin Jessica Wiener vom RBB.
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4: Es war ein turbulentes Wochenende im Verhältnis der USA zur Ukraine. Am Freitag verkündet US-Präsident Trump, dass Russland Millionen Tonnen Diesel liefern will. Dann fordert er am Samstag, dass die Ukraine einen neuen Präsidenten bekommen solle. Und schließlich verkündet er am Sonntag eine Energiewaffenruhe, also dass Russland und die Ukraine angeblich nicht mehr gegenseitig ihre Energiesektoren angreifen. An all dem finden die deutschsprachigen Medien kaum etwas Gutes. Exemplarisch schreibt die Neue Zürcher Zeitung von einer Farce.
8: Viel Chaos, wüste Drohungen, ein paar Schmeicheleien, Irrungen und Wirrungen am laufenden Meter. Und alles nur, um eine Wahrheit zu verschleiern. Dieser amerikanische Präsident suchte von Anbeginn seiner Amtszeit ein Geschäft mit Putin, einen Ausgleich mit Russland. Egal, ob es auf Kosten der Ukraine und der NATO-Verbündeten in Europa ginge.
4: Die Rheinzeitung aus Koblenz sieht dahinter vor allem kurzfristige innenpolitische Interessen.
8: Trump ist herzlich egal, dass er der Ukraine und Europa in den Rücken fällt. Er hat einzig die US-Zwischenwahlen im November im Blick. Mehr Diesel aus Russland soll helfen, die hohen Spritpreise für Farmer und Trucker vor den Wahlen zu senken. Vor den Midterms steht er stark unter Druck. Umfragen sehen die Republikaner deutlich im Rückstand. Der Deal mit Putin aber zeigt, dass Trump jedes Mittel recht ist, um die Stimmung noch zu drehen.
4: Die Hannoversche Allgemeine Zeitung glaubt, dass auch die anderen Äußerungen Trumps in dieses Schema passen.
8: Als Zelensky den Diesel-Deal kritisierte, forderte Trump prompt einen neuen Präsidenten in Kiew. Schuld an den Preisen seien ohnehin die ukrainischen Angriffe auf russische Raffinerien. Wir kennen das schon. Das Opfer wird zum Täter erklärt. Diktator hatte Trump Zelensky ohnehin längst genannt. Seine Ablösung zu fordern, ist allerdings eine neue Eskalationsstufe und verrät vor allem, wie groß der Druck auf Trump selbst ist.
4: Der Südkurier aus Konstanz schaut auf die Reaktion des ukrainischen Präsidenten und darauf, welche Folgen dieses Wochenende für sein Land haben könnte.
8: Zelensky ist ein gewiefter Typ. Er nimmt Trump mit seiner Forderung nach einem neuen Präsidenten in Kiew einfach beim Wort und bietet Wahlen an. Seine Gegenforderung nach einer Feuerpause dürfte bei Russlands Präsident Putin auf taube Ohren stoßen. Der Kriegsherr Moskau hat keinerlei Interesse an einer Bewegung, die als nachlassende Kampfbereitschaft gedeutet werden könnte. Vielmehr ist Putin seit Wochen dabei, den Luftkriegsterror gegen Kiew zu verstärken und dabei alles zu unternehmen, um die Strom- und Wärmenetze zum einbrechenden Winter hin zu zerstören. Deutschland und Europa müssen darauf reagieren, angesichts von Trumps Fahnenflucht als Helfer erst recht.
4: Die Frankfurter Allgemeine sieht das ähnlich, übt aber auch deutliche Kritik an Europa.
8: In Kiew sollte man sich fragen, ob man nicht zu sehr auf Trump setzt. Die wahren Verbündeten der Ukraine sind die Europäer. In einer Hinsicht sind sie aber kaum besser als Trump. Die EU ist immer noch der viertgrößte Käufer von fossilen Brennstoffen aus Russland, beim Gas sogar der größte. Wenn Außenminister Wadephul nun sagt, es brauche nicht weniger, sondern mehr Druck auf Putin, dann sollte er diese Debatte auch in Brüssel führen.
4: Die Neue Osnabrücker Zeitung sieht darin aber auch eine Gefahr.
8: Ohne die Amerikaner wird es für Europa immer schwieriger, genug Unterstützung für Kiew zu leisten. Die Kosten, die dadurch entstehen, liefern den Parteien vom rechten und linken Rand in Deutschland immer mehr Munition. Sie greifen Friedrich Merz an, weil der das Geld in einem endlosen Krieg versenke, mit dem wir nichts zu tun hätten. Für Merz ist die Ukraine-Hilfe Selbsthilfe. Sie kauft uns Zeit, militärisch stark zu werden, um unsere Freiheit zu schützen. Und sie ist eine Antwort auf die Frage, wie Deutschland und Europa in einer Welt überleben wollen, in der das Recht der Stärkeren auf dem Vormarsch ist.
4: Das waren die Standpunkte. Zusammengestellt hat sie diesmal Johannes Zuber.
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1: Um 3 Uhr mit Ronald Lessig. Das Präsidium der CDU berät seit gestern darüber, welche Konsequenzen die Partei aus den letzten Landtagswahlen ziehen sollte. Die Christdemokraten mussten im September mehrere Wahlniederlagen einstecken und stehen auch in aktuellen Umfragen schlecht da. Thorsten Lange aus der Nachrichtenredaktion zu der Frage, welche Themen diskutiert wurden.
2: Bleibt die CDU bei dem straffen Reformkurs und der Priorität auf mehr Wirtschaftswachstum oder ergänzt sie diesen Kurs mit Entlastungen für die Bürger? Diese Frage hat nach Angaben von Beobachtern breiten Raum eingenommen in den bisherigen Beratungen. Der rheinland-pfälzische Ministerpräsident Schnieder etwa hat vorgeschlagen, die Stromsteuer für alle zu senken. Auch grundsätzlichere Fragen wurden angeschnitten. So soll Hessens Ministerpräsident Rhein für einen konservativeren Kurs plädiert haben, Familienministerin Prien eher für einen linkeren.
1: Die Außenminister von Saudi-Arabien bin Farhan und des Iran Araghchi beraten über die neue Eskalation in der Region. So meldet es die staatliche saudische Nachrichtenagentur. Araghchi teilte mit, seine Regierung sei bereit, einen Dialog zwischen Saudi-Arabien und dem Jemen zu unterstützen. In den vergangenen Tagen waren immer wieder Flughäfen mehrerer saudischer Städte beschossen worden. Am Samstag wurden bei einer Attacke in Riad 13 Menschen getötet und mehr als 300 verletzt. Saudi-Arabien macht die jemenitische Houthi-Miliz verantwortlich. Diese ist ein Verbündeter des Iran. In Mecklenburg-Vorpommern rückt wohl eine rot-rot-grüne Regierung näher. SPD, Linke und Grüne wollen heute mit Koalitionsverhandlungen beginnen. In den Vorgesprächen hatten sie sich auf mehrere Ziele verständigt, darunter den Erhalt von Krankenhausstandorten, eine stärkere Bürgerbeteiligung und weiterhin beitragsfreie Kitas. Bei der Landtagswahl war die AfD stärkste Kraft geworden. Sie hat aber keine Mehrheit im Schweriner Landtag und auch keine möglichen Koalitionspartner. In der Fußball-Bundesliga hat Freiburg die Tabellenspitze übernommen. Die Breisgauer gewannen gegen Schalke mit 2:1. Aus der Sportredaktion Lars Bente.
3: Dabei war Freiburg ab der 64. Minute beim Stand von 1:1 wegen einer gelb-roten Karte gegen Suzuki in Unterzahl. Trotzdem gelang doch noch das 2:1 durch Gotto. Die Freiburger damit zurück auf Tabellenplatz 1, punktgleich mit Borussia Dortmund. Der BVB hat aber die schlechtere Tordifferenz. Punktlos am Tabellenende steht weiterhin Mönchengladbach. Die Borussia hat auch unter dem neuen Trainer Blessin verloren, und zwar das rheinische Derby beim 1. FC Köln. FC-Nationalspieler Elmaler sorgte für den 2:1-Siegtreffer der Kölner. Die Partie musste zwischenzeitlich wegen Ausschreitungen auf den Rängen unterbrochen werden.
1: Das waren die Nachrichten. Das Wetter in Deutschland. Tagsüber bis auf einzelne Schauer trocken bis 18 Grad. Es ist 3:03 Uhr.
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4: Die A1 Osnabrück Richtung Bremen ist zwischen Vechta und Kloppenburg wegen Brückenarbeiten in beiden Richtungen gesperrt. Eine Umleitung ist eingerichtet. Nochmal die A1, diesmal Lübeck Richtung Hamburg. Zwischen Kreuz Hamburg Ost und Dreieck Norderelbe wegen Bauarbeiten Sperrung bis ca. 5 Uhr. Auch hier ist für Sie eine Umleitung eingerichtet. Die A8 Salzburg Richtung München ist zwischen Rohrdorf und Rosenheim gesperrt. Der Grund sind Brückenarbeiten. Bis ca. 5 Uhr ist hier dicht. Die A23 Heide Richtung Hamburg ist zwischen Heide West und Heide Süd wegen Überflutungen gesperrt. Und letzte Meldung, die A40 Duisburg Richtung Essen ist zwischen Mülheim-Winkhausen und Mülheim-Heißen wegen Brückenarbeiten in beiden Richtungen bis 5 Uhr gesperrt. Soweit der Verkehr. Kommen Sie gut und sicher an Ihr Ziel.
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4: Willkommen aus Hamburg, aus den Studios von NDR Info. Ich bin Philipp Kaver und zu Beginn dieser Stunde blicken wir auf die Lage bei der CDU. Die Partei ist von Themen umzingelt, die allesamt schwierig sind. Schlechte Umfragewerte, Stress mit dem Koalitionspartner SPD, womöglich gar CDU-Stimmen für einen AfD-Landtagspräsidenten in Sachsen-Anhalt. Noch bis heute berät das CDU-Präsidium über die politischen Schwerpunkte der kommenden Monate. Der Christdemokrat Gordon Schnieder ist Ministerpräsident von Rheinland-Pfalz. Im ARD-Bericht aus Berlin hat Anna Engelke ihn gefragt, bei welchem Punkt die CDU in die Offensive kommen könnte.
5: Ich glaube, wir müssen uns noch mal anschauen, wie die letzten Monate verlaufen sind. Wir haben einen hervorragenden Koalitionsvertrag. Und da nehme ich immer gerne ein Beispiel raus, weil das die Menschen trifft. Wir haben versprochen, günstige Energie für alle. Wir haben den Industriestrompreis auch beihilferechtlich durchgesetzt, aber wir haben es nicht geschafft, den gesamten Mittelstand mitzunehmen. Und wir haben es auch nicht geschafft, diese günstige Energie dann für alle, nämlich auch für die Menschen im Land, umzusetzen. Und das ist, macht Vertrauen kaputt, weil es versprochen war. Und das sind Punkte, über die wir offen reden müssen und sagen, das sind Dinge, die noch offen sind, in die wir jetzt auch in die Umsetzung gehen müssen.
6: Wenn Sie das Beispiel nennen, also wie kann das funktionieren mit günstigerer Energie?
5: Wir müssen mit der Stromsteuer so weit runter, wie das möglich ist, und zwar für alle.
6: Wir also da ist Ihre Forderung zu sagen, für die Industrie schön und gut, aber jetzt auch, wie es im Koalitionsvertrag steht.
5: So wie es im Koalitionsvertrag zugesagt war, das ist ein Versprechen, das ist zu halten und ich werde nicht müde werden, das auch künftig einzufordern.
6: Im Koalitionsvertrag steht auch die Reform der Rente. Dazu gibt es ja einen Vorschlag der Kommission, der SPD-Fraktionsvorsitzende Matthias Mirsch. Und der hat jetzt vorgeschlagen, für den Gesetzentwurf, für die Erarbeitung des Gesetzentwurfs für die Rente, alle Ministerpräsidenten mit einzubeziehen. Was halten Sie von der Idee?
5: Also es ist nicht meine Aufgabe und auch nicht die der Kollegen und Kolleginnen, Ministerpräsidenten, die Arbeit des Fraktionsvorsitzenden der SPD zu erledigen. Es gab einen Koalitionsausschuss, es gibt einen Koalitionsvertrag. Auf der Ebene hat man sich verständigt, das Paket ist eingebracht und es findet sich jetzt im parlamentarischen Verfahren. Und ich bin auch der Überzeugung, und das merken wir auch in Umfragen, die Menschen wissen, dass das System neu gestaltet werden muss, weil es so nicht mehr funktioniert, weil es eben nicht dafür sorgt, dass wir mittel- und langfristig wirklich eine gute Altersversorgung haben, dass wir die Beiträge so nicht halten können. Wir brauchen also Beitragsstabilität, bestenfalls Senkung. Und wir brauchen die klare Perspektive, Altersversorgung wird gesichert und sie wird besser. Deswegen müssen wir daran. Und dann kann man durchaus über Einzelheiten reden. Das, was auch Ministerpräsidenten getan haben, wo ich auch gesagt habe, Nachjustierung muss auch immer möglich sein im parlamentarischen Verfahren. Da gehen wir ran. Aber jetzt sind erstmal die Fraktionen gefordert. Und da ist auch der Herr Mirsch sehr persönlich gefordert, das mit seiner Fraktion jetzt auch auf die Reihe zu bringen.
6: Gucken wir nach Sachsen-Anhalt. Sie haben in einem Namensbeitrag in der FAZ geschrieben, Sie seien fassungslos über die Wahl des Landtagspräsidenten in Sachsen-Anhalt. Jetzt ist ja ein Namensartikel schreiben leicht gemacht. Helmut Kohl hätte vermutlich die CDU-Landtagsabgeordneten in Sachsen-Anhalt angerufen. Wäre das eine Sache, die Sie sich jetzt vornehmen, auch mit Blick auf die nächste Wahl, die ansteht, die des Ministerpräsidenten?
5: Also wir haben zwei Punkte oder ich habe zwei Punkte in dem Namensartikel angeschrieben. Das eine war die Wahl, dass wir jetzt einen Landtagspräsidenten der AfD haben, wo man auch da noch mal klar machen muss, es gab eine Mehrheit von AfD und BSW, ihn dort in die Position zu bringen. Aber es macht mich fassungslos, dass aus der demokratischen Mitte dort Persönlichkeiten mitgewählt haben. Und ich sage das für mich, dass es eben auch aus den Reihen der CDU wohl wahrscheinlich war. Ich habe da eine klare Abgrenzung zu den Populisten und Extremisten von rechts, genauso wie zu den Reaktionären und Radikalen. Und hier in Berlin offen judenfeindlichen Linken, die wir haben. Ich arbeite mit denen nicht zusammen, weil ich auf der Funktionärsebene dort keinen Bürgerlichen mehr sehe. Das sind Populisten, das sind Extremisten, mit denen habe ich nie zusammengearbeitet, werde ich auch nie zusammenarbeiten. Und das gilt für mich in Rheinland-Pfalz, auch als CDU-Landesvorsitzender, bis auf die kommunale Ebene. Aber nochmal, es ist keine Wählerschelte, sondern ich muss mir überlegen, wie kriege ich das Vertrauen der Menschen in diesem Land zurück.
6: Gucken wir trotzdem weiter nach Sachsen-Anhalt, bleiben wir dort. Die Ministerpräsidentenwahl ist Anfang Dezember. Und Ulrich Siegmund geht auch rum und sagt, er hat schon nötige CDU-Stimmen im Sack. Wer ist jetzt quasi verantwortlich bei der CDU-Bundespartei, um dahin zu gehen und zu sagen, Leute, macht das nicht? Ist das der Bundeskanzler, der CDU-Chef?
5: Also erstmal ist ja jeder selber gefordert. Und ich sage das aus meiner Sicht auch sehr deutlich. Wer dort Stimmen mitgibt, um solche Persönlichkeiten in ein solches Staatsamt zu heben, der muss sich überlegen, ob die CDU noch seine politische Heimat ist. Und ich sage, nein, das ist sie nicht. Wenn ich das wüsste, wer es ist, würde ich auch direkt damit diskutieren, ob so jemand in der Partei bleiben kann. Das sind geheime Wahlen. Jetzt ist man vor Ort aufgefordert. Und ich glaube, da muss auch noch mal die Vernunft rein, dass man das nicht tut. Wir Demokraten, auch gerade aus der christlich-demokratischen Überzeugung heraus, wir wählen keine Extremisten in solche Ämter. Und das ist die Botschaft, die ich auch da nach Sachsen-Anhalt gebe.
4: Sagt der CDU-Ministerpräsident von Rheinland-Pfalz, Gordon Schnieder, im ARD-Bericht aus Berlin. Nach einem Bericht der Zeitschrift Nature dürfte die Grippesaison auf der Nordhalbkugel einen Monat früher beginnen als sonst. Noch können Forschende nicht genau sagen, wie sich die Fallzahlen in diesem Winter entwickeln werden. In Deutschland ist man allerdings angesichts der derzeit niedrigen Impfquoten besorgt. Frank Bäumer aus der ARD-Wissenschaftsredaktion.
7: Grippe und andere Erkältungsviren wechseln mit den Jahreszeiten von der Nord- auf die Südhalbkugel und umgekehrt. Wissenschaftlerinnen und Wissenschaftler und die Weltgesundheitsorganisation WHO beobachten diese weltweiten Entwicklungen von Grippe und anderen saisonalen Atemwegserkrankungen. Sie können so vorhersagen, was im Winter auf uns in Deutschland möglicherweise zukommt. In der Zeitschrift Nature warnen nun Forscher vor einem deutlich früheren Beginn der Grippesaison in den USA und in Japan. Was bedeutet der deutlich frühere Start der Grippesaison in einigen Ländern auf der Nordhalbkugel nun für Deutschland? Auch das haben diese Woche führende Wissenschaftler zusammen mit dem zuständigen Robert-Koch-Institut RKI zusammengefasst. Beteiligt war auch die Virologin Ulrike Protzer von der TU München.
8: Dafür ist dieses Jahr die Grippewelle in Japan, wo sie letztes Jahr nicht so schwer war, sehr früh und sehr, sehr schwer gekommen, sodass da also tatsächlich Schulen geschlossen werden mussten. Und das war schon echt heftig am Anfang.

0: Impfstoffe werden deshalb jedes Jahr angepasst. Die Virusmutation sei auch deshalb kein Grund zur Sorge, sagt Virologin Ulrike Protzer.
1: Wenn man jetzt auf die momentane Zusammensetzung der Impfstoffe guckt, dann ist das, was gerade auf der Südhalbkugel passiert oder passiert ist, die Saison geht ja da jetzt so langsam dem Ende entgegen, eigentlich gut abgedeckt, obwohl die prädominanten Stämme in Australien und in Japan sehr unterschiedliche waren, sind die beide trotzdem in unserem Impfstoff mit abgedeckt.
0: In Deutschland hat die jährliche Grippesaison noch nicht begonnen. Das ist üblicherweise erst zum Jahreswechsel der Fall. Zwar sind derzeit tatsächlich viele Menschen krank, das zeigen Zahlen des Robert-Koch-Instituts. Die meisten Atemwegserkrankungen sind jedoch aktuell hauptsächlich auf Rhinoviren und Parainfluenza-Viren zurückzuführen. Gegen beides gibt es keine Impfung, anders als gegen die echte Grippe, die Influenza. Und hier schlagen die Wissenschaftlerinnen und Wissenschaftler Alarm. Immer weniger Menschen lassen sich gegen Influenza impfen. Besonders Risikogruppen seien unzureichend geschützt, so Reinhard Berner, Vorsitzender der Ständigen Impfkommission des RKI.
2: Also für Influenza liegen wir in einer Größenordnung zwischen 30% und 40% bei den Menschen mit Grunderkrankungen. Das ist viel zu wenig. Bei den Kindern mit Grunderkrankungen liegen wir noch schlechter. Da sind wir seit 10, 15, 20 Jahren, kommen wir nicht über die 10% hinaus. Das heißt also, wir nehmen in Kauf, dass 90% unserer gefährdeten Kinder nicht geschützt sind oder 2/3 der erwachsenen Menschen sozusagen, die ein Risiko für eine schwere Infektion haben, dass die nicht geschützt sind.
0: Die Ständige Impfkommission empfiehlt Risikogruppen und älteren Menschen deshalb dringend die Impfung gegen Influenza, gegen RS-Viren und gegen Covid-19, also Corona. Vorerkrankte Menschen und viele Ältere haben ein erhebliches Risiko, im Falle einer Infektion mit Grippe oder Corona schwer zu erkranken und im Krankenhaus zu landen. Wie genau die kommende Grippe-, Corona- und RSV-Saison verlaufen wird, das können die Wissenschaftlerinnen und Wissenschaftler nicht vorhersagen. Aktuell gehen sie davon aus, dass sie ähnlich verlaufen wird wie in den letzten Jahren, mit Höhepunkten der Influenza- und RSV-Welle um Weihnachten sowie im Januar und Februar.
3: Frank Bäumer berichtete über die steigende Zahl der Grippefälle. Zu deutlich längeren Fehlzeiten führen psychische Erkrankungen. Die Ausfälle haben in den vergangenen 10 Jahren deutlich zugenommen. Das hat eine Auswertung der AOK jetzt wieder gezeigt. Fachleute vermuten, dass das auch mit der zunehmenden Digitalisierung der Arbeitswelt zu tun hat. Laut einer neuen Studie leiden unter der Digitalisierung vor allem Beschäftigte, die überwiegend körperlich arbeiten. Wie gehen die Unternehmen damit um? Thomas Sambol aus der Redaktion ARD Gesund hat in Handwerksbetrieben nachgefragt.
4: Individuell angepasste Sitzhilfen für Kinder mit schweren Behinderungen, das ist die Spezialität der Firma Strehl im niedersächsischen Bremervörde. Dafür werden in der Firmenwerkstatt Gipsmodelle hergestellt. Früher mussten das seine Mitarbeiter noch eigenhändig machen, erinnert sich Gründer und Geschäftsführer Björn Strehl. Und das war eine ganz schöne Schufterei.
5: Denn so ein nasses Gipsmodell wiegt auch schon mal locker 17 bis 20 Kilo. Und die Modelliererei ist sehr staubig. Schwerer Gips, nicht ganz ungiftiger Staub. Und man muss sich stark konzentrieren. Also nichts, was so richtig Freude macht. Und so haben wir uns dazu entschieden, einen Roboter anzuschaffen, der diese Modellarbeit vornimmt.
4: Das anstrengende Arbeiten im Gipsstaub ist jetzt zwar Geschichte. Die Umstellung auf digitale Robotertechnik fiel aber nicht jedem leicht.
5: Also ein eingefleischter Handwerker, der am liebsten tatsächlich handwerklich arbeitet, den werden Sie selten dafür begeistern können, auf einmal digital vom Bildschirm eine Form zu modellieren oder eine Form zu entwerfen, um diese dann einer Maschine zu übergeben. Mit hohen Widerständen haben wir kämpfen müssen. Und wenn man sich mit diesen Programmen nicht auskennt, wenn man die Maschine nicht kennt, dann kann das schon diesen berühmten Technostress geben.
4: Den hat eine aktuelle Studie unter Beteiligung des IFO-Instituts untersucht. Forschende haben 2 Gruppen miteinander verglichen. Beschäftigte mit Bürojobs und Beschäftigte mit überwiegend körperlicher Arbeit. Das Ergebnis? Menschen mit überwiegend geistiger Arbeit melden sich nicht häufiger krank, wenn komplexere Soft- und Hardware-Systeme im Arbeitsalltag Einzug halten. Anders ist das bei Menschen, die einer körperlichen Arbeit nachgehen. Studienautor Oliver Schlenker erklärt, dass das wahrscheinlich an mangelnder Erfahrung in diesem Bereich liegt.
6: Es geht nicht darum, dass besonders diese körperlichen Tätigkeiten im Vordergrund stehen, sondern dass bisher die Arbeitsplätze noch recht wenig digitalisiert sind. Und das ist eben gerade ein Paradebeispiel, wann uns was Neues, neue Technologien dann auch stressen können.
4: Dass körperlich arbeitende Menschen durch Digitalisierung mehr Krankentage haben, verstärkt die Tendenz, dass es ihnen gesundheitlich schlechter geht.

0: Kids. Denn gerade Beschäftigte mit körperlichen Tätigkeiten und niedriger formaler Bildung haben sowieso häufiger gesundheitliche Probleme, wie zum Beispiel chronische Rückenschmerzen, Gelenkverschleiß, Herz-Kreislauf-Erkrankungen und psychischen Stress. Die Ungleichheit wird also noch weiter verschärft. Gezielte Digitaltrainings und die Unterstützung des Arbeitgebers können aber helfen, meint auch Martin Enkelmann von Aktivindustrie in Flensburg, wo unter anderem auch Metallbauer und Elektrotechniker arbeiten.
1: Zwischenzeitlich muss man auch Hybridlösungen anwenden, die auch möglich sind. Also von der Papierform über ein digitales Papier dann zum Schluss zu einer rein digitalen Auswertung oder Eingabe. Solche Schritte sind eben auch notwendig, um die Akzeptanz in allen Bereichen zu erhöhen. Der Knackpunkt liegt in der Schulung. Schlecht eingeführte Technik oder schlechte Technik führt zu Stress. Und nicht jeder Mitarbeiter ist dafür gemacht. Es muss schon eine Bereitschaft geben, um sich dort einfach zu verändern.
0: Eine umfassende Schulung und viel Überzeugungsarbeit sind auch für Björn Strehl entscheidende Faktoren, um die Digitalisierung seines Reha-Technikbetriebes und die Gesundheit seiner Beschäftigten unter einen Hut zu bringen. Er hat zwar niemanden entlassen, der die Digitalisierung nicht mitmachen wollte oder konnte. Beschäftigte wären dann an anderer Stelle eingesetzt worden, sagt er. Aber
2: ja, wir haben tatsächlich Kollegen verloren, die in der Robotik gearbeitet haben, weil sie mit diesem Programm, das wirklich nicht einfach zu lernen ist, einfach nicht zurechtgekommen sind und dann eine hohe Fehlerquote haben, dadurch sie selber unzufrieden wurden. Ja, und am Ende hat es zur freiwilligen Kündigung geführt. Das ist immer das Schlimmste, wenn sowas passiert.
0: Möglicherweise werde das Thema Digitalisierung und Gesundheit auch noch zu wenig beachtet, meint er. Für die Untersuchung nutzten die Forschenden Daten aus Betriebs- und Beschäftigungsbefragungen sowie Sozialversicherungsdaten, allerdings aus den Jahren 2011 bis 2019. Damals war KI in den Unternehmen noch kein großes Thema. Studienautor Oliver Stenker vermutet aber, dass sich der Technostress durch KI verstärkt.
3: Das bedeutet, unsere Ergebnisse können Sie jetzt nicht 1:1 auf KI anwenden, aber es ist doch ein Hinweis darauf, dass eben Digitalisierung diese negativen gesundheitlichen Folgen auch haben kann oder damit zusammenhängt.
0: Wie Mitarbeitende unter KI gesundheitlich leiden und welche Beschäftigungsgruppe besonders, damit beschäftigt sich das IFO-Institut im Moment in einer Folgearbeit.
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5: Der Autokonzern Stellantis, zu dem auch die französische Marke Citroën gehört, legt die legendäre Ente neu auf. Ab heute soll das Auto auf der Pariser Automobilmesse der Weltöffentlichkeit vorgestellt werden. Julia Borota über die Kultente, ihre Fans und ihre elektrisch betriebenen Nachfolgerinnen.
6: Das knuffige Modell, das in Frankreich nicht Ente, sondern Deux Chevaux, also zwei Pferde genannt wird, hat hier einen ähnlichen Kultstatus wie der VW Käfer in Deutschland. Die Deux Chevaux wird schon seit 1990 nicht mehr produziert. Ihr Revival als elektrische Ente schwierig für echte Entenfans, denn die erkennen ihre Original Deux Chevaux am Sound. Und dann ist da natürlich auch noch der Duft. Für die ganz Nostalgischen ist es einfach Kult, wie der Benzingeruch die Fahrerkabine durchströmt, sobald man den Schlüssel im Zündschloss umdreht, wie sich die Deux Chevaux mit ihrer berühmten Federung in der Kurve schwungvoll zur Seite neigt.
7: Avec ses quatre places, ses quatre à cinq litres au cent, c'est soixante à l'heure.
6: Das alles wird es nun mit dem elektrischen Modell nicht mehr geben und deshalb ist die geplante Elektroente für viele Oldtimer-Fans auch einfach indiskutabel. Andere aber freuen sich über diesen Coup von Stellantis und sehen darin eine Hommage an ein Fahrzeug, das 1948 geschaffen wurde, um die Menschen für kleines Geld mobil zu machen. Die neue Deux Chevaux wird auf den Wiedererkennungseffekt setzen. Gewölbte, geriffelte Motorhaube, Heck mit Fenster und Kofferraum in einer Linie, leicht hervorstehende Scheinwerfer. Pierre-Olivier Marie, Autoexperte beim Fachblatt Caradisiaque, findet den Ansatz vielversprechend.
8: Ça permet aussi pour les électriques de leur donner un supplément d'âme.
6: So ein altes Modell wieder aufzulegen, gebe den oftmals als seelenlos verschrienen E-Autos das gewisse Etwas, sagt Marie. Die neue Deux Chevaux soll ab 2028 in Italien produziert werden. Stellantis geht damit denselben Schritt, wie es schon Renault erfolgreich mit dem neu aufgelegten elektrisch betriebenen R5 getan hat. Der Preis für die Elektroente soll allerdings deutlich niedriger liegen als beim Elektro R5. Und zwar bei unter 15.000 Euro. Ob die neue Ente auch in die niedrigste Steuerklasse eingruppiert wird, ist noch nicht bekannt. Doch das wäre ein Verkaufsargument wie seinerzeit bei der Original de Chevaux. Denn die wird in Frankreich ja nur deshalb zwei Pferde genannt, weil sie in der niedrigsten PS, also Pferdestärkensteuerklasse, 2 eingruppiert war.
9: C'est un art de vivre. Salut!
5: Die neue Elektroente. Heute wird sie vorgestellt an diesem Montag auf der Automobilmesse in Paris.
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5: Heute vor 40 Jahren endete in Island der Gipfel von US-Präsident Ronald Reagan und dem Generalsekretär des ZK der Sowjetunion Michail Gorbatschow. Ein Gipfel ohne Beschlüsse und trotzdem gilt das Treffen als historischer Wendepunkt. Reinhard Bartusch blickt zurück.
10: Kein Abkommen, keine feierliche Unterschrift. Das Gipfeltreffen von Reykjavik endet, ohne das atomare Wettrüsten der Supermächte USA und Sowjetunion zu stoppen. Enttäuschung aller Orten, besonders in der Bundesrepublik.
11: Ich war sehr enttäuscht. Erst haben sie gemeint, hier, es ging alles gut, nicht? Waren so zuversichtlich. Auch im Fernsehen haben sie es ja gesagt und nachher so eine Enttäuschung.
12: War sowieso klar, ich meine, bleibt immer so, wie es ist.
13: Es ist ein schönes Bild, dass sie sich getroffen haben, aber ansonsten war das doch wohl nichts Besonderes.
14: Also ich habe damit gerechnet, dass da nichts rauskommt.
10: Dabei sollen sie so nah dran gewesen sein. US-Präsident Ronald Reagan und der sowjetische Generalsekretär der KPDSU, Michail Gorbatschow. Nah an einem Durchbruch zur nuklearen Abrüstung.
15: Beseitigung aller Mittelstreckenraketen in Europa.
16: Reduzierung aller strategischen Nuklearwaffen in den kommenden 5 Jahren um 50%.
15: Beseitigung aller ballistischen Raketen in der sich daran anschließenden 2. 5-Jahresperiode.
10: Dazu kommt es nun nicht. Doch nicht alle Beobachter sehen darin ein Scheitern, so auch Bundesaußenminister Hans-Dietrich Genscher am Tag nach dem Gipfel.
17: Ich würde mich dieser Bewertung nicht zu eigen machen. Es ist in Reykjavik keine Tür zugeschlagen worden. Im Gegenteil, beide Seiten haben ja das Interesse zum Ausdruck gebracht, dass man aufbaut auf dem, was in Reykjavik an wirklich beachtlichen, substanziellen Annäherungen erzielt worden ist.
10: Die Supermächte reden nicht mehr nur über Rüstungskontrolle, sondern erstmals auch über reale Abrüstung. Gerade in Deutschland, durch das 1986 noch die Frontlinie des Kalten Krieges verläuft, das zum Zielgebiet atomarer Mittelstreckenraketen werden könnte, ist die Hoffnung groß. Doch ein Konzept namens SDI steht dem im Weg.
18: Particle beam weapons with pulsing rays join the attack.
19: SDI is what brought the Soviets back to arms control talks at Geneva and Iceland. SDI is the key to a world without nuclear weapons.
10: Erst SDI, Strategic Defense Initiative, hätte die Sowjets an den Verhandlungstisch gezwungen, sagt Reagan. Im All stationiert soll es feindliche Atomraketen abwehren können. Die Sowjets sehen darin eine Verschiebung im Gleichgewicht der Abschreckung. Gorbatschow macht zur Bedingung, dass die USA an SDI nur im Labor forschen sollten. Reagans Antwort:
20: This we could not and will not do.
10: Immerhin scheint die Chemie zwischen Reagan und Gorbatschow zu stimmen. Nancy Reagan spricht später von einer unverwechselbaren Wärme. Und tatsächlich vereinbaren beide Seiten 1987 die Vernichtung aller boden- bzw. landgestützten Nuklearraketen mit mittlerer und kürzerer Reichweite im sogenannten INF-Vertrag, der übrigens wie alle anderen bilateralen Abkommen zur Rüstungskontrolle inzwischen nicht mehr gilt. Zum Ende des Treffens in Reykjavik äußert Michail Gorbatschow sein Bedauern.
21: Als wir dann am Abend neben dem Auto standen, sagte ich, wir sind bereits einen großen Schritt vorwärts gekommen. Gehen wir zurück an den Konferenztisch. Ich unterschreibe alles, wenn Sie einverstanden sind, SDI zu begrenzen. Er antwortete nein. Na gut, dann auf Wiedersehen.
10: Damit endete am 12. Oktober 1986 das Gipfeltreffen von Reagan und Gorbatschow in einem schlichten weißen Holzhaus am Rande von Reykjavik. Heute vor 40 Jahren.
5: Das war der Stichtag von Reinhard Bartusch.
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6: Mit Stefanie Lavoie und dem neuen Tabellenführer der Fußball-Bundesliga. Freiburg ist zurück an der Spitze. Der SC besiegte zum Abschluss des 5. Spieltages Aufsteiger Schalke mit 2:1. Und das in Unterzahl, nachdem Suzuki in der 64. Minute die gelb-rote Karte gesehen hatte. Für Trainer Julian Schuster ist die Tabellenposition eher unwichtig.
1: Was viel, viel schöner ist, wirklich die Art und Weise, vor allem dann in Unterzahl eben auch zu gewinnen. Darüber bin ich viel, viel glücklicher, eben das eben auch zu sehen, diese Erfahrung gemacht zu haben. Ich glaube, da zeigt sich einfach auch eine Mannschaft, wie sie sich in solchen Momenten dann eben auch verhält. Darüber bin ich sehr stolz.
2: Freiburg verdrängte Dortmund auf Rang 2. Die Bayern sind Dritter. Beide hatten ihre Partien an diesem Wochenende nicht gewinnen können. Am Tabellenende steht Gladbach. Im 101. Rhein-Derby unterlag die Borussia Köln mit 1:2. Burkhard Hupe berichtet.
22: Fehlstart für den neuen Gladbacher Trainer Alexander Blessin. Nach der Derby-Niederlage bleibt die Borussia punktlos am Tabellenende. Und nicht nur das. Beim 1:2 in Köln-Müngersdorf offenbarten die Gladbacher weiter erhebliche Mängel in Sachen Tempo, Organisation und Durchschlagskraft. Das zwischenzeitliche 1:1 durch Scalys Kopfball bedeutete zwar den ersten Auswärtstreffer der Saison, weil aber der Kölner Said Elmalla Mitte der zweiten Hälfte mit einem Sololauf und mit einem wunderschönen Treffer aus 20 Metern seine starke Leistung krönte, und weil Köln sehr viel mehr vom Spiel hatte, ging das 2:1 der Gastgeber unter dem Strich in Ordnung.
2: Bitter für Köln, Elias Skiri fällt wohl für den Rest des Jahres aus. Der Abräumer hat sich im rheinischen Derby einen Bänderriss zugezogen. Eine Etage darunter ist Hertha BSC unangefochtener Spitzenreiter. Die Berliner besiegten Fürth mit 2:1. St. Pauli war zu Hause mit 2:0 gegen Karlsruhe erfolgreich und Bochum unterlag Bielefeld mit 0:1. Zu Saisonbeginn sah es gar nicht danach aus. Jetzt holen Max Verstappen und Red Bull mächtig auf. Beim großen Formel-1-Preis von Singapur triumphiert der Niederländer zum zweiten Mal in Folge und vergoldet ein besonderes Jubiläum. Der Kampf um die WM scheint entschieden, doch dahinter bleibt es spannend. Lena Bergmann.
23: Premieren gibt es für einen viermaligen Weltmeister nur noch wenige. Pünktlich zu seinem 250. Rennen hat Max Verstappen sich eine geschenkt, den ersten Sieg in Singapur und der letzte, der für die Sammlung noch gefehlt hat. Eine Premiere wünscht sich auch Kimi Antonelli, und zwar die seines ersten WM-Titels. Beim nächsten Rennen in Austin in 2 Wochen könnte sich der Mercedes-Fahrer rein rechnerisch bereits zum jüngsten Formel-1-Champion aller Zeiten krönen. Nach seinem Sprung aufs Podium in Singapur hat Antonelli mehr als 100 Punkte Vorsprung. Seine engsten Verfolger, Teamkollege George Russell und Ferrari-Pilot Lewis Hamilton, ließen Punkte liegen, wie auch McLaren. Der britische Rennstall ist kurz davor, Platz 3 in der Teamwertung an Red Bull zu verlieren. Erfreulich war das Wochenende dagegen für Audi. Der deutsche Fahrer Nico Hülkenberg konnte sowohl im Sprint als auch im Rennen punkten.
2: In der Handball-Bundesliga bleibt Rekordmeister THW Kiel dem Spitzenreiter aus Flensburg dicht auf den Fersen. Die Kieler besiegten den HC Hamburg 26:19. Die Füchse Berlin unterlagen Lemgo Lippe 36:37 und Erlangen gewann gegen Melsungen 33:32. Die Löwen Braunschweig haben in der Basketball-Bundesliga ihre erste Saisonniederlage kassiert. Der Bayern-Verfolger unterlag den Riesen Ludwigsburg nach Verlängerung mit 98:107. Die Skyliners aus Frankfurt besiegten derweil die Hamburg Towers mit 89:78.
5: Das Wichtigste vom Sport war das mit Stefanie Lavoie.
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24: Um 3.30 Uhr mit Ronald Lessig. Nach 3 verlorenen Landtagswahlen berät die CDU auch heute über ihren weiteren Kurs, auch angesichts des angeschlagenen Kanzlers und Parteichefs Merz. Matthias Deiß aus dem ARD-Hauptstadtstudio erläutert, wie viel Rückhalt Merz noch in seiner Partei hat.
25: Also kaum einer geht in der Partei noch davon aus, dass es eine zweite Amtszeit für Merz geben wird. Die Erwartungshaltung des Präsidiums ist, dass er die versprochenen Reformen nun auch umsetzt. Dann kann er im Amt bleiben, auch weil zuletzt keiner seiner Konkurrenten die Hand gehoben hat, als seine Kanzlerschaft vor wenigen Wochen wackelte.
24: Die USA drohen einem Bericht der Financial Times zufolge damit, die Waffenlieferungen an die Ukraine einzustellen. So soll ein Ende der Angriffe auf russische Ölraffinerien erzwungen werden. Die Zeitung beruft sich auf Informationen aus Europa. Demnach will die US-Regierung die Beschaffungssysteme für Waffensysteme aussetzen. Präsident Trump hatte eine gegenseitige ukrainisch-russische Feuerpause für Energieanlagen verkündet. Bisher hat das aber keine der beiden Kriegsparteien bestätigt. CSU-Chef Söder hat Bundeskanzler Merz dazu aufgerufen, regelmäßig mit Gewerkschaften und Arbeitgebern über die geplanten Reformen zu sprechen. In der ARD-Sendung Karin Mioska sagte Söder, es dürfe nicht immer nur Koalitionsausschüsse mit den Spitzen von Union und SPD geben, um sich über Themen abzustimmen. Dem CSU-Chef geht es dabei auch um das Tempo bei Gesetzgebungen. Durch Druck von außen könnten Verzögerungen entstehen, sagte er. Als Beispiel nannte er die jüngste heftige Kritik des DGB an den Reformplänen zur Rente. Wie wichtig ist freie Berichterstattung für unsere Demokratie? Und wie können wir uns vor Desinformation schützen? Darüber ist beim NDR diskutiert worden, zum Auftakt der 4. Hamburger Woche der Pressefreiheit. Sie wird unter anderem von NDR Info und der Körber-Stiftung mitorganisiert. Aus Hamburg Lea Schnitzlein.
0: Innenministerin Daniela Behrens von der SPD hat gestern bei der Auftaktveranstaltung dazu aufgerufen, bestehende Gesetze gegen Desinformation konsequenter durchzusetzen. Die Journalistin Viktoria Reichelt hat in der Diskussionsrunde deutlich gemacht, wie wichtig Medienkompetenz für alle Altersstufen sei. Die Hamburger Woche der Pressefreiheit will den Dialog zwischen Medien und Gesellschaft stärken. Bis zum kommenden Sonnabend soll ein Programm mit mehr als 80 Veranstaltungen die Bedeutung von Pressefreiheit und Demokratie unterstreichen. Einen Überblick über das Programm gibt es auf ndr.de/pressefreiheit.
24: Das Wetter in Deutschland. Tagsüber fast überall trocken, gebietsweise heiter. In Vorpommern noch Regen bei 11 bis 18 Grad. Morgen teils heiter, teils wolkig. Von Westen Regen bei 13 bis 20 Grad. Und am Mittwoch häufig trocken, Richtung Süden einige Schauer bis 22 Grad. Das waren die Nachrichten.
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3: Da starten wir auf der A1 Osnabrück Richtung Bremen. Zwischen Vechta und Kloppenburg ist die A1 wegen Brückenarbeiten in beiden Richtungen gesperrt. Eine Umleitung ist eingerichtet. Eine Umleitung gibt's ebenfalls auf der A1 Lübeck in Richtung Hamburg. Zwischen Kreuz Hamburg Ost und Dreieck Norderelbe. Dort sind Bauarbeiten noch bis 5 Uhr. Sorgen die dafür, dass hier gesperrt ist. Die A8 Salzburg Richtung München ist zwischen Rohrdorf und Rosenheim wegen Brückenarbeiten bis etwa 5 Uhr noch gesperrt. Die A23 Heide Richtung Hamburg ist zwischen Heide West und Heide Süd wegen Überflutungen gesperrt. Und letzte Meldung, die A40 Duisburg Richtung Essen ist zwischen Mülheim-Winkhausen und Mülheim-Heißen gesperrt. Der Grund sind Brückenarbeiten in beiden Richtungen. Sperrung hier noch bis 5 Uhr. Ihnen allen unterwegs eine gute und sichere Fahrt.
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3: Im Studio für Sie weiterhin Philipp Kaver. Jetzt blicken wir auf einen Staat in Mittelamerika, der selten im Fokus steht, Guatemala. Korruption ist dort weit verbreitet. Die Folge? Viel Armut. Zahlreiche Guatemalteken sind deshalb in den vergangenen Jahren aus dem Land geflohen, meist Richtung USA. Im Zentrum des Korruptionsskandals steht die frühere Generalstaatsanwältin Consuelo Porras, die im Mai aus dem Amt geschieden ist. Viele Hoffnungen ruhten auf dem sozialdemokratischen Präsidenten Bernardo Arevalo. Doch seine Bemühungen, den Rechtsstaat zu stärken, wurden ausgebremst. In einem Dreivierteljahr stehen erneut Wahlen in Guatemala an. Jenny Barke hat ein Land im Umbruch besucht.
7: Für viele Guatemalteken ist es ein Symbol für den Wandel. Anfang August dieses Jahres werden Luis Pacheco und Héctor Chaclán nach 16 Monaten Haft entlassen. Die beiden sind indigene Anführer einer traditionellen selbstverwalteten Region im westlichen Hochland Guatemalas, vertreten indigene Rechte auf Territorium, kulturelle Identität und Autonomie. Und 2023, da riefen sie zu Protesten dafür auf, dass der rechtmäßig gewählte Präsident Bernardo Arevalo auch wirklich antreten kann. 2 Jahre später, als Luis Pacheco unter Arevalo schon Vizeminister für nachhaltige Entwicklung war, also Teil der Regierung Arevalos, wurden Chaclán und er wegen dieser Proteste festgenommen.
8: Ich erinnere mich an eine Nachbarin, die in unseren ersten Tagen in Haft zusammen mit Héctors Frau ein Tütchen Süßigkeiten gebracht hat und schrieb: Ich schicke euch das Wenige, das ich habe, aber glaubt daran, dass ihr da wieder herauskommt. Und dieser Glaube, zeigt sich gerade jetzt.
7: Für die Festnahme verantwortlich war die Staatsanwaltschaft unter Generalstaatsanwältin Consuelo Porras. Ihre Anklage: Terrorismus, Bildung einer kriminellen Vereinigung und Behinderung der Strafverfolgung. Menschenrechtsorganisationen wie Amnesty International hingegen sprechen von einem Racheakt. Als Luis Pacheco und Héctor Chaclán in ihre Heimatstadt einfahren, werden sie von hupenden Autos, Feuerwerk, jubelnden Menschen empfangen. Die beiden Männer stehen für die Kriminalisierung des Protests, aber auch für die Hoffnung auf einen Neuanfang.
8: Es war eine große Herausforderung, uns diesem bösartigen Verfahren zu stellen, mit dem sie uns zermürben und zerbrechen wollten. Das ist ihnen nicht gelungen, weil wir bewiesen haben, dass wir unschuldig sind, obwohl sie Dokumente gefälscht und Beweise erfunden haben.
7: Sie, damit sind die Generalstaatsanwältin Consuelo Porras und ihr treue Richter und Anwälte gemeint. Porras wird vorgeworfen, in ihrer Amtszeit das Justizsystem instrumentalisiert zu haben. Die Europäische Union, die USA und Kanada haben sie wegen Korruption und Untergrabung demokratischer Prozesse mit schweren Sanktionen belegt. Ins Amt kam sie 2018, ernannt vom damaligen Präsidenten Jimmy Morales. In Guatemala bestimmt der Präsident den Generalstaatsanwalt für 4 Jahre. Dabei kann er aus einer Liste von 6 Kandidaten auswählen, die eine Kommission zusammenstellt. Obwohl die Kommission seit Jahren dafür kritisiert wird, dass sie Lobbyismus und Sonderinteressen den Vorrang gibt, bleibt sie weiterhin das vorauswählende Gremium. 2022 wurde Porras vom damaligen Präsidenten Alejandro Yamatei wiedergewählt. Innerhalb von 8 Jahren hat sie den Justizapparat in Guatemala umgebaut, erklärt die guatemaltekische Menschenrechtsanwältin Claudia González.
9: Sofort nach ihrer Wiederwahl für eine zweite Amtszeit 2022 begann sie, ihr nicht getreue Staatsanwälte abzusetzen und zu kriminalisieren. Durch geschicktes Manövrieren schaffte sie es außerdem, einen Wechsel der Richter im obersten Gerichtshof zu verhindern, sodass sie und ihre Leute das Justizsystem missbrauchen konnten, um politische Gegner auszuschalten.
7: 2023 hat überraschend Bernardo Arévalo die Präsidentschaftswahl gewonnen. Er, der Korruption und dem Pakt der Korrupten, Guatemalas Elite, den Kampf angesagt hat. Eine Gefahr für Porras. Sie und ihr Gefolge gingen gegen Arévalo und seine Partei Semilla vor. Internationale Interventionen und monatelange Proteste ermöglichten schließlich, dass Arévalo doch im Januar 2024 die Präsidentschaft antreten konnte. Doch sein Versprechen, die Korruption zu beseitigen, konnte er nicht einhalten. Denn Porras, die für die Guatemalteken zum Gesicht der Korruption geworden ist, blieb bis zum Ende ihrer Amtszeit im Mai dieses Jahres. Jetzt, mit dem Wechsel an der Spitze der Generalstaatsanwaltschaft, kommt einiges in Bewegung. Gabriel Garcia Luna heißt der Mann, den Präsident Bernardo Arévalo ausgewählt hat.
11: Unser neuer Generalstaatsanwalt Gabriel Eduardo Garcia Luna bringt die von allen ersehnte Veränderung. Es ist ein wichtiger Meilenstein für unseren gemeinsamen Kampf für den Fortschritt Guatemalas.
7: Eine der Aufgaben von Garcia Luna: die Fälle neu prüfen lassen, mit denen Consuelo Porras und ihr Gefolge Gegner kriminalisierten. Im Fall der beiden indigenen Anführer Pacheco und Chaclán ist das schon passiert. Nach erneuter Prüfung beantragte die Staatsanwaltschaft, das Verfahren einzustellen. Den Vorwürfen fehle jede rechtliche Grundlage, heißt es in ihrer Begründung. Das zuständige Gericht folgte dem Antrag und erkannte dabei auch ausdrücklich die Legitimität der Proteste von 2023 an. Viele Guatemalteken setzen nun große Hoffnung in den neuen Generalstaatsanwalt Garcia Luna. Auch Eleonora Moraes von der guatemaltekischen Menschenrechtsorganisation FADS.
12: Sí, a mí sí me da esperanza. Que quisiera uno que fuera más rápido.
13: Ich würde mir trotzdem wünschen, dass es schneller ginge, aber angesichts der Komplexität, mit der er es dort zu tun hat, kann ich nachvollziehen, dass es dauern wird. Es gibt so viele korrupte Richter. Er und seine Staatsanwälte müssen jeden Fall sehr genau vorbereiten, damit sie Erfolg haben.
7: Die Jahre der Amtszeit von Porras haben Spuren hinterlassen. Das zeigt auch ein aktueller Bericht über die Fluchtbewegungen aus Guatemala.
14: Demnach sind über 100 RichterInnen, StaatsanwältInnen, JournalistInnen und MenschenrechtsaktivistInnen, Studierende und indigene Führungspersönlichkeiten in den vergangenen 10 Jahren ins Exil gegangen. Eine der wichtigsten Exilgemeinden hat sich in Mexiko gebildet. An einem Vormittag Ende September schildert die Juristin Virginia La Parra beim Interview in einem Café in Mexiko-Stadt, warum sie fliehen musste.
15: Entonces, no pierdo la esperanza, pero sí soy muy consciente que mi situación es particularmente difícil. Nadie más tiene condenas. Yo tengo dos.
9: Ich verliere die Hoffnung nicht, aber mir ist sehr bewusst, wie schwierig meine Lage ist. Ich bin 2-mal verurteilt worden. Das ist niemandem sonst passiert.
14: Virginia La Parra steht wie kaum eine andere für die Kriminalisierung der Justiz in Guatemala unter Ex-Generalstaatsanwältin Porras. La Parra war Leiterin einer Sonderstaatsanwaltschaft zur Korruptionsbekämpfung in Quetzaltenango, der zweitgrößten Stadt des Landes. Damals ging sie gegen einen Richter mit einem Disziplinarverfahren vor.
9: Es ging in diesem Fall um den Handel mit Informationen. Richter, Anwälte, Abgeordnete, Bürgermeister, Gemeinderäte und Unternehmer kauften Informationen für andere Personen. Und zwar von Leuten aus der Staatsanwaltschaft. Auch der von mir angezeigte Richter gehörte dazu.
14: Der Richter, den Virginia La Parra angezeigt hatte, wurde zunächst sanktioniert. Doch dann geriet das Justizsystem zunehmend in die Kontrolle derer, gegen die zuvor ermittelt worden war. Der beschuldigte Richter startete den Gegenangriff. Er zeigte nun Juristin La Parra strafrechtlich an und hatte die Generalstaatsanwaltschaft unter Consuelo Porras auf seiner Seite. 2022 wurde Virginia La Parra wegen Amtsmissbrauchs verurteilt. 2 Jahre musste sie Haft unter menschenunwürdigen Bedingungen und psychische Folter ertragen, erzählt sie. Nach einer Rüge der UN-Arbeitsgruppe gegen willkürliche Verhaftungen kam sie zwar vor 2 Jahren unter Auflagen frei, doch es folgte eine weitere Verurteilung. La Parra flüchtete daraufhin ins Exil. Ihre Töchter musste sie in Guatemala zurücklassen. In Mexiko kann sie nicht mehr als Juristin arbeiten. Während Virginia La Parra in Mexiko von den vergangenen Jahren spricht, wirkt sie in sich gekehrt.
15: Y además recordemos que esta criminalización, la prisión y el exilio tienen una...
9: Wir dürfen nicht vergessen, dass diese Machenschaften ein wichtiges Symbol aussenden. Man wird kriminalisiert, inhaftiert, muss ins Exil. Das prägt sich in das Gedächtnis der Menschen ein, der Beamten. Wer das Richtige tut, den kann es das Leben kosten. Ich lebe zwar noch, aber es hat mich mein Leben gekostet. Alles, was ich aufgebaut habe, ist verloren. Es erfordert sehr viel Engagement und Überzeugung, diese Konsequenzen zu ertragen. Wer will schon sein ganzes Leben verlieren?
14: La Parra ist nicht die einzige juristisch Verfolgte, die im Exil festsitzt. Zu Besuch in der Casa Centroamérica in Mexiko-Stadt. Ein kleines Haus, die Bibliothek führt mittelamerikanische Literatur. In der Küche kommen mittelamerikanische Exilanten zusammen und kochen Speisen, die sie aus der Heimat vermissen. Im Saal finden regelmäßig Gespräche, Vorträge, Feiern statt. Alles, um Trost zu spenden und Gemeinschaft zu bilden. Nicht nur Guatemalteken kommen hier regelmäßig zusammen. Auch die Diktatur in Nicaragua unter Daniel Ortega, das autoritäre Regime in El Salvador unter Nayib Bukele, zwingt viele ins Exil. Gabriel Wehr ist Leiter der Casa Centroamérica. Er und sein Team helfen Menschen, unterstützen bei den Vorbereitungen auf das Exil und in Mexiko anzukommen, eine Wohnung und Arbeit zu finden, sie und ihre Familienangehörigen psychologisch zu betreuen. Dass so viele Guatemalteken das Land verlassen mussten, habe die Demokratie nachhaltig geschädigt, sagt Gabriel Wehr.
16: Ich glaube, dass da definitivamente
11: in den öffentlichen Institutionen sind viel Wissen und viele Fähigkeiten verloren gegangen, die über Jahrzehnte aufgebaut worden sind. In der Zivilgesellschaft, weil viele Organisationen und Bewegungen dezentralisiert wurden oder sogar geschlossen wurden, so auch Medien. Und der dritte Aspekt betrifft eher die Gesellschaft im Allgemeinen. Familien wurden getrennt, sind zerbrochen.
16: Familias separadas, vidas rotas suspendidas.
14: Gabriel Wehr musste selbst vor 4 Jahren aus Guatemala fliehen. Ihm drohte damals ebenfalls die Verfolgung, weil er auf die Straße gegangen war und sich gegen das korrupte System gewehrt hat. Obwohl Generalstaatsanwältin Porras nun weg ist, traut er sich nicht nach Guatemala zurück.
11: Ich weiß nicht, was in Zukunft passieren wird, aber um meines Seelenfriedens und meiner psychischen Gesundheit willen, werde ich vorerst in Mexiko bleiben, ohne mich auf ein Datum festzulegen.
14: Knapp 5 Monate nach dem Ende von Porras Amtszeit geht es vielen Exilanten wie ihm. Sie haben zwar gehofft, dass neue Zeiten beginnen, doch auch der neue Generalstaatsanwalt García Luna, der integer scheint, kann den Pakt der Korrupten, von dem Porras ein maßgeblicher Teil war, nicht einfach auflösen. Zu tief sind die Wurzeln dieses Netzwerks in allen gesellschaftlichen und staatlichen Ebenen verankert. Das bedeutet, dass Exilanten wie die Juristin La Parra noch immer Gefahr laufen, sofort verhaftet zu werden, wenn sie wieder nach Guatemala einreisen würden. Mächtige Richter leiten weiterhin Verfahren im Sinne des korrupten Systems, für das Porras stand. Guatemala ist ein Land, in dem die ungleiche Macht- und Besitzverteilung seit Jahrhunderten zementiert ist. Wie tief diese Wurzeln liegen, lässt sich an einem Dienstag vor wenigen Wochen symbolisch gut erkennen. Es ist der 15. September, Guatemalas Unabhängigkeitstag. Hunderte Menschen ziehen mit Marschmusik durch das koloniale Zentrum von Guatemala-Stadt. Michael Mörth kann darüber nur den Kopf schütteln. Der deutsche Menschenrechtsanwalt ist Wahl-Guatemalteke, lebt seit über 30 Jahren im Land.
10: Im Vorwurf der Unabhängigkeitserklärung Guatemalas wird gesagt, bevor das Volk die Macht ergreift und die Unabhängigkeit erklärt, erklären wir sie lieber selber. Das war die Unabhängigkeitserklärung der, die wir heute Eliten nennen. Die haben Angst vor einem Aufstand gehabt und haben deswegen die Unabhängigkeit erklärt. Und das erzählt die ganze Geschichte von Guatemala.
14: Nach Recherchen des Investigativmagazins Inside Crime lenken und leiten bis heute nur wenige mächtige Familien die wirtschaftlichen Geschicke des Landes. Sie stehen für die großen Monopole bei Zement, Zucker, Alkohol. Auch Teile des Militärs sind Ermittlungen zufolge in den Drogenhandel und die damit verbundene Geldwäsche verstrickt. Es ist ein über Jahrhunderte gewachsenes Geflecht. Die komplexe Gemengelage wurde in einem jahrzehntelangen Bürgerkrieg weiter verfestigt. Während des Kalten Krieges unterstützten die USA das Militär als Bollwerk gegen den angeblichen Kommunismus. Die Armee ging brutal gegen die eigene Bevölkerung vor. Mörth war in den 1990er Jahren an der Aufklärung der Bürgerkriegsverbrechen beteiligt. Doch die wirtschaftlichen Eliten, das Militär, die mit ihnen verflochtenen Machtstrukturen überdauerten Bürgerkrieg und Aufklärung und prägen Guatemala bis heute.
10: Guatemala hat viele Möglichkeiten gehabt, aber viele Gelegenheiten eben aus den Händen ringen lassen, weil im Grunde sind wir noch, auch wenn das Guatemala von heute nicht gleich ist mit dem Guatemala von vor 30 oder 40 Jahren, aber es hat sich qualitativ, außer dass keine Massaker mehr stattfinden, aber was die soziale Gerechtigkeit angeht, nicht geändert. Wir haben die gleichen Probleme wie damals.
14: Nach seiner Wahl 2023 hätte Arévalo nach Auffassung vieler Guatemalteken die Chance gehabt, gegen die Korruption vorzugehen. Dafür hätte er Porras und ihr Gefolge direkt absetzen müssen, so Manfredo Marroquin. Nun seien viele enttäuscht, wie wenig er bisher erreicht habe, sagt der Politikwissenschaftler, der sich seit 30 Jahren für die Aktion Ciudadana, dem guatemaltekischen Ableger von Transparency International, engagiert.
17: Bernardo Arévalo hatte direkt nach seiner Wahl die volle Unterstützung der Bevölkerung. Das ist keine Kleinigkeit. Für ihn und gegen das korrupte System sind die Menschen auf die Straße gegangen. 90 Tage lang. In welchem Land der Welt hat es das gegeben? Mit dieser Unterstützung hätte er alles erreichen können.
14: Marroquin kritisiert. Es hätte zwar ein Risiko gegeben, dass das Porras-treue Verfassungsgericht Arévalo des Amtes enthebt, wenn er die Staatsanwältin sofort eigenmächtig absetzt, aber der Rückenwind der Bevölkerung war ihm sicher. Doch den habe er verspielt.
17: Denn seine Priorität war es, an die Macht zu kommen und dort zu bleiben. Damit haben er und seine Regierung ihrer Stabilität den Vorrang gegeben, wollten den Baum nicht allzu sehr schütteln, um ihre Regierung nicht zu gefährden. Aber genau das wollten die Menschen, dass er den Baum endlich schüttelt, damit alle faulen Früchte herunterfallen.
14: Jetzt ist das letzte Amtsjahr von Bernardo Arevalo angebrochen. Nach einem Ranking von CB Global Data vom September liegt seine Beliebtheit unter allen Präsidenten Lateinamerikas auf dem letzten Platz. Schon jetzt zeigt sich, wie umkämpft die Machtpositionen im Land sind. Gerade hat das Parlament einen neuen Chef des Bundesrechnungshofs gewählt, der eine indirekte, aber politisch entscheidende Rolle bei den Wahlen im Allgemeinen und der Präsidentschaftswahl im Besonderen spielt. Die Contraloría de Cuentas stellt möglichen Kandidaten eine Unbedenklichkeitsbescheinigung aus und entscheidet damit, wer sich überhaupt zur Wahl stellen darf. Gewählt wurde Elfego Castañón. Castañón war schon zuvor in der Contraloría tätig und gilt als integer. Seine Wahl hat viele überrascht. Die Sorge war groß, dass ein politisch abhängiger Kandidat gewinnt, der im Sinne des Pakts der Korrupten Entscheidungen trifft. Und damit jemand, der bestimmte Kandidaten von der Präsidentschaftswahl im kommenden Sommer ausschließen würde. Die Wahl 2027 gilt als Richtungsentscheidung. Castañón gibt Guatemalas Demokraten Hoffnung. Gabriel Wehr von der Casa Centroamérica in Mexiko-Stadt zeigt sich trotzdem skeptisch, ob Guatemala damit auf einem demokratischen Weg ist. Denn Einmischung gäbe es nicht nur durch die Contraloría.
11: Ich glaube, die Aussichten auf einen transparenten und fairen Wahlprozess sind derzeit nicht besonders gut. Neben dem Pakt der Korrupten, der alles tun wird, um wieder an die Macht zu kommen, gibt es noch einen weiteren Akteur, die Vereinigten Staaten. Die derzeitige US-Regierung mischt sich offen in viele lateinamerikanische Wahlen ein, in Kolumbien, in Honduras. Guatemala wird da keine Ausnahme sein.
14: Und eine weitere Befürchtung steht im Raum. Sollte wieder eine dem korrupten Pakt nahestehende Regierung an die Macht kommen, dann könnte sie den neuen Generalstaatsanwalt wieder absetzen, der versucht, mit der juristischen Willkür aufzuräumen. Für Guatemala steht damit bei der Wahl 2027 auch die Frage im Raum, ob der begonnene Kurswechsel Bestand haben wird.
5: Jenny Barke war es über die Lage in Guatemala.
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5: Es war ein turbulentes Wochenende im Verhältnis der USA zur Ukraine. Am Freitag verkündet US-Präsident Trump, dass Russland Millionen Tonnen Diesel liefern will. Dann fordert er am Samstag, dass die Ukraine einen neuen Präsidenten bekommen solle. Und schließlich verkündet er am Sonntag eine Energiewaffenruhe, also dass Russland und die Ukraine angeblich nicht mehr gegenseitig ihre Energiesektoren angreifen. An all dem finden die deutschsprachigen Medien kaum etwas Gutes. Exemplarisch schreibt die Neue Zürcher Zeitung von einer Farce.
1: Viel Chaos, wüste Drohungen, ein paar Schmeicheleien, Ehrungen und Wirrungen am laufenden Meter. Und alles nur, um eine Wahrheit zu verschleiern. Dieser amerikanische Präsident suchte von Anbeginn seiner Amtszeit ein Geschäft mit Putin, einen Ausgleich mit Russland. Egal, ob es auf Kosten der Ukraine und der NATO-Verbündeten in Europa ginge.
5: Die Rheinzeitung aus Koblenz sieht dahinter vor allem kurzfristige innenpolitische Interessen.
1: Trump ist herzlich egal, dass er der Ukraine und Europa in den Rücken fällt. Er hat einzig die US-Zwischenwahlen im November im Blick. Mehr Diesel aus Russland soll helfen, die hohen Spritpreise für Farmer und Trucker vor den Wahlen zu senken. Vor den Midterms steht er stark unter Druck. Umfragen sehen die Republikaner deutlich im Rückstand. Der Deal mit Putin aber zeigt, dass Trump jedes Mittel recht ist, um die Stimmung noch zu drehen.
5: Die Hannoversche Allgemeine Zeitung glaubt, dass auch die anderen Äußerungen Trumps in dieses Schema passen.
1: Als Zelensky den Diesel-Deal kritisierte, forderte Trump prompt einen neuen Präsidenten in Kiew. Schuld an den Preisen seien ohnehin die ukrainischen Angriffe auf russische Raffinerien. Wir kennen das schon. Das Opfer wird zum Täter erklärt. Diktator hatte Trump Zelensky ohnehin längst genannt. Seine Ablösung zu fordern, ist allerdings eine neue Eskalationsstufe und verrät vor allem, wie groß der Druck auf Trump selbst ist.
5: Der Südkurier aus Konstanz schaut auf die Reaktion des ukrainischen Präsidenten und darauf, welche Folgen dieses Wochenende für sein Land haben könnte.
1: Selenskyj ist ein gewiefter Typ. Er nimmt Trump mit seiner Forderung nach einem neuen Präsidenten in Kiew einfach beim Wort und bietet Wahlen an. Seine Gegenforderung nach einer Feuerpause dürfte bei Russlands Präsident Putin auf taube Ohren stoßen. Der Kriegsherr Moskau hat keinerlei Interesse an einer Bewegung, die als nachlassende Kampfbereitschaft gedeutet werden könnte. Vielmehr ist Putin seit Wochen dabei, den Luftkriegsterror gegen Kiew zu verstärken und dabei alles zu unternehmen, um die Strom- und Wärmenetze zum einbrechenden Winter hin zu zerstören. Deutschland und Europa müssen darauf reagieren. Angesichts von Trumps Fahnenflucht als Helfer erst recht.
3: Die Frankfurter Allgemeine sieht das ähnlich, übt aber auch deutliche Kritik an Europa.
1: In Kiew sollte man sich fragen, ob man nicht zu sehr auf Trump setzt. Die wahren Verbündeten der Ukraine sind die Europäer. In einer Hinsicht sind sie aber kaum besser als Trump. Die EU ist immer noch der viertgrößte Käufer von fossilen Brennstoffen aus Russland, beim Gas sogar der größte. Wenn Außenminister Wadephul nun sagt, es brauche nicht weniger, sondern mehr Druck auf Putin, dann sollte er diese Debatte auch in Brüssel führen.
3: Die neue Osnabrücker Zeitung sieht darin aber auch eine Gefahr.
1: Ohne die Amerikaner wird es für Europa immer schwieriger, genug Unterstützung für Kiew zu leisten. Die Kosten, die dadurch entstehen, liefern den Parteien vom rechten und linken Rand in Deutschland immer mehr Munition. Sie greifen Friedrich Merz an, weil der das Geld in einem endlosen Krieg versenke, mit dem wir nichts zu tun hätten. Für Merz ist die Ukraine-Hilfe Selbsthilfe. Sie kauft uns Zeit, militärisch stark zu werden, um unsere Freiheit zu schützen. Und sie ist eine Antwort auf die Frage, wie Deutschland und Europa in einer Welt überleben wollen, in der das Recht der Stärkeren auf dem Vormarsch ist.
3: Das waren die Standpunkte. Zusammengestellt hat sie Johannes Zuber. 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
6: 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I shall endeavor. Ich glaube schon, dass der König viel Macht hat, vor allem gesellschaftlich. 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Eine ganz enge Beziehung zum König gibt vielen Britinnen und Briten Halt. It is time to get Brexit done. Der Brexit kostet total viel Wirtschaftswachstum und es wird kaum diskutiert.
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6: Die Hoffnung ruht mal wieder auf dem Regierungschef.
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6: Ich liebe meinen Job. Ich finde das so spannend. 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
3: In der ARD-Infonacht folgen in einer halben Minute für Sie die nächsten Nachrichten, dann um 4 Uhr. Heute ist Montag, der 12. Oktober.

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1: Um 4 Uhr mit Ronald Lessig. Das Präsidium der CDU berät seit gestern darüber, welche Konsequenzen die Partei aus den letzten Landtagswahlen ziehen sollte. Die Christdemokraten mussten im September mehrere Wahlniederlagen einstecken und stehen auch in aktuellen Umfragen schlecht da. Thorsten Lange aus der Nachrichtenredaktion zu der Frage, welche Themen diskutiert wurden.
2: Bleibt die CDU bei dem straffen Reformkurs und der Priorität auf mehr Wirtschaftswachstum oder ergänzt sie diesen Kurs mit Entlastungen für die Bürger? Diese Frage hat nach Angaben von Beobachtern breiten Raum eingenommen in den bisherigen Beratungen. Der rheinland-pfälzische Ministerpräsident Schnieder etwa hat vorgeschlagen, die Stromsteuer für alle zu senken. Auch grundsätzlichere Fragen wurden angeschnitten. So soll Hessens Ministerpräsident Rhein für einen konservativeren Kurs plädiert haben. Familienministerin Prien eher für einen linkeren.
1: In Mecklenburg-Vorpommern rückt wohl eine rot-rot-grüne Regierung näher. SPD, Linke und Grüne wollen heute mit Koalitionsverhandlungen beginnen. In den Vorgesprächen hatten sie sich auf mehrere Ziele verständigt, darunter den Erhalt von Krankenhausstandorten, eine stärkere Bürgerbeteiligung und weiterhin beitragsfreie Kitas. Bei der Landtagswahl war die AfD stärkste Kraft geworden. Sie hat aber keine Mehrheit im Schweriner Landtag und auch keine möglichen Koalitionspartner. Die Außenminister von Saudi-Arabien bin Fachan und des Iran Araghchi beraten über die neue Eskalation in der Region. So meldet es die staatliche saudische Nachrichtenagentur. Araghchi teilte mit, seine Regierung sei bereit, einen Dialog zwischen Saudi-Arabien und dem Jemen zu unterstützen. In den vergangenen Tagen waren Flughäfen mehrerer saudischer Städte beschossen worden. Am Samstag wurden in Riad 13 Menschen getötet und mehr als 300 verletzt. Saudi-Arabien macht die mit dem Iran verbündete Houthi-Miliz verantwortlich. In der Fußball-Bundesliga hat Freiburg die Tabellenspitze übernommen. Die Breisgauer gewannen gegen Schalke mit 2:1. Aus der Nachrichtenredaktion Lars Bente.
3: Dabei war Freiburg ab der 64. Minute beim Stand von 1:1 wegen einer gelb-roten Karte gegen Suzuki in Unterzahl. Trotzdem gelang doch noch das 2:1 durch Gotto. Die Freiburger damit zurück auf Tabellenplatz 1, punktgleich mit Borussia Dortmund. Der BVB hat aber die schlechtere Tordifferenz. Punktlos am Tabellenende steht weiterhin Mönchengladbach. Die Borussia hat auch unter dem neuen Trainer Blessin verloren, und zwar das rheinische Derby beim 1. FC Köln. FC-Nationalspieler El Mahler sorgte für den 2:1-Siegtreffer der Kölner. Die Partie musste zwischenzeitlich wegen Ausschreitungen auf den Rängen unterbrochen werden.
1: Das waren die Nachrichten. Das Wetter in Deutschland. Tagsüber fast überall trocken, in Vorpommern noch etwas Regen bei 11 bis 18 Grad. Morgen heiter, im Westen Regen bis 20 Grad. Es ist 4:03 Uhr.
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4: Die A1 Osnabrück Richtung Bremen ist zwischen Vechta und Kloppenburg wegen Brückenarbeiten in beiden Richtungen gesperrt. Es gibt hier eine Umleitung. Die A1 Lübeck Richtung Hamburg ist zwischen Kreuz Hamburg Ost und Dreieck Norderelbe wegen Bauarbeiten noch circa eine Stunde lang gesperrt. Auch hier ist eine Umleitung für Sie eingerichtet. Dann die A5 Karlsruhe Richtung Basel zwischen Dreieck Weil am Rhein und Grenzübergang Weil am Rhein Basel 1 Kilometer Lkw-Stau. Autobahn 23 Heide Richtung Hamburg ist zwischen Heide West und Heide Süd wegen Überflutungen gesperrt. Und die A40 Duisburg Richtung Essen ist zwischen Mülheim-Winkhausen und Mülheim-Heißen wegen Brückenarbeiten in beiden Richtungen bis 5 Uhr, also noch eine knappe Stunde gesperrt. Das war's. Ich wünsche Ihnen, da wo es geht, eine gute Fahrt.
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4: Die kommt von NDR Info in Hamburg. Mein Name ist Philipp Kaber. Es ist Montag, der 12. Oktober. Guten Morgen. Die Bundesregierung steht unter Druck. Besonders in der CDU ist die Stimmung auf dem Tiefpunkt. Wie also verarbeitet die Parteiführung die Niederlagen bei den jüngsten Landtagswahlen? Auch heute, am zweiten Tag der Klausurtagung, sucht das Parteipräsidium weiter nach den richtigen Fragen und Antworten. Es geht um die Brandmauer, die Kommunikation des Kanzlers, es geht auch um Reformen und Befindlichkeiten. Generalsekretärin Hoppermann hatte vorab gesagt, die Präsidiumsklausur sei keine Wunderwaffe. Mein NDR-Kollege Detlef Karg hat unsere Hauptstadtkorrespondentin Birte Sönnigsen gefragt, ob es denn schon Klartext gegeben hat bei diesem Treffen.
5: Ja, öffentlich erstmal gar nicht so viel. Es wirkte fast wie so ein kleiner Wettbewerb heute vor dem Konrad-Adenauer-Haus der CDU-Parteizentrale. Wer schafft es am schnellsten aus der Dienstlimousine in die Parteizentrale, ohne was zu sagen? Da hat eigentlich keiner was gesagt, bevor er da reingestürmt ist. Die Generalsekretärin Franziska Hoppermann, die musste dann, hat aber keine Minute gedauert, ihr Statement. Und sie hat eben gesagt, die Partei hat die Warnsignale der Landtagswahlen deutlich wahrgenommen. Die CDU hat ja 3 Wahlniederlagen in Folge einstecken müssen und ist auch erstmals aus einem Landtag geflogen in Mecklenburg-Vorpommern. Und Hoppermann sagt eben, es geht darum, Vertrauen wieder zu gewinnen für die Politik der CDU, will dabei aber auch die Modernisierung des Landes nicht aus dem Blick verlieren. Es gehe jetzt eben darum, vor allem Vertrauen zurückzugewinnen. Und jetzt wird seit einigen Stunden konzentriert, wie wir hören, hinter verschlossenen Türen darüber gesprochen, wie das denn gelingen soll. Und zwar auch sehr konkret über Inhalte wird da wohl gesprochen.
6: Ja, Sie haben selber schon die Frage formuliert, Vertrauen zurückgewinnen durch die CDU. Wie soll das gehen? Harte Kante gegen die SPD. Was will man eigentlich machen?
5: Da gibt es bisher nicht die eine Antwort, denn da gibt es unterschiedliche Ideen in der CDU-Führung. Grob gesagt, ich sag mal 2 Richtungen. Die einen zum Beispiel, der hessische Ministerpräsident Boris Rhein, der sagt, die CDU muss sich jetzt konservativer aufstellen. Und auf der anderen Seite ist zum Beispiel Bildungsministerin Karin Prien, die sagt, der Ansatz CDU pur, der ist gescheitert. Also sagt sie auch, das, was Boris Rhein da vorschlägt, konservativer zu werden, das lehnt sie ab. Im Gegenteil, sie sagt, das ist Teil des Problems, dass die CDU in den vergangenen Jahren zu konservativ geworden sei. Und bisher ist da keine klare Linie zu erkennen. Einig zu sein scheinen sich aber die meisten, dass sie das Leben der Menschen wieder mehr in den Blick nehmen wollen und dass das bezahlbar werden soll. Also da geht es um Lebenshaltungskosten, um Spritpreise, um Energiekosten, all sowas. Da könnte es wohl konkrete Ideen geben. Die Frage ist dann auch, wie lässt sich das finanzieren und was sagt eigentlich der Koalitionspartner dazu? Vor allem die SPD und der SPD-Finanzminister, aber auch mit der CSU muss ja dann noch drüber gesprochen werden. Also das dürfte nicht besonders leicht werden. Da braucht es dann nicht nur einen klaren Kurs der CDU, einen klaren Kompass, sondern eigentlich auch gute Führung und gute Verhandlungsqualitäten.
6: Da ist ja eigentlich immer auch die AfD als Elefant im Raum und die Brandmauer. Kann die vielleicht doch ein wenig bröckeln?
5: Ja, das ist vielleicht auch die Gretchenfrage dieser Klausur, der Umgang mit der AfD. Es gibt ja da ganz klare Aussagen, ein klares Bekenntnis vom Bundeskanzler und CDU-Parteichef Friedrich Merz. Der hat ja immer wieder versichert, dass die CDU nicht mit der AfD kooperieren wird. Merz hatte, bevor er Kanzler wurde, auch mal angekündigt, dass diejenigen aus der Partei ausgeschlossen werden, die mit der AfD zusammenarbeiten. Und daran könnte er auch noch mal gemessen werden. Denn es ist fraglich, ob sich wirklich alle an diese Vorgabe ihres Parteichefs halten, bei all dem Frust, der sich in der Partei angestaut hat oder in Teilen der Partei und dem Autoritätsverlust, den wir ja beim Kanzler durchaus spüren. Es gibt sicher CDU-Mitglieder, die sich das Ende der Brandmauer wünschen. Anders sieht es etwa die Bundesbildungsministerin Karin Prien, aber auch der Ministerpräsident von Rheinland-Pfalz, Gordon Schnieder. Der hat bei uns in der ARD auch gesagt, mit Blick auf eine mögliche Wahl des AfD-Spitzenkandidaten Ulrich Siegmund, der will sich ja in Sachsen-Anhalt zum Ministerpräsidenten wählen lassen und setzt da auch auf Stimmen der CDU. Und da sagt eben Gordon Schnieder, nein, wir wählen keine Extremisten. Wer dort ihm eine Stimme gibt, der muss sich überlegen, ob die CDU noch seine politische Heimat ist. Und ich sage, nein, das ist sie nicht. Das war die klare Ansage von Gordon Schnieder, dem Ministerpräsidenten von Rheinland-Pfalz.
6: Das sagt Gordon Schnieder, aber Sie haben ja auch gerade schon die Autorität von Friedrich Merz angesprochen. Wird er weiter der entschlossene Taktgeber sein oder ist er nachdenklich, vielleicht auch angreifbar, verletzlich geworden?
5: Die letzten Wochen und Monate sind sicher auch an Friedrich Merz nicht spurlos vorbeigegangen. Aber er versucht weiterzumachen, nach vorne zu schauen, sich nicht unterkriegen zu lassen. Am Ende bleibt Friedrich Merz eben Friedrich Merz. Und das wird sich vermutlich auch nicht mehr so groß ändern.
4: Einschätzungen unserer Hauptstadtkorrespondentin Birte Sönnigsen. Und wie geht die SPD mit den Wahlen in Sachsen-Anhalt und Berlin um? Die SPD-Fraktion ist nach der Wahl des AfD-Landtagspräsidenten am Dienstag zum Berliner Bebelplatz gezogen, dem Ort der Bücherverbrennung in der NS-Zeit. Matthias Miersch ist der SPD-Fraktionsvorsitzende. Im ARD-Bericht aus Berlin hat Anna Engelke ihn gefragt, ob die Fraktion damit auch gegen die Wählerinnen und Wähler der AfD in Sachsen-Anhalt demonstriert hat.
7: Nein, wir haben dagegen demonstriert, dass erstmals seit Bestehen der Bundesrepublik Deutschland ein Landtagspräsident einer Partei gewählt worden ist, die gesichert rechtsextrem ist. Das ist eine Zäsur und aus dieser Fraktionssitzung heraus, und es war keine geplante Aktion, sondern wir haben gesehen, wir müssen raus aus diesem Fraktionssaal, wir müssen ein Zeichen setzen und deswegen haben wir uns dazu entschieden.
8: Sie haben alleine demonstriert, haben Sie gegen Ihren Koalitionspartner die CDU demonstriert?
7: Nein, natürlich nicht. Sie müssen sich vorstellen, wir haben einen Fraktionssaal, wir gehen täglich, wenn wir in den Fraktionssaal gehen, vor oder an den Namen vorbei der Kolleginnen und Kollegen, die damals gegen das Ermächtigungsgesetz gestimmt haben. Otto Wels, ein großer Sozialdemokrat, dessen Foto dort hängt. Und insofern war unser Gedankengut, dass wir gesagt haben, das darf so einfach jetzt nicht stehen bleiben. Wir müssen ein Zeichen setzen. Und da spielte kein Koalitionspartner eine Rolle, sondern unsere Haltung, die wir seit über 160 Jahren in dieser Partei vertreten.
8: Sie haben in einem Interview mit der Zeit eine Botschaft an den Koalitionspartner formuliert, und zwar, dass sie aus der Wahl des AfD-Landtagspräsidenten in Sachsen-Anhalt Konsequenzen zieht. Was für welche?
7: Ja, wir sehen augenblicklich, dass in der CDU in Sachsen-Anhalt offenkundig ja große Diskussionen laufen. Es gab eine Empfehlung des Fraktionsvorsitzenden, sich zu enthalten. Offenbar ist die Mehrheit der Fraktionen dieser Empfehlung nicht gefolgt. Wir haben jetzt erste Stimmen, die damit liebäugeln, aus dieser Fraktion auszutreten. Und deswegen müssen wir natürlich erwarten, das haben wir gelernt, aus dieser Fraktion auszutreten. Und deswegen müssen wir natürlich erwarten, das haben wir so auch im Koalitionsvertrag festgelegt, dass es eine ganz klare Linie gibt.

0: Im Dezember und da steht im Raum, dass möglicherweise die CDU mitgestimmt hat. Was hätte das dann für Konsequenzen?
1: An den Spekulationen will ich mich nicht beteiligen, weil ich jetzt erstmal davon ausgehe, dass alle sehr vernünftig auch damit umgehen. Vor allen Dingen mit dem, was jetzt in dieser letzten Woche auch vorgefallen ist. Und insofern verweise ich nochmal ganz klar, und das wissen alle, auf den Koalitionsvertrag, wo wir eine sehr eindeutige Klausel aufgenommen haben, dass es hier keinerlei Zusammenarbeit geben kann, auf allen Ebenen.
0: Sollte denn Friedrich Merz direkt intervenieren in Sachsen-Anhalt?
1: Da habe ich Ihnen von hier aus garantiert keine Weisung bzw. Ratschläge zu erteilen.
0: Dann gucken wir auf die Regierungsbildung hier in Berlin. Das sind die Linken zusammen mit den Grünen und der SPD, ihrer Partei. Jetzt haben sich namhafte Sozialdemokraten zu Wort gemeldet und haben gesagt, koaliert nicht mit denen. Also namhafte Sozialdemokraten wie Wolfgang Thierse, wie Franziska Giffey. Werden Sie diesem Aufruf folgen?
1: Ja, das ist jetzt Sache der Berliner SPD als erstes. Und man muss diese Stimmen natürlich ernst nehmen, aber man muss auch zur Kenntnis nehmen, dass Steffen Krach und das Verhandlungsteam ja augenblicklich mit den Grünen und mit den Linken genau dieses Problem angehen. Wir haben antisemitische Stimmen in der Linken und das kann man nicht tolerieren. Allerdings kann man auch nicht die Linke da verhaften. Und insofern ist jetzt ein Mechanismus zunächst vereinbart worden, wie man bestimmte Personen gegebenenfalls auch prüft und überprüft, ob sie auch Mitglied der Fraktion sein können. Das hat man bei einer Person schon verneint. Und insofern, glaube ich, muss man jetzt auch der Berliner SPD die Zeit lassen, genau dieses weiter zu verhandeln. Wir sind noch nicht mal in den Sondierungen. Und diese Freiheit braucht die Partei. Allerdings, klar ist, das ist ein sehr, sehr wichtiger und gravierender Punkt.
0: Wolfgang Thierse und auch Franziska Giffey, die verweisen ja eben auf die mangelnde Abgrenzung zu Antisemitismus. Und sie bekommen ja auch jetzt die Kritik aus der Linken an dieser Vereinbarung, die es jetzt gibt zwischen den drei Parteien hier in Berlin mit. Das ist ja möglicherweise, nährt das Zweifel.
1: Ja, das muss die Linke jetzt klären. Das ist eine ganz, ganz entscheidende Sache. Da darf es bei uns überhaupt kein Vertun geben. Insofern gibt es die ersten Vereinbarungen, die müssen auch vollständig akzeptiert werden. Und es wird weitergehen müssen, sodass man im Zweifel dann sagen kann, das ist eine Partei, mit der man auch politische Verantwortung übernehmen kann, weil sie sich deutlich von diesen Dingen abgegrenzt hat.
2: Sagt Matthias Miersch, der SPD-Fraktionsvorsitzende im Bundestag. In einer halben Minute ist es 4.15 Uhr.
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2: Zum Ende dieser Nacht lassen die Schauer nach und es lockert gebietsweise auf. Eine Ausnahme bildet der unmittelbare Küstenstreifen. Stellenweise gibt es Nebel, bei längerem Aufklaren vereinzelt bis 0 Grad und leichter Frost in Bodennähe. Die neue Woche beginnt dann unterschiedlich bewölkt mit einigen Auflockerungen oder sonnigen Abschnitten an diesem Montag. Nur noch vereinzelt Schauer, nach Nebel meist trockenes und ruhiges Herbstwetter. Höchstwerte zwischen 12 Grad an der Ostsee und 19 Grad am Oberrhein. Meist schwacher Wind dabei um West, am ehesten an der Ostsee, anfangs noch mäßiger Nordwestwind. Am Dienstag erwartet uns dann von der Ostsee bis in den Süden Sonne. Von Nordwesten dagegen zieht es sich zu und es kann auch regnen. Und noch die Städtetemperaturen, einige aktuelle Deutschlandwerte. Berlin, Hannover und München aktuell 8 Grad. Kiel meldet 4 Grad. In Köln und Stuttgart werden derzeit 6 Grad gemessen und in Leipzig sind es 9 Grad.
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2: Zum vierten Mal hat in Hamburg die Woche der Pressefreiheit begonnen. Themen sind Desinformation, Deepfakes und Herausforderungen für die Demokratie. Viele Herausforderungen kommen aus den USA. Schon in seiner ersten Amtszeit hat Donald Trump kritische Journalisten diffamiert. Jetzt, in seiner zweiten Amtsperiode, ist die freie Presse noch stärker in Bedrängnis. Darüber habe ich mit Gudrun Engel gesprochen. Sie leitet das ARD-Studio in Washington. Wie in Deutschland ist auch in den USA die Pressefreiheit verfassungsrechtlich verankert. Im ersten Zusatzartikel zur Verfassung heißt es, das Parlament dürfe kein Gesetz beschließen, das die Rede- oder Pressefreiheit einschränkt. Als erstes wollte ich deshalb von ihr wissen, wie sieht die Realität aus in Trumps zweiter Amtszeit? Welche Einschränkungen gibt es?
4: Es gibt tatsächlich keine Einschränkungen gesetzlicher Natur. Aber die Rhetorik hat sich sehr stark verändert gegenüber den Medien. Das Misstrauen wird stärker. Es wird auch gesät von einem Präsidenten, der natürlich sagt, Media is the enemy of the people, also die Medien sind die Feinde des Volkes. Das verfängt sehr stark. Das sät Zweifel natürlich vor allem bei seinen Anhängern, aber auch bei allen anderen. Und das merkt

0: Wir schon.
1: Mehrere Medienhäuser sehen sich Schadensersatzklagen ausgesetzt mit massiven Forderungen zum Teil. Da werden auch Fördermittel gekürzt. Wie frei können Journalistinnen und Journalisten in den USA heute noch arbeiten?
0: Also was das angeht, hat sich für uns nichts geändert. Im Gegenteil, ich habe so ein bisschen das Gefühl, dass bei den meisten Kolleginnen und Kollegen so ein bisschen dieses jetzt erst recht im Vordergrund steht. Also das heißt, es gibt in der Form keine Einschränkungen. Aber der wirtschaftliche Druck auf das System wird natürlich durch solche Klagen erhöht. Und gerade in einem Land wie den USA, wo die meisten Medienunternehmen eben ja, wirtschaftlich gesteuert sind, ist das ein Problem.
1: Wenn Sie sagen, jetzt erst recht, haben all diese Vorfälle auch den Umgang von JournalistInnen untereinander verändert, in dem Sinne, dass es eine größere Solidarität gibt? Ich meine, sogar Fox News geht auf Distanz zum Teil.
0: Ich würde mir mehr Solidarität wünschen und frage mich manchmal, wo die ist. Wir erleben unter uns weiblichen Kolleginnen eine relativ große Solidarität, weil wir ja immer wieder auch gezielt vom Präsidenten beschimpft und angegangen werden. Es gab da ja viele Beschimpfungen von, warum lächelst du nie, bist be quiet, Piggy, und du bist hässlich, nicht nur außen, sondern auch innen. Und da merke ich, dass wir Frauen, weil wir vor allem Ziel dieser Angriffe sind, uns viel austauschen oder mehr austauschen, als es früher der Fall war.
1: Die US-Regierung hat auch versucht, die Visa für ausländische Journalisten zu verkürzen auf 240 Tage. Betrifft das auch ARD-Kollegen?
0: Das betrifft uns tatsächlich alle. Im Moment ist das Ganze ausgesetzt. Also es sollte eigentlich am 15. September in Kraft treten. Ist gerade ausgesetzt, weil ein Gericht in Boston das gestoppt hat. Aber wenn das in Kraft tritt, dann wird das alle Journalisten treffen und auch alle bei der ARD.
1: Trump greift Medien immer wieder öffentlich an. Sie haben es gesagt. Was macht das denn mit dem Vertrauen der Amerikanerinnen und Amerikaner in die Presse?
0: Das ist tatsächlich das, was wir am stärksten merken und die größte Veränderung für uns. Wir konnten früher problemlos mit Amerikanerinnen und Amerikanern überall ins Gespräch kommen. Und man konnte über alles sprechen, also wirklich über alles, über Religion, über Geld, über Politik, egal. Sie waren offen und haben das geteilt. Und das hat sich massiv verändert. Es wird immer schwieriger, Gesprächspartner zu finden, weil die Leute entweder großes Misstrauen gegenüber den Medien insgesamt haben und nicht mit uns sprechen wollen, oder weil sie nichts sagen wollen, von dem sie wollen, dass ihre Nachbarn mitbekommen, dass das ihre Meinung ist.
1: Mehrere US-Sender hatten vorübergehend die Berichterstattung über Trump eingestellt, weil er einzelne Medien aus dem Weißen Haus ausgeschlossen hatte, was ein Bundesgericht inzwischen ja gestoppt hat. Jetzt prüft aber das Justizministerium rechtliche Schritte gegen die Sender. Mit welcher Begründung?
0: Ja, es ist völlig grotesk. Es zeigt nämlich die Widersprüchlichkeit, dass man einerseits sagt, man will nicht, dass die Leute berichten und sie versucht auszuschließen. Und wenn man dann merkt, ja, dann berichten die aber nicht, dann gefällt einem das auch wieder nicht. Und man sagt, ja, aber die müssen ja berichten. Das ist ja ihre Aufgabe und ihre Pflicht. Also wir sehen bei allem, was Donald Trump tut, da eine große Widersprüchlichkeit. Auf der einen Seite versucht er, mit diesen Aktionen den starken Mann zu machen, gegenüber vor allem seinen Anhängern. Auf der anderen Seite geht er aber natürlich an jedes Mal ans Telefon, wenn ihn ein Journalist anruft. Und er ist ja quasi ein laufender Lautsprecher. Also er spricht viel, viel mehr mit den Journalisten, als sein Vorgänger das getan hat. Und gleichzeitig versucht er, uns aber mit in den Schmutz zu ziehen. Also es passt nicht so richtig gut zusammen.
1: Informationen und Einordnungen von Gudrun Engel. Sie leitet das ARD-Studio in Washington. Und die Hamburger Woche der Pressefreiheit, die geht noch bis zum kommenden Samstag. Es ist 4.21 Uhr. 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In Polen ist gestern das Terrorabwehrzentrum des Inlandsgeheimdienstes zusammengekommen. Grund für die Dringlichkeitssitzung war ein möglicher Attentatsversuch auf Ministerpräsident Donald Tusk und auf seinen Verteidigungsminister. Noch ist nicht viel bekannt. Inzwischen aber wurde ein Mann verhaftet, der hinter den Plänen stecken soll. Von einer ausländischen Beteiligung ist bisher nicht die Rede. Paulina Milling berichtet.
2: Die Meldung sorgte in Polen für Aufsehen. Es soll einen möglichen Anschlagsplan auf Regierungschef Donald Tusk und Verteidigungsminister Władysław Kosiniak-Kamysz gegeben haben. Wenig später bestätigte Sprecherin des Innenministeriums Karolina Gałęcka diese Information offiziell. Diese Meldung über einen möglichen Anschlag auf Premierminister Donald Tusk sowie auf Vizepremier und Verteidigungsminister Władysław Kosiniak-Kamysz ging über den Staatsschutz bei der Polizei ein. Was man bisher weiß, geschah dies offenbar per Mail. Details zu dem eingegangenen Hinweis machten die polnischen Sicherheitsbehörden nicht öffentlich. Es werde derzeit ermittelt, hieß es. Ich betone, die Angelegenheit ist todernst. Derzeit sprechen wir über Drohungen gegen die wichtigsten Personen im Staat, Drohungen, die die Sicherheit und Leben des Premier- und Vizepremierministers betreffen, sagte Jacek Dobrzyński, Sprecher des Koordinators der polnischen Geheimdienste. Vertreter verschiedener Sicherheitsbehörden kamen in Warschau zusammen. Inlandsgeheimdienst, Staatsschutz und Polizei berieten im Zentrum für die Terrorismusabwehr über weitere Maßnahmen. Zu den Ergebnissen dieses Treffens ist nichts an die Öffentlichkeit gedrungen. Mehrfach betonte Sprecher des polnischen Geheimdienstkoordinators Dobrzyński das folgende Detail. Wir sprechen von einer hohen Wahrscheinlichkeit, dass diese Drohungen umgesetzt werden könnten. Worauf diese Einschätzung basiert, wurde ebenfalls bislang nicht mitgeteilt. Regierungssprecher Adam Szłapka erklärte, der aktuelle Hinweis sei wesentlich beunruhigender gewesen als ähnliche Signale in der Vergangenheit. Die polnischen Sicherheitskräfte zeigten zwar eine gewisse Transparenz im Umgang mit den Informationen, dennoch blieben zunächst viele wichtige Fragen offen. Etwa darüber, woher der Hinweis kam, sowie warum man die Wahrscheinlichkeit eines Anschlags als sehr hoch eingeschätzt hat. Inzwischen hat sich Premierminister Donald Tusk beim Nachrichtendienst X geäußert. Er schrieb, der Mann, der mit einem Anschlag gedroht habe, sei durch die Polizei festgenommen worden.
1: Soweit der Bericht von Paulina Milling aus Polen. Haustiere gehören in Deutschland bei vielen dazu. In fast der Hälfte aller Haushalte lebt mindestens ein Vierbeiner oder Zweiflügler, oft auch mehrere. Allerdings sind mehrere manchmal auch zu viel oder überfordern die Besitzer. Wie etwa im vergangenen Jahr im mecklenburgischen Neubrandenburg. Dort hatte ein junger Mann zwei Degus gekauft, das sind Nagetiere. Innerhalb kürzester Zeit vermehrten die sich und irgendwann waren es fast 400. Fälle wie diese mehren sich in Mecklenburg-Vorpommern, wie Heike Becker berichtet.
3: Es ist nicht immer das Sammeln von Tieren, das auch Animal Hoarding genannt wird, das Tierärzte auf den Plan ruft. Guntram Wagner leitet das Veterinäramt der Mecklenburgischen Seenplatte.
4: Animal Hoarding sind ganz seltene Fälle. Das sind ja Leute, die eigentlich aus Tierschutzgedanken heraus Tiere sammeln und aber völlig überfordert sind und das gar nicht merken. Was wir so haben, das sind so aus dem Ruder gelaufene Zuchten.
3: Erst kürzlich gab es bei Maicho einen Fall. In einem Zimmer wurden 46 Katzen und 30 Hunde mit Welpen gehalten. Die meisten der Tiere waren noch nie an der frischen Luft oder haben irgendwelche Zuneigung oder Pflege erfahren.
4: Es gibt eben immer wieder spektakuläre Fälle wie den, wo es dann darauf ankommt, dass die Tierheime wirklich parat stehen und die Tiere aufnehmen können. Wo ich sagen muss, also es ist ein ganz großes Dankeschön auch an die Ehrenamtler dort, die uns da zur Seite stehen und uns immer helfen. Also insbesondere auch das Malchower Tierheim muss man da mal ganz besonders nennen, aber nicht nur. Ohne die ginge es nicht.
3: Bundesweit gibt es immer mehr Fälle von vernachlässigten Tieren. Deutschlandweit sind sie in der Zeit von 2020 bis 2025 um 150% gestiegen. Das trifft auch auf die Mecklenburgische Seenplatte zu.
4: Wir sind bei plus 20% jedes Jahr Tierschutzfälle. Also ich glaube, dieses Jahr sind wir so bei 700 Anzeigen.
3: Es sind häufig Nachbarn oder auch andere Institutionen, wie beispielsweise Jugendämter, die das Veterinäramt über unhaltbare Zustände informieren. Dann sind die Veterinäre gefragt, die in der Regel nie allein zu solchen Fällen gehen. Mitunter sind sie nicht nur verbalen, sondern auch tätlichen Angriffen ausgesetzt.
4: Wenn wir erkennen, dass die Tiere weggenommen werden müssen, dann werden sie auch weggenommen.
3: Das Veterinäramt der Mecklenburgischen Seenplatte hat Verträge mit Tierheimen in der Region. Dort kommen die Tiere in der Regel unter. Tierheime haben deutlich bessere Möglichkeiten, die Vierbeiner wieder zu vermitteln. Wie im Malchower Fall, die über 30 Hunde haben neue Besitzer gefunden, die Katzen sind kastriert und suchen ein neues Zuhause. Wer Tiere vernachlässigt oder misshandelt, verstößt gegen das Tierschutzgesetz. Sie werden mit Freiheitsstrafen oder Geldbußen geahndet.
5: Sport. Mit Stefanie Labor und einem neuen Spitzenreiter in der Fußball-Bundesliga. Der SC Freiburg hat sich die Top-Position nach dem 5. Spieltag zurückerobert. Die Breisgauer gewannen am Abend ihr Heimspiel gegen Aufsteiger Schalke mit 2:1. Daniel Günther war dabei.
6: Spitzenreiter, Spitzenreiter, sangen die Fans des SC Freiburg nach dem Abpfiff. Aber dieses 2:1 gegen Schalke war hart umkämpft. Bärenstark die Freiburger in den ersten 20 Minuten. Nach 10 Minuten fiel das 1:0 durch Maximilian Eggestein. Doch Schalke glich nach einer halben Stunde mit seinem ersten Torschuss aus. Gantenbein traf bei seiner Bundesliga-Premiere aus 16 Metern. Und als dann nach 64 Minuten Freiburg Suzuki mit Gelb-Rot vom Platz flog, sprach viel für Schalke. Doch das Tor schoss Freiburg. Es war ein Kopfballtreffer des Japaners Goto. Und so schlägt Freiburg Schalke mit 2:1 und ist Tabellenführer der Fußball-Bundesliga.
5: Am Tabellenende steht derweil Borussia Mönchengladbach nach dem 1:2 in Köln. Das 101. Rhein-Derby war ein hitziges auf dem Rasen und auf den Rängen. Nationalspieler Said Elmala zeigte sich davon unbeeindruckt. Er erzielte den Siegtreffer.
7: Wir haben gebrannt auf das Spiel. Das fühlt sich einfach gerade sehr, sehr gut an, gewonnen zu haben. Und ja, dass ich das entscheidende Tor schießen konnte, hat mich umso mehr gefreut. Aber mir geht es eigentlich grundsätzlich um den Sieg. Und das haben wir geschafft.
5: Geschafft hat Hertha BSC den 7. Sieg im 7. Spiel in der 2. Liga. Die Berliner schlugen Fürth mit 2:1. St. Pauli gewann daheim gegen Karlsruhe 2:0 und Bochum unterlag Bielefeld mit 0:1. Die Eisbären Berlin haben in der deutschen Eishockeyliga den 6. Sieg in Serie gefeiert und damit ihre Tabellenführung ausgebaut. Der Meister gewann bei den Fishtown Pinguins mit 3:0 und profitierte zudem vom nächsten Ausrutscher der Nürnberg Ice Tigers. Die starke in die Saison gestarteten Franken unterlagen Köln mit 2:4. Tabellenzweiter ist aktuell Mannheim nach dem 2:1 gegen die Straubing Tigers. 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Und wir schauen noch in die Handball-Bundesliga. Rekordmeister Kiel bleibt Spitzenreiter Flensburg-Handewitt dicht auf den Fersen. Die Zebras besiegten den HC Hamburg 26:19. Die Füchse Berlin unterlagen Lemgo-Lippe 36:37 und Erlangen gewann gegen Melsungen 33:32. Erstmals in seiner Karriere hat Max Verstappen den großen Preis von Singapur gewonnen. Dem Red Bull-Piloten gelang ein Start-Ziel-Sieg. Lena Bergmann hat das Rennen beobachtet.
8: Beim Start war Charles Leclerc im Ferrari nah dran am Red Bull, doch Max Verstappen behauptete sich. Ohne Regenchaos und größere Unfälle war dem Niederländer das perfekte Wochenende danach nicht mehr zu nehmen. Pünktlich zu seinem 250. Rennstart feiert Verstappen seinen Premierensieg in Singapur vor Charles Leclerc und Kimi Antonelli. Für den Mercedes-Pilot ist der Weltmeistertitel damit schon zum Greifen nah. Sensationell fuhr Nico Hülkenberg. Der Audi-Pilot verteidigte Platz 8 gegenüber dem überlegenen Silberpfeil von George Russell. In 2 Wochen geht es für die Formel 1 dann nach Austin, für den großen Preis der USA.
5: Knapp 4000 Kilometer nordöstlich von Singapur hat Alexander Zverev seinen 60. Sieg des Jahres eingetütet. Beim Hartplatzturnier in Shanghai gewann der Hamburger gegen den Franzosen Quentin Alice mit 2:1 Sätzen. Im Achtelfinale trifft er Mittwoch früh deutscher Zeit auf den Kasachen Alexander Bublik. Mit einem Halbfinaleinzug wäre Zverev zum Jahresende sicher die Nummer 1 der Tenniswelt.
1: Und das war der Sport mit Stefanie Lavoie.
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10: Um 4.30 Uhr mit Ronald Lessig. SPD, Linke und Grüne wollen in Mecklenburg-Vorpommern zusammen regieren. Heute beginnen die Verhandlungen über eine Koalition. Aus der Nachrichtenredaktion Volko Damm.
11: Schon in den Vorgesprächen haben SPD, Linke und Grüne sich auf mehrere Ziele verständigt. Unter anderem sollen Kitas beitragsfrei bleiben, es soll neue Wohnheimplätze für Azubis und Studierende geben und einen parlamentarischen Untersuchungsausschuss zu rechtsextremen Netzwerken. Viel Zeit bleibt aber nicht für die Koalitionsverhandlungen. Nächste Woche Dienstag kommt der Landtag zur sogenannten konstituierenden Sitzung zusammen. Danach gibt es 4 Wochen Zeit, um den Ministerpräsidenten oder die Ministerpräsidentin zu wählen. SPD-Politikerin Schwesig strebt eine weitere Amtszeit an.
10: Das CDU-Präsidium berät heute weiter über ihren künftigen Kurs. Angesichts der Verluste bei den vergangenen 3 Landtagswahlen sagte Sachsens Ministerpräsident Kretschmer, seine Partei habe die Herausforderungen klar erkannt.
12: Also die Stimmung war sehr ernsthaft, getragen von dem Willen, etwas für dieses Land zu bewegen. Wir sehen die Sorgen, wir sehen die Umfragewerte und wir sehen vor allen Dingen, dass Deutschland in keinem guten Zustand ist. Und die Frage ist, wie kommen wir da raus? Was uns eint, ist das gemeinsame Verständnis, es geht nur mit wirtschaftlichem Wachstum. Dieses Land muss wieder auf die Beine kommen. Das wird dann viele Probleme auch im Sozialbereich lösen. Und das ist die Grundvoraussetzung, dass auch Vertrauen zurückkommt.
10: Der Ministerpräsident von Sachsen, Kretschmer, im ZDF. Die Außenminister der EU-Staaten wollen heute neue Sanktionen gegen Russland beschließen. Betroffen sind etwa 1600 Personen und Organisationen. Es geht um Reisebeschränkungen oder das Einfrieren von Vermögenswerten. Eine von US-Präsident Trump gestern verkündete russisch-ukrainische Feuerpause für Energieanlagen hat es offenbar nicht gegeben. Kiew wirft Russland vor, Charkiw mit Gleitbomben angegriffen und ein Heizkraftwerk bombardiert zu haben. Moskau meldet einen ukrainischen Drohnenangriff. Vorübergehend wurden die Flughäfen der Hauptstadt geschlossen. Die Außenbeauftragte der EU, Kallas, warnt vor gravierenden Umweltschäden durch die russische Schattenflotte. Dem Redaktionsnetzwerk Deutschland sagte sie, die Schiffe seien ökologische Zeitbomben, alt, schlecht gewartet und unzureichend versichert. Die nächste größere Ölkatastrophe an europäischen Küsten könnte durch die Schattenflotte verursacht werden. Kallas warb für weitere diplomatische Maßnahmen. Afrikanische Länder hätten auf EU-Bitte hin hunderte Schiffe aus ihren Registern gestrichen. Der Verlust der Flagge führe dazu, dass bei Tankern mehr Inspektionen durchgeführt würden. Behörden, Banken oder Händler zögerten auch, mit diesen Tankern Geschäfte zu machen. Das Wetter in Deutschland. Tagsüber fast überall trocken, gebietsweise heiter, in Vorpommern noch Regen bei 11 bis 18 Grad. Morgen teilweise heiter, teilweise wolkig, von Westen Regen, 13 bis 20 Grad und am Mittwoch häufig trocken, Richtung Süden noch einige Schauer, 15 bis 22 Grad. Das waren die Nachrichten.
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1: Die A1 Osnabrück Richtung Bremen ist zwischen Vechta und Kloppenburg wegen Brückenarbeiten in beiden Richtungen gesperrt. Eine Umleitung ist eingerichtet. Die A1 Lübeck Richtung Hamburg ist zwischen Kreuz Hamburg Ost und Dreieck Norderelbe wegen Bauarbeiten noch eine halbe Stunde lang gesperrt. Auch hier ist eine Umleitung für Sie eingerichtet. Autobahn 5 Karlsruhe Richtung Basel zwischen Dreieck Weil am Rhein und Grenzübergang Weil am Rhein Basel 1 Kilometer Lkw-Stau. Die A23 Heide Richtung Hamburg ist zwischen Heide West und Heide Süd wegen Überflutungen gesperrt. Die A24 Hamburg Richtung Berlin ist zwischen Neuruppin und Neuruppin Süd nach einem Unfall gesperrt. Und eine Meldung noch von der A40 Duisburg Richtung Essen zwischen Mülheim-Winkhausen und Mülheim-Heißen. Dort gibt es Brückenarbeiten, Sperrung hier noch eine halbe Stunde lang, also bis 5 Uhr etwa. Kommen Sie gut durch. Gute Fahrt.
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1: Mit Philipp Kaver. Sonderangebote boomen. Seit viele Lebensmittelpreise sich massiv verteuert haben, suchen Verbraucher gezielt nach solchen Angeboten. Die Umsätze mit Aktionsware in Supermärkten und Discountern sind zuletzt stark gestiegen. Kein Wunder, 3 von 4 Deutschen achten auf solche Sonderangebote. Aber wenn man nach Feierabend im Laden steht, sind viele Schnäppchen oft schon ausverkauft. Zufall oder Strategie? Moritz Hartnagel aus der ARD-Verbraucherredaktion hat im Selbstversuch mal getestet, wie oft Angebote schon nach kurzer Zeit vergriffen sind.
13: Dienstagabend 17.45 Uhr. Ich gehe bei Edeka einkaufen. Groß in der Werbung, Funny Frisch Chips für nur 99 Cent, 1 Euro günstiger als sonst. Doch im Markt finde ich nur gähnende Leere, ein ausgeräumtes Regal. Eine Erfahrung, die auch schon viele andere gemacht haben.
14: Samstags, wenn man da abends kommt oder spätabends kommt, sind die Sachen weg.
15: Ich gehe davon aus, wenn man wirklich dann seine Schnäppchen haben will, dass man eigentlich schon relativ früh auf der Matte stehen muss.
16: Die Angebote zählen halt nur für 15, keine Ahnung, 20 Artikel und dann ist es halt vorbei.
13: 4 Wochen lang habe ich in jeweils 2 Filialen von Aldi, Lidl, Kaufland, Rewe und Edeka Stichproben gemacht. Immer am zweiten Tag einer Angebotswoche, um herauszufinden, wie viele Sonderangebote sind dann noch verfügbar. Ein weiterer Dienstag, früher Nachmittag. Diesmal bin ich bei Kaufland auf Schnäppchenjagd. Aber im Markt sieht's eher aus wie am späten Samstagabend. Leere Kartons, viele Produkte sind vergriffen. Egal ob Butter von Weihenstephan oder Senseo-Kaffeepads. Bei mehr als 30 Sonderangeboten gehe ich leer aus.
17: Und wie finden Sie das?
18: Nicht gut, weil wenn das Sonderangebot für die ganze Woche gilt, sollte ich es auch noch Samstag 19 Uhr bekommen.
15: Ist auch nicht ganz fair, ne? Theoretisch. Also, weil jeder hat ja auch andere Arbeitszeiten, wenn man versucht, das irgendwie für alle gleich gerecht zu machen.
19: Also ich glaube, die kaufen davon nur ein bisschen was, damit die Leute dann in den Laden kommen und dann nicht unverrichteter Dinge wieder zurückfahren, sondern den normalen Einkauf zu normalen Preisen dann da auch machen.
13: Ein schwerer Vorwurf. Bestellen Lebensmittelhändler absichtlich zu wenig Ware? Das habe ich Marco Schwertfeger gefragt, Handelsmarketing-Experte an der Hochschule für Wirtschaft und Recht Berlin. Er erklärt die Sicht des Lebensmittelhändlers.
20: Es gibt durchaus Produkte, da nehme ich den Preisabstand so extrem, also ich mache meine Werbung so extrem von der Preisreduktion, dass ich als Händler damit Verlust mache. Ja, und das ist natürlich auch nicht etwas, was ich unbedingt möchte. Das heißt, wenn eben die 2 Kartons oder 3 Kartons weg sind, dann habe ich auch nicht unbedingt noch ein Interesse, den 30. oder 40. Karton reinzuräumen.
13: Aus Sicht des Händlers verständlich, aber ist das rechtlich zulässig? Darf ein Supermarkt Angebote bewerben, die dann im Markt in kurzer Zeit vergriffen sind? Mit solchen Fragen beschäftigt sich Manuela Mühlow von der Wettbewerbszentrale in Bad Homburg.
21: Das ist natürlich erstmal ärgerlich, wenn man in den Supermarkt geht und ein Produkt erwerben möchte, was groß beworben wurde und dann nicht mehr verfügbar ist. Wenn der Unternehmer aber von Anfang an weiß oder die berechtigte Annahme hat, dass sein Angebot nicht reicht für alle Nachfragenden, dann muss er eben schon in der Werbung darauf hinweisen.
13: Mit Hinweisen wie nur solange der Vorrat reicht. Fehlt so ein Hinweis in der Werbung und ist das Produkt trotzdem innerhalb von 2 Tagen ausverkauft, muss der Händler nachweisen, dass er angemessen kalkuliert hat. Andernfalls kann es sich um ein unzulässiges Lockvogelangebot handeln.
21: Dann könnten wir eine Abmahnung aussprechen und den Unternehmer zur Unterlassung auffordern.
13: Einen Anspruch auf die reduzierte Ware haben Kunden allerdings nicht. Natürlich habe ich auch die Lebensmittelhändler mit den Ergebnissen meiner Stichproben konfrontiert. Die rechtfertigen sich mit unerwartet hoher Nachfrage und verweisen darauf, dass die vergriffenen Artikel nur einen kleinen Teil aller Angebote ausmachen würden. Das stimmt auch. So hat Kaufland zum Beispiel über 300 Sonderangebote pro Woche. Selbst wenn dann mal 30 davon vergriffen sind, sind das gerade mal 10%. Im Einzelfall aber natürlich trotzdem ärgerlich.
1: Moritz Hartnagel über die Verfügbarkeit von Sonderangeboten.
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1: Der Klimawandel, strengere gesetzliche Vorgaben und auch das veränderte Kundenverhalten zwingen traditionelle Energieversorger zu neuen Geschäftsmodellen. Adi Rösch ist Chef der Lausitzer Energieaktiengesellschaft, kurz LEAG. Noch ist das ein Kohlekonzern mit 6.500 Mitarbeitern. Rösch will aus der LEAG aber ein grünes Energieunternehmen machen, mit Milliardeninvestitionen. Wie ihm das gelingen will, darüber hat er mit meinem Kollegen Ralf Geißler im MDR-Interview der Woche gesprochen. Die erste Frage war, ob angesichts der derzeitigen Energiekrise der bis 2038 beschlossene Ausstieg aus der Kohle eine wirklich gute Idee ist.
22: Also wir haben natürlich jetzt geopolitischen Krisen und auch nicht die erste. Und wir werden die in meiner Einschätzung auch weiter haben. Trotzdem, wir als LEAG halten fest an unserem Plan, bis 2038 aus der Kohle ausgestiegen zu sein. Ich sage immer wieder gerne, im Augenblick ist natürlich die Braunkohle auch der Backbone der Energiewende. Weil wenn es um steuerbare Kapazitäten geht, da haben wir natürlich Vorteile. Und wir sind tatsächlich natürlich, was die Volatilität der Preise angeht, nicht abhängig von Weltmärkten, sondern bei uns liegt die Kohle vor der Tür in der Lausitz. Also insofern, das wäre sicher ein Argument. Aber wir arbeiten fest daran, die Transformation umzusetzen. Deswegen 2038 ist die LEAG dann aus der Braunkohle ausgestiegen.
23: Das heißt, selbst wenn die Politik käme und sagte, Herr Rösch, können wir noch mal reden, können wir nicht doch 2045 machen, da hätten Sie jetzt nicht so viel Lust drauf?
22: Also wir sind mitten in der Transformation und die hat richtig Dynamik aufgenommen in den letzten 2 Jahren. Wir haben im Augenblick fast 6 Milliarden, was wir bis 2030 in unsere neuen Geschäftsfelder in der Gigawatt Factory investieren. Da ist unser Fokus drauf und da würde ich auch gerne, dass wir dann bis 2030 so weit sind, dass wir unsere Gigabatterien, und da haben wir jetzt schon fast 1500 Megawatt im Bau und wir wollen noch mal 3000 Megawatt jetzt beauftragen. Da würde ich mich gern drauf konzentrieren und gleichzeitig damit auch versorgen, dass die erneuerbaren Energien einen Ausgleich haben, zum Beispiel dann in den Abendstunden im Sommer, was auch den Netzen hilft und natürlich auch den Preisen im Strommarkt.
23: Auf diese grüne Transformation will ich gleich noch mal kommen. Ich habe noch eine letzte Frage zur Kohle. Die Kohle wird ja auch immer teurer, weil auf europäischer Ebene da der CO2-Preis draufkommt, aus Klimaschutzgründen. Verdienen Sie denn überhaupt noch was mit den Kohlekraftwerken und mit dem Kohleabbau?
22: Also ich würde erst mal sagen, die Stromgestehungskosten, wie das so schön heißt, also wie teuer ist eine Megawattstunde aus Kohle, die hat sich nicht stark verteuert in den letzten Jahren, man könnte fast sagen Jahrzehnten. Da liegen wir irgendwo zwischen 30 bis 40 Euro pro Megawattstunde. Da wären viele Industriekunden froh, wenn sie dafür Strom bekämen. Aber richtig ist, der CO2-Preis hat sich seit dem Kohleausstieg massiv erhöht. Und das drückt natürlich dann auf unsere Margen. Aber die geopolitische Situation, die dazu führt, dass wir gerade jetzt hier im Sommer wieder mehr Strom auch aus den Braunkohlekraftwerken brauchen, die hilft uns natürlich. Im Augenblick können wir deswegen finanziell da mitleben.
23: Aber das heißt trotzdem, Sie fahren die Kraftwerke häufiger runter als früher, weil es eben Zeiten gibt, wenn viel Wind ist, wenn viel Sonne scheint, wo es sich nicht lohnt.
22: Also wir fahren tatsächlich mehr oder weniger nach dem Strommarkt und deswegen im Sommer dann in den Mittagsstunden so weit wie möglich nach unten. Wir können inzwischen alle unsere vier Kraftwerke in der Lausitz auf 0 Megawatt fahren. Wenn die Preise das uns erlauben, dann gehen wir dann auch raus. Ja.
23: Sie haben die Batteriespeicher schon angesprochen, die Sie bauen. Wie grün kann ein Kohleunternehmen werden?
22: Also unser Ziel ist, dass wir natürlich nach 2038 komplett grün sind, weil auch die Reservekraftwerke, für die wir uns jetzt angeboten haben in der ersten Auktion, die werden ja dann 2045 wasserstofffähig sein müssen. Also insofern wollen wir als LEAG dann auch komplett grün, wenn man den Begriff nehmen möchte, ich würde es eher CO2-frei nennen, wollen wir dann auch als LEAG CO2-frei Strom erzeugen.
23: Sie haben einen riesigen Speicher bauen lassen in Jenschwalde, glaube ich, direkt neben dem Kohlekraftwerk. Das sind immer so Zahlen, ich glaube, es sind 1000 Megawatt Speicher. Kann man es ein bisschen konkreter machen? Also wie lange kann der denn eine Großstadt zum Beispiel versorgen?
22: Also wichtig ist auf der einen Seite die Kapazität, das sind die 1000 Megawatt, aber dann auch die Leistung. Und wir haben einen 4-Stunden-Zyklus. Das heißt, die Batterie kann dann 4 Stunden entladen werden und Strom liefern. Das heißt, wir kommen nachher auf 4000 Megawattstunden. Und wenn Sie das jetzt für Berlin nehmen, dann wären wir in der Lage, für diese 4 Stunden dann auch Berlin zu einem Drittel zu versorgen.
23: Momentan profitieren die Speicher ja meines Wissens noch von der Befreiung bei den Netzentgelten. Lohnt sich das für Sie auch noch, wenn es sozusagen dieses politische Gadget, also diese Subventionierung nicht mehr geben wird ab 2029?
22: Also wir sind da sicher ein Unternehmen, das im Augenblick, was die Batterien angeht, meiner Meinung nach mit ganz vorne ist. Und unsere Projekte, die wir im Augenblick in der Umsetzung haben, die werden alle vor dem Entfall der Befreiung fertig sein und auch dann dementsprechend ans Netz Strom liefern können. Und auch die noch jetzt zu beauftragenden Batterieprojekte werden auch vor dem August 2029, das ist ja der Termin, sollen die dann auch schon am Netz sein. Also im Augenblick, alle Projekte, die wir planen, werden noch weiter vom Netzentgelt befreit.
23: Aber das heißt ja so ein bisschen, danach wird es sich wahrscheinlich nicht mehr lohnen, oder doch?
22: Das müssen wir abwarten, wie sich die Märkte entwickeln. Ich denke, das sind wir auch gut beraten. Wir haben das erlebt. Wir hatten vor 2 Jahren ja auch erkannt, dass in dem PV-Markt die Preise durch die Überproduktion im Sommer nach unten gegangen sind. Heute sehen wir da wieder Möglichkeiten, haben deswegen auch als LEAG entschieden, dass wir weitere PV- und Windparks jetzt in die Projektentwicklung nehmen. Ich glaube, da sind wir als Unternehmen gefragt, dass wir kurzfristig auf die Marktsituation reagieren. Und da ist es jetzt schwierig zu sagen, was wird nach 2029 die Batteriepreise oder die Märkte für die Batterien dann darstellen. Das werden wir als LEAG dann kurzfristig entscheiden.
23: Jetzt bedeutet ja dieser Strukturwandel auch für Ihre Beschäftigten viel, ne? Das sind momentan Braunkohle-Leute. In Zukunft machen Sie Batterien, Solar, Windkraft auch ein bisschen und diese Gaskraftwerke. Wie viele Beschäftigte werden Sie am Ende damit rüber retten können?
22: Also das ist sicherlich auch eine große Herausforderung für uns als LEAG, weil wir sind schon das strukturbildende Unternehmen in der Lausitz oder in der Region insgesamt. Wir haben heute 6.500 Mitarbeiter. Ich glaube, das ist auch kein großes Geheimnis, dass erneuerbare Energien oder auch Gaskraftwerke natürlich, was die Mitarbeiteranzahl angeht, erheblich geringere Anzahl an Mitarbeitern brauchen wie ein Braunkohlekraftwerk, wo er insbesondere der Tagebau noch dabei ist, wo wir den Rohstoff ja selbst fördern. Und der ist sehr arbeitsintensiv, dreischichtig, also mit viel Stolz und Tradition meiner Mitarbeiter. Seit Jahrzehnten holen sie da die Kohle, die uns dann auch ermöglicht, die Stromversorgung abzusichern. Wir werden definitiv nicht mit 6.500 Mitarbeitern dann 2038 landen. Wie groß die Zahl ist, da gibt es unterschiedliche Pläne von uns. Die hängen sehr stark davon ab, dass wir auch die bestehenden Kraftwerkstandorte dann wieder mit neuen Industrieunternehmen ansiedeln können, weil wir haben perfekte Infrastruktur und ist ein Teil unseres Planes. Deswegen ist es auf einer gewissen Unsicherheit. Deswegen fange ich da auch nicht an zu spekulieren, wie viele Mitarbeiter wir dann 2038 haben. Aber eins ist klar, es werden schon weniger sein wie heute.
23: Sie gehören ja zur tschechischen EP Holding. Wie viel von den Gewinnen, die Sie machen, bleiben denn in der Region?
22: Also erstmal bleibt alles im Unternehmen. Also wir haben feiern gerade jetzt 10 Jahre LEAG. Also vor 10 Jahren hat die EP-Gruppe die LEAG übernommen. Es ist noch nie irgendwie ein Gewinn ausgeschüttet worden nach Tschechien. Alles, was wir erwirtschaftet haben, investieren wir wieder. Und das sind genau die Gelder, die wir jetzt investieren in die Großbatterien und auch in die Renewables und auch in die Gaskraftwerke. Wir reden da über ein Volumen von fast 6 Milliarden bis 2030. Und das kommt aus unseren eigenen Mitteln. Und wie gesagt, die Gewinne werden von der LEAG wieder eingesetzt in neue Investitionen. Zusätzlich haben wir natürlich noch unsere Verpflichtung aus der Vergangenheit. Also wir haben ja auch in der EU dann eine Kompensation für den Kohleausstieg bekommen. Und der fixe Anteil davon geht direkt dann in die Vorsorgevereinbarung für die Länder Brandenburg und Sachsen. Also die sind zweckgebunden, die kann ich jetzt nicht direkt für mein operatives Geschäft einsetzen. Trotzdem für uns natürlich sehr gut, weil da damit die Verpflichtungen unterstützt werden, die wir mit dem Abschalten dann der Kohlekraftwerke und der Tagebaue dann 2028, 29, 30 und dann letztendlich 38 haben werden.
23: Vorsorgevereinbarung heißt, Sie müssen die Braunkohle-Tagebaulöcher ja wieder rekultivieren irgendwie. Das wird auch Geld kosten. Reicht das Geld dafür aus? Es gibt ja immer wieder Zweifler, gerade aus dem grünen Bereich, die sagen, das Geld wird nicht reichen, um aus diesen Tagebaulöchern wieder Landschaften zu machen.
22: Also erstmal ist ja Rekultivierung für uns als Tagebauunternehmen sowieso normaler Business, wenn man so schön neudeutsch sagen will. Das machen wir schon immer. Zum Beispiel in Welzow Süd haben wir einen ganz schönen Wolkenberg-Weinhang inzwischen, also wo tatsächlich aus der Lausitz dann auch Wein produziert wird und auch relativ gut schmeckt, kann ich nur sagen. Besonders im Sommer mit dem Feierabend. So heißt der Wein übrigens. Aber das Geld, das wir da dafür brauchen, das ist mehrmals geprüft worden, war ja auch Teil dann von der EU-Kompensation. Und diese Gelder geben wir jetzt schon aus in Jenschwalde Nord, der erste Tagebau, den wir stillgelegt haben. Wir wollen dort 2030 fertig sein und dann gibt es dort dann auch wieder 3 Seen, weil wir können natürlich nicht mehr die Landschaft auffüllen, weil die Kohle ist ja dann verwendet worden. Aber insofern zum Beispiel dort, das ist ein Projekt, das fast 1 Milliarde ist, das werden wir bis 2030 dann schon fertig haben. Und dann kommen ja noch die anderen Tagebaue ganz am Ende dann auch in Sachsen, Nochtenreich-Walde, wo wir dann nach 2038 wieder Rekultivierung beginnen. Und da bereiten wir uns natürlich auch finanziell darauf vor, ganz klar.
1: Sagt Adi Rösch, er ist Chef des Energiekonzerns LEAG.
9: Kultur.
1: Zum feierlichen Abschluss der Frankfurter Buchmesse ist gestern in der Paulskirche der Friedenspreis des deutschen Buchhandels verliehen worden. Geehrt wurde in diesem Jahr der französisch-britische Jurist Philippe Sands.
0: Am Sonntagvormittag in der Paulskirche in Frankfurt. Bachs Arie Erbarme dich. Um Reue geht es darin und Schuld. Zentrale Themen in den Werken von Philippe Sands. Der Börsenverein des deutschen Buchhandels würdigte Sands mit dem Preis als eine der, so wörtlich, wichtigsten intellektuellen Stimmen unserer Zeit. Beharrlich setzte er sich für Gerechtigkeit, Frieden und die Verteidigung des Völkerrechts ein, zitierte Sebastian Gogolz, der Vorsteher des Börsenvereins, bei der Preisverleihung aus der Begründung der Jury.
2: Philippe Sands ist weit mehr als ein Chronist völkerrechtlicher Missstände und Verbrechen. Er ist engagierter Autor und Humanist, der trotz wachsender Widerstände unermüdlich für Menschenrechte eintritt und um Gerechtigkeit und Verständigung ringt.
0: Sands, 1960 in London geboren, stammt aus einer jüdischen Familie, die von den Nationalsozialisten verfolgt wurde. In seinem Buch Rückkehr nach Lemberg verbindet er seine Familiengeschichte mit der Entstehung des modernen Völkerstrafrechts. Als Anwalt vertritt er Fälle vor internationalen Gerichten. In ihrer Laudatio würdigte die Historikerin Mirjam Zadoff, die Leiterin des NS-Dokumentationszentrums München und Mitglied im Stiftungsrat des Friedenspreises, Sands Einsatz gerade in einer Zeit, in der das Völkerrecht zunehmend unter Druck gerät.
4: Im aktuellen Spiegelkabinett der Desinformation verlieren wir Vertrauen und Urteilsfähigkeit. Die Lektionen des 20. Jahrhunderts verblassen. Und der Juristin Philippe Sands sorgt sich vor einem neuen Zeitalter der Straffreiheit für politische Führer.
0: In seiner Dankesrede schlug auch Sands den Bogen von der NS-Vergangenheit zur Gegenwart. Er berichtete vom langen Schweigen in seiner Familie. Das Schweigen habe seine Kindheit geprägt. Er mahnte Deutschland, wer aus der Geschichte gelernt habe, müsse auch heute angesichts von Völkerrechtsverbrechen Verantwortung übernehmen und die Stimme erheben.
17: Zu Israel, zum Gazastreifen und zum Westjordanland ist das Schweigen laut.
0: So Philippe Sands.
17: Deutschland kennt sich aus mit ethnischer Säuberung. Warum dann das Schweigen?
3: the silence.
0: Sands verurteilte die Hamas-Angriffe vom 7. Oktober 2023 und betonte zugleich Israels Recht auf Selbstverteidigung. Aber auch dafür, so der Preisträger, gelte das Völkerrecht. Er forderte, Völkerrechtsverbrechen überall nach denselben Maßstäben zu beurteilen, auch dann, wenn sie Verbündeten vorgeworfen werden. Die Debatte über die Bezeichnung Völkermord sei, so wörtlich, ein Ablenkungsmanöver.
3: Peace requires justice.
17: Frieden braucht Gerechtigkeit. Gerechtigkeit braucht Regeln. Regeln brauchen das Recht. Und das Recht und Gesetze gelten universell, nicht selektiv.
0: Der Friedenspreis wird seit 1950 vom Börsenverein des Deutschen Buchhandels verliehen. Er ist mit 25.000 Euro dotiert und zeichnet Persönlichkeiten aus, die sich für Frieden, Menschlichkeit und Völkerverständigung einsetzen.
1: Der Friedenspreis des Deutschen Buchhandels für Philippe Sands. Ein Bericht von Antje Bonhage. Die weltgrößte Buchmesse ist also zu Ende, die Frankfurter Buchmesse. 236.000 Besucherinnen und Besucher sind in diesem Jahr gekommen, etwas weniger als im vergangenen Jahr. Insgesamt haben 4.000 Aussteller Bücher sowie andere Produkte und Dienstleistungen rund um das Buch präsentiert. Lars Hoffmann mit einer Messebilanz.
17: Bei vielen Besuchern fällt das Fazit positiv aus, trotz teilweise langer Schlangen, etwa beim Büchersignieren.
15: Also ich fand es richtig cool, das war das erste Mal, dass ich da war und ich war alle 3 Tage da und es hat mir sehr viel Spaß gemacht.
6: War super. Also das neue Konzept finde ich richtig toll. Wir sind schon seit einigen Jahren immer wieder hier und jetzt mit den neuen Hallen und der Aufteilung ist richtig geil.
17: Das neue Konzept. Die großen Verlage, die Publikumsmagneten waren über alle Hallen verteilt, damit sich die zehntausenden Besucher nicht in einzelnen Hallen knubbeln. Stefan Mödritscher von den Ullstein Buchverlagen sagt, obwohl zum Beispiel Krimi-Autorin Nele Neuhaus stundenlang Autogramme am Stand gegeben habe, sei es nicht überfüllt gewesen.
7: Es hat sich ein wenig entzerrt, haben wir den Eindruck. Also der Besucherfluss war besser, als es vielleicht in den letzten Jahren war.
17: Voll war es trotzdem. Zum Beispiel vor der Literaturbühne von ARD, ZDF und Dreisat. Prominente Autorinnen und Promis haben sich hier die Klinke in die Hand gegeben. Star-Autorin Caroline Wahl, Ex-Fußballer Christoph Kramer, Bestseller-Autorin Charlotte Link oder der Kinderbuchautor Paul Maar.
8: Ich hatte heute Nacht kurz Angst, weil ich irgendwie gespürt habe, dass die Stimme wieder geht.
24: Also Catering vom Verlag ist kacke.
25: Der neue Bestseller wird angekündigt. Ich sitze aber tatsächlich noch zu Hause und arbeite daran.
26: Das Wort heißt Perzinockel, Perzinackel.
17: Vor allem war es aber eine inhaltliche, politische Messe. Angefangen mit der Rede der tschechischen Autorin Radka Denemarkova bei der Eröffnungsfeier. Da griff sie den rechtspopulistischen tschechischen Kulturminister direkt an, der ihr daraufhin drohte, jegliche Unterstützung für sie zu streichen. Denemarkova machte aber am Ende der Buchmesse nochmal klar, dass sie sich nicht unterkriegen lasse.
27: Diese Frankfurter Buchmesse, da sieht man die Menschen, sie haben begriffen, jeder kann die Geschichte beeinflussen. Und das ist eigentlich sehr schön, diese Solidarität und Mut bei den Menschen, wo ich das nie erwartet habe.
17: Und auch der Auftritt des neuen Friedenspreisträgers Philippe Sands war politisch. In seiner Rede in der Paulskirche kritisierte er unter anderem, dass Deutschland zu israelischen Völkerrechtsverletzungen etwa im Gazastreifen schweige. Das dürfe genauso wenig verschwiegen werden wie die Völkerrechtsverletzungen der Hamas vom 7. Oktober 2023 beim Überfall auf Israel.
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1: Es war ein turbulentes Wochenende im Verhältnis der USA zur Ukraine. Am Freitag verkündet US-Präsident Trump, dass Russland Millionen Tonnen Diesel liefern will. Dann fordert er am Samstag, dass die Ukraine einen neuen Präsidenten bekommen solle. Und schließlich verkündet er am Sonntag eine Energiewaffenruhe, also dass Russland und die Ukraine angeblich nicht mehr gegenseitig ihre Energiesektoren angreifen. An all dem finden die deutschsprachigen Medien kaum etwas Gutes. Exemplarisch schreibt die Neue Zürcher Zeitung von einer Farce.
28: Viel Chaos, wüste Drohungen, ein paar Schmeicheleien, Irrungen und Wirrungen am laufenden Meter. Und alles nur, um eine Wahrheit zu verschleiern. Dieser amerikanische Präsident suchte von Anbeginn seiner Amtszeit ein Geschäft mit Putin, einen Ausgleich mit Russland. Egal, ob es auf Kosten der Ukraine und der NATO-Verbündeten in Europa ginge.
1: Die Rheinzeitung aus Koblenz sieht dahinter vor allem kurzfristige innenpolitische Interessen.
28: Trump ist herzlich egal, dass er der Ukraine und Europa in den Rücken fällt. Er hat einzig die US-Zwischenwahlen im November im Blick. Mehr Diesel aus Russland soll helfen, die hohen Spritpreise für Farmer und Trucker vor den Wahlen zu senken. Vor dem Midterm steht er stark unter Druck. Umfragen sehen die Republikaner deutlich im Rückstand. Der Deal mit Putin aber zeigt, dass Trump jedes Mittel recht ist, um die Stimmung noch zu drehen.
1: Die Hannoversche Allgemeine Zeitung glaubt, dass auch die anderen Äußerungen Trumps in dieses Schema passen.
28: Als Zelensky den Diesel-Deal kritisierte, forderte Trump prompt einen neuen Präsidenten in Kiew. Schuld an den Preisen seien ohnehin die ukrainischen Angriffe auf russische Raffinerien. Wir kennen das schon. Das Opfer wird zum Täter erklärt. Diktator hatte Trump Zelensky ohnehin längst genannt. Seine Ablösung zu fordern, ist allerdings eine neue Eskalationsstufe und verrät vor allem, wie groß der Druck auf Trump selbst ist.
1: Der Südkurier aus Konstanz schaut auf die Reaktion des ukrainischen Präsidenten und darauf, welche Folgen dieses Wochenende für sein Land haben könnte.
28: Zelensky ist ein gewiefter Typ. Er nimmt Trump mit seiner Forderung nach einem neuen Präsidenten in Kiew einfach beim Wort und bietet Wahlen an. Seine Gegenforderung nach einer Feuerpause dürfte bei Russlands Präsident Putin auf taube Ohren stoßen. Der Kriegsherr Moskau hat keinerlei Interesse an einer Bewegung, die als nachlassende Kampfbereitschaft gedeutet werden könnte. Vielmehr ist Putin seit Wochen dabei, den Luftkriegsterror gegen Kiew zu verstärken und dabei alles zu unternehmen, um die Strom- und Wärmenetze zum einbrechenden Winter hin zu zerstören. Deutschland und Europa müssen darauf reagieren. Angesichts von Trumps Fahnenflucht als Helfer erst recht.
1: Die Frankfurter Allgemeine Zeitung sieht das ähnlich, übt aber auch deutliche Kritik an Europa.
28: In Kiew sollte man sich fragen, ob man nicht zu sehr auf Trump setzt. Die wahren Verbündeten der Ukraine sind die Europäer. In einer Hinsicht sind sie aber kaum besser als Trump. Die EU ist immer noch der viertgrößte Käufer von fossilen Brennstoffen aus Russland. Beim Gas sogar der größte. Wenn Außenminister Wadefuhl nun sagt, es brauche nicht weniger, sondern mehr Druck auf Putin, dann sollte er diese Debatte auch in Brüssel führen.
1: Die neue Osnabrücker Zeitung sieht darin aber auch eine Gefahr.
28: Ohne die Amerikaner wird es für Europa immer schwieriger, genug Unterstützung für Kiew zu leisten. Die Kosten, die dadurch entstehen, liefern den Parteien vom rechten und linken Rand in Deutschland immer mehr Munition. Sie greifen Friedrich Merz an, weil der das Geld in einem endlosen Krieg versenke, mit dem wir nichts zu tun hätten. Für Merz ist die Ukraine-Hilfe Selbsthilfe. Sie kauft uns Zeit, militärisch stark zu werden, um unsere Freiheit zu schützen. Und sie ist eine Antwort auf die Frage, wie Deutschland und Europa in einer Welt überleben wollen, in der das Recht der Stärkeren auf dem Vormarsch ist.
1: Und das waren die Standpunkte. Zusammengestellt hat sie heute Johannes Zuber. 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Eine neue Woche hat begonnen. Heute ist Montag, der 12. Oktober. Und in einer halben Minute folgen hier für Sie die nächsten Nachrichten. Dann um 5 Uhr.

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1: Um 5 Uhr mit Ronald Lessig. Das Präsidium der CDU berät seit gestern darüber, welche Konsequenzen die Partei aus den letzten Landtagswahlen ziehen sollte. Die Christdemokraten mussten im September mehrere Wahlniederlagen einstecken und stehen auch in aktuellen Umfragen schlecht da. Thorsten Lange aus der Nachrichtenredaktion zu der Frage, welche Themen diskutiert werden.
2: Bleibt die CDU bei dem straffen Reformkurs und der Priorität auf mehr Wirtschaftswachstum oder ergänzt sie diesen Kurs mit Entlastungen für die Bürger? Diese Frage hat nach Angaben von Beobachtern breiten Raum eingenommen in den bisherigen Beratungen. Der rheinland-pfälzische Ministerpräsident Schnieder etwa hat vorgeschlagen, die Stromsteuer für alle zu senken. Auch grundsätzlichere Fragen wurden angeschnitten. So soll Hessens Ministerpräsident Rhein für einen konservativeren Kurs plädiert haben. Familienministerin Prien eher für einen linkeren.
1: In Mecklenburg-Vorpommern rückt wohl eine rot-rot-grüne Regierung näher. SPD, Linke und Grüne wollen heute mit Koalitionsverhandlungen beginnen. In den Vorgesprächen hatten sie sich auf mehrere Ziele verständigt, darunter den Erhalt von Krankenhausstandorten, eine stärkere Bürgerbeteiligung und weiterhin beitragsfreie Kitas. Bei der Landtagswahl war die AfD stärkste Kraft geworden. Sie hat aber keine Mehrheit im Schweriner Landtag und auch keine möglichen Koalitionspartner. Die Außenminister von Saudi-Arabien Bin Fahran und des Iran Araghchi beraten über die neue Eskalation in der Region. So meldet es die staatliche saudische Nachrichtenagentur. Araghchi teilte mit, seine Regierung sei bereit, einen Dialog zwischen Saudi-Arabien und dem Jemen zu unterstützen. In den vergangenen Tagen waren Flughäfen mehrerer saudischer Städte beschossen worden. Am Samstag wurden in Riad 13 Menschen getötet und mehr als 300 verletzt. Saudi-Arabien macht die mit dem Iran verbündete Houthi-Miliz verantwortlich. In der Fußball-Bundesliga hat Freiburg die Tabellenspitze übernommen. Die Breisgauer gewannen gegen Schalke mit 2:1 aus der Sportredaktion Lars Bente.
3: Dabei war Freiburg ab der 64. Minute beim Stand von 1:1 wegen einer gelb-roten Karte gegen Suzuki in Unterzahl. Trotzdem gelang doch noch das 2:1 durch Gotto. Die Freiburger damit zurück auf Tabellenplatz 1, punktgleich mit Borussia Dortmund. Der BVB hat aber die schlechtere Tordifferenz. Punktlos am Tabellenende steht weiterhin Mönchengladbach. Die Borussia hat auch unter dem neuen Trainer Blessin verloren, und zwar das rheinische Derby beim 1. FC Köln. FC-Nationalspieler Elmala sorgte für den 2:1-Siegtreffer der Kölner. Die Partie musste zwischenzeitlich wegen Ausschreitungen auf den Rängen unterbrochen werden.
1: Das waren die Nachrichten. Das Wetter in Deutschland. Heute überall trocken bei 11 bis 18 Grad, morgen teils heiter, von Westen später Regen bis 20 Grad. Es ist 5:03 Uhr.
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4: Und unser Blick auf die Straßen beginnt auf der A1 Osnabrück Richtung Bremen. Zwischen Vechta und Kloppenburg ist die A1 wegen Brückenarbeiten in beiden Richtungen gesperrt. Eine Umleitung ist eingerichtet. Die A1 Lübeck Richtung Hamburg ist zwischen Kreuz Hamburg Ost und Dreieck Norderelbe wegen Bauarbeiten gesperrt. Auch hier gibt es für Sie eine Umleitung. A5 Karlsruhe Richtung Basel, zwischen Dreieck Weil am Rhein und Grenzübergang Weil am Rhein-Basel 1 Kilometer Lkw-Stau. Autobahn 6 Heilbronn Richtung Nürnberg ist zwischen Raststätte Kammersteiner Land Süd und Schwabach Süd nach einem Lkw-Unfall gesperrt. Jetzt die A23 Heide Richtung Hamburg, zwischen Heide West und Heide Süd Sperrung wegen Überflutungen. Die A24 Hamburg Richtung Berlin ist zwischen Neuruppin und Neuruppin Süd nach einem Unfall gesperrt. Und letzte Meldung, die A40 Duisburg Richtung Essen ist zwischen Mülheim-Winkhausen und Mülheim-Heißen wegen Brückenarbeiten in beiden Richtungen gesperrt. Davos geht Ihnen eine gute Fahrt.
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4: Von NDR Info aus Hamburg und mit Philipp Kaveh im Studio. Ich wünsche Ihnen einen guten Wochenanfang. Tag 2 heute der Klausurtagung des CDU-Präsidiums. Die Partei ist von Themen umzingelt, die allesamt schwierig sind. Schlechte Umfragewerte, Stress mit dem Koalitionspartner SPD, womöglich gar CDU-Stimmen für einen AfD-Landtagspräsidenten in Sachsen-Anhalt. Das Präsidium berät über die politischen Schwerpunkte der kommenden Monate. Der Christdemokrat Gordon Schnieder ist Ministerpräsident von Rheinland-Pfalz. Rheinland-Pfalz. Im ARD-Bericht aus Berlin hat Anna Engelke ihn gefragt, bei welchem Punkt die CDU in die Offensive kommen könnte.
5: Ich glaube, wir müssen uns noch mal anschauen, wie die letzten Monate verlaufen sind. Wir haben einen hervorragenden Koalitionsvertrag. Und da nehme ich immer gerne ein Beispiel raus, weil das die Menschen trifft. Wir haben versprochen, günstige Energie für alle. Wir haben den Industriestrompreis auch beihilferechtlich durchgesetzt, aber wir haben es nicht geschafft, den gesamten Mittelstand mitzunehmen. Und wir haben es auch nicht geschafft, diese günstige Energie dann für alle, nämlich auch für die Menschen im Land, umzusetzen. Und das ist, macht Vertrauen kaputt, weil es versprochen war. Und das sind Punkte, über die wir offen reden müssen und sagen, das sind Dinge, die noch offen sind, in die wir jetzt auch in die Umsetzung gehen müssen.
6: Wenn Sie das Beispiel nennen, also wie kann das funktionieren mit günstigerer Energie?
5: Wir müssen mit der Stromsteuer so weit runter, wie das möglich ist, und zwar für alle.
6: Wir also da ist Ihre Forderung zu sagen, für die Industrie schön und gut, aber jetzt auch, wie es im Koalitionsvertrag steht.
5: So wie es im Koalitionsvertrag zugesagt war, das ist ein Versprechen, das ist zu halten und ich werde nicht müde werden, das auch künftig einzufordern.
6: Im Koalitionsvertrag steht auch die Reform der Rente. Dazu gibt es ja einen Vorschlag der Kommission, der SPD-Fraktionsvorsitzende Matthias Mirsch. Und der hat jetzt vorgeschlagen, für den Gesetzentwurf, für die Erarbeitung des Gesetzentwurfs für die Rente, alle Ministerpräsidenten mit einzubeziehen. Was halten Sie von der Idee?
5: Also es ist nicht meine Aufgabe und auch nicht die der Kollegen und Kolleginnen, Ministerpräsidenten, die Arbeit des Fraktionsvorsitzenden der SPD zu erledigen. Es gab einen Koalitionsausschuss, es gibt einen Koalitionsvertrag. Auf der Ebene hat man sich verständigt, das Paket ist eingebracht und es findet sich jetzt im parlamentarischen Verfahren. Und ich bin auch der Überzeugung, und das merken wir auch in Umfragen, die Menschen wissen, dass das System neu gestaltet werden muss, weil es so nicht mehr funktioniert, weil es eben nicht dafür sorgt, dass wir mittel- und langfristig wirklich eine gute Altersversorgung haben, dass wir die Beiträge so nicht halten können. Wir brauchen also Beitragsstabilität, bestenfalls Senkung, und wir brauchen die klare Perspektive, Altersversorgung wird gesichert und sie wird besser. Deswegen müssen wir daran. Und dann kann man durchaus über Einzelheiten reden. Das, was auch Ministerpräsidenten getan haben, wo ich auch gesagt habe, Nachjustierung muss auch immer möglich sein im parlamentarischen Verfahren. Da gehen wir ran. Aber jetzt sind erstmal die Fraktionen gefordert. Und da ist auch der Herr Mirsch sehr persönlich gefordert, das mit seiner Fraktion jetzt auch auf die Reihe zu bringen.
6: Gucken wir nach Sachsen-Anhalt. Sie haben in einem Namensbeitrag in der FAZ geschrieben, Sie seien fassungslos über die Wahl des Landtagspräsidenten in Sachsen-Anhalt. Jetzt ist ja ein Namensartikel schreiben leicht gemacht. Helmut Kohl hätte vermutlich die CDU-Landtagsabgeordneten in Sachsen-Anhalt angerufen. Wäre das eine Sache, die Sie sich jetzt vornehmen, auch mit Blick auf die nächste Wahl, die ansteht, die des Ministerpräsidenten?
5: Also wir haben zwei Punkte, oder ich habe zwei Punkte in dem Namensartikel angeschrieben. Das eine war die Wahl, dass wir jetzt einen Landtagspräsidenten der AfD haben, wo man auch da noch mal klar machen muss, es gab eine Mehrheit von AfD und BSW, ihn dort in die Position zu bringen. Aber es macht mich fassungslos, dass aus der demokratischen Mitte dort Persönlichkeiten mitgewählt haben. Und ich sage das für mich, dass es eben auch aus den Reihen der CDU wohl wahrscheinlich war. Ich habe da eine klare Abgrenzung zu den Populisten und Extremisten von rechts, genauso wie zu den Reaktionären und Radikalen. Und hier in Berlin offen judenfeindlichen Linken, die wir haben. Ich arbeite mit denen nicht zusammen, weil ich auf der Funktionärsebene dort keinen Bürgerlichen mehr sehe. Das sind Populisten, das sind Extremisten, mit denen habe ich nie zusammengearbeitet, werde ich auch nie zusammenarbeiten. Und das gilt für mich in Rheinland-Pfalz, auch als CDU-Landesvorsitzender, bis auf die kommunale Ebene. Aber nochmal, es ist keine Wählerschelte, sondern ich muss mir überlegen, wie kriege ich das Vertrauen der Menschen in diesem Land zurück.
6: Gucken wir trotzdem weiter nach Sachsen-Anhalt, bleiben wir dort. Die Ministerpräsidentenwahl ist Anfang Dezember. Und Ulrich Siegmund geht auch rum und sagt, er hat schon nötige CDU-Stimmen im Sack. Wer ist jetzt quasi verantwortlich bei der CDU-Bundespartei, um dahin zu gehen und zu sagen, Leute, macht das nicht? Ist das der Bundeskanzler, der CDU-Chef?
5: Also erstmal ist ja jeder selber gefordert. Und ich sage das aus meiner Sicht auch sehr deutlich. Wer dort Stimmen mitgibt, um solche Persönlichkeiten in ein solches Staatsamt zu heben, der muss sich überlegen, ob die CDU noch seine politische Heimat ist. Und ich sage, nein, das ist sie nicht. Wenn ich das wüsste, wer es ist, würde ich auch direkt damit diskutieren, ob so jemand in der Partei bleiben kann. Das sind geheime Wahlen. Jetzt ist man vor Ort aufgefordert. Und ich glaube, da muss auch noch mal die Vernunft rein, dass man das nicht tut. Wir Demokraten, auch gerade aus der christlich-demokratischen Überzeugung heraus, wir wählen keine Extremisten in solche Ämter. Und das ist die Botschaft, die ich auch da nach Sachsen-Anhalt gebe.
4: Sagt der CDU-Ministerpräsident von Rheinland-Pfalz, Gordon Schnieder, im ARD-Bericht aus Berlin. Auf den internationalen Flughafen in Riad hat es einen weiteren Angriff gegeben. Damit sind in der saudi-arabischen Hauptstadt seit dem Wochenende insgesamt 13 Menschen getötet worden. Mehr als 300 wurden verletzt. Saudi-Arabien macht die Houthi-Miliz für die Angriffe verantwortlich. Die USA haben den Angriff verurteilt. Und es bleibt die Frage, ob die Vereinigten Staaten in diesen Konflikt eingreifen werden. Zuletzt hatte Washington immer wieder Hilfsgesuche von Saudi-Arabien abgelehnt. Einzelheiten von unserer Korrespondentin Anna Osius.
7: Im Husi-Fernsehsender Al-Masira werden weitere Drohungen verbreitet. Sollte der saudi-arabische Feind seine Einmischung im Jemen nicht einstellen, stehe Schlimmeres bevor, heißt es in einer verlesenen Erklärung. Die Husi warnten zudem auf X alle Fluggesellschaften, Experten, Arbeiter und Reisenden, saudische Flughäfen zu meiden. Diese Gebiete seien, mit Ausnahme der heiligen Städten Mekka und Medina, zu einem Gefechtsfeld der Husi geworden. Wackelige Handyvideos in sozialen Netzwerken zeigen den Albtraum, den Reisende am Flughafen in der saudischen Hauptstadt Riad am Wochenende offenbar erleben mussten. Menschen eilen durch eine zerstörte Abflughalle voller Rauch, Blutflecken auf dem Boden. Viel ist es nicht, was nach außen dringt. Saudi-Arabien versucht anscheinend, den Vorfall medial klein zu halten. Dabei ist der Raketenangriff der bislang schwerste auf das Königreich seit Beginn des US-Iran-Kriegs. Viele Tote, mehr als 300 Verletzte, immer noch schweben Zivilisten in Lebensgefahr. Auch am Sonntag wieder ein Angriff auf den Flughafen. Das von Saudi-Arabien angeführte Militärbündnis macht die Husi-Miliz aus dem Jemen für die jüngsten Attacken verantwortlich. Es handele sich um ein Kriegsverbrechen, heißt es. Und jetzt drohe sich der Konflikt zu verschärfen, sagt Ahmed Sayed Ahmed vom Al-Ahram-Forschungsinstitut in Kairo. Meiner Ansicht nach wird dies zu einer weiteren Eskalation führen, da Saudi-Arabien gemeinsam mit anderen Staaten massiv auf die Husi reagieren wird. Das bedeutet, dass sich der Konflikt in der kommenden Zeit weiterentwickeln wird. Die Husi sind mit dem Iran verbündet. Sie kontrollieren Teile des Jemen. Saudi-Arabien unterstützt eine Gegenoffensive, um die Husi im Nachbarland zurückzudrängen. Die Miliz antwortet mit Raketen.

0: Eine Fläche von mehr als 2 Millionen Quadratkilometern. Weil sie es alleine nicht schaffen können, ihr riesiges Land zu schützen, sind die Saudis auf der Suche nach Verbündeten. Doch der eigentlich engste Partner von Riad, die USA, zeigen sich bislang zurückhaltend. Könnte sich das durch den jüngsten verheerenden Angriff ändern? Unter den Toten soll auch ein US-Bürger sein. US-Präsident Trump sagte, weitere Schritte würden geprüft. Doch an einer richtig großen Intervention hätten die USA wenig Interesse, sagen Beobachter, auch weil die Husi dann ihren Einfluss an der strategisch wichtigen Meerenge Bab el-Mandab geltend machen könnten. Sollte sich Amerika durch Luftangriffe direkt einschalten, könnten die Husi amerikanische Handelsschiffe direkt ins Visier nehmen, so wie sie es bereits in den letzten Jahren getan haben. Dies würde die Energiekrise weiter verschärfen, zumal das Bab el-Mandab und die Straße von Hormuz für 30% des weltweiten Handels mit Öl und Gas von Bedeutung sind. Dies hätte gefährliche Auswirkungen für die globale Energiesicherheit. Die Saudis fühlen sich von den USA alleingelassen und suchen sich neue Verbündete. Doch auch die Militärallianz mit Pakistan und der Türkei scheint ihr Versprechen bislang nicht zu halten. Die neuen Partner wirken zurückhaltend. Man hoffe, dass die Angelegenheit friedlich beigelegt werden könne, heißt es vorerst beschwichtigend aus Islamabad.
1: Anna Hosius berichtete über die erneuten Houthi-Angriffe in Saudi-Arabien. Es ist jetzt 5.14 Uhr.
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1: Zum Ende dieser Nacht lassen die Schauer nach und es lockert gebietsweise auf. Eine Ausnahme bildet der unmittelbare Küstenstreifen. Stellenweise gibt es Nebel, bei längerem Aufklaren vereinzelt bis 0 Grad und leichter Frost möglich in Bodennähe. Die neue Woche beginnt dann unterschiedlich bewölkt mit einigen Auflockerungen oder sonnigen Abschnitten an diesem Montag. Nur noch vereinzelt Schauer, nach Nebel meist trockenes und ruhiges Herbstwetter. Höchstwerte zwischen 12 Grad an der Ostsee und 19 Grad am Oberrhein, meist schwacher Wind um West. Am ehesten an der Ostsee anfangs noch mäßiger Nordwestwind. Und wir schauen auf morgen, den Dienstag, dann erwartet uns von der Ostsee bis in den Süden Sonne, von Nordwesten dagegen zieht es sich zu und es kann auch regnen. Und noch die Städtetemperaturen, einige aktuelle Deutschlandwerte. Berlin und Hannover melden 8 Grad, in München und Aachen sind es aktuell 7 Grad, Hamburg derzeit bei 5 Grad, Frankfurt am Main 6 Grad und in Dresden werden 9 Grad gemessen.
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1: Der Autokonzern Stellantis, zu dem auch die französische Marke Citroën gehört, legt die legendäre Ente neu auf. Ab heute soll das Auto auf der Pariser Automobilmesse vorgestellt werden. Julia Borota über die Kultente, ihre Fans und ihre elektrisch betriebene Nachfolgerin.
3: Das knuffige Modell, das in Frankreich nicht Ente, sondern Deux Chevaux, also zwei Pferde genannt wird, hat hier einen ähnlichen Kultstatus wie der VW Käfer in Deutschland. Die Deux Chevaux wird schon seit 1990 nicht mehr produziert. Ihr Revival als elektrische Ente schwierig für echte Entenfans, denn die erkennen ihre Original Deux Chevaux am Sound. Und dann ist da natürlich auch noch der Duft. Für die ganz Nostalgischen ist es einfach Kult, wie der Benzingeruch die Fahrerkabine durchströmt, sobald man den Schlüssel im Zündschloss umdreht, wie sich die Deux Chevaux mit ihrer berühmten Federung in der Kurve schwungvoll zur Seite neigt.
4: Avec ses quatre places, ses quatre à 5 litres au 100, c'est 60 à l'heure.
3: Das alles wird es nun mit dem elektrischen Modell nicht mehr geben und deshalb ist die geplante Elektroente für viele Oldtimer-Fans auch einfach indiskutabel. Andere aber freuen sich über diesen Coup von Stellantis und sehen darin eine Hommage an ein Fahrzeug, das 1948 geschaffen wurde, um die Menschen für kleines Geld mobil zu machen. Die neue Deux Chevaux wird auf den Wiedererkennungseffekt setzen. Gewölbte, geriffelte Motorhaube, Heck mit Fenster und Kofferraum in einer Linie, leicht hervorstehende Scheinwerfer. Pierre-Olivier Marie, Autoexperte beim Fachblatt Caradisiaque, findet den Ansatz vielversprechend.
5: Ça permet aussi pour les électriques de leur donner un supplément d'âme.
3: So ein altes Modell wieder aufzulegen, gebe den oftmals als seelenlos verschrienen E-Autos das gewisse Etwas, sagt Marie. Die neue De Chevaux soll ab 2028 in Italien produziert werden. Stellantis geht damit denselben Schritt, wie es schon Renault erfolgreich mit dem neu aufgelegten elektrisch betriebenen R5 getan hat. Der Preis für die Elektroente soll allerdings deutlich niedriger liegen als beim Elektro R5. Und zwar bei unter 15.000 Euro.

0: Ob die neue Ente auch in die niedrigste Steuerklasse eingruppiert wird, ist noch nicht bekannt. Doch das wäre ein Verkaufsargument wie seinerzeit bei der Original de Chevaux. Denn die wird in Frankreich ja nur deshalb zwei Pferde genannt, weil sie in der niedrigsten PS, also Pferdestärkensteuerklasse, 2 eingruppiert war.
1: C'est un art de vivre. Salut!
2: Die Elektroente. Heute wird sie in Paris vorgestellt auf der Automobilmesse. Nach einem Bericht der Zeitschrift Nature dürfte die Grippesaison auf der Nordhalbkugel einen Monat früher beginnen als sonst. Noch können Forschende nicht genau sagen, wie sich die Fallzahlen in diesem Winter entwickeln werden. In Deutschland ist man allerdings angesichts der derzeit niedrigen Impfquoten besorgt. Frank Bäumer aus der ARD-Wissenschaftsredaktion.
3: Grippe und andere Erkältungsviren wechseln mit den Jahreszeiten von der Nord- auf die Südhalbkugel und umgekehrt. Wissenschaftlerinnen und Wissenschaftler und die Weltgesundheitsorganisation WHO beobachten diese weltweiten Entwicklungen von Grippe und anderen saisonalen Atemwegserkrankungen. Sie können so vorhersagen, was im Winter auf uns in Deutschland möglicherweise zukommt. In der Zeitschrift Nature warnen nun Forscher vor einem deutlich früheren Beginn der Grippesaison in den USA und in Japan. Was bedeutet der deutlich frühere Start der Grippesaison in einigen Ländern auf der Nordhalbkugel nun für Deutschland? Auch das haben diese Woche führende Wissenschaftler zusammen mit dem zuständigen Robert-Koch-Institut RKI zusammengefasst. Beteiligt war auch die Virologin Ulrike Protzer von der TU München.
4: Dafür ist dieses Jahr die Grippewelle in Japan, wo sie letztes Jahr nicht so schwer war, sehr früh und sehr, sehr schwer gekommen, sodass da also tatsächlich Schulen geschlossen werden mussten. Und das war schon echt heftig am Anfang deren Saison. Wie das bei uns dann ganz genau ankommt, ich glaube, da würden wir uns anmaßen, etwas zu beurteilen, was wir nicht können. Die Glaskugel haben wir halt noch nicht.
3: Zwar dokumentiert das Influenza-Monitoring der WHO die Entwicklung weltweit sehr gut. Es ermöglicht Prognosen und manchmal auch Warnhinweise. Eine exakte Vorhersage, wie die Grippewelle in Deutschland ablaufen wird, lässt sich daraus jedoch seriös nicht ableiten. Was US-Wissenschaftler jedoch sagen können, das derzeit häufigste Grippevirus H1N1 ist wieder mutiert, hat sich also leicht verändert. Dass die Grippeviren mutieren, ist jedoch völlig normal. Die Impfstoffe werden deshalb jedes Jahr angepasst. Die Virusmutation sei auch deshalb kein Grund zur Sorge, sagt Virologin Ulrike Protzer.
4: Wenn man jetzt auf die momentane Zusammensetzung der Impfstoffe guckt, dann ist das, was gerade auf der Südhalbkugel passiert oder passiert ist, die Saison geht ja da jetzt so langsam dem Ende entgegen, eigentlich gut abgedeckt, obwohl die prädominanten Stämme in Australien und in Japan sehr unterschiedliche waren. Sind die beide trotzdem in unseren Impfstoffen mit abgedeckt?
3: In Deutschland hat die jährliche Grippesaison noch nicht begonnen. Das ist üblicherweise erst zum Jahreswechsel der Fall. Zwar sind derzeit tatsächlich viele Menschen krank, das zeigen Zahlen des Robert-Koch-Instituts. Die meisten Atemwegserkrankungen sind jedoch aktuell hauptsächlich auf Rhinoviren und Parainfluenzaviren zurückzuführen. Gegen beides gibt es keine Impfung, anders als gegen die echte Grippe, die Influenza. Und hier schlagen die Wissenschaftlerinnen und Wissenschaftler Alarm. Immer weniger Menschen lassen sich gegen Influenza impfen. Besonders Risikogruppen seien unzureichend geschützt, so Reinhard Berner, Vorsitzender der Ständigen Impfkommission des RKI.
5: Also für Influenza liegen wir in einer Größenordnung zwischen 30% und 40% bei den Menschen mit Grunderkrankung. Das ist viel zu wenig. Bei den Kindern mit Grunderkrankung liegen wir noch schlechter. Da sind wir seit 10, 15, 20 Jahren. Kommen wir nicht über die 10% hinaus. Das heißt also, wir nehmen in Kauf, dass 90% unserer gefährdeten Kinder nicht geschützt sind oder 2/3 der erwachsenen Menschen sozusagen, die ein Risiko für eine schwere Infektion haben, dass die nicht geschützt sind.
3: Die Ständige Impfkommission empfiehlt Risikogruppen und älteren Menschen deshalb dringend die Impfung gegen Influenza, gegen RS-Viren und gegen Covid-19, also Corona. Vorerkrankte Menschen und viele Ältere haben ein erhebliches Risiko, im Falle einer Infektion mit Grippe oder Corona schwer zu erkranken und im Krankenhaus zu landen. Wie genau die kommende Grippe-, Corona- und RSV-Saison verlaufen wird, das können die Wissenschaftlerinnen und Wissenschaftler nicht vorhersagen. Aktuell gehen sie davon aus, dass sie ähnlich verlaufen wird wie in den letzten Jahren, mit Höhepunkten der Influenza- und RSV-Welle um Weihnachten sowie im Januar und Februar.
2: 5.22 Uhr ist es, 6:08. Knapp 3 Wochen nach der Landtagswahl in Mecklenburg-Vorpommern sollen heute Vormittag die Koalitionsverhandlungen zwischen SPD, der Linken und Bündnis 90 Die Grünen beginnen. In den Sondierungsgesprächen haben sich die Parteispitzen schon auf erste gemeinsame Ziele geeinigt. Den Koalitionsverhandlungen mussten aber zunächst noch die Parteigremien zustimmen. Was sich die Parteien vorgenommen haben, berichtet Caroline Kock.
6: Nach der Landtagswahl im vergangenen Monat war die Ausgangslage klar. Die AfD ist die stärkste Kraft in Mecklenburg-Vorpommern. Die SPD kam auf Platz 2. Um weiter zu regieren, brauchen die Sozialdemokraten die Linken und die Grünen als Partner. Also wurde in den vergangenen Wochen sondiert. Nach Abschluss dieser Gespräche wollen die drei Parteien nun vor allem Zusammenhalt demonstrieren. Mecklenburg-Vorpommerns SPD-Chefin Manuela Schwesig machte klar, man wolle für alle da sein. Für die eigenen Wählerinnen und Wähler, aber auch für die, die skeptisch sind.
7: Wir sehen es auch als unsere Aufgabe, das Land zusammenzuhalten und jetzt nicht im Parteiklein-Klein zu gucken, wer steht wo, sondern zu sagen, es muss mehr sein als ein Zusammenschluss von drei Parteien, sondern eine Koalition für alle Menschen im ganzen Land.
6: In einigen Punkten sei man sich bereits einig. Es soll mehr Bürgerbeteiligung geben, mehr Investitionen in Bildung und soziale Gerechtigkeit sowie mehr Schutz für Umwelt und Natur. Eine Zusammenarbeit mit der AfD, die die einzige Oppositionsfraktion im Landtag sein würde, schließen alle drei Parteien aus. Obwohl die Linke in den vergangenen 5 Jahren bereits gemeinsam mit der SPD regiert hat, spricht der Landesvorsitzende Hennes Herbst von einem neuen Politikstil, den Mecklenburg-Vorpommern brauche.
8: Es darf kein Weiter-so geben und alle müssen sich hier hinterfragen. Ich glaube schon, dass wir darüber nachdenken müssen, wie schaffen wir es eigentlich, dass wir Prozesse haben, dass wir Regierungshandeln haben, aber auch Debatten im Landtag haben. Wie schaffen wir es, das noch für mehr Menschen zu öffnen, alle Menschen im Land, in Mecklenburg-Vorpommern anzusprechen? Und da zähle ich natürlich ganz stark auf Bürgerbeteiligung ab, auf mehr Demokratie. Und genau das meine ich mit diesem neuen Stil, den es braucht.
6: Die Landesvorstände von SPD und Linken hatten noch am Freitagabend hinter verschlossenen Türen über die möglichen Koalitionsverhandlungen abgestimmt und sich dafür ausgesprochen. Die Bündnisgrünen berieten am Samstag auf einem kleinen Parteitag darüber. Als mögliches Konfliktpotenzial bei der Sondierung galt im Vorfeld das Verhältnis der SPD zu Russland, Nord Stream 2 und der landeseigenen Klimaschutzstiftung. Die Grünen, damals noch in der Opposition, hatten Ministerpräsidentin Manuela Schwesig immer wieder stark für ihren Kurs kritisiert. Man habe nun gemeinsam nach hinten geschaut, erklärte die neue Vorsitzende der Grünen Landtagsfraktion Claudia Müller ihren Delegierten auf dem Parteitag.
9: Also ja, wir haben auch gemeinsam über Russland und Nord Stream gesprochen. Man kann sagen, wir haben uns ausgesprochen in der Gruppe, aber auch ganz persönlich. Und ich will auch sagen, dass das als Grundlage wahnsinnig wichtig war und für mich damit auch das Thema an dieser Stelle persönlich beendet ist.
6: Am Ende haben die Bündnisgrünen einstimmig entschieden, auch sie wollen in Koalitionsverhandlungen gehen. Die sollen am Vormittag im Schweriner Schloss beginnen, mit 7 Arbeitsgruppen, unter anderem zu Finanzen und Digitalisierung, Landwirtschaft und Klimaschutz sowie Wirtschaft und Energie. Ein Hinweis auf die künftige Aufteilung der Ministerien soll das jedoch nicht sein, heißt es von den möglichen Koalitionären.
10: Sport. Mit Stefanie Lavoie und dem neuen Tabellenführer der Fußball-Bundesliga. Freiburg ist zurück an der Spitze. Der SC besiegte zum Abschluss des 5. Spieltages Aufsteiger Schalke mit 2:1. Und das in Unterzahl, nachdem Suzuki in der 64. Minute die gelb-rote Karte gesehen hatte. Für Trainer Julian Schuster ist die Tabellenposition eher unwichtig.
11: Was viel, viel schöner ist, wirklich die Art und Weise, vor allem dann in Unterzahl eben auch zu gewinnen. Darüber bin ich viel, viel glücklicher, eben das eben auch zu sehen, diese Erfahrung gemacht zu haben. Ich glaube, da zeigt sich einfach auch eine Mannschaft, wie sie sich in solchen Momenten dann eben auch verhält. Darüber bin ich sehr stolz.
10: Freiburg verdrängte Dortmund auf Rang 2. Die Bayern sind Dritter. Beide hatten ihre Partien an diesem Wochenende nicht gewinnen können. Am Tabellenende steht Gladbach. Im 101. Rhein-Derby unterlag die Borussia Köln mit 1:2. Burkhard Hupe berichtet.
12: Fehlstart für den neuen Gladbacher Trainer Alexander Blessin. Nach der Derby-Niederlage bleibt die Borussia punktlos am Tabellenende. Und nicht nur das. Beim 1:2 in Köln-Müngersdorf offenbarten die Gladbacher weiter erhebliche Mängel in Sachen Tempo, Organisation und Durchschlagskraft. Das zwischenzeitliche 1:1 durch Scalys Kopfball bedeutete zwar den ersten Auswärtstreffer der Saison, weil aber der Kölner Said El Mala Mitte der zweiten Hälfte mit einem Sololauf und mit einem wunderschönen Treffer aus 20 Metern seine starke Leistung krönte und weil Köln sehr viel mehr vom Spiel hatte, ging das 2:1 der Gastgeber unter dem Strich in Ordnung.
10: Bitter für Köln, Elias Skiri fällt wohl für den Rest des Jahres aus. Der Abräumer hat sich im rheinischen Derby einen Bänderriss zugezogen. Eine Etage darunter ist Hertha BSC unangefochtener Spitzenreiter. Die Berliner besiegten Fürth mit 2:1. St. Pauli war zu Hause mit 2:0 gegen Karlsruhe erfolgreich und Bochum unterlag Bielefeld mit 0:1. Zu Saisonbeginn sah es gar nicht danach aus. Jetzt holen Max Verstappen und Red Bull mächtig auf. Beim großen Formel-1-Preis von Singapur triumphiert der Niederländer zum zweiten Mal in Folge und vergoldet ein besonderes Jubiläum. Der Kampf um die WM scheint entschieden, doch dahinter bleibt es spannend. Lena Bergmann.
13: Premieren gibt es für einen viermaligen Weltmeister nur noch wenige. Pünktlich zu seinem 250. Rennen hat Max Verstappen sich eine geschenkt, den ersten Sieg in Singapur und der letzte, der für die Sammlung noch gefehlt hat. Eine Premiere wünscht sich auch Kimi Antonelli, und zwar die seines ersten WM-Titels. Beim nächsten Rennen in Austin in 2 Wochen könnte sich der Mercedes-Fahrer rein rechnerisch bereits zum jüngsten Formel-1-Champion aller Zeiten krönen. Nach seinem Sprung aufs Podium in Singapur hat Antonelli mehr als 100 Punkte Vorsprung. Seine engsten Verfolger, Teamkollege George Russell und Ferrari-Pilot Lewis Hamilton, ließen Punkte liegen, wie auch McLaren. Der britische Rennstall ist kurz davor, Platz 3 in der Teamwertung an Red Bull zu verlieren. Erfreulich war das Wochenende dagegen für Audi. Der deutsche Fahrer Nico Hülkenberg konnte sowohl im Sprint als auch im Rennen punkten.
10: In der Handball-Bundesliga bleibt Rekordmeister THW Kiel dem Spitzenreiter aus Flensburg dicht auf den Fersen. Die Kieler besiegten den HC Hamburg 26:19. Die Füchse Berlin unterlagen Lemgo-Lippe 36:37 und Erlangen gewann gegen Melsungen 33:32. Die Löwen Braunschweig haben in der Basketball-Bundesliga ihre erste Saisonniederlage kassiert. Der Bayern-Verfolger unterlag den Riesen Ludwigsburg nach Verlängerung mit 98:107. Die Skyliners aus Frankfurt besiegten derweil die Hamburg Towers mit 89:78.
2: Und das war der Sport mit Stefanie Lavoie.
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15: Um 5.30 Uhr mit Ronald Lessig. Nach 3 verlorenen Landtagswahlen berät die CDU auch heute über ihren weiteren Kurs. Auch angesichts des angeschlagenen Kanzlers und Parteichefs Merz. Matthias Deiß aus dem ARD-Hauptstadtstudio erläutert, wie viel Rückhalt Merz noch in seiner Partei hat.
16: Also kaum einer geht in der Partei noch davon aus, dass es eine zweite Amtszeit für Merz geben wird. Die Erwartungshaltung des Präsidiums ist, dass er die versprochenen Reformen nun auch umsetzt. Dann kann er im Amt bleiben, auch weil zuletzt keiner seiner Konkurrenten die Hand gehoben hat, als seine Kanzlerschaft vor wenigen Wochen wackelte.
15: SPD, Linke und Grüne wollen in Mecklenburg-Vorpommern zusammen regieren. Heute beginnen die Verhandlungen über eine Koalition. Aus der Nachrichtenredaktion Volko Damm.
17: Schon in den Vorgesprächen haben SPD, Linke und Grüne sich auf mehrere Ziele verständigt. Unter anderem sollen Kitas beitragsfrei bleiben, es soll neue Wohnheimplätze für Azubis und Studierende geben und einen parlamentarischen Untersuchungsausschuss zu rechtsextremen Netzwerken. Viel Zeit bleibt aber nicht für die Koalitionsverhandlungen. Nächste Woche Dienstag kommt der Landtag zur sogenannten konstituierenden Sitzung zusammen. Danach gibt es 4 Wochen Zeit, um den Ministerpräsidenten oder die Ministerpräsidentin zu wählen. SPD-Politikerin Schwesig strebt eine weitere Amtszeit an.
15: Die Außenminister der EU-Staaten wollen heute neue Sanktionen gegen Russland beschließen. Betroffen sind etwa 1.600 Personen und Organisationen. Es geht um Reisebeschränkungen oder das Einfrieren von Vermögenswerten. Eine von US-Präsident Trump gestern verkündete russisch-ukrainische Feuerpause für Energieanlagen hat es offenbar nicht gegeben. Kiew wirft Russland vor, Charkiw mit Gleitbomben angegriffen und ein Heizkraftwerk bombardiert zu haben. Moskau meldet einen ukrainischen Drohnenangriff. Vorübergehend wurden die Flughäfen der Hauptstadt geschlossen. Die Außenbeauftragte der EU, Kallas, warnt vor gravierenden Umweltschäden durch die russische Schattenflotte. Dem Redaktionsnetzwerk Deutschland sagte sie, die Schiffe seien ökologische Zeitbomben, alt, schlecht gewartet und unzureichend versichert. Die nächste große Ölkatastrophe an europäischen Küsten könnte durch die Schattenflotte verursacht werden. Kallas warb für weitere diplomatische Maßnahmen. Afrikanische Länder hätten auf EU-Bitte hin hunderte Schiffe aus ihren Registern gestrichen. Der Verlust der Flagge führe dazu, dass bei Tankern mehr Inspektionen durchgeführt würden. Behörden, Banken oder Händler zögerten auch, mit diesen Tankern Geschäfte zu machen. Das Wetter in Deutschland. Tagsüber fast überall trocken, gebietsweise heiter, in Vorpommern noch etwas Regen, bei 11 bis 18 Grad. Morgen teils, heiter teils, wolkig von Westen später Regen, 13 bis 20 Grad und am Mittwoch häufig trocken, Richtung Süden einige Schauer, 15 bis 22 Grad. Das waren die Nachrichten.
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18: A5 Karlsruhe Richtung Basel zwischen Dreieck Weil am Rhein und Grenzübergang Weil am Rhein-Basel 1 Kilometer Lkw-Stau. Die A6 Heilbronn Richtung Nürnberg ist zwischen Raststätte Kammersteiner Land Süd und Schwabach Süd nach einem Lkw-Unfall gesperrt. Und die A24 Hamburg Richtung Berlin ist zwischen Neuruppin und Neuruppin Süd nach einem Unfall gesperrt. Gute Fahrt in die neue Woche, das wünscht Ihnen Philipp Kaber. Es ist 5.33 Uhr und heute ist Montag, der 12. Oktober.
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18: Vizekanzler und Finanzminister Lars Klingbeil von der SPD hat bereits eine lange To-Do-Liste auf dem Schreibtisch. In dieser Woche kümmert er sich aber noch um weitere Problemfelder außerhalb Deutschlands. Er reist heute an diesem Montag nach Neu-Delhi und dann weiter zur IWF-Tagung nach Bangkok. Es geht um neue Handelspartnerschaften und die hohe Staatsverschuldung der Industrieländer, berichtet ARD-Hauptstadtkorrespondentin Lissi Kaufmann.
19: Manche verreisen, um ihre Probleme kurz hinter sich zu lassen. Finanzminister Lars Klingbeil verreist, um unterwegs zumindest mit einem dieser Probleme konfrontiert zu werden, den Staatsschulden. Die werden ein zentrales Thema sein bei der Tagung des Weltwährungsfonds in Bangkok. Das hat die IWF-Chefin Kristalina Georgieva schon vergangene Woche deutlich gemacht. Die globale Staatsverschuldung steht kurz davor, den höchsten Stand seit dem Zweiten Weltkrieg zu erreichen. Die größten Sünder sind die Industrieländer. Die Industrieländer. Georgieva meint damit vor allem die USA. Sie haben Rekordschulden angehäuft. Mittlerweile gibt das Land mehr Geld für Zinsen aus als für Verteidigung. Das hat Folgen, auch für Deutschland, erklärt Sebastian Horn vom Kieler Institut für Weltwirtschaft.
20: Wenn der amerikanische Staat immer mehr Geld benötigt, gleichzeitig Zweifel an der Schuldentragfähigkeit wachsen und damit die Finanzierungskosten steigen, dann werden auch die Zinsen für Unternehmen, für Haushalte, für Staaten überall auf der Welt teurer. Und das betrifft Deutschland natürlich genauso.
19: Auch in der EU steigen die Schulden und damit die Zinslast, allen voran in Frankreich und Italien. Deutschland steht vergleichsweise noch gut da. Doch auch die Bundesregierung sollte die Warnzeichen ernst nehmen, angesichts neuer Milliardenschulden für Infrastruktur und Verteidigung, sagt der Wirtschaftsprofessor Sebastian Horn.
20: Denn jeder Euro, der dann zunehmend für den Schuldendienst investiert werden muss, der steht für andere Bereiche im Haushalt nicht mehr zur Verfügung. Und damit sinkt natürlich langfristig vor allem auch der politische Gestaltungsspielraum.
19: IWF-Chefin Georgieva warnt davor, sich allein auf Wirtschaftswachstum zu verlassen. Die Hausaufgabe für die Industrieländer lautet, Schulden abbauen, Reformen durchziehen. Und zwar bald.
21: You have the tools, now have the wisdom to use them.
19: Sie haben Instrumente dafür, haben sie jetzt auch die Weisheit, sie zu nutzen, so Georgieva. Ähnlich sieht man das in der deutschen Wirtschaft. Die hat gerade mit mehreren Problemen zu kämpfen, erklärt der Außenwirtschaftschef der DIHK, Volker Dreyer.
22: Wir sehen, dass Lieferketten durch die Krise im Nahen Osten erheblich gestört sind, dass inflationäre Tendenzen neben dem Thema Staatsverschuldung auch über die Lieferkettenverstopfungen zunehmen. Und das Ganze ist wirklich eine Gemengelage, die vielfach Anlass zur Sorge gibt.
19: Hinzu kommt die Abhängigkeit von China, ein Land, das sich nicht an internationale Handelsregeln hält. Und dann ist da noch ein US-Präsident, der Handelskonflikte anzettelt. Deutschland und die EU suchen deshalb neue Partner. Wohl auch deshalb macht Vizekanzler Lars Klingbeil bei seiner Reise einen Abstecher in Neu-Delhi. Indien und die EU haben sich vor wenigen Monaten auf ein neues Handelsabkommen geeinigt.
0: We did it. We delivered the mother of all deals.
19: Wir haben es geschafft. Wir haben uns auf die Mutter aller Abkommen geeinigt, so EU-Kommissionspräsidentin von der Leyen im Januar. Irgendwann soll eine neue Freihandelszone entstehen mit fast 2 Milliarden Menschen. Noch muss das Abkommen fertiggestellt und unterzeichnet werden. Der Weg aber stimmt, findet Volker Dreyer von der Deutschen Industrie- und Handelskammer.
22: Die Reise des Vizekanzlers ist da sehr hilfreich, für die Bedeutung aufmerksam zu machen, aber natürlich in Indien aufmerksam zu machen auf die vielen Handelsbarrieren, die es dort gibt.
19: Mit dem Abkommen sollen sie bald abgebaut werden und mit ihnen nach und nach auch die Abhängigkeit von China.
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18: Das Bundesverfassungsgericht prüft in dieser Woche die Erbschaftssteuer gleich in 2 Fällen. Kläger sind ein Erbe, der sich benachteiligt fühlt. Um dessen Klage geht es morgen. Heute heißt der Kläger Bayern. Bayern meint, die Bundesländer müssen bei der Gesetzgebung ein Mitspracherecht haben. Vor allem bei den Freibeträgen, also den Beträgen, auf die keine Erbschaftssteuer gezahlt werden muss. Klaus Hempel berichtet.
1: Die bayerische Landesregierung möchte erreichen, dass die Bundesländer bei der Erbschaftssteuer eigene Regelungen treffen können. Vor allem, was den Freibetrag betrifft. Das ist der Betrag, auf den keine Steuern gezahlt werden muss. Der Freibetrag liegt für Witwen oder Witwer, die erben, bei 500.000 Euro. Für Kinder liegt er bei 400.000 Euro. Die Landesregierung in München will erreichen, dass die Länder die Freibeträge selbst festlegen dürfen. Ihr Hauptargument: Die bundesweit gleichen Freibeträge würden zu Ungerechtigkeiten führen. Ein Haus in Bayern sei oft mehr wert als in anderen Regionen Deutschlands. Deshalb sei es wichtig, dass Bayern die Freibeträge selbst festlegen darf, so Ministerpräsident Markus Söder, CSU.
4: Wir werden benachteiligt, jetzt auch bei der jetzigen Regelung wegen den Freibeträgen, weil wenn Sie beispielsweise in Garmisch ein Haus der Großeltern vererben oder der Eltern, dann hat es ganz andere Werte, natürlich Grundstückspreise bei uns, also viel, viel teurer als jetzt, was weiß ich, ein Haus, das in anderen Teilen Deutschlands wert wird.
1: Die Freibeträge, so die Kritik aus München, seien das letzte Mal vor 17 Jahren angehoben worden. Seitdem seien die Preise deutlich gestiegen, gerade von Immobilien, die vererbt werden. Mit ihrer Klage will die bayerische Landesregierung auch erreichen, dass die Länder die Steuersätze selbst festlegen dürfen. Bayerns Wirtschaftsminister Hubert Aiwanger von den Freien Wählern würde die Erbschaftssteuer am liebsten ganz abschaffen. Von all dem hält Michael Schrodi, SPD, parlamentarischer Staatssekretär im Bundesfinanzministerium, nichts. Er ist zuversichtlich, dass das Bundesverfassungsgericht die Klage abweisen wird und verweist dabei auf die Verfassung.
23: In der Verfassung steht, dass es eine Wirtschafts- und Rechtseinheit in Deutschland geben soll, genauso wie die Gleichwertigkeit von Lebensverhältnissen. Daher ist diese Klage sowohl politisch wie auch verfassungsrechtlich abzulehnen.
1: Auch der Berliner Staatsrechtler Alexander Thiele hält bundesweit einheitliche Regelungen bei der Erbschaftssteuer für legitim und sinnvoll. Das Argument, dass in Bayern die Immobilienpreise besonders hoch seien, überzeugt ihn nicht.
24: Wenn das Haus, was mir übertragen wird, von mir bewohnt wird, dann zahle ich ja ohnehin keine Steuern. Es werden also nur solche Häuser besteuert, die tatsächlich eine Vermögensanlage sind. Und da kann man schon die Frage aufwerfen, warum das besonders privilegiert werden sollte.
1: Ein Urteil über die Klage ist erst im nächsten Jahr zu erwarten. Morgen wird beim Bundesverfassungsgericht zum Thema Erbschaftssteuer weiter verhandelt. Dann geht es um die Frage, ob Erben von Unternehmen gegenüber Privatleuten bevorzugt behandelt werden dürfen, wie es nach den derzeitigen Regelungen der Fall ist. Dieser Verhandlungstag dürfte für besonders große Aufmerksamkeit sorgen, auch im politischen Berlin. Neben den Linken und Grünen meint auch die SPD, dass hohe Vermögen stärker bei der Erbschaftssteuer herangezogen werden müssen, um für mehr Gerechtigkeit zu sorgen. Mit einer Erbschaftssteuerreform ist erst nach dem Urteil über die Vererbung von Betriebsvermögen zu rechnen.
18: 5.42 Uhr ist es.
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18: An vielen deutschen Universitäten ist heute Vorlesungsstart. In den Niederlanden hingegen läuft das Semester schon seit ein paar Wochen. Und da gibt es in einem Studiengang an der Universität Amsterdam ziemlich große Änderungen. Im Bachelorstudiengang Interdisziplinäre Sozialwissenschaften, da sind Laptops, Handys und Tablets verboten, und zwar in allen Vorlesungen. Die Fakultät will so für mehr Konzentration sorgen
2: und zieht nach den ersten Wochen ein positives Fazit. Unter den Studierenden sind die Meinungen dagegen sehr unterschiedlich, wie Sarah Lopez berichtet.
3: An der Universität Amsterdam hat eine neue Regel zum Vorlesungsstart bei einigen Studierenden für Verwirrung gesorgt. Zum Beispiel bei der 23-jährigen Clara.
5: Alle waren natürlich erstmal so ein bisschen verdutzt. Man hat erstmal so gestutzt, okay, was macht man da jetzt? Ich musste mir erstmal einen Block kaufen, also hat sie auch schon nicht mehr.
3: In allen Vorlesungen des Bachelorstudiengangs Interdisziplinäre Sozialwissenschaften sind Laptops, Tablets und Handys jetzt verboten. Die Studierenden müssen ihre Notizen also handschriftlich machen. Die Fakultät will so für mehr Konzentration sorgen, denn zuletzt habe die oft gefehlt, sagt die Dozentin Cyrilein Ewertze.
7: Ich erinnere mich, wie ich ganz hinten in einem Hörsaal saß. Ich habe Bildschirme voll mit Social Media gesehen. Es hat die Studierenden sehr abgelenkt. Ob das jetzt WhatsApp war oder Online-Shopping. Und das hat auch die Sitznachbarn abgelenkt, die das nicht gemacht haben.
3: Das neue Verbot gilt für alle Vorlesungen. In Seminaren können die Dozenten entscheiden, wann elektronische Geräte erlaubt sind, bei Gruppenarbeiten zum Beispiel. Wenn aber über ein Buch diskutiert wird, dann nicht. Und wer sagt, dass er den Laptop wirklich braucht, kann den auch in der Vorlesung verwenden, wenn er sich in die erste Reihe setzt. Das machen zum Beispiel Studierende mit Beeinträchtigung. Nach den ersten Wochen findet die Studentin Clara die neue Regel sehr gut.
5: Weil es mich zwingt, mehr aufmerksam zu sein. Das fällt mir schon oft, dass wenn ich am Laptop bin, dann schickt man mal eine E-Mail oder man macht New York Times Puzzle oder so. Es ist natürlich dann manchmal ein bisschen nerviger danach, alles nochmal zusammenzufassen auf dem Laptop. Aber ich würde sagen, dass auch die Stimmung im Klassenzimmer ist auch irgendwie besser, weil alle fokussiert sind und man hört zu und es ist einfach ein bisschen entspannter.
3: Ähnlich sieht das die 21-jährige Migle.
8: Ich habe das Gefühl, dass wir uns gegenseitig besser wahrnehmen. Es ist einfacher, sich die Namen der anderen Studierenden zu merken und was sie in der Vorlesung gesagt haben. Es ist eine entspanntere Atmosphäre und leichter, jemanden später darauf anzusprechen, was er gesagt hat, weil man mehr im Moment ist.
3: Aber natürlich gibt es auch Studierende, die lieber weiter ihre Laptops nutzen würden und die neue Regel bevormundend finden, sagt Dozentin Cyrilein Ewertze.
7: Ich verstehe, dass sich das ein bisschen anfühlt, als würde einem gesagt, was man machen soll. So ist es ja auch irgendwie. Aber wir glauben, dass es das Richtige ist.
3: Wer gegen die neue Regel verstößt und zum Beispiel in der vierten Reihe auf dem Laptop tippt, wird an das Verbot erinnert. Strafen gibt es keine und auch keine Kontrollen, ob jemand unter dem Tisch schnell noch eine Nachricht bei WhatsApp schreibt. Das sei aber auch nicht notwendig, sagen die Dozenten an der Universität Amsterdam. Es gebe schon jetzt einen starken Effekt.
7: Während der Vorlesung habe ich ein viel besseres Gefühl, wo die Studierenden gerade sind. Haben sie mich verstanden? Muss ich langsamer sein? Und in den Seminaren merke ich, dass sie wirklich zugehört haben und den Inhalt besser verstanden haben als früher. Wenn ich eine Frage stelle, dann beantworten sie die in ihren eigenen Worten.
3: Mit der Hand schreiben die Studierenden in der Regel langsamer als auf einer Tastatur, haben also nicht genug Zeit, den genauen Wortlaut der Dozenten mitzuschreiben, sondern nur die wichtigsten inhaltlichen Punkte. Die Dozenten des Studiengangs Interdisziplinäre Sozialwissenschaften an der Universität Amsterdam hoffen, dass die neue Regel auch für bessere Ergebnisse bei den Klausuren sorgt. Das wird sich in den nächsten Wochen zeigen.
2: Montag ist heute der 12. Oktober und wir schauen jetzt in den Vatikan. Papst Leo XIV. Wird sich in den kommenden Tagen einer Lungenoperation unterziehen. Das hat das katholische Kirchenoberhaupt gestern nach dem Mittagsgebet auf dem Petersplatz angekündigt. Wann genau die Operation stattfindet, ist bislang nicht bekannt. Aus Rom, Anna Giordano.
9: Bislang galt Leo XIV. Als eher sportlicher Papst, der sich unter anderem mit Tennis und Schwimmen fit gehalten hat. In seiner Wohnung im Apostolischen Palast soll sich auch ein Fitnessstudio befinden. Es kam also überraschend für viele Gläubige, als Leo XIV. Gestern beim Angelusgebet eine bevorstehende Operation angekündigt hat. Die Ärzte hätten einen Knoten in seiner Lunge entdeckt. Er sei gut lokalisierbar und befinde sich in einem frühen Stadium, sagte der Papst vor rund 25.000 Menschen auf dem Petersplatz. Er sei dem Rat der Ärzte gefolgt und werde den Eingriff schon in den kommenden Tagen durchführen lassen. Wann genau die OP stattfindet, ist vom Vatikan nicht bekannt gegeben worden. Fest steht aber, dass sie im Gemelli-Klinikum in Rom durchgeführt wird und dass der Papst sich danach eine Woche lang erholen wird. Im November hat Leo XIV. Eine fast zweiwöchige Reise nach Uruguay, Argentinien und Peru geplant. Auf dem Petersplatz hat er gestern angedeutet, dass er diese trotz der Umstände durchführen wird. Bischöfe weltweit schickten dem Papst gute Wünsche und kündigten an, für ihn zu beten. Auch Italiens Ministerpräsidentin Giorgia Meloni und Staatspräsident Sergio Mattarella versicherten dem Papst ihren Beistand. Robert Francis Prevost, wie das Oberhaupt der Katholiken mit bürgerlichem Namen heißt, wurde im Mai 2025 in das Amt gewählt und gilt mit 71 Jahren als relativ junger Papst.
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18: Wie kann man Menschen im digitalen Zeitalter für Bücher begeistern? Die Regierung im Stadtstaat Singapur hat eine besondere Idee. Sie bezahlt Menschen dafür, wenn sie zum Buch greifen, statt nur im Netz zu scrollen. Dafür gibt es virtuelle Münzen, die man in echtes Geld umtauschen kann. Reich wird man damit nicht, aber darum geht es auch nicht, berichtet Singapur-Korrespondentin Jennifer Johnston.
6: Die Singapurerin Shima Beck läuft mit ihrem einjährigen Sohn an der Hand an Bücherregalen vorbei. Er greift sich begeistert ein Buch über Meerestiere heraus. Für ihre tägliche Lesepause sind sie und ihr Sohn heute in der zentralen öffentlichen Bücherei. Früher hat die 38-Jährige viel gelesen, doch mit der Geburt ihres Sohnes war keine Zeit mehr. Erst die staatliche Leseinitiative ReadSG hat sie motiviert, wieder zu starten.
10: Das Lesen hilft mir, einen Moment abzuschalten, und das tut wirklich gut. Ich habe es echt vermisst.
6: In einer App der Regierung trackt sie, wie viele Minuten und was sie gelesen hat. Für 15 Minuten am Tag gibt es 20 virtuelle Münzen. Die Empfehlung, täglich 15 Minuten zu lesen, orientiert sich an dem ursprünglich aus Japan stammenden Ziel, 10.000 Schritte täglich zu gehen.
11: When I first started on day one, I was hoping to only do 15 minutes.
10: Als ich am ersten Tag angefangen habe, wollte ich eigentlich nur 15 Minuten lesen. Aber dann war es wie ein Muskelgedächtnis. Plötzlich dachte ich, wow, ich habe das Lesen vermisst. Und am Ende habe ich 30 Minuten gelesen. Ich finde, das war ein wirklich guter Anfang. Und ich glaube, wenn ich das jeden Tag mache, wird es ganz natürlich.
6: Genau das ist das Ziel der Singapurer Regierung. Lesen spielerisch zur Gewohnheit machen und das passive Scrollen durch Social-Media-Plattformen zu reduzieren, wie sie in ihrem Kampagnenvideo erklären. Es gehe darum, wieder lange Texte zu lesen, sich auf ein Thema zu fokussieren, statt flüchtig von Thema zu springen. Das Ganze funktioniert auf Vertrauensbasis, was Shima Beck erst gewundert hat.
11: At first I thought I would have to take a picture.
10: Am Anfang dachte ich, ich muss vielleicht ein Foto machen, um zu beweisen, ich habe von einer Seite zur nächsten geblättert. Oder ich muss einen Screenshot machen. Aber man muss einfach nur angeben, wie viele Minuten man gelesen hat und was. Das war's. Ich denke, je einfacher das Ganze ist, desto eher nutze ich es.
6: Aus der Psychologie weiß man zudem, dass aktive Bestätigungen die Hemmschwelle fürs Lügen drastisch erhöhen. Was man liest, steht jedem Nutzenden frei. Bücher, E-Books, Zeitungen, Comics, alles ist erlaubt. 50 Tage muss Shima durchhalten, um einen Singapur-Dollar zu verdienen, umgerechnet etwa 70 Cent. Auch dieser geringe Betrag macht systematischen Betrug wenig attraktiv. Doch bringen 70 Cent Nichtleser wirklich zurück zum Buch? Ums Geld gehe es hier weniger, sagt Tanvi Gupta, die auf ihrem Instagram-Kanal regelmäßig ihre Lieblingsbücher vorstellt.
12: Singapurer lieben es, Dinge zu sammeln. Sie lieben Spiele. Dieser Endorphinkick, das Dopamin, das ausgeschüttet wird, wenn man etwas erfolgreich abhakt oder sammelt. Ich denke, deshalb funktioniert Gamification hier so gut.
6: Shima Beck will zudem ein gutes Vorbild für ihren Sohn sein.
10: Wenn ich lese und er sieht, dass ich ein Buch in der Hand habe, nimmt er sich auch eines von seinen Büchern und setzt sich neben mich. Und dann holt er noch ein paar dazu, gibt sie mir und bittet mich, ihm vorzulesen. Wenn ich selbst lese, kann ich ihn also auch dazu ermutigen zu lesen.
6: Ihr Sohn legt ihr in diesem Moment tatsächlich immer mehr Bücher auf den Schoß und schaut sie auffordernd an.
18: Aus Singapur berichtete Jennifer Johnston über eine Aktion der Regierung, die Menschen wieder fürs Lesen begeistern soll.
14: Standpunkte.
2: Ein turbulentes Wochenende war das im Verhältnis der USA zur Ukraine. Am Freitag verkündet US-Präsident Trump, dass Russland Millionen Tonnen Diesel liefern will. Dann fordert er am Samstag, dass die Ukraine einen neuen Präsidenten bekommen solle. Und schließlich verkündet er am Sonntag eine Energiewaffenruhe, also dass Russland und die Ukraine angeblich nicht mehr gegenseitig ihre Energiesektoren angreifen. An all dem finden die deutschsprachigen Medien kaum etwas Gutes. Exemplarisch schreibt die Neue Zürcher Zeitung von einer Farce.
13: Viel Chaos, wüste Drohungen, ein paar Schmeicheleien, Irrungen und Wirrungen am laufenden Meter. Und alles nur, um eine Wahrheit zu verschleiern. Dieser amerikanische Präsident suchte von Anbeginn seiner Amtszeit ein Geschäft mit Putin, einen Ausgleich mit Russland. Egal, ob es auf Kosten der Ukraine und der NATO-Verbündeten in Europa ginge.
2: Die Rheinzeitung aus Koblenz sieht dahinter vor allem kurzfristige innenpolitische Interessen.
13: Trump ist herzlich egal, dass er der Ukraine und Europa in den Rücken fällt. Er hat einzig die US-Zwischenwahlen im November im Blick. Mehr Diesel aus Russland soll helfen, die hohen Spritpreise für Farmer und Trucker vor den Wahlen zu senken. Vor den Midterms steht er stark unter Druck. Umfragen sehen die Republikaner deutlich im Rückstand. Der Deal mit Putin aber zeigt, dass Trump jedes Mittel recht ist, um die Stimmung noch zu drehen.
2: Die Hannoversche Allgemeine Zeitung glaubt, dass auch die anderen Äußerungen Trumps in dieses Schema passen.
13: Als Zelensky den Diesel-Deal kritisierte, forderte Trump prompt einen neuen Präsidenten in Kiew. Schuld an den Preisen seien ohnehin die ukrainischen Angriffe auf russische Raffinerien. Wir kennen das schon. Das Opfer wird zum Täter erklärt. Diktator hatte Trump Zelensky ohnehin längst genannt. Seine Ablösung zu fordern, ist allerdings eine neue Eskalationsstufe und verrät vor allem, wie groß der Druck auf Trump selbst ist.
2: Der Südkurier aus Konstanz schaut auf die Reaktion des ukrainischen Präsidenten und darauf, welche Folgen dieses Wochenende für sein Land haben könnte.
13: Zelensky ist ein gewiefter Typ. Er nimmt Trump mit seiner Forderung nach einem neuen Präsidenten in Kiew einfach beim Wort und bietet Wahlen an. Seine Gegenforderung nach einer Feuerpause dürfte bei Russlands Präsident Putin auf taube Ohren stoßen. Der Kriegsherr Moskau hat keinerlei Interesse an einer Bewegung, die als nachlassende Kampfbereitschaft gedeutet werden könnte. Vielmehr ist Putin seit Wochen dabei, den Luftkriegsterror gegen Kiew zu verstärken und dabei alles zu unternehmen, um die Strom- und Wärmenetze zum einbrechenden Winter hin zu zerstören. Deutschland und Europa müssen darauf reagieren, angesichts von Trumps Fahnenflucht als Helfer erst recht.
2: Die Frankfurter Allgemeine sieht das ähnlich, übt aber auch deutliche Kritik an Europa.
13: In Kiew sollte man sich fragen, ob man nicht zu sehr auf Trump setzt. Die wahren Verbündeten der Ukraine sind die Europäer. In einer Hinsicht sind sie aber kaum besser als Trump. Die EU ist immer noch der viertgrößte Käufer von fossilen Brennstoffen aus Russland, beim Gas sogar der größte. Wenn Außenminister Wadephul nun sagt, es brauche nicht weniger, sondern mehr Druck auf Putin, dann sollte er diese Debatte auch in Brüssel führen.
2: Das waren die Standpunkte. Zusammengestellt hat sie Johannes Zuber.
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15: Sie hören einen Beitrag der katholischen Kirche. Es spricht Pater Sascha Philipp Geißler, Generalvikar im Erzbistum Hamburg.
16: Gelegentlich geschieht es mir, dass ich den zahllosen, verpassten Möglichkeiten hinterher schaue. Gelegenheiten, die ich sprichwörtlich beim Schopfe hätte packen können. Gelegentlich habe ich Angst vor der Gefahr, eine der vielen reizvollen künftigen Möglichkeiten und günstigen Gelegenheiten zu verpassen. Zwar weiß ich, nicht alles, was wünschenswert ist, ist allein deshalb schon wesentlich. Nicht alles, was verlockt, ist letzten Endes hilfreich und wegweisend. Nicht alles, was machbar ist, ist auch erlaubt und lebensdienlich. Und doch möchte ich vieles auf einmal und bemühe mich, möglichst viel Mögliches offen zu halten. Gelegentlich überkommt mich dann eine Ahnung. Das geht nicht auf. Mein Leben und Wachsen wollen birgt offenbar auch das Wählen müssen, drängt zur Unterscheidung, zur Entscheidung. Aber ist nicht auch das ein Ausdruck meiner Freiheit, mich festlegen zu können, mich verbindlich einlassen zu können auf das, was mich wirklich weiterbringt? Damit ich mich nicht verzettle im Vielerlei, darf ich wählen aus dem, was möglich ist. wohl auf das Wagnis hin, dass sich mir dann manch andere Tür verschließt, immerhin aber auf die Chance hin, Schritt für Schritt meins zu finden. Übrigens denke ich gelegentlich auch dieses. Jeder neue Tag meines Lebens bietet ungeahnte Möglichkeiten, meine Aufmerksamkeit zu trainieren für das, worauf es konkret ankommt. Scharfsinnigkeit, Hellhörigkeit, Feinfühligkeit, Weitsicht zu lernen für den Anspruch des Augenblicks, der mich zur Stellungnahme herausfordert, der mich zur engagierten Gestaltung einlädt. Der Augenblick macht's möglich. Wenn ich mir Zeit nehme, bewusst wahrzunehmen, was jetzt gerade von mir gefragt ist. Wenn ich nicht jeder Möglichkeit hinterherlaufe, sondern mich sammle und auf das konzentriere, was vor mir liegt. Wenn ich hinhöre, nachdenke, bete und den Mut finde, den nächsten Schritt zu gehen. So lerne ich nach und nach, dem Wesentlichen den Vorrang zu geben und meinen Weg entschiedener zu gehen.
15: Sie hörten einen Beitrag der katholischen Kirche. Es sprach Pater Sascha Philipp Geißler, Generalvikar im Erzbistum Hamburg. Den Text können Sie nachlesen unter www.radiokirche.de.

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1: Um 6 Uhr mit Astrid Fietz. Die Parteispitze der CDU setzt heute ihre gestern begonnene Klausurtagung fort, mit dem Ziel, einen Weg aus der Parteikrise zu finden. Bundeskanzler Merz will am Mittag Ergebnisse der Beratungen vorstellen. Aus Berlin Sabine Henkel.
2: Es geht darum, wie sich die CDU ausrichten soll. Von einer Neuaufstellung war im Vorfeld die Rede. Wie die allerdings aussehen könnte, da gehen die Meinungen auseinander. Einige Präsidiumsmitglieder fordern mehr konservative Politik, etwa der hessische Ministerpräsident Boris Rhein. Andere wollen mehr in die Mitte rücken. Die stellvertretende Parteivorsitzende Karin Prien erklärte CDU-Pur-Politik für gescheitert. Auch um die Frage, wie die CDU mit der AfD umgehen soll, wird gerungen. Ob es heute konkrete Beschlüsse zur inhaltlichen Ausrichtung geben wird, ist nicht klar. Die Forderung, die Leute im Land zu entlasten, die Lebenshaltungskosten zu senken, wie etwa die Stromsteuer, wäre nicht einfach umzusetzen. Denn alles müsste gegenfinanziert werden.
1: In Mecklenburg-Vorpommern rückt eine rot-rot-grüne Regierung näher. SPD, Linke und Grüne beginnen heute mit Koalitionsverhandlungen. In den Vorgesprächen hatten sie sich auf mehrere Ziele verständigt, darunter den Erhalt von Krankenhausstandorten, eine stärkere Bürgerbeteiligung und weiterhin beitragsfreie Kitas. Bei der Landtagswahl war die AfD stärkste Kraft geworden. Sie hat aber keine Mehrheit im Schweriner Landtag und auch keinen möglichen Koalitionspartner. An 2 Tagen in Folge befasst sich das Bundesverfassungsgericht mit der Erbschaftssteuer. Während das Gericht in Karlsruhe morgen über die Vererbung von Unternehmen verhandelt, geht es heute um eine Klage der bayerischen Staatsregierung. Was die bei der Erbschaftssteuer beanstandet, erläutert Klaus Hempel in Karlsruhe.
3: Ja, die bayerische Landesregierung möchte erreichen, dass die Bundesländer bei der Erbschaftssteuer eigene Regelungen treffen können. Vor allem was den Freibetrag bei der Steuer betrifft, das ist der Betrag, auf den keine Steuer gezahlt werden muss. Dieser Freibetrag, der liegt für Witwen oder Witwer, die erben, bei 500.000 Euro, für Kinder bei 400.000 Euro. Und die Landesregierung in München will erreichen, dass die Länder diese Freibeträge künftig selbst festlegen dürfen. Sie sagt, die bundesweit gleichen Freibeträge, die würden zu Ungerechtigkeiten führen, denn ein Haus in Bayern, das sei oft mehr wert als in anderen Regionen Deutschlands, mit der Folge, dass der, der in Bayern ein Haus erbt, viel öfter Steuern zahlen muss. Außerdem seien die Freibeträge das letzte Mal vor 17 Jahren angehoben worden und auch das sei verfassungswidrig, so die bayerische Landesregierung.
1: Die Außenminister der EU-Staaten wollen heute neue Sanktionen gegen Russland beschließen. Betroffen sind etwa 1.600 Personen und Organisationen. Es geht um Reisebeschränkungen oder das Einfrieren von Vermögenswerten. Eine von US-Präsident Trump gestern verkündete russisch-ukrainische Feuerpause für Energieanlagen hat es offenbar nicht gegeben. Kiew wirft Russland vor, Kharkiv mit Gleitbomben angegriffen und ein Heizkraftwerk bombardiert zu haben. Moskau meldet einen ukrainischen Drohnenangriff. Die US-Luftfahrtbehörde warnt weiter vor Flügen nach Saudi-Arabien. Dort hat die jemenitische Houthi-Miliz nach eigenen Angaben ihre Angriffe auf Flughäfen fortgesetzt. Jetzt wollen die Außenminister von Saudi-Arabien bin Farhan und des Iran Araghchi über die Eskalation beraten. Das meldet die staatliche saudische Nachrichtenagentur. Araghchi teilte mit, seine Regierung sei bereit, einen Dialog zwischen Saudi-Arabien und dem Jemen zu unterstützen. Bei einer Attacke auf die Hauptstadt Riad waren mindestens 12 Menschen getötet und mehr als 300 verletzt worden. Der SC Freiburg bleibt in der Fußball-Bundesliga ungeschlagen. Gegen Aufsteiger Schalke 04 feierte die Mannschaft aus dem Breisgau einen späten 2:1 Erfolg. Aus der Sportredaktion Martin Seidemann.
4: Die Freiburger übernehmen damit die Tabellenführung vor Borussia Dortmund und Bayern München, die ihre Spiele am Wochenende beide nicht gewinnen konnten. Werder Bremen ist dank des Unentschiedens in Dortmund 7. Der HSV steht nach dem 2. Saisonsieg auf dem 12. Platz, muss allerdings mehrere Monate auf Kapitän Nikolai Remberg verzichten, der sich einen Kreuzbandriss zugezogen hat. Weiterhin ohne Punkt steht Borussia Mönchengladbach am Tabellenende. Das Team kassierte im 5. Saisonspiel die 5. Niederlage, ein 1:2 beim 1. FC Köln.
1: Das waren die Nachrichten.
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5: Das Wetter in Norddeutschland. Neben einigen Wolken auch mal länger Sonne und nur noch vereinzelt Schauer bei 13 bis 17 Grad. Morgen zunächst vor allem im Osten freundlich von Westen her, dann bewölkt und später teils schauerartiger Regen bei 13 bis 18 Grad. Am Mittwoch, nachdem sich Nebel aufgelöst hat, dann zeitweise heiter und überwiegend trocken bei 16 bis 19 Grad. Und auch am Donnerstag erst Nebel, dann heiter bis wolkig und trocken bei 16 bis 20 Grad. 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Die A7 Hamburg Richtung Flensburg ist zwischen Quickborn und Hennstedt-Ulzburg wegen eines unbeleuchteten Fahrzeugs gesperrt. Die A23 Heide Richtung Hamburg ist zwischen Heide-West und Heide-Süd wegen Überflutungen gesperrt. Die A24 Hamburg Richtung Berlin ist zwischen Hamburg-Horn und Jenfeld wegen einer Fahrbahnerneuerung gesperrt bis Freitag, die ganze Woche, also 20 Uhr. Eine Umleitung ist eingerichtet. 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Ich bin Stefan Schlag. Guten Morgen. Pressefreiheit unter Druck, was heißt das für die Demokratie? Das ist unser NDR-Info-Thema heute früh, denn gestern hat die Hamburger Woche der Pressefreiheit begonnen. Auch in Deutschland ist nicht mehr alles so, wie es war. Im Ranking von Reporter ohne Grenzen ist Deutschland in Sachen Pressefreiheit abgerutscht, von Platz 11 auf 14. Um darauf aufmerksam zu machen, findet eben zum vierten Mal die Hamburger Woche der Pressefreiheit statt. Eine öffentliche Veranstaltungsreihe, die das Thema aus unterschiedlichen Perspektiven betrachtet. Und los ging es gestern mit einer Auftaktveranstaltung und einer Live-Sendung, moderiert von unserem Tagesthemenkollegen Ingo Zamperoni, und der Frage, wie schützen wir uns und die Demokratie vor Desinformation? Claire Schnitzlein.
6: Das vollbesetzte Liebermann-Studio am Hamburger Roten Baum. Auf der Bühne diskutieren Menschen aus Politik, Wissenschaft und Journalismus über eine Frage, die uns alle betrifft. Wie schützen wir uns und unsere Demokratie vor Desinformation? Wie groß die Verunsicherung inzwischen ist, zeigt eine Straßenumfrage.
7: Also die Informationsflut kann man nicht mehr stoppen, glaube ich einfach. Sind wir schon ein bisschen zu weit hinterher?
8: Ich habe eigentlich gar keine Strategie. Wahrscheinlich würde ich, wenn ich über irgendeine Nachricht stolper, die ich A, interessant finde, aber B, irgendwie, kann das jetzt sein oder nicht, vermutlich würde ich googeln.
9: Das ist halt natürlich sehr, sehr besorgniserregend und rüttelt auch an unserem demokratischen System. Und das ist halt eben, das macht mir sehr viel Angst.
6: Nach einer Studie der Bertelsmann Stiftung sehen 81% der Menschen Desinformation als Gefahr für die Demokratie. Diese Gefahr habe längst konkrete Folgen, sagt Niedersachsens Innenministerin Daniela Behrens von der SPD gleich zu Beginn der Diskussion.
10: Ich weiß von einigen Jungfrauen, aber auch Männern, die nicht mehr angetreten sind, weil sie dieses nicht mehr ertragen können. Und daher ist das auch eine Frage, wie wir unsere Demokratie schützen, dass sich die ehrlichen, die engagierten Stimmen zurückziehen aus dem Netz und Hass und Hetze übrig bleiben.
6: Behrens fordert deshalb, bestehende Gesetze konsequenter durchzusetzen. Etwa das europäische Gesetz für digitale Dienste. Große Internetplattformen müssten stärker in die Verantwortung genommen werden. Doch Desinformation ist oft gar nicht so leicht zu erkennen. Besonders in sozialen Netzwerken. Dort vertrauen viele Menschen nicht mehr in erster Linie klassischen Medien, sondern einzelnen Persönlichkeiten. Der Journalistin und Moderatorin Viktoria Reichelt macht das Sorgen.
11: Wenn natürlich ein Creator, eine Creatorin jetzt gar nicht unbedingt direkt eine Falschinformation aufgreift, sondern auch Zwischentöne zulässt, Zahlen, die vielleicht korrekt sind, in einen falschen Kontext setzt, dann vertraue ich dem als junge Person erstmal, weil ich schon ein Vertrauensverhältnis zu diesem Creator, dieser Creatorin aufgebaut habe.
6: Die 15-jährige Janne Lücht sitzt im Publikum und ist überzeugt, dass sie KI-generierte Videos eher erkennen kann als ältere Personen.
12: Wir haben momentan in unserer Schule auch ein Projekt, wo wir über Deepfakes sprechen, und da ist sehr aufgefallen, dass die ältere Generation damit absolut nicht mehr klarkommt und dass wir Jüngere durch Social Media und durch eben, dass wir tagtäglich KI sehen, damit viel besser umgehen können.
6: Ihre Mutter Sandra Lücht sieht das kritischer. Gerade Kindern fehle häufig das Hintergrundwissen, um beurteilen zu können, ob eine Information überhaupt plausibel ist.
13: Es sind ja ganz andere Kategorien, in denen die denken. Ist das cool? Ist das witzig? Spricht mich das auf irgendeine Weise an.
6: Für Christina Elmer, Professorin für digitalen Journalismus an der TU Dortmund, ist deshalb klar, Medienkompetenz muss stärker in den Schulen vermittelt werden.
14: Und da wäre es total sinnvoll, wenn eben auch gerade diese neueren Formen, also Umgang mit KI, Deepfakes zum Beispiel, welche Tools stehen mir da vielleicht auch zur Verfügung, dann auch überhaupt das Thema Informationsmanipulation, wenn diese Themen eben da auch aktiver aufgegriffen würden.
6: Aber es geht nicht nur darum, Falschinformationen im Netz zu erkennen, sondern auch darum, wieder im realen Leben miteinander ins Gespräch zu kommen. Wichtig seien, da sind sich alle einig, persönliche Begegnungen etwa in Vereinen und anderen Orten zu schaffen, an denen Menschen mit unterschiedlichen Meinungen zusammenkommen.
5: Die Hamburger Woche der Presse feiert mit mehr als 80 kostenlosen Veranstaltungen, Diskussionen, Workshops bis zum kommenden Sonnabend in der Metropolregion Hamburg. Einen Überblick über das Programm gibt es auf ndr.de/pressefreiheit.
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5: Die Zeichen stehen auf Rot-Rot-Grün in Mecklenburg-Vorpommern. Nach zweiwöchigen Sondierungsgesprächen haben SPD, Linke und auch die Grünen die Aufnahme von Koalitionsverhandlungen beschlossen. Die Gespräche sollen heute beginnen. Und wird man sich einig, ist es das erste Dreierbündnis in der Geschichte von Mecklenburg-Vorpommern. Einzelheiten von Andrea Gottke.
15: Die drei Parteien haben große Pläne. Man wolle mehr sein als nur ein Bündnis, hieß es nach den Sondierungsgesprächen. Darin hatten sich SPD, Linke und Grüne bereits auf zentrale Vorhaben für die nächsten 5 Jahre verständigt. So sollen zum Beispiel die Bürger über Bürgerräte stärker beteiligt, die Schulen weiter modernisiert werden. Zu den Vorhaben gehören auch ein vergünstigtes Jugendticket für den Nahverkehr sowie ein parlamentarischer Untersuchungsausschuss zu rechtsextremen Netzwerken. Am Ende werden Landesparteitage über den Koalitionsvertrag und die Bildung der neuen Landesregierung entscheiden. Am 20. Oktober tritt der Landtag zu seiner konstituierenden Sitzung zusammen. Danach gibt die Landesverfassung 4 Wochen Zeit, um den Ministerpräsidenten oder die Ministerpräsidentin zu wählen.
5: Die Gründer des Wacken Open Air haben weitere Anteile an dem weltbekannten Metal Festival im Kreis Steinburg in Schleswig-Holstein verkauft. Das hat Wacken-Gründer Thomas Jensen auf Anfrage von NDR Schleswig-Holstein bestätigt. Jensen und sein Mitstreiter Holger Hübner halten somit noch jeweils rund 5% an der Firma ICS, die das Wacken Open Air veranstaltet. Zuvor waren es noch jeweils gut 15%. Jörn Zahlmann.
16: Bereits 2019 hatten Hübner und Jensen die Mehrheit an ICS an Superstruct Entertainment verkauft. Der britische Festivalveranstalter hält jetzt etwa 90% an ICS. Durch die weitere Reduzierung ihrer Anteile können Hübner und Jensen auch gemeinsam grundlegende Änderungen im Unternehmen nicht mehr verhindern. Mehrheitseigner von Superstruct ist KKR, eine der größten Private-Equity-Gesellschaften der Welt. Die Unterstützung von Superstruct während der Corona-Pandemie sei überlebenswichtig gewesen, so Gründer Thomas Jensen. In einigen Fällen hätten beide Gründer allein anders gehandelt. Zur Wahrheit gehöre aber auch, dass man vor allem die schlechten Entscheidungen der Vergangenheit allein getroffen habe, so Jensen.
5: Volle WGs, endloses Suchen, Absage nach Absage. Wer zum Wintersemester in eine Unistadt ziehen will, braucht starke Nerven. Jedes Jahr gibt es Wohnungsnot. Damit die neuen Erstsemester in Göttingen trotzdem möglichst gut ins Unileben starten können, darum hat sich das Studierendenwerk dort Gedanken gemacht. Annika Quentin berichtet.
17: Ab heute können Erstsemester in Göttingen wieder im B&B-Hotel am Bahnhof unterkommen. Für nur 5 Euro pro Semester in Göttingen wieder im B&B-Hotel am Bahnhof unterkommen. Für nur 5 Euro pro Nacht. Zum Start gibt es laut Studierendenwerk diese Woche erstmal 10 Plätze in Doppelzimmern.

0: der Bedarf an geeigneten Grundstücken sei dem Land und der Stadt mitgeteilt worden.
1: Erleichterung für Pendler, die mit dem Auto nach Hamburg reinfahren. In der Hamburger Innenstadt ist die Amsingstraße morgens wieder in beiden Richtungen befahrbar. Seit einem Wasserrohrbruch vor knapp 2 Wochen war diese wichtige Einfallstraße stadteinwärts gesperrt. Oliver Wuttke.
2: Seit heute früh gilt täglich zwischen 5 Uhr morgens und 11 Uhr vormittags sind auf der Amsingstraße wieder 2 Fahrspuren stadteinwärts geöffnet. Sie werden über die Gegenfahrbahn geleitet. Dort steht dann nur eine Spur zur Verfügung, 2 weitere gibt es aber auf dem parallelen Recher-Lübcke-Damm. Außerhalb dieser Zeit wird die Amsingstraße wieder zur Einbahnstraße statt auswärts. Täglich zwischen 11 und 12 Uhr werden die Warnbarken zwischen den Fahrstreifen umgesetzt. Das System soll die Hauptverkehrsströme morgens und nachmittags entlasten, sagt der Sprecher der Verkehrsbehörde Henrik Horndahl. Ein Engpass bleibe die Amsingstraße bis zur endgültigen Wiederherstellung im Dezember aber trotzdem. Auch in Ohlsdorf herrscht wieder freie Fahrt. Dort sind die letzten Schäden nach dem Wasserrohrbruch an der Fuhlsbüttler Straße behoben und der Verkehr kann ab 8 Uhr wieder rollen.
1: Und soweit Informationen aus Norddeutschland. Ja, gerade in Norddeutschland hat ja die CDU zuletzt eine herbe Niederlage einstecken müssen bei den Landtagswahlen in Mecklenburg-Vorpommern, aus dem Landtag geflogen. Und das CDU-Präsidium auf Bundesebene berät seit gestern, wie man aus der tiefen Krise, die ja nicht nur die CDU Mecklenburg-Vorpommern betrifft, herauskommen will. Dazu gleich mehr bei uns im kurzen Überblick und dann ausführlich vertieft mit unserer Korrespondentin in Berlin im Gespräch in 5 Minuten hier bei uns auf NDR Info nach Sport und Überblick. Und den gibt's jetzt um genau 6.15 Uhr.
3: Die CDU-Führung schließt heute ihre 2-tägigen Beratungen über ihren weiteren Kurs ab. Eine Serie krachender Niederlagen bei den Landtagswahlen im September hat die Partei in eine der schwersten Krisen ihrer Geschichte gestürzt. Es geht unter anderem um die Frage, ob die CDU bei einem straffen Reformkurs bleibt oder die Reformen mit Entlastungen für die Bürger ergänzt. Ergebnisse der Klausur sollen am Mittag vorgestellt werden. Nach den Angriffen auf den internationalen Flughafen von Riad sitzt Bundeswirtschaftsministerin Reiche in der saudi-arabischen Hauptstadt fest. Eine Ministeriumssprecherin erklärte, die für morgen geplante Rückreise könne voraussichtlich nicht wie vorgesehen stattfinden. Bei dem Angriff der mit dem Iran verbündeten Houthi-Rebellen waren auf dem Flughafen mindestens 12 Menschen getötet und mehr als 300 verletzt worden. Die Außenminister von Saudi-Arabien und des Iran, Bin Farhan und Araghchi, wollen heute über die Eskalation beraten. Das Bundesverfassungsgericht verhandelt von heute an über eine Klage Bayerns gegen die Erbschaftssteuer. Im Mittelpunkt steht die Frage, ob der Bund wirklich die Gesetzgebungskompetenz für die Steuer besitzt oder ob sie nicht vielmehr den Bundesländern obliegt. Die bayerische Landesregierung argumentiert, dass bundesweit einheitliche Freibeträge die starken regionalen Unterschiede bei den Immobilienpreisen nicht berücksichtigen. Ein Urteil wird erst in einigen Monaten erwartet. Das Wetter in Norddeutschland. Freundlich und nur noch einzelne Schauer. Höchstwerte 13 bis 17 Grad. Das war der kurze Überblick. Es geht weiter mit Stefan Schlag.
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1: Die Bundesliga ist zurück nach der knapp 3-wöchigen XXL-Länderspielpause. Und wie? Und in dieser Pause hat man wahrscheinlich die Offensivreihen eher trainiert. Satte 36 Tore sind gefallen am 5. Spieltag. Und neben viel Dramatik gab es auch einen neuen Bundesliga-Rekord, Martin Rauschitz.
5: Ja, das stimmt. Trainiert werden konnte gar nicht so viel, Stefan, weil die Spieler ja alle weg waren bei ihren Länderspielen. Insofern weiß ich nicht, wie sie es gemacht haben. Aber Robin Fellauer vom FC Augsburg erzielte beim 2:2 gegen den FC Bayern das schnellste Tor in der Bundesliga-Geschichte. Und wer das nur am Rande mitbekommen hat, hier ist es nochmal.
6: Punkt 15.30 Uhr, Anstoß in Augsburg auf die Millisekunde. Der Ball nach hinten zu Manuel Neuer. Schwerer Fehler von Neuer. Achtung, Gelegenheit für die Augsburger. Tor, Tor, Tor. Nach 10 Sekunden führt der FC Augsburg mit 1:0.
5: Ja, am Ende waren es sogar nur 8,4 Sekunden, dank unfreiwilliger Hilfe. Wir haben es gehört von Manuel Neuer. Der Bayern-Keeper hatte einfach noch gepennt und Robin Fellauer den Platz im Bundesliga-Geschichtsbuch im Prinzip geschenkt mit dieser Slapstick-Aktion. Die Bayern haben also wieder Punkte verschenkt. Auch Dortmund konnte nicht gewinnen. Und wenn zwei sich streiten, in diesem Fall um die Tabellenführung, dann freut sich ja sprichwörtlich meist der Dritte. Der SC Freiburg ist jetzt neuer Spitzenreiter nach dem 2:1-Sieg in Unterzahl gegen Aufsteiger Schalke. Suzuki hatte in der 64. Minute gelb-rot gesehen. Joker Goto machte aber trotzdem das 2:1 kurz vor Schluss. Und der andere

0: Freiburger Torschütze Maximilian Eggestein, der nahm diesen Sieg und die Tabellenführung nach dem Spiel als schöne Momentaufnahme.
1: Ja, ist gut. Wir wissen, dass es am Ende wahrscheinlich nicht so bleiben wird, aber das bedeutet ja, dass man bis dahin eine gute Punkteausbeute hat und das ist das Wichtigste.
0: Freiburg grüßt von ganz oben, Borussia Mönchengladbach bleibt ganz unten mit 0 Punkten. Auch mit dem neuen Trainer Alexander Blessin verlor die Borussia und dann auch noch das rheinische Derby in Köln mit 1:2. Nationalspieler Said Elmala erzielte den Siegtreffer für den FC und Alexander Blessin blieb nach seinem misslungenen Debüt nichts anderes übrig, als das Positive zu sehen in der Niederlage.
2: Wo ich aber über 90 oder 90 plus 7 dann gemerkt habe, dass die Jungs alle wollen. Ja, und das ist für mich erstmal das Wichtigste. Bei allem Lamentieren und jetzt, oh scheiße, wir haben verloren. Ja, aber letzten Endes geht es mir trotzdem, ich will auch da nichts schönreden oder sonst irgendwas, um dass die Mannschaft absolut lebt und dass sie will und deswegen daran weiterzuarbeiten.
0: Bitter für Blessin, bitter für Köln. Elias Kiri fällt für den Rest des Jahres aus. Der Abräumer hat sich im Derby einen Bänderriss zugezogen. Schlechte Nachrichten auch vom HSV. Kapitän Nikolai Remberg hat sich beim 3:2-Sieg bei der TSG Hoffenheim schwer am Knie verletzt. Gestern hat der HSV bestätigt, dass Remberg sich einen Kreuzbandriss zugezogen hat und monatelang ausfällt. Lars Pegelow, in welche Richtung geht's für den HSV?
3: Ja, das hat Merlin Polzin, der Trainer des HSV, seiner Mannschaft ja auch schon direkt nach dem Hoffenheim-Spiel im Kreis unten auf dem Rasen geradezu zugeschrien. Absoluter Zusammenhalt, auch im Sinne derjenigen, die wie jetzt Remberg ausfallen. Das ist die Marschroute gerade bei den Hamburgern und das kann sehr herausfordernd noch werden, auch in den nächsten Wochen, denn es fehlen einige Leistungsträger. Aber Erfolgserlebnisse bestätigen natürlich den Hamburger Weg. Und dass der HSV nach dem Katastrophenstart in dieser Saison mit 0 Punkten und 0:12 Toren jetzt 2 Siege in Folge gefeiert hat, das spricht für Merlin Polzin und den HSV. Fußballerisch wird es sicherlich schwierig, mit Teams wie dem nächsten Gegner Stuttgart mitzuhalten, aber trotz Remberg-Saison aus der HSV, so scheint es, ist in der Saison mit seinen Mitteln angekommen. Der Pfeil zeigt nach oben.
0: Der Silberpfeil zeigt auch nach oben. Formel-1-Spitzenreiter Kimi Antonelli kann sich schon beim nächsten Grand Prix in 2 Wochen in den USA zum jüngsten Weltmeister der Formel-1-Geschichte krönen. Der italienische Mercedes-Pilot würde mit erst 20 Jahren Sebastian Vettel ablösen, der 2010 bei seinem ersten Triumph mit Red Bull 23 Jahre alt war. Apropos Red Bull, Max Verstappen hat gestern in Singapur triumphiert, wird Kimi Antonelli aber nicht mehr stoppen können auf dem Weg zum Titel. Lena Bergmann.
4: 102 Punkte Vorsprung hat er nämlich bei noch 6 ausstehenden Rennen. Aber davon will der junge Mercedes-Fahrer aktuell noch nichts hören. Er sagt, er will erst den Job zu Ende bringen. Dahinter bleibt es aber definitiv spannend. Für Max Verstappen wäre sogar Platz 2 noch drin. Vor allem, weil George Russell im Mercedes und Lewis Hamilton im Ferrari jetzt in Singapur Punkte haben liegen lassen. Und auch bei den Teams gibt es Entwicklungen. Red Bull ist kurz davor, McLaren den 3. Platz in der Konstrukteurswertung hinter Mercedes und Ferrari wegzuschnappen. 7 Punkte fehlen nur noch.
0: In der Handball-Bundesliga bleibt Rekordmeister THW Kiel dem Spitzenreiter aus Flensburg dicht auf den Fersen. Die Kieler besiegten den HC Hamburg 26:19. Und die Löwen Braunschweig haben in der Basketball-Bundesliga ihre erste Saisonniederlage kassiert. Der Bayern-Verfolger unterlag den Riesen Ludwigsburg nach Verlängerung mit 98:107. Die Hamburg Towers verloren gegen Frankfurt mit 78:89.
5: Uhr, Sie hören in der Info. Die CDU steckt tief in der Krise. Bei den Wahlen im September musste die Partei von Kanzler Merz 3 schwere Niederlagen einstecken. Besonders bitter für die CDU, dass sie in Mecklenburg-Vorpommern aus dem Landtag geflogen ist. Und auf Bundesebene, da ist die CDU in Umfragen in nie geahnte Tiefen abgesackt. Nun berät das CDU-Präsidium auf einer Klausurtagung darüber, wie die Partei aus der Krise kommen kann. Sabine Henkel in Berlin, was haben die Christdemokraten denn als ihr größtes Problem ausgemacht?
6: Ach, ich weiß gar nicht, ob es ein größtes Problem gibt. Es sind mehrere große, würde ich sagen. Und so habe ich auch die zahlreichen Stimmen vor der Klausur verstanden. Die CDU ist zu weit weg vom Lebensalltag der Menschen. So sehen es gleich mehrere Präsidiumsmitglieder. Und dann geht es darum, dass die CDU nicht weiß, welche Politik grundsätzlich die richtige ist. Mehr konservative Politik oder mehr Mitte-Politik. Da gehen die Meinungen auseinander. Also es sind existenzielle Probleme und Fragen. Und dazu gehört auch die, wie die Partei mit der AfD umgehen soll. Auch da gibt es sehr unterschiedliche Meinungen.
5: Ja, die AfD hat die Wahlen gewonnen in Sachsen-Anhalt, in Mecklenburg-Vorpommern, liegt auf Bundesebene deutlich vor der CDU in Umfragen. Diese selbstgeschaffene Brandmauer trennt ja die CDU nicht nur von der AfD, sondern ja auch von einem erheblichen Teil ihrer früheren Wähler. Wie will die Partei dieses Problem lösen?
6: Ja, wenn sie das wüsste. Das ist eine offene Diskussion über den richtigen Weg, die da entbrannt ist. Also Boris Rhein, Ministerpräsident in Hessen etwa, der will, dass man sich öffnen soll. Die AfD nicht komplett ausgrenzen, ihr auch mal den Vorsitz in Ausschüssen überlassen soll. Und auf der anderen Seite, da steht zum Beispiel Hendrik Wüst, der kürzlich ja mal darüber nachgedacht hat, ein Parteiverbotsverfahren zu prüfen. Also ich bin gespannt, was Friedrich Merz heute Mittag in der Pressekonferenz zu dieser Debatte, die sie da intern führen, sagen wird.
5: Als ein inhaltliches Problem der CDU gilt ja auch, dass die Partei ihren konservativen Markenkern aufgeweicht hat so im Laufe der Jahre. Das ist ja ein Prozess, der da entstanden ist. Steht denn die CDU jetzt vor einer Richtungsentscheidung, die sich gar nicht so schnell herbeiführen lässt, auch bei unterschiedlichen Strömungen der Partei, wie es vielleicht nötig wäre?
6: Hat sie ihren konservativen Kern denn aufgeweicht? Sie ist ja unter Merz sehr viel konservativer geworden, als sie zu Merkels Zeiten war. Ich erkenne eine sehr konservative Asylpolitik. Da hat die SPD eher was aufgeweicht. Aber wichtiger als das, was ich denke, ist ja, was die Präsidiumsmitglieder sehen und was sie vor allem jetzt gerade benennen. Und auch da nehme ich sehr unterschiedliche Ansichten wahr. Karin Prien zum Beispiel sagte, CDU pur Politik, das ist gescheitert, mehr in die Mitte. Und Boris Rhein, der und andere auch, vor allem die Ministerpräsidenten im Osten, die wollen konservativer sein.
5: Traut denn die Partei ihrem Vorsitzenden, Kanzler Merz, noch zu, die CDU aus der aktuellen Krise zu führen?
6: Ja, sie hat zumindest gerade niemanden sonst, der übernehmen könnte und wollte. Denn derjenige hätte ja die gleichen Probleme. Ukraine-Krieg, Donald Trump, kein Geld. Und vor allem müsste er auch die Reformen durchsetzen. Denn die müssen kommen, sonst explodieren die Beitragssätze für alle. Das muss Merz machen, das soll Merz machen. Und was danach kommt, wenn die Reformen denn kommen sollten, dann schauen wir mal. Markus Söder hat sich gestern Abend hinter Merz gestellt. Sehr klar, aber Erwartungen sind natürlich von allen da. Mehr Führung, das soll Merz liefern, und eine bürgernahe Politik und eben den Reformkurs halten.
5: Gut, also einiges, was da auf ihn zukommt. Ganz aktuell wird gerade ja viel über diese geplante Zuckersteuer diskutiert. Und da ist jetzt gerade mit Beginn auch der Sitzung gestern bekannt geworden, dass 9 Landesminister aus unionsgeführten Ressorts in einem Brief an Merz fordern, diese geplante Zuckersteuer, die auch die Öffentlichkeit interessiert, müsse weg. Droht ein weiterer Konflikt?
6: Ja, der Konflikt, würde ich sagen, der ist schon da, auch in der Fraktion der Union. Da rufen nicht alle Juhu, im Gegenteil. Aber ich gehe davon aus, dass die Zuckersteuer trotzdem am Mittwoch ins Kabinett kommt. Da steht eine Einigung zumindest in der Bundesregierung an. Und dann sehen wir weiter.
5: Soweit Informationen von Sabine Henkel aus Berlin.
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5: Es war ein turbulentes Wochenende im Verhältnis der USA zur Ukraine. Am Freitag verkündete US-Präsident Trump, dass Russland Millionen Tonnen Diesel liefern will. Dann fordert er am Samstag, dass die Ukraine einen neuen Präsidenten bekommen solle. Und schließlich verkündet er gestern eine Energiewaffenruhe, also dass Russland und die Ukraine angeblich nicht mehr gegenseitig ihre Energiesektoren angreifen. An all dem finden die deutschsprachigen Medien kaum etwas Gutes. Exemplare schreibt die Neue Zürcher Zeitung von einer Farce.
8: Viel Chaos, wüste Drohungen, ein paar Schmeicheleien, Irrungen und Wirrungen am laufenden Meter. Und alles nur, um eine Wahrheit zu verschleiern. Dieser amerikanische Präsident suchte von Anbeginn seiner Amtszeit ein Geschäft mit Putin, einen Ausgleich mit Russland. Egal, ob es auf Kosten der Ukraine und der NATO-Verbündeten in Europa ginge.
5: Die Rheinzeitung aus Koblenz sieht dahinter vor allem kurzfristige innenpolitische Interessen.
8: Trump ist herzlich egal, dass er der Ukraine und Europa in den Rücken fällt. Er hat einzig die US-Zwischenwahlen im November im Blick. Mehr Diesel aus Russland soll helfen, die hohen Spritpreise für Farmer und Trucker vor den Wahlen zu senken. Vor den Midterms steht er stark unter Druck. Umfragen sehen die Republikaner deutlich im Rückstand. Der Deal mit Putin aber zeigt, dass Trump jedes Mittel recht ist, um die Stimmung noch zu drehen.
5: Die Hannoversche Allgemeine Zeitung glaubt, dass auch die anderen Äußerungen Trumps in dieses Schema passen.
8: Als Zelensky den Diesel-Deal kritisierte, forderte Trump prompt einen neuen Präsidenten in Kiew. Schuld an den Preisen seien ohnehin die ukrainischen Angriffe auf russische Raffinerien. Wir kennen das schon. Das Opfer wird zum Täter erklärt. Diktator hatte Trump Zelensky ohnehin längst genannt. Seine Ablösung zu fordern, ist allerdings eine neue Eskalationsstufe und verrät vor allem, wie groß der Druck auf Trump selbst ist.
5: Der Südkoreas Konstanz schaut auf die Reaktion des ukrainischen Präsidenten und darauf, welche Folgen dieses Wochenende für sein Land haben könnte.
8: Zelensky ist ein gewiefter Typ. Er nimmt Trump mit seiner Forderung nach einem neuen Präsidenten in Kiew einfach beim Wort und bietet Wahlen an. Seine Gegenforderung nach einer Feuerpause dürfte bei Russlands Präsident Putin auf taube Ohren stoßen. Der Kriegsherr Moskau hat keinerlei Interesse an einer Bewegung, die als nachlassende Kampfbereitschaft gedeutet werden könnte. Vielmehr ist Putin seit Wochen dabei, den Luftkriegsterror gegen Kiew zu verstärken und dabei alles zu unternehmen, um die Strom- und Wärmenetze zum einbrechenden Winter hin zu zerstören. Deutschland und Europa müssen darauf reagieren, angesichts von Trumps Fahnenflucht als Helfer erst recht.
5: Die Frankfurter Allgemeine sieht das ähnlich, übt aber auch deutliche Kritik an Europa.
8: In Kiew sollte man sich fragen, ob man nicht zu sehr auf Trump setzt. Die wahren Verbündeten der Ukraine sind die Europäer. In einer Hinsicht sind sie aber kaum besser als Trump. Die EU ist immer noch der viertgrößte Käufer von fossilen Brennstoffen aus Russland, beim Gas sogar der größte. Wenn Außenminister Wadephul nun sagt, es brauche nicht weniger, sondern mehr Druck auf Putin, dann sollte er diese Debatte auch in Brüssel führen.
5: Die Neue Osnabrücker Zeitung sieht darin aber auch eine Gefahr.
8: Ohne die Amerikaner wird es für Europa immer schwieriger, genug Unterstützung für Kiew zu leisten. Die Kosten, die dadurch entstehen, liefern den Parteien vom rechten und linken Rand in Deutschland immer mehr Munition. Sie greifen Friedrich Merz an, weil der das Geld in einem endlosen Krieg versenke, mit dem wir nichts zu tun hätten. Für Merz ist die Ukraine-Hilfe Selbsthilfe. Sie kauft uns Zeit, militärisch stark zu werden, um unsere Freiheit zu schützen. Und sie ist eine Antwort auf die Frage, wie Deutschland und Europa in einer Welt überleben wollen, in der das Recht der Stärkeren auf dem Vormarsch ist.
5: Das waren die Standpunkte, zusammengestellt von Johannes Zuber.
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9: Um 6.30 Uhr mit Astrid Fietz. In Mecklenburg-Vorpommern rückt eine rot-rot-grüne Regierung näher. SPD, Linke und Grüne wollen heute mit Koalitionsverhandlungen beginnen. Aus der NDR Nachrichtenredaktion Pascal Küpper.
10: Verhandlungsführer sind Manuela Schwesig für die SPD, Hennes Herbst für die Linke und Claudia Müller für die Grünen. Bei der Landtagswahl war zwar die AfD stärkste Kraft geworden, sie hat aber keine Mehrheit im Schweriner Landtag und auch keine möglichen Koalitionspartner. Rot-Rot-Grün verspricht, Krankenhausstandorte zu erhalten, Schulen zu modernisieren, einen sozialgerechten Klimaschutz und eine stärkere Bürgerbeteiligung. Daran messen lassen können die Parteien sich aber erst, wenn sie sich in den Verhandlungen einig werden und dann auch ein Ministerpräsident oder eine Ministerpräsidentin gewählt ist.
9: In Berlin setzt die CDU heute ihre Präsidiumsklausur fort. Hintergrund für die zweitägigen Beratungen ist die Krise, in die die Christdemokraten durch das schlechte Abschneiden bei den vergangenen Landtagswahlen gestürzt sind. Philipp Kunschner in Berlin berichtet, was die Schwerpunkte bei dem CDU-Treffen sind.
11: Ausgehend von dem, was wir hören, will man offenbar zeigen, dass man neben den Reformen nun auch ganz konkret etwas für die Menschen unternehmen will, die unter den stark gestiegenen Lebenshaltungskosten leiden. Zum Beispiel will man wohl an die Stromsteuer noch einmal ran, aber ein Problem bleibt, das ist eine Sache, was sich die Union überlegt. Und die andere ist, ob man SPD-Finanzminister Klingbeil auch davon überzeugen kann. Offen ist auch noch eine weitere Frage, nämlich die, welchen Kurs die CDU in Zukunft einschlagen wird. Hessens Ministerpräsident Rhein etwa fordert eine konservativere Ausrichtung. Und Familienministerin Prien hingegen sagt, die CDU sei zuletzt zu konservativ geworden. Und das sei auch Teil des Problems. Es geht, so hören wir wohl klar, um Inhalte und Maßnahmen und nicht um Personaldebatten. Und dieses Signal will man offenbar auch deutlich aussenden.
9: CSU-Chef Söder hat Bundeskanzler Merz dazu aufgerufen, regelmäßig mit Gewerkschaften und Arbeitgebern über die geplanten Reformen zu sprechen. In der ARD-Sendung Karin Mioska sagte Söder, es dürfe nicht immer nur Koalitionsausschüsse mit den Spitzen von Union und SPD geben, um sich über Themen abzustimmen. Merz hatte die Sozialpartner im Frühjahr einmal eingeladen, um über die Reformen zu reden. Diesen Ansatz habe er sehr gut gefunden, erklärte Söder. Dem CSU-Chef geht es dabei auch um das Tempo bei Gesetzgebungen. Durch Druck von außen könnten Verzögerungen entstehen, sagte er. Als Beispiel nannte er die jüngste heftige Kritik des DGB an den Reformplänen zur Rente. Das Bundesverfassungsgericht verhandelt heute über die Erbschaftssteuer. Die Richter müssen über eine Klage Bayerns entscheiden. Worum es dabei geht, erklärt Ulrike Ufer aus der NDR Nachrichtenredaktion.
12: Die bayerische Staatsregierung will in Karlsruhe klären lassen, ob der Bund überhaupt für die Festlegung der Erbschaftssteuer zuständig ist. Schließlich kommen die Einnahmen den Ländern zugute und deshalb, so die Regierung in München, sollten auch die Länder die Steuersätze und die Freibeträge festlegen. Bisher ist bundesweit geregelt, wer auf geerbtes Vermögen wie viel Steuern zahlen muss. Bayern ist außerdem der Meinung, dass die Freibeträge derzeit zu niedrig sind. Ein Urteil fällt heute noch nicht. Zunächst hören sich die Richter die Argumente beider Seiten an.
9: Die EU-Außenminister wollen heute bei einem Treffen in Luxemburg über die Abwehr von russischen Desinformationskampagnen und Sabotageakten beraten. In diesem Zusammenhang soll auch eine neue umfangreiche Sanktionsliste gegen Russland offiziell beschlossen werden. Aus Brüssel Katrin Schmidt.
13: Gerade angesichts des Diesel-Deals von US-Präsident Trump mit Kreml-Chef Putin und dem Aussetzen der dazugehörigen US-Sanktionen will die EU ihren Sanktionskurs gegenüber Russland noch verstärken. Laut der EU-Außenbeauftragten Kallas wird die Europäische Ministerrunde heute so viele neue Personen und Organisationen auf einmal sanktionieren, wie noch nie seit Kriegsbeginn. Von den Strafmaßnahmen, die von einem Einreise- und Geschäftsverbot bis zum Einfrieren des Vermögens in der EU reichen, sind demnach dann fast 1600 weitere Verantwortliche und Organisationen betroffen. Vor allem aus dem russischen Militär und der Rüstungsindustrie. Aus Diplomatenkreisen heißt es, dass auch 77 Namen im Zusammenhang mit den jüngsten Duma-Wahlen in Russland der Sanktionsliste zugefügt werden, darunter 3 Mitglieder der Wahlkommission. Mit dieser neuesten Runde wird die Zahl der in der EU sanktionierten Menschen und Einrichtungen aus Russland auf insgesamt rund 4.500 steigen.
9: Die Außenbeauftragte der EU, Kallas, warnt vor gravierenden Umweltschäden durch die russische Schattenflotte. Dem Redaktionsnetzwerk Deutschland sagte sie, die Schiffe seien ökologische Zeitbomben, alt, schlecht gewartet und unzureichend versichert. Die nächste große Ölkatastrophe an europäischen Küsten könnte durch die Schattenflotte verursacht werden. Kallas warb für weitere diplomatische Maßnahmen. Afrikanische Länder hätten auf EU-Bitte hin hunderte Schiffe aus ihren Registern gestrichen. Der Verlust der Flagge führe dazu, dass bei Tankern mehr Inspektionen durchgeführt würden. Behörden, Banken oder Händler zögerten auch, mit diesen Tankern Geschäfte zu machen. In Stockholm gibt die Königlich-Schwedische Akademie der Wissenschaften am Vormittag bekannt, wer den Alfred-Nobel-Gedächtnispreis für Wirtschaftswissenschaften erhält. Zuletzt hatten 3 Forscher für ihre Arbeiten zum stetigen Wachstum von Volkswirtschaften die Auszeichnung erhalten. Im Gegensatz zu den anderen Kategorien geht der Wirtschaftspreis nicht auf das Testament des Schweden Alfred Nobel zurück und heißt deshalb offiziell nicht Nobelpreis. Das waren die Nachrichten.
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5: Das Wetter in Norddeutschland neben einigen Wolken auch länger freundlich. Nur noch einzelne Schauer, 13 bis 17 Grad. Morgen zunächst vor allem im Osten freundlich. Von Westen her bewölkt und später dann Schauer bei 13 bis 18 Grad am Mittwoch. Zuerst Nebel, dann zeitweise heiter und überwiegend trocken bei 16 bis 19 Grad. 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Die A7 Hamburg Richtung Flensburg ist zwischen Quickborn und Hennstedt-Ulzburg wegen eines unbeleuchteten Fahrzeugs gesperrt. Die A23 Heide Richtung Hamburg ist zwischen Heide West und Heide Süd wegen Überflutungen gesperrt. Und die A24 Hamburg Richtung Berlin ist zwischen Hamburg-Horn und Jenfeld bis Freitag gesperrt. Dort wird die Fahrbahn erneuert. Eine Umleitung ist eingerichtet. Zu den NDR Info, ich bin Stefan Schlag. Schön, dass Sie dabei sind an diesem Montag. Guten Morgen. Pressefreiheit, Grundlage für freie Meinungs- und Willensbildung und damit unverzichtbar für die Demokratie. Um auf die besondere Bedeutung aufmerksam zu machen, findet auch dieses Jahr die mittlerweile 4. Hamburger Woche der Pressefreiheit statt. NDR Info, also wir gehören zu den Gründungspartnern dieser Veranstaltungsreihe. Und ein Thema, das eine große Rolle spielt inzwischen, was ist Fakt, was ist Fake? Desinformation zerstört das Vertrauen in und die Verständigung über Fakten, auch indem sie die Glaubwürdigkeit von Journalismus angreift. Meine Kollegin Lea Eichhorn über einen solchen Fall.
14: Auf den ersten Blick ist kein Unterschied zu erkennen. Der Artikel sieht aus wie von der Süddeutschen Zeitung. Oben das bekannte Logo, eine Überschrift in der typischen Schriftart. Eine Enthüllungsgeschichte über den Ministerpräsidenten von Sachsen-Anhalt, Sven Schulze. Schwere Straftaten soll der CDU-Politiker begangen haben. In der Autorenzeile steht ein Name, Lena Kampf.
15: Ich habe den FAQ-Artikel von einem Kollegen zugeschickt bekommen und ja, war dann erstmal sehr irritiert darüber. Auf jeden Fall ein Text, hinter dem ich nicht stehe und mit dem ich auch nichts zu tun habe natürlich, der nach allem, was wir wissen, komplett erfunden ist.
14: Lena Kampf arbeitet im Investigativressort der SZ. Investigative Journalistinnen und Journalisten nehmen sich die besonders langwierigen Recherchen vor. Es ist ein Bereich des Journalismus, der besonderes Vertrauen genießt. Lena Kampf nimmt an, dass der Fake-Artikel gezielt die Arbeit ihres Teams imitiert.
15: Das ist schon, sag ich mal, ein relativ unangenehmes Gefühl, ja, das eben nicht nur ist, ja, ich kopiere mal die SZ-Homepage und denke mir irgendwie einen Artikel aus, sondern da steckt ein bisschen mehr dahinter. Und das ist eben eine sehr perfide Strategie.
14: Rund um die Landtagswahlen im September kursierten zahlreiche solcher Fälschungen in sozialen Netzwerken mit abstrusen Vorwürfen über Politikerinnen und Politiker. Deutsche Sicherheitsbehörden gehen davon aus, solche Inhalte sind Teil russischer Desinformationskampagnen. Das Bundesamt für Verfassungsschutz bestätigt diese Verbindung im August erstmals.
16: Betroffen sind insbesondere Politikerinnen und Politiker von Parteien, die politische Positionen vertreten, die nicht im Sinne der strategischen Interessen der Russischen Föderation liegen.
14: Die Sprachwissenschaftlerin Veronika Solopova forscht an der TU Berlin zu Desinformationserzählungen und Propaganda. Sie sagt, es sei aus Sicht der Urheberinnen und Urheber von Desinformation naheliegend, gerade die Arbeit von Journalistinnen und Journalisten anzugreifen.
17: Der Grundgedanke ist, und es ist nicht nur etwas, was Russland macht, auch die USA und China versuchen es mittlerweile, das Vertrauen in diejenigen Institutionen zu zerstören, die Fakten produzieren.
14: Dafür reicht es schon, Zweifel zu säen. Fakten verlieren ihre Bedeutung, werden als falsche Meinungen oder Lügen dargestellt. Hinter den Desinformationskampagnen stecke aber noch eine weitere Strategie, so die Wissenschaftlerin. Die Fake-Artikel binden die Aufmerksamkeit und Arbeitskraft von Journalistinnen und Faktencheckern. Die Süddeutsche Zeitung hat wegen des gefälschten Artikels Strafantrag gegen Unbekannt gestellt. Darüber hinaus haben sie den Angriff gegen sich öffentlich gemacht, erzählt Lena Kampf.
15: Das ist ja auch nichts, wofür wir uns jetzt irgendwie schämen müssen. Und im Gegenteil, es zeigt ja eher, dass man sich der Glaubwürdigkeit der Süddeutschen Zeitung und der Arbeit und des Investigativressorts bedienen will, um eben diesen Fake-Artikeln eine eigene Glaubwürdigkeit zu verleihen.
14: Sie befürchtet, dass sie in Zukunft häufiger mit solchen Fällen konfrontiert sein wird.
5: Angriff auf journalistische Glaubwürdigkeit, Lea Eichhorn berichtete. Unser NDR-Info-Thema heute früh, Pressefreiheit, zum Start der Hamburger Woche der Pressefreiheit. 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
5: US-Präsident Trump hat ja einen rigiden Kurs gegen kriminell gewordene Ausländer versprochen in den USA, aber längst richtet sich seine Abschiebekampagne auch gegen Menschen, die unbescholten sind. Und das sorgt bei Unternehmen in den USA für Verunsicherung. Es gibt erste Hinweise darauf, dass sich das auch auswirkt auf den Wohlstand des Landes. Aus den USA, Carsten Kühntop.
18: We're gonna check everybody out here, okay?
19: Okay.
20: Sechs spanisch sprechende Arbeiter in einem Auto auf dem Seitenstreifen und ein übel gelaunter Beamter der Einwanderungsbehörde ICE am Wagenfenster. Er verlangt nach den Papieren. Das war im September und Tyler Ralko stellte das Handyvideo des Vorfalls ins Netz. Die sechs Männer sind seine Angestellten, kommen aus Guatemala, arbeiten legal hier in Michigan und durften nach der Überprüfung weiterfahren, berichtet Ralko.
21: Obviously, I profusely apologize.
20: Ich habe mich natürlich von ganzem Herzen bei Ihnen entschuldigt, als Amerikaner. Sie kommen hierher für ein besseres Leben. Für Sie ist Amerika dieser wunderbare Ort, wo man Wohlstand erlangen kann. Und dann zu sehen, wie Sie da behandelt wurden, war für mich wirklich traurig. Ralko ist Juniorchef eines Gartenbaubetriebs. Von 57 Angestellten sind 12 aus Guatemala, alle mit einer Arbeitserlaubnis. Ohne diese Männer geht es nicht, sagt Ralko, vor allem nicht im Sommer, zumal die Firma wachsen möchte.
21: It's so difficult to find
1: Es ist schwierig, verlässliche Leute zu finden, ist ja auch nicht der glanzvollste Job. Nach diesem Vorfall habe ich die Sorge, dass einige unserer Mitarbeiter im nächsten Jahr vielleicht nicht wiederkommen. Bei der Präsidentschaftswahl vor 2 Jahren machten die meisten Wähler in Michigan ihr Kreuz bei Donald Trump, auch damit er die Migrationspolitik ändert. Trumps Versprechen, vor allem kriminell gewordene Ausländer sollen abgeschoben werden im großen Stil. Aaron Reichlin Melnick vom American Immigration Council schätzt, bis jetzt hat die US-Regierung an die 700.000 Menschen abgeschoben. Das heißt, viel mehr als nur die Kriminellen. Seit seinem Amtsantritt hat Trump Massenabschiebungen nicht nur von Kriminellen verfügt, sondern von allen, die sich ohne Erlaubnis im Land aufhalten. Außerdem hat er Migranten ihre Aufenthaltserlaubnis entzogen, die eine solche zum Zeitpunkt seines Amtsantritts noch hatten. So wurden aus Hunderttausenden, die einen speziellen Schutzstatus genossen, Menschen, die sich illegal im Land aufhalten. Kiana Towns-Williams, Schriftstellerin und Aktivistin, berichtet von einem Fall, der kürzlich in ihrer Heimatstadt Flint in Michigan Schlagzeilen machte. Da ging es um den Miteigentümer eines japanischen Restaurants. Er wurde von ICE weggebracht. Für die Community ist das verheerend. Die Leute kannten ihn. Das macht ihnen Angst. Und das Restaurant ist nun zu. Die hatten zu einem Zeitpunkt, wo die Regierung die Lebensmittelhilfe kürzte, kostenlos Essen verteilt. Umfragen zeigen, auch bei der Migrationspolitik hat Trump jetzt die meisten Amerikaner gegen sich. Das könnte die Zwischenwahlen im November beeinflussen. Aaron Reichlin Melnick. Die Amerikaner sind der Meinung, dass Menschen, die sich aus Schwierigkeiten herausgehalten, keine Straftaten begangen, eine Familie gegründet und hart gearbeitet haben, anders behandelt werden sollten, als Menschen, die gerade erst ins Land gekommen sind und noch nicht unter Beweis gestellt haben, dass sie hier ohne Probleme leben können. Welche Folgen Trumps Migrationspolitik für das Wirtschaftswachstum hat, ist noch nicht im Einzelnen untersucht. Eine erste Analyse der Denkfabrik Brookings zeigt jedoch, in den Städten, in denen ICE im vergangenen Jahr große Razzien durchführte, sank die Beschäftigungsquote. Und auch jeweils ein halbes Jahr später habe sie sich noch nicht wieder erholt.
19: Aus den USA berichtete Carsten Küntop. 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An diesem Montag, am Wochenende, hat sich ja US-Präsident Trump auch mit der Ukraine beschäftigt, von einer sogenannten Energiewaffenruhe gesprochen, dass beide Seiten, also die Ukraine und Russland, nicht gegenseitig die Energieinfrastruktur angreifen. Aber dem scheint doch nicht so zu sein. Wir wollen das genau wissen, sind verabredet in ein paar Minuten mit unserem Korrespondenten in Kiew. Das Wichtigste in Kürze, 6.45 Uhr.
9: Rund 3 Wochen nach der Landtagswahl in Mecklenburg-Vorpommern beginnen SPD, Linke und Grüne heute mit Verhandlungen über die Bildung einer rot-rot-grünen Koalition. Die Gremien der drei Parteien hatten den Verhandlungen nach 2-wöchigen Sondierungsgesprächen zugestimmt. Zum Auftakt am frühen Nachmittag wollen die Verhandlungsführer, SPD-Landeschefin Schwesig, Linken-Landeschef Herbst und Grünen-Fraktionschef Müller, ein gemeinsames Pressestatement abgeben. Nach 2-tägigen Beratungen der CDU-Führung wollen Bundeskanzler und Parteichef Merz und Generalsekretärin Hoppermann am Mittag über die Ergebnisse informieren. Das Treffen war nach den 3 krachenden Niederlagen der Partei bei den Landtagswahlen im September angesetzt worden. Heute früh sind noch einmal Sitzungen des Präsidiums und danach des deutlich größeren Vorstands geplant. Die Außenminister der EU-Staaten wollen heute weitere Sanktionen gegen das russische Militär und die russische Rüstungsindustrie beschließen. Die Mitgliedstaaten hatten sich vergangene Woche auf Strafmaßnahmen gegen fast 1.600 Verantwortliche und Organisationen geeinigt. Es geht um Reisebeschränkungen oder das Einfrieren von Vermögenswerten. An dem Treffen nimmt auch der ukrainische Außenminister Sybiha teil. Das Wetter in Norddeutschland. Freundlich und nur noch einzelne Schauer. Höchstwerte 13 bis 17 Grad. Das war der kurze Überblick. Es geht weiter mit Stefan Schlag.
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19: Die Frankfurter Buchmesse ist zu Ende. Eine knappe Woche lang war sie Treffpunkt der internationalen Literatur- und Verlagswelt. Neben dem Geschäft mit den Büchern bietet die Messe jedes Jahr Gelegenheit, einen Blick auf wichtige Themen der Gegenwartsliteratur und der Buchbranche zu werfen. Antje Bonhage mit einem literarischen Resümee.
2: Starke weibliche Stimmen, die sich auch kultur- und gesellschaftspolitisch positionieren, sie prägten die Frankfurter Buchmesse in diesem Jahr. Allen voran die Schriftstellerin Shahida Basia, die zum Auftakt der Buchmesse den Deutschen Buchpreis erhielt. Ihr Roman »Die Lücken« verbindet unterschiedliche Perspektiven und Zeitebenen und erzählt von antisemitischem Erbe und den Leerstellen in der Erinnerung in einem fiktiven Dorf im Hunsrück.
3: Was mir für den Roman so wichtig ist, dass es eben nicht die anderen waren, nicht die Bösen, die Nationalsozialisten, diese komische abstrakte Masse, sondern dass es eben die ganz normalen Menschen waren, dass wir alle, wir sind hier so viele Leute, die jetzt zusammenkommen, wir denken alle von uns, wir sind aber ja die Guten, das sind wir nicht, wir alle wären Teil davon gewesen,
2: sagte Shahida Basia bei einem Auftritt während der Buchmesse. Auch Radka Denemarkova, eine der bekanntesten tschechischen Gegenwartsautorinnen, bezog auf der Messe deutlich Position. Bei der Eröffnung sprach sie über die politische Verantwortung von Literatur.
22: Ich habe es satt, was ich in letzter Zeit so oft gehört habe. Man muss Politik und Literatur trennen. Alles ist Politik. Die Frage von heute ist ganz einfach. Offene Demokratie oder geschlossene Gesellschaft? Wie soll ich Politik und Literatur trennen in einer Zeit, wo Europa braun wird?
2: Ihre Rede erhielt großen Beifall, während der tschechische Kulturminister zuvor mit vereinzelten Protestrufen konfrontiert worden war. Die politische Situation in Tschechien ist angespannt, die Kulturszene fürchtet um ihre Unabhängigkeit. Tschechien war Ehrengast der Buchmesse. Unter dem Motto »Ein Land an der Küste« präsentierte das Nachbarland zahlreiche neue Übersetzungen, auch aus der Gegenwartsliteratur. Darunter der junge Autor Marek Torčík. In seinem Debüt »Was die Zeit nicht nimmt« erzählt er von Armut, Homophobie und einer schwierigen Jugend. Oder Dora Kapralova, deren Roman »Die Maribor-Hypnose« eine ungewöhnliche Erzählerin hat, eine Fliege, die menschliche Beziehungen beobachtet. Auch international bekannte Größen waren auf der Buchmesse zu Gast. Der amerikanische Pulitzer-Preisträger Colson Whitehead zum Beispiel. Oder Jenny Erpenbeck, Giselle Pellicot und Jill Lepore.
23: I believe it's worth wondering whether we risk losing not only our freedom, but also our minds.
2: Für Aufmerksamkeit sorgte in der Branche die Bekanntgabe des Literaturnobelpreises. Er geht in diesem Jahr an die Kanadierin Anne Carson. Kanadische Verlage auf der Messe bezeichneten die Auszeichnung als Chance, die Literatur des Landes international noch stärker ins Blickfeld zu rücken. Neben den literarischen Veranstaltungen beschäftigt die Literaturbranche vor allem der Rückgang der Leser- und Käuferzahlen. Besonders bei jungen Menschen sei diese Entwicklung zu spüren, so Sebastian Gugolz, der Vorsteher des Börsenvereins des Deutschen Buchhandels.
24: Man kann nicht schulterzuckend hinnehmen, diese grassierende Leseschwäche, die ja zudem eine Lernschwäche ist. Lesen bildet die Grundlage für jedes schulische Lernen und spätestens mit dem Erwachsenwerden auch zur Meinungsbildungsschwäche wird. Wie soll man sich eine fundierte Meinung bilden, wenn man nicht in der Lage ist, verschiedene Positionen lesen zu verstehen und zu vergleichen? Wahlprogramme, Koalitionsvereinbarungen, Zeitungsartikel.
2: Ein weiteres wichtiges Thema, die künstliche Intelligenz. Verlage forderten mit dem sogenannten Frankfurter Appell einen besseren Schutz ihrer urheberrechtlich geschützten Werke. Dabei geht es um die Nutzung von Büchern zum Training von KI-Systemen und in diesem Zusammenhang um Transparenz und Vergütung.
25: Die Grundlage der KI ist wahrscheinlich der größte Diebstahl der Menschheitsgeschichte, dass also im Grunde genommen Millionen von Büchern irregulär und illegal zu Trainingszwecken verwendet worden, ohne uns Bescheid zu geben oder dafür Lizenzen zu erwerben,
2: sagte Jo Ländle, der Verleger des Hansa Verlags. Die Frankfurter Buchmesse 2026 war politisch und es wurden unterschiedliche Entwicklungen deutlich. Eine große literarische Vielfalt mit bemerkenswerten, insbesondere weiblichen Autorinnen. Wirtschaftlich dagegen ist die Literaturbranche unter Druck und auf der Suche nach neuen Wegen zu ihrem Publikum.
19: Ein Resümee der Buchmesse. Antje Bonhage berichtete. US-Präsident Trump hat sich am Wochenende mal wieder mit der Ukraine beschäftigt. Er kündigte an, dass die Ukraine und Russland künftig auf Angriffe auf den Energiesektor des jeweils anderen Landes, der anderen Kriegspartei, verzichten wollten. Mit einer entsprechenden Äußerung war Trump bereits ja Mitte September vorgeprescht. Beide Seiten setzten ihre Angriffe danach allerdings fort. Hält es diesmal gleich ein Gespräch mit unserem Korrespondenten in Kiew, zunächst aber aus Washington Anne Schneider.
0: Auf seiner Plattform True Social schrieb Trump, beide Seiten hätten zugestimmt, Angriffe auf Energieanlagen sofort einzustellen. Aus Kiew fiel die Reaktion zurückhaltend aus. Präsident Volodymyr Zelensky sagte, die Ankündigung sei für ihn neu. Sollte Russland einem solchen Schritt zustimmen, werde die Ukraine aber ebenfalls mitziehen. Aus Moskau gibt es bislang keine Stellungnahme. Das Weiße Haus hat keine weiteren Einzelheiten genannt. Ob die angekündigte Energiewaffenruhe tatsächlich bereits vereinbart ist, bleibt damit offen. Umso bemerkenswerter ist der Zeitpunkt. Gespräche zwischen Vertretern der USA, der Ukraine und europäischen Partnern in Miami waren vorzeitig beendet worden. Ein geplanter zweiter Verhandlungstag fand nicht statt. Gründe dafür wurden bislang nicht genannt. Zudem gab es am Wochenende neue Spannungen zwischen Washington und Kiew. Trump hatte die ukrainischen Angriffe auf russische Raffinerien scharf kritisiert und die Ablösung Zelenskys gefordert.
19: Soweit Anne Schneider aus Washington. Jetzt zu Nils Buhler, unser Korrespondent in Kiew. Gibt es denn nun diese von Trump angekündigte Waffenruhe, was die Angriffe auf die Energieanlagen angeht?
4: Zurzeit sieht es eher nicht danach aus, denn gestern Abend haben Präsident Zelensky und auch sein Außenminister Sibiha schon gesagt, dass es weiterhin russische Angriffe auf die Energieinfrastruktur hier gibt. Es soll dabei beispielsweise ein Heizkraftwerk in Kiew und auch ein Heizkraftwerk in Kharkiv getroffen worden sein. Aber man war schon vorher hier wirklich sehr skeptisch, ob es so einer Waffenruhe kommen kann, weil Russland das er in der Vergangenheit auch immer abgelehnt hatte.
19: Aber wie kommt Trump darauf, so etwas dann zu äußern?
4: Darüber kann ich jetzt natürlich nur spekulieren. Möglicherweise liegt es daran, dass bei ihm ja die Midterms vor der Tür stehen im November, die wichtigen Zwischenwahlen, die immer so als Stimmungstest gelten. Und da stehen seine Republikaner gerade nicht so besonders gut da, könnten da verlieren. Möglicherweise will er jetzt nochmal ein altes Versprechen auf den Tisch packen, nämlich, dass man diesen Krieg zwischen der Ukraine und Russland befriedet.
19: Mal angenommen, beide Seiten stellen die gegensätzlichen Angriffe auf die Energieinfrastruktur ein. Die Attacken auf andere Ziele, also gerade was Russland angeht, Wohnhäuser, Warenlager in der Ukraine, Straßenbrücken, die gingen dann weiter? Oder wie stellt man sich das vor?
4: Das scheint dann scheinbar so zu sein, aber das ist natürlich auch schwierig zu beantworten, weil wir ja überhaupt gar keine Details kennen aus dieser angeblichen Energiewaffenruhe. Da hat jetzt auch Präsident Zelensky gesagt, die USA müsse dann jetzt Details auf den Tisch legen, die da mit Russland abgesprochen wurden. Falls es tatsächlich zu so einer Energiewaffenruhe käme, wäre das aber schon auch bedeutsam für die Ukraine, weil hier steht ja der nächste Winter bevor. Viele Menschen erwarten, dass es wieder zu vielen Stromausfällen, auch zu Heizausfällen kommt, wie schon im letzten Jahr. Und Präsident Zelensky hatte auch schon gesagt, dass das Stromnetzwerk hier sehr, sehr schlecht einfach gerade dasteht und dass deswegen jetzt vor dem Winter die Reparaturarbeiten auf Hochtouren laufen.
19: Trump hat ja auch Zelensky persönlich attackiert. Es sei Zeit, dass die Ukraine einen neuen Präsidenten bekomme, hat er geäußert. Wie wird das dann aufgenommen in Kiew?
4: Da gibt es sehr viel Kritik dran. Da stellen sich Politiker aus Zelenskys Reihen, wie sein Außenminister Sibiha, hinter ihn und haben gesagt, dass Zelensky ja die Unterstützung der Menschen hier hat und in erster Linie auch das ukrainische Volk darüber entscheiden müsste, wer überhaupt Präsident sein kann. Und auch aus der Opposition gab es da ähnliche Stimmen.
19: Wäre denn Zelensky bereit zu Neuwahlen?
4: Zelensky selbst hat gesagt, gestern hat er einen alten Vorschlag auf den Tisch gepackt. Er wäre bereit für Neuwahlen, wenn Russland eine 60-tägige Waffenruhe garantieren würde. Das ist, wie gesagt, ein Vorschlag, den er früher schon mal so gemacht hatte, der aber auch nie umgesetzt wurde.
19: Und hätte er denn einen echten Gegenspieler?
4: Es gibt ja immer mal wieder so Namen, die fallen in der Diskussion. Beispielsweise der frühere Oberkommandierende Saluschny, der ist hier immer weiterhin noch sehr, sehr beliebt wegen seiner Erfolge am Anfang der russischen Großinvasion, wo es ihm ja gelungen war, Gebiete um die Hauptstadt Kiew zu befreien. Und Kharkiv, das ist so ein Kandidat. Dann der ehemalige Verteidigungsminister Fedorov, ein sehr junger Politiker, der als sehr modern gilt, auch in seiner Kommunikation und der für die technologischen Entwicklungen in der Armee auch steht, also die Drohnen. Das sind Kandidaten, die immer mal wieder diskutiert werden. Aber es ist einfach auch kein ernstzunehmendes Thema. Gerade hier mehr als 70% laut einer Umfrage der Menschen sind dagegen, dass zu Kriegszeiten gewählt wird.
19: Soweit Informationen und Einschätzungen von Nils Buhler, unserem Korrespondenten in Kiew. 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
1: Um 7 Uhr mit Astrid Fietz. Das Präsidium der CDU berät heute weiter darüber, welche Konsequenzen die Partei aus den letzten Landtagswahlen ziehen sollte. Die Christdemokraten mussten im September mehrere Niederlagen hinnehmen und stehen auch in aktuellen Umfragen schlecht da. Aus der NDR Nachrichtenredaktion Janine Artist.
2: Bleibt die CDU auf ihrem Reformkurs und der Priorität auf mehr Wirtschaftswachstum oder ergänzt sie ihre Pläne um Entlastungen für die Bürger? Diese Fragen haben nach Einschätzung von Beobachtern gestern viel Raum eingenommen. Der rheinland-pfälzische Ministerpräsident Schnieder etwa hat vorgeschlagen, die Stromsteuer für alle zu senken. Auch grundsätzlichere Fragen werden bei der Klausur diskutiert. Hessens Ministerpräsident Rhein plädiert für einen konservativeren Kurs. Vizeparteichefin und Bundesbildungsministerin Prien dagegen sagt, dass die CDU in den vergangenen Jahren zu konservativ geworden sei. Das sei Teil des Problems. Sie fordert eine klare Abgrenzung zur AfD.
1: Rund 3 Wochen nach der Landtagswahl in Mecklenburg-Vorpommern beginnen SPD, Linke und Grüne heute mit Koalitionsverhandlungen. Verhandlungsführer und SPD-Landeschefin Schwesig, Linken-Landeschef Herbst und Grünen-Fraktionschefin Müller. Aus Schwerin Andrea Gottke.
3: Die drei Parteien haben große Pläne. Man wolle mehr sein als nur ein Bündnis, hieß es nach den Sondierungsgesprächen. Darin hatten sich SPD, Linke und Grüne bereits auf zentrale Vorhaben für die nächsten 5 Jahre verständigt. So sollen zum Beispiel die Bürger über Bürgerräte stärker beteiligt, die Schulen weiter modernisiert werden. Zu den Vorhaben gehören auch ein vergünstigtes Jugendticket für den Nahverkehr sowie ein parlamentarischer Untersuchungsausschuss zu rechtsextremen Netzwerken. Am Ende werden Landesparteitage über den Koalitionsvertrag und die Bildung der neuen Landesregierung entscheiden. Am 20. Oktober tritt der Landtag zu seiner konstituierenden Sitzung zusammen. Danach gibt die Landesverfassung 4 Wochen Zeit, um den Ministerpräsidenten oder die Ministerpräsidentin zu wählen.
1: Das Bundesverfassungsgericht befasst sich heute mit der Erbschaftssteuer. Mit einer Klage möchte die bayerische Staatsregierung erreichen, dass die Bundesländer bei der Erbschaftssteuer eigene Regelungen treffen können. Aus Karlsruhe, Klaus Hempel.
4: Ein zentraler Punkt dabei, der Freibetrag, also der Betrag, auf den keine Steuer gezahlt werden muss. Der liegt für Witwen oder Witwer, die erben, bei 500.000 Euro, für Kinder bei 400.000 Euro. Die Landesregierung in München will erreichen, dass die Länder die Freibeträge selbst festlegen dürfen. Sie kritisiert, dass diese das letzte Mal vor 17 Jahren angehoben wurden. Seitdem seien die Preise deutlich gestiegen, etwa von Immobilien, die vererbt werden. Die bundesweit gleichen Freibeträge würden zu Ungerechtigkeiten führen.
1: Die Außenminister der EU-Staaten wollen heute neue Sanktionen gegen Russland beschließen. Betroffen sind etwa 1.600 Personen und Organisationen. Es geht um Reisebeschränkungen oder das Einfrieren von Vermögenswerten. Eine von US-Präsident Trump gestern verkündete russisch-ukrainische Feuerpause für Energieanlagen hat es offenbar nicht gegeben. Kiew wirft Russland vor, Kharkiv und mit Gleitbomben angegriffen und ein Heizkraftwerk bombardiert zu haben. Moskau meldet einen ukrainischen Drohnenangriff. Die US-Luftfahrtbehörde warnt weiter vor Flügen nach Saudi-Arabien. Dort hat die jemenitische Houthi-Miliz nach eigenen Angaben ihre Angriffe auf Flughäfen fortgesetzt. Jetzt wollen die Außenminister von Saudi-Arabien bin Farhan und des Iran Araghchi über die Eskalation beraten. Das meldet die staatliche saudische Nachrichtenagentur. Araghchi teilte mit, seine Regierung sei bereit, einen Dialog zwischen Saudi-Arabien und dem Jemen zu unterstützen. Bei einer Attacke auf die Hauptstadt Riad waren mindestens 12 Menschen getötet und mehr als 300 verletzt worden. Der SC Freiburg bleibt in der Fußball-Bundesliga ungeschlagen. Gegen Aufsteiger Schalke 04 feierte die Mannschaft aus dem Breisgau einen späten 2:1 Erfolg. Aus der Sportredaktion Martin Seidemann.
5: Die Freiburger übernehmen damit die Tabellenführung vor Borussia Dortmund und Bayern München, die ihre Spiele am Wochenende beide nicht gewinnen konnten. Werder Bremen ist dank des Unentschiedens in Dortmund Siebter. Der HSV steht nach dem zweiten Saisonsieg auf dem 12. Platz, muss allerdings mehrere Monate auf Kapitän Nikolai Remberg verzichten, der sich einen Kreuzbandriss zugezogen hat. Weiterhin ohne Punkt steht Borussia Mönchengladbach am Tabellenende. Das Team kassierte im 5. Saisonspiel die 5. Niederlage, ein 1:2 beim 1. FC Köln.
1: Das waren die Nachrichten.
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6: Neben einigen Wolken, länger freundlich in Norddeutschland, nur noch vereinzelt Schauer, 13 bis 17 Grad. Morgen zunächst vor allem im Osten freundlich, von Westen her bewölkt und später dann immer wieder Schauer bei 13 bis 18 Grad. Am Mittwoch, nachdem sich Nebel aufgelöst hat, zeitweise heiter und überwiegend trocken bei 16 bis 19 Grad. 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A1 Osnabrück Richtung Bremen, zwischen Bremen-Brinkum und Arsten 3 Kilometer stockender Verkehr. Die A7 Hamburg Richtung Flensburg ist zwischen Quickborn und Hennstedt-Ulzburg gesperrt. Dort steht ein unbeleuchtetes Fahrzeug. Die A23 Heide Richtung Hamburg ist zwischen Heide-West und Heide-Süd wegen Überflutungen gesperrt. Und die A24 Hamburg Richtung Berlin ist zwischen Hamburg-Horn und Jenfeld bis Freitag gesperrt. Dort wird die Fahrbahn erneuert. Eine Umleitung ist dort eingerichtet. 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Ich bin Stefan Schlag. Guten Morgen. Trümmer, Rauch, verängstigte Menschen in den Terminals. Der internationale Flughafen von Saudi-Arabiens Hauptstadt Riad ist am Wochenende Ziel von Raketenangriffen geworden. Mindestens 13 Menschen wurden getötet, mehr als 300 weitere verletzt. Die Angriffe gehen vermutlich auf das Konto der Houthi-Miliz im Jemen, die vom Iran unterstützt wird. Wohin führt dieser Konflikt noch und wie verhalten sich die USA? Aus dem ARD-Studio Kairo fasst Anna Osius den aktuellen Stand zusammen.
7: Im Husi-Fernsehsender Al-Mazira werden weitere Drohungen verbreitet. Sollte der saudi-arabische Feind seine Einmischung im Jemen nicht einstellen, stehe Schlimmeres bevor, heißt es in einer verlesenen Erklärung. Die Husi warnten zudem auf X alle Fluggesellschaften, Experten, Arbeiter und Reisenden, saudische Flughäfen zu meiden. Diese Gebiete seien, mit Ausnahme der heiligen Städten Mekka und Medina, zu einem Gefechtsfeld der Husi geworden. Wackelige Handyvideos in sozialen Netzwerken zeigen den Albtraum, den Reisende am Flughafen in der saudischen Hauptstadt Riad am Wochenende offenbar erleben mussten. Menschen eilen durch eine zerstörte Abflughalle voller Rauch, Blutflecken auf dem Boden. Viel ist es nicht, was nach außen dringt. Saudi-Arabien versucht anscheinend, den Vorfall medial klein zu halten. Dabei ist der Raketenangriff der bislang schwerste auf das Königreich seit Beginn des US-Iran-Kriegs. Viele Tote, mehr als 300 Verletzte, immer noch schweben Zivilisten in Lebensgefahr. Auch am Sonntag wieder ein Angriff auf den Flughafen. Das von Saudi-Arabien angeführte Militärbündnis macht die Husi-Miliz aus dem Jemen für die jüngsten Attacken verantwortlich. Es handele sich um ein Kriegsverbrechen, heißt es. Und jetzt drohe sich der Konflikt zu verschärfen, sagt Ahmed Sayed Ahmed vom Al-Ahram-Forschungsinstitut in Kairo. Meiner Ansicht nach wird dies zu einer weiteren Eskalation führen, da Saudi-Arabien gemeinsam mit anderen Staaten massiv auf die Husi reagieren wird. Das bedeutet, dass sich der Konflikt in der kommenden Zeit weiterentwickeln wird. Die Husi sind mit dem Iran verbündet. Sie kontrollieren Teile des Jemen. Saudi-Arabien unterstützt eine Gegenoffensive, um die Husi im Nachbarland zurückzudrängen. Die Miliz antwortet mit Raketen und Drohnen. Das ganze Wochenende über gab es immer wieder Beschuss Richtung Saudi-Arabien. Aber warum schafft es das eigentlich so reiche Königreich nicht, seine Flughäfen besser zu schützen? Saudi-Arabien verfügt über eine reguläre staatliche Armee, die einen Krieg gegen Milizen führt, sagt der jordanische Sicherheitsexperte Omar Al-Radad bei France 24. Daher ist es normal, dass es einigen Raketen und Drohnen gelingt, die Verteidigungssysteme zu durchbrechen. Es ist für die Luftverteidigung unmöglich, jedes einzelne anfliegende Geschoss, sei es eine Rakete oder eine Drohne, vollständig abzufangen, zumal diese auf zivile Ziele gerichtet sind. Und Saudi-Arabien hat eine Fläche von mehr als 2 Millionen Quadratkilometern. Weil sie es alleine nicht schaffen können, ihr riesiges Land zu schützen, sind die Saudis auf der Suche nach Verbündeten. Doch der eigentlich engste Partner von Riad, die USA, zeigen sich bislang zurückhaltend. Könnte sich das durch den jüngsten verheerenden Angriff ändern? Unter den Toten soll auch ein US-Bürger sein. US-Präsident Trump sagte, weitere Schritte würden geprüft. Doch an einer richtig großen Intervention hätten die USA wenig Interesse, sagen Beobachter, auch weil die Husi dann ihren Einfluss an der strategisch wichtigen Meerenge Bab el-Mandab geltend machen könnten. Sollte sich Amerika durch Luftangriffe direkt einschalten, könnten die Husi amerikanische Handelsschiffe direkt ins Visier nehmen, so wie sie es bereits in den letzten Jahren getan haben. Dies würde die Energiekrise weiter verschärfen, zumal das Bab el-Mandab und die Straße von Hormuz für 30% des weltweiten Handels mit Öl und Gas von Bedeutung sind. Dies hätte gefährliche Auswirkungen für die globale Energiesicherheit. Die Saudis fühlen sich von den USA alleingelassen und suchen sich neue Verbündete. Doch auch die Militärallianz mit Pakistan und der Türkei scheint ihr Versprechen bislang nicht zu halten. Die neuen Partner wirken zurückhaltend. Man hoffe, dass die Angelegenheit friedlich beigelegt werden könne, heißt es vorerst beschwichtigend aus Islamabad.
6: Soweit der Bericht von Anna Osius, unserer Korrespondentin im ARD-Studio Kairo. Heftige Houthi-Angriffe in Saudi-Arabien.
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6: Die Bürgerinitiative Lüchow-Dannenberg wirft den Betreibern des niedersächsischen Zwischenlagers Gorleben vor, kein ausreichendes Konzept für mögliche Bedrohungen zu haben. Anlass der Kritik: vor einer Woche hatte die Betreibergesellschaft mitgeteilt, dass die Anträge für eine Verlängerung der Betriebsgenehmigung eingereicht worden seien. Kai Rake.
8: Die Betriebsgenehmigung für das Castor-Zwischenlager Gorleben läuft 2034 aus und weil bis dahin bundesweit kein Endlager zur Verfügung stehen wird, muss die Betriebsgenehmigung verlängert werden. Die Betreibergesellschaft BGZ hatte dabei eine intensive Öffentlichkeitsbeteiligung versprochen. Die Bürgerinitiative Lüchow-Dannenberg hat dabei stets moniert, dass die Castor-Lagerhalle ihrer Ansicht nach nicht hinreichend gegen Drohnenangriffe oder Flugzeugabstürze gesichert sei. Die Betreiber hingegen verweisen auf laufende Forschungsprogramme und betonen, dass die aktuellen Sicherheitsmaßnahmen, zum Beispiel durch den Bau einer Mauer, ausreichen würden. Dass ein entsprechender Sicherheitsbericht jetzt schon bei der Genehmigungsbehörde BASE eingereicht wurde, empfindet die Bürgerinitiative als Affront.
6: Kai Rake zum Atommüllzwischenlager Gorleben unter Diskussion darum. Die Sperrung der A1 zwischen dem Dreieck Norderelbe und dem Kreuz Hamburg-Ost konnte schon einige Stunden früher wieder aufgehoben werden als ursprünglich geplant. Seit den frühen Morgenstunden rollt der Verkehr dort wieder. Der Grund für die Sperrung war unter anderem die Installation eines Messsystems, das künftig den Zustand der maroden Elbbrücke überwachen soll. Peter Kleffmann.
9: Es ist wie eine Art EKG, das den Ingenieuren der Autobahn GmbH rund um die Uhr den Gesundheitszustand des Intensivpatienten Norderelbbrücke liefert. Dafür wurden in den vergangenen Tagen rund 60 Sensoren entlang der Brücke installiert. Sie liefern Daten über Erschütterungen, die Dehnung der Brücke und vor allem auch das Gewicht der auf ihr fahrenden LKW. Sie sind das Hauptproblem. Rund 20% der täglich knapp 140.000 Fahrzeuge sind Laster. Dazu kommen jede Nacht bis zu 30 Schwertransporte mit mehr als 70 Tonnen Gewicht. Sie sorgen dafür, dass die Brücke viel schneller altert als ursprünglich geplant. Das Ziel ist, ihr Lebensende mindestens bis zur Fertigstellung einer neuen Brücke in 4 Jahren hinauszuzögern.
6: Er gehört zu den national bedeutsamen Kulturgütern und ist mehr als 400 Jahre alt, ein Teppich der künstlerischen Hinterlassenschaft des pommerschen Herzoghauses. Von heute an wird der rund 30 Quadratmeter große Monumentalteppich der Uni Greifswald für 1,3 Millionen Euro restauriert. Martina Rathke.
10: Die Textilrestauratoren müssen den großen Teppich zunächst auf die Rückseite drehen. Dabei handele es sich um ein aufwendiges Verfahren, an dem 5 Mitarbeiter beteiligt sind, so die leitende Restauratorin Weidner. Nach dem Wenden werde das Ausmaß der Schäden erst voll sichtbar sein. Unter anderem müssten spröde Fäden ersetzt werden. Der etwa 470 Jahre alte Teppich zeigt die pommerschen und Der etwa 470 Jahre alte Teppich zeigt die pommerschen und sächsischen Herrscher sowie die drei Reformatoren Luther, Bugenhagen

0: gesprochen, welchen Einfluss Desinformation inzwischen auch auf Wahlen hat, beispielsweise Niedersachsen, da gab es die Kommunalwahlen und dann im kommenden Jahr ja die Landtagswahlen und wie man sich auch dagegen wappnen kann. Das waren die Themen, die ich mit ihr besprochen habe. Das Interview, das hören Sie in 5 Minuten hier auf NDR Info. Vorher gibt es den Sport und den kurzen Überblick um gleich 7.15 Uhr.
1: Die CDU-Führung schließt heute ihre zweitägigen Beratungen über ihren weiteren Kurs ab. Eine Serie deutlicher Niederlagen bei den Landtagswahlen im September hat die Partei in eine der schwersten Krisen ihrer Geschichte gestürzt. Es geht unter anderem um die Frage, ob die CDU bei einem straffen Reformkurs bleibt oder die Reformen mit Entlastungen für die Bürger ergänzt. Ergebnisse der Klausur sollen am Mittag vorgestellt werden. 3 Wochen nach der Landtagswahl in Mecklenburg-Vorpommern beginnen am frühen Nachmittag die Koalitionsverhandlungen von SPD, Linken und Grünen. Unter Führung von Ministerpräsidentin und SPD-Landeschefin Schwesig wollen die Verhandlungsteams ihre Gespräche aufnehmen. Die Gremien aller 3 Parteien hatten einstimmig Koalitionsverhandlungen beschlossen. Sollten SPD, Linke und Grüne eine Koalition bilden, wäre die AfD die einzige Oppositionspartei im Schweriner Landtag. Das Bundesverfassungsgericht verhandelt von heute an über eine Klage Bayerns gegen die Erbschaftssteuer. Im Mittelpunkt steht die Frage, ob der Bund wirklich die Gesetzgebungskompetenz für die Steuer besitzt oder ob sie nicht vielmehr den Bundesländern obliegt. Die bayerische Landesregierung argumentiert, dass die geltenden bundesweit einheitlichen Freibeträge die stärkeren regionalen Unterschiede bei den Immobilienpreisen nicht berücksichtigen. Ein Urteil wird erst in einigen Monaten erwartet. Das Wetter in Norddeutschland. Freundlich und nur noch einzelne Schauer. Höchstwerte 13 bis 17 Grad. Soweit der kurze Überblick. Und jetzt zurück zu Stefan Schlag.
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0: Nach knapp 3 Wochen Pause hat die Fußball-Bundesliga am Wochenende den Spielbetrieb wieder aufgenommen. Und Martin Roschitz aus der Sportredaktion, es gibt einen Wechsel an der Tabellenspitze.
3: Ja, der FC Bayern hat es nicht geschafft, Borussia Dortmund von Platz 1 zu verdrängen. Aber zum Abschluss des 5. Spieltages konnte der SC Freiburg den BVB ablösen als Tabellenführer durch einen etwas glücklichen 2:1-Sieg gegen Aufsteiger Schalke. Daniel Günther.
4: Spitzenreiter, Spitzenreiter, sangen die Fans des SC Freiburg nach dem Abpfiff. Aber dieses 2:1 gegen Schalke war hart umkämpft. Bärenstark die Freiburger in den ersten 20 Minuten. Nach 10 Minuten fiel das 1:0 durch Maximilian Eggestein. Doch Schalke glich nach einer halben Stunde mit seinem ersten Torschuss aus. Gantenbein traf bei seiner Bundesliga-Premiere aus 16 Metern. Und als dann nach 64 Minuten Freiburgs Suzuki mit Gelb-Rot vom Platz flog, sprach viel für Schalke. Doch das Tor schoss Freiburg. Es war ein Kopfballtreffer des Japaners Goto. Und so schlägt Freiburg Schalke mit 2:1 und ist Tabellenführer der Fußball-Bundesliga.
3: Ja, ein schöner Moment für Freiburgs Trainer Julian Schuster, wobei es ihm gar nicht so sehr um den Platz an der Sonne geht.
5: Was viel, viel schöner ist, wirklich die Art und Weise, vor allem dann in Unterzahl eben auch zu gewinnen. Darüber bin ich viel, viel glücklicher, eben das eben auch zu sehen, diese Erfahrung gemacht zu haben. Ich glaube, da zeigt sich einfach auch eine Mannschaft, wie sie sich in solchen Momenten dann eben auch verhält. Darüber bin ich sehr stolz.
3: Willst du Gladbach oben sehen, musst du die Tabelle drehen. Borussia Mönchengladbach bleibt auch unter dem neuen Trainer Alexander Blessin ohne Punkte und Schlusslicht der Liga. Und diese Niederlage tut besonders weh. 1:2 in Köln. Said El-Mala konnte sich bei der Nationalmannschaft nicht so sehr in Szene setzen, schoss aber jetzt den Siegtreffer für den FC im rheinischen Derby.
6: Wir haben gebrannt auf das Spiel. Das fühlt sich einfach gerade sehr, sehr gut an, gewonnen zu haben. Und ja, dass ich das entscheidende Tor schießen konnte, hat mich umso mehr gefreut. Aber mir geht es eigentlich grundsätzlich um den Sieg. Und das haben wir geschafft.
3: Es war ein toller Spieltag mit dem schnellsten Tor der Bundesliga-Geschichte nach 8,4 Sekunden durch den Augsburger Robin Fellhauer beim 2:2 gegen die Bayern. Mit insgesamt 36 Treffern, viel Spannung und Dramatik. Wie schon am Freitag beim 2:2 zwischen Dortmund und Bremen. Niklas Füllkrug hatte Werder in letzter Sekunde den Punkt beim BVB gerettet. Martin Seidel, Mann, in welche Richtung geht's denn für Füllkrug und den SV Werder?
7: 4 Tore in 5 Bundesligaspielen. Niklas Füllkrug trifft. Beim 2:2 in Dortmund mal wieder tief, ganz tief in der Nachspielzeit. Das versorgt nicht nur ihn mit Selbstbewusstsein, sondern das ganze Team, das seit dem ersten Spieltag nicht mehr verloren hat. Auch die Nationalmannschaft könnte wieder ein Thema für Niklas Füllkrug werden. Das jedenfalls hat DFB-Sportdirektor Rudi Völler in einem Fernsehtalk angedeutet. Am kommenden Sonnabend wird das Bremer Weserstadion 100 Jahre alt. Es hat schon bessere Zeiten gesehen, aber auch deutlich schlechtere. Werder Bremen mit Niklas Füllkrug ist auf Kurs.
3: Ja, Tabellenplatz 7 für die Bremer, der HSV auf Rang 12. Der zweite Saisonsieg bei der TSG Hoffenheim war allerdings teuer erkauft. Denn HSV

0: Kapitän Nikolai Remberg hat einen Kreuzbandriss erlitten und fällt monatelang aus. Zum Eishockey. In der DEL haben beide Nordteams verloren. Wolfsburg bei den Iserlohn Roosters mit 2:3 nach Verlängerung und die Fishtown Penguins aus Bremerhaven zu Hause gegen Tabellenführer Berlin mit 0:3. Heiko Neugebauer.
1: Sie waren gegen den Tabellenführer kämpferisch gleichwertig, zeitweise auch spielerisch. Lediglich in puncto Entschlossenheit hatten die Berliner die Nase vorn, waren allerdings mitunter auch mit dem Glück im Bunde gleich zweimal sprang der Puck vom Innenpfosten des Eisbärentores zurück aufs Spielfeld. Doch nicht genug mit einem Nullpunkte- und Null-Tore-Wochenende. Mit Nino Kinder droht ein weiterer längerfristiger Ausfall. Es wäre für die Penguins bereits der 8.
0: In der Handball-Bundesliga bleibt der THW Kiel dem Spitzenreiter aus Flensburg auf den Fersen. Die Kieler besiegten den HC Hamburg 26:19. Und die Löwen Braunschweig haben in der Basketball-Bundesliga ihre erste Saisonniederlage kassiert. Der Bayern-Verfolger unterlag Ludwigsburg nach Verlängerung mit 98:107. Und die Hamburg Towers haben gegen Frankfurt verloren mit 78:89.
2: Und soweit der Sport mit Martin Roschitz. Pressefreiheit, ja Grundlage für freie Meinungs- und Willensbildung und damit unverzichtbar für die Demokratie. Um darauf aufmerksam zu machen, findet gerade die Hamburger Woche der Pressefreiheit statt, bereits zum 4. Mal. Und wir von NDR Info sind Gründungspartner dieser Veranstaltung. Und bei der Eröffnung gestern, da ging es um gezielte Desinformation, die zunehmend ein Thema wird. Also was ist Fakt, was ist Fake? Und diese Desinformation bringt ja Demokratien auf der ganzen Welt im Bedrängnis und stellt sie vor große Herausforderungen. Das ist auch unser NDR-Info-Thema heute früh. Und das hat auch die Menschen gestern, die diese Veranstaltung verfolgt haben, bewegt.
3: Der Aha-Moment war für mich dieser eine Satz, wir lieben Informationen. Das fand ich total schön.
4: Ich bin viel im Netz und alles, aber ich bin auch nicht immer sicher. Und ich lasse dann lieber mal eine Seite geschlossen, weil ich denke, oh, könnte ja was komisch sein, als weil ich manchmal gar nicht weiß, wo ich noch gucken soll. Die Bewertung ist halt immer wichtig, ne? Das ist schon mal klar. Und man muss dann auch für sich selber gucken, ja. Auch ein bisschen mehr hinterfragen. Das ist heute leider so. Man kann es nicht mehr so wie früher 1:1 nehmen. Vom Fernseher, von der Zeitung, das geht alles nicht.
5: Even in Germany, how I mentioned that.
6: Deutschland ist ein gutes Vorbild für andere Länder, wenn es um Pressefreiheit geht. Aber auch hier muss diese Freiheit immer wieder geschützt werden. In Aserbaidschan gibt es ein Sprichwort, es ist gut, sauber zu machen. Aber viel wichtiger ist es, dafür zu sorgen, dass es auch sauber bleibt. Und genauso ist es mit der Pressefreiheit. Es reicht nicht, sie einmal zu erreichen. Wir müssen sie dauerhaft schützen und bewahren.
2: Ja, soweit Stimmen von der Auftaktveranstaltung Woche der Pressefreiheit in Hamburg. Claire Schnitzlein war das. Und diese Auftaktveranstaltung an so einer Diskussionsrunde, da hat auch Niedersachsens Innenministerin Daniela Behrens von der SPD teilgenommen. Und ich habe anschließend mit ihr gesprochen bei der Veranstaltung. Und ich habe sie gefragt, immer schwerer lässt sich zwischen Fakt und Fake unterscheiden. Welche Rolle hat das zuletzt bei der Kommunalwahl in Niedersachsen gespielt?
7: Ja, wir spielen auch in Niedersachsen Desinformationskampagnen. Zum Beispiel eine Kampagne unter dem Arbeitsbegriff Matroschka. Das sind quasi Kampagnen, wo Kommunalpolitiker verächtlich gemacht werden, ihnen Verbrechensgeschichten angedichtet werden, sie massiv in den Fokus von extremistischen Plattformen auch geraten und quasi sie verleumdet werden. Und das haben wir in Niedersachsen gemerkt im Zuge der Kommunalwahl. Es waren Kommunalpolitikerinnen und Politiker im Fokus, aber auch Landespolitikerinnen und Politiker. Und das ist schon eine besondere Form der Desinformation. Und sie wird immer besonders stark vor Wahlen. Und wenn wir die quasi Quellen zurückverfolgen, dann haben wir mutmaßlich Russland da im Verdacht. Aus Russland kommen vor allen Dingen diese Desinformationskampagnen.
2: Wenn jetzt gerade auf der kommunalen Ebene Menschen sagen, ich möchte mir das nicht antun, ich möchte so ein Amt gar nicht ausüben, haben Sie Verständnis?
7: Ich habe Verständnis dafür, dass man mit Hass und Hetze, die man im Netz erfährt, schwer umgehen kann. Ich werbe trotzdem dafür, dass man schaut, ob man ein bisschen weitermachen kann, ob man trotzdem dabei bleibt. Denn die Demokratie lebt ja davon, dass sich Menschen engagieren. Und wenn die, die sich engagieren für ihr Dorf, für ihre Stadt, sich aus Frust zurückziehen, dann ist es ein Alarmzeichen für die Demokratie. Und deswegen müssen wir diese Desinformationskampagnen bekämpfen. Das tun wir im Rahmen der Möglichkeiten, die Sicherheitsbehörden haben. Wir machen Sensibilisierungsansprachen, wo wir Kommunalpolitikerinnen und Politiker auch Hilfestellung geben, wo wir sagen, wie können sie damit umgehen. Wir rufen dazu auf, auch Anzeige zu erstatten, damit die Polizei im Rahmen des Staatsschutzes dem auch nachgehen kann. Also wir tun ganz viel, um alle am Ball zu behalten, weil ich möchte, dass die Demokratie lebt durch Menschen, die sich engagieren. Und dieses Engagement darf nicht madig gemacht werden durch Verleumdungskampagnen.
2: Wie können Sie denn Menschen schützen vor Desinformationskampagnen?
7: Ja, wir tun das, was man in einer Demokratie tun kann. Der Verfassungsschutz in Niedersachsen ist unterwegs und erklärt zum Beispiel Phänomene, ist auch im Netz präsent und macht Öffentlichkeitsarbeit, um auch das zu erklären, was man da erlebt. Wir stärken die Kommunalpolitikerinnen und Politiker, indem wir sie stärken in ihrer Art, wie sie kommunizieren. Wenn sie Anzeige erstatten, begleiten wir sie. Wenn sie im Fokus einer Kampagne sind, begleiten wir sie. Und wir werben in der Bürgerschaft dafür, dass man das, was man im Netz erlebt, nicht immer als Gesetz annimmt, sondern dass man guckt, gibt es noch andere Quellen, die zum Beispiel die Geschichte, die ich da gerade unglaublicherweise lese oder höre oder sehe, ob die überhaupt stimmt. Also wir versuchen auf allen den Möglichkeiten, die man in der Demokratie hat, dafür zu werben, kritisch, aber auch robust im Netz unterwegs zu sein.
2: Sie sind Innenministerin, Frau Behrens. Wenn jetzt eine solche Desinformationskampagne gestartet wird, welche Möglichkeiten haben Sie denn, die Urheber zu verfolgen und zur Rechenschaft zu ziehen?
7: Ja, wir sind in den Sicherheitsbehörden inzwischen spezialisiert darauf, dass wir natürlich solche Kampagnen zurückverfolgen. Die Verfassungsschutzämter der Länder und des Bundes arbeiten eng zusammen. Wir haben die politisch motivierte Kriminalität im Staatsschutz verankert, die sich zum Beispiel darum kümmert. Also wir versuchen schon, die quasi Urheber zu ermitteln und ihnen habhaft zu werden. Das ist aber eine Herausforderung, weil in der Regel die Urheber und die Kampagnenstarter zum Beispiel im Russland oder in einem Land sitzen, wo wir schwer rankommen. Und deswegen ist es wichtig, dass wir die Plattformen daran erinnern, dass es Pflichten gibt, dass man bei bestimmten Kampagnen auch löscht, dass man die Verantwortung, die man als Plattform hat, bei Facebook, bei TikTok, bei Instagram, dass man die auch annimmt. Und deswegen haben wir auch einen engen Draht zu den Plattformen, um sie dann auch im Fall der Fälle zum Beispiel zum Löschen zu bewegen oder auch zum Eingreifen zu bewegen.
2: Nun wollen die Plattformen, gerade was Social Media angeht, natürlich vor allem eines, Geld verdienen. Die werden wahrscheinlich nicht immer das Interesse haben, dem nachzugehen, wenn so etwas gemeldet wird. Welche Verantwortung sehen Sie bei diesen Plattform und wie kann man sich vielleicht stärker an ihre Verantwortung erinnern?
7: Die Plattformen haben eine Verantwortung. Diese Verantwortung ist sehr klar geregelt. Wir haben inzwischen eine EU-Regelung dazu. Wir haben den Digital Services Act. Wir haben die KI-Verordnung. Wir haben weitere quasi Regelungen, die wir in Europa miteinander haben. Und jetzt geht es daran, dass diese Regeln auch durchgesetzt werden. Und deswegen plädiere ich sehr dafür, dass die EU ein bisschen robuster und härter wird im Umgang mit den Plattformen, damit man das, was Plattformen verantwortlich machen müssen, dass sie das auch tun. Da ist noch Luft nach oben. Wir sind am Anfang, glaube ich. Aber die Entwicklung zum Beispiel in den USA bei Facebook zeigt ja, wenn man sich zivilrechtlich dagegen wehrt, denn auf einmal reagiert Facebook. Und deswegen müssen wir uns in Europa auf unser Gesetz und auf unsere Ordnung konzentrieren und diese Ordnung auch weltweit durchsetzen.
2: Also das heißt, Europa müsste stärker und robuster vorgehen gegen amerikanische Tech-Konzerne?
7: Ja, natürlich. Unsere Demokratie lebt davon, dass wir faire Spielregeln haben. Und diese Spielregeln werden in Parlamenten gemacht von gewählten Volksvertreterinnen und Vertretern und nicht von Tech-Unternehmen in den USA. Und die Meinungsfreiheit ist ein hohes Gut, aber Hass und Hetze, so wie es jetzt gerade verbreitet wird in vielen Plattformen, fällt nicht immer unter die Meinungsfreiheit. Und wir dürfen unseren demokratischen Strukturen, unseren Staat nicht verleugnen, verächtlich machen lassen. Das ist ja der Sinn von zum Beispiel Desinformationskampagnen, die wir gerade erleben. Und diese Kampagnen können wir nur stoppen, wenn wir Recht und Gesetz auch im Netz durchsetzen.
2: Aber wie könnte man denn amerikanische Tech-Konzerne, bleiben wir bei denen, dazu zwingen, genauer hinzugucken und dann eben auch entsprechend vorzugehen?
7: Wir haben Instrumente zum Thema natürlich auch der Strafzahlung. Wir haben Instrumente zu Abschaltungen. Das sind alles am Ende des Tages sehr konsequente Handlungen und die stehen sicherlich am Ende einer Kette. Aber darüber bis dahin gibt es weitere Instrumente und deswegen müssen die Aufsichtsbehörden der EU im sehr, sehr engen und strengen Austausch mit den Plattformen dafür sorgen, dass angemeldete Verwerfungen, Desinformationskampagnen gestoppt werden und Inhalte dann auch konsequent zum Beispiel gelöscht werden.
2: Daniela Behrens, die niedersächsische Innenministerin von der SPD. Ich habe am Rande der Auftaktveranstaltung zur Hamburger Woche der Pressefreiheit mit ihr gesprochen. Und dazu passt, dass es heute Abend direkt weitergeht mit dem Thema Deepfakes, Hass im Netz und gezielte Falschinformationen. Wie gefährdet das die Demokratie vor Ort? Darüber diskutieren heute Abend in Lüneburg unter anderem Juliane Leopold, Chefredakteurin von Tagesschau.de und der Newsfluencer Fabian Grischka. Der Eintritt ist frei und alle Informationen auch zur Hamburger Pressefreiheit zu dieser Veranstaltungsreihe finden Sie auf ndr.de/pressefreiheit.
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9: Um 7.30 Uhr mit Astrid Fietz. Die CDU sucht nach den verlorenen Landtagswahlen einen Weg aus der Krise. Seit gestern berät die Parteispitze in Berlin über den künftigen Kurs. Aus Berlin, Birte Sönnigsen.
10: Die CDU ringt um ihre Zukunft als Volkspartei und muss auch eine Antwort auf die Frage finden, wie sie in Zukunft mit der AfD umgehen will. Einig scheint die CDU-Führung zu sein, dass sie sich in Zukunft mehr um die Alltagsprobleme der Menschen kümmern will. Die CDU-Führung arbeitet an einem konkreten Plan, wie die Menschen im Alltag entlastet werden könnten. Davon muss sie dann aber noch die Koalitionspartner überzeugen. CSU und vor allem die SPD, die gerade selbst im Umfragetief hängt. Das dürfte die Zusammenarbeit in der Koalition nicht leichter machen, wo ohnehin noch die großen Reformen, Rente, Pflege, Gesundheit und der Haushalt warten.
9: In Mecklenburg-Vorpommern rückt eine rot-rot-grüne Regierung näher. SPD, Linke und Grüne beginnen heute mit Koalitionsverhandlungen. In den Vorgesprächen hatten sie sich auf mehrere Ziele verständigt, darunter den Erhalt von Krankenhausstandorten, eine stärkere Bürgerbeteiligung und weiterhin beitragsfreie Kitas. Bei der Landtagswahl war die AfD stärkste Kraft geworden. Sie hat aber keine Mehrheit im Schweriner Landtag und auch keinen möglichen Koalitionspartner. Für die gestern von US-Präsident Trump verkündete Waffenruhe zwischen Russland und der Ukraine in Bezug auf Energieanlagen gibt es bisher keine Bestätigung der beiden Kriegsgegner. Die Ukraine sei bereit zu einem Angriffsverzicht auf Energieinfrastruktur, sagte Präsident Zelensky. Fraglich sei aber, ob auch Russland zustimmen werde. Aus Kiew, Nils Buhler.
11: Der russische Machthaber Putin habe in der Vergangenheit ukrainische Vorschläge zur Deeskalation stets abgelehnt. Man erwarte nun klare Details aus den Gesprächen zwischen Russland und den USA, so Zelensky. Bevor US-Präsident Trump die Waffenruhe verkündete, soll Zelensky keine Kenntnis von einer entsprechenden Vereinbarung gehabt haben. Das erfuhr die ARD aus dem Umfeld des ukrainischen Präsidenten. Russland soll nach der Verkündung der Waffenruhe weiterhin Energieanlagen angegriffen haben. Wie Zelensky später mitteilte, wurde ein Heizkraftwerk in Kiew von Drohnen attackiert.
9: Die Außenbeauftragte der EU, Kallas, warnt vor gravierenden Umweltschäden durch die russische Schattenflotte. Dem Redaktionsnetzwerk Deutschland sagte sie, die Schiffe seien ökologische Zeitbomben, alt, schlecht gewartet und unzureichend versichert. Die nächste große Ölkatastrophe an europäischen Küsten könnte durch die Schattenflotte verursacht werden. Kallas warb für weitere diplomatische Maßnahmen. Afrikanische Länder hätten auf EU-Bitte hin hunderte Schiffe aus ihren Registern gestrichen. Der Verlust der Flagge führe dazu, dass bei Tankern mehr Inspektionen durchgeführt würden. Behörden, Banken oder Händler zögerten auch, mit diesen Tankern Geschäfte zu machen. In der thailändischen Hauptstadt Bangkok beginnt heute die einwöchige Jahrestagung des Internationalen Währungsfonds IWF und der Weltbank. Das Treffen der Finanzminister und Notenbanker wird überschattet von den Konflikten im Nahen Osten, einem Energiepreisschock und weltweit steigenden Zinsen. Aus dem ARD-Studio Südostasien, Florian Barth.
12: Hohe Preise für Benzin, Energie und Düngemittel machen vor allem Entwicklungsländern zu schaffen. Dazu kommen extreme Wetterphänomene wie Dürren und Überschwemmungen. Die Weltbank unterstützt betroffene Staaten mit Krediten, Investitionen und Beratung. Die Weltbank kann zum Beispiel bestehende Hilfsprogramme umwidmen oder zusätzliche Finanzierung mobilisieren. Weltbank und IWF beraten diese Woche auch darüber, wie besonders stark verschuldete Entwicklungsländer die Energie- und Klimakrise überhaupt noch finanzieren können.
9: Wie wichtig ist freie Berichterstattung für unsere Demokratie? Und wie können wir uns vor Desinformation schützen? Darüber ist beim NDR diskutiert worden zum Auftakt der 4. Hamburger Woche der Pressefreiheit. Sie wird unter anderem von NDR Info und der Körber-Stiftung mitorganisiert. Aus Hamburg Lea Schnitzlein.
13: Innenministerin Daniela Behrens von der SPD hat gestern bei der Auftaktveranstaltung dazu aufgerufen, bestehende Gesetze gegen Desinformation konsequenter durchzusetzen. Die Journalistin Viktoria Reichel hat in der Diskussionsrunde deutlich gemacht, wie wichtig Medienkompetenz für alle Altersstufen sei. Die Hamburger Woche der Pressefreiheit will den Dialog zwischen Medien und Gesellschaft stärken. Bis zum kommenden Sonnabend soll ein Programm mit mehr als 80 Veranstaltungen die Bedeutung von Pressefreiheit und Demokratie unterstreichen. Einen Überblick über das Programm gibt es auf ndr.de/pressefreiheit.
9: Der vergangene September war laut dem EU-Klimadienst Copernicus weltweit der zweitwärmste seit Beginn der Aufzeichnungen. Die durchschnittliche Temperatur lag demnach bei knapp 16,3 Grad Celsius und damit etwa 0,8 Grad über dem Durchschnitt der Jahre 1991 bis 2020. Wie schon im August wurde die Marke von 1,5 Grad über dem vorindustriellen Niveau gerissen. Diese Grenze gilt als wichtig für die Stabilität des Klimasystems und soll laut dem Pariser Abkommen nicht dauerhaft überschritten werden. Das Abkommen hatte die Staatengemeinschaft auf der UN-Klimakonferenz 2015 beschlossen, um einen Klimakollaps zu verhindern. Das waren die Nachrichten.
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2: Das Wetter in Norddeutschland, neben einigen Wolken, auch länger freundlich, nur noch einzelne Schauer, 13 bis 17 Grad. Morgen zunächst vor allem im Osten freundlich, von Westen her dann aber bewölkt und später teils schauerartiger Regen, 13 bis 18 Grad. Am Mittwoch dann zuerst Nebel, dann zeitweise heiter und überwiegend trocken, bei 16 bis 19 Grad. NDR Info, der Verkehrsservice A1 Osnabrück Richtung Bremen zwischen Bremen-Brinkum und Arsten 3 Kilometer stockender Verkehr. Die A23 Heide Richtung Hamburg ist zwischen Heide West und Heide Süd wegen Überflutungen gesperrt. Die A24 Hamburg Richtung Berlin ist zwischen Hamburg-Horn und Jenfeld bis Freitag gesperrt. Dort wird die Fahrbahn erneuert, eine Umleitung ist eingerichtet. Und die A39 Braunschweig Richtung Wolfsburg ist zwischen Scheppau und Kreuz Wolfsburg-Königslutter nach einem Unfall gesperrt. So ein Ende der Info an diesem Montag. Ich bin Stefan Schlag. Guten Morgen, schön, dass Sie dabei sind. Knapp 3 Wochen nach der Landtagswahl in Mecklenburg-Vorpommern sollen heute Vormittag die Koalitionsverhandlungen beginnen. Dort im Nordosten zwischen SPD, der Linken und Bündnis 90, die Grünen. In den Sondierungsgesprächen haben sich die Parteispitzen schon auf erste gemeinsame Ziele verständigt. Den Koalitionsverhandlungen mussten aber zunächst noch die Parteigremien zustimmen. Was sich die Parteien jetzt vorgenommen haben, das berichtet Caroline Kock.
14: Nach der Landtagswahl im vergangenen Monat war die Ausgangslage klar. Die AfD ist die stärkste Kraft in Mecklenburg-Vorpommern. Die SPD kam auf Platz 2. Um weiter zu regieren, brauchen die Sozialdemokraten die Linken und die Grünen als Partner. Also wurde in den vergangenen Wochen sondiert. Nach Abschluss dieser Gespräche wollen die drei Parteien nun vor allem Zusammenhalt demonstrieren. Mecklenburg-Vorpommerns SPD-Chefin Manuela Schwesig machte klar, man wolle für alle da sein. Für die eigenen Wählerinnen und Wähler, aber auch für die, die skeptisch sind.
15: Wir sehen es auch als unsere Aufgabe, das Land zusammenzuhalten und jetzt nicht im Parteiklein-Klein zu gucken, wer steht wo, sondern zu sagen, es muss mehr sein als ein Zusammenschluss von drei Parteien, sondern eine Koalition für alle Menschen im ganzen Land.
14: In einigen Punkten sei man sich bereits einig. Es soll mehr Bürgerbeteiligung geben, mehr Investitionen in Bildung und soziale Gerechtigkeit sowie mehr Schutz für Umwelt und Natur. Eine Zusammenarbeit mit der AfD, die die einzige Oppositionsfraktion im Landtag sein würde, schließen alle drei Parteien aus. Obwohl die Linke in den vergangenen 5 Jahren bereits gemeinsam mit der SPD regiert hat, spricht der Landesvorsitzende Hennes Herbst von einem neuen Politikstil, den Mecklenburg-Vorpommern brauche.
16: Das darf kein Weiter so geben und alle müssen sich hier hinterfragen. Ich glaube schon, dass wir darüber nachdenken müssen, wie schaffen wir es eigentlich, dass wir Prozesse haben, dass wir Regierungshandeln haben, aber auch Debatten im Landtag haben. Wie schaffen wir es, das noch für mehr Menschen zu öffnen, alle Menschen im Land, in Mecklenburg-Vorpommern anzusprechen? Und da zähle ich natürlich ganz stark auf Bürgerbeteiligung ab, auf mehr Demokratie. Und genau das meine ich mit diesem neuen Stil, den es braucht.
14: Die Landesvorstände von SPD und Linken hatten noch am Freitagabend hinter verschlossenen Türen über die möglichen Koalitionsverhandlungen abgestimmt und sich dafür ausgesprochen. Die Bündnisgrünen berieten am Samstag auf einem kleinen Parteitag darüber. Als mögliches Konfliktpotenzial bei der Sondierung galt im Vorfeld das Verhältnis der SPD zu Russland, Nord Stream 2 und der landeseigenen Klimaschutzstiftung. Die Grünen, damals noch in der Opposition, hatten Ministerpräsidentin Manuela Schwesig immer wieder stark für ihren Kurs kritisiert. Man habe nun gemeinsam nach hinten geschaut, erklärte die neue Vorsitzende der Grünen Landtagsfraktion Claudia Müller ihren Delegierten auf dem Parteitag.
17: Also ja, wir haben auch gemeinsam über Russland und Nord Stream gesprochen. Man kann sagen, wir haben uns ausgesprochen in der Gruppe, aber auch ganz persönlich. Und ich will auch sagen, dass das als Grundlage wahnsinnig wichtig war und für mich damit auch das Thema an dieser Stelle persönlich beendet ist.
14: Am Ende haben die Bündnisgrünen einstimmig entschieden, auch sie wollen in Koalitionsverhandlungen gehen. Die sollen am Vormittag im Schweriner Schloss beginnen, mit 7 Arbeitsgruppen, unter anderem zu Finanzen und Digitalisierung, Landwirtschaft und Klimaschutz sowie Wirtschaft und Energie. Ein Hinweis auf die künftige Aufteilung der Ministerien soll das jedoch nicht sein, heißt es von den möglichen Koalitionären.
2: Soweit Caroline Kock über die Koalitionsverhandlungen, die heute in Mecklenburg-Vorpommern starten.
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2: Es wird eine spannende Woche, zumindest für all diejenigen, die etwas zu vererben haben oder irgendwann einmal erben werden. Denn das Bundesverfassungsgericht beschäftigt sich gleich zweimal mit der Erbschafts- und Schenkungssteuer. Heute mit einer sogenannten Normenkontrollklage und morgen dann mit einer sehr konkreten Beschwerde über die Ungleichbehandlung von Erbschaften. Versuchen wir das einmal ein bisschen aufzufächern und einzuordnen, welche Auswirkungen die Urteile dann haben könnten. Markus Plettendorf aus unserer Wirtschaftsredaktion jetzt bei mir im Studio. Markus, Normenkontrollklage klingt ja erstmal sehr juristisch. Was genau steckt dahinter?
18: Ja, das ist ein bisschen was für juristische Feinschmecker, sehr abstrakt. Geklagt hat die bayerische Staatsregierung und die spricht dem Bund grundsätzlich ab, überhaupt bundesweit einheitliche Regeln erlassen zu dürfen. Bayern würde nämlich gerne die sehr unterschiedlichen Grundstücks- und Immobilienwerte besser berücksichtigt sehen, sagen auch Freibeträge und die Steuersätze seien in der Vergangenheit überhaupt nicht angepasst worden. Also im Grunde genommen geht es darum, Bayern möchte für sein Bundesland gerne die Regeln selbst festlegen.
2: Also das ist eine sehr grundsätzliche Fragestellung. Im zweiten Verfahren morgen, da wird es dann ein bisschen handfester.
18: Ja, und auch eine ganze Ecke spannender, weil das Ergebnis da ein bisschen offener ist. Da haben wir eine Verfassungsbeschwerde von jemandem, der von seiner Tante unter anderem ein Wertpapierdepot und Grundvermögen geerbt hat. Und der sagt jetzt, das ist doch ungerecht, dass für ihn und das geerbte Privatvermögen andere steuerliche Regeln gelten würden, als wenn es sich zum Beispiel um ein Betriebsvermögen handeln würde.
2: Weil die Übertragung von Firmen und Betriebsvermögen geringer besteuert wird. Warum ist das so?
18: Ja, nicht nur geringer. Teilweise werden überhaupt keine Steuern fällig. Also bei begünstigten Betriebsvermögen können grundsätzlich 85% steuerfrei bleiben, unter strengeren Voraussetzungen sogar 100%. Dafür müssen die Erben dann unter anderem die Unternehmen für bestimmte Zeiten behalten und je nach Unternehmensgröße Lohngarantien abgeben, sage ich mal. Die Vergünstigungen, die sollen Unternehmen und Arbeitsplätze schützen. Denn wir sind ja sehr mittelständisch geprägt in Deutschland. Die Firmen sind zwar viel wert, haben aber nicht unbedingt ausreichend Geld auf dem Konto liegen. Müssten die jetzt im Erbfall hohe Steuern zahlen, dann könnte das die Fortführung gefährden.
2: Über welche Summen reden wir beim Erben und über welche Steuereinnahmen?
18: Ja, Schätzungen und Hochrechnungen gehen von 300 bis 400 Milliarden Euro pro Jahr aus, die in Deutschland vererbt oder verschenkt werden. Steuern werden da aber gar nicht so oft fällig, weil zum Beispiel Ehepartner untereinander bis zu 500.000, eigene Kinder bis zu 400.000 Euro steuerfrei erben, diese Freibeträge. Allerdings sind Erbschafts- und Schenkungssteuer auf der anderen Seite dann doch durchaus nennenswerte Staatseinnahmen. 2025 setzte der Fiskus mehr als 21 Milliarden Euro an entsprechenden Steuern fest. Ja, und das könnten durchaus ein paar Milliarden mehr sein, wenn es eben diese Steuervergünstigung für diese Betriebsvermögen nicht geben würde. Der Subventionsbericht der Bundesregierung nennt die Verschonungsregeln für Betriebsvermögen als eine der größten Steuersubventionen.
2: Und wie oft sind große Vermögen mithilfe dieser Ausnahme steuerfrei vererbt worden?
18: Ja, da sind ein knappes Jahr zurückliegende Anfrage eines linken Politikers und dann die Antwort des Bundesfinanzministeriums interessant. Demnach haben in den zurückliegenden 10 Jahren 463 Mal Vermögen von 100 Millionen Euro und mehr den Besitzer gewechselt. Und in mehr als der Hälfte der Fälle flossen keine Steuern.
2: Kommen wir zurück auf den Prozess bzw. beide Prozesse. Welche Konsequenzen drohen denn bei entsprechenden Urteilen?
18: Na, das mit den Urteilen wird wahrscheinlich ein wenig dauern. Da ist also weder heute noch morgen mitzurechnen, dass es da Urteile gibt. Aber sollte das Bundesverfassungsgericht die bestehenden Regeln für unrechtmäßig erklären, dann müssten die entsprechenden Gesetze neu geregelt oder nachgebessert werden. Häufig setzt das Gericht dann klare Fristen, bis wann das passieren muss. Wahrscheinlich gäbe es aber ziemlich viel neuen Zündstoff in der Koalition, weil die einen ja gerne große Vermögen stärker besteuern möchten, andere aber eine BR-Belastung von Unternehmen unter allen Umständen vermeiden wollen. Wie genau neue Gesetze aussehen könnten, von pauschaler Besteuerung von Erbschaften bis hin zu einfach nur schärferen Regeln für die Definition von Betriebsvermögen, das hängt dann auch ein bisschen davon ab, was im konkreten Urteil drinstehen wird.
2: Soweit Informationen und Einschätzungen von Markus Plettendorf aus unserer Wirtschaftsredaktion. In Polen gibt es eine Festnahme nach einem offenbar geplanten Anschlag auf den Regierungschef Tusk. Dazu gleich ein Bericht unserer Korrespondentin aus Warschau. Das Wichtigste in Kürze, 7.45 Uhr.
9: Nach zweitägigen Beratungen der CDU-Führung wollen Bundeskanzler und Parteichef Merz und Generalsekretärin Hoppermann am Mittag über die Ergebnisse informieren. Das Treffen war nach den 3 krachenden Niederlagen der Partei bei den Landtagswahlen im September angesetzt worden. Heute früh sind noch einmal Sitzungen des Präsidiums und danach des deutlich größeren Vorstands geplant. Rund 3 Wochen nach der Landtagswahl in Mecklenburg-Vorpommern beginnen SPD, Linke und Grüne heute mit Verhandlungen über die Bildung einer rot-rot-grünen Koalition. Die Gremien der 3 Parteien hatten den Verhandlungen nach 2-wöchigen Sondierungsgesprächen zugestimmt. Zum Auftakt am frühen Nachmittag wollen die Verhandlungsführer, SPD-Landeschefin Schwesig, Linken-Landeschef Herbst und Grünen-Fraktionschef Müller, ein gemeinsames Pressestatement abgeben. Die Außenminister der EU-Staaten wollen heute weitere Sanktionen gegen das russische Militär und die russische Rüstungsindustrie beschließen. Die Mitgliedstaaten hatten sich vergangene Woche auf Strafmaßnahmen gegen fast 1.600 Verantwortliche und Organisationen geeinigt. Es geht um Reisebeschränkungen oder das Einfrieren von Vermögenswerten. An dem Treffen nimmt auch der ukrainische Außenminister Sybia teil. Das Wetter in Norddeutschland. Freundlich und nur noch einzelne Schauer. Höchstwerte 13 bis 17 Grad. Soweit der kurze Überblick. Es geht weiter mit Stefan Schlag.
2: In Polen ist am Wochenende das Terrorabwehrzentrum des Inlandsgeheimdienstes zusammengekommen. Grund für die Dringlichkeitssitzung war ein möglicher Attentatsversuch auf Ministerpräsident Tusk und auf seinen Verteidigungsminister. Noch ist nicht allzu viel bekannt, aber inzwischen ist ein Mann verhaftet worden, der hinter diesen Plänen stecken soll. Alles, was bekannt ist, fasst Paulina Milling aus Warschau zusammen.
19: Die Meldung sorgte in Polen für Aufsehen. Es soll einen möglichen Anschlagsplan auf Regierungschef Donald Tusk und Verteidigungsminister Władysław Kosiniak-Kamysz gegeben haben. Wenig später bestätigte Sprecherin des Innenministeriums Karolina Gałęcka diese Information offiziell. Diese Meldung über einen möglichen Anschlag auf Premierminister Donald Tusk sowie auf Vizepremier und Verteidigungsminister Władysław Kosiniak-Kamysz ging über den Staatsschutz bei der Polizei ein. Was man bisher weiß, geschah dies offenbar per Mail. Details zu dem eingegangenen Hinweis machten die polnischen Sicherheitsbehörden nicht öffentlich. Es werde derzeit ermittelt, hieß es. Ich betone die Angelegenheit des Todes ernst. Derzeit sprechen wir über Drohungen gegen die wichtigsten Personen im Staat, Drohungen, die die Sicherheit und Leben des Premier- und Vizepremierministers Premierministers betreffen, sagte Jacek Dobrzyński, Sprecher des Koordinators der polnischen Geheimdienste. Vertreter verschiedener Sicherheitsbehörden kamen in Warschau zusammen. Inlandsgeheimdienst, Staatsschutz und Polizei berieten im Zentrum für die Terrorismusabwehr über weitere Maßnahmen. Zu den Ergebnissen dieses Treffens ist nichts an die Öffentlichkeit gedrungen. Mehrfach betonte Sprecher des polnischen Geheimdienstkoordinators Dobrzyński das folgende Detail. Wir sprechen von einer hohen Wahrscheinlichkeit, dass diese Drohungen umgesetzt werden könnten. Worauf diese Einschätzung basiert, wurde ebenfalls bislang nicht mitgeteilt. Regierungssprecher Adam Szłapka erklärte, der aktuelle Hinweis sei wesentlich beunruhigender gewesen als ähnliche Signale in der Vergangenheit. Die polnischen Sicherheitskräfte zeigten zwar eine gewisse Transparenz im Umgang mit den Informationen, dennoch blieben zunächst viele wichtige Fragen offen. Etwa darüber, woher der Hinweis kam, sowie warum man die Wahrscheinlichkeit eines Anschlags als sehr hoch eingeschätzt hat. Inzwischen hat sich Premierminister Donald Tusk beim Nachrichtendienst X geäußert. Er schrieb, der Mann, der mit einem Anschlag gedroht habe, sei durch die Polizei festgenommen worden.
2: Soweit aus Warschau, Paulina Milling.
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2: Die Grippesaison auf der Nordhalbkugel könnte in diesem Jahr früher beginnen als vermutet. Noch können Forscher nicht genau sagen, wie sich die Fallzahlen in diesem Winter entwickeln werden. Aber eine Studie in der Zeitschrift Nature legt jetzt nahe, dass die Influenza nicht erst um Weihnachten losgeht. Frank Bäumer berichtet.
20: Grippe und andere Erkältungsviren wechseln mit den Jahreszeiten von der Nord- auf die Südhalbkugel und umgekehrt. Wissenschaftlerinnen und Wissenschaftler und die Weltgesundheitsorganisation WHO beobachten diese weltweiten Entwicklungen von Grippe und anderen saisonalen Atemwegserkrankungen. Sie können so vorhersagen, was im Winter auf uns in Deutschland möglicherweise zukommt. In der Zeitschrift Nature warnen nun Forscher vor einem deutlich früheren Beginn der Grippesaison in den USA und in Japan. Was bedeutet der deutlich frühere Start der Grippesaison in einigen Ländern auf der Nordhalbkugel nun für Deutschland? Auch das haben diese Woche führende Wissenschaftler zusammen mit dem zuständigen Robert-Koch-Institut RKI zusammengefasst. Beteiligt war auch die Virologin Ulrike Protzer von der TU München.
21: Dafür ist dieses Jahr die Grippewelle in Japan, wo sie letztes Jahr nicht so schwer war, sehr früh und sehr, sehr schwer gekommen, sodass da also tatsächlich Schulen geschlossen werden mussten. Und das war schon echt heftig am Anfang deren Saison. Wie das bei uns dann ganz genau ankommt, ich glaube, da würden wir uns anmaßen, etwas zu beurteilen, was wir nicht können. Die Glaskugel haben wir halt noch nicht.
20: Zwar dokumentiert das Influenza-Monitoring der WHO die Entwicklung weltweit sehr gut. Es ermöglicht Prognosen und manchmal auch Warnhinweise. Eine exakte Vorhersage, wie die Grippewelle in Deutschland ablaufen wird, lässt sich daraus jedoch seriös nicht ableiten. Was US-Wissenschaftler jedoch sagen können, das derzeit häufigste Grippevirus H1N1 ist wieder mutiert, hat sich also leicht verändert. Dass die Grippeviren mutieren, ist jedoch völlig normal. Die Impfstoffe werden deshalb jedes Jahr angepasst. Die Virusmutation sei auch deshalb kein Grund zur Sorge, sagt Virologin Ulrike Protzer.
21: Wenn man jetzt auf die momentane Zusammensetzung der Impfstoffe guckt, dann ist das, was gerade auf der Südhalbkugel passiert oder passiert ist, die Saison geht ja da jetzt so langsam dem Ende entgegen, eigentlich gut abgedeckt. Obwohl die prädominanten Stämme in Australien und in Japan sehr unterschiedliche waren, sind die beide trotzdem in unserem Impfstoff mit abgedeckt.
20: In Deutschland hat die jährliche Grippesaison noch nicht begonnen. Das ist üblicherweise erst zum Jahreswechsel der Fall. Zwar sind derzeit tatsächlich viele Menschen krank, das zeigen Zahlen des Robert-Koch-Instituts. Die meisten Atemwegserkrankungen sind jedoch aktuell hauptsächlich auf Rhinoviren und Parainfluenza-Viren zurückzuführen. Gegen beides gibt es keine Impfung, anders als gegen die echte Grippe, die Influenza. Und hier schlagen die Wissenschaftlerinnen und Wissenschaftler Alarm. Immer weniger Menschen lassen sich gegen Influenza impfen. Besonders Risikogruppen seien unzureichend geschützt, so Reinhard Berner, Vorsitzender der Ständigen Impfkommission des RKI.
22: Also für Influenza liegen wir in einer Größenordnung zwischen 30% und 40% bei den Menschen mit Grunderkrankungen. Das ist viel zu wenig. Bei den Kindern mit Grunderkrankungen liegen wir noch schlechter. Da sind wir seit 10, 15, 20 Jahren. Kommen wir nicht über die 10% hinaus. Das heißt also, wir nehmen in Kauf, dass 90% unserer gefährdeten Kinder nicht geschützt sind oder 2/3 der erwachsenen Menschen sozusagen, die ein Risiko für eine schwere Infektion haben, dass die nicht geschützt sind.
20: Wie genau die kommende Saison verlaufen wird, das können die Wissenschaftlerinnen und Wissenschaftler nicht vorhersagen. Aktuell gehen sie davon aus, dass sie ähnlich verlaufen wird wie in den letzten Jahren, mit Höhepunkten der Influenza- und RSV-Welle um Weihnachten sowie im Januar und Februar.
2: Soweit Frank Bäumer über die bevorstehende Grippewelle.
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2: Es war ein turbulentes Wochenende im Verhältnis der USA zur Ukraine. Am Freitag verkündete US-Präsident Trump, dass Russland Millionen Tonnen Diesel liefern will. Dann forderte er am Samstag, dass die Ukraine einen neuen Präsidenten bekommen solle. Und schließlich verkündete er gestern eine sogenannte Energiewaffenruhe, also dass Russland und die Ukraine angeblich nicht mehr gegenseitig ihre Energieinfrastruktur angreifen. An all dem finden die deutschsprachigen Medien kaum etwas Gutes. Exemplare schreibt die Neue Zürcher Zeitung von einer Farce.
0: Viel Chaos, wüste Drohungen, ein paar Schmeicheleien, Irrungen und Wirrungen am laufenden Meter. Und alles nur, um eine Wahrheit zu verschleiern. Dieser amerikanische Präsident suchte von Anbeginn seiner Amtszeit ein Geschäft mit Putin, einen Ausgleich mit Russland. Egal, ob es auf Kosten der Ukrainer und der NATO-Verbündeten in Europa ginge.
2: Die Rheinzeitung aus Koblenz sieht dahinter vor allem kurzfristige innenpolitische Interessen.
0: Trump ist herzlich egal, dass er der Ukraine und Europa in den Rücken fällt. Er hat einzig die US-Zwischenwahlen im November im Blick. Mehr Diesel aus Russland soll helfen, die hohen Spritpreise für Farmer und Trucker vor den Wahlen zu senken. Vor dem Midterm steht er stark unter Druck. Umfragen sehen die Republikaner deutlich im Rückstand. Der Deal mit Putin aber zeigt, dass Trump jedes Mittel recht ist, um die Stimmung noch zu drehen.
2: Die Hannoversche Allgemeine Zeitung glaubt, dass auch die anderen Äußerungen Trumps in dieses Schema passen.
0: Als Zelensky den Diesel-Deal kritisierte, forderte Trump prompt einen neuen Präsidenten in Kiew. Schuld an den Preisen seien ohnehin die ukrainischen Angriffe auf russische Raffinerien. Wir kennen das schon. Das Opfer wird zum Täter erklärt. Diktator hatte Trump Zelensky ohnehin längst genannt. Seine Ablösung zu fordern ist allerdings eine neue Eskalationsstufe und verrät vor allem, wie groß der Druck auf Trump selbst ist.
2: Der Südkoreas Konstanz schaut auf die Reaktion des ukrainischen Präsidenten und darauf, welche Folgen dieses Wochenende für sein Land haben könnte.
0: Zelensky ist ein gewiefter Typ. Er nimmt Trump mit seiner Forderung nach einem neuen Präsidenten in Kiew einfach beim Wort und bietet Wahlen an. Seine Gegenforderung nach einer Feuerpause dürfte bei Russlands Präsident Putin auf taube Ohren stoßen. Der Kriegsherr Moskau hat keinerlei Interesse an einer Bewegung, die als nachlassende Kampfbereitschaft gedeutet werden könnte. Vielmehr ist Putin seit Wochen dabei, den Luftkriegsterror gegen Kiew zu verstärken und dabei alles zu unternehmen, um die Strom- und Wärmenetze zum einbrechenden Winter hin zu zerstören. Deutschland und Europa müssen darauf reagieren, angesichts von Trumps Fahnenflucht als Helfer erst recht.
2: Die Frankfurter Allgemeine sieht das ähnlich, übt aber auch deutliche Kritik an Europa.
0: In Kiew sollte man sich fragen, ob man nicht zu sehr auf Trump setzt. Die wahren Verbündeten der Ukraine sind die Europäer. In einer Hinsicht sind sie aber kaum besser als Trump. Die EU ist immer noch der viertgrößte Käufer von fossilen Brennstoffen aus Russland, beim Gas sogar der größte. Wenn Außenminister Wadefuhl nun sagt, es brauche nicht weniger, sondern mehr Druck auf Putin, dann sollte er diese Debatte auch in Brüssel führen.
2: Die Neue Osnabrücker Zeitung sieht darin aber auch eine Gefahr.
0: Ohne die Amerikaner wird es für Europa immer schwieriger, genug Unterstützung für Kiew zu leisten. Die Kosten, die dadurch entstehen, liefern den Parteien vom rechten und linken Rand in Deutschland immer mehr Munition. Sie greifen Friedrich Merz an, weil der das Geld in einem endlosen Krieg versenke, mit dem wir nichts zu tun hätten. Für Merz ist die Ukraine-Hilfe Selbsthilfe. Sie kauft uns Zeit, militärisch stark zu werden, um unsere Freiheit zu schützen. Und sie ist eine Antwort auf die Frage, wie Deutschland und Europa in einer Welt überleben wollen, in der das Recht der Stärkeren auf dem Vormarsch ist.
2: Und ARD-Russland-Korrespondent Björn Blaschke vertritt folgende Meinung.
1: Wir alle wissen, dass Trump oft etwas sagt, damit die Ölpreise nicht steigen. Das erklärte Igor Ananskich. Er ist stellvertretender Vorsitzender des Energieausschusses der Duma, also des russischen Parlaments. Ihn zitierte gestern Abend ein Medienbetrieb, der teilweise staatsnah ist. Ananskirch betonte demnach weiter, dass es schwierig sei, sich zu Vereinbarungen zu äußern, die der US-Präsident verkündet. Und weil es schwierig ist, hüllt sich das politische Moskau wohl bisher auch ansonsten in Schweigen zu Trumps Ankündigung. Schwierig ist die vor allem für den Kreml. Kreml-Chef Wladimir Putin hat bisher Forderungen nach einem Waffenstillstand immer zurückgewiesen, mit dem Argument, dass Kiew und seine Verbündeten einen Waffenstillstand nur nutzen würden, um die ukrainischen Streitkräfte neu zu formieren und ihnen Nachschub zu organisieren. Dahinter wird Putin kaum zurücktreten wollen. Einerseits. Andererseits will er Donald Trump nicht schlecht dastehen lassen. Schließlich hat Trump ja gerade teilweise die Sanktionen für den Handel mit russischem Diesel aufgehoben. Deshalb bringt Trump den Kreml mit seiner Ankündigung, die gegenseitigen Angriffe auf Energieanlagen würden sofort gestoppt, in eine schwierige Situation. Wir werden hören, was Kreml-Sprecher Dmitri Peskow heute, wie üblich mittags, zu sagen hat.
2: Das waren die Standpunkte, zusammengestellt hat sie Johannes Zuber.
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1: Um 8 Uhr mit Astrid Fietz. Rund 3 Wochen nach der Landtagswahl in Mecklenburg-Vorpommern beginnen SPD, Linke und Grüne heute mit Koalitionsverhandlungen. Verhandlungsführer sind SPD-Landeschefin Schwesig, Linken-Landeschef Herbst und Grünen-Fraktionschefin Müller. Aus Schwerin Andrea Gottke.
2: Man wolle mehr sein als nur ein Bündnis, hieß es nach den Sondierungsgesprächen. Darin hatten sich SPD, Linke und Grüne bereits auf zentrale Vorhaben für die nächsten 5 Jahre verständigt. So sollen zum Beispiel die Bürger über Bürgerräte stärker beteiligt, die Schulen weiter modernisiert werden. Zu den Vorhaben gehören auch ein vergünstigtes Jugendticket für den Nahverkehr sowie ein parlamentarischer Untersuchungsausschuss zu rechtsextremen Netzwerken. Am Ende werden Landesparteitage über den Koalitionsvertrag und die Bildung der neuen Landesregierung entscheiden.
1: Das Präsidium der CDU berät heute weiter darüber, welche Konsequenzen die Partei aus den letzten Landtagswahlen ziehen sollte. Die Christdemokraten mussten im September mehrere Niederlagen hinnehmen und stehen auch in aktuellen Umfragen schlecht da. Aus der NDR Nachrichtenredaktion Janine Artist.
3: Bleibt die CDU auf ihrem Reformkurs und der Priorität auf mehr Wirtschaftswachstum oder ergänzt sie ihre Pläne um Entlastungen für die Bürger? Diese Fragen haben nach Einschätzung von Beobachtern gestern viel Raum eingenommen. Der rheinland-pfälzische Ministerpräsident Schnieder etwa hat vorgeschlagen, die Stromsteuer für alle zu senken. Auch grundsätzlichere Fragen werden bei der Klausur diskutiert. Hessens Ministerpräsident Rhein plädiert für einen konservativeren Kurs. Vizeparteichefin und Bundesbildungsministerin Prien dagegen sagt, dass die CDU in den vergangenen Jahren zu konservativ geworden sei. Das sei Teil des Problems. Sie fordert eine klare Abgrenzung zur AfD.
1: Die EU-Außenminister wollen heute bei einem Treffen in Luxemburg über die Abwehr von russischen Desinformationskampagnen und Sabotageakten beraten. Vor dem Hintergrund des Ukraine-Kriegs sollen auch neue Sanktionen gegen Russland offiziell beschlossen werden. Was die EU damit bezweckt, erklärt Katrin Schmidt aus Brüssel.
4: Ja, Brüssel will Russland da treffen, wo es auch dem Kreml wehtut. Nämlich gerade dann, wenn es um die Verantwortlichen für den Krieg geht, aber auch diejenigen, die für Desinformation und Sabotageakte sorgen. Und auf der Sanktionsliste stehen heißt für die betroffenen Menschen oder Organisationen, sie haben Einreise- und Geschäftsverbot in der EU und ihr Vermögen wird eingefroren. Und klar, die EU will darüber hinaus auch Entschlossenheit demonstrieren, gerade auch angesichts des Kurswechsels in Washington mit diesem Diesel-Deal zwischen Trump und Putin, für den ja die dazugehörigen US-Sanktionen gegen Russland gerade ausgesetzt wurden.
1: Die US-Luftfahrtbehörde warnt weiter vor Flügen nach Saudi-Arabien. Dort hat die jemenitische Houthi-Miliz nach eigenen Angaben ihre Angriffe auf Flughäfen fortgesetzt. Jetzt wollen die Außenminister von Saudi-Arabien Bin Farhan und des Iran Araghchi über die Eskalation beraten. Bei einer Attacke auf die Hauptstadt Riad waren mindestens 12 Menschen getötet und mehr als 300 verletzt worden. In Hamburg und Umgebung beginnen heute die Veranstaltungen zur 4. Woche der Pressefreiheit. Dabei geht es um die Bedeutung der Pressefreiheit für die Demokratie. Im Fokus stehen die Themen Desinformation und Fake News. Der NDR lädt dazu am Abend zu einer Debatte in der Leuphana-Universität in Lüneburg ein. Bis Samstag sind weitere Dialogformate, Workshops oder Live-Podcast-Produktionen der Medienpartner geplant. Außerdem bieten einige Redaktionen einen Einblick in ihre Arbeit. Einen Programmüberblick finden Sie auf ndr.de/pressefreiheit. Fußball-Bundesligist SC Freiburg hat den FC Schalke 04 durch einen späten Treffer von Keisuke Gutto mit 2:1 bezwungen. Damit sprangen die Badener an die Tabellenspitze. Aus der Sportredaktion Stefanie Lavoie.
5: Auf Rang 2 und 3 folgen Borussia Dortmund und Bayern München. Beide konnten ihre Partien des 5. Spieltages nicht gewinnen. Als bester Nordklub belegt Werder Bremen dank des Unentschiedens in Dortmund Platz 7. Der HSV ist nach dem 2. Saisonsieg 12. erhielt allerdings nach dem 3:2 in Hoffenheim eine bittere Nachricht. Ein Kreuzbandriss zwingt Kapitän Nikolai Remberg zu einer mehrmonatigen Pause. Weiterhin ohne Punkt steht Mönchengladbach am Tabellenende. Die Borussia steckte mit dem 1:2 in Köln im 5. Saisonspiel die 5. Niederlage ein.
1: Das waren die Nachrichten.
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6: Das Wetter in Norddeutschland neben einigen Wolken, mitunter auch mal länger sonnig und nur einzelne Schauer, 13 bis 17 Grad. Morgen zunächst vor allem im Osten freundlich, von Westen her bewölkt. Später dann schauerartiger Regen bei 13 bis 18 Grad. Am Mittwoch dann anfangs Nebel, später heiter, überwiegend trocken, 16 bis 19 Grad. NDR Info, der Verkehrsservice A1 Osnabrück Richtung Bremen. Zwischen Bremen-Brinkum und Arsten gibt es 3 Kilometer stockenden Verkehr. Die A23 Heide Richtung Hamburg ist zwischen Heide West und Heide Süd wegen Überflutungen gesperrt. Die A24 Hamburg Richtung Berlin ist zwischen Hamburg-Horn und Jenfeld wegen Fahrbahnerneuerung bis ca. 20 Uhr am nächsten Freitag gesperrt. Also eine ganze Zeit, eine Umleitung ist eingerichtet. Und A39 Salzgitter Richtung Braunschweig zwischen Salzgitter-Tiede und Braunschweig-Süd gibt es 3 Kilometer Stau. Dort sind wegen Bergungsarbeiten, ist dort nur eine Spur frei. Sie hören NDR Info, ich bin Stefan Schlag. Schönen guten Morgen. Die CDU steckt sehr tief in der Krise. Bei den Wahlen im September musste die Partei von Kanzler Merz 3 schwere Niederlagen einstecken. Besonders bitter für die CDU, dass sie in Mecklenburg-Vorpommern erstmals in ihrer mehr als 80-jährigen Geschichte aus einem Landtag flog. Und auf Bundesebene ist die CDU in Umfragen in nie geahnte Tiefen abgesackt. Nun berät das CDU-Präsidium auf einer Klausurtagung noch bis heute darüber, wie die Partei aus der Krise kommen kann. Darüber habe ich mit Sabine Henkel in Berlin gesprochen heute früh. Und sie gefragt, was denn die Christdemokraten als ihr größtes Problem ausgemacht haben.
7: Ach, ich weiß gar nicht, ob es ein größtes Problem gibt. Es sind mehrere große, würde ich sagen. Und so habe ich auch die zahlreichen Stimmen vor der Klausur verstanden. Die CDU ist zu weit weg vom Lebensalltag der Menschen. So sehen es gleich mehrere Präsidiumsmitglieder. Und dann geht es darum, dass die CDU nicht weiß, welche Politik grundsätzlich die richtige ist. Mehr konservative Politik oder mehr Mitte-Politik. Da gehen die Meinungen auseinander. Also es sind existenzielle Probleme und Fragen. Und dazu gehört auch die, wie die Partei mit der AfD umgehen soll. Auch da gibt es sehr unterschiedliche Meinungen.
6: Ja, die AfD hat die Wahlen gewonnen in Sachsen-Anhalt, in Mecklenburg-Vorpommern, liegt auf Bundesebene deutlich vor der CDU in Umfragen. Diese selbstgeschaffene Brandmauer trennt ja die CDU nicht nur von der AfD, sondern ja auch von einem erheblichen Teil ihrer früheren Wähler. Wie will die Partei dieses Problem lösen?
7: Ja, wenn sie das wüsste. Das ist eine offene Diskussion über den richtigen Weg, die da entbrannt ist. Also Boris Rhein, Ministerpräsident in Hessen etwa, der will, dass man sich öffnen soll. Die AfD nicht komplett ausgrenzen, ihr auch mal den Vorsitz in Ausschüssen überlassen soll. Und auf der anderen Seite, da steht zum Beispiel Hendrik Wüst, der kürzlich ja mal darüber nachgedacht hat, ein Parteiverbotsverfahren zu prüfen. Also ich bin gespannt, was Friedrich Merz heute Mittag in der Pressekonferenz zu dieser Debatte, die Sie da intern führen, sagen wird.
6: Als ein inhaltliches Problem der CDU gilt ja auch, dass die Partei ihren konservativen Markenkern aufgeweicht hat so im Laufe der Jahre. Das ist ja ein Prozess, der da entstanden ist. Steht denn die CDU jetzt vor einer Richtungsentscheidung, die sich gar nicht so schnell herbeiführen lässt, auch bei unterschiedlichen Strömungen der Partei, wie es vielleicht nötig wäre?
7: Hat sie ihren konservativen Kern denn aufgeweicht? Sie ist ja unter Merz sehr viel konservativer geworden, als sie zu Merkels Zeiten war. Ich erkenne eine sehr konservative Asylpolitik. Da hat die SPD eher was aufgeweicht. Aber wichtiger als das, was ich denke, ist ja, was die Präsidiumsmitglieder sehen und was sie vor allem jetzt gerade benennen. Und auch da nehme ich sehr unterschiedliche Ansichten wahr. Karin Prien zum Beispiel sagt, CDU pur Politik, das ist gescheitert, mehr in die Mitte. Und Boris Rhein, der und andere auch, vor allem die Ministerpräsidenten im Osten, die wollen konservativer sein.
6: Traut denn die Partei ihrem Vorsitzenden, Kanzler Merz, noch zu, die CDU aus der aktuellen Krise zu führen?
7: Ja, sie hat zumindest gerade niemanden sonst, der übernehmen könnte und wollte. Denn derjenige hätte ja die gleichen Probleme. Ukraine-Krieg, Donald Trump, kein Geld. Und vor allem müsste er auch die Reformen durchsetzen. Denn die müssen kommen, sonst explodieren die Beitragssätze für alle. Das muss Merz machen, das soll Merz machen. Und was danach kommt, wenn die Reformen denn kommen sollten, dann schauen wir mal. Markus Söder hat sich gestern Abend hinter Merz gestellt. Sehr klar, aber Erwartungen sind natürlich von allen da. Mehr Führung, das soll Merz liefern, und eine bürgernahe Politik und eben den Reformkurs halten.
6: Gut, also einiges, was da auf ihn zukommt. Ganz aktuell wird gerade ja viel über diese geplante Zuckersteuer diskutiert. Und da ist jetzt gerade mit Beginn auch der Sitzung gestern bekannt geworden, dass 9 Landesminister aus unionsgeführten Ressorts in einem Brief an Merz fordern, diese geplante Zuckersteuer, die auch die Öffentlichkeit interessiert, müsse weg. Droht dann weiterer Konflikt?
7: Ja, der Konflikt, würde ich sagen, der ist schon da, auch in der Fraktion der Union. Da rufen nicht alle Juhu, im Gegenteil. Aber ich gehe davon aus, dass die Zuckersteuer trotzdem am Mittwoch ins Kabinett kommt. Da steht eine Einigung zumindest in der Bundesregierung an. Und dann sehen wir weiter.
6: Soweit Sabine Henkel aus Berlin aus unserem ARD-Hauptstadtstudio. Und das Gespräch, das haben wir heute früh geführt. Sonst hätte ich mit Ihnen natürlich auch über die Meldung gesprochen, die gerade vor wenigen Minuten über die Nachrichtenagenturen gekommen ist. Bärbel Baas tritt als Arbeitsministerin und als SPD-Chefin zurück. Bärbel Baas begründete den Schritt in einer öffentlichen Mitteilung jetzt mit dem Tod ihrer Stieftochter und auch mit öffentlichen Angriffen auf sie, auch aus den Reihen des Koalitionspartners der Union. Also Bärbel Baas tritt zurück als Parteichefin und als Ministerin. Und sobald wir dann auch mehr wissen, nähere Informationen noch dazu, hören Sie das hier bei uns auf NDR Info.
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6: Der Landtag in Schleswig-Holstein bereitet aktuell ein neues Polizeigesetz vor. Damit soll es für Ermittlungsbehörden in Zukunft einfacher werden, Daten aus verschiedenen Quellen miteinander abzugleichen oder in größerem Maße Videoaufnahmen zur Gefahrenabwehr zu nutzen. Uwe Jahn.
8: Innenministerin Magdalena Finke, CDU, will den Ermittlungsbehörden mehr Befugnisse geben, sodass sie mit möglichen Straftätern mithalten können. Nach den jüngsten Messerangriffen und Attentaten geht es Finke vor allem darum, diese in Zukunft zu vereiteln. Dafür will sie die Möglichkeiten der Videoüberwachung und Gesichtserkennung erweitern, aber auch mögliche Straftäter vorsorglich in Haft nehmen oder ihnen eine elektronische Fußfessel anlegen lassen. Die Datenschutzbeauftragte Marit Hansen hat Bedenken angemeldet. Sie wünscht sich, dass der Staat von vornherein ermöglicht, Verschärfungen auch wieder zurückzunehmen. Die Gewerkschaft der Polizei begrüßt den Gesetzentwurf. Der Rechtsprofessor Florian Becker regt an, dass zum Beispiel beim Einsatz der Gesichtserkennung mindestens eine dringende Gefahr erkennbar sein sollte.
6: Wird es in Hamburg ein neues Naturkundemuseum geben und wenn ja, wo? Laut Bürgermeister Tschentscher von der SPD sind diese Fragen weiter offen. Annika Sipör.
9: Wie könnte eine Lösung für das Naturkundemuseum aussehen? Das werde immer noch verhandelt, so Tschentscher. Aber es gibt ja einen Beschluss der Bürgerschaft und einen Staatsvertrag, dass das Museum kommen soll.
10: Das heißt, dass wir das, was der Staatsvertrag vorsieht und was die hamburgische Bürgerschaft beschlossen haben, als Senat ernst nehmen. Ob wir eine Lösung finden und wie sie dann aussieht, das ist ja gerade Gegenstand der Arbeit. Und das löst man eben nicht durch Presseerklärungen, sondern eben nur durch kluge politische Verhandlungen und Ergebnisse.
9: Ende vergangener Woche hatte der Fraktionschef der Grünen, Michael Gwoz, das neue Angebot, das Naturkundemuseum im Besenbinder Hof unterzubringen, als zu teuer abgelehnt. Auch auf dem möglichen Standort im Elbtower liege kein Segen. Alle anderen Fraktionen in der Bürgerschaft kritisierten die Grünen-Fraktion. Bürgermeister Tschentscher betonte, im Senat seien sich SPD und Grüne einig, dass das Naturkundemuseum kommen soll.
6: Und soweit Informationen aus Norddeutschland. Desinformation, KI-generierte Inhalte stellen Demokratien auf der ganzen Welt vor große Herausforderungen. Und immer schwerer lässt sich zwischen Fakt und Fake unterscheiden, wodurch eben auch das Vertrauen in verlässliche Informationen schwindet. Diese Woche ist die Hamburger Woche der Pressefreiheit, gestern die Auftaktveranstaltung. Und wir von NDR Info sind auch mit dabei. Wir haben auch diese Woche der Pressefreiheit mitgegründet, jetzt ja schon zum vierten Mal. Und wir wollen gleich auch schauen zum Informationsfreiheitsgesetz. Gibt es ja immer wieder auch Bestrebungen, das eben entsprechend auch einzuschränken. Und das würde auch einen Einschnitt in die Pressefreiheit bedeuten. Wie ist da der aktuelle Stand? Darum geht es bei uns in 5 Minuten hier auf NDR Info. Vorher gibt es den Sport und den kurzen Überblick um 8.14 Uhr.
1: Bundesarbeitsministerin und SPD-Kurchefin Bärbel Baas tritt von beiden Ämtern zurück. Baas begründete den Schritt in einer öffentlichen Mitteilung mit von beiden Ämtern zurück. Baas begründete den Schritt in einer öffentlichen Mitteilung mit dem Tod ihrer Stieftochter und mit öffentlichen Angriffen auf sich, auch aus den Reihen des Koalitions.

0: Reformen mit Entlastungen für die Bürger ergänzt. Ergebnisse der Klausur sollen am Mittag vorgestellt werden. 3 Wochen nach der Landtagswahl in Mecklenburg-Vorpommern beginnen am frühen Nachmittag die Koalitionsverhandlungen von SPD, Linken und Grünen. Unter Führung von Ministerpräsidentin und SPD-Landeschefin Schwesig wollen die Verhandlungsteams ihre Gespräche aufnehmen. Die Gremien aller Parteien hatten einstimmig Koalitionsverhandlungen beschlossen. Sollten SPD, Linke und Grüne eine Koalition bilden, wäre die AfD die einzige Oppositionspartei im Schweriner Landtag. Das Wetter in Norddeutschland. Freundlich und nur noch einzelne Schauer. Höchstwerte 13 bis 17 Grad. Das war der kurze Überblick. Zurück zu Stefan Schlag.
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2: Die Bundesliga ist zurück nach der knapp 3-wöchigen XXL-Länderspielpause und wie satte 36 Tore sind gefallen am 5. Spieltag und neben viel Dramatik gab es auch einen neuen Bundesliga-Rekord, Martin Roschitz.
3: Ja, Robin Fellhauer vom FC Augsburg hat es geschafft.
4: Ist gut, wir wissen, dass es...
2: Nee, das war jetzt die falsche Taste.
3: Ach so. Soll ich nochmal anfangen?
2: Weißt du was? Fang einfach nochmal an. Ich glaube, du gehst da nochmal genau drauf, dann wo du hin musst, mit dem Cursor, wie das bei uns heißt. Und dann machen wir das einfach.
3: Da bin ich eigentlich genau an der richtigen Position, wenn du mich fragst.
2: Dann kann ja nichts schief gehen.
3: Eigentlich nicht.
2: Jetzt erklären wir mal kurz, ganz kurz. Wir haben ja so 2 parallele Studios und deshalb kann das sein, wenn ich drücke, dann fährt der Ton trotzdem ab. Jetzt machen wir das nochmal. Also, der Bundesliga-Rekord, Martin.
3: Ja, drück mir einfach die Daumen, würde ich sagen. So, dann sollte es klappen. Also, haben wir auch gemacht. Robin Fellhauer vom FC Augsburg hat auf jeden Fall beim 2:2 gegen den FC Bayern das schnellste Tor in der Bundesliga-Geschichte erzielt. Und jetzt drücken wir mal die Daumen, dass es klappt und wir das nochmal hören können.
5: Punkt 15.30 Uhr, Anstoß in Augsburg auf die Millisekunde. Der Ball nach hinten zu Manuel Neuer. Schwerer Fehler von Neuer. Achtung, Gelegenheit für die Augsburger. Tor, Tor, Tor. Nach 10 Sekunden führt der FC Augsburg mit 1:0.
3: Am Ende waren es sogar nur 8,4 Sekunden, dank unfreiwilliger Hilfe. Wir haben es ja gerade gehört von Manuel Neuer. Der Bayern-Keeper hatte einfach noch geschlafen und Robin Fellhauer den Platz im Bundesliga-Geschichtsbuch geschenkt mit seiner Slapstick-Aktion. Die Bayern haben also wieder Punkte verschenkt. Auch Dortmund konnte nicht gewinnen. Und wenn sich zwei streiten, in diesem Fall um die Tabellenführung, dann freut sich ja sprichwörtlich meist der Dritte. Der SC Freiburg ist jetzt neuer Spitzenreiter nach dem 2:1-Sieg in Unterzahl gegen Schalke. Suzuki hatte in der 64. Minute gelb-rot gesehen. Joker Goto machte aber trotzdem das 2:1 kurz vor Schluss. Und der andere Freiburger Torschütze Maximilian Eggestein, der nahm den Sieg und die Tabellenführung nach dem Spiel als schöne Momentaufnahme.
4: Ja, ist gut. Wir wissen, dass es am Ende wahrscheinlich nicht so bleiben wird, aber das bedeutet ja, dass man bis dahin eine gute Punkteausbeute hat und das ist das Wichtigste.
3: Freiburg grüßt von ganz oben, Mönchengladbach bleibt ganz unten mit 0 Punkten. Auch mit dem neuen Trainer Alexander Blessin verlor die Borussia und dann auch noch das rheinische Derby in Köln mit 1:2. Nationalspieler Said Elmala erzielte den Siegtreffer für den FC und Alexander Blessin blieb nach seinem misslungenen Debüt nichts anderes übrig, als das Positive zu sehen in der Niederlage.
6: Wo ich aber über 90 oder 90 plus 7 dann gemerkt habe, dass die Jungs alle wollen. Ja, und das ist für mich erstmal das Wichtigste. Bei allem Lamentieren und jetzt, oh scheiße, wir haben verloren. Ja, aber letzten Endes geht es mir trotzdem, ich will auch da nichts schönreden oder sonst irgendwas, um dass die Mannschaft absolut lebt und dass sie will. Und deswegen daran weiterzuarbeiten.
3: Bitter für Blessin, bitter für Köln. Elyes Skiri fällt für den Rest des Jahres aus. Der Abräumer hat sich im Derby einen Bänderriss zugezogen. Schlechte Nachrichten gibt es auch vom HSV. Kapitän Nikolai Remberg hat sich beim 3:2-Sieg bei der TSG Hoffenheim schwer am Knie verletzt. Gestern hat der HSV bestätigt, dass Remberg sich einen Kreuzbandriss zugezogen hat und monatelang ausfällt. Lars Pegelow, in welche Richtung geht's jetzt für den HSV?
7: Ja, das hat Merlin Polzin, der Trainer des HSV, seiner Mannschaft ja auch schon direkt nach dem Hoffenheim-Spiel im Kreis unten auf dem Rasen geradezu zugeschrien. Absoluter Zusammenhalt, auch im Sinne derjenigen, die wie jetzt Remberg ausfallen. Das ist die Marschroute gerade bei den Hamburgern und das kann sehr herausfordernd noch werden, auch in den nächsten Wochen, denn es fehlen einige Leistungsträger, aber Erfolgserlebnisse bestätigen natürlich den Hamburger Weg. Und dass der HSV nach dem Katastrophenstart in dieser Saison mit 0 Punkten und 0:12 Toren jetzt 2 Siege Siege in Folge gefeiert hat. Das spricht für Merlin Polzin und den HSV. Fußballerisch wird es sicherlich schwierig, mit Teams wie dem nächsten Gegner Stuttgart mitzuhalten. Aber trotz Remberg-Saison aus der HSV, so scheint es, ist in der Saison mit seinen Mitteln angekommen. Der

0: Pfeil zeigt nach oben.
1: Und auch der Silberpfeil zeigt nach oben. Formel-1-Spitzenreiter Kimi Antonelli kann sich schon beim nächsten Grand Prix in 2 Wochen in den USA zum jüngsten Weltmeister der Formel-1-Geschichte krönen. Der italienische Mercedes-Pilot würde mit erst 20 Jahren Sebastian Vettel ablösen, der 2010 bei seinem ersten Triumph mit Red Bull 23 Jahre alt war. Apropos Red Bull, Max Verstappen hat gestern in Singapur triumphiert, wird Kimi Antonelli aber nicht mehr stoppen können auf dem Weg zum Titel. Lena Bergmann.
2: 102 Punkte Vorsprung hat er nämlich bei noch 6 ausstehenden Rennen. Aber davon will der junge Mercedes-Fahrer aktuell noch nichts hören. Er sagt, er will erst den Job zu Ende bringen. Dahinter bleibt es aber definitiv spannend. Für Max Verstappen wäre sogar Platz 2 noch drin. Vor allem, weil George Russell im Mercedes und Lewis Hamilton im Ferrari jetzt in Singapur Punkte haben liegen lassen. Und auch bei den Teams gibt es Entwicklungen. Red Bull ist kurz davor, McLaren den 3. Platz in der Konstrukteurswertung hinter Mercedes und Ferrari wegzuschnappen. 7 Punkte fehlen nur noch.
1: In der Handball-Bundesliga bleibt der THW Kiel dem Spitzenreiter aus Flensburg dicht auf den Fersen. Die Kieler haben gegen den HC Hamburg 26-19 gewonnen. Und die Löwen Braunschweig haben in der Basketball-Bundesliga ihre erste Niederlage in dieser Saison kassiert. Der Bayern-Verfolger unterlag Ludwigsburg nach Verlängerung mit 98-107. Und die Hamburg Towers haben gegen Frankfurt verloren mit 78-89. Weiter geht's mit Stefan Schlag.
3: Ja, so in der Info an diesem Montagmorgen, und da kam vor ein paar Minuten die Nachricht, dass Bärbel Baas ihren Rücktritt als SPD-Co-Vorsitzende und Bundesarbeitsministerin bekannt gegeben hat. Nach dem Tod meiner Stieftochter habe ich festgestellt, dass ich Zeit brauche, um die Trauer zu verarbeiten, schrieb Baas in einem von der SPD-Spitze verbreiteten Schreiben heute früh vor wenigen Minuten. Diese Zeit wolle sie sich ausreichend nehmen. Und weiteres Zitat daraus: Darüber hinaus muss ich leider feststellen, dass die öffentlichen Angriffe auf mich, leider auch aus den Reihen des Koalitionspartners, in dieser für mich persönlich schwierigen Zeit weiter forciert wurden. Also da auch Angriffe auf den Koalitionspartner. Bärbel Baas tritt zurück als Arbeitsministerin und SPD-Vorsitzende, und da wird es dann weitere Reaktionen natürlich auch geben heute früh, und das hören Sie dann bei uns hier auf NDR Info. Wir halten Sie da auf dem Laufenden, auch gleich dann um 9:30 in den Nachrichten. Jetzt geht es bei uns um Transparenz. Transparenz statt Geheimhaltung. Dafür steht das Informationsfreiheitsgesetz. Seit 20 Jahren können Bürgerinnen und Bürger damit Einblick in Dokumente und Akten von Bundesbehörden verlangen. Das Gesetz hat immer wieder politische Affären ans Licht gebracht. Doch jetzt plant die Bundesregierung Einschränkungen. Kritiker warnen, das könnte die Kontrolle staatlichen Handelns erschweren und auch die Pressefreiheit schwächen. Dazu passt unser NDR-Info-Thema heute früh, das sich ja um die Pressefreiheit dreht, aus Anlass der 4. Hamburger Woche der Pressefreiheit. Ja, was steht da auf dem Spiel? Das bespreche ich gleich mit meiner Kollegin Katrin Kampling bei mir im Studio. Aber zunächst aus unserem Hauptstadtstudio Markus Sambal über den Stand der Dinge, was das Informationsfreiheitsgesetz angeht.
4: Das Informationsfreiheitsgesetz gibt es seit 20 Jahren. Das zentrale Motto: Transparenz statt Geheimhaltung. Das Gesetz verleiht allen Bürgerinnen und Bürgern einen weitreichenden Anspruch gegenüber dem Staat. Sie können Akten, Dokumente und gespeicherte Informationen von Bundesbehörden anfordern, und zwar ohne eine besondere Begründung. Ausnahmen gibt es, wenn Persönlichkeitsrechte oder die Sicherheit des Staates gefährdet würden. Mithilfe des Informationsfreiheitsgesetzes haben Portale wie Frag den Staat und viele Medien seitdem zahlreiche Vorgänge öffentlich gemacht. Es ging dabei um Nebeneinkünfte von Abgeordneten und Kontakte zu Lobbygruppen, um Informationen rund um die Pkw-Maut-Affäre des Bundesverkehrsministeriums unter Andreas Scheuer und um Dokumente zur Corona-Masken-Affäre um den damaligen Gesundheitsminister Jens Spahn. Die aktuelle schwarz-rote Koalition hat vor ein paar Monaten Änderungen am Informationsfreiheitsgesetz angekündigt. Nur wer berechtigte Interessen nachweisen kann, soll weiter einen Auskunftsanspruch haben. Das soll die Zahl der Anfragen reduzieren und Behörden entlasten. Außerdem sollen Informationen zu kritischer Infrastruktur öfter geheim bleiben. Portale wie Frag den Staat und Abgeordnetenwatch und Journalisten warnen vor solchen Einschränkungen. Sie befürchten, dass sie das Handeln des Staates dann schlechter kontrollieren können und damit auch die Pressefreiheit eingeschränkt wird.
3: Soweit Markus Sambale aus Berlin. Und wir wollen das jetzt vertiefen mit Katrin Kampling, bei mir im Studio, unsere Kollegin, die sich mit dem Informationsfreiheitsgesetz intensiv auch beschäftigt. Ja, Katrin, warum ist denn jetzt aus deiner Sicht dieses Gesetz so wichtig?
0: Es ist ein Tool, das wir immer wieder nutzen. Das ergänzt Presseanfragen super, weil wir darüber Primärquellen bekommen. Also sowas wie Unterlagen, Vermerke, E-Mails, Kalendereinträge, Originalgutachten. Und das ist natürlich ein totaler Schatz für uns. Und auch wichtig für unsere Einschätzung bei Recherchen. Es gibt aber natürlich Ausnahmen, weil manche Informationen können dann zum Beispiel geschwärzt oder auch verweigert werden, wenn das öffentliche Interesse gegen die Herausgabe steht. Also man muss jetzt nicht denken, dass das IFG dafür sorgt, dass wir jetzt total kritische Sicherheitsinformationen bereits jetzt erhalten. Das stimmt so nicht. Es muss auch begründet werden, wenn etwas verweigert wird. Und grundsätzlich gilt eben die Herausgabe.
3: Kannst du ein Beispiel geben, wofür hast du das Informationsfreiheitsgesetz des IFG genutzt?
0: Na, zum Beispiel letztes Jahr habe ich eine große Medizinproduktrecherche zusammen mit zwei Kollegen gemacht und zu einem Produkt, das hieß Aquafilling bzw. Lost the Line, das schwere Schäden im Körper verursacht hat. Das wurde jahrelang als sicher deklariert und auch in Deutschland verkauft und eingesetzt. Und wir haben eben rausgefunden, dass es in anderen EU-Ländern bereits verboten war, während es in Deutschland noch eingesetzt wurde. Wir wollten dann Unterlagen dazu haben. Die deutschen Behörden haben aber eben ab einem gewissen Punkt in der Recherche total gemauert. Und andere EU-Länder waren dann total freigebig, weil dort gibt es ja auch Informationsfreiheitsgesetze, wie zum Beispiel in Schweden. Und da haben wir dann in kürzester Zeit die Dokumente bekommen, die wir haben wollten und gebraucht haben. Und ein Dokument wollten auch die Schweden nicht sofort rausgeben, weil es eigentlich dem Geheimschutz unterlag. Das finde ich ganz spannend, weil da sieht man so ein bisschen den Unterschied zwischen der deutschen und der schwedischen Herangehensweise. Weil genau dieses Dokument wollte ich eben haben. Da stand nämlich die geheime Zutat von dem Produkt drin, die am Ende auch der Grund für diese schweren Schäden war. Ne? Und die Schweden haben eben nicht gesagt, so Ende, das gibt's nicht, Geheimschutz, tschüss. Sondern so kannst du übrigens fragen, ob wir das entschlüsseln, dir freigeben, entschwärzen. Hier hast du eine Anleitung, die habe ich befolgt und die Unterlagen dann bekommen. Also man merkt eben, das ist eine ganz unterschiedliche Philosophie.
3: Laut Entwurf soll das ja auch nicht abgeschafft werden, sondern nur eingeschränkt. Also man soll nur mit berechtigtem Interesse Informationen bekommen.
0: Das stimmt, aber da muss man ja schon nachfragen, was heißt denn berechtigtes Interesse? Muss ich als Person betroffen sein, um Anrecht zu haben, weil zum Beispiel eine Autobahn durch meinen Vorgarten führt oder so? Und ich finde ganz interessant, Journalisten und Journalistinnen sollen das IFG ja gar nicht mehr nutzen können, weil es eben nur gelten soll, wenn nicht andere Regelungen greifen. Weil wir haben ja das Pressegesetz, das würde ja auch greifen. Aber das gibt uns eben keine Originaldokumente. Das würde also unsere Arbeit immens einschränken. Dürfte ich dann als Bürgerin anfragen? Weiß ich auch nicht. Und ich mache mir am meisten Sorgen, dass die bisherige Kostendeckelung abgeschafft werden soll. Also gerade ist es so, dass wir, egal wie aufwendig die Unterlagenbeschaffung für die Behörden ist oder Bereitstellung vielmehr, 500 € maximal zahlen dafür. Und jetzt planen sie eben eine Kostendeckung. Das heißt, es kann sehr teuer werden. Das schreckt also auf jeden Fall auch Bürgerinnen und Bürger ab, das zu nutzen dann. Und es ist auch leicht missbräuchlich. Also wir hatten vor über 10 Jahren einen Fall, wo Kollegen von mir eine IFG-Anfrage zu Fördergeldern für Olympia gestellt haben. Und das Bundesinnenministerium hat diese Anfrage dann in über 60 Anfragen zerschlagen und am Ende rund 15.000 € verlangt für diese Auskunft. Da merkt man, ne, das kann man auch gut missbrauchen, wenn man Informationen nicht kundtun möchte.
3: Wollen wir noch mal ein bisschen die Perspektive wechseln? Hast du vielleicht auch Verständnis für die andere Seite, die sagt, also das sind schon auch Sicherheitsbedenken, die es da gibt. Sowas müssen wir dann stärker schützen?
0: Na, ich glaube, wenn die Begründung zum Beispiel eine wachsende hybride Bedrohung aus Russland ist, ne, dann, wenn ich dann auf die Nordländer schaue, auf Schweden, auf Norwegen, auf Finnland, die sind ja viel weiter als wir, was die Informationsfreiheitsgesetze betrifft. Die haben ja in der Hinsicht jetzt nicht wirklich andere Sicherheitsthemen, als wir sie haben. Und es wird ja zum Beispiel auch mit Bedrohungen und Angriffen auf Mitarbeitende der Ministerien gerechtfertigt, dass jetzt eingeschränkt werden soll. Aber danach gefragt, konnte kein einziger Fall benannt werden von den Ministerien. Ne? Also kein einziger. Und, ne, das hatte ich vorhin ja auch schon gesagt, wenn was eingeschränkt werden muss, zum Beispiel aus Sicherheitsinteressen, dann kann das auch jetzt schon eingeschränkt werden. Es muss nur jemand prüfen. Und das passiert ja auch. Es werden auch IFG-Anfragen abgelehnt. Deshalb, ich habe den Eindruck, hier wird der Spieß umgedreht, hier werden Bürgerinnen und Bürger verdächtig gemacht. Und da bin ich auch nicht die Einzige. Also auch Landesdatenschutzbeauftragte akzeptieren die Begründung der Bundesregierung nicht. Die Bundesdatenschutzbeauftragte, die frühere, hat es kritisiert, der jetzige kritisiert es. Professoren der Rechtswissenschaft kritisieren es. Wir alle haben irgendwie den Eindruck, das ist eine grundlose Aushöhlung beziehungsweise auch eine tatsächliche Abschaffung des IFG.
3: Soweit Katrin Kampling über das Informationsfreiheitsgesetz. Heute NDR Info Thema, da geht es um Pressefreiheit, Anlass, die Hamburger Woche der Pressefreiheit, ja zum vierten Mal. Und wir betrachten das aus unterschiedlichen Perspektiven heute früh. Und Informationen auch zu den Veranstaltungen, zu den öffentlichen Veranstaltungen, finden Sie unter ndr.de/pressefreiheit.
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6: Um 8.30 Uhr mit Astrid Fietz. SPD-Co-Parteichefin und Bundesarbeitsministerin Baas hat ihren Rücktritt von allen Ämtern angekündigt. In einer Mitteilung gab sie zwei Gründe für diesen Schritt an. Aus der NDR Nachrichtenredaktion Britta Geldschläger.
7: Zum einen habe sie gemerkt, dass sie Zeit brauche, um den Tod ihrer Stieftochter zu verarbeiten. Zum anderen müsse sie feststellen, dass öffentliche Angriffe auf sie auch aus den Reihen der Union in einer für sie schwierigen Zeit weiter forciert würden. Baas schrieb darüber hinaus, sie könne zurzeit nicht die Kraft aufbringen, ihre Regierungs- und Parteiarbeit vollumfänglich auszuüben. Ihr Bundestagsmandat für ihren Wahlkreis in Duisburg wird die SPD-Politikerin behalten.
6: In Berlin setzt die CDU heute ihre Präsidiumsklausur fort. Hintergrund für die zweitägigen Beratungen ist die Krise, in die die Christdemokraten durch das schlechte Abschneiden bei den vergangenen Landtagswahlen gestürzt sind. Philipp Kuntschner in Berlin berichtet, was die Schwerpunkte bei dem CDU-Treffen sind.
8: Ausgehend von dem, was wir hören, will man offenbar zeigen, dass man neben den Reformen nun auch ganz konkret etwas für die Menschen unternehmen will, die unter den stark gestiegenen Lebenshaltungskosten leiden. Zum Beispiel will man wohl an die Stromsteuer noch einmal ran. Offen ist auch noch eine weitere Frage, nämlich die, welchen Kurs die CDU in Zukunft einschlagen wird. Hessens Ministerpräsident Rhein etwa fordert eine konservativere Ausrichtung und Familienministerin Prien hingegen sagt, die CDU sei zuletzt zu konservativ geworden. Und es geht, so hören wir wohl klar, um Inhalte und Maßnahmen und nicht um Personaldebatten. Und dieses Signal will man offenbar auch deutlich aussenden.
6: SPD, Linke und Grüne wollen in Mecklenburg-Vorpommern zusammen regieren. Heute beginnen die Verhandlungen über eine Koalition. Aus der NDR Nachrichtenredaktion Volko Damm.
9: Schon in den Vorgesprächen haben SPD, Linke und Grüne sich auf mehrere Ziele verständigt. Unter anderem sollen Kitas beitragsfrei bleiben, es soll neue Wohnheimplätze für Azubis und Studierende geben und einen parlamentarischen Untersuchungsausschuss zu rechtsextremen Netzwerken. Viel Zeit bleibt aber nicht für die Koalitionsverhandlungen. Nächste Woche Dienstag kommt der Landtag zur sogenannten konstituierenden Sitzung zusammen. Danach gibt es 4 Wochen Zeit, um den Ministerpräsidenten oder die Ministerpräsidentin zu wählen. SPD-Politikerin Schwesig strebt eine weitere Amtszeit an.
6: Trotz einer entsprechenden Ankündigung von US-Präsident Trump ist eine sogenannte Energiewaffenruhe zwischen der Ukraine und Russland offenbar nicht in Kraft. Bestätigungen dafür fehlen von beiden Seiten. Außerdem meldete die Ukraine neue Angriffe auf Heizkraftwerke in Kiew und Kharkiv. Zur möglichen Verhandlungstaktik Moskaus, Einschätzungen von ARD-Korrespondent Björn Blaschke.
10: Kreml-Chef Wladimir Putin hat bisher Forderungen nach einem Waffenstillstand immer zurückgewiesen, mit dem Argument, dass Kiew und seine Verbündeten einen Waffenstillstand nur nutzen würden, um die ukrainischen Streitkräfte neu zu formieren und ihnen Nachschub zu organisieren. Dahinter wird Putin kaum zurücktreten wollen. Einerseits. Andererseits will er Donald Trump nicht schlecht dastehen lassen. Schließlich hat Trump ja gerade teilweise die Sanktionen für den Handel mit russischem Diesel aufgehoben.
6: Die Außenbeauftragte der EU, Kallas, warnt vor gravierenden Umweltschäden durch die russische Schattenflotte. Dem Redaktionsnetzwerk Deutschland sagte sie, die Schiffe seien ökologische Zeitbomben. Alt, schlecht gewartet und unzureichend versichert. Die nächste große Ölkatastrophe an europäischen Küsten könnte durch die Schattenflotte verursacht werden. Kallas warb für weitere diplomatische Maßnahmen. Afrikanische Länder hätten auf EU-Bitte hin hunderte Schiffe aus ihren Registern gestrichen. Der Verlust der Flagge führe dazu, dass bei Tankern mehr Inspektionen durchgeführt würden. Behörden, Banken oder Händler zögerten, mit diesen Tankern Geschäfte zu machen. Der vergangene September war laut dem EU-Klimadienst Copernicus weltweit der zweitwärmste seit Beginn der Aufzeichnungen. Die durchschnittliche Temperatur lag demnach bei knapp 16,3 Grad Celsius und damit etwa 0,8 Grad über dem Durchschnitt der Jahre 1991 bis 2020. Wie schon im August wurde die Marke von 1,5 Grad über dem vorindustriellen Niveau gerissen. Diese Grenze gilt als wichtig für die Stabilität des Klimasystems und soll laut dem Pariser Abkommen nicht dauerhaft überschritten werden. Das Abkommen hatte die Staatengemeinschaft auf der UN-Klimakonferenz 2015 beschlossen, um einen Klimakollaps zu verhindern. Die Atommüllzwischenlager in Norddeutschland sollen besser gegen mögliche Angriffe oder Unfälle geschützt werden. In Lubmin ist man den Maßnahmen gegenüber offen. In Gorleben gibt es dagegen Unstimmigkeiten. Aus der NDR-Nachrichtenredaktion Mareike Markosch.
11: Die Landesregierung in Mecklenburg-Vorpommern will über kritischer Infrastruktur künftig beispielsweise Sensoren installieren, die Drohnen in Echtzeit erkennen sollen. Der Betreiber des Zwischenlagers in Lubmin hält das für sinnvoll. Trotzdem soll in Lubmin bis Mitte der 30er Jahre ein neues Zwischenlager gebaut werden, das dann schon aus baulicher Sicht besser vor Terrorangriffen geschützt sein soll. Ärger gibt es dagegen um das Zwischenlager in Gorleben. Die Bürgerinitiative Lüchow-Dannenberg kritisiert, dass die Lagerhalle ihrer Ansicht nach eben nicht ausreichend gegen Drohnenangriffe geschützt ist. Trotzdem hat die Betreibergesellschaft jetzt beantragt, dass der Betrieb verlängert wird, ohne das mit der Bürgerinitiative abzusprechen.
6: Das waren die Nachrichten.
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3: Neben einigen Wolken auch länger freundlich. Nur einzelne Schauer heute 13 bis 17 Grad. Morgen vor allem im Osten freundlich. Von Westen her dann bewölkt und später dann auch Regen bei 13 bis 18 Grad. Am Mittwoch nach Nebelauflösung zeitweise heiter und überwiegend trocken bei 16 bis 19 Grad. NDR Info, der Verkehrsservice A1 Osnabrück Richtung Bremen, zwischen Bremen-Brinkum und Arsten 3 Kilometer stockender Verkehr. A7 Hannover Richtung Flensburg, zwischen Hamburg-Hausbruch und dem Elbtunnel 4 Kilometer stockender Verkehr. Die A23 Heide Richtung Hamburg ist zwischen Heide West und Heide Süd weiterhin gesperrt. Und die A24 Hamburg Richtung Berlin ist zwischen Hamburg-Horn und Jenfeld bis Freitag gesperrt. Dort wird die Fahrbahn erneuert. Eine Umleitung ist eingerichtet. 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Ich bin Stefan Schlag. Guten Morgen. US-Präsident Trump hat sich am Wochenende mal wieder intensiv mit der Ukraine beschäftigt. Er hat angekündigt, dass die Ukraine und Russland künftig auf Angriffe auf den Energiesektor der jeweils anderen Kriegspartei verzichten wollten. Mit einer ähnlichen Äußerung war Trump bereits Mitte September vorgeprescht. Beide Seiten setzten ihre Angriffe danach allerdings fort. Wie man in der Ukraine auf diese Angelegenheit blickt, darüber habe ich mit Nils Buhla in Kiew gesprochen, unserem Korrespondenten, und ihn gefragt, gibt es denn nun diese von Trump angekündigte Waffenruhe, was die Angriffe auf die Energieanlagen angeht?
12: Zurzeit sieht es eher nicht danach aus, denn gestern Abend haben Präsident Zelensky und auch sein Außenminister Sybiha schon gesagt, dass es weiterhin Angriffe, russische Angriffe auf die Energieinfrastruktur hier gibt. Es soll dabei beispielsweise ein Heizkraftwerk in Kiew und auch ein Heizkraftwerk in Kharkiv getroffen worden sein. Aber man war schon vorher hier wirklich sehr skeptisch, ob es zu so einer Waffenruhe kommen kann, weil Russland das ja in der Vergangenheit auch immer abgelehnt hatte.
3: Aber wie kommt Trump darauf, so etwas dann zu äußern?
12: Darüber kann ich jetzt natürlich nur spekulieren. Möglicherweise liegt es daran, dass bei ihm ja die Midterms vor der Tür stehen im November, die wichtigen Zwischenwahlen, die immer so als Stimmungstest gelten. Und da stehen seine Republikaner gerade nicht so besonders gut da, könnten da verlieren. Möglicherweise will er jetzt noch mal ein altes Versprechen auf den Tisch packen, nämlich, dass man diesen Krieg zwischen der Ukraine und Russland befriedet.
3: Mal angenommen, beide Seiten stellen die gegenseitigen Angriffe auf die Energieinfrastruktur ein. Die Attacken auf andere Ziele, also gerade was Russland angeht, Wohnhäuser, Warenlager in der Ukraine, Straßenbrücken, die gingen dann weiter? Oder wie stellt man sich das vor?
12: Das scheint dann scheinbar so zu sein, aber das ist natürlich auch schwierig zu beantworten, weil wir überhaupt gar keine Details kennen aus dieser angeblichen Energiewaffenruhe. Da hat jetzt auch Präsident Zelensky gesagt, die USA müsse dann jetzt Details auf den Tisch legen, die da mit Russland abgesprochen wurden. Falls es tatsächlich zu so einer Energiewaffenruhe käme, wäre das aber schon auch bedeutsam für die Ukraine, weil hier steht ja der nächste Winter bevor. Viele Menschen erwarten, dass es wieder zu vielen Strom Stromausfällen, auch zu Heizausfällen kommt, wie schon im letzten Jahr. Und Präsident Zelensky hatte auch schon gesagt, dass das Stromnetzwerk hier sehr schlecht einfach gerade dasteht und dass deswegen jetzt vor dem Winter die Reparaturarbeiten auf Hochtouren laufen.
3: Trump hat ja auch Zelensky persönlich attackiert. Es sei Zeit, dass die Ukraine einen neuen Präsidenten bekomme, hat er geäußert. Wie wird das dann aufgenommen in Kiew?
12: Da gibt es sehr viel Kritik dran. Da stellen sich Politiker aus Zelenskys Reihen, wie sein Außenminister Sybiha, hinter ihn und haben gesagt, dass Zelensky ja die Unterstützung der Menschen hier hat und in erster Linie auch das ukrainische Volk darüber entscheiden müsste, wer überhaupt Präsident sein kann. Und auch aus der Opposition gab es da ähnliche Stimmen.
3: Wäre denn Zelensky bereit zu Neuwahlen?
12: Zelensky selbst hat gesagt gestern und hat da einen alten Vorschlag auf den Tisch gepackt. Er wäre bereit für Neuwahlen, wenn Russland eine 60-tägige Waffenruhe garantieren würde. Das ist, wie gesagt, ein Vorschlag, den er früher schon mal so gemacht hatte, der aber auch nie umgesetzt wurde.
3: Und hätte er denn einen echten Gegenspieler?
12: Es gibt ja immer mal wieder so Namen, die fallen in der Diskussion. Beispielsweise der frühere Oberkommandierende Saluschny, der ist hier immer weiterhin noch sehr, sehr beliebt wegen seiner Erfolge am Anfang der russischen Großinvasion, wo es ihm ja gelungen war, Gebiete um die Hauptstadt Kiew zu befreien. Und Kharkiv, das ist so ein Kandidat. Dann der ehemalige Verteidigungsminister Fedorov, ein sehr junger Politiker, der als sehr modern gilt, auch in seiner Kommunikation und der für die technologischen Entwicklungen in der Armee auch steht, also die Drohnen. Das sind Kandidaten, die immer mal wieder diskutiert werden. Aber es ist einfach auch kein ernstzunehmendes Thema gerade hier. Mehr als 70% laut einer Umfrage der Menschen sind dagegen, dass zu Kriegszeiten gewählt wird.
3: Soweit Informationen und Einschätzungen von Nils Buhler, unserem Korrespondenten in Kiew. Sie hören NDR Info 8.41 Uhr an diesem Montag. Es war gegen 8, als die Meldung über die Nachrichtenagenturen kam, dass Bärbel Baas von ihren Ämtern als Co-Vorsitzende der SPD und als Bundesministerin für Arbeit und Soziales zurücktritt. Das hat viele überrascht. Unsere Korrespondentin in Berlin, Nicole Markwald, zu der Frage, wie Baas diesen Rücktritt begründet.
13: Ja, sie begründet ihren Schritt damit, nach dem Tod ihrer Stieftochter Zeit zu brauchen und nannte einen weiteren Grund, nämlich die öffentlichen Angriffe, und zwar auch aus den Reihen des Koalitionspartners, nämlich der Union. Diese seien in dieser für sie persönlich schwierigen Zeit weiter forciert worden, das schreibt Bärbel Baas in einer Mitteilung. Die Entscheidung sei ihr nicht leicht gefallen, aber sie habe momentan einfach nicht die Kraft, ihre Regierungs- und Parteiarbeit vollumfänglich auszuüben und deshalb legt sie das Amt der Co-Vorsitzenden der SPD nieder und auch ihr Amt als Bundesministerin für Arbeit und Soziales.
3: Soweit erste Informationen von Nicole Markwald aus Berlin. Also Bärbel Baas tritt als SPD-Co-Chefin und als Arbeitsministerin zurück und weitere Informationen dann bei uns hier im laufenden Programm auf NDR Info heute früh.
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3: Das Bundesverfassungsgericht prüft in dieser Woche die Erbschaftssteuer gleich in zwei Fällen. Kläger sind ein Erbe, der sich benachteiligt fühlt. Um dessen Klage geht es morgen. Heute heißt der Kläger Bayern. Bayern meint, die Bundesländer müssten bei der Gesetzgebung ein Mitspracherecht haben. Vor allem bei den Freibeträgen, also den Beträgen, auf die keine Erbschaftssteuer gezahlt werden muss. Klaus Hempel.
14: Die bayerische Landesregierung möchte erreichen, dass die Bundesländer bei der Erbschaftssteuer eigene Regelungen treffen können. Vor allem, was den Freibetrag betrifft. Das ist der Betrag, auf den keine Steuern gezahlt werden muss. Der Freibetrag liegt für Witwen oder Witwer, die erben, bei 500.000 Euro. Für Kinder liegt er bei 400.000 Euro. Die Landesregierung in München will erreichen, dass die Länder die Freibeträge selbst festlegen dürfen. Ihr Hauptargument: Die bundesweit gleichen Freibeträge würden zu Ungerechtigkeiten führen. Ein Haus in Bayern sei oft mehr wert als in anderen Regionen Deutschlands. Deshalb sei es wichtig, dass Bayern die Freibeträge selbst festlegen darf, so Ministerpräsident Markus Söder, CSU.
15: Wir werden benachteiligt jetzt auch bei der jetzigen Regelung wegen den Freibeträgen, weil wenn Sie beispielsweise in Garmisch ein Haus der Großeltern vererben oder der Eltern, dann hat es ganz andere Werte, natürlich Grundstückspreise bei uns, also viel, viel teurer als jetzt, was weiß ich, ein Haus, das in anderen Teilen Deutschlands wert wird.
14: Die Freibeträge, so die Kritik aus München, seien das letzte Mal vor 17 Jahren angehoben worden. Seitdem seien die Preise deutlich gestiegen, gerade von Immobilien, die vererbt werden. Mit ihrer Klage will die bayerische Landesregierung auch erreichen, dass die Länder die Steuersätze selbst festlegen dürfen. Bayerns Wirtschaftsminister Hubert Aiwanger von den Freien Wählern würde die Erbschaftssteuer am liebsten ganz abschaffen. Von all dem hält Michael Schrodi, SPD, parlamentarischer Staatssekretär im Bundesfinanzministerium, nichts. Er ist zuversichtlich, dass das Bundesverfassungsgericht die Klage abweisen wird und verweist dabei auf die Verfassung.
16: In der Verfassung steht, dass es eine Wirtschafts- und Rechtseinheit in Deutschland geben soll, genauso wie die Gleichwertigkeit von Lebensverhältnissen. Daher ist diese Klage sowohl politisch wie auch verfassungsrechtlich abzulehnen.
14: Auch der Berliner Staatsrechtler Alexander Thiele hält bundesweit einheitliche Regelungen bei der Erbschaftssteuer für legitim und sinnvoll. Das Argument, dass in Bayern die Immobilienpreise besonders hoch seien, überzeugt ihn nicht.
17: Wenn das Haus, was mir übertragen wird, von mir bewohnt wird, dann zahle ich ja ohnehin keine Steuern. Es werden also nur solche Häuser besteuert, die tatsächlich eine Vermögensanlage sind. Und da kann man schon die Frage aufwerfen, warum das besonders privilegiert werden sollte.
14: Ein Urteil über die Klage ist erst im nächsten Jahr zu erwarten. Morgen wird beim Bundesverfassungsgericht zum Thema Erbschaftssteuer weiter verhandelt. Dann geht es um die Frage, ob Erben von Unternehmen gegenüber Privatleuten bevorzugt behandelt werden dürfen, wie es nach den derzeitigen Regelungen der Fall ist. Dieser Verhandlungstag dürfte für besonders große Aufmerksamkeit sorgen, auch im politischen Berlin. Neben den Linken und Grünen meint auch die SPD, dass hohe Vermögen stärker bei der Erbschaftssteuer herangezogen werden müssen, um für mehr Gerechtigkeit zu sorgen. Mit einer Erbschaftssteuerreform ist erst nach dem Urteil über die Vererbung von Betriebsvermögen zu rechnen.
3: Soweit Klaus Hempel. Desinformation, auch ein Angriff auf die journalistische Glaubwürdigkeit. Thema zum Auftakt der Hamburger Woche der Pressefreiheit. Unser NDR-Info-Thema heute früh und darum geht es gleich bei uns. Das Wichtigste in Kürze, 8.46 Uhr.
6: Bundesarbeitsministerin und SPD-Kurchefin Bärbel Baas tritt von ihren Ämtern zurück. In einer Erklärung begründete Baas den Schritt damit, dass sie nach dem Tod ihrer Stieftochter Zeit brauche, um die Trauer zu verarbeiten. Zudem habe sie feststellen müssen, dass sie auch aus den Reihen des Koalitionspartners der Union selbst in dieser schwierigen Zeit verstärkt öffentlich angegriffen werde. Sie bringe daher momentan nicht die Kraft auf, ihre Regierungs- und Parteiarbeit vollumfänglich auszuüben, so Baas. Nach zweitägigen Beratungen der CDU-Führung wollen Bundeskanzler und Parteichef Merz und Generalsekretärin Hoppermann am Mittag über die Ergebnisse informieren. Das Treffen war nach den drei krachenden Niederlagen der Partei bei den Landtagswahlen im September angesetzt worden. Heute früh sind noch einmal Sitzungen des Präsidiums und danach des deutlich größeren Vorstands geplant. Die Außenminister der EU-Staaten wollen heute weitere Sanktionen gegen das russische Militär und die russische Rüstungsindustrie beschließen. Die Mitgliedstaaten hatten sich vergangene Woche auf Strafmaßnahmen gegen fast 1.600 Verantwortliche und Organisationen geeinigt. Es geht um Reisebeschränkungen oder das Einfrieren von Vermögenswerten. Eine von US-Präsident Trump gestern verkündete Energiewaffenruhe zwischen Kiew und Moskau ist unterdessen brüchig. Russland griff nach ukrainischen Angaben Energieanlagen in der Ukraine an, darunter ein Kraftwerk in Kiew und Energieanlagen im Nordosten der Ukraine. Das Wetter in Norddeutschland. Freundlich und nur noch einzelne Schauer, Höchstwerte 13 bis 17 Grad. Das war der kurze Überblick und nun weiter mit Stefan Schlag.
3: NDR Info an diesem Montag. Pressefreiheit unter Druck. Was heißt das denn für unsere Demokratie? Unser NDR Info-Thema heute früh, denn gestern hat die Hamburger Woche der Pressefreiheit begonnen. Auch in Deutschland ist ja nicht mehr alles so, wie es mal war. Im Ranking von Reporter ohne Grenzen, was Pressefreiheit angeht, ist Deutschland abgerutscht von Platz 11 auf Platz 14. Das ist immer noch gut, aber es gibt eben auch eine Tendenz. Um darauf aufmerksam zu machen, findet eben zum vierten Mal die Hamburger Woche der Pressefreiheit statt. Eine öffentliche Veranstaltungsreihe, die das Thema aus unterschiedlichen Perspektiven betrachtet. Los ging es gestern in Hamburg mit einer Auftaktveranstaltung und Live-Sendung, moderiert von unserem Tagesthemenkollegen Ingo Zamperoni, und der Frage, wie schützen wir uns und unsere Demokratie vor Desinformation?
18: Das vollbesetzte Liebermann-Studio am Hamburger Roten Baum. Auf der Bühne diskutieren Menschen aus Politik, Wissenschaft und Journalismus über eine Frage, die uns alle betrifft. Wie schützen wir uns und unsere Demokratie vor Desinformation? Nach einer Studie der Bertelsmann Stiftung sehen 81% der Menschen Desinformation als Gefahr für die Demokratie. Diese Gefahr habe längst konkrete Folgen, sagt Niedersachsens Innenministerin Daniela Behrens von der SPD gleich zu Beginn der Diskussion.
19: Ich weiß von einigen Jungfrauen, aber auch Männern, die nicht mehr angetreten sind, weil sie dieses nicht mehr ertragen können. Und daher ist das auch eine Frage, wie wir unsere Demokratie schützen, dass sich die ehrlichen, die engagierten Stimmen zurückziehen aus dem Netz und Hass und Hetze übrig bleiben.
18: Behrens fordert deshalb, bestehende Gesetze konsequenter durchzusetzen, etwa das Europäische Gesetz für digitale Dienste. Große Internetplattformen müssten stärker in die Verantwortung genommen werden. Doch Desinformation ist oft gar nicht so leicht zu erkennen, besonders in sozialen Netzwerken. Dort vertrauen viele Menschen nicht mehr in erster Linie klassischen Medien, sondern einzelnen Persönlichkeiten. Der Journalistin und Moderatorin Viktoria Reichelt macht das Sorgen.
20: Wenn natürlich ein Creator, eine Creatorin jetzt gar nicht unbedingt direkt eine Falschinformation aufgreift, sondern auch Zwischentöne zulässt, Zahlen, die vielleicht korrekt sind, in einen falschen Kontext setzt, dann vertraue ich dem als junge Person erstmal, weil ich schon ein Vertrauensverhältnis zu diesem Creator, dieser Creatorin aufgebaut habe.
18: Die 15-jährige Janne Lücht sitzt im Publikum und ist überzeugt, dass sie KI-generierte Videos eher erkennen kann als ältere Personen.
21: Wir haben momentan in unserer Schule auch ein Projekt, wo wir über Deepfakes sprechen und das ist sehr aufgefallen, dass die ältere Generation damit absolut nicht mehr klarkommt und dass wir Jüngere durch Social Media und durch eben, dass wir tagtäglich KI sehen, damit viel besser umgehen können.
18: Ihre Mutter Sandra Lücht sieht das kritischer. Gerade Kindern fehle häufig das Hintergrundwissen, um beurteilen zu können, ob eine Information überhaupt plausibel ist.
22: Es sind ja ganz andere Kategorien, in denen die denken. Ist das cool? Ist das witzig? Spricht mich das auf irgendeine Weise an.
18: Für Christina Elmer, Professorin für digitalen Journalismus an der TU Dortmund, ist deshalb klar, Medienkompetenz muss stärker in den Schulen vermittelt werden.
23: Und da wäre es total sinnvoll, wenn eben auch gerade diese neueren Formen, also Umgang mit KI, Deepfakes zum Beispiel, welche Tools stehen mir da vielleicht auch zur Verfügung, dann auch überhaupt das Thema Informationsmanipulation, wenn diese Themen eben da auch aktiver aufgegriffen würden.
18: Aber es geht nicht nur darum, Falschinformationen im Netz zu erkennen, sondern auch darum, wieder im realen Leben miteinander ins Gespräch zu kommen. Wichtig sein, da sind sich alle einig, persönliche Begegnungen etwa in Vereinen und anderen Orten zu schaffen, an denen Menschen mit unterschiedlichen Meinungen zusammenkommen.
3: Ja, das war immer wieder zu hören gestern bei der Auftaktveranstaltung zur Hamburger Woche der Pressefreiheit. Soweit der Bericht von Claire Schnitzlein. Wir wollen das noch vertiefen, was wir auch gerade schon gehört haben. Das war gestern auch ein Thema in dieser Runde. Was ist Fakt, was ist Fake? Also diese Desinformation, gezielte Desinformationskampagnen. Die zerstören nämlich auch das Vertrauen in und die Verständigung über Fakten, auch indem Desinformation die Glaubwürdigkeit von Journalismus angreift. Auch davor sind wir nicht gefeit. Meine Kollegin Lea Eichhorn über einen solchen Fall.
24: Auf den ersten Blick ist kein Unterschied zu erkennen. Der Artikel sieht aus wie von der Süddeutschen Zeitung. Oben das bekannte Logo, eine Überschrift in der typischen Schriftart. Eine Enthüllungsgeschichte über den Ministerpräsidenten von Sachsen-Anhalt, Sven Schulze. Schwere Straftaten soll der CDU-Politiker begangen haben. In der Autorenzeile steht ein Name, Lena Kampf.
25: Ich habe den Fake-Artikel von einem Kollegen zugeschickt bekommen und ja, war dann erstmal sehr irritiert darüber. Auf jeden Fall ein Text, hinter dem ich nicht stehe und mit dem ich auch nichts zu tun habe natürlich, der nach allem, was wir wissen, komplett erfunden ist.
24: Lena Kampf arbeitet im Investigativressort der SZ. Investigative Journalistinnen und Journalisten nehmen sich die besonders langwierigen Recherchen vor. Es ist ein Bereich des Journalismus, der besonderes Vertrauen genießt. Lena Kampf nimmt an, dass der Fake-Artikel gezielt die Arbeit ihres Teams imitiert.
25: Das ist schon, sag ich mal, ein relativ unangenehmes Gefühl, ja, das eben nicht nur ist, ja, ich kopiere mal die SZ-Homepage und denke mir irgendwie einen Artikel aus, sondern da steckt ein bisschen mehr dahinter. Und das ist eben eine sehr perfide Strategie.
24: Rund um die Landtagswahlen im September kursierten zahlreiche solcher Fälschungen in sozialen Netzwerken mit abstrusen Vorwürfen über Politikerinnen und Politiker. Deutsche Sicherheitsbehörden gehen davon aus, solche Inhalte sind Teil russischer Desinformationskampagnen. Das Bundesamt für Verfassungsschutz bestätigt diese Verbindung im August erstmals.
0: Betroffen sind insbesondere Politikerinnen und Politiker von Parteien, die politische Positionen vertreten, die nicht im Sinne der strategischen Interessen der Russischen Föderation liegen.
24: Die Sprachwissenschaftlerin Veronika Solopova forscht an der TU Berlin zu Desinformationserzählungen und Propaganda. Sie sagt, es sei aus Sicht der Urheberinnen und Urheber von Desinformation naheliegend, gerade die Arbeit von Journalistinnen und Journalisten anzugreifen.
1: Der Grundgedanke ist, und es ist nicht nur etwas, was Russland macht, auch die USA und China versuchen es mittlerweile, das Vertrauen in diejenigen Institutionen zu zerstören, die Fakten produzieren.
24: Dafür reicht es schon, Zweifel zu säen. Fakten verlieren ihre Bedeutung, werden als falsche Meinungen oder Lügen dargestellt. Hinter den Desinformationskampagnen stecke aber noch eine weitere Strategie, so die Wissenschaftlerin. Die Fake-Artikel binden die Aufmerksamkeit und Arbeitskraft von Journalistinnen und Faktencheckern. Die Süddeutsche Zeitung hat wegen des gefälschten Artikels Strafantrag gegen Unbekannt gestellt.
3: Desinformation, Angriff auch auf die journalistische Glaubwürdigkeit, Lea Eichhorn berichtete. Und wenn Sie einen Überblick haben wollen über das, was da passiert in dieser Hamburger Woche der Pressefreiheit, dann Veranstaltungen, an denen Sie vielleicht teilnehmen möchten, finden Sie auf unserer Seite ndr.de/pressefreiheit.
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3: Mit ihrer Version von Tainted Love landete Soft Cell Anfang der 80er ein Riesenhit. Jetzt gibt es ein neues, letztes Studioalbum. Es ist kurz vor dem Tod von Bandmitglied Dave Ball fertig geworden. Thomas Steinberg stellt uns Danceteria vor.
2: Mesdames et messieurs. We're obviously very associated with the 80s. When we came on the scene, Tainted Love.
4: Oh, Tainted Love.
2: I don't think that we were a typical 80s band. I mean, we were kind of a freak duo. I hate being lumped in with the 80s.
4: Say hello, goodbye.
2: There would be no point in us just putting out an album for the hell of it, you know.
4: Numbers.
2: You can have the champagne lifestyle. And Soft Cell was singing about bedsitters.
4: In bedsit land, my only home.
7: The 80s, this is going to be remembered.
8: Trotz Tainted Love verstanden sich Soft Cell nie als typische 80er-Band. Dave Ball und Mark Almond blieben eigenwillig, unangepasst, stets ein wenig quer zum Zeitgeist. Ein Album zu machen, nur weil man eben eins machen muss, nicht ihre Sache. Soft Cell erzählten lieber von Einsamkeit, kleinen Wohnungen, den Schattendasein des Lebens als vom Champagnerglanz des Pop. Diese unverwechselbare Handschrift trägt Danceteria, ihr sechstes und letztes Album. Im vergangenen Oktober hatten Ball und Almond die Aufnahmen abgeschlossen. Zwei Tage später erhielt Almond die Nachricht, die alles veränderte. Dave Ball war gestorben.
26: I thought it was timing.
8: Wie ist das Timing, dachte Almond. Ein schmerzhafter Gedanke, auch wenn sein Tod angesichts langjähriger, schwerer gesundheitlicher Probleme nicht völlig überraschend kam. Bis zuletzt hatte Ball gearbeitet, war motiviert und voller Energie. Dass es dann tatsächlich vorbei war, traf Almond mit voller Wucht. Danceteria führt zurück ins New York der frühen 80er. In jeder aufregende Welt, in der Clubs wie das legendäre Danceteria zu Schmelztiegeln von Musik, Kunst, Mode und Subkultur wurden. Für Almond gleicht das Album auch einer Liebeserklärung an diese Stadt, die für Soft Cell einst zum kreativen Katalysator wurde. Diese Spannung ist bis heute hörbar. Two of a Kind etwa verbindet den typischen Soft Cell Sound mit hörbaren Spuren von Giorgio Moroder und Kraftwerk.
27: Germany has always been kind of at the forefront really of electronic music. Giorgio Moroder, Kraftwerk, Neu, even lots of sort of techno dance music.
8: Überhaupt blickt Almond mit großer Wertschätzung nach Deutschland. Für ihn war das Land früher ein wichtiger Impulsgeber elektronischer Musik. Moroder, Kraftwerk, Neu. Später dann Techno und Dance Music, eine musikalische Tradition, die weit über die 80er hinausreicht.

0: Vom elektrisierenden What's Your Morality bis in die dunklen Klangräume von The Space Inside. Danceteria klingt nach Softcell in Reinkultur.
1: Softcell has very much always been a standalone sort of thing.
0: Für Dave Ball waren Softcell immer etwas völlig Eigenständiges und sie sind sich bis zum Schluss treu geblieben. Dafür steht das strahlende Danceteria.

0: geht's weiter nach 9 nach den Nachrichten mit meiner Kollegin Ulrike Heckmann. Soweit Ende Info. An diesem Montag mit Stefan Schlag. Machen Sie es gut.
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2: Um 9 Uhr mit Milat Kupay. SPD-Co-Parteichefin und Bundesarbeitsministerin Baas gibt ihre Ämter auf. Ihr Bundestagsmandat wird sie aber behalten. Aus Berlin Nicole Markwald.
3: In einer Mitteilung begründet Bärbel Baas ihren Schritt damit, nach dem Tod ihrer Stieftochter Zeit zu brauchen. Als weiteren Grund nennt sie öffentliche Angriffe, auch aus den Reihen des Koalitionspartners der Union. Diese seien in dieser für sie persönlich schwierigen Zeit weiter forciert worden, schreibt Baas. Sie habe momentan nicht die Kraft, ihre Regierungs- und Parteiarbeit vollumfänglich auszuüben. Deshalb lege sie das Amt der Co-Vorsitzenden der SPD und ihr Amt als Bundesministerin für Arbeit und Soziales nieder. SPD-Chef Lars Klingbeil teilte mit, er sei über den Rückzug von Bärbel Baas traurig, könne ihn aber nachvollziehen. Die Angriffe gegen sie in den letzten Tagen ihrer Trauer seien unanständig gewesen. Baas habe mit klarem Kompass und Geradlinigkeit Verantwortung übernommen und sich mit voller Überzeugung für die Menschen in unserem Land eingesetzt.
2: Die CDU sucht nach den verlorenen Landtagswahlen einen Weg aus der Krise. Seit gestern berät die Parteispitze in Berlin über den künftigen Kurs. Aus Berlin, Birte Sönnigsen.
4: Die CDU ringt um ihre Zukunft als Volkspartei und muss auch eine Antwort auf die Frage finden, wie sie in Zukunft mit der AfD umgehen will. Einig scheint die CDU-Führung zu sein, dass sie sich in Zukunft mehr um die Alltagsprobleme der Menschen kümmern will. Die CDU-Führung arbeitet an einem konkreten Plan, wie die Menschen im Alltag entlastet werden könnten. Davon muss sie dann aber noch die Koalitionspartner überzeugen. CSU und vor allem die SPD, die gerade selbst im Umfragetief hängt. Das dürfte die Zusammenarbeit in der Koalition nicht leichter machen, wo ohnehin noch die großen Reformen, Rente, Pflege, Gesundheit und der Haushalt warten.
2: In Mecklenburg-Vorpommern rückt eine rot-rot-grüne Regierung näher. SPD, Linke und Grüne beginnen heute mit Koalitionsverhandlungen. In den Vorgesprächen hatten sie sich auf mehrere Ziele verständigt, darunter den Erhalt von Krankenhausstandorten, eine stärkere Bürgerbeteiligung und weiterhin beitragsfreie Kitas. Bei der Landtagswahl war die AfD stärkste Kraft geworden. Sie hat aber keine Mehrheit im Schweriner Landtag und auch keine möglichen Koalitionspartner. Die EU-Außenminister wollen heute bei einem Treffen in Luxemburg über die Abwehr von russischen Desinformationskampagnen und Sabotageakten beraten. Vor dem Hintergrund des Ukraine-Kriegs sollen auch neue Sanktionen gegen Russland offiziell beschlossen werden. Was die EU damit bezweckt, erklärt Katrin Schmidt aus Brüssel.
5: Ja, Brüssel will Russland da treffen, wo es auch dem Kreml wehtut, nämlich gerade dann, wenn es um die Verantwortlichen für den Krieg geht, aber auch diejenigen, die für Desinformation und Sabotageakte sorgen und auf der Sanktionsliste stehen, heißt für die betroffenen Menschen oder Organisationen, sie haben Einreise- und Geschäftsverbot in der EU und ihr Vermögen wird eingefroren. Und klar, die EU will darüber hinaus auch Entschlossenheit demonstrieren, gerade auch angesichts des Kurswechsels in Washington mit diesem Diesel-Deal zwischen Trump und Putin, für den ja die dazugehörigen US-Sanktionen gegen Russland gerade ausgesetzt wurden.
2: Das Bundesverfassungsgericht verhandelt heute über eine Klage zur Erbschaftssteuer. Bayern will in Karlsruhe klären lassen, ob der Bund überhaupt für die Festlegung zuständig ist. Da die Einnahmen der Erbschaftssteuer den Ländern zugutekommen, sollten nach Ansicht der Regierung in München auch die Länder die Steuersätze und die Freibeträge festlegen. Bisher ist bundesweit geregelt, wer auf geerbtes Vermögen und wie viel Steuern zahlen muss. Fußball-Bundesligist SC Freiburg hat den FC Schalke 04 durch einen späten Treffer von Keisuke Goto mit 2:1 bezwungen. Damit sprangen die Badener an die Tabellenspitze. Aus der Sportredaktion Stefanie Lavoie.
6: Auf Rang 2 und 3 folgen Borussia Dortmund und Bayern München. Beide konnten ihre Partien des 5. Spieltages nicht gewinnen. Als bester Nordklub belegt Werder Bremen dank des Unentschiedens in Dortmund Platz 7. Der HSV ist nach dem zweiten Saisonsieg 12. erhielt allerdings nach dem 3:2 in Hoffenheim eine bittere Nachricht. Ein Kreuzbandriss zwingt Kapitän Nikolai Remberg zu einer mehrmonatigen Pause. Weiterhin ohne Punkt steht Mönchengladbach am Tabellenende. Die Borussia steckte mit dem 1:2 in Köln im 5. Saisonspiel die 5. Niederlage ein.
2: Das waren die Nachrichten.
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7: Neben einigen Wolken, mitunter länger sonnig heute und nur noch einzelne Schauer. Die höchsten Temperaturen 13 bis 17 Grad. Morgen zunächst vor allem im Osten freundlich, von Westen her bewölkt und später zum Teil schauerartiger Regen. Höchsttemperaturen 13 bis 18 Grad. Am Mittwoch nach Nebelauflösungen zeitweise heiter und überwiegend trocken. 16 bis 19 Grad. Am Donnerstag auch anfangs erst Nebel, aber dann heiter bis wolkig und trocken und sogar Höchsttemperaturen bis 20 Grad. In der Info der Verkehrsservice mit den Staus ab 3 Kilometer. A1 Osnabrück Richtung Bremen, zwischen Bremen-Brinkum und Arsten 3 Kilometer. Die A1 Bremen Richtung Hamburg ist zwischen Stuckenborstel und Bokel wegen eines Fahrzeugbrandes gesperrt. Die A7 Flensburg Richtung Hamburg ist in Höhe Hamburg-Bahrenfeld nach einem Unfall gesperrt. 5 Kilometer Stau. A7 Hannover Richtung Flensburg zwischen Hamburg-Hausbruch und dem Elbtunnel 4 Kilometer. Die A23 Heide Richtung Hamburg ist zwischen Heide West und Heide Süd wegen Überflutungen gesperrt. Die A24 Hamburg Richtung Berlin ist zwischen Hamburg-Horn und Jenfeld ebenfalls gesperrt. Da muss die Fahrbahn erneuert werden. Sperrung bis Freitagabend. Eine Umleitung ist eingerichtet. A30 Osnabrück Richtung Bad Oeynhausen zwischen Kirchlengern und Löhne 3 Kilometer. Und A36 Wolfenbüttel Richtung Braunschweig. Die Ausfahrt Wolfenbüttel Nord ist wegen Grünpflege gesperrt, das bis heute Mittag ca. 12 Uhr. Sie an NDR Info, ich bin Ulrike Heckmann. Guten Morgen. In Polen war offenbar ein Anschlag geplant auf Regierungschef Tusk und Verteidigungsminister Kosiniak-Kamysz. Nach Hinweisen der Sicherheitsbehörden konnte die Polizei gestern einen Verdächtigen festnehmen. Das gab Polens Innenminister bereits gestern Nachmittag bekannt. Paulina Milling im ARD-Studio in Warschau kann uns auf den aktuellen Stand bringen. Zunächst mal, was weiß man über die Anschlagspläne? Was sollte geschehen?
8: Also es ging offenbar um ein Attentat auf den Regierungschef und den Verteidigungsminister, also die ranghöchsten Regierungsvertreter. Diese Pläne haben die Sicherheitsbehörden hier in Polen sehr ernst genommen. Es hieß gestern wörtlich, todernst sei die Angelegenheit gewesen und dass der Hinweis wesentlich beunruhigender gewesen sei als ähnliche Signale in der Vergangenheit. Das sagte Regierungssprecher gestern. Und dann ist man eben diesem Hinweis nachgegangen. Der stammt wohl nach Angaben des Innenministers von einem Informanten. Und dann habe man einen Verdächtigen festgestellt anhand von seinen Internetaktivitäten.
7: Bevor wir da in die Details gehen, man denkt natürlich sofort an den Ukraine-Krieg und Polens Haltung dazu. Tusk selbst hatte ja vor kurzem gewarnt vor Bedrohungen aus Russland gegen Länder, welche die Ukraine in dem Abwehrkampf unterstützen. Gibt es da einen Zusammenhang?
8: Bisher hat sich der Innenminister und Sicherheitsbehörden dazu überhaupt nicht geäußert. Also, dass es Hinweise auf mögliche Zusammenhänge gibt, dazu gibt es keine Informationen, keine Dementi oder Bestätigungen. Bisher heißt es nur, dass es eben um einen Mann mit radikalen Ansichten geht und nicht mal zu einer möglichen politischen Motivation hat sich der Innenminister bisher geäußert. Insofern ist es natürlich eine Spekulation, die man durchaus haben kann, weil es eben sehr ernste Warnungen gab und auch Tusk selbst hat ziemlich eindringlich davor gewarnt, dass es eben zu hybriden Angriffen kommen kann, dass auch Polen im Visier von Russland sein könnte, aber dass es jetzt in diesem Fall damit zusammenhängt, dazu liegen keine Informationen vor bisher.
7: Wie sind denn die Behörden auf die Spur der möglichen Attentäter gekommen?
8: Also es handelt sich offenbar um eine Mail, die der besagte Informant an den Staatsschutz geschickt haben soll. Der Staatsschutz beschäftigt sich hier mit dem Personenschutz von Regierungsvertretern. Dann ist dieser Hinweis wohl durch die Polizei geprüft worden. Und dann hat die Polizei eben Ermittlungen aufgenommen und hat eben festgestellt, gewisse radikale Äußerungen von diesem Mann gefunden und ist dann anhand von diesen Aktivitäten auf ihn gekommen. Was man zu ihm bisher weiß. Er soll etwa 60 Jahre alt sein, habe Kontakte zu sehr radikalen Gruppen, sagte Innenminister Marcin Kierwiński, vertrete radikale Ansichten, was man auch an eben der Hasssprache erkannt hat. Und dann hat die Polizei ihn festgenommen in Niederschlesien. Einige polnische Medien sprechen von der Stadt Wrocław. Die Festnahme soll nach Medienberichten gestern vor 17 Uhr erfolgt sein.
9: Und was weiß man über den Hinweisgeber?
8: Dazu weiß man ziemlich wenig. Da hat sich bisher der Innenminister zurückgehalten. Er hat von einem der Informanten gesprochen, der sich eben an die Staatsschutzbehörde gewandt haben soll und der eben Informationen zu einem möglichen Anschlagsplan geschildert haben soll. Und was wir jetzt bisher wissen, ist eben, dass diese Informationen wohl als sehr glaubwürdig eingeschätzt wurden. Also es war wohl ziemlich konkret und detailreich.
9: Was ist von der polnischen Regierung selbst zu den Anschlagsplänen zu hören?
8: Gestern im Laufe des Tages hatte sich Donald Tusk und der Verteidigungsminister Władysław Kosiniak-Kamysz, beide haben sich nicht geäußert. Man wusste, es fand eine Dringlichkeitssitzung statt von den Sicherheitsbehörden. Man habe die beiden über eine mögliche Bedrohung um 7 Uhr früh gestern informiert. Und dann haben sich eigentlich nur die Sprecher von Sicherheitsbehörden oder eben von der Regierung geäußert. Irgendwann, als die Festnahme dann wohl stattgefunden hat, haben sich die beiden geäußert beim Kurznachrichtendienst X, haben der Polizei gedankt, haben aber nichts weiter dazu gesagt. Also es hieß sogar, Donald Tusk, der Regierungschef, habe einfach ganz normal seinen Regierungsgeschäften nachgegangen.
9: Wenn Sie heute Morgen in die polnischen Medien schauen, welche Rolle spielt das?
8: Das ist natürlich ein großes Thema, das muss man sagen. Gestern vor allen Dingen war das eins der dominierenden Themen. Heute ist es weiterhin in vielen Medien thematisiert worden. Aber man muss hinzusagen, gerade ist in Polen ziemlich viel los. Vergangene Woche gab es mehrere Messerangriffe an Schulen. Das ist immer noch etwas, was viele Menschen beschäftigt und dementsprechend auch groß in den Medien steht. Und es gibt auch noch eine Wahl in Krakau, wo jetzt ein neuer Bürgermeister gewählt wurde. Das sind so Themen, die gerade, würde ich sagen, Top 3 hier in Polen sind, aber der Anschlagsplan natürlich weiterhin viele interessiert.
9: Informationen waren das und Einschätzungen von unserer Korrespondentin im ARD-Studio Warschau, Paulina Milling.
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9: In Mecklenburg-Vorpommern stehen die Zeichen auf Rot, Rot-Grün. Nach zweiwöchigen Sondierungsgesprächen haben SPD, Linke und auch die Grünen die Aufnahme von Koalitionsverhandlungen beschlossen. Und die sollen heute beginnen. Wird man sich einig, dann wäre es das erste Dreierbündnis in der Geschichte von Mecklenburg-Vorpommern. Einzelheiten von Andrea Gottke.
10: Die drei Parteien haben große Pläne. Man wolle mehr sein als nur ein Bündnis, hieß es nach den Sondierungsgesprächen. Darin hatten sich SPD, Linke und Grüne bereits auf zentrale Vorhaben für die nächsten 5 Jahre verständigt. So sollen zum Beispiel die Bürger über Bürgerräte stärker beteiligt, die Schulen weiter modernisiert werden. Zu den Vorhaben gehören auch ein vergünstigtes Jugendticket für den Nahverkehr sowie ein parlamentarischer Untersuchungsausschuss zu rechtsextremen Netzwerken. Am Ende werden Landesparteitage über den Koalitionsvertrag und die Bildung der neuen Landesregierung entscheiden. Am 20. Oktober tritt der Landtag zu seiner konstituierenden Sitzung zusammen. Danach gibt die Landesverfassung 4 Wochen Zeit, um den Ministerpräsidenten oder die Ministerpräsidentin zu wählen.
9: Die Gründer des Wacken Open Air haben weitere Anteile an dem bekannten Metal-Festival im Kreis Steinburg in Schleswig-Holstein verkauft. Das hat Wacken-Gründer Thomas Jensen auf Anfrage von NDR Schleswig-Holstein bestätigt. Jensen und sein Mitstreiter Holger Hübner halten somit noch jeweils rund 5% an der Firma ICS, die das Wacken Open Air veranstaltet. Zuvor waren es noch jeweils gut 15%. Jörn Zahlmann berichtet.
11: Bereits 2019 hatten Hübner und Jensen die Mehrheit an ICS an Superstruct Entertainment verkauft. Der britische Festivalveranstalter hält jetzt etwa 90% an ICS. Durch die weitere Reduzierung ihrer Anteile können Hübner und Jensen auch gemeinsam grundlegende Änderungen im Unternehmen nicht mehr verhindern. Mehrheitseigner von Superstruct ist KKR, eine der größten Private-Equity-Gesellschaften der Welt. Die Unterstützung von Superstruct während der Corona-Pandemie sei überlebenswichtig gewesen, so Gründer Thomas Jensen. In einigen Fällen hätten beide Gründer allein anders gehandelt. Zur Wahrheit gehöre aber auch, dass man vor allem die schlechten Entscheidungen der Vergangenheit allein getroffen habe, so Jensen.
9: Volle WGs, endlose Suchen, Absage auf Absage. Wer zum Wintersemester in eine Unistadt zieht, der braucht starke Nerven, denn die Wohnungsnot ist groß. Jedes Jahr wieder. Und damit die neuen Erstsemester zum Beispiel

0: die freien Plätze zum Semesterstart schnell weg. In Göttingen etwa haben von über 4.300 Bewerbern weniger als die Hälfte einen Wohnheimplatz bekommen, sagt das Studierendenwerk. Das Studentenwerk Hannover teilt mit, man sei mit der Wohnsituation nicht zufrieden. Man wolle mehr bezahlbaren Wohnraum schaffen. Der Bedarf an geeigneten Grundstücken sei dem Land und der Stadt mitgeteilt worden.
1: Pendlerinnen und Pendler von und nach Hamburg können etwas aufatmen. In der Hamburger Innenstadt ist die Amsingstraße morgens wieder in beiden Richtungen befahrbar. Seit einem Wasserrohrbruch vor knapp 2 Wochen war diese wichtige Hauptstraße ja stadteinwärts gesperrt. Oliver Wuttke.
2: Seit heute früh gilt täglich zwischen 5 Uhr morgens und 11 Uhr vormittags sind auf der Amsingstraße wieder 2 Fahrspuren stadteinwärts geöffnet. Sie werden über die Gegenfahrbahn geleitet. Dort steht dann nur eine Spur zur Verfügung. 2 weitere gibt es aber auf dem parallelen Recher-Lübcke-Damm. Außerhalb dieser Zeit wird die Amsingstraße wieder zur Einbahnstraße stadtauswärts. Täglich zwischen 11 und 12 Uhr werden die Warnbarken zwischen den Fahrstreifen umgesetzt. Das System soll die Hauptverkehrsströme morgens und nachmittags entlasten, sagt der Sprecher der Verkehrsbehörde Henrik Horndahl. Ein Engpass bleibe die Amsingstraße bis zur endgültigen Wiederherstellung im Dezember aber trotzdem. Auch in Ohlsdorf herrscht wieder freie Fahrt. Dort sind die letzten Schäden nach dem Wasserrohrbruch an der Fuhlsbüttler Straße behoben und der Verkehr kann ab 8 Uhr wieder rollen.
1: Das waren unsere kurzen Berichte aus dem Norden. Wir erleben es ja auch bei uns immer wieder im Wahlkampf, dass Desinformationskampagnen für Verwirrung sorgen und versuchen, Wählerinnen und Wähler zu beeinflussen. Welche Bedeutung haben solche Kampagnen inzwischen? Ein Thema bei uns in der kommenden Viertelstunde. Nach dem Sport und diesem raschen Überblick.
3: Bundesarbeitsministerin und SPD-Co-Chefin Bärbel Baas legt ihre Ämter mit sofortiger Wirkung nieder. In einem heute früh veröffentlichten Statement führte sie den Tod ihrer Stieftochter als Grund an, aber auch öffentliche Angriffe aus den Reihen des Koalitionspartners. Sie bringe daher momentan nicht die Kraft auf, ihre Regierungs- und Parteiarbeit vollumfänglich auszuüben, so Baas. Neuer Bundesarbeitsminister soll offenbar der rheinland-pfälzische SPD-Fraktionsvorsitzende Schweizer werden. Die CDU-Führung schließt heute ihre 2-tägigen Beratungen über ihren weiteren Kurs ab. Eine Serie deutlicher Niederlagen bei den Landtagswahlen im September hat die Partei in eine der schwersten Krisen ihrer Geschichte gestürzt. Es geht unter anderem um die Frage, ob die CDU bei einem straffen Reformkurs bleibt oder die Reformen mit Entlastungen für die Bürger ergänzt. Ergebnisse der Klausur sollen am Mittag vorgestellt werden. Der Absatzrückgang beim Autobauer Volkswagen hat sich im 3. Quartal weiter beschleunigt. Weltweit wurden nach Konzernangaben von Juli bis September weniger als 1,9 Millionen Fahrzeuge aller Konzernmarken an Kunden ausgeliefert und damit über 14% weniger als ein Jahr zuvor. Mit 38,5% fiel das Minus in China besonders hoch aus. Von Januar bis September hat VW damit insgesamt gut 6 Millionen Autos verkauft. Das sind 9% weniger als im Vorjahreszeitraum. Das Wetter in Norddeutschland freundlich und nur noch einzelne Schauer, Höchstwerte 13 bis 17 Grad. Das war der kurze Überblick und nun weiter mit Ulrike Heckmann.
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1: Nach knapp 3 Wochen Pause hat die Fußball-Bundesliga am Wochenende wieder den Spielbetrieb aufgenommen. Und Martin Roschitz, es gibt einen Wechsel an der Tabellenspitze.
5: Ja, der FC Bayern hat es nicht geschafft, Borussia Dortmund von Platz 1 zu verdrängen. Aber zum Abschluss des 5. Spieltages konnte der SC Freiburg den BVB ablösen als Tabellenführer durch einen etwas glücklichen 2:1-Sieg gegen Aufsteiger Schalke. Daniel Günther.
6: Spitzenreiter, Spitzenreiter, sangen die Fans des SC Freiburg nach dem Abpfiff. Aber dieses 2:1 gegen Schalke war hart umkämpft. Bärenschlag die Freiburger in den ersten 20 Minuten. Nach 10 Minuten fiel das 1:0 durch Maximilian Eggestein. Doch Schalke glich nach einer halben Stunde mit seinem ersten Torschuss aus. Gantenbein traf bei seiner Bundesliga-Premiere aus 16 Metern. Und als dann nach 64 Minuten Freiburg Suzuki mit Gelb-Rot vom Platz flog, sprach viel für Schalke. Doch das Tor schoss Freiburg. Es war ein Kopfballtreffer des Japaners Goto. Und so schlägt Freiburg Schalke mit 2:1 und ist Tabellenführer der Fußball-Bundesliga.
5: Ein schöner Moment für Freiburgs Trainer Julian Schuster, wobei es ihm gar nicht so sehr um den Platz an der Sonne geht.
7: Was viel, viel schöner ist, wirklich die Art und Weise, vor allem dann in Unterzahl eben auch zu gewinnen.

0: Darüber bin ich viel, viel glücklicher, eben das eben auch zu sehen, diese Erfahrung gemacht zu haben. Ich glaube, da zeigt sich einfach auch eine Mannschaft, wie sie sich in solchen Momenten dann eben auch verhält. Darüber bin ich sehr stolz.
1: Borussia Mönchengladbach bleibt auch unter dem neuen Trainer Alexander Blessin ohne Punkte und Schlusslicht der Liga. Und diese Niederlage tut besonders weh. 1:2 in Köln. Said Elmala konnte sich bei der Nationalmannschaft nicht so sehr in Szene setzen, schoss aber jetzt den Siegtreffer für den FC im rheinischen Derby.
2: Wir haben gebrannt auf das Spiel. Das fühlt sich einfach gerade sehr, sehr gut an, gewonnen zu haben. Und ja, dass ich das entscheidende Tor schießen konnte, hat mich umso mehr gefreut. Aber mir geht es eigentlich grundsätzlich um den Sieg. Und das haben wir geschafft.
1: Das war ein toller Spieltag mit dem schnellsten Tor der Bundesliga-Geschichte nach 8,4 Sekunden durch den Augsburger Robin Fellhauer beim 2:2 gegen die Bayern. Mit insgesamt 36 Treffern, viel Spannung und Dramatik, wie schon auch am Freitag beim 2:2 zwischen Dortmund und Bremen. Niklas Füllkrug hatte Werder in letzter Sekunde den Punkt beim BVB gerettet. Martin Seidemann, in welche Richtung geht's für Füllkrug und den SV Werder?
3: 4 Tore in 5 Bundesligaspielen. Niklas Füllkrug trifft. Beim 2:2 in Dortmund mal wieder tief, ganz tief in der Nachspielzeit. Das versorgt nicht nur ihn mit Selbstbewusstsein, sondern das ganze Team, das seit dem ersten Spieltag nicht mehr verloren hat. Auch die Nationalmannschaft könnte wieder ein Thema für Niklas Füllkrug werden. Das jedenfalls hat DFB-Sportdirektor Rudi Völler in einem Fernsehtalk angedeutet. Am kommenden Sonnabend wird das Bremer Weserstadion 100 Jahre alt. Es hat schon bessere Zeiten gesehen, aber auch deutlich schlechtere. Werder Bremen mit Niklas Füllkrug ist auf Kurs.
1: Tabellenplatz 7 für die Bremer, der HSV auf Rang 12. Der zweite Saisonsieg bei der TSG Hoffenheim war allerdings teuer erkauft, denn HSV-Kapitän Nikolai Remberg hat einen Kreuzbandriss erlitten und fällt monatelang aus. Ende September wurde der Premier League-Club Manchester City wegen schwerer Verstöße gegen die Finanzregeln, dem Financial Fair Play, schuldig gesprochen. Öffentlich wurden die Finanztricks der Inhaberfamilie aus Abu Dhabi nur, weil ein junger Portugiese 2015 die Enthüllungsplattform Football Leaks gegründet hatte. Dort hatte Rui Pinto Millionen interne Dokumente aus der Welt des Fußballs veröffentlicht. Nachdem der heute 37-jährige Rui Pinto Daten auch mit den portugiesischen Behörden geteilt hatte, wurde ihm Zeugenschutz zugesagt. Doch dieser ist jetzt am Wochenende ausgelaufen. Hendrik Maaßen berichtet.
4: Die zuständige Sicherheitskommission begründet das mit einer neuen Risikobewertung der Polizei, die die Gefährdung für den 37-Jährigen als gering einstuft. Zudem wirft sie Pinto mangelnde Kooperation bei den Sicherheitsauflagen vor. Pintos Anwälte kritisieren, ihr Mandant sei vor der Entscheidung nicht angehört worden. In einer Pressemitteilung sprechen sie von einem, Zitat, Akt des Staatsterrorismus und fordern den Schutz aufrechtzuerhalten. Noch im April war Pinto in Lissabon angegriffen worden. Die Justizministerin kündigte eine Prüfung seiner Beschwerde an. Pintos Enthüllungsplattform Football Leaks lieferte Dokumente, die in ganz Europa Ermittlungen auslösten. Erst Ende September befand eine unabhängige Kommission nach jahrelanger Prüfung Manchester City wegen schwerer Finanzverstöße für schuldig. City hat Berufung eingelegt. Eine endgültige Sanktion steht noch aus.
1: Ja, und Manchester City sieht sich bei Auswärtsspielen in der Premier League zurzeit massiven Anfeindungen ausgesetzt, so auch gestern in Liverpool. Erling Haaland und Co. sind trotzdem als Sieger vom Platz gegangen und haben mit 3:0 gewonnen an der Anfield Road.
5: Danke an Martin Roschitz vom Sport. Wir erleben es auch bei uns immer wieder bei Wahlen, seien es die Landtagswahlen in Sachsen-Anhalt und Mecklenburg-Vorpommern zuletzt oder die Abgeordnetenhauswahl in Berlin oder die Kommunalwahl in Niedersachsen. Überall ließ sich in den sozialen Netzwerken beobachten, dass es Desinformationsversuche gab. Teilweise waren es einzelne Postings, teilweise ganze Kampagnen. Was bedeutete das für den Wahlkampf und auch für die Wahlkämpfe, die alle noch vor uns liegen? Anna-Lou Beckmann ist der Frage nachgegangen.
6: Es ist August, etwa 4 Wochen vor der Landtagswahl in Mecklenburg-Vorpommern, als auf der Plattform X ein vermeintliches SPD-Wahlplakat auftaucht. Auf den ersten Blick ähnelt es den echten Motiven der Sozialdemokraten. Doch
7: plötzlich war der deutsche Schriftzug gegen einen arabischen Schriftzug ausgetauscht. Und das wurde dann durch bisher Unbekannte, muss man leider sagen, in den Umlauf gebracht. Aber auf eine Art und Weise, wo nicht gesagt wurde, hier schaut, ich habe hier irgendwo mal Hand angelegt, sondern in der Behauptung, wir würden Plakate auf arabischer Sprache in Umlauf bringen und dann verbunden mit diesen ganzen rechtsextremen Verschwörungstheorien der Umvolkung und was da alles hintersteckt.
6: Erinnert sich Julian Barlin, der Generalsekretär der SPD im Nordosten. Das sei nur ein Beispiel von sehr vielen aus dem vergangenen Wahlkampf gewesen, wo Desinformation eine große Rolle gespielt habe. KI-Fälschungen, Deepfakes und andere Formen der Desinformation hätten ein Ausmaß angenommen, wie Barlin es bei keiner anderen Wahl bisher erlebt habe.
7: Und das ist natürlich eine große Gefahr. Und man muss tatsächlich sagen, auch spürbar, weil es gibt zum Beispiel zu dem arabischen Plakat Fragen, stimmt das? Ist das wirklich so? Und da merkt man, wie gefährlich das ist.
6: Diese Inhalte hätten sich graswurzelartig über die sozialen Medien verbreitet und man habe gar keinen Überblick mehr gehabt, welches Ausmaß diese Falschinformationen rund um die Wahl eigentlich angenommen hätten, so der SPD-Politiker aus Rostock.
7: Und deshalb würde ich tatsächlich sagen, gerade in der Masse, dass es tendenziell immer eine schädliche Wirkung hat, inwieweit sich das jetzt in Stimmen für die einen, für die anderen auszahlt, das kann ich Ihnen natürlich nicht belegen. Aber auffällig ist ja, dass alle Experten, die sich damit beschäftigen, auch die Sicherheitsbehörden sagen, es betrifft in der Regel alle demokratischen Kräfte, aber nicht die AfD und nicht BSW.
6: Eine Beobachtung, die Joscha Weber teilt. Er leitet die Faktencheck-Redaktion bei der Deutschen Welle. Sein Team hat rund um die Landtagswahlen in Mecklenburg-Vorpommern und Sachsen-Anhalt sowie bei der Abgeordnetenhauswahl in Berlin und den Kommunalwahlen in Niedersachsen die Postings auf Instagram, TikTok, X und Co. analysiert und festgestellt,
8: dass wir es mit einer größeren Desinformationskampagne zu tun haben, die offenbar diese vier regionalen Wahlen in Deutschland im September ins Visier genommen hat, mit einer groß angelegten Operation versucht hat, gewisse Narrative zu verbreiten.
6: Mehr als 400 Postings mit Falschinformationen hat sein Team ausgemacht, die immer wieder dem gleichen Muster folgten. Entweder wurden einzelne Kandidaten diffamiert oder Deutschland als ein zutiefst in Ost und West gespaltenes Land dargestellt. Sein Team hat bei der Recherche unzählige Hinweise dafür gefunden, dass diese Postings aus Russland stammen.
8: Auf der Ebene der regionalen Wahlen war das zum ersten Mal auch in dieser Intensität zu beobachten. Welche Interessen stecken dahinter? Da können wir tatsächlich nur spekulieren. Deswegen haben wir auch diese Fragen eher den Forschenden gestellt. Und tatsächlich lässt sich ja schon anhand der verbreiteten Narrative, Spaltung, Diffamierung von politischen Kandidaten ableiten, dass es hierbei um die Störung des Informationsraums vor entscheidenden Wahlen geht. Und das war auch in der Vergangenheit bei anderen Wahlen in Europa tatsächlich der Fall.
6: Er geht davon aus, dass Desinformation auch bei den kommenden Wahlen immer wieder ein Thema sein wird. Und darauf stellen sich auch Parteien ein.
9: Es ist erschreckend, wie sich das verändert hat. Wir gehen davon aus, dass der Landtagswahlkampf 2027 in Schleswig-Holstein ein ganz anderer Wahlkampf wird, als man ihn bislang kannte,
6: sagt Lukas Kilian, Generalsekretär der CDU in Schleswig-Holstein. Dort versucht man sich bereits zu wappnen, so Kilian. Die Landtagsfraktionen hätten sich etwa auf ein Abkommen für Fairness und gegen Desinformation verständigt.
9: Es ist wichtig, dass man jetzt schon auch darauf hinweist, dass die Wahl sicher ist. Wir haben das ja auch erlebt, dass es angebliche Fälschung von Briefwahlunterlagen mit gefälschten Videos und Ähnlichem gibt. Das macht das Innenministerium, der Landeswahlleiter, um die Integrität der Wahl klarzustellen. Aber uns geht es darum, unseren eigenen Kandidaten zu sagen, stellt euch darauf ein, das wird vermutlich sehr hart. Es wird vermutlich gerade online auch schmutzig werden. Bleibt ruhig und sprecht uns sofort darauf an, dass wir als Landespartei zentral reagieren und nicht der Kandidat selbst.
6: Zurück nach Mecklenburg-Vorpommern. Auch wenn die Wahl dort längst vorbei ist, SPD-Generalsekretär Julian Barlin ist nach wie vor beschäftigt mit der Desinformation der vergangenen Monate, vor allem juristisch.
7: Wir gehen da sehr konsequent vor. Wir sichern diese Dinge und betreiben also eine Beweissicherung und melden diese Vorgänge bei den Plattformbetreibern und gehen dann, wenn das strafrechtlich relevant ist, auch an die Sicherheitsbehörden ran. Das macht natürlich einen Haufen Arbeit, das ist ein großer Aufwand, aber das ist für uns wichtig.
6: Er vermisst dabei aber die Unterstützung der Plattformbetreiber. Gerade auf X sei es sehr schwer, nachgewiesene Falschinformationen löschen zu lassen, so Barlin. Er sieht die europäische Ebene in der Pflicht, den Druck auf die Tech-Konzerne zu erhöhen und so den Wahlkampf in Deutschland auch wieder fairer zu machen.
5: Anna Lubeckmann berichtete über den Rückzug von Arbeitsministerin und SPD-Chefin Bärbel Baas wollen wir gleich sprechen.
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11: Um 9.30 Uhr mit Milat Kupay. SPD-Co-Parteichefin und Bundesarbeitsministerin Baas hat ihren Rücktritt von allen Ämtern angekündigt. In einer Mitteilung gab sie zwei Gründe für diesen Schritt an. Aus der NDR-Nachrichtenredaktion Britta Geldschläger.
12: Zum einen habe sie gemerkt, dass sie Zeit brauche, um den Tod ihrer Stieftochter zu verarbeiten. Zum anderen müsse sie feststellen, dass öffentliche Angriffe auf sie, auch aus den Reihen der Union, in einer für sie persönlich schwierigen Zeit weiter forciert würden. Baas schrieb darüber hinaus, sie könne zurzeit nicht die Kraft aufbringen, ihre Regierungs- und Parteiarbeit vollumfänglich auszuüben. Ihr Bundestagsmandat für ihren Wahlkreis in Duisburg wird die SPD-Politikerin behalten. Neuer Bundesarbeitsminister soll Alexander Schweizer werden. Er ist derzeit SPD-Fraktionsvorsitzender im Landtag von Rheinland-Pfalz.
11: Das CDU-Präsidium setzt heute seine gestern begonnene Klausurtagung fort, mit dem Ziel, einen Weg aus der Parteikrise zu finden. Parteichef und Bundeskanzler Merz will am Mittag Ergebnisse der Beratungen vorstellen. Aus Berlin, Sabine Henkel.
13: Von einer Neuaufstellung war im Vorfeld die Rede. Wie die allerdings aussehen könnte, da gehen die Meinungen auseinander. Einige Präsidiumsmitglieder fordern mehr konservative Politik, etwa der hessische Ministerpräsident Boris Rhein. Andere wollen mehr in die Mitte rücken. Die stellvertretende Parteivorsitzende Karin Prien erklärte CDU-Pur-Politik für gescheitert. Auch um die Frage, wie die CDU mit der AfD umgehen soll, wird gerungen. Ob es heute konkrete Beschlüsse zur inhaltlichen Ausrichtung geben wird, ist nicht klar.
11: SPD, Linke und Grüne wollen in Mecklenburg-Vorpommern zusammen regieren. Heute beginnen die Verhandlungen über eine Koalition. Aus der NDR-Nachrichtenredaktion Volko Damm.
14: Schon in den Vorgesprächen haben SPD, Linke und Grüne sich auf mehrere Ziele verständigt. Unter anderem sollen Kitas beitragsfrei bleiben, es soll neue Wohnheimplätze für Azubis und Studierende geben und einen parlamentarischen Untersuchungsausschuss zu rechtsextremen Netzwerken. Viel Zeit bleibt aber nicht für die Koalitionsverhandlungen. Nächste Woche Dienstag kommt der Landtag zur sogenannten konstituierenden Sitzung zusammen. Danach gibt es 4 Wochen Zeit, um den Ministerpräsidenten oder die Ministerpräsidentin zu wählen. SPD-Politikerin Schwesig strebt eine weitere Amtszeit an.
11: Der vergangene September war laut dem EU-Klimadienst Copernicus weltweit der zweitwärmste seit Beginn der Aufzeichnung. Die durchschnittliche Temperatur lag demnach bei knapp 16,3 Grad Celsius und damit etwa 0,8 Grad über dem Durchschnitt der Jahre 1991 bis 2020. Wie schon im August wurde die Marke von 1,5 Grad über dem vorindustriellen Niveau gerissen. Diese Grenze gilt als wichtig für die Stabilität des Klimasystems. Niedersachsens Innenministerin Behrens hat ein stärkeres Vorgehen gegen Desinformationskampagnen auf Online-Plattformen wie Facebook und TikTok gefordert. Die SPD-Politikerin sagte auf NDR Info, EU-Regeln aus dem Digital Services Act und der KI-Verordnung müssten durchgesetzt werden. Sie plädiere für einen robusteren und härteren Umgang mit Tech-Konzernen, die ihre Verantwortung nicht wahrnehmen. Die Instrumente reichten bis zu Strafzahlungen und Abschaltungen.
15: Das sind alles am Ende des Tages sehr konsequente Handlungen und die stehen sicherlich am Ende einer Kette. Aber bis dahin gibt es weitere Instrumente und deswegen müssen die Aufsichtsbehörden der EU im sehr, sehr engen und strengen Austausch mit den Plattformen dafür sorgen, dass gemeldete Verwerfungen, Desinformationskampagnen gestoppt werden und Inhalte dann auch konsequent zum Beispiel gelöscht werden.
11: Niedersachsens Innenministerin Behrens auf NDR Info. Die Atommüll-Zwischenlager in Norddeutschland sollen besser gegen mögliche Angriffe oder Unfälle geschützt werden. In Lubmin ist man den Maßnahmen gegenüber offen, in Gorleben gibt es dagegen Unstimmigkeiten. Aus der NDR-Nachrichtenredaktion Mareike Markosch.
16: Die Landesregierung in Mecklenburg-Vorpommern will über kritischer Infrastruktur künftig beispielsweise Sensoren installieren, die Drohnen in Echtzeit erkennen sollen. Der Betreiber des Zwischenlagers in Lubmin hält das für sinnvoll. Ärger gibt es dagegen um das Zwischenlager in Gorleben. Die Bürgerinitiative Lüchow-Dannenberg kritisiert, dass die Lagerhalle ihrer Ansicht nach eben nicht ausreichend gegen Drohnenangriffe geschützt ist. Trotzdem hat die Betreibergesellschaft jetzt beantragt, dass der Betrieb verlängert wird, ohne das mit der Bürgerinitiative abzusprechen.
11: Das waren die Nachrichten.
5: Die Nachricht kam heute früh. Bärbel Baas zieht sich als Arbeitsministerin und SPD-Chefin zurück. Sie begründet ihren Rückzug sehr persönlich. Gleichzeitig spricht sie von hohem Druck durch öffentliche Angriffe. Die Nachfolge im Ministerium, die ist bereits geklärt. Alexander Schweizer soll den Posten übernehmen. Wir wollen das ein bisschen einordnen mit Nicole Markwald, die uns jetzt aus Berlin zugeschaltet ist. Wir haben es ja schon in den Nachrichten gehört. Nochmal etwas ausführlicher. Wie genau begründet Bärbel Baas ihren Rückzug? Das ist ja in einem Brief im Netz nachzulesen.
17: So ist es. Also sie schreibt da nochmal recht ausführlich, dass sie nach dem Tod ihrer Stieftochter jetzt Zeit braucht und dass ihr diese Entscheidung auch nicht leicht gefallen sei. Aber sie habe im Moment einfach nicht die Kraft, ihre Ämter also als Parteichefin und als Arbeitsministerin vollumfänglich auszuüben. Und deshalb legt sie diese Ämter nieder. Sie nennt aber auch einen weiteren Grund, nämlich öffentliche Angriffe auch aus den Reihen des Koalitionspartners, wie sie schreibt, der Union. Und diese Angriffe seien in dieser für sie ohnehin sehr schwierigen persönlichen Zeit weiter forciert worden. Sie sagt auch, sie wird weiter Abgeordnete im Bundestag bleiben. Sie ist ja seit 2009 im Bundestag, hat immer wieder ihr Direktmandat in Duisburg verteidigt. Aber sie wird jetzt sich erstmal Zeit nehmen, um quasi wieder klarzukommen.
5: Also für die Öffentlichkeit kam die Nachricht heute ja früh überraschend. Doch hinter den Kulissen hatte sie das offenbar schon kommuniziert. Denn nur so ist zu erklären, wieso schon feststeht, wer im Arbeitsministerium folgt. Alexander Schweizer, der SPD-Fraktionsvorsitzende aus Rheinland-Pfalz.
17: Ja, soweit wir das nachvollziehen können, wurde das gestern Abend kommuniziert, dass sie ihre Ämter niederlegt. Und heute Vormittag steht eben schon fest, dass Alexander Schweizer der neue Arbeitsminister wird. Das ist natürlich ein wahnsinnig wichtiges Signal, dass die SPD sagt, wir haben hier jemanden, der dieses Amt übernehmen kann und übernehmen möchte. Schweizer hatte ja selbst seine Wahl zum Ministerpräsidenten zur erneuten Wahl verloren und ist ja ohnehin stellvertretender Parteivorsitzender in der SPD. Und man sagte ihm eben auch Ambitionen auf ein Bundesamt nach. Und da wartet wirklich viel Arbeit auf ihn, denn Bärbel Baas stand ja immer wieder im Mittelpunkt von Debatten in der schwarz-roten Koalition, weil es eben viel um die Reformen bei der Rente, Arbeitsmarkt, Sozialleistungen geht. Also all das, damit wird sich jetzt Alexander Schweizer befassen dürfen.
5: Rückt Alexander Schweizer auch in der SPD-Spitze noch eine Stufe nach oben?
17: Das kann ich mir ehrlich gesagt nicht vorstellen. Denn wenn man sich die SPD anguckt und beobachtet hier, seitdem sie in dieser Koalition regiert, dann hat man doch eben gesehen, was für eine Belastung das ist, diese Doppelbelastung Parteivorsitz auf der einen Seite und dann ein Bundesamt auf der anderen Seite. Und bei Lars Klingbeil, der ist ja zudem noch Vizekanzler, außer Finanzminister und SPD-Vorsitzender. Also ich kann es mir überhaupt nicht vorstellen. Und ich glaube, das ist auch der Wunsch in der Partei, gerade nach den Wahlergebnissen der letzten Landtagswahlen, dass man jemanden an der Parteispitze hat, der sich ganz darauf konzentrieren kann, zu überlegen, wo wollen wir strategisch hin, wo setzen wir unsere Akzente und dabei eben nicht so gebunden ist in dieser Koalition wie ein Bundesminister. Das sicherlich, für den fühlt sich das sicherlich anders an als jetzt ein Parteivorsitzender.
5: Es stehen viele Reformvorhaben an und die SPD ringt da auch immer um ihre eigene Position. Wie sind da jetzt die Reaktionen?
17: Also innerhalb der SPD ist die überwiegende Reaktion schon Trauer, aber Verständnis. Also Manuela Schwesig hat geschrieben auf Ex, mein Mitgefühl gilt Bärbel Baas, ich wünsche ihr viel Kraft. Die Attacken der CDU waren unmenschlich und rücksichtslos. Von Lars Klingbeil, ihrem Co-Vorsitzenden, mit dem es, glaube ich, nicht immer ganz geräuschfrei war. Er schrieb, die Entscheidung sei sehr traurig, aber hinter den Ämtern sind wir alle nur Menschen und deshalb könne er diesen Schritt persönlich nachvollziehen.
5: Und was sagt die Opposition?
17: Ja, da hat sich auch gerade Bundeskanzler Friedrich Merz zu Wort gemeldet und Bärbel Baas seinen Respekt ausgesprochen. Er schrieb, man habe
5: die
17: vertrauensvoll...
5: Die Opposition hatte ich gefragt und Sie meinen den Oppositionspartner. Wir können aber auch über den Koalitionspartner reden.
17: So ist es. Opposition, Felix Banaschak hat sich geäußert und findet es einfach nur traurig. Und er hat viel Respekt für Bärbel Baas und Herr Merz. Deswegen dringe ich darauf, weil das ganz frisch ist. Er schrieb auf Ex, er danke ihr für das Engagement und die Entscheidung verdiene Respekt. Und ich kann mich noch gut erinnern an einen Koalitionsausschuss, wo die beiden sagten, naja, man arbeitet schon länger zusammen, aber man kenne sich persönlich eigentlich noch gar nicht so richtig. Man habe jetzt endlich mal ein Bier zusammen getrunken. Also das war die Ebene zwischen Bärbel Baas und Friedrich Merz.
5: Ja, die Nachricht des Morgens, Bärbel Baas zieht sich zurück als Arbeitsministerin und SPD-Co-Chefin. Rasche Einschätzungen waren das von Nicole Markwald aus dem Hauptstadtstudio.
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5: Das tragen wir an dieser Stelle nach. Einige Wolken heute, mitunter aber auch länger sonnig. Nur einzelne Schauer noch. 13 bis 17 Grad die höchsten Temperaturen. Und es wird so peu à peu ein ganz kleines bisschen wärmer noch. Morgen bis 18 Grad. Zunächst vor allem im Osten freundlich, von Westen her bewölkt und später schauerartiger Regen. Mittwoch bis 19 Grad. Anfangs Nebel, aber später dann zeitweise heiter und überwiegend trocken. Und am Donnerstag bis 20 Grad. Wieder anfangs Nebel. Und später dann heiter bis wolkig und trocken. NDR Info, der Verkehrsservice mit den Staus ab 3 Kilometer Länge. A1 Osnabrück Richtung Bremen, zwischen Bremen-Brinkum und Arsten 3 Kilometer. Die A1 Bremen Richtung Hamburg ist zwischen Stukenborstel und Bokel wegen eines Fahrzeugbrandes gesperrt. A2 Berlin Richtung Hannover zwischen Irxleben und Alsleben 4 Kilometer wegen Bauarbeiten. A7 Flensburg Richtung Hamburg zwischen Hamburg-Schnelsen und Bahrenfeld 7 Kilometer. Nach einem Unfall ist nur eine Spur frei. A7 Hannover Richtung Flensburg zwischen Hamburg-Hausbruch und dem Elbtunnel 4 Kilometer. A23 Heide Richtung Hamburg zwischen Heide-West und Heide-Süd Überflutungen und deshalb auch Sperrung. A24 Hamburg Richtung Berlin zwischen Hamburg-Horn und Jenfeld muss die Fahrbahn erneuert werden. Deshalb Sperrung bis Freitag 20 Uhr. Eine Umleitung ist eingerichtet und noch eine Sperrung betrifft die A36 Wolfenbüttel Richtung Braunschweig. Die Ausfahrt Wolfenbüttel Nord ist wegen Grünpflege bis ca. 12 Uhr heute Mittag gesperrt.
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5: Tja, es wird eine spannende Woche für all diejenigen, die etwas zu vererben haben oder irgendwann einmal erben werden. Denn das Bundesverfassungsgericht, das beschäftigt sich gleich mit zwei Sachverhalten. Einmal mit der Erbschafts- und Schenkungssteuer. Heute mit einer sogenannten Normenkontrollklage und morgen dann mit einer ganz konkreten Beschwerde über die Ungleichbehandlung von Erbschaften. Und wir versuchen, das ein bisschen aufzuschlüsseln und einzuordnen, auch welche Auswirkungen das haben könnte. Markus Plettendorf aus unserer Wirtschaftsredaktion hat recherchiert und ich habe ihn zunächst gefragt, was eigentlich hinter einer sogenannten Normenkontrollklage steckt.
18: Ja, für juristische Feinschmecker möchte ich fast sagen, sehr abstrakt. Geklagt hat die bayerische Staatsregierung, die dem Bund grundsätzlich abspricht, überhaupt bundesweit einheitliche Regeln in Sachen Erbschaft erlassen zu dürfen. Die würden nämlich die ja sehr unterschiedlichen Grundstücks- und Immobilienwerte nicht berücksichtigen und auch seien Freibeträge und Steuersätze in der Vergangenheit nie angepasst worden über lange Zeiträume. Also man könnte es auch anders ausdrücken, im Grunde genommen möchte Bayern für sein Bundesland gern die Regeln selbst festlegen.
5: Das klingt nach was sehr Grundsätzlichen. In dem anderen Verfahren morgen, da wird es konkreter, oder?
18: Ja, hier haben wir eine Verfassungsbeschwerde von jemandem, der von seiner Tante unter anderem ein Wertdepot und Grundvermögen geerbt hat. Und der sagt jetzt, es sei ungerecht, dass für ihn und das geerbte Privatvermögen andere steuerliche Regeln gelten würden, als wenn sich das um ein Betriebsvermögen gehandelt hätte, weil nämlich Firmenbetriebsvermögen geringer besteuert werden.
5: Warum ist das so?
18: Ja, die Idee dahinter ist, Unternehmen und Arbeitsplätze zu schützen. Viele mittelständische Unternehmen, die sind zwar viel wert, haben aber jetzt nicht unbedingt ausreichend Geld auf dem Konto und müssten die dann im Erbfall hohe Steuern zahlen, dann könnte das ihre Fortführung gefährden. Und darum werden sie ja nicht nur geringer, teilweise überhaupt nicht besteuert. Bei begünstigtem Betriebsvermögen können grundsätzlich 85% steuerfrei bleiben, unter strengeren Voraussetzungen sogar 100%. Dafür müssen die Erben unter anderem für bestimmte Zeit die Firmen behalten und ja je nach Unternehmensgröße auch gewisse Lohngarantien abgeben.
5: Über welche Summen reden wir denn da eigentlich beim Erben und über welche Steuereinnahmen?
18: Ja, das ist ganz spannend. Da gibt es Schätzungen und Hochrechnungen, die gehen von 300 bis 400 Milliarden Euro pro Jahr aus, die in Deutschland vererbt oder verschenkt werden. Steuern werden da aber gar nicht so oft fällig, weil es ja Freibeträge gibt. Zum Beispiel Ehepartner untereinander können steuerfrei bis zu 500.000, eigene Kinder bis zu 400.000 Euro erben. Allerdings sind dann auf der anderen Seite die Erbschafts- und Schenkungssteuer doch durchaus nennenswerte Staatseinnahmen. Gucken wir ins vergangene Jahr, da setzte der Fiskus mehr als 21 Milliarden Euro an entsprechenden Steuern fest. Und das könnten eben noch ein paar Milliarden mehr sein, wenn es diese Steuervergünstigungen für begünstigte Betriebsvermögen, wie es so schön heißt, nicht geben würde. Der Subventionsbericht der Bundesregierung nennt diese Verschonungsregeln eine der größten Steuersubventionen.
19: Wie oft sind denn große Vermögen mithilfe dieser Ausnahmen steuerfrei vererbt worden?
18: Ja, da hat es vor einem knappen Jahr eine spannende Anfrage eines linken Politikers gegeben und die Antwort des Bundesfinanzministeriums war nicht weniger interessant. Demnach haben in den zurückliegenden 10 Jahren 463 Mal Vermögen von 100 Millionen Euro oder mehr den Besitzer gewechselt. In mehr als der Hälfte flossen keine Steuern.
19: Informationen und Einschätzungen waren das von Markus Blättendorf aus der NDR Info-Wirtschaftsredaktion. Die Bundesregierung plant eine Reform des Informationsfreiheitsgesetzes. Was bedeutet das eigentlich in der zum Beispiel journalistischen Praxis? Darüber sprechen wir gleich. Nach diesem kurzen Überblick.
11: Bundesarbeitsministerin und SPD-Kurschefin Bärbel Baas tritt mit sofortiger Wirkung von ihren Ämtern zurück. In einer Erklärung begründete Baas den Schritt damit, dass sie nach dem Tod ihrer Stieftochter Zeit brauche, um die Trauer zu verarbeiten. Zudem habe sie feststellen müssen, dass sie auch aus den Reihen des Koalitionspartners der Union selbst in dieser schwierigen Zeit verstärkt öffentlich angegriffen werde. Neuer Bundesarbeitsminister soll der ehemalige SPD-Ministerpräsident Schweizer aus Rheinland-Pfalz werden. 3 Wochen nach der Landtagswahl in Mecklenburg-Vorpommern beginnen am frühen Nachmittag die Koalitionsverhandlungen von SPD, Linken und Grünen. Unter Führung von Ministerpräsidentin und SPD-Landeschefin Schwesig wollen die Verhandlungsteams ihre Gespräche aufnehmen. Die Gremien aller 3 Parteien hatten einstimmig Koalitionsverhandlungen beschlossen. Sollten SPD, Linke und Grüne eine Koalition bilden, wäre die AfD die einzige Oppositionspartei im Schweriner Landtag. Die Außenminister der EU-Staaten wollen heute weitere Sanktionen gegen das russische Militär und die russische Rüstungsindustrie beschließen. Die Mitgliedstaaten hatten sich vergangene Woche auf Strafmaßnahmen gegen fast 1600 Verantwortliche und Organisationen geeinigt. Es geht um Reisebeschränkungen oder das Einfrieren von Vermögenswerten. Eine von US-Präsident Trump gestern verkündete Energiewaffenruhe zwischen Kiew und Moskau ist unterdessen brüchig. Russland griff nach ukrainischen Angaben Energieanlagen in der Ukraine an, darunter ein Kraftwerk in Kiew und Energieanlagen im Nordosten der Ukraine. Und das Wetter in Norddeutschland. Freundlich und nur noch einzelne Schauer. Höchstwerte 13 bis 17 Grad. Das war der kurze Überblick und nun weiter mit Ulrike Heckmann.
19: Pressefreiheit unter Druck. Was heißt das für unsere Demokratie? Das ist unser NDR-Info-Thema heute aus Anlass der Hamburger Woche der Pressefreiheit. Und damit hängt auch unser nächstes Thema jetzt zusammen, nämlich die geplanten Änderungen am Informationsfreiheitsgesetz. Transparenz statt Geheimhaltung. Dafür steht dieses sogenannte Informationsfreiheitsgesetz. Seit 20 Jahren können Bürgerinnen und Bürger damit Einblicke verlangen in Dokumente und Akten von Bundesbehörden. Das Gesetz hat auch immer wieder politische Affären ans Licht gebracht. Jetzt plant die Bundesregierung Einschränkungen und Kritiker warnen, das könnte die Kontrolle staatlichen Handelns erschweren, auch die Pressefreiheit schwächen. Was steht auf dem Spiel? Darüber wollen wir gleich Katrin Kampling hören, die als Reporterin für den NDR arbeitet und selbst viel mit diesem Gesetz zu tun hat. Aber zunächst bringt uns unser Hauptstadtkorrespondent Markus Sambale auf den aktuellen Stand.
20: Das Informationsfreiheitsgesetz gibt es seit 20 Jahren. Das zentrale Motto: Transparenz statt Geheimhaltung. Das Gesetz verleiht allen Bürgerinnen und Bürgern einen weitreichenden Anspruch gegenüber dem Staat. Sie können Akten, Dokumente und gespeicherte Informationen von Bundesbehörden anfordern, und zwar ohne eine besondere Begründung. Ausnahmen gibt es, wenn Persönlichkeitsrechte oder die Sicherheit des Staates gefährdet würden. Mithilfe des Informationsfreiheitsgesetzes haben Portale wie Frag den Staat und viele Medien seitdem zahlreiche Vorgänge öffentlich gemacht. Es ging dabei um Nebeneinkünfte von Abgeordneten und Kontakte zu Lobbygruppen, um Informationen rund um die Pkw-Maut-Affäre des Bundesverkehrsministeriums unter Andreas Scheuer und um Dokumente zur Corona-Masken-Affäre um den damaligen Gesundheitsminister Jens Spahn. Die aktuelle schwarz-rote Koalition hat vor ein paar Monaten Änderungen am Informationsfreiheitsgesetz angekündigt. Nur wer berechtigte Interessen nachweisen kann, soll weiter einen Auskunftsanspruch haben. Das soll die Zahl der Anfragen reduzieren und Behörden entlasten. Außerdem sollen Informationen zu kritischer Infrastruktur öfter geheim bleiben. Portale wie Frag den Staat und Abgeordnetenwatch und Journalisten warnen vor solchen Einschränkungen. Sie befürchten, dass sie das Handeln des Staates dann schlechter kontrollieren können und damit auch die Pressefreiheit eingeschränkt wird.
19: Marco Sampale aus dem Hauptstadtstudio. NDR-Reporterin Katrin Kampling recherchiert viel, unter anderem für unser Magazin Panorama. Und ich habe Sie vorhin gefragt, warum das Informationsfreiheitsgesetz eigentlich so wichtig ist.
0: Das ist ein Tool, das wir immer wieder nutzen. Das ergänzt Presseanfragen super, weil wir darüber Primärquellen bekommen können. Also sowas wie Unterlagen, Vermerke, E-Mails, Kalendereinträge, Originalgutachten. Und das ist natürlich ein riesiger Schatz für uns und auch wichtig für unsere Einordnung. Es gibt aber Ausnahmen. Also manche Informationen können zum Beispiel geschwärzt werden oder verweigert werden, wenn das öffentliche Interesse gegen die Herausgabe steht. Das muss dann aber auch begründet werden. Und ganz grundsätzlich müssen eben Dokumente herausgegeben werden.
19: Mal ein Beispiel. Wofür hast du zum Beispiel das Informationsfreiheitsgesetz benutzt?
0: Na, zum Beispiel letztes Jahr habe ich eine Recherche für Panorama 3 gemacht, zusammen mit zwei Kollegen. Das war eine Medizinproduktrecherche. Da ging es um ein Produkt, das hieß Aquafilling bzw. Lost D-Line. Und das hat schwere Schäden im Körper verursacht, wurde aber jahrelang als sicher deklariert und auch hier in Deutschland verkauft und eingesetzt. Und wir haben eben herausgefunden, dass es in anderen EU-Ländern bereits verboten war, während es in Deutschland noch eingesetzt wurde. Dazu wollten wir Unterlagen haben, aber die deutschen Behörden haben ab einem gewissen Punkt in der Recherche gemauert. Und andere EU-Länder waren dagegen total freigebig, wie zum Beispiel Schweden. Da haben wir innerhalb kürzester Zeit die Dokumente bekommen, die wir gebraucht haben. Und ein Dokument wollten sie nicht sofort rausgeben, weil es eigentlich dem Geheimschutz unterlag. Genau das wollte ich aber natürlich haben, weil da die geheime Zusammensetzung des Produkts drin steht. Und was ich ganz besonders fand, und ich finde, da merkt man, wie unterschiedlich wir in Deutschland drauf sind im Vergleich zu zum Beispiel Schweden, die eben viel weiter sind bei Informationsfreiheitsgesetzen. Statt dass die gesagt haben, so Ende gibt's nicht, vorbei, haben die mir eine Anleitung geschickt, wie ich das anfechten und prüfen lassen kann. Die habe ich natürlich befolgt und habe die Unterlagen dann bekommen und zwar auch ziemlich zügig. Also man merkt irgendwie, es ist eine unterschiedliche Philosophie und mein Eindruck ist, in Deutschland droht jetzt eben mit diesen angekündigten Veränderungen eine de facto Abschaffung des IFG.
19: Aber eine Abschaffung ist ja laut Entwurf gar nicht geplant, sondern eine Einschränkung, dass man berechtigtes Interesse geltend machen kann und nur dann Informationen bekommt.
0: Zum Beispiel, genau. Aber da muss man ja schon nachfragen, was heißt eigentlich berechtigtes Interesse? Muss ich als Person betroffen sein, um Anrecht zu haben? Also weil zum Beispiel eine Autobahn durch meinen Vorgarten führen soll? Und hinzu kommt, dass ich als Journalistin das IFG nach diesen Plänen gar nicht mehr nutzen können soll, weil es nur gelten soll, wenn andere Regelungen nicht greifen. Wir haben aber ja das Pressegesetz. Das gibt uns aber keine Originaldokumente. Das schränkt also unsere Arbeit immens ein. Dürfte ich dann als Bürgerin anfragen? Ist mir auch nicht klar. Und mir macht am meisten Sorgen, dass die bisherige Kostendeckelung abgeschafft werden soll. Weil gerade gilt, egal wie aufwendig, es kostet maximal 500 Euro. Und wenn Sie jetzt eine Kostendeckung planen, also dass der Aufwand gedeckt wird, dann kann das sehr, sehr teuer werden, also abschrecken und ist auch leicht missbräuchlich. Also ich erinnere mich ja an einen Fall von vor über 10 Jahren, da haben Kollegen von mir eine IFG-Anfrage zu Fördergeldern für Olympia gestellt und das Bundesinnenministerium hat diese Anfrage in über 60 Anfragen zerschlagen und am Ende rund 15.000 Euro verlangt für die Auskunft. Kollegen haben das vor Gericht gebracht, es ging durch alle Instanzen. Am Ende Jahre später hat der Bundesgerichtshof dann entschieden, das geht so nicht. Kostendeckelung 500 Euro ist Pflicht und sie haben ihr Geld zurückbekommen. Aber ich finde, man merkt, da geht es irgendwie in die falsche Richtung aus meiner Sicht. Nun klar, man kann jetzt sagen, das ist noch kein Gesetz, aber ich glaube, klar ist, es wird komplizierter und vielleicht soll es das auch sein.
19: Katrin Kampling, NDR-Reporterin, sie recherchiert unter anderem viel für unser Magazin Panorama.
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19: Eine Woche lang war Frankfurt Treffpunkt der internationalen Literatur- und Verlagswelt. Nun, die Messe ist zu Ende, die Stände sind längst abgebaut, aber wir wollen nochmal Bilanz ziehen, dabei nicht auf die Zahlen gucken oder die Umsatzsorgen der Branche, sondern auf die Themen. Was prägt die Gegenwartsliteratur und auch die Buchbranche? Antje Bonhage mit einem Resümee.
2: Starke weibliche Stimmen, die sich auch kultur- und gesellschaftspolitisch positionieren, sie prägten die Frankfurter Buchmesse in diesem Jahr. Allen voran die Schriftstellerin Shaida Basia, die zum Auftakt der Buchmesse den Deutschen Buchpreis erhielt. Ihr Roman »Die Lücken« verbindet unterschiedliche Perspektiven und Zeitebenen und erzählt von antisemitischem Erbe und den Leerstellen in der Erinnerung in einem fiktiven Dorf im Hunsrück.
21: Was mir für den Roman so wichtig ist, dass es eben nicht die anderen waren, nicht die Bösen, die Nationalsozialisten, diese komische, abstrakte Masse, sondern dass es eben die ganz normalen Menschen waren. Dass wir alle, wir sind ja so viele Leute, die jetzt zusammenkommen, wir denken alle von uns, wir sind aber ja die Guten, das sind wir nicht. Wir alle wären Teil davon gewesen.
2: Sagte Shaida Basia bei einem Auftritt während der Buchmesse. Auch Radka Denemakova, eine der bekanntesten tschechischen Gegenwartsautorinnen, bezog auf der Messe deutlich Position. Bei der Eröffnung sprach sie über die politische Verantwortung von Literatur.
22: Ich habe es satt, was ich in letzter Zeit so oft gehört habe. Man muss Politik und Literatur trennen. Alles ist Politik. Die Frage von heute ist ganz einfach. Offene Demokratie oder geschlossene Gesellschaft? Wie soll ich Politik und Literatur trennen in einer Zeit, wo Europa braun wird?
2: Ihre Rede erhielt großen Beifall, während der tschechische Kulturminister zuvor mit vereinzelten Protestrufen konfrontiert worden war. Die politische Situation in Tschechien ist angespannt, die Kulturszene fürchtet um ihre Unabhängigkeit. Tschechien war Ehrengast der Buchmesse. Unter dem Motto »Ein Land an der Küste« präsentierte das Nachbarland zahlreiche neue Übersetzungen, auch aus der Gegenwartsliteratur. Darunter der junge Autor Marek Torčík. In seinem Debüt »Was die Zeit nicht nimmt« erzählt er von Armut, Homophobie und einer schwierigen Jugend. Oder Dora Kapralova, deren Roman »Die Maribor-Hypnose« eine ungewöhnliche Erzählerin hat, eine Fliege, die menschliche Beziehungen beobachtet. Auch international bekannte Größen waren auf der Buchmesse zu Gast. Der amerikanische Pulitzer-Preisträger Colson Whitehead zum Beispiel. Oder Jenny Erpenbeck, Giselle Pellicot und Jill Lepore.
23: I believe it's worth wondering whether we risk losing not only our freedom, but also our minds.
2: Für Aufmerksamkeit sorgte in der Branche die Bekanntgabe des Literaturnobelpreises. Er geht in diesem Jahr an die Kanadierin Anne Carson. Kanadische Verlage auf der Messe bezeichneten die Auszeichnung als Chance, die Literatur des Landes international noch stärker ins Blickfeld zu rücken. Neben den literarischen Veranstaltungen beschäftigt die Literaturbranche vor allem der Rückgang der Leser- und Käuferzahlen. Besonders bei jungen Menschen sei diese Entwicklung zu spüren, so Sebastian Gugolz, der Vorsteher des Börsenvereins des Deutschen Buchhandels.
24: Man kann nicht schulterzuckend hinnehmen, diese grassierende Leseschwäche, die ja zudem eine Lernschwäche ist. Lesen bildet die Grundlage für jedes schulische Lernen und spätestens mit dem Erwachsenwerden auch zur Meinungsbildungsschwäche wird. Wie soll man sich eine fundierte Meinung bilden, wenn man nicht in der Lage ist, verschiedene Positionen lesen zu verstehen und zu vergleichen? Wahlprogramme, Koalitionsvereinbarungen, Zeitungsartikel.
2: Ein weiteres wichtiges Thema, die künstliche Intelligenz. Verlage forderten mit dem sogenannten Frankfurter Appell einen besseren Schutz ihrer urheberrechtlich geschützten Werke. Dabei geht es um die Nutzung von Büchern zum Training von KI-Systemen und in diesem Zusammenhang um Transparenz und Vergütung.
25: Die Grundlage der KI ist wahrscheinlich der größte Diebstahl der Menschheitsgeschichte, dass also im Grunde genommen Millionen von Büchern irregulär und illegal zu Trainingszwecken verwendet worden, ohne uns Bescheid zu geben oder dafür Lizenzen zu erwerben,
2: sagte Jo Ländle, der Verleger des Hansa Verlags. Die Frankfurter Buchmesse 2026 war politisch und es wurden unterschiedliche Entwicklungen deutlich. Eine große literarische Vielfalt mit bemerkenswerten, insbesondere weiblichen Autorinnen. Wirtschaftlich dagegen ist die Literaturbranche unter Druck und auf der Suche nach neuen Wegen zu ihrem Publikum.
19: Über die Buchmesse in Frankfurt und die Themen, die dort vorherrschten, Antje Bonhage mit einem Rückblick.
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11: Um 10 Uhr mit Milat Kupay. SPD-Co-Parteichefin und Bundesarbeitsministerin Baas gibt ihre Ämter auf. Ihr Bundestagsmandat wird sie aber behalten. Aus Berlin, Nicole Markwald.
17: In einer Mitteilung begründet Bärbel Baas ihren Schritt damit, nach dem Tod ihrer Stieftochter Zeit zu brauchen. Als weiteren Grund nennt sie öffentliche Angriffe, auch aus den Reihen des Koalitionspartners der Union. Diese seien in dieser für sie persönlich schwierigen Zeit weiter forciert worden, schreibt Baas. Sie habe momentan nicht die Kraft, ihre Regierungs- und Parteiarbeit vollumfänglich auszuüben. Deshalb lege sie das Amt der Co-Vorsitzenden der SPD und ihr Amt als Bundesministerin für Arbeit und Soziales nieder. SPD-Chef Lars Klingbeil teilte mit, er sei über den Rückzug von Bärbel Baas traurig, könne ihn aber nachvollziehen. Die Angriffe gegen sie in den letzten Tagen ihrer Trauer seien unanständig gewesen. Baas habe mit klarem Kompass und Geradlinigkeit Verantwortung übernommen und sich mit voller Überzeugung für die Menschen in unserem Land eingesetzt.
11: Die CDU sucht nach den verlorenen Landtagswahlen einen Weg aus der Krise. Seit gestern berät die Parteispitze in Berlin über den künftigen Kurs. Aus Berlin, Birte Sönnigsen.
3: Die CDU ringt um ihre Zukunft als Volkspartei und muss auch eine Antwort auf die Frage finden, wie sie in Zukunft mit der AfD umgehen will. Einig scheint die CDU-Führung zu sein, dass sie sich in Zukunft mehr um die Alltagsprobleme der Menschen kümmern will. Die CDU-Führung arbeitet an einem konkreten Plan, wie die Menschen im Alltag entlastet werden könnten. Davon muss sie dann aber noch die Koalitionspartner überzeugen. CSU und vor allem die SPD, die gerade selbst im Umfragetief hängt. Das dürfte die Zusammenarbeit in der Koalition nicht leichter machen, wo ohnehin noch die großen Reformen, Rente, Pflege, Gesundheit und der Haushalt warten.
11: Rund 3 Wochen nach der Landtagswahl in Mecklenburg-Vorpommern beginnen SPD, Linke und Grüne heute mit Koalitionsverhandlungen. Verhandlungsführer sind SPD-Landeschefin Schwesig, Linken-Landeschef Herbst und Grünen-Fraktionschefin Müller. Aus Schwerin Andrea Gottke.
4: Die drei Parteien haben große Pläne. Man wolle mehr sein als nur ein Bündnis, hieß es nach den Sondierungsgesprächen. Darin hatten sich SPD, Linke und Grüne bereits auf zentrale Vorhaben für die nächsten 5 Jahre verständigt. So sollen zum Beispiel die Bürger über Bürgerräte stärker beteiligt, die Schulen weiter modernisiert werden. Zu den Vorhaben gehören auch ein vergünstigtes Jugendticket für den Nahverkehr sowie ein parlamentarischer Untersuchungsausschuss zu rechtsextremen Netzwerken. Am Ende werden Landesparteitage über den Koalitionsvertrag und die Bildung der neuen Landesregierung entscheiden. Am 20. Oktober tritt der Landtag zu seiner konstituierenden Sitzung zusammen. Danach gibt die Landesverfassung 4 Wochen Zeit, um den Ministerpräsidenten oder die Ministerpräsidentin zu wählen.
11: Die EU-Außenminister beraten bei einem Treffen in Luxemburg über die Abwehr von russischen Desinformationskampagnen und Sabotageakten. Vor dem Hintergrund des Ukraine-Kriegs sollen auch neue Sanktionen gegen Russland offiziell beschlossen werden. Was die EU damit bezweckt, erklärt Katrin Schmidt aus Brüssel.
6: Ja, Brüssel will Russland da treffen, wo es auch dem Kreml wehtut, nämlich gerade dann, wenn es um die Verantwortlichen für den Krieg geht, aber auch diejenigen, die für Desinformation und Sabotageakte sorgen und auf der Sanktionsliste stehen, heißt für die betroffenen Menschen oder Organisationen, sie haben Einreise- und Geschäftsverbot in der EU und ihr Vermögen wird eingefroren. Und klar, die EU will darüber hinaus auch Entschlossenheit demonstrieren, gerade auch angesichts des Kurswechsels in Washington mit diesem Diesel-Deal zwischen Trump und Putin, für den ja die dazugehörigen US-Sanktionen gegen Russland gerade ausgesetzt wurden.
11: Der Fahrzeugabsatz beim krisengeschüttelten Volkswagen-Konzern geht weiter zurück. Im 3. Quartal seien knapp 1,9 Millionen Wagen verkauft worden. Das waren 14,3% weniger als im Vorjahreszeitraum, wie das Unternehmen in Wolfsburg mitteilte. Das Verkaufsminus bei der Kernmarke VW beträgt sogar fast 20%. Auch teure Automarken aus dem Konzern wie Bentley oder Porsche verkaufen sich immer schlechter. Stark belastet wird die VW-Bilanz vor allem durch die schwache Nachfrage in China. Positiv bewertet der Konzern dagegen die Absatzzahlen mit Blick auf Elektrofahrzeuge. Im dritten Quartal konnten die Verkäufe in Europa demnach um 20% gesteigert werden. Das waren die Nachrichten.
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19: Neben einigen Wolken, mitunter länger sonnig heute, nur noch einzelne Schauer, 13 bis 17 Grad. Und es wird in den nächsten Tagen noch mal etwas milder. Morgen bis 18 Grad, zunächst vor allem im Osten freundlich, von Westen her bewölkt und später schauerartiger Regen. Am Mittwoch bis 19 Grad, anfangs neblig, später dann zeitweise heiter und überwiegend trocken. Und bis 20 Grad am Donnerstag, auch da anfangs Nebel und später dann heiter bis wolkig und trocken. 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A1 Osnabrück Richtung Bremen, zwischen Bremen-Brinkum und Arsten 3 Kilometer. A1 Bremen Richtung Hamburg, zwischen Stukenborstel und Bokel Sperrung wegen eines Fahrzeugbrandes. A7 Flensburg Richtung Hamburg, zwischen Hamburg-Schnelsen und Bahrenfeld 5 Kilometer. A7 Hannover Richtung Flensburg, zwischen Hamburg-Hausbruch und dem Elbtunnel 4 Kilometer. Die A23 Heide Richtung Hamburg ist zwischen Heide-West und Heide-Süd gesperrt wegen Überflutung. Noch eine Sperrung betrifft die A24 Hamburg Richtung Berlin. Zwischen Hamburg-Horn und Jenfeld muss die Fahrbahn erneuert werden. Sperrung deshalb bis Freitagabend. Eine Umleitung ist eingerichtet. Und die A36 Wolfsburg Richtung Braunschweig. Die Ausfahrt Wolfenbüttel Nord ist da gesperrt wegen Grünpflege. Noch circa 2 Stunden. In 2 Wochen, am 27. Oktober, wird in Israel ein neues Parlament gewählt. Anlass für uns, jetzt mal auf die politische Landschaft in Israel zu schauen. Die hat sich in den letzten Jahren verändert. Das zeigt sich auch daran, dass eine in Teilen rechtsextreme und ultrareligiöse Regierungskoalition eine ganze Legislaturperiode durchregieren konnte und dabei vieles von ihrer politischen Agenda auch umgesetzt hat. Es ist das erste Mal seit fast 40 Jahren, dass es keine vorgezogenen Neuwahlen gibt. Seit dem 7. Oktober 2023 hat sich auch in der israelischen Bevölkerung der Rechtsruck noch einmal verschärft. In den Jahrzehnten nach der Staatsgründung war Israel lange von linken Parteien regiert worden. Doch inzwischen, da ist von diesem linken Lager nicht mehr viel übrig. Woran liegt das? Eine Analyse von Jan-Christoph Kitzler aus dem ARD-Studio in Tel Aviv.
7: Wenn man sich mit der Linken in Israel beschäftigt, dann beginnen die Probleme schon damit zu definieren, was nach israelischen Maßstäben überhaupt links ist. Aida Tuma Suleiman ist noch Abgeordnete der Knesset, des israelischen Parlaments, als palästinensisch-israelische Politikerin der Hadash-Liste, einem Zusammenschluss von 3 arabischen Parteien, hat sie natürlich ihre eigene Sicht auf diese Frage.
8: In Israel, when you are talking about left,
7: wenn man in Israel über die Linke spricht, dann bedeutet das etwas anderes als woanders in der Welt. Für die allgemeine Öffentlichkeit in Israel ist jeder ein Linker, der gegen die Netanyahu-Regierung ist. Aber meiner Meinung nach gibt es nicht eine einzige linke Partei außer Hadash. Fast 12 Jahre war Aida Tuma Suleiman Abgeordnete und es gibt wohl niemanden, der die Frau aus Nazareth nicht als links bezeichnen würde. Sie erzählt davon, wie sich das politische Klima in Israel auch gegenüber Politikern wie ihr unter der in Teilen rechtsextremen Regierung von Benjamin Netanyahu verändert hat und warum sie jetzt aufhört.
8: In the last 4 years it was hell.
7: In den letzten 4 Jahren war es die Hölle. Nicht nur die Regierung ist ultrarechts. In einen Ausschuss zu gehen war der Horror, denn diese rassistischen, faschistischen Minister und Abgeordneten greifen dich an, sobald du etwas sagst. Sie nannten uns Terrorunterstützer, schrien uns an. Wir würden das Töten von Kindern, natürlich israelisch-jüdischen, unterstützen. Sie konnten die Medien und die Menschen beeinflussen. Mein Leben war ständig bedroht. Das ist, was es bedeutet, in diesem Land eine Linke zu sein.
8: It means to be a leftist in this country.
7: Asaf David betrachtet die Frage mit etwas mehr Abstand. Er forscht am Van Leer-Institut in Jerusalem, einem linksliberalen Think Tank, der in der Anfangszeit des Staates Israel gegründet wurde. Auch er macht sich Gedanken, was heutzutage noch links ist in der israelischen Politik. Denn mit Ausnahme der arabischen Parteien hätten alle anderen eine zionistische Agenda. Was das bedeutet?
5: From international liberal progressive perspective and
7: von einer internationalen, liberalen, progressiven und natürlich auch palästinensischen Perspektive aus würden zionistische Regierungen und zionistische politische Parteien in Israel immer den Zusammenhang eines jüdischen und demokratischen Landes betonen. Und das bedeutet offensichtlich, dass der jüdische Charakter des Staates über dem demokratischen steht. Und das wäre dann wohl nicht demokratisch.
5: Arguably would be non-democratic.
7: Und auch nicht links. Deutlich wird das, wenn man auf Yair Golan schaut. Er führt die Demokraten in den Wahlkampf. Eine Partei, die aus der Arbeitspartei Avoda und der sozialdemokratischen Meretz-Partei hervorgegangen ist. Yair Golan war ein hoher Militär, stellvertretender Generalstabschef. Er vertritt eine eher linke Sozialpolitik. Doch wenn es um den Nahostkonflikt geht, fährt er eine harte Linie. Nach dem abscheulichen Angriff der Hamas, so sagte er es im israelischen Radio, sei es zerstörerisch für Israel, jetzt über einen palästinensischen Staat zu sprechen. Viele Israelis, die sich selbst als links verstehen und die Demokraten wählen wollen, glauben, dass Golan vor der Wahl nicht über den Nahostkonflikt sprechen will, weil ihn das Stimmen kosten könnte. Asaf David vom Van Leer-Institut hat eine andere Sicht. Ich denke, dass politische Parteien in Israel, die sich heutzutage nicht um die heiße Kartoffel der Besatzung kümmern und besonders um die ethnische Säuberung gegenüber Palästinensern und dem Genozid in Gaza, nicht links sind. Und alle Parteien in Israel, die arabisch-palästinensischen natürlich ausgenommen, kümmern sich nicht darum. Das ist für mich nicht links.
5: Would be non-leftist.
7: Die Parteien, die manche in Israel noch für links halten, werden bei der Parlamentswahl ohnehin weit weg sein von einer Mehrheit. Vielleicht aber könnten sie einer weniger extremen Regierung zur Mehrheit verhelfen.
19: Aus dem ARD-Studio in Tel Aviv, Jan-Christoph Kitzler.
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19: Die Bürgerinitiative Lüchow-Dannenberg wirft den Betreibern des niedersächsischen Zwischenlagers Gorleben vor, kein ausreichendes Konzept zu haben für mögliche Bedrohungen. Anlass der Kritik? Vor einer Woche hatte die Betreibergesellschaft mitgeteilt, dass sie die Anträge für eine Verlängerung der Betriebsgenehmigung eingereicht habe. Kai Racke.
9: Die Betriebsgenehmigung für das Castor-Zwischenlager Gorleben läuft 2034 aus und weil bis dahin bundesweit kein Endlager zur Verfügung stehen wird, muss die Betriebsgenehmigung verlängert werden. Die Betreibergesellschaft BGZ hatte dabei eine intensive Öffentlichkeitsbeteiligung versprochen. Die Bürgerinitiative Lüchow-Dannenberg hat dabei stets moniert, dass die Castor-Lagerhalle ihrer Ansicht nach nicht hinreichend gegen Drohnenangriffe oder Flugzeugabstürze gesichert sei. Die Betreiber hingegen verweisen auf laufende Forschungsprogramme und betonen, dass die aktuellen Sicherheitsmaßnahmen, zum Beispiel durch den Bau einer Mauer, ausreichen würden. Dass ein entsprechender Sicherheitsbericht jetzt schon bei der Genehmigungsbehörde BASE eingereicht wurde, empfindet die Bürgerinitiative als Affront.
19: Es ist eine Geschichte, die das Zeug für einen Film hat. Vor rund 3 Jahren sollen in Hamburg mehrere Männer in eine Bank eingebrochen sein. Ihre Beute ging in die Millionen. Am Vormittag hat der Prozess begonnen und Jonas Valentin Weber weiß, wie das Ganze abgelaufen sein soll.
12: Die Anklage sagt, dass die Bande von einer Tiefgarage aus ins Treppenhaus eines Mehrfamilienhauses gekommen ist. Von da aus sind sie dann ein Haus weiter und da gab es dann über einen Notausgang eine Verbindung zur Bank. Die 5 Männer sollen den Alarm deaktiviert und die Tür aufgebrochen haben. Im Tresorraum räumte die Bande dann offenbar 2 Schließfächer aus, darin Bargeld und andere Sachen im Wert von fast 2 Millionen Euro. Allerdings wurden die Männer auf frischer Tat ertappt, sie konnten aber noch entkommen. Wie die Ermittler den Verdächtigen dann später auf die Spur gekommen sind, dazu wollten sie bislang nichts sagen.
19: Er ist mehr als 400 Jahre alt und gehört zu den national bedeutsamen Kulturgütern. Ein Kreuzteppich, eine künstlerische Hinterlassenschaft des pommerschen Herzoghauses, der wird nun für 1,3 Millionen Euro restauriert. Martina Radke erzählt mir.
13: Die Textilrestauratoren müssen den großen Teppich zunächst auf die Rückseite drehen. Dabei handele es sich um ein aufwendiges Verfahren, an dem 5 Mitarbeiter beteiligt sind, so die leitende Restauratorin Weidner. Nach dem Wenden werde das Ausmaß der Schäden erst voll sichtbar sein. Unter anderem müssten spröde Fäden ersetzt werden. Der etwa 470 Jahre alte Teppich zeigt die pommerschen und sächsischen Herrscher sowie die 3 Reformatoren Luther, Bugenhagen und Melanchthon.
19: Das waren unsere kurzen Berichte aus dem Norden. Wir umgehen mit Desinformationskampagnen. Das haben wir heute früh auch Daniela Behrens, die niedersächsische Innenministerin und SPD-Politikerin, gefragt. Und das Interview mit ihr, das können Sie in der kommenden Viertelstunde nochmal hören. Nach dem Sport und diesem kurzen Überblick.
11: Bundesarbeitsministerin und SPD-Co-Chefin Bärbel Baas legt ihre Ämter mit sofortiger Wirkung nieder. In einem heute früh veröffentlichten Statement führte sie den Tod ihrer Stieftochter als Grund an, aber auch öffentliche Angriffe aus den Reihen des Koalitionspartners. Sie bringe daher momentan nicht die Kraft auf, ihre Regierungs- und Parteiarbeit vollumfänglich auszuüben, so Baas. Neuer Bundesarbeitsminister soll der rheinland-pfälzische SPD-Fraktionsvorsitzende Schweizer werden. Die CDU-Führung berät seit gestern über ihren weiteren Kurs. Deutliche Niederlagen bei 3 Landtagswahlen im September und historisch schlechte Umfragewerte haben die Partei in eine der schwersten Krisen ihrer Geschichte gestürzt. Es geht unter anderem um die Frage, ob die CDU bei einem straffen Reformkurs bleibt oder die Reformen mit Entlastungen für die Bürger ergänzt. Ergebnisse der Klausur sollen am Mittag vorgestellt werden. Experten aus Sicherheitsbehörden, Wissenschaft und Zivilgesellschaft diskutieren auf einer Konferenz des Bundesamts für Verfassungsschutz.

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1: Wenn zwei sich streiten, freut sich ja oft ein Dritter. Der SC Freiburg, der ist neuer Tabellenführer der Fußball-Bundesliga. Was hat das damit zu tun, wenn zwei sich streiten, freut sich der Dritte, Martin Roschitz?
2: Ja, schon überraschend, weil man die Bayern schon oben erwarten würde. Aber die haben sich jetzt schon zwei Unentschieden geleistet. Erst gegen Schalke, jetzt gegen Augsburg. Und auch Dortmund hat am Wochenende nicht gewinnen können gegen Bremen. Und das waren also die beiden, die sich um die Tabellenführung ja eigentlich gestritten haben. Die Freiburger haben das ausgenutzt und etwas glücklich mit 2:1 gegen Aufsteiger Schalke gewonnen. Daniel Günther berichtet.
3: Spitzenreiter, Spitzenreiter, sangen die Fans des SC Freiburg nach Abpfiff, aber was war das für ein hartes Stück Arbeit für den Sportclub gegen starke Schalker. Der Siegtreffer für Freiburg durch Goto fiel in Unterzahl und die Moral seiner Mannschaft für Trainer Julian Schuster fast noch wichtiger als die Tabellenführung.
4: Was viel, viel schöner ist, wirklich die Art und Weise, vor allem dann in Unterzahl eben auch zu gewinnen. Darüber bin ich viel, viel glücklicher, eben das eben auch zu sehen, diese Erfahrung gemacht zu haben. Ich glaube, da zeigt sich einfach auch eine Mannschaft, wie sie sich in solchen Momenten dann eben auch verhält. Darüber bin ich sehr stolz.
3: Die ersten 20 Minuten von Freiburg überragend. In dieser Phase fiel dann das 1:0 durch Maximilian Eggestein. Aber Schalke glich mit seinem ersten Torschuss nach einer halben Stunde durch Gantenbein aus und war dann in der zweiten Halbzeit sogar lange die bessere Mannschaft. Und deshalb hadert Schalkes Trainer Miron Muslic.
5: Wir sind sehr, sehr enttäuscht. Ich finde, wir haben ein richtig gutes Auswärtsspiel heute gemacht. Freiburg war sehr dominant die ersten 20, 25 Minuten. Mit dem Ausgleich fassen wir neuen Mut, finden dann richtig gut ins Spiel, lassen dann keine Torchance mehr zu in der ersten Halbzeit und sind sehr, sehr dominant in der zweiten Halbzeit.
3: Trainerkollege Julian Schuster dann einfach mit dem glücklichen Händchen. Er wechselte den Vorbereiter Vincenzo Grifo ein, seine Flanke genau auf den Kopf des ebenfalls eingewechselten Keske Goto und so schlägt Freiburg-Schalke mit 2:1 und ist neuer Tabellenführer der Fußball-Bundesliga.
2: Ganz unten in der Tabelle Borussia Mönchengladbach mit 0 Punkten nach dem 1:2 im rheinischen Derby beim 1. FC Köln. Die deutschen Fußballerinnen sind gerade mit einem 4:2 Erfolg gegen Australien in die WM-Saison gestartet. Im kommenden Sommer steigt ja die WM in Brasilien. Deutschland ist qualifiziert und beim Blick auf den Kader fällt auf, dass immer mehr Spielerinnen im Ausland unter Vertrag stehen und immer weniger in der Bundesliga. Ein Trend, der den Verantwortlichen gar nicht gefallen dürfte. Florian Neuhaus berichtet.
6: Laura Freigang ist bekanntlich eine Freundin klarer Worte.
7: Also wenn ich ganz ehrlich bin, wir brauchen mehr Geld.
6: Antwortet die deutsche Nationalstürmerin auf die Frage, wie die Bundesliga wieder attraktiver werden kann. Standen im EM-Kader 2025 nur 6 Legionärinnen, verdient mittlerweile schon mehr als ein Dutzend deutscher Topspielerinnen ihr Geld im Ausland. Besonders die Verlockungen aus der englischen Super League sind groß. Auch neue Nationalspielerin Lisa Baum ist gerade auf die Insel gewechselt.
8: Ich glaube, die Bedingungen in einem Topclub in England sind sehr, sehr hoch. Jetzt auch bei Arsenal. Wir haben fast die gleichen Bedingungen wie bei den Männern. Ja, und ich bin einfach froh, die Erfahrung zu sammeln. Bin einfach froh, dort zu sein.
6: Hinzu kommen die USA, aber auch die Topclubs in Frankreich und Spanien machen attraktive Angebote. Freigang weiß.
7: Ich glaube, die Spielerinnen wechseln den Geld daher, wo das Geld ist. Das ist der attraktive Fußball, wo die Topspielerinnen sind. Da finden die Spiele auf höchstem Niveau statt.
6: Für die Frankfurterin gehört die Bundesliga nach wie vor zu den Top-Ligen in Europa. Es braucht allerdings unbedingt Investitionen. Darauf setzt auch der neu gegründete Ligaverband. FBL-Präsidentin Katharina Kiel erklärte beim Bundestag des DFB.
9: Der Anspruch ist klar. Wir wollen den Frauenfußball international wettbewerbsfähiger machen, ihn sportlich weiterentwickeln, mehr Menschen begeistern für den Frauenfußball und ihm am Ende auch ökonomisch weiterentwickeln.
6: Große Hoffnungen ruhen auf dem TV-Vertrag, der gerade ausgehandelt wird und deutlich mehr Geld bringen soll als zuletzt. Auch die Clubs selbst haben angekündigt, in den kommenden Jahren massiv zu investieren. In den Augen von Freigang drängt die Zeit bereits.
7: Um nicht hinten wegzufallen, müssen wir einfach einen weiteren Schritt machen. Ansonsten sind auch so Spielerinnen wie Clara Bühl irgendwann in der Zukunft schwer zu halten, denke ich.
6: Die Münchner Angreiferin ist wohl die beste Spielerin der Liga. Trotz einer Offerte des FC Barcelona hat sie sich im Sommer für einen Verbleib in der Bundesliga entschieden. Ihr FC Bayern ist in dieser Saison der einzige deutsche Club in der Champions League. Auch das ist sicher ein Zeichen dafür, dass die Bundesliga aufpassen muss, nicht den Anschluss zu verlieren.
2: Und morgen steht für die deutsche Fußballnationalmannschaft der Frauen der zweite Test an in der WM-Saison. Im Bremer Weserstadion geht es dann gegen Japan. Anstoß ist um 17:45 Uhr. Das erste überträgt die Partie live. Zu Saisonbeginn sah es gar nicht danach aus. Jetzt holen Max Verstappen und Red Bull mächtig auf in der Formel 1 beim großen Preis von

0: Singapur triumphiert der Niederländer zum zweiten Mal in Folge. Der Kampf um die WM, der scheint entschieden. Ich habe unsere Formel-1-Expertin Lena Bergmann gefragt, warum ist Red Bull gerade so stark und kommt die Aufholjagd zu spät?
1: Anfang der Saison sah es wirklich nicht danach aus, dass Red Bull in der zweiten Saisonhälfte eine ähnlich starke Aufholjagd hinlegen könnte wie letztes Jahr. Der Motor war aber von Beginn an stark. Gehapert hat es an der Zuverlässigkeit und auch an der Aerodynamik am Auto. Daran hat man erfolgreich gearbeitet und ja, der Faktor Max Verstappen ist einfach ein riesengroßer. Wenn man diesen Fahrer in ein wettbewerbsfähiges Auto setzt, dann muss viel passieren, dass er nicht um den Sieg mitkämpft. Für die WM kommt die Entwicklung vermutlich zu spät. 119 Punkte Abstand hat Verstappen ja auf den führenden Antonelli. Aber das gilt für die WM diese Saison. Red Bull ist ja erstmals mit eigenem Motor unterwegs. Und jetzt ist man in einer Phase, die schon sehr wegweisend ist, auch was die kommende Saison betrifft und die Entwicklung des neuen Autos. Je besser man da startet, desto höher sind die Chancen, dann auch lange im Kampf um den Titel dabei sein zu können.
0: In dieser Saison führt aber kein Weg am 20 Jahre jungen Kimi Antonelli vorbei. Der Mercedes-Pilot kann sich schon beim nächsten Grand Prix in 2 Wochen in den USA zum jüngsten Weltmeister der Formel-1-Geschichte krönen.
2: So viel vom Sport für diese Stunde mit Martin Roschetz. Pressefreiheit, sie ist die Grundlage für freie Meinungs- und Willensbildung und damit unverzichtbar für die Demokratie. Um darauf aufmerksam zu machen, findet gerade erneut die Hamburger Woche der Pressefreiheit statt. Und wir sind von NDR Info da auch Gründungspartner. Bei der Eröffnungsveranstaltung, da ging es darum, wie gezielte Desinformationsversuche, vor allem im Netz, die Demokratien auf der ganzen Welt vor große Herausforderungen stellen. Ein Thema, das viele bewegt, die gestern Abend dabei waren.
3: Der Aha-Moment war für mich dieser eine Satz, wir lieben Informationen. Das fand ich total schön.
4: Ich bin viel im Netz und alles, aber ich bin auch nicht immer sicher. Und ich lasse dann lieber mal eine Seite geschlossen, weil ich denke, oh, könnte ja was komisch sein, als weil ich manchmal gar nicht weiß, wo ich noch gucken soll. Die Bewertung ist halt immer wichtig, ne? Das ist schon mal klar. Und man muss dann auch für sich selber gucken, ja. Auch ein bisschen mehr hinterfragen. Das ist heute leider so. Man kann es nicht mehr so wie früher 1:1 nehmen. Vom Fernseher, von der Zeitung, das geht alles nicht.
5: Even in Germany, how I mentioned that.
6: Deutschland ist ein gutes Vorbild für andere Länder, wenn es um Pressefreiheit geht. Aber auch hier muss diese Freiheit immer wieder geschützt werden. In Aserbaidschan gibt es ein Sprichwort, es ist gut, sauber zu machen. Aber viel wichtiger ist es, dafür zu sorgen, dass es auch sauber bleibt. Und genauso ist es mit der Pressefreiheit. Es reicht nicht, sie einmal zu erreichen. Wir müssen sie dauerhaft schützen und bewahren.
2: Stimmen gestern Abend gesammelt von Claire Schnitzlein. Bei der Auftaktveranstaltung, da war auch Niedersachsens Innenministerin Daniela Behrens von der SPD dabei. Aus gutem Grund, denn Desinformationsversuche, die erleben wir auch hier in Deutschland ja bei Wahlen immer wieder. Zwischen Fake und Fakta lässt sich immer schwerer unterscheiden. Welche Rolle hat das zuletzt bei der Kommunalwahl in Niedersachsen gespielt? Das hat Stefan Schlag sie gefragt.
7: Ja, wir spielen auch in Niedersachsen Desinformationskampagnen. Zum Beispiel eine Kampagne unter dem Arbeitsbegriff Matroschka. Das sind quasi Kampagnen, wo Kommunalpolitiker verächtlich gemacht werden, ihnen Verbrechensgeschichten angedichtet werden, sie massiv in den Fokus von extremistischen Plattformen auch geraten und quasi sie verleumdet werden. Und das haben wir in Niedersachsen gemerkt im Zuge der Kommunalwahl. Es waren Kommunalpolitikerinnen und Politiker im Fokus, aber auch Landespolitikerinnen und Politiker. Und das ist schon eine besondere Form der Desinformation. Und sie wird immer besonders stark vor Wahlen. Und wenn wir die quasi Quellen zurückverfolgen, dann haben wir mutmaßlich Russland da im Verdacht. Aus Russland kommen vor allen Dingen diese Desinformationskampagnen.
8: Wenn jetzt gerade auf der kommunalen Ebene Menschen sagen, ich möchte mir das nicht antun, ich möchte so ein Amt gar nicht ausüben, haben Sie Verständnis?
7: Ich habe Verständnis dafür, dass man mit Hass und Hetze, die man im Netz erfährt, schwer umgehen kann. Ich werbe trotzdem dafür, dass man schaut, ob man ein bisschen weitermachen kann, ob man trotzdem dabei bleibt. Denn die Demokratie lebt ja davon, dass sich Menschen engagieren. Und wenn die sich engagieren für ihr Dorf, für ihre Stadt, sich aus Frust zurückziehen, dann ist es ein Alarmzeichen für die Demokratie. Und deswegen müssen wir diese Desinformationskampagnen bekämpfen. Das tun wir im Rahmen der Möglichkeiten, die Sicherheitsbehörden haben. Wir machen Sensibilisierungsansprachen, wo wir Kommunalpolitikerinnen und Politiker auch Hilfestellung geben, wo wir sagen, wie können sie damit umgehen. Wir rufen dazu auf, auch Anzeige zu erstatten, damit die Polizei im Rahmen des Staatsschutzes dem auch nachgehen kann. Also wir tun ganz viel, um alle am Ball zu behalten, weil ich möchte, dass die Demokratie lebt durch Menschen, die sich engagieren. Und dieses Engagement darf nicht madig gemacht werden durch Verleumdungskampagnen.
8: Wie können Sie denn Menschen schützen vor Desinformationskampagnen?
7: Ja, wir tun das, was man in einer Demokratie tun kann. Der Verfassungsschutz in der Sachsens ist unterwegs und erklärt zum Beispiel Phänomene, ist auch im Netz präsent und macht Öffentlichkeitsarbeit, um auch das zu erklären, was man da erlebt. Wir stärken die Kommunalpolitikerinnen und Politiker, indem wir sie stärken in ihrer Art, wie sie kommunizieren. Wenn sie Anzeige erstatten, begleiten wir sie. Wenn sie im Fokus einer Kampagne sind, begleiten wir sie. Und wir werben in der Bürgerschaft dafür, dass man das, was man im Netz erlebt, nicht immer als Gesetz annimmt, sondern dass man guckt, gibt es noch andere Quellen, die zum Beispiel die Geschichte, die ich da gerade unglaublicherweise lese oder höre oder sehe, ob die überhaupt stimmt. Also wir versuchen auf allen den Möglichkeiten, die man in der Demokratie hat, dafür zu werben, kritisch, aber auch robust im Netz unterwegs zu sein.
8: Sie sind Innenministerin, Frau Behrens. Wenn jetzt eine solche Desinformationskampagne gestartet wird, welche Möglichkeiten haben Sie denn, die Urheber zu verfolgen und zur Rechenschaft zu ziehen?
7: Ja, wir sind in den Sicherheitsbehörden inzwischen spezialisiert darauf, dass wir natürlich solche Kampagnen zurückverfolgen. Die Verfassungsschutzämter der Länder und des Bundes arbeiten eng zusammen. Wir haben die politisch motivierte Kriminalität im Staatsschutz verankert, die sich zum Beispiel darum kümmert. Also wir versuchen schon, die quasi Urheber zu ermitteln und ihnen habhaft zu werden. Das ist aber eine Herausforderung, weil in der Regel die Urheber und die Kampagnenstarter zum Beispiel im Russland oder in einem Land sitzen, wo wir schwer rankommen. Und deswegen ist es wichtig, dass wir die Plattformen daran erinnern, dass es Pflichten gibt, dass man bei bestimmten Kampagnen auch löscht, dass man die Verantwortung, die man als Plattform hat, bei Facebook, bei TikTok, bei Instagram, dass man die auch annimmt. Und deswegen haben wir auch einen engen Draht zu den Plattformen, um sie dann auch im Fall der Fälle zum Beispiel zum Löschen zu bewegen oder auch zum Eingreifen zu bewegen.
8: Nun wollen die Plattformen, gerade was Social Media angeht, natürlich vor allem eines, Geld verdienen. Die werden wahrscheinlich nicht immer das Interesse haben, dem nachzugehen, wenn so etwas gemeldet wird. Welche Verantwortung sehen Sie bei diesen Plattform und wie kann man sich vielleicht stärker an ihre Verantwortung erinnern?
7: Die Plattformen haben eine Verantwortung. Diese Verantwortung ist sehr klar geregelt. Wir haben inzwischen eine EU-Regelung dazu. Wir haben den Digital Services Act. Wir haben die KI-Verordnung. Wir haben weitere quasi Regelungen, die wir in Europa miteinander haben. Und jetzt geht es daran, dass diese Regeln auch durchgesetzt werden. Und deswegen plädiere ich sehr dafür, dass die EU ein bisschen robuster und härter wird im Umgang mit den Plattformen, damit man das, was Plattformen verantwortlich machen müssen, dass sie das auch tun. Da ist noch Luft nach oben. Wir sind am Anfang, glaube ich. Aber die Entwicklung zum Beispiel in den USA bei Facebook zeigt ja, wenn man sich zivilrechtlich dagegen wehrt, denn auf einmal reagiert Facebook. Und deswegen müssen wir uns in Europa auf unser Gesetz und auf unsere Ordnung konzentrieren und diese Ordnung auch weltweit durchsetzen.
8: Also das heißt, Europa müsste stärker und robuster vorgehen gegen amerikanische Tech-Konzerne?
7: Ja, natürlich. Unsere Demokratie lebt davon, dass wir faire Spielregeln haben. Und diese Spielregeln werden in Parlamenten gemacht von gewählten Volksvertreterinnen und Vertretern und nicht von Tech-Unternehmen in den USA.
2: Niedersachsens Innenministerin, die SPD-Politikerin Daniela Behrens im Interview mit Stefan Schlag aus Anlass der Hamburger Woche der Pressefreiheit und auch zu unserem heutigen NDR-Info-Thema, wie Desinformationskampagnen die Demokratie bedrohen. Heute Abend gibt es dazu auch eine Diskussion in Lüneburg in der Leuphana. Deepfakes, Hass im Netz und gezielte Falschinformationen. Was macht Desinformation mit der Demokratie vor Ort? Mit dabei unter anderem die Chefredakteurin von tagesschau.de, Juliane Leopold, Manuel Becker von der Landeszeitung Lüneburger Heide, der ehemalige Bürgermeister von Saterland im Landkreis Cloppenburg und der Influencer Fabian Grischkat. Eintritt ist frei, mehr Informationen auf unserer Homepage unter ndr.de/pressefreiheit.
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10: Um 10.30 Uhr mit Milat Kupay. SPD-Co-Parteichefin und Bundesarbeitsministerin Baas hat ihren Rücktritt von allen Ämtern angekündigt. In einer Mitteilung gab sie zwei Gründe für diesen Schritt an. Aus der NDR-Nachrichtenredaktion Britta Geldschläger.
11: Zum einen habe sie gemerkt, dass sie Zeit brauche, um den Tod ihrer Stieftochter zu verarbeiten. Zum anderen müsse sie feststellen, dass öffentliche Angriffe auf sie, auch aus den Reihen der Union, in einer für sie persönlich schwierigen Zeit weiter forciert würden. Baas schrieb darüber hinaus, sie könne zurzeit nicht die Kraft aufbringen, ihre Regierungs- und Parteiarbeit vollumfänglich auszuüben. Ihr Bundestagsmandat für ihren Wahlkreis in Duisburg wird die SPD-Politikerin behalten. Neuer Bundesarbeitsminister soll Alexander Schweizer werden. Er ist derzeit SPD-Fraktionsvorsitzender im Landtag von Rheinland-Pfalz.
10: Bundeskanzler Merz hat Baas für ihr Engagement gedankt. Er schrieb auf X, er habe mit ihr in der Bundesregierung vertrauensvoll zusammengearbeitet. Baas Entscheidung verdiene Respekt. Er wünsche ihr und ihrer Familie viel Kraft. Auch Kolleginnen und Kollegen aus der SPD haben öffentlich auf den Rückzug reagiert. Mecklenburg-Vorpommerns SPD-Chefin und Ministerpräsidentin Schwesig sprach Baas ihr Mitgefühl aus. Sie kritisierte Attacken aus der Union als unmenschlich und rücksichtslos. Co-Parteichef Klingbeil nannte die Angriffe unanständig und sagte, er sei über Baas Entscheidung sehr traurig. Grünen Co-Parteichef Banaschak schrieb, er wisse, was Baas für das Land und ihre Partei gegeben habe und dafür sei er ihr dankbar. In Mecklenburg-Vorpommern rückt eine rot-rot-grüne Regierung näher. SPD, Linke und Grüne wollen heute mit Koalitionsverhandlungen beginnen. Aus der NDR-Nachrichtenredaktion Pascal Küpper.
12: Verhandlungsführer sind Manuela Schwesig für die SPD, Hennes Herbst für die Linke und Claudia Müller für die Grünen. Bei der Landtagswahl war zwar die AfD stärkste Kraft geworden, sie hat aber keine Mehrheit im Schweriner Landtag und auch keine möglichen Koalitionspartner. Rot-Rot-Grün verspricht, Krankenhausstandorte zu erhalten, Schulen zu modernisieren, einen sozialgerechten Klimaschutz und eine stärkere Bürgerbeteiligung. Daran messen lassen können die Parteien sich aber erst, wenn sie sich in den Verhandlungen einig werden und dann auch ein Ministerpräsident oder eine Ministerpräsidentin gewählt ist.
10: Das CDU-Präsidium berät sich weiter in einer Klausurtagung mit dem Ziel, einen Weg aus der Krise zu finden. Parteichef und Bundeskanzler Merz will am Mittag Ergebnisse der Beratungen vorstellen. Aus Berlin, Sabine Henkel.
13: Von einer Neuaufstellung war im Vorfeld die Rede. Wie die allerdings aussehen könnte, da gehen die Meinungen auseinander. Einige Präsidiumsmitglieder fordern mehr konservative Politik, etwa der hessische Ministerpräsident Boris Rhein. Andere wollen mehr in die Mitte rücken. Die stellvertretende Parteivorsitzende Karin Prien erklärte CDU-Pur-Politik für gescheitert. Auch um die Frage, wie die CDU mit der AfD umgehen soll, wird gerungen. Ob es heute konkrete Beschlüsse zur inhaltlichen Ausrichtung geben wird, ist nicht klar.
10: Der Bund oder die Länder, wer darf die Erbschaftssteuer festlegen? Über diese Frage verhandelt heute das Bundesverfassungsgericht in Karlsruhe. Einzelheiten dazu von Markus Plettendorf aus der NDR-Wirtschaftsredaktion.
14: Geklagt hat die bayerische Staatsregierung und die spricht dem Bund grundsätzlich ab, überhaupt bundesweit einheitliche Regeln erlassen zu dürfen. Bayern würde nämlich gerne die sehr unterschiedlichen Grundstücks- und Immobilienwerte besser berücksichtigt sehen, sagen auch Freibeträge und die Steuersätze seien in der Vergangenheit überhaupt nicht angepasst worden. Also im Grunde genommen geht es darum, Bayern möchte für sein Bundesland gerne die Regeln selbst festlegen. Wie genau neue Gesetze aussehen könnten von pauschaler Besteuerung von Erbschaften, das hängt dann auch ein bisschen davon ab, was im konkreten Urteil drinstehen wird.
10: In den USA hat ein Gericht der Regierung untersagt, Werbespots für sich mit Steuergeld zu finanzieren. Eine Bezirksrichterin in New York erließ eine entsprechende einstweilige Verfügung. Geklagt hatte eine Nichtregierungsorganisation. Sie warf der Regierung von Präsident Trump vor, die Werbespots für politische Propaganda zu nutzen. Das Heimatschutzministerium hatte dafür umgerechnet knapp 18 Millionen Euro aus Steuermitteln zur Verfügung gestellt. Schon vorher hatte Trump angekündigt, die Kosten für die Werbespots künftig selbst zu tragen. Der vergangene September war weltweit der zweitwärmste seit Beginn der Aufzeichnung. Das zeigen Daten des Europäischen Klimadienstes Copernicus. Aus der ARD-Klimaredaktion Janina Schreiber.
15: In weiten Teilen West- und Mitteleuropas sowie in Teilen Osteuropas blieb es trocken. In mehreren Regionen verschärfte sich die Trockenheit im Vergleich zum August noch. Rhein, Donau und Weichsel führten abschnittsweise so wenig Wasser wie noch nie in einem September seit Beginn der Messungen, so die Fachleute. In Westeuropa war es im Schnitt 2,5 Grad wärmer als sonst im September. Weltweit betrug die Abweichung mehr als 1,6 Grad im Vergleich zur vorindustriellen Zeit. Die Folgen? Wasserknappheiten, Ernteeinbußen und Schiffe, die wegen flacher Pegel nicht mehr fahren konnten. Während der Regen Ende des Monats mancherorts für Entlastung sorgte, kam es an anderen Orten wie in Frankreich und Spanien zu Überschwemmungen durch heftige Niederschläge. Auch die Weltmeere waren außergewöhnlich warm.
10: Das waren die Nachrichten.
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2: Einige Wolken heute, aber auch längere Zeit sonnig und nur noch einzelne Schauer im Norden. 13 bis 17 Grad. Morgen zunächst vor allem im Osten freundlich, von Westen her bewölkt und zum Teil schauerartiger Regen bis 18 Grad. Am Mittwoch bis 19 Grad, anfangs nebelig, später dann zeitweise heiter und überwiegend trocken. Auch der Donnerstag beginnt mit Nebeln, anschließend heiter bis wolkig und trocken und Höchsttemperaturen sogar bis 20 Grad. NDR Info, der Verkehrsservice A1, Osnabrück Richtung Bremen. Zwischen Bremen-Brinkum und Arsten 3 Kilometer Stau. Die A1 Bremen Richtung Hamburg ist zwischen Stukenborstel und Bokel wegen eines brennenden Fahrzeugs gesperrt. Es staut sich dort auch. Die A23 Heide Richtung Hamburg ist zwischen Heide West und Heide Süd weiterhin wegen Überflutungen gesperrt. Die A24 Hamburg Richtung Berlin ist zwischen Hamburg-Horn und Jenfeld ebenfalls gesperrt. Hier muss die Fahrbahn erneuert werden. Sperrung bis Freitagabend. Eine Umleitung ist eingerichtet. Und noch eine Sperrung. Die betrifft die A36 Wolfenbüttel Richtung Braunschweig. Die Ausfahrt Wolfenbüttel Nord ist wegen Grünpflegearbeiten gesperrt. Noch circa 1,5 Stunden. An vielen Hochschulen in Deutschland starten heute die Vorlesungen. In den Niederlanden hingegen, da haben sie schon vor ein paar Wochen begonnen. Und an der Uni Amsterdam konnten die Studierenden daher auch schon Erfahrungen sammeln mit einer neuen Regelung. Die betrifft den Studiengang Interdisziplinäre Sozialwissenschaften. In den Vorlesungen dort sind seit diesem Semester Laptops, Tablets und Handys verboten. Sarah Lopez erzählt mehr.
16: An der Universität Amsterdam hat eine neue Regel zum Vorlesungsstart bei einigen Studierenden für Verwirrung gesorgt. Zum Beispiel bei der 23-jährigen Clara.
17: Alle waren natürlich erstmal so ein bisschen verdutzt. Man hat erstmal so gestutzt, okay, was macht man da jetzt? Ich musste mir erstmal einen Block kaufen, also hatte ich auch schon nicht mehr.
16: In allen Vorlesungen des Bachelorstudiengangs Interdisziplinäre Sozialwissenschaften sind Laptops, Tablets und Handys jetzt verboten. Die Studierenden müssen ihre Notizen also handschriftlich machen. Die Fakultät will so für mehr Konzentration sorgen. Denn zuletzt habe die oft gefehlt, sagt die Dozentin Cyrilein Ewertze.
18: Ich erinnere mich, wie ich ganz hinten in einem Hörsaal saß. Ich habe Bildschirme voll mit Social Media gesehen. Es hat die Studierenden sehr abgelenkt. Ob das jetzt WhatsApp war oder Online-Shopping. Und es hat auch die Sitznachbarn abgelenkt, die das nicht gemacht haben.
16: Das neue Verbot gilt für alle Vorlesungen. In Seminaren können die Dozenten entscheiden, wann elektronische Geräte erlaubt sind, bei Gruppenarbeiten zum Beispiel. Wenn aber über ein Buch diskutiert wird, dann nicht. Und wer sagt, dass er den Laptop wirklich braucht, kann den auch in der Vorlesung verwenden, wenn er sich in die erste Reihe setzt. Das machen zum Beispiel Studierende mit Beeinträchtigung. Nach den ersten Wochen findet die Studentin Clara die neue Regel sehr gut.
17: Weil es mich zwingt, mehr aufmerksam zu sein. Das fällt mir schon auf, dass wenn ich am Laptop bin, dann schickt man mal eine E-Mail oder man macht New York Times Puzzle oder so. Es ist natürlich dann manchmal ein bisschen nerviger danach, alles nochmal zusammenzufassen auf dem Laptop. Aber ich würde sagen, dass auch die Stimmung im Klassenzimmer ist auch irgendwie besser, weil alle fokussiert sind und man hört zu und es ist einfach ein bisschen entspannter.
16: Ähnlich sieht das die 21-jährige Migle.
19: Ich habe das Gefühl, dass wir uns gegenseitig besser wahrnehmen. Es ist einfacher, sich die Namen der anderen Studierenden zu merken und was sie in der Vorlesung gesagt haben. Es ist eine entspanntere Atmosphäre und leichter, jemanden später darauf anzusprechen, was er gesagt hat, weil man mehr im Moment ist.
16: Aber natürlich gibt es auch Studierende, die lieber weiter ihre Laptops nutzen würden und die neue Regel bevormundend finden, sagt Dozentin Cyrilein Ewertze.
20: Ich verstehe, dass sich das ein bisschen anfühlt, als würde einem gesagt, was man machen soll. So ist es ja auch irgendwie. Aber wir glauben, dass es das Richtige ist.
16: Wer gegen die neue Regel verstößt und zum Beispiel in der vierten Reihe auf dem Laptop tippt, wird an das Verbot erinnert. Strafen gibt es keine und auch keine Kontrollen, ob jemand unter dem Tisch schnell noch eine Nachricht bei WhatsApp schreibt. Das sei aber auch nicht notwendig, sagen die Dozenten an der Universität Amsterdam. Es gebe schon jetzt einen starken Effekt.
20: Während der Vorlesung habe ich ein viel besseres Gefühl, wo die Studierenden gerade sind. Haben sie mich verstanden? Muss ich langsamer sein? Und in den Seminaren merke ich, dass sie wirklich zugehört haben und den Inhalt besser verstanden haben als früher. Wenn ich eine Frage stelle, dann beantworten sie die in ihren eigenen Worten.
16: Mit der Hand schreiben die Studierenden in der Regel langsamer als auf einer Tastatur, haben also nicht genug Zeit, den genauen Wortlaut der Dozenten mitzuschreiben, sondern nur die wichtigsten inhaltlichen Punkte. Die Dozenten des Studiengangs Interdisziplinäre Sozialwissenschaften an der Universität Amsterdam hoffen, dass die neue Regel auch für bessere Ergebnisse bei den Klausuren sorgt. Das wird sich in den nächsten Wochen zeigen.
2: Sarah Lopez berichtete.
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2: Das Bundesverfassungsgericht prüft in dieser Woche die Erbschaftssteuer und das gleich in zwei Fällen. Zum einen klagt ein Erbe, der sich benachteiligt fühlt. Um seinen Fall geht es ab morgen. Heute, da heißt der Kläger Bayern. Die Landesregierung findet, die Bundesländer müssten bei der Gesetzgebung ein Mitspracherecht haben. Vor allem bei den Freibeträgen, also den Beträgen, auf die keine Erbschaftssteuer gezahlt werden muss. Klaus Hempel aus der ARD-Rechtsredaktion erklärt genauer, worum es da geht.
21: Die bayerische Landesregierung möchte erreichen, dass die Bundesländer bei der Erbschaftssteuer eigene Regelungen treffen können. Vor allem, was den Freibetrag betrifft. Das ist der Betrag, auf den keine Steuern gezahlt werden muss. Der Freibetrag liegt für Witwen oder Witwer, die erben, bei 500.000 Euro. Für Kinder liegt er bei 400.000 Euro. Die Landesregierung in München will erreichen, dass die Länder die Freibeträge selbst festlegen dürfen. Ihr Hauptargument: die bundesweit gleichen Freibeträge würden zu Ungerechtigkeiten führen. Ein Haus in Bayern sei oft mehr wert als in anderen Regionen Deutschlands. Deshalb sei es wichtig, dass Bayern die Freibeträge selbst festlegen darf, so Ministerpräsident Markus Söder, CSU.
22: Wir werden benachteiligt jetzt auch bei der jetzigen Regelung wegen den Freibeträgen, weil wenn Sie beispielsweise in Garmisch ein Haus der Großeltern vererben oder der Eltern, dann hat es ganz andere Werte, natürlich Grundstückspreise bei uns, also viel, viel teurer als jetzt was sicher ein Haus, das in anderen Teilen Deutschlands wert wird.
21: Die Freibeträge, so die Kritik aus München, seien das letzte Mal vor 17 Jahren angehoben worden. Seitdem seien die Preise deutlich gestiegen, gerade von Immobilien, die vererbt werden. Mit ihrer Klage will die bayerische Landesregierung auch erreichen, dass die Länder die Steuersätze selbst festlegen dürfen. Bayerns Wirtschaftsminister Hubert Aiwanger von den Freien Wählern würde die Erbschaftssteuer am liebsten ganz abschaffen. Von all dem hält Michael Schrodi, SPD, parlamentarischer Staatssekretär im Bundesfinanzministerium, nichts. Er ist zuversichtlich, dass das Bundesverfassungsgericht die Klage abweisen wird und verweist dabei auf die Verfassung.
23: In der Verfassung steht, dass es eine Wirtschafts- und Rechtseinheit in Deutschland geben soll, genauso wie die Gleichwertigkeit von Lebensverhältnissen. Daher ist diese Klage sowohl politisch wie auch verfassungsrechtlich abzulehnen.
21: Auch der Berliner Staatsrechtler Alexander Thiele hält bundesweit einheitliche Regelungen bei der Erbschaftssteuer für legitim und sinnvoll. Das Argument, dass in Bayern die Immobilienpreise besonders hoch seien, überzeugt ihn nicht.
24: Wenn das Haus, was mir übertragen wird, von mir bewohnt wird,
0: dann zahle ich ja ohnehin keine Steuern. Es werden also nur solche Häuser besteuert, die tatsächlich eine Vermögensanlage sind. Und da kann man schon die Frage aufwerfen, warum das besonders privilegiert werden sollte.
21: Ein Urteil über die Klage ist erst im nächsten Jahr zu erwarten. Morgen wird beim Bundesverfassungsgericht zum Thema Erbschaftssteuer weiter verhandelt. Dann geht es um die Frage, ob Erben von Unternehmen gegenüber Privatleuten bevorzugt behandelt werden dürfen, wie es nach den derzeitigen Regelungen der Fall ist. Dieser Verhandlungstag dürfte für besonders große Aufmerksamkeit sorgen, auch im politischen Berlin. Neben den Linken und Grünen meint auch die SPD, dass hohe Vermögen stärker bei der Erbschaftssteuer herangezogen werden müssen, um für mehr Gerechtigkeit zu sorgen. Mit einer Erbschaftssteuerreform ist erst nach dem Urteil über die Vererbung von Betriebsvermögen zu rechnen.
2: Aus der ARD-Rechtsredaktion in Karlsruhe, Klaus Hempel. Pressefreiheit und Angriffe darauf, Desinformationskampagnen, all das spielt auch in den USA eine Rolle. Einen kleinen Einblick gleich. Nach diesem kurzen Überblick.
10: Bundesarbeitsministerin und SPD-Co-Chefin Bärbel Baas tritt mit sofortiger Wirkung von ihren Ämtern zurück. In einer Erklärung begründete Baas den Schritt damit, dass sie nach dem Tod ihrer Stieftochter Zeit brauche, um die Trauer zu verarbeiten. Zudem habe sie feststellen müssen, dass sie auch aus den Reihen des Koalitionspartners der Union selbst in dieser schwierigen Zeit verstärkt öffentlich angegriffen werde. Neuer Bundesarbeitsminister soll der ehemalige SPD-Ministerpräsident Schweizer aus Rheinland-Pfalz werden. 3 Wochen nach der Landtagswahl in Mecklenburg-Vorpommern beginnen am frühen Nachmittag die Koalitionsverhandlungen von SPD, Linken und Grünen. Unter Führung von Ministerpräsidentin und SPD-Landeschefin Schwesig wollen die Verhandlungsteams ihre Gespräche aufnehmen. Die Gremien aller 3 Parteien hatten einstimmig Koalitionsverhandlungen beschlossen. Sollten SPD, Linke und Grüne eine Koalition bilden, wäre die AfD die einzige Oppositionspartei im Schweriner Landtag. Die Deutsche Post darf Anfang nächsten Jahres ihr Porto deutlich erhöhen. Briefe könnten im Schnitt um mehr als 20% teurer werden, teilte die Bundesnetzagentur mit. Der Preis für Pakete von Privatkunden könne um fast 11% steigen. Grund für das höhere Porto seien die abnehmenden Briefmengen. Die möglichen Preissteigerungen gelten für 2 Jahre. Wie die Post diese im Einzelnen umsetzt, kann sie selbst entscheiden. Und das Wetter in Norddeutschland. Freundlich und nur noch einzelne Schauer. Höchstwerte 13 bis 17 Grad. Das war der kurze Überblick. Weiter geht's mit Ulrike Heckmann.
2: Es ist gerade wieder Woche der Pressefreiheit in Hamburg, zum 4. Mal inzwischen. Und da geht es vor allem um Desinformation, Deepfakes und Herausforderungen für die Demokratie. Die gibt es auch in den USA. Und Angriffe auf die Presse kommen da sogar direkt aus dem Weißen Haus. Schon in seiner ersten Amtszeit hat Donald Trump als US-Präsident kritische Journalisten angegriffen. Und jetzt in seiner zweiten Amtsperiode, da gerät die freie Presse noch stärker in Bedrängnis. Dabei ist, wie in Deutschland, die Pressefreiheit auch in den USA verfassungsrechtlich verankert. Im ersten Zusatzartikel der Verfassung heißt es, das Parlament dürfe kein Gesetz beschließen, das die Rede- oder Pressefreiheit einschränkt. Wie ist das nun in der journalistischen Praxis? Welche Einschränkungen gibt es tatsächlich in den USA? Das hat Philipp Kafert von NDR Kultur Gudrun Engel gefragt, die das ID-Studio in Washington leitet.
1: Es gibt tatsächlich keine Einschränkungen gesetzlicher Natur, aber die Rhetorik hat sich sehr stark verändert gegenüber den Medien. Das Misstrauen wird stärker, es wird auch gesät von einem Präsidenten, der natürlich sagt, Media is the enemy of the people, also die Medien sind die Feinde des Volkes. Das verfängt sehr stark, das sät Zweifel, natürlich vor allem bei seinen Anhängern, aber auch bei allen anderen und das merken wir schon.
3: Mehrere Medienhäuser sehen sich Schadensersatzklagen ausgesetzt mit massiven Forderungen zum Teil. Da werden auch Fördermittel gekürzt. Wie frei können Journalistinnen und Journalisten in den USA heute noch arbeiten?
1: Also was das angeht, hat sich für uns nichts geändert. Im Gegenteil, ich habe so ein bisschen das Gefühl, dass bei den meisten Kolleginnen und Kollegen so ein bisschen dieses jetzt erst recht im Vordergrund steht. Also das heißt, es gibt in der Form keine Einschränkungen, aber der wirtschaftliche Druck auf das System wird natürlich durch solche Klagen erhöht. Und gerade in einem Land wie den USA, wo die meisten Medienunternehmen eben ja, wirtschaftlich gesteuert sind, ist das ein Problem.
3: Wenn Sie sagen, jetzt erst recht, haben all diese Vorfälle auch den Umgang von JournalistInnen untereinander verändert, in dem Sinne, dass es eine größere Solidarität gibt? Ich meine, sogar Fox News geht auf Distanz zum Teil.
1: Ich würde mir mehr Solidarität wünschen und frage mich manchmal, wo die ist. Wir erleben unter uns weiblichen Kolleginnen eine relativ große Solidarität, weil wir ja immer wieder auch gezielt vom Präsidenten beschimpft und angegangen werden. Es gab da ja viele Beschimpfungen von, warum lächelst du nie, bis be quiet, Piggy, und du bist hässlich, nicht nur außen, sondern auch innen. Und da merke ich, dass wir Frauen, weil wir vor allem Ziel dieser Angriffe sind, uns viel austauschen oder mehr austauschen, als das früher der Fall war.
3: Die US-Regierung hat auch versucht, die Visa für ausländische Journalisten zu verkürzen auf 240 Tage. Betrifft das auch ARD-Kollegen?
1: Das betrifft uns tatsächlich alle. Im Moment ist das Ganze ausgesetzt. Also es sollte eigentlich am 15. September in Kraft treten. Ist gerade ausgesetzt, weil ein Gericht in Boston das gestoppt hat. Aber wenn das in Kraft tritt, dann wird das alle Journalisten treffen und auch alle bei der ARD.
3: Trump greift Medien immer wieder öffentlich an. Sie haben es gesagt. Was macht das denn mit dem Vertrauen der Amerikanerinnen und Amerikaner in die Presse?
1: Das ist tatsächlich das, was wir am stärksten merken und die größte Veränderung für uns. Wir konnten früher problemlos mit Amerikanerinnen und Amerikanern überall ins Gespräch kommen. Und man konnte über alles sprechen, also wirklich über alles, über Religion, über Geld, über Politik, egal. Sie waren offen und haben das geteilt. Und das hat sich massiv verändert. Es wird immer schwieriger, Gesprächspartner zu finden, weil die Leute entweder großes Misstrauen gegenüber den Medien insgesamt haben und nicht mit uns sprechen wollen, oder weil sie nichts sagen wollen, von dem sie wollen, dass ihre Nachbarn mitbekommen, dass das ihre Meinung ist.
3: Mehrere US-Sender hatten vorübergehend die Berichterstattung über Trump eingestellt, weil er einzelne Medien aus dem Weißen Haus ausgeschlossen hatte, was ein Bundesgericht inzwischen ja gestoppt hat. Jetzt prüft aber das Justizministerium rechtliche Schritte gegen die Sender. Mit welcher Begründung?
1: Ja, es ist völlig grotesk. Es zeigt nämlich die Widersprüchlichkeit, dass man einerseits sagt, man will nicht, dass die Leute berichten und sie versucht auszuschließen. Und wenn man dann merkt, ja, dann berichten die aber nicht, dann gefällt einem das auch wieder nicht. Und man sagt, ja, aber die müssen ja berichten. Das ist ja ihre Aufgabe und ihre Pflicht. Also wir sehen bei allem, was Donald Trump tut, da eine große Widersprüchlichkeit. Auf der einen Seite versucht er, mit diesen Aktionen den starken Mann zu machen, gegenüber vor allem seinen Anhängern. Auf der anderen Seite geht er aber natürlich an jedes Mal ans Telefon, wenn ihn ein Journalist anruft. Und er ist ja quasi ein laufender Lautsprecher. Also er spricht viel, viel mehr mit den Journalisten, als sein Vorgänger das getan hat. Und gleichzeitig versucht er uns aber mit in den Schmutz zu ziehen. Also es passt nicht so richtig gut zusammen.
2: Die Leiterin des ARD-Studios in Washington, Gudrun Engel, im Gespräch mit Philipp Kavert von NDR Kultur aus Anlass der Hamburger Woche der Pressefreiheit zum Schwerpunktthema, wie Desinformationskampagnen die Demokratie unter Druck setzen. Mehr dazu auf unserer Webseite.
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2: Um Grippe geht's. Die Saison auf der Nordhalbkugel, die könnte in diesem Jahr früher beginnen als sonst. Noch kann die Forschung nicht genau sagen, wie sich die Fallzahlen in diesem Winter wohl entwickeln werden. Aber eine Studie in der Zeitschrift Nature, die legt nahe, dass es nicht erst um Weihnachten losgehen wird. Frank Bäumer.
4: Grippe und andere Erkältungsviren wechseln mit den Jahreszeiten von der Nord- auf die Südhalbkugel und umgekehrt. Wissenschaftlerinnen und Wissenschaftler und die Weltgesundheitsorganisation WHO beobachten diese weltweiten Entwicklungen von Grippe und anderen saisonalen Atemwegserkrankungen. Sie können so vorhersagen, was im Winter auf uns in Deutschland möglicherweise zukommt. In der Zeitschrift Nature warnen nun Forscher vor einem deutlich früheren Beginn der Grippesaison in den USA und in Japan. Was bedeutet der deutlich frühere Start der Grippesaison in einigen Ländern auf der Nordhalbkugel nun für Deutschland? Auch das haben diese Woche führende Wissenschaftler zusammen mit dem zuständigen Robert-Koch-Institut RKI zusammengefasst. Beteiligt war auch die Virologin Ulrike Protzer von der TU München.
5: Dafür ist dieses Jahr die Grippewelle in Japan, wo sie letztes Jahr nicht so schwer war, sehr früh und sehr, sehr schwer gekommen, sodass da also tatsächlich Schulen geschlossen werden mussten. Und das war schon echt heftig am Anfang deren Saison. Wie das bei uns dann ganz genau ankommt, ich glaube, da würden wir uns anmaßen, etwas zu beurteilen, was wir nicht können. Die Glaskugel haben wir halt noch nicht.
4: Zwar dokumentiert das Influenza-Monitoring der WHO die Entwicklung weltweit sehr gut. Es ermöglicht Prognosen und manchmal auch Warnhinweise. Eine exakte Vorhersage, wie die Grippewelle in Deutschland ablaufen wird, lässt sich daraus jedoch seriös nicht ableiten. Was US-Wissenschaftler jedoch sagen können: Das derzeit häufigste Grippevirus, H1N1, ist wieder mutiert, hat sich also leicht verändert. Dass die Grippeviren mutieren, ist jedoch völlig normal. Die Impfstoffe werden deshalb jedes Jahr angepasst. Die Virusmutation sei auch deshalb kein Grund zur Sorge, sagt Virologin Ulrike Protzer.
5: Wenn man jetzt auf die momentane Zusammensetzung der Impfstoffe guckt, dann ist das, was gerade auf der Südhalbkugel passiert oder passiert ist, die Saison geht ja da jetzt so langsam dem Ende entgegen, eigentlich gut abgedeckt, obwohl die prädominanten Stämme in Australien und in Japan sehr unterschiedliche waren, sind die beide trotzdem in unserem Impfstoff mit abgedeckt.
4: In Deutschland hat die jährliche Grippesaison noch nicht begonnen. Das ist üblicherweise erst zum Jahreswechsel der Fall. Zwar sind derzeit tatsächlich viele Menschen krank, das zeigen Zahlen des Robert-Koch-Instituts. Die meisten Atemwegserkrankungen sind jedoch aktuell hauptsächlich auf Rhinoviren und Parainfluenzaviren zurückzuführen. Gegen beides gibt es keine Impfung, anders als gegen die echte Grippe, die Influenza. Und hier schlagen die Wissenschaftlerinnen und Wissenschaftler Alarm. Immer weniger Menschen lassen sich gegen Influenza impfen. Besonders Risikogruppen seien unzureichend geschützt, so Reinhard Berner, Vorsitzender der Ständigen Impfkommission des RKI.
6: Also für Influenza liegen wir in einer Größenordnung zwischen 30% und 40% bei den Menschen mit Grunderkrankungen. Das ist viel zu wenig. Bei den Kindern mit Grunderkrankungen liegen wir noch schlechter. Da sind wir seit 10, 15, 20 Jahren, kommen wir nicht über die 10% hinaus. Das heißt also, wir nehmen in Kauf, dass 90% unserer gefährdeten Kinder nicht geschützt sind oder 2/3 der erwachsenen Menschen sozusagen, die ein Risiko für eine schwere Infektion haben, dass die nicht geschützt sind.
4: Wie genau die kommende Saison verlaufen wird, das können die Wissenschaftlerinnen und Wissenschaftler nicht vorhersagen. Aktuell gehen sie davon aus, dass sie ähnlich verlaufen wird wie in den letzten Jahren, mit Höhepunkten der Influenza- und RSV-Welle um Weihnachten sowie im Januar und Februar.
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2: Es war ein turbulentes Wochenende mit Blick auf das Verhältnis der USA zur Ukraine. Am Freitag verkündete US-Präsident Trump, dass Russland Millionen Tonnen Diesel liefern will. Dann fordert er am Samstag, dass die Ukraine einen neuen Präsidenten bekommen solle. Und schließlich verkündete er am Sonntag, also gestern, eine Energiewaffenruhe, dass Russland und die Ukraine angeblich nicht mehr gegenseitig ihre Energiesektoren angreifen. Zu all dem findet sich in den deutschsprachigen Medien wenig Gutes. Exemplarisch schreibt die Neue Zürcher Zeitung von einer Farce.
7: Viel Chaos, wüste Drohungen, ein paar Schmeicheleien. Ehrungen und Wirrungen am laufenden Meter. Und alles nur, um eine Wahrheit zu verschleiern. Dieser amerikanische Präsident suchte von Anbeginn seiner Amtszeit ein Geschäft mit Putin, einen Ausgleich mit Russland. Egal, ob es auf Kosten der Ukrainer und der NATO-Verbündeten in Europa ginge.
2: Die Rheinzeitung aus Koblenz sieht dahinter vor allem kurzfristige innenpolitische Interessen.
7: Trump ist herzlich egal, dass er der Ukraine und Europa in den Rücken fällt. Er hat einzig die US-Zwischenwahlen im November im Blick. Mehr Diesel aus Russland soll helfen, die hohen Spritpreise für Farmer und Trucker vor den Wahlen zu senken. Vor dem Midterm steht er stark unter Druck. Umfragen sehen die Republikaner deutlich im Rückstand. Der Deal mit Putin aber zeigt, dass Trump jedes Mittel recht ist, um die Stimmung noch zu drehen.
2: Die Hannoversche Allgemeine Zeitung glaubt, dass auch die anderen Äußerungen Trumps in dieses Schema passen.
7: Als Zelensky den Diesel-Deal kritisierte, forderte Trump prompt einen neuen Präsidenten in Kiew. Schuld an den Preisen seien ohnehin die ukrainischen Angriffe auf russische Raffinerien. Wir kennen das schon. Das Opfer wird zum Täter erklärt. Diktator hatte Trump Zelensky ohnehin längst genannt. Seine Ablösung zu fordern ist allerdings eine neue Eskalationsstufe und verrät vor allem, wie groß der Druck auf Trump selbst ist.
2: Das waren die Standpunkte. Zusammengestellt hat sie Johannes Zuber. Wir wollen gleich über das Thema des Morgens sprechen, den Rückzug von Bärbel Baas als Arbeitsministerin und SPD-Co-Chefin.
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10: Um 11 Uhr mit Milat Kupay. Bärbel Baas legt ihre Ämter als Co-Vorsitzende der SPD und Bundesarbeitsministerin nieder. Nach dem Tod ihrer Stieftochter habe sie festgestellt, dass sie Zeit brauche, um die Trauer zu verarbeiten, so Baas. Michael Klingemann berichtet.
8: Außerdem nannte Baas öffentliche Angriffe auf sich aus den Reihen der Union als Grund für ihren Rücktritt. Sie bringe nicht mehr die Kraft auf, um ihre Arbeit vollumfänglich zu erledigen und müsse sich nun Zeit zur Trauer nehmen, erklärte Baas in einer schriftlichen Mitteilung. Baas hatte die SPD zusammen mit Lars Klingbeil seit Juni vergangenen Jahres geführt. Die SPD-Chefin in Mecklenburg-Vorpommern, Manuela Schwesig, reagierte schon auf Baas' Rücktritt. Sie sprach ihr Mitgefühl aus und kritisierte die Attacken der CDU als unmenschlich und rücksichtslos.
10: Wer neue Co-Parteichefin oder Chef der SPD wird, ist noch unklar. Im Bundeskabinett soll Alexander Schweizer Baas' Nachfolger als Arbeitsminister werden. Aus Berlin, Birte Sönnigsen.
11: Alexander Schweizer war bis März Ministerpräsident von Rheinland-Pfalz. Dann hat die SPD die Wahl verloren und Schweizer wurde Fraktionschef im Landtag. Schweizer ist mit 16 Jahren in die SPD eingetreten und hatte verschiedene Ämter in der Partei, war in Rheinland-Pfalz auch schon Sozialminister. In Berlin wird er direkt voll gefordert sein und muss das umstrittene Rentenpaket der schwarz-roten Koalition umsetzen. Bundeskanzler Friedrich Merz dankte Bärbel Baas für eine vertrauensvolle Zusammenarbeit. Der Kanzler schrieb, ihre Entscheidung verdient Respekt. Als Vater und Großvater könne er nur erahnen, wie schwer dieser Verlust wiege.
10: SPD, Linke und Grüne wollen in Mecklenburg-Vorpommern zusammen regieren. Sie beginnen jetzt in Schwerin mit Verhandlungen über eine Koalition. Aus der NDR-Nachrichtenredaktion, Volker Damm.
12: Schon in den Vorgesprächen haben SPD, Linke und Grüne sich auf mehrere Ziele verständigt. Unter anderem sollen Kitas beitragsfrei bleiben, es soll neue Wohnheimplätze für Azubis und Studierende geben und einen parlamentarischen Untersuchungsausschuss zu rechtsextremen Netzwerken. Viel Zeit bleibt aber nicht für die Koalitionsverhandlungen. Nächste Woche Dienstag kommt der Landtag zur sogenannten konstituierenden Sitzung zusammen. Danach gibt es 4 Wochen Zeit, um den Ministerpräsidenten oder die Ministerpräsidentin zu wählen. SPD-Politikerin Schwesig strebt eine weitere Amtszeit an.
10: Die EU-Außenminister wollen heute weitere Strafmaßnahmen gegen Russland beschließen. Den Angaben zufolge richten sich die Sanktionen gegen Personen und Organisationen, die die russische Kriegsmaschinerie im Ukraine-Krieg unterstützen. Insgesamt seien knapp 1600 Akteure mit Verbindungen zum militärisch-industriellen Komplex betroffen und damit so viele wie nie zuvor im Rahmen entsprechender Strafmaßnahmen, hieß es. Bundesaußenminister Wadephul sprach von einem beispiellosen Sanktionsschlag. Damit werde er für den russischen Präsidenten Putin immer schwieriger, seinen völkerrechtswidrigen Angriffskrieg fortzusetzen. Der Fahrzeugabsatz beim krisengeschüttelten Volkswagen-Konzern geht weiter zurück. Im dritten Quartal seien knapp 1,9 Millionen Wagen verkauft worden. Das waren 14,3% weniger als im Vorjahreszeitraum, wie das Unternehmen in Wolfsburg mitteilte. Das Verkaufsminus bei der Kernmarke VW beträgt sogar fast 20%. Auch teure Automarken aus dem Konzern wie Bentley oder Porsche verkaufen sich immer schlechter. Stark belastet wird die VW-Bilanz vor allem durch die schwache Nachfrage in China. Positiv bewertet der Konzern dagegen die Absatzzahlen mit Blick auf Elektrofahrzeuge. Im dritten Quartal konnten die Verkäufe in Europa demnach um 20% gesteigert werden. Der Briefversand könnte im nächsten Jahr um mehr als 20% teurer werden. Das geht aus der Planung der Bundesnetzagentur in Bonn hervor. Demnach bekommt die Deutsche Post von Januar an einen Preisspielraum zwischen 1,10 Euro und 1,15 Euro. Bisher beträgt das Porto für einen Standardbrief 95 Cent. Als Grund für den Anstieg gibt die Bundesnetzagentur an, dass immer weniger Briefe verschickt werden. Die Kosten müssten dann auf weniger Sendungen verteilt werden. Der Preis für private Pakete könnte um etwa 10% steigen. Das waren die Nachrichten.
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2: Neben einigen Wolken heute auch länger sonnig und nur noch einzelne Schauer. 13 bis 17 Grad die höchsten Temperaturen. Morgen zunächst vor allem im Osten freundlich, von Westen her bewölkt und später zum Teil schauerartiger Regen bis 18 Grad morgen. Am Mittwoch dann anfangs Nebel, aber danach zeitweise heiter und überwiegend trocken bis 19 Grad. Bis 20 Grad am Donnerstag auch anfangs nebelig, dann heiter bis wolkig und trocken. 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A1 Osnabrück Richtung Bremen, zwischen Bremen-Brinkum und Arsten 3 Kilometer. Die A1 Bremen Richtung Hamburg ist zwischen Stuckenborstel und Bokel wegen Löscharbeiten gesperrt. Es staut sich die Umleitung hier über die U41. Die A23 Heide Richtung Hamburg ist zwischen Heide West und Heide Süd weiterhin wegen Überflutungen gesperrt. Die A24 Hamburg Richtung Berlin ist zwischen Hamburg-Horn und Jenfeld gesperrt, weil die Fahrbahn erneuert werden muss. Das dauert bis Freitagabend. Eine Umleitung ist eingerichtet und noch eine Sperrung, und zwar auf der A36 Wolfenbüttel Richtung Braunschweig. Dort ist die Ausfahrt Wolfenbüttel Nord wegen Grünpflegearbeiten gesperrt, noch circa eine Stunde. Ja, an NDR Info. Ich bin Ulrike Heckmann und wünsche Ihnen einen guten Tag. Die Nachricht, die kam überraschend heute früh. Bärbel Baas zieht sich als Arbeitsministerin und SPD-Co-Chefin zurück. Sie begründet das sehr persönlich und gleichzeitig spricht sie von hohem Druck durch öffentliche Angriffe auf ihre Person. Die Nachfolge im Ministerium ist bereits geklärt. Alexander Schweizer soll den Posten übernehmen. Wir haben es ja schon in den Nachrichten gehört vorhin. Bärbel Baas hat ihren Schritt auch schriftlich erklärt. Ihr Brief ist im Netz nachzulesen. Was genau schreibt sie? Das habe ich Nicole Markwald im Hauptstadtstudio gefragt.
13: So ist es. Also sie schreibt dann nochmal recht ausführlich, dass sie nach dem Tod ihrer Stieftochter jetzt Zeit braucht und dass ihr diese Entscheidung auch nicht leicht gefallen sei. Aber sie habe im Moment einfach nicht die Kraft, ihre Ämter also als Parteichefin und als Arbeitsministerin vollumfänglich auszuüben. Und deshalb legt sie diese Ämter nieder. Sie nennt aber auch einen weiteren Grund, nämlich öffentliche Angriffe auch aus den Reihen des Koalitionspartners, wie sie schreibt, der Union. Und diese Angriffe seien in dieser für sie ohnehin sehr schwierigen persönlichen Zeit weiter forciert worden. Sie sagt auch, sie wird weiter Abgeordnete im Bundestag bleiben. Sie ist ja seit 2009 im Bundestag, hat immer wieder ihr Direktmandat in Duisburg verteidigt. Aber sie wird jetzt sich erstmal Zeit nehmen, um quasi wieder klarzukommen.
2: Also für die Öffentlichkeit kam die Nachricht heute ja früh überraschend, doch hinter den Kulissen. Hatte sie das offenbar schon kommuniziert? Denn nur so ist zu erklären, wieso schon feststeht, wer im Arbeitsministerium folgt. Alexander Schweizer, der SPD-Fraktionsvorsitzende aus Rheinland-Pfalz.
13: Ja, soweit wir das nachvollziehen können, wurde das gestern Abend kommuniziert, dass sie ihre Ämter niederlegt. Und heute Vormittag steht eben schon fest, dass Alexander Schweizer der neue Arbeitsminister wird. Das ist natürlich ein wahnsinnig wichtiges Signal, dass die SPD sagt, wir haben hier jemanden, der dieses Amt übernehmen kann und übernehmen möchte. Schweizer hatte ja selbst seine Wahl zum Ministerpräsidenten zur erneuten Wahl verloren und ist ja ohnehin stellvertretender Parteivorsitzender in der SPD. Und man sagt ihm eben auch Ambitionen auf ein Bundesamt nach. Und da wartet wirklich viel Arbeit auf ihn, denn Bärbel Baas stand ja immer wieder im Mittelpunkt von Debatten in der schwarz-roten Koalition, weil es eben viel um die Reformen bei der Rente, Arbeitsmarkt, Sozialleistungen geht. Also all das, damit wird sich jetzt Alexander Schweizer befassen dürfen.
2: Rückt Alexander Schweizer auch in der SPD-Spitze noch eine Stufe nach oben?
13: Das kann ich mir ehrlich gesagt nicht vorstellen. Denn wenn man sich die SPD anguckt und beobachtet hier, seitdem sie in dieser Koalition regiert, dann hat man doch eben gesehen, was für eine Belastung das ist, diese Doppelbelastung Parteivorsitz auf der einen Seite und dann ein Bundesamt auf der anderen Seite. Und bei Lars Klingbeil, der ist ja zudem noch Vizekanzler, außer Finanzminister und SPD-Vorsitzender. Also ich kann es mir überhaupt nicht vorstellen. Und ich glaube, das ist auch der Wunsch in der Partei, gerade nach den Wahlergebnissen der letzten Landtagswahlen, dass man jemanden an der Parteispitze hat, der sich ganz darauf konzentrieren kann, zu überlegen, wo wollen wir strategisch hin, wo setzen wir unsere Akzente und dabei eben nicht so gebunden ist in dieser Koalition wie ein Bundesminister. Für den fühlt sich das sicherlich anders an als jetzt ein Parteivorsitzender.
2: Es stehen viele Reformvorhaben an und die SPD ringt da auch immer um ihre eigene Position. Wie sind da jetzt die Reaktionen?
13: Also innerhalb der SPD ist die überwiegende Reaktion schon Trauer, aber Verständnis. Also Manuela Schwesig hat geschrieben auf X: Mein Mitgefühl gilt Bärbel Baas, ich wünsche ihr viel Kraft. Die Attacken der CDU waren unmenschlich und rücksichtslos. Von Lars Klingbeil, ihrem Co-Vorsitzenden, mit dem es, glaube ich, nicht immer ganz geräuschfrei war. Er schrieb, die Entscheidung sei sehr traurig, aber hinter den Ämtern sind wir alle nur Menschen. Und deshalb könne er diesen Schritt persönlich nachvollziehen.
14: Und was sagt die Opposition?
13: Ja, da hat sich auch gerade Bundeskanzler Friedrich Merz zu Wort gemeldet und Bärbel Baas seinen Respekt ausgesprochen. Er schrieb, man habe
14: die
13: vertrauensvoll...
14: Die Opposition hatte ich gefragt und Sie meinen den Oppositionspartner. Wir können aber auch über den Koalitionspartner reden.
13: So ist es. Opposition, Felix Banaschak hat sich geäußert und findet es einfach nur traurig. Und er hat viel Respekt für Bärbel Baas und Herr Merz. Deswegen dringe ich darauf, weil das ganz frisch ist. Er schrieb auf X, er danke ihr für das Engagement und die Entscheidung verdiene Respekt. Und ich kann mich noch gut erinnern an einen Koalitionsausschuss, wo die beiden sagten, naja, man arbeite schon länger zusammen, aber man kenne sich persönlich eigentlich noch gar nicht so richtig. Man habe jetzt endlich mal ein Bier zusammen getrunken. Also das war die Ebene zwischen Bärbel Baas und Friedrich Merz.
14: Ja, die Nachricht des Morgens, Bärbel Baas zieht sich zurück als Arbeitsministerin und SPD-Co-Chefin. Rasche Einschätzungen waren das von Nicole Markwald aus dem Hauptstadtstudio.
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14: Knapp 3 Wochen nach der Landtagswahl in Mecklenburg-Vorpommern sollen heute Vormittag die Koalitionsverhandlungen beginnen zwischen SPD, der Linken und Bündnis 90, die Grünen. In den Sondierungsgesprächen haben sich die Parteispitzen schon auf erste gemeinsame Ziele geeinigt. Den Koalitionsverhandlungen mussten aber zunächst noch die Parteigremien zustimmen. Was die Parteien sich vorgenommen haben, das schildert Caroline Kock.
15: Nach der Landtagswahl im vergangenen Monat war die Ausgangslage klar. Die AfD ist die stärkste Kraft in Mecklenburg-Vorpommern. Die SPD kam auf Platz 2. Um weiter zu regieren, brauchen die Sozialdemokraten die Linken und die Grünen als Partner. Also wurde in den vergangenen Wochen sondiert. Nach Abschluss dieser Gespräche wollen die drei Parteien nun vor allem Zusammenhalt demonstrieren. Mecklenburg-Vorpommerns SPD-Chefin Manuela Schwesig machte klar, man wolle für alle da sein. Für die eigenen Wählerinnen und Wähler, aber auch für die, die skeptisch sind.
17: Wir sehen es auch als unsere Aufgabe, das Land zusammenzuhalten und jetzt nicht im Parteiklein-Klein zu gucken, wer steht wo, sondern zu sagen, es muss mehr sein als ein Zusammenschluss von drei Parteien, sondern eine Koalition für alle Menschen im ganzen Land.
15: In einigen Punkten sei man sich bereits einig. Es soll mehr Bürgerbeteiligung geben, mehr Investitionen in Bildung und soziale Gerechtigkeit sowie mehr Schutz für Umwelt und Natur. Eine Zusammenarbeit mit der AfD, die die einzige Oppositionsfraktion im Landtag sein würde, schließen alle drei Parteien aus. Obwohl die Linke in den vergangenen 5 Jahren bereits gemeinsam mit der SPD regiert hat, spricht der Landesvorsitzende Hennes Herbst von einem neuen Politikstil, den Mecklenburg-Vorpommern brauche.
18: Es darf kein Weiter-so geben und alle müssen sich hier hinterfragen. Ich glaube schon, dass wir darüber nachdenken müssen, wie schaffen wir es eigentlich, dass wir Prozesse haben, dass wir Regierungshandeln haben, aber auch Debatten im Landtag haben. Wie schaffen wir es, das noch für mehr Menschen zu öffnen, alle Menschen im Land, in Mecklenburg-Vorpommern anzusprechen? Und da zähle ich natürlich ganz stark auf Bürgerbeteiligung ab, auf mehr Demokratie. Und genau das meine ich mit diesem neuen Stil, den es braucht.
15: Die Landesvorstände von SPD und Linken hatten noch am Freitagabend hinter verschlossenen Türen über die möglichen Koalitionsverhandlungen abgestimmt und sich dafür ausgesprochen. Die Bündnisgrünen berieten am Samstag auf einem kleinen Parteitag darüber. Als mögliches Konfliktpotenzial bei der Sondierung galt im Vorfeld das Verhältnis der SPD zu Russland, Nord Stream 2 und der landeseigenen Klimaschutzstiftung. Die Grünen, damals noch in der Opposition, hatten Ministerpräsidentin Manuela Schwesig immer wieder stark für ihren Kurs kritisiert. Man habe nun gemeinsam nach hinten geschaut, erklärte die neue Vorsitzende der Grünen Landtagsfraktion Claudia Müller ihren Delegierten auf dem Parteitag.
24: Also ja, wir haben auch gemeinsam über Russland und Nord Stream gesprochen. Man kann sagen, wir haben uns ausgesprochen in der Gruppe, aber auch ganz persönlich. Und ich will auch sagen, dass das als Grundlage wahnsinnig wichtig war und für mich damit auch das Thema an dieser Stelle persönlich beendet ist.
15: Am Ende haben die Bündnisgrünen einstimmig entschieden, auch sie wollen in Koalitionsverhandlungen gehen. Die sollen am Vormittag im Schweriner Schloss beginnen, mit 7 Arbeitsgruppen, unter anderem zu Finanzen und Digitalisierung, Landwirtschaft und Klimaschutz sowie Wirtschaft und Energie. Ein Hinweis auf die künftige Aufteilung der Ministerien soll das jedoch nicht sein, heißt es von den möglichen Koalitionären.
2: Der Landtag in Schleswig-Holstein bereitet gerade ein neues Polizeigesetz vor. Damit soll es für Ermittlungsbehörden in Zukunft einfacher werden, Daten aus verschiedenen Quellen miteinander abzugleichen oder in größerem Maße Videoaufnahmen zur Gefahrenabwehr zu nutzen. Uwe Jahn erzählt mehr.
16: Innenministerin Magdalena Finke, CDU, will den Ermittlungsbehörden mehr Befugnisse geben, sodass sie mit möglichen Straftätern mithalten können. Nach den jüngsten Messerangriffen und Attentaten geht es Finke vor allem darum, diese in Zukunft zu vereiteln. Dafür will sie die Möglichkeiten der Videoüberwachung und Gesichtserkennung erweitern, aber auch mögliche Straftäter vorsorglich in Haft nehmen oder ihnen eine elektronische Fußfessel anlegen lassen. Die Datenschutzbeauftragte Marit Hansen hat Bedenken angemeldet. Sie wünscht sich, dass der Staat von vornherein ermöglicht, Verschärfungen auch wieder zurückzunehmen. Die Gewerkschaft der Polizei begrüßt den Gesetzentwurf. Der Rechtsprofessor Florian Becker regt an, dass zum Beispiel beim Einsatz der Gesichtserkennung mindestens eine dringende Gefahr erkennbar sein sollte.
2: Die Amsingstraße in Hamburg, die ist jetzt morgens stadteinwärts wieder befahrbar von 5 bis 11 Uhr. Also heute früh war es so, jetzt ist sie wieder gesperrt. Der Grund, der Wasserrohrbruch vor knapp 2 Wochen.

0: Hauptverkehrsströme morgens und nachmittags entlastet werden. Ein Engpass bleibt die Amsingstraße bis zur endgültigen Wiederherstellung demnach im Dezember, aber trotzdem.
1: Das waren unsere kurzen Berichte aus dem Norden. Was weiß man über die vereitelten Anschlagspläne in Polen? Offenbar war ein Anschlag sowohl auf den Regierungschef als auch auf dessen Stellvertreter geplant. Ich habe mit unserer Korrespondentin im ARD-Studio Warschau heute früh darüber gesprochen. Und das Gespräch mit ihr, das hören Sie gleich nochmal. Nach dem Sport und diesem raschen Überblick.
2: Bundesarbeitsministerin und SPD-Co-Chefin Bärbel Baas legt ihre Ämter mit sofortiger Wirkung nieder. In einem heute früh veröffentlichten Statement führt sie den Tod ihrer Stieftochter als Grund an, aber auch öffentliche Angriffe aus den Reihen des Koalitionspartners. Sie bringe daher momentan nicht die Kraft auf, ihre Regierungs- und Parteiarbeit vollumfänglich auszuüben, so Baas. Neuer Bundesarbeitsminister soll der rheinland-pfälzische SPD-Fraktionsvorsitzende Schweizer werden. Die CDU-Führung berät seit gestern über ihren weiteren Kurs. Deutliche Niederlagen bei 3 Landtagswahlen im September und historisch schlechte Umfragewerte haben die Partei in eine der schwersten Krisen ihrer Geschichte gestürzt. Es geht unter anderem um die Frage, ob die CDU bei einem straffen Reformkurs bleibt oder die Reformen mit Entlastungen für die Bürger ergänzt. Ergebnisse der Klausur sollen am Mittag vorgestellt werden. Experten aus Sicherheitsbehörden, Wissenschaft und Zivilgesellschaft diskutieren auf einer Konferenz des Bundesamts für Verfassungsschutz. Es soll um Einflussnahme anderer Staaten auf die europäische Sicherheit gehen, um Terrorismus im Internet und Radikalisierung im digitalen Zeitalter. Verfassungsschutzchef Seelen sagte in seiner Rede, seine Behörde rechne mit weiteren Destabilisierungsaktionen Russlands gegen Deutschland und andere europäische Staaten. Sie nehmen an Intensität, Tempo und Reichweite zu. Seelen betonte, dies sei keine vorübergehende Entwicklung, sondern ein langfristig angelegter hybrider Angriff. Und das Wetter in Norddeutschland. Freundlich, nur noch einzelne Schauer, Höchstwerte 13 bis 17 Grad. Das war der kurze Überblick. Weiter geht's mit Ulrike Heckmann.
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1: Die Fußball-Bundesliga ist nach fast dreiwöchiger Pause wieder zurück. Und Borussia Mönchengladbach hat diese Pause genutzt für einen Trainerwechsel, aber was die Punkte betrifft, hat das nichts gebracht, Lars Wente.
4: Nee, denn auch Ex-St. Pauli-Coach Alexander Blessin hat die Gladbacher noch nicht vom Tabellenende wegbewegen können. Die Borussia, die bleibt weiterhin ohne Punkte in dieser Saison und Burkhard Hupe, der war dabei bei der 1:2-Pleite im rheinischen Derby beim 1. FC Köln.
5: Alles neu macht der Blessin. Das war die Hoffnung der Gladbacher. Doch die Hoffnung hat sich erst einmal nicht erfüllt. Auch mit dem neuen Trainer gab es im 5. Spiel die 5. Niederlage. Alexander Blessin musste dabei feststellen, die Mängelliste beim Tabellenletzten ist vielleicht noch länger als gedacht, auch wenn er natürlich nach außen die positiven Aspekte hervorhob.
6: Wo ich aber über 90 oder 90 plus 7 dann gemerkt habe, dass die Jungs alle wollen. Ja, und das ist für mich erstmal das Wichtigste. Bei allem Lamentieren und jetzt, oh scheiße, wir haben verloren. Ja, aber letzten Endes geht es mir trotzdem, ich will auch da nichts schönreden oder sonst irgendwas, um dass die Mannschaft absolut lebt und dass sie will. Und deswegen daran weiterzuarbeiten.
5: Köln allerdings verdiente sich diesen Erfolg vor allem in Halbzeit 2, als Said El-Mallah es mit seinem Tempospiel immer wieder schaffte, die langsame Gladbacher Deckung ganz alt aussehen zu lassen und in der 67. Minute schließlich auch den Siegtreffer erzielte.
7: Wir haben gebrannt auf das Spiel. Das fühlt sich einfach gerade sehr, sehr gut an, gewonnen zu haben. Und ja, dass ich das entscheidende Tor schießen konnte, hat mich umso mehr gefreut. Aber mir geht es eigentlich grundsätzlich um den Sieg und das haben wir geschafft.
5: Durch den Derby-Sieg klettert der FC erst einmal ins Tabellenmittelfeld, während Borussia Mönchengladbach weiter punktlos am Tabellenende hängt.
4: Ja, und am anderen Tabellenende schwebt seit gestern Abend der SC Freiburg. Die Breisgauer, die haben gegen den FC Schalke mit 2:1 gewonnen. Der Siegtreffer, der fiel trotz Freiburger Unterzahl. Nach dem Spiel feierten die Fans dann ihr Team mit Spitzenreiter-Chören. Ja, und was hält der Trainer Julian Schuster von der Tabellenführung nach 5 Spieltagen?
8: Was viel, viel schöner ist, wirklich die Art und Weise, vor allem dann in Unterzahl eben auch zu gewinnen, das... Darüber bin ich viel, viel glücklicher, eben das eben auch zu sehen, diese Erfahrung gemacht zu haben. Ich glaube, da zeigt sich einfach auch eine Mannschaft, wie sie sich in solchen Momenten dann eben auch verhält. Darüber bin ich sehr stolz.
4: Ja, und stolz auf das bisher Erreichte in dieser Saison können auch durchaus die beiden Bundesliga-Nordclubs sein. Bremen ist nach dem späten Ausgleich beim bisherigen Spitzen

0: Weiter Dortmund, nun Tabellensiebter. Auf Platz 12 ist der HSV vorgerückt. Der zweite Sieg in Folge, der hat allerdings nicht nur für Freude gesorgt in Hamburg, denn Kapitän Rembeck, der hat sich in Hoffenheim das Kreuzband gerissen und wird monatelang ausfallen. Die Formel-1-Saison, die neigt sich stark dem Ende zu. Max Verstappen, der konnte gestern den großen Preis von Singapur gewinnen, zum ersten Mal in seiner erfolgreichen Karriere. Lena Bergmann, wie sieht's denn jetzt in der WM-Gesamtwertung aus?
1: Rein rechnerisch könnte sich Kimi Antonelli schon beim nächsten Rennen in Austin in 2 Wochen vorzeitig zum Weltmeister krönen, wohlgemerkt zum jüngsten Formel-1-Champion aller Zeiten. 102 Punkte Vorsprung hat er nämlich bei noch 6 ausstehenden Rennen. Aber davon will der junge Mercedes-Fahrer aktuell noch nichts hören. Er sagt, er will erst den Job zu Ende bringen. Dahinter bleibt es aber definitiv spannend. Für Max Verstappen wäre sogar Platz 2 noch drin. Vor allem, weil George Russell im Mercedes und Lewis Hamilton im Ferrari jetzt in Singapur Punkte haben liegen lassen. Und auch bei den Teams gibt es Entwicklungen. Red Bull ist kurz davor, McLaren den 3. Platz in der Konstrukteurswertung hinter Mercedes und Ferrari wegzuschnappen. 7 Punkte fehlen nur noch.
0: Ja, der nächste Stop ist, wie gehört dann der große Preis der USA in Houston, Texas, dann in 2 Wochen?
2: So viel vom Sport. In Polen war offenbar ein Anschlag geplant auf Regierungschef Tusk und Verteidigungsminister Kosiniak-Kamysz. Nach Hinweisen der Sicherheitsbehörden konnte die Polizei gestern bereits einen Verdächtigen festnehmen. Das gab Polens Innenminister am Nachmittag bekannt. Paulina Milling im ARD-Studio in Warschau kann uns auf den aktuellen Stand bringen. Ich habe sie heute früh gefragt, was man über die Anschlagspläne eigentlich weiß, was da geschehen sollte.
3: Also es ging offenbar um ein Attentat auf den Regierungschef und den Verteidigungsminister, also die ranghöchsten Regierungsvertreter. Diese Pläne haben die Sicherheitsbehörden hier in Polen sehr ernst genommen. Es hieß gestern wörtlich, todernst sei die Angelegenheit gewesen und dass der Hinweis wesentlich beunruhigender gewesen sei als ähnliche Signale in der Vergangenheit. Das sagte Regierungssprecher gestern. Und dann ist man eben diesem Hinweis nachgegangen. Der stammt wohl nach Angaben des Innenministers von einem Informanten. Und dann habe man einen Verdächtigen festgestellt anhand von seinen Internetaktivitäten.
2: Bevor wir da in die Details gehen, man denkt natürlich sofort an den Ukraine-Krieg und Polens Haltung dazu. Tusk selbst hatte ja vor kurzem gewarnt vor Bedrohungen aus Russland gegen Länder, welche die Ukraine in dem Abwehrkampf unterstützen. Gibt es da einen Zusammenhang?
3: Bisher hat sich der Innenminister und Sicherheitsbehörden dazu überhaupt nicht geäußert. Also, dass es Hinweise auf mögliche Zusammenhänge gibt, dazu gibt es keine Informationen, keine Dementi oder Bestätigungen. Bisher heißt es nur, dass es eben um einen Mann mit radikalen Ansichten geht und nicht mal zu einer möglichen politischen Motivation hat sich der Innenminister bisher geäußert. Insofern ist es natürlich eine Spekulation, die man durchaus haben kann, weil es eben sehr ernste Warnungen gab und auch Tusk selbst hat ziemlich eindringlich davor gewarnt, dass es eben zu hybriden Angriffen kommen kann, dass auch Polen im Visier von Russland sein könnte, aber dass es jetzt in diesem Fall damit zusammenhängt, dazu liegen keine Informationen vor bisher.
2: Wie sind denn die Behörden auf die Spur der möglichen Attentäter gekommen?
3: Also es handelt sich offenbar um eine Mail, die der besagte Informant an den Staatsschutz geschickt haben soll. Der Staatsschutz beschäftigt sich hier mit dem Personenschutz von Regierungsvertretern. Dann ist dieser Hinweis wohl durch die Polizei geprüft worden. Und dann hat die Polizei eben Ermittlungen aufgenommen und hat eben festgestellt, gewisse radikale Äußerungen von diesem Mann gefunden und ist dann anhand von diesen Aktivitäten auf ihn gekommen. Was man zu ihm bisher weiß, er soll etwa 60 Jahre alt sein, habe Kontakte zu sehr radikalen Gruppen, sagte Innenminister Marcin Kierwiński, vertrete radikale Ansichten, was man auch an eben der Hasssprache erkannt hat. Und dann hat die Polizei ihn festgenommen in Niederschlesien. Einige polnische Medien sprechen von der Stadt Wrocław. Die Festnahme soll nach Medienberichten gestern vor 17 Uhr erfolgt sein.
2: Und was weiß man über den Hinweisgeber?
3: Dazu weiß man ziemlich wenig. Da hat sich bisher der Innenminister zurückgehalten. Er hat von einem der Informanten gesprochen, der sich eben an die Staatsschutzbehörde gewandt haben soll und der eben Informationen zu einem möglichen Anschlagsplan geschildert haben soll. Und was wir jetzt bisher wissen, ist eben, dass diese Informationen wohl als sehr glaubwürdig eingeschätzt wurden. Also es war wohl ziemlich konkret und detailreich.
2: Was ist von der polnischen Regierung selbst zu den Anschlagsplänen zu hören?
3: Gestern im Laufe des Tages hatte sich Donald Tusk und der Verteidigungsminister Władysław Kosiniak-Kamysz, beide haben sich nicht geäußert. Man wusste, es fand eine Dringlichkeitssitzung statt von den Sicherheitsbehörden. Man habe die beiden über eine mögliche Bedrohung um 7 Uhr früh gestern informiert. Und dann haben sich eigentlich nur die Sprecher von Sicherheitsbehörden oder eben von der Regierung geäußert. Irgendwann, als die Festnahme dann wohl stattgefunden hat, haben sich die beiden geäußert beim Kurznachrichtendienst X, haben der Polizei gedankt, haben aber nichts weiter dazu gesagt. Also es hieß sogar, Donald Tusk, der Regierungschef, habe einfach ganz normal seinen Regierungsgeschäften nachgegangen.
2: Wenn Sie heute Morgen in die polnischen Medien schauen, welche Rolle spielt das?
3: Das ist natürlich ein großes Thema, das muss man sagen. Gestern vor allen Dingen war das eins der dominierenden Themen. Heute ist es weiterhin in vielen Medien thematisiert worden. Aber man muss hinzusagen, gerade ist in Polen ziemlich viel los. Vergangene Woche gab es mehrere Messerangriffe an Schulen. Das ist immer noch etwas, was viele Menschen beschäftigt und dementsprechend auch groß in den Medien steht. Und es gibt auch noch eine Wahl in Krakau, wo jetzt ein neuer Bürgermeister gewählt wurde. Das sind so Themen, die gerade, würde ich sagen, Top 3 hier in Polen sind, aber der Anschlagsplan natürlich weiterhin viele interessiert.
2: Informationen und Einschätzungen von Paulina Milling aus dem ARD-Studio in Warschau. Heute ist Montag, also wieder Zeit für Mitreden. Deutschland diskutiert heute Abend um 20.15 Uhr. Und da wollen wir über die finanziellen Hilfen für die Ukraine reden, vor dem Hintergrund der Einsparungen in Deutschland im Sozialbereich. Wie viel Solidarität können und möchten, müssen wir uns leisten? Oder muss man beides getrennt betrachten? Wir sind gespannt auf Ihre Meinung heute Abend und ein paar Stimmen haben wir schon aus Leipzig.
4: Also ich habe mit meinem Nachbarn schon viel für Ukrainer getan, als sie hier angekommen sind. Aber irgendwann, man wird langsam überdrüssig.
5: Das ist zwiespältig. Ne? Auf der einen Seite ja, auf der anderen Seite ein bisschen reduzieren, denn wir helfen ja eigentlich schon.
6: Auf keinen Fall kürzen. Es ist auf jeden Fall erforderlich. Ich denke mal, es ist offensichtlich, dass man hier nicht irgendwie aufgeben kann oder das einfach zurückfahren kann, weil das wird, denke ich mal, dringend benötigt. Und solange der Krieg andauert, muss man da irgendwie dabei bleiben.
7: Wir brauchen ja auch noch viel Unterstützung. Finanziell haben wir auch Probleme, sind wir mal ganz ehrlich, ne? Wo wir sagen, wir haben genug arme Leute. Ich würde sagen, 50-50, wenn sie das hinkriegen würden, das wäre schon mal eine gute Idee.
2: Stimmen aus Leipzig gesammelt hat sie Barbara Brähler. Ukraine-Hilfen, wie viel Solidarität können wir uns leisten? Das fragen wir heute Abend bei Mitreden Deutschland diskutiert. 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
9: Um 11.30 Uhr mit Midat Kupay. SPD-Co-Parteichefin und Bundesarbeitsministerin Baas gibt ihre Ämter auf. Ihr Bundestagsmandat wird sie aber behalten. Aus Berlin Nicole Markwald.
10: In einer Mitteilung begründet Bärbel Baas ihren Schritt damit, nach dem Tod ihrer Stieftochter Zeit zu brauchen. Als weiteren Grund nennt sie öffentliche Angriffe, auch aus den Reihen des Koalitionspartners der Union. Diese seien in dieser für sie persönlich schwierigen Zeit weiter forciert worden, schreibt Baas. Sie habe momentan nicht die Kraft, ihre Regierungs- und Parteiarbeit vollumfänglich auszuüben. Deshalb lege sie das Amt der Co-Vorsitzenden der SPD und ihr Amt als Bundesministerin für Arbeit und Soziales nieder. SPD-Chef Lars Klingbeil teilte mit, er sei über den Rückzug von Bärbel Baas traurig, könne ihn aber nachvollziehen. Die Angriffe gegen sie in den letzten Tagen ihrer Trauer seien unanständig gewesen. Baas habe mit klarem Kompass und Geradlinigkeit Verantwortung übernommen und sich mit voller Überzeugung für die Menschen in unserem Land eingesetzt.
9: Bundeskanzler Merz hat Baas für ihr Engagement gedankt. Er habe mit ihr in der Bundesregierung vertrauensvoll zusammengearbeitet. Baas Entscheidung verdiene Respekt, so Merz. Er wünsche ihr und ihrer Familie viel Kraft. Auch Kolleginnen und Kollegen aus der SPD haben öffentlich auf den Rückzug reagiert. Mecklenburg-Vorpommerns SPD-Chefin und Ministerpräsidentin Schwesig sprach Baas ihr Mitgefühl aus. Sie kritisierte Attacken aus der Union als unmenschlich und rücksichtslos. Co-Parteichef Klingbeil nannte die Angriffe unanständig und sagte, er sei über Baas Entscheidung sehr traurig. Grünen Co-Parteichef Banaschak schrieb, er wisse, was Baas für das Land und ihre Partei gegeben habe und dafür sei er ihr dankbar. Die Europäische Union verhängt neue Sanktionen gegen russische Kriegshelfer. Die EU-Außenminister haben beschlossen, knapp 1600 Personen, Unternehmen und Organisationen mit Strafmaßnahmen zu belegen. Betroffen sind beispielsweise Hersteller von Drohnen oder Werften, die U-Boote warten. Damit steigt die Zahl der Menschen und Einrichtungen, die mit Kontensperren und Einreiseverboten belegt sind, auf insgesamt rund 4500. Bundesaußenminister Wadephul sprach von einem beispiellosen Sanktionsschlag gegen die Kriegswirtschaft von Russlands Präsident Putin. Man erschwere es damit für Putin, seinen völkerrechtswidrigen Invasionskrieg fortzusetzen. Man erhöhe den Druck, bis der russische Präsident bereit sei, ernsthaft über Frieden in der Ukraine zu verhandeln, so Wadephul. Rund drei Wochen nach der Landtagswahl in Mecklenburg-Vorpommern haben SPD, Linke und Grüne mit ihren Koalitionsverhandlungen begonnen. Verhandlungsführer sind SPD-Ministerpräsidentin Schwesig, Linken Landeschef Herbst und Grünen-Fraktionschefin Müller. Aus Schwerin Andrea Gottke.
11: Die drei Parteien haben große Pläne. Man wolle mehr sein als nur ein Bündnis, hieß es nach den Sondierungsgesprächen. Darin hatten sich SPD, Linke und Grüne bereits auf zentrale Vorhaben für die nächsten 5 Jahre verständigt. So sollen zum Beispiel die Bürger über Bürgerräte stärker beteiligt, die Schulen weiter modernisiert werden. Zu den Vorhaben gehören auch ein vergünstigtes Jugendticket für den Nahverkehr sowie ein parlamentarischer Untersuchungsausschuss zu rechtsextremen Netzwerken. Am Ende werden Landesparteitage über den Koalitionsvertrag und die Bildung der neuen Landesregierung entscheiden. Am 20. Oktober tritt der Landtag zu seiner konstituierenden Sitzung zusammen. Danach gibt die Landesverfassung 4 Wochen Zeit, um den Ministerpräsidenten oder die Ministerpräsidentin zu wählen.
9: An 2 Tagen in Folge befasst sich das Bundesverfassungsgericht mit der Erbschaftssteuer. Während das Gericht in Karlsruhe morgen über die Vererbung von Unternehmen verhandelt, geht es heute um eine Klage der bayerischen Staatsregierung. Was bei der Erbschaftssteuer beanstandet wird, erläutert Klaus Hempel in Karlsruhe.
12: Ja, die bayerische Landesregierung möchte erreichen, dass die Bundesländer bei der Erbschaftssteuer eigene Regelungen treffen können. Vor allem was den Freibetrag bei der Steuer betrifft, das ist der Betrag, auf den keine Steuer gezahlt werden muss. Dieser Freibetrag, der liegt für Witwen oder Witwer, die erben, bei 500.000 Euro, für Kinder bei 400.000 Euro. Und die Landesregierung in München will erreichen, dass die Länder diese Freibeträge künftig selbst festlegen dürfen. Sie sagt, die bundesweit Freibeträge, die würden zu Ungerechtigkeiten führen, denn ein Haus in Bayern, das sei oft mehr wert als in anderen Regionen Deutschlands, mit der Folge, dass der, der in Bayern ein Haus erbt, viel öfter Steuern zahlen muss. Außerdem seien die Freibeträge das letzte Mal vor 17 Jahren angehoben worden und auch das sei verfassungswidrig, so die bayerische Landesregierung.
9: Frankreichs Sozialisten haben sich auf einen Kandidaten für die Präsidentschaftswahl im Frühjahr festgelegt. Der Europaabgeordnete Raphael Glucksmann setzte sich in einem Mitgliederentscheid mit einer überraschend klaren Mehrheit gegen Parteichef Olivier Faure durch. Er kam auf gute 66% der Stimmen, Faure nur auf 14,5. Glucksmann sagte nach seiner Wahl, er werde der Kandidat für soziale und steuerliche Gerechtigkeit, für die ökologische Revolution und für die Demokratie sein. Außerdem wolle er mit der Politik von Präsident Macron brechen und die extreme Rechte besiegen. Das waren die Nachrichten.
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2: Einige Wolken, aber auch längere Zeit sonnig heute und nur noch einzelne Schauer, 13 bis 17 Grad. Morgen zunächst vor allem im Osten freundlich, aber dann von Westen her wieder Wolken und später auch zum Teil schauerartiger Regen, 13 bis 18 Grad morgen. Am Mittwoch bis 19 Grad, anfangs nebelig, aber dann zeitweise heiter und überwiegend trocken. Am Donnerstag bis 20 Grad. Auch da anfangs Nebel, aber später heiter bis wolkig und trocken. In der Info der Verkehrsservice: A1 Osnabrück Richtung Bremen zwischen Bremen-Brinkum und Arsten 3 Kilometer Stau. Die A1 Bremen Richtung Hamburg ist zwischen Stukenborstel und Bokel wegen Löscharbeiten gesperrt. Es staut sich die Umleitung hier über die U41. A7 Flensburg Richtung Hamburg zwischen Dreieck Hamburg Nordwest und dem Elbtunnel 5 Kilometer. Die A23 Heide Richtung Hamburg ist zwischen Heide West und Heide Süd wegen Überflutungen weiterhin gesperrt. Und auch die A24 Hamburg Richtung Berlin ist zwischen Hamburg-Horn und Jenfeld immer noch gesperrt. Die Fahrbahn wird dort erneuert. Das dauert bis Freitagabend. Auch hier gibt es eine Umleitung. A31 Meppen Richtung Gronau zwischen der Raststätte Emsfechter West und Emsbüren 4 Kilometer Stau. Und A36 Wolfenbüttel Richtung Braunschweig. Die Ausfahrt Wolfenbüttel Nord ist wegen Grünpflegearbeiten gesperrt. Noch eine knappe halbe Stunde. Trümmer, Rauch, verängstigte Menschen in den Terminals. Der internationale Flughafen von Saudi-Arabiens Hauptstadt Riad war am Wochenende Ziel von Raketenangriffen. Mindestens 13 Menschen wurden getötet und mehr als 300 weitere verletzt. Die Angriffe gehen, so die Vermutung, auf das Konto der Houthi-Miliz im Jemen, die vom Iran unterstützt wird. Wohin führt dieser Konflikt noch? Wie wird sich die US-Regierung verhalten? Anna Osius aus dem ARD-Studio Kairo über die aktuelle Lage.
13: Im Husi-Fernsehsender Al-Mazira werden weitere Drohungen verbreitet. Sollte der saudi-arabische Feind seine Einmischung im Jemen nicht einstellen, stehe Schlimmeres bevor, heißt es in einer verlesenen Erklärung. Die Husi warnten zudem auf X alle Fluggesellschaften, Experten, Arbeiter und Reisenden, saudische Flughäfen zu meiden. Diese Gebiete seien, mit Ausnahme der heiligen Städten Mekka und Medina, zu einem Gefechtsfeld der Husi geworden. Wackelige Handyvideos in sozialen Netzwerken zeigen den Albtraum, den Reisende am Flughafen in der saudischen Hauptstadt Riad am Wochenende offenbar erleben mussten. Menschen eilen durch eine zerstörte Abflughalle voller Rauch, Blutflecken auf dem Boden. Viel ist es nicht, was nach außen dringt. Saudi-Arabien versucht anscheinend, den Vorfall medial klein zu halten. Dabei ist der Raketenangriff der bislang schwerste auf das Königreich seit Beginn des US-Iran-Kriegs. Viele Tote, mehr als 300 Verletzte, immer noch schweben Zivilisten in Lebensgefahr. Auch am Sonntag wieder ein Angriff auf den Flughafen. Das von Saudi-Arabien angeführte Militärbündnis macht die Husi-Miliz aus dem Jemen für die jüngsten Attacken verantwortlich. Es handele sich um ein Kriegsverbrechen, heißt es. Und jetzt drohe, sich der Konflikt zu verschärfen, sagt Ahmed Sayed Ahmed vom Al-Ahram-Forschungsinstitut in Kairo. Meiner Ansicht nach wird dies zu einer weiteren Eskalation führen, da Saudi-Arabien gemeinsam mit anderen Staaten massiv auf die Husi reagieren wird. Das bedeutet, dass sich der Konflikt in der kommenden Zeit weiterentwickeln wird. Die Husi sind mit dem Iran verbündet. Sie kontrollieren Teile des Jemen. Saudi-Arabien unterstützt eine Gegenoffensive, um die Husi im Nachbarland zurückzudrängen. Die Miliz antwortet mit Raketen und Drohnen. Das ganze Wochenende über gab es immer wieder Beschuss Richtung Saudi-Arabien. Aber warum schafft es das eigentlich so reiche Königreich nicht, seine Flughäfen besser zu schützen? Saudi-Arabien verfügt über eine reguläre staatliche Armee, die einen Krieg gegen Milizen führt, sagt der jordanische Sicherheitsexperte Omar Al-Radad bei France 24. Daher ist es normal, dass es einigen Raketen und Drohnen gelingt, die Verteidigungssysteme zu durchbrechen. Es ist für die Luftverteidigung unmöglich, jedes einzelne anfliegende Geschoss, sei es eine Rakete oder eine Drohne, vollständig abzufangen, zumal diese auf zivile Ziele gerichtet sind. Und Saudi-Arabien hat eine Fläche von mehr als 2 Millionen Quadratkilometern. Weil sie es alleine nicht schaffen können, ihr riesiges Land zu schützen, sind die Saudis auf der Suche nach Verbündeten. Doch der eigentlich engste Partner von Riad, die USA, zeigen sich bislang zurückhaltend. Könnte sich das durch den jüngsten verheerenden Angriff ändern? Unter den Toten soll auch ein US-Bürger sein. US-Präsident Trump sagte, weitere Schritte würden geprüft. Doch an einer richtig großen Intervention hätten die USA wenig Interesse, sagen Beobachter. auch weil die Husi dann ihren Einfluss an der strategisch wichtigen Meerenge Bab el-Mandab geltend machen könnten. Sollte sich Amerika durch Luftangriffe direkt einschalten, könnten die Husi amerikanische Handelsschiffe direkt ins Visier nehmen, so wie sie es bereits in den letzten Jahren getan haben. Dies würde die Energiekrise weiter verschärfen, zumal das Bab el-Mandab und die Straße von Hormus für 30% des weltweiten Handels mit Öl und Gas von Bedeutung sind. Dies hätte gefährliche Auswirkungen für die globale Energiesicherheit. Die Saudis fühlen sich von den USA alleingelassen und suchen sich neue Verbündete. Doch auch die Militärallianz mit Pakistan und der Türkei scheint ihr Versprechen bislang nicht zu halten. Die neuen Partner wirken zurückhaltend. Man hoffe, dass die Angelegenheit friedlich beigelegt werden könne, heißt es vorerst beschwichtigend aus Islamabad.
14: Anna Osius aus dem ARD-Studio in Kairo berichtete.
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14: Für alle, die was zu vererben haben oder eine Erbschaft in Aussicht, irgendwann wird das eine spannende Woche. Denn das Bundesverfassungsgericht, das beschäftigt sich gleich zweimal mit der Erbschafts- und Schenkungssteuer. Heute, da geht es um eine sogenannte Normenkontrollklage. Morgen dann um eine sehr konkrete Beschwerde über die Ungleichbehandlung von Erbschaften. Und ich habe mit Markus Plettendorf aus der NDR-Info-Wirtschaftsredaktion darüber gesprochen, um das ein bisschen näher zu erklären. Ihn zunächst gefragt, was eigentlich hinter einer Normenkontrollklage steckt.
15: Ja, für juristische Feinschmecker möchte ich fast sagen, sehr abstrakt. Geklagt hat die bayerische Staatsregierung, die dem Bund grundsätzlich abspricht, überhaupt bundesweit einheitliche Regeln in Sachen Erbschaft erlassen zu dürfen. Die würden nämlich die ja sehr unterschiedlichen Grundstücks- und Immobilienwerte nicht berücksichtigen und auch seien Freibeträge und Steuersätze in der Vergangenheit nie angepasst worden über lange Zeiträume. Also man könnte es auch anders ausdrücken, im Grunde genommen möchte Bayern für sein Bundesland gern die Regeln selbst festlegen.
14: Das klingt nach was sehr Grundsätzlichen. In dem anderen Verfahren morgen, da wird es konkreter, oder?
15: Ja, hier haben wir eine Verfassungsbeschwerde von jemandem, der von seiner Tante unter anderem ein Wertdepot und Grundvermögen geerbt hat. Und der sagt jetzt, es sei ungerecht, dass für ihn und das geerbte Privatvermögen andere steuerliche Regeln gelten würden, als wenn sich das um ein Betriebsvermögen gehandelt hätte, weil nämlich Firmenbetriebsvermögen geringer besteuert werden.
14: Warum ist das so?
15: Ja, die Idee dahinter ist, Unternehmen und Arbeitsplätze zu schützen. Viele mittelständische Unternehmen, die sind zwar viel wert, haben aber jetzt nicht unbedingt ausreichend Geld auf dem Konto und müssten die dann im Erbfall hohe Steuern zahlen, dann könnte das ihre Fortführung gefährden. Und darum werden sie ja nicht nur geringer, teilweise überhaupt nicht besteuert. Bei begünstigtem Betriebsvermögen können grundsätzlich 85% steuerfrei bleiben, unter strengeren Voraussetzungen sogar 100%. Dafür müssen die Erben unter anderem für bestimmte Zeit die Firmen behalten und ja je nach Unternehmensgröße auch gewisse Lohngarantien abgeben.
14: Über welche Summen reden wir denn da eigentlich beim Erben und über welche Steuereinnahmen?
15: Ja, das ist ganz spannend. Da gibt es Schätzungen und Hochrechnungen, die gehen von 300 bis 400 Milliarden Euro pro Jahr aus, die in Deutschland vererbt oder verschenkt werden. Steuern werden da aber gar nicht so oft fällig, weil es ja Freibeträge gibt. Zum Beispiel Ehepartner untereinander können steuerfrei bis zu 500.000, eigene Kinder bis zu 400.000 Euro erben. Allerdings sind dann auf der anderen Seite die Erbschafts- und Schenkungssteuer doch durchaus nennenswerte Staatseinnahmen. Gucken wir ins vergangene Jahr, da setzte der Fiskus mehr als 21 Milliarden Euro an entsprechenden Steuern fest. Und das könnten eben noch ein paar Milliarden mehr sein, wenn es diese Steuervergünstigungen für begünstigte Betriebsvermögen, wie es so schön heißt, nicht geben würde. Der Subventionsbericht der Bundesregierung nennt diese Verschonungsregeln eine der größten Steuersubventionen.
14: Wie oft sind denn große Vermögen mithilfe dieser Ausnahmen steuerfrei vererbt worden?
15: Ja, da hat es vor einem knappen Jahr eine spannende Anfrage eines linken Politikers gegeben und die Antwort des Bundesfinanzministeriums war nicht weniger interessant. Demnach haben in den zurückliegenden 10 Jahren 463 Mal Vermögen von 100 Millionen Euro oder mehr den Besitzer gewechselt. In mehr als der Hälfte flossen keine Steuern.
14: Jetzt kommen wir nochmal zurück auf unseren Anlass, weswegen wir darüber reden, die beiden Verfahren beim Bundesverfassungsgericht. Was für Konsequenzen könnten denn da am Ende drohen?
15: Ja, am Ende ist richtig, Urteile wird es wahrscheinlich nicht geben. Das wird alles voraussichtlich im nächsten Jahr erst passieren. Aber sollte das Bundesverfassungsgericht die bestehenden Regeln für unrechtmäßig erklären, dann müssten die entsprechenden Gesetze neu geregelt oder nachgebessert werden. Häufig setzt das Gericht dann klare Fristen, bis wann das passieren muss. Wovon man ausgehen kann, ist, dass es neuen Zündstoff in der Koalition geben würde, weil die einen ja gerne große Vermögen stärker besteuern möchten, die anderen aber unbedingt eine Mehrbelastung von Unternehmen vermeiden wollen. Wie dann neue Gesetze genau aussehen könnten, ob es eine pauschale Besteuerung von Erbschaften gibt, bis hin zu schärferen Regeln für die Definition von Betriebsvermögen, das hängt dann auch ein bisschen davon ab, was im konkreten Urteil vom Bundesverfassungsgericht drinstehen wird.
2: Markus Blettendorf aus der NDR Info Wirtschaftsredaktion. Über Pressefreiheit sprechen wir ja heute viel, heute Vormittag. Es ist unser NDR Info-Thema. Welche Bedrohung Desinformationsversuche für die Demokratie und letztlich auch die Pressefreiheit haben. Und Anlass ist die Hamburger Woche. Pressefreiheit. Gleich werden wir uns dem Thema auch widmen und schauen, was Desinformationsversuche im Wahlkampf in Deutschland bedeuten. Aber erst einmal dieser kurze Überblick.
9: Bundesarbeitsministerin und SPD-Co-Chefin Bärbel Baas legt ihre Ämter mit sofortiger Wirkung nieder. In einem heute früh veröffentlichten Statement führt sie den Tod ihrer Stieftochter als Grund an, aber auch öffentliche Angriffe aus den Reihen des Koalitionspartners. Sie bringe daher momentan nicht die Kraft auf, ihre Regierungs- und Parteiarbeit vollumfänglich auszuüben, so Baas. Neuer Bundesarbeitsminister soll der rheinland-pfälzische SPD-Fraktionsvorsitzende Schweizer werden. Die Europäische Union verhängt neue Sanktionen gegen eine Rekordzahl von Unterstützern der russischen Kriegsmaschinerie. Nach Angaben der EU-Außenbeauftragten Kallas belegten die EU-Außenminister fast 1600 Personen, Unternehmen und andere Organisationen mit Strafmaßnahmen. Eine von US-Präsident Trump gestern verkündete Energiewaffenruhe zwischen Kiew und Moskau ist unterdessen brüchig. Russland griff nach ukrainischen Angaben Energieanlagen in der Ukraine an, darunter ein Kraftwerk in Kiew. Die Deutsche Post darf Anfang nächsten Jahres ihr Porto deutlich erhöhen. Briefe könnten im Schnitt um mehr als 20% teurer werden, teilte die Bundesnetzagentur mit. Der Preis für Pakete von Privatkunden könne um fast 11% steigen. Grund für das höhere Porto seien die abnehmenden Briefmengen. Die möglichen Preissteigerungen gelten für 2 Jahre. Wie die Post diese im Einzelnen umsetzt, kann sie selbst entscheiden. Und das Wetter in Norddeutschland freundlich, nur noch einzelne Schauer, Höchstwerte 13 bis 17 Grad. Das war der kurze Überblick. Weiter geht's mit Ulrike Heckmann.
2: Landtagswahlen, wie jetzt zuletzt in Sachsen-Anhalt, Mecklenburg-Vorpommern oder die Abgeordnetenhauswahlen in Berlin, aber auch die Kommunalwahlen in Niedersachsen, sie alle haben das erlebt. Es gab Desinformationsversuche, vor allen Dingen in den sozialen Netzwerken. Zum Teil waren das einzelne Postings, aber es gab auch ganze Kampagnen. Was bedeutet das für den Wahlkampf, auch für die Wahlkämpfe, die noch alle kommen werden? Anna-Lou Beckmann ist der Frage nachgegangen.
16: Es ist August, etwa 4 Wochen vor der Landtagswahl in Mecklenburg-Vorpommern, als auf der Plattform X ein vermeintliches SPD-Wahlplakat auftaucht. Auf den ersten Blick ähnelt es den echten Motiven der Sozialdemokraten. Doch
17: plötzlich war der deutsche Schriftzug gegen einen arabischen Schriftzug ausgetauscht. Und das wurde dann durch bisher Unbekannte, muss man leider sagen, in den Umlauf gebracht, aber auf eine Art und Weise, wo nicht gesagt wurde, hier schaut, ich habe hier irgendwo mal Hand angelegt, sondern in der Behauptung, wir würden Plakate auf arabischer Sprache in Umlauf bringen und dann verbunden mit diesen ganzen rechtsextremen Verschwörungstheorien der Umvolkung und was da alles hintersteckt.
16: Erinnert sich Julian Barlin, der Generalsekretär der SPD im Nordosten. Das sei nur ein Beispiel von sehr vielen aus dem vergangenen Wahlkampf gewesen, wo Desinformation eine große Rolle gespielt habe. KI-Fälschungen, Deepfakes und andere Formen der Desinformation hätten ein Ausmaß angenommen, wie Barlin es bei keiner anderen Wahl bisher bisher erlebt habe.
17: Und das ist natürlich eine große Gefahr. Und man muss tatsächlich sagen, auch spürbar, weil es gibt zum Beispiel zu dem arabischen Plakat Fragen, stimmt das? Ist das wirklich so? Und da merkt man, wie gefährlich das ist.
16: Diese Inhalte hätten sich graswurzelartig über die sozialen Medien verbreitet und man habe gar keinen Überblick mehr gehabt, welches Ausmaß diese Falschinformationen rund um die Wahl eigentlich angenommen hätten, so der SPD-Politiker aus Rostock.
17: Und deshalb würde ich tatsächlich sagen, gerade in der Masse, dass es tendenziell immer eine schädliche Wirkung hat, inwieweit sich das jetzt in Stimmen für die einen, für die anderen auszahlt, das kann ich Ihnen natürlich nicht belegen. Aber auffällig ist ja, dass alle Experten, die sich damit beschäftigen, auch die Sicherheitsbehörden sagen, es betrifft in der Regel alle demokratischen Kräfte, aber nicht die AfD und nicht BSW.
16: Eine Beobachtung, die Joscha Weber teilt. Er leitet die Faktencheck-Redaktion bei der Deutschen Welle. Sein Team hat rund um die Landtagswahlen in Mecklenburg-Vorpommern und Sachsen-Anhalt sowie bei der Abgeordnetenhauswahl in Berlin und den Kommunalwahlen in Niedersachsen die Postings auf Instagram, TikTok, X und Co. analysiert und festgestellt,
18: dass wir es mit einer größeren Desinformationskampagne zu tun haben, die offenbar diese vier regionalen Wahlen in Deutschland im September ins Visier genommen hat, mit einer groß angelegten Operation versucht hat, gewisse Narrative zu verbreiten.
16: Mehr als 400 Postings mit Falschinformationen hat sein Team ausgemacht, die immer wieder dem gleichen Muster folgten. Entweder wurden einzelne Kandidaten diffamiert oder Deutschland als ein zutiefst in Ost und West gespaltenes Land dargestellt. Sein Team hat bei der Recherche unzählige Hinweise dafür gefunden, dass diese Postings aus Russland stammen.
18: Auf der Ebene der regionalen Wahlen war das zum ersten Mal auch in dieser Intensität zu beobachten. Welche Interessen stecken dahinter? Da können wir tatsächlich nur spekulieren. Deswegen haben wir auch diese Fragen eher den Forschenden gestellt. Und tatsächlich lässt sich ja schon anhand der verbreiteten Narrative, Spaltung, Diffamierung von politischen Kandidaten ableiten, dass es hierbei um die Störung des Informationsraums vor entscheidenden Wahlen geht. Und das war auch in der Vergangenheit bei anderen Wahlen in Europa tatsächlich der Fall.
16: Er geht davon aus, dass Desinformation auch bei den kommenden Wahlen immer wieder ein Thema sein wird. Und darauf stellen sich auch Parteien ein.
19: Es ist erschreckend, wie sich das verändert hat. Wir gehen davon aus, dass der Landtagswahlkampf 2027 in Schleswig-Holstein ein ganz anderer Wahlkampf wird, als man ihn bislang kannte,
16: sagt Lukas Kilian, Generalsekretär der CDU in Schleswig-Holstein. Dort versucht man sich bereits zu wappnen, so Kilian. Die Landtagsfraktionen hätten sich etwa auf ein Abkommen für Fairness und gegen Desinformation verständigt.
19: Es ist wichtig, dass man jetzt schon auch darauf hinweist, dass die Wahl sicher ist. Wir haben das ja auch erlebt, dass es angebliche Fälschung von Briefwahlunterlagen mit gefälschten Videos und Ähnlichem gibt. Das macht das Innenministerium, der Landeswahlleiter, um die Integrität der Wahl klarzustellen. Aber uns geht es darum, unseren eigenen Kandidaten zu sagen, stellt euch darauf ein, das wird vermutlich sehr hart. Es wird vermutlich gerade online auch schmutzig werden. Bleibt ruhig und sprecht uns sofort darauf an, dass wir als Landespartei zentral reagieren und nicht der Kandidat selbst.
16: Zurück nach Mecklenburg-Vorpommern. Auch wenn die Wahl dort längst vorbei ist, SPD-Generalsekretär Julian Barlin ist nach wie vor beschäftigt mit der Desinformation der vergangenen Monate, vor allem juristisch.
17: Wir gehen da sehr konsequent vor. Wir sichern diese Dinge und betreiben also eine Beweissicherung und melden diese Vorgänge bei den Plattformbetreibern und gehen dann, wenn das strafrechtlich relevant ist, auch an die Sicherheitsbehörden ran. Das macht natürlich einen Haufen Arbeit, das ist ein großer Aufwand, aber das ist für uns wichtig.
16: Er vermisst dabei aber die Unterstützung der Plattformbetreiber. Gerade auf X sei es sehr schwer, nachgewiesene Falschinformationen löschen zu lassen, so Barlin. Er sieht die europäische Ebene in der Pflicht, den Druck auf die Tech-Konzerne zu erhöhen und so den Wahlkampf in Deutschland auch wieder fairer zu machen.
2: Anna Lubeckmann berichtete.
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2: Mit der Version von Tainted Love landete das Synth-Pop-Duo Soft Cell Anfang der 80er einen Riesenhit. Und jetzt gibt es ein letztes Studioalbum. Es ist kurz vor dem Tod von Bandmitglied Dave Ball fertig geworden. Thomas Steinberg stellt es vor.
20: Mesdames et Messieurs, We obviously very associated with the 80s. When we came on the scene, Tainted Love. Oh, Tainted Love. I don't think that we were a typical 80s band. I mean, we were kind of a freak duo. I hate being lumped in with the 80s. Say hello, goodbye. There would be no point in us just putting out an album for the hell of it, you know. Numbers. You can have the champagne lifestyle. And Soft Cell was singing about bedsitters. In bedsit land, my
21: only home. The 80s. This is going to be remembered.
22: Trotz Tainted Love verstanden sich Soft Cell nie als typische 80er-Band. Dave Ball und Mark Almond blieben eigenwillig, unangepasst, stets ein wenig quer zum Zeitgeist. Ein Album zu machen, nur weil man eben eins machen muss, nicht ihre Sache. Soft Cell erzählten lieber von Einsamkeit, kleinen Wohnungen, den Schattendasein des Lebens als vom Champagnerglanz des Pop. Diese unverwechselbare Handschrift trägt Danceteria, ihr sechstes und letztes Album. Im vergangenen Oktober hatten Ball und Almond die Aufnahmen abgeschlossen. Zwei Tage später erhielt Almond die Nachricht, die alles veränderte. Dave Ball war gestorben.
23: I thought it was timing.
22: Wie ist das Timing, dachte Almond. Ein schmerzhafter Gedanke, auch wenn sein Tod angesichts langjähriger, schwerer gesundheitlicher Probleme nicht völlig überraschend kam. Bis zuletzt hatte Ball gearbeitet, war motiviert und voller Energie. Dass es dann tatsächlich vorbei war, traf Almond mit voller Wucht. Danceteria führt zurück ins New York der frühen 80er. In jede aufregende Welt, in der Clubs wie das legendäre Danceteria zu Schmelztiegeln von Musik, Kunst, Mode und Subkultur wurden. Für Almond gleicht das Album auch einer Liebeserklärung an diese Stadt, die für Soft Cell einst zum kreativen Katalysator wurde. Diese Spannung ist bis heute hörbar. Two of a Kind etwa verbindet den typischen Softcell-Sound mit hörbaren Spuren von Giorgio Moroder und Kraftwerk.
24: Germany has always been kind of at the forefront really of electronic music. Giorgio Moroder, Kraftwerk, Neu, even lots of sort of techno-dance music.
22: Überhaupt blickt Almond mit großer Wertschätzung nach Deutschland. Für ihn war das Land früher ein wichtiger Impulsgeber elektronischer Musik. Moroder, Kraftwerk, Neu. Später dann Techno und Dance Music, eine musikalische Tradition, die weit über die 80er hinausreicht.

0: Vom elektrisierenden What's Your Morality bis in die dunklen Klangräume von The Space Inside, Danceteria klingt nach Softcell in Reinkultur.
1: Softcell has very much always been a standalone sort of thing.
0: Für Dave Ball waren Softcell immer etwas völlig Eigenständiges und sie sind sich bis zum Schluss treu geblieben. Dafür steht das strahlende Danceteria.

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1: Um 12 Uhr mit Benjamin Kirsch. SPD-Co-Parteichefin und Bundesarbeitsministerin Baas hat ihren Rücktritt von allen Ämtern angekündigt. In einer Mitteilung gab sie zwei Gründe für diesen Schritt an. Aus der NDR-Nachrichtenredaktion Britta Geldschläger.
2: Zum einen habe sie gemerkt, dass sie Zeit brauche, um den Tod ihrer Stieftochter zu verarbeiten. Zum anderen müsse sie feststellen, dass öffentliche Angriffe auf sie, auch aus den Reihen der Union, in einer für sie persönlich schwierigen Zeit weiter forciert würden. Baas schrieb darüber hinaus, sie könne zurzeit nicht die Kraft aufbringen, ihre Regierungs- und Parteiarbeit vollumfänglich auszuüben. Ihr Bundestagsmandat für ihren Wahlkreis in Duisburg wird die SPD-Politikerin behalten. Neuer Bundesarbeitsminister soll Alexander Schweizer werden. Er ist derzeit SPD-Fraktionsvorsitzender im Landtag von Rheinland-Pfalz.
1: Die Europäische Union verhängt weitere Sanktionen gegen Russland. Sie betreffen rund 1.600 Verantwortliche und Betriebe aus Bereichen, die für die russische Kriegsführung wichtig sind. Aus Brüssel, Katrin Schmidt.
3: Außerdem sind 77 Akteure darunter, die jüngst an der Ausrichtung der Duma-Wahlen in besetzten ukrainischen Gebieten beteiligt waren. Insgesamt sei es die größte Erweiterung der EU-Sanktionsliste seit Beginn des Krieges im Februar 2022, so die EU-Außenbeauftragte Kallas. Mehr als die Hälfte der Sanktionen stehe mit der Produktionskette für ballistische Raketen in Verbindung. Und mit der Listung von Drohnenherstellern reagiere die EU zugleich auf Russlands zunehmende hybride Angriffe auf EU-Mitgliedstaaten, so Kallas. Mit der neuesten Sanktionsrunde steigt die Zahl der Menschen und Einrichtungen, die mit Einreiseverboten und Kontensperren belegt sind, auf insgesamt rund 4.500.
1: Der Fahrzeugabsatz beim krisengeschüttelten Volkswagen-Konzern geht weiter zurück. Im dritten Quartal seien knapp 1,9 Millionen Wagen verkauft worden. Das waren 14,3% weniger als im Vorjahreszeitraum, wie das Unternehmen in Wolfsburg mitteilte. Das Verkaufsminus bei der Kernmarke VW beträgt sogar fast 20%. Auch teure Automarken aus dem Konzern wie Bentley oder Porsche verkaufen sich immer schlechter. Stark belastet wird die VW-Bilanz vor allem durch die schwache Nachfrage in China. Positiv bewertet der Konzern dagegen die Absatzzahlen mit Blick auf Elektrofahrzeuge. Im dritten Quartal konnten die Verkäufe in Europa demnach um 20% gesteigert werden. Die Bundesnetzagentur hat heute bekannt gegeben, wie hoch die Deutsche Post ihre Preise für Briefe und Pakete ab dem kommenden Jahr steigern darf. Der bislang 95 Cent teure Standardbrief dürfte dann zwischen 1,10 und 1,15 kosten. Aus Bonn, Anne Burkhardt.
4: E-Mails statt Briefe, so ist der Trend. Und die zunehmende Digitalisierung sorgt für steigende Portokosten. Damit die nicht unangemessen in die Höhe schießen, reguliert das die Bundesnetzagentur mit Sitz in Bonn. Sowohl für die Privatpost als auch für Geschäftsbriefe und ebenso für Pakete. Das bisherige Ergebnis? Briefe dürfen etwas mehr als 20% teurer werden, Pakete nahezu 11%. Das ist wesentlich mehr als bei der Portoerhöhung vor 2 Jahren.
1: Das Präsidium der CDU berät heute weiter darüber, welche Konsequenzen die Partei aus den letzten Landtagswahlen ziehen sollte. Die Christdemokraten mussten im September mehrere Niederlagen hinnehmen und stehen auch in aktuellen Umfragen schlechter. Aus der NDR-Nachrichtenredaktion Janine Artist.
5: Bleibt die CDU auf ihrem Reformkurs und der Priorität auf mehr Wirtschaftswachstum oder ergänzt sie ihre Pläne um Entlastungen für die Bürger? Diese Fragen haben nach Einschätzung von Beobachtern gestern viel Raum eingenommen. Der rheinland-pfälzische Ministerpräsident Schnieder etwa hat vorgeschlagen, die Stromsteuer für alle zu senken. Auch grundsätzlichere Fragen werden bei der Klausur diskutiert. Hessens Ministerpräsident Rhein plädiert für einen konservativeren Kurs. Vizeparteichefin und Bundesbildungsministerin Prien dagegen sagt, dass die CDU in den vergangenen Jahren zu konservativ geworden sei. Das sei Teil des Problems. Sie fordert eine klare Abgrenzung zur AfD.
1: In den USA hat ein Gericht der Regierung untersagt, Werbespots für sich mit Steuergeld zu finanzieren. Eine Bezirksrichterin in New York erließ eine entsprechende einstweilige Verfügung. Geklagt hatte eine Nichtregierungsorganisation. Sie warf der Regierung von Präsident Trump vor, die Werbespots für politische Propaganda zu nutzen. Das Heimatschutzministerium hatte dafür umgerechnet knapp 18 Millionen Euro aus Steuermitteln zur Verfügung gestellt. Das waren die Nachrichten.
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6: Einige Wolken heute, aber auch längere Zeit sonnig und nur noch einzelne Schauer. 13 bis 17 Grad heute maximal. bis 18 Grad morgen. Anfangs vor allem im Osten freundlich, von Westen dichtere Wolken und später zum Teil auch schauerartiger Regen. Am Mittwoch zunächst Nebel, dann aber später heiter und überwiegend trocken. 16 bis 19 Grad, bis 20 Grad sogar am Donnerstag. Auch der Tag beginnt mit Nebel, aber anschließend soll es heiter bis wolkig sein und trocken bleiben. In der Info der Verkehrsservice A1 Osnabrück Richtung Bremen. Zwischen Dreieck Stur und Bremen-Hemelingen 6 Kilometer im Baustellenbereich. A1 Bremen Richtung Hamburg zwischen Posthausen und Stukenborstel 4 Kilometer nach einer Sperrung. A7 Flensburg Richtung Hamburg zwischen Dreieck Hamburg Nordwest und dem Elbtunnel 5 Kilometer. A23 Heide Richtung Hamburg zwischen Heide West und Heide Süd. Sperrung noch immer wegen Überflutungen. A24 Hamburg Richtung Berlin. Zwischen Hamburg-Horn und Jenfeld bis Freitagabend Sperrung, weil die Fahrbahn erneuert werden muss. Eine Umleitung ist dort eingerichtet. Und A31 Meppen Richtung Lingen zwischen Wiedmarschen und Lingen 3 Kilometer Stau. 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Ich bin Ulrike Heckmann und grüße Sie. 2 Wochen noch. Dann wird in Israel ein neues Parlament gewählt. Anlass für uns, auf die politische Landschaft dort zu schauen. Die hat sich in den letzten Jahren nämlich ziemlich verändert. Das zeigt sich auch daran, dass es eine in Teilen rechtsextreme und ultrareligiöse Regierungskoalition geschafft hat, eine ganze Legislaturperiode durchzuregieren und vieles von der politischen Agenda durchsetzen konnte. Es ist das erste Mal seit fast 40 Jahren, dass es keine vorgezogenen Neuwahlen gibt. Und seit dem 7. Oktober 2023, da hat sich auch in der israelischen Bevölkerung einiges getan. Der Rechtsruck hat sich noch einmal verschärft. In den Jahrzehnten nach der Staatsgründung wurde Israel lange von linken Parteien regiert. Aber von diesem linken Lager ist nicht mehr viel übrig. Woran liegt das? Eine Analyse von Jan-Christoph Kitzler aus dem ARD-Studio in Tel Aviv.
7: Wenn man sich mit der Linken in Israel beschäftigt, dann beginnen die Probleme schon damit zu definieren, was nach israelischen Maßstäben überhaupt links ist. Aida Tuma Suleiman ist noch Abgeordnete der Knesset, des israelischen Parlaments, als palästinensisch-israelische Politikerin der Hadash-Liste, einem Zusammenschluss von 3 arabischen Parteien, hat sie natürlich ihre eigene Sicht auf diese Frage.
8: In Israel, when you are talking about left,
7: wenn man in Israel über die Linke spricht, dann bedeutet das etwas anderes als woanders in der Welt. Für die allgemeine Öffentlichkeit in Israel ist jeder ein Linker, der gegen die Netanyahu-Regierung ist. Aber meiner Meinung nach gibt es nicht eine einzige linke Partei außer Hadash. Fast 12 Jahre war Aida Tuma Suleiman Abgeordnete und es gibt wohl niemanden, der die Frau aus Nazareth nicht als links bezeichnen würde. Sie erzählt davon, wie sich das politische Klima in Israel auch gegenüber Politikern wie ihr unter der in Teilen rechtsextremen Regierung von Benjamin Netanyahu verändert hat und warum sie jetzt aufhört.
8: In the last 4 years it was hell.
7: In den letzten 4 Jahren war es die Hölle. Nicht nur die Regierung ist ultrarechts. In einen Ausschuss zu gehen war der Horror, denn diese rassistischen, faschistischen Minister und Abgeordneten greifen dich an, sobald du etwas sagst. Sie nannten uns Terrorunterstützer, schrien uns an, wir würden das Töten von Kindern, natürlich israelisch-jüdischen, unterstützen. Sie konnten die Medien und die Menschen beeinflussen. Mein Leben war ständig bedroht. Das ist, was es bedeutet, in diesem Land eine Linke zu sein.
8: It means to be a leftist in this country.
7: Asaf David betrachtet die Frage mit etwas mehr Abstand. Er forscht am Van Leer-Institut in Jerusalem, einem linksliberalen Think Tank, der in der Anfangszeit des Staates Israel gegründet wurde. Auch er macht sich Gedanken, was heutzutage noch links ist in der israelischen Politik. Denn mit Ausnahme der arabischen Parteien hätten alle anderen eine zionistische Agenda. Was das bedeutet? Von einer internationalen, liberalen, progressiven und natürlich auch palästinensischen Perspektive aus würden zionistische Regierungen und zionistische politische Parteien in Israel immer den Zusammenhang eines jüdischen und demokratischen Landes betonen. Und das bedeutet offensichtlich, dass der jüdische Charakter des Staates über dem demokratischen steht. Und das wäre dann wohl nicht demokratisch.
9: Arguably would be non-democratic.
7: Und auch nicht links. Deutlich wird das, wenn man auf Yair Golan schaut. Er führt die Demokraten in den Wahlkampf. Eine Partei, die aus der Arbeitspartei Avodah und der sozialdemokratischen Meretz-Partei hervorgegangen ist. Yair Golan war ein hoher Militär, stellvertretender Generalstabschef. Er vertritt eine eher linke Sozialpolitik. Doch wenn es um den Nahostkonflikt geht, fährt er eine harte Linie. Nach dem abscheulichen Angriff der Hamas, so sagte er es im israelischen Radio, sei es zerstört. verführerisch für Israel, jetzt über einen palästinensischen Staat zu sprechen. Viele Israelis, die sich selbst als links verstehen und die Demokraten wählen wollen, glauben, dass Golan vor der Wahl nicht über den Nahostkonflikt sprechen will, weil ihn das Stimmen kosten könnte. Asaf David vom Van-Leer-Institut hat eine andere Sicht. Ich denke, dass politische Parteien in Israel, die sich heutzutage nicht um die heiße Kartoffel der Besatzung kümmern und besonders um die ethnische Säuberung gegenüber Palästinensern und dem Genozid in Gaza, nicht links sind. Und alle Parteien in Israel, die arabisch-palästinensischen natürlich ausgenommen, kümmern sich nicht darum. Das ist für mich nicht links.
9: Would be non-leftist.
7: Die Parteien, die manche in Israel noch für links halten, werden bei der Parlamentswahl ohnehin weit weg sein von einer Mehrheit. Vielleicht aber könnten sie einer weniger extremen Regierung zur Mehrheit verhelfen.
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6: Nach der Landtagswahl in Mecklenburg-Vorpommern stehen die Zeichen auf Rot-Rot-Grün. Nach zweiwöchigen Sondierungsgesprächen haben SPD, Linke und auch die Grünen die Aufnahme von Koalitionsverhandlungen beschlossen. Beginn heute. Wird man sich einig, es ist das erste Dreierbündnis in der Geschichte des Bundeslandes. Andrea Gottke mit Einzelheiten.
10: Die Verhandlungen führen wird eine Gruppe aus Spitzenvertretern der drei Parteien. Ihr sollen 7 Themengruppen zuarbeiten. Am Ende werden dann Landesparteitage über den Koalitionsvertrag und die Bildung der neuen Landesregierung entscheiden. Bereits in den Sondierungsgesprächen hatten sich SPD, Linke und Grüne auf zentrale Vorhaben für die nächsten 5 Jahre verständigt. So sollen zum Beispiel die Bürger über Bürgerräte stärker beteiligt, die Schulen weiter modernisiert werden. Auch ein vergünstigtes Jugendticket für den Nahverkehr sowie ein parlamentarischer Untersuchungsausschuss zu rechtsextremen Netzwerken sollen kommen.
6: VW hat heute neue Verkaufszahlen veröffentlicht. Es steht weiter schlecht um den Wolfsburger Konzern. Niedersachsens wichtigster Arbeitgeber hat weltweit von Juli bis September knapp 1,9 Millionen Autos ausgeliefert. Das klingt viel, ist aber ein Minus von mehr als 14% im Vergleich zum Vorjahr. In einem Bereich konnte VW aber aufholen, berichtet Bertil Starke.
11: China reißt den Volkswagen-Konzern momentan mit voller Wucht nach unten. -40%. So groß ist der Rückgang von Juli bis September auf dem chinesischen Markt. Der ist insgesamt für alle Hersteller zurückgegangen. VW machen außerdem die zum Teil subventionierten einheimischen Konkurrenten und der große Preisdruck dort zu schaffen. In Europa und Südamerika laufen die Geschäfte zwar gut, doch der erneute herbe Einbruch in Fernost lässt sich damit nicht kompensieren. Weltweit sind die Verkäufe von Autos der Kernmarke VW und der Konzerntochter Audi mit jeweils knapp 20% besonders deutlich zurückgegangen. Einen ähnlichen Trend gibt es auch bei Porsche. Als Lichtblick sieht VW die E-Mobilität. Auf dem Heimatmarkt in Europa gäbe es einen deutlich beschleunigten Trend zu vollelektrischen Fahrzeugen, heißt es. Die Aufträge für E-Autos von VW seien um mehr als 60% nach oben gegangen. Unterm Strich bleibt die Lage für Volkswagen wie für die gesamte europäische Autoindustrie aber schwierig. Konzernchef Blume forderte vor diesem Hintergrund gestern von der Politik, bessere Rahmenbedingungen für Unternehmen zu schaffen.
6: Bei den Hamburger Grünen sorgt das Nein zum geplanten Naturkundemuseum für Diskussionen. Der Vorstoß von Co-Fraktionschef Michael Gwoz war offenbar nur in einem kleinen Kreis abgestimmt. Oliver Wuttke berichtet.
12: Rund 500 Millionen Euro für ein Naturkundemuseum. Bei diesen Kosten werde die grüne Bürgerschaftsfraktion nicht zustimmen, klang es am Freitag noch eindeutig. Gestern relativierte eine Sprecherin, das solle eine Diskussion anstoßen. Die Position sei von den zuständigen Fraktionsvorstandsmitgliedern beschlossen worden. Für Nachfragen waren am Sonntag weder Partei noch Fraktionsvorstand erreichbar. Andere grünen Abgeordnete zeigten sich im Gespräch mit NDR 90,3 jedoch irritiert. Ein Verzicht auf das Museum sei in der Fraktion nie besprochen worden. Angesichts notwendiger Haushaltskürzungen gäbe es bei vielen aber Zweifel, ob tatsächlich alle Großprojekte weiterverfolgt werden sollten. Nicht nur beim Regierungspartner SPD, sondern auch bei den grünen Senatsvertretern ist der Ärger über die Haltung der Fraktionsspitze offenbar groß. Die zweite Bürgermeisterin Katharina Fegebank stellt klar, der Senat suche weiter nach der bestmöglichen Lösung für das Museum.
6: Die Geschichte taugt als Plot für einen Film. Rund 3 Jahre ist es her, da sollen in Hamburg mehrere Männer in eine Bank eingebrochen sein, mit einer Beute in Millionenhöhe.
13: Am Vormittag hat der Prozess begonnen. Jonas Valentin Weber erzählt, wie das Ganze abgelaufen sein soll.
14: Die Anklage sagt, dass die Bande von einer Tiefgarage aus ins Treppenhaus eines Mehrfamilienhauses gekommen ist. Von da aus sind sie dann ein Haus weiter und da gab es dann über einen Notausgang eine Verbindung zur Bank. Die fünf Männer sollen den Alarm deaktiviert und die Tür aufgebrochen haben. Im Tresorraum räumte die Bande dann offenbar zwei Schließfächer aus, darin Bargeld und andere Sachen im Wert von fast 2 Millionen Euro. Allerdings wurden die Männer auf frischer Tat ertappt, sie konnten aber noch entkommen. Wie die Ermittler den Verdächtigen dann später auf die Spur gekommen sind, dazu wollten sie bislang nichts sagen.
13: Das waren unsere kurzen Berichte aus dem Norden. Die Hamburger Woche der Pressefreiheit haben wir zum Anlass genommen, heute noch mal genauer zu schauen, wie steht es um die Pressefreiheit und wie ist sie bedroht durch Desinformationskampagnen. Das ist ein Aspekt. Eine Rolle spielt auch das Informationsfreiheitsgesetz beim Thema Pressefreiheit. Und da plant die Bundesregierung Änderungen. Welche und wie schwer wiegen die für die Pressefreiheit? Unser Thema in ein paar Minuten. Nach dem Sport und diesem kurzen Überblick.
1: Bundesarbeitsministerin und SPD-Kurchefin Bärbel Baas legt ihre Ämter mit sofortiger Wirkung nieder. In einem heute früh veröffentlichten Statement führte sie den Tod ihrer Stieftochter als Grund an, aber auch öffentliche Angriffe aus den Reihen des Koalitionspartners. Sie bringe daher momentan nicht die Kraft auf, ihre Regierungs- und Parteiarbeit vollumfänglich auszuüben, so Baas. Neuer Bundesarbeitsminister soll der rheinland-pfälzische SPD-Fraktionsvorsitzende Schweizer werden. Die Europäische Union verhängt neue Sanktionen gegen Russland. Sie treffen fast 1.600 Personen, Unternehmen und Einrichtungen. Die Außenbeauftragte Kallas spricht von Unterstützern der russischen Kriegsmaschinerie. Damit geht die EU bewusst auf Distanz zu den USA, die Sanktionen auf russisches Diesel gelockert hatten. Die von Washington

0: europäischer Modelle ausgezeichnet. Dabei geht es zum Beispiel darum, wie staatliche Geld- und Fiskalpolitik dazu beitragen kann, Konjunkturschwankungen auszugleichen. Das Wetter in Norddeutschland: heiter und fast überall trocken, gebietsweise Wolken, einzelne Schauer, 13 bis 17 Grad. Das war der kurze Überblick. Weiter geht's mit Ulrike Heckmann.
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2: Und da habe ich Verstärkung aus der Sportredaktion von Lars Bente. Das deutsche Fußballnationalteam der Frauen ist am Freitag mit einem 4:2 Erfolg in die WM-Saison gestartet gegen Australien. Beim Blick auf den DFB-Kader fällt auf, dass immer mehr Nationalspielerinnen allerdings im Ausland unter Vertrag stehen und immer weniger in der Bundesliga.
3: Ja, das ist ein Trend, der den Clubverantwortlichen in Deutschland nicht gefallen dürfte und auch nicht wirklich für die Attraktivität der heimischen Bundesliga spricht. Florian Neuhaus berichtet darüber.
4: Laura Freigang ist bekanntlich eine Freundin klarer Worte.
5: Also wenn ich ganz ehrlich bin, wir brauchen mehr Geld.
4: Antwortet die deutsche Nationalstürmerin auf die Frage, wie die Bundesliga wieder attraktiver werden kann. Standen im EM-Kader 2025 nur 6 Legionärinnen, verdient mittlerweile schon mehr als ein Dutzend deutscher Topspielerinnen ihr Geld im Ausland. Besonders die Verlockungen aus der englischen Super League sind groß. Auch neue Nationalspielerin Lisa Baum ist gerade auf die Insel gewechselt.
6: Ich glaube, die Bedingungen in einem Top-Club in England sind sehr, sehr hoch. Jetzt auch bei Arsenal. Wir haben fast die gleichen Bedingungen wie bei den Männern. Ja, und ich bin einfach froh, die Erfahrung zu sammeln. Bin einfach froh, dort zu sein.
4: Hinzu kommen die USA, aber auch die Top-Clubs in Frankreich und Spanien machen attraktive Angebote. Freigang weiß:
5: Ich glaube, die Spielerinnen wechseln in den Geld daher, wo das Geld ist. Das ist der attraktive Fußball. Wo die Top-Spielerinnen sind, da finden die Spiele auf höchstem Niveau statt.
4: Für die Frankfurterin gehört die Bundesliga nach wie vor zu den Top-Ligen in Europa. Es braucht allerdings unbedingt Investitionen. Darauf setzt auch der neu gegründete Ligaverband. FBL-Präsidentin Katharina Kiel erklärte beim Bundestag des DFB:
7: Der Anspruch ist klar. Wir wollen den Frauenfußball international wettbewerbsfähiger machen, ihn sportlich weiterentwickeln, mehr Menschen begeistern für den Frauenfußball und ihm am Ende auch ökonomisch weiterentwickeln.
4: Große Hoffnungen ruhen auf dem TV-Vertrag, der gerade ausgehandelt wird und deutlich mehr Geld bringen soll als zuletzt. Auch die Clubs selbst haben angekündigt, in den kommenden Jahren massiv zu investieren. In den Augen von Freigang drängt die Zeit bereits.
5: Um nicht hinten wegzufallen, müssen wir einfach einen weiteren Schritt machen. Ansonsten sind auch so Spielerinnen wie Clara Bühl irgendwann in der Zukunft schwer zu halten, denke ich.
4: Die Münchner Angreiferin ist wohl die beste Spielerin der Liga. Trotz einer Offerte des FC Barcelona hat sie sich im Sommer für einen Verbleib in der Bundesliga entschieden. Ihr FC Bayern ist in dieser Saison der einzige deutsche Club in der Champions League. Auch das ist sicher ein Zeichen dafür, dass die Bundesliga aufpassen muss, nicht den Anschluss zu verlieren.
3: Ja, morgen sind die Spielerinnen allerdings nicht im Ausland tätig, sondern hier bei uns in Norddeutschland. Das Länderspiel gegen Japan, das steigt nämlich in Bremen. Anstoß ist dann um 17.45 Uhr und die ARD überträgt live im Fernsehen. Jens Hertel, der war in der Vergangenheit Fußballtrainer bei unter anderem Eintracht Braunschweig und Hansa Rostock. Mittlerweile ist er Coach beim Nachwuchs von Union Berlin, beziehungsweise eben das ist er nicht mehr. Denn nach Diskriminierungsvorwürfen hat er seinen Job niedergelegt. Mehr dazu von Lars Becker.
8: Jens Hertel zieht damit die Konsequenz aus einem Strafantrag des DFB-Kontrollausschusses. Wegen des Vorwurfs diskriminierender Äußerungen im Trainingsbetrieb hatte der Kontrollausschuss ein mehrwöchiges Betätigungsverbot gegen den früheren Zweitligatrainer beantragt. Das hatte Union am Sonntag auf seiner Vereinswebseite mitgeteilt. Die Diskriminierungsvorwürfe seien in einem anonymen Schreiben an den Club erhoben worden. Eine Meldung eines persönlich Betroffenen habe es allerdings nicht gegeben. Details nannte Union nicht. Er habe Fehler gemacht und sei seiner Vorbildfunktion im Nachwuchsbereich nicht gerecht geworden. Dafür habe er die Mannschaft sowie das Trainer- und Betreuerteam um Entschuldigung gebeten, wird Hertel in der Vereinsmitteilung zitiert. Er habe den Club darüber informiert, den Trainerberuf bis auf Weiteres nicht auszuüben und die Zeit zur persönlichen Aufarbeitung zu nutzen. Das Amt des U19-Trainers bei Union hatte Hertel erst im Juli angetreten.
3: Und dann blicken wir noch zur Handball-Bundesliga. Da haben sich die Rhein-Neckar-Löwen von ihrem Trainer Mike Machulla getrennt. Der Meister von 2016 und 2017 ist schwach in die neue Saison gestartet, steht aktuell nur auf Platz 11. Zu wenig für den ambitionierten Club. Machulla, der hatte ja einst die SG Flensburg-Handewitt als Trainer zu 2 Meisterschaften geführt. Nun ist also Schluss für ihn bei den Rhein-Neckar-Löwen. Für ihn übernimmt der bisherige Co-Trainer Michael Abt.
2: So viel vom Sport. Transparenz statt Geheimhaltung, dafür steht das sogenannte Informationsfreiheitsgesetz. Seit 20 Jahren

0: Können Bürgerinnen und Bürger damit Einblicke in Dokumente und Akten von Bundesbehörden verlangen. Das Gesetz wird auch immer wieder genutzt, um politische Affären ans Licht zu bringen. Das ist schon oft gelungen, doch jetzt, da plant die Bundesregierung Einschränkungen und Kritiker warnen, das könnte die Kontrolle staatlichen Handelns erschweren und auch die Pressefreiheit schwächen. Was steht auf dem Spiel? Darüber sprechen wir gleich mit Katrin Kampling, aber zunächst bringt uns Hauptstadtkorrespondent Markus Sambale auf den Stand der Dinge.
1: Das Informationsfreiheitsgesetz gibt es seit 20 Jahren. Das zentrale Motto: Transparenz statt Geheimhaltung. Das Gesetz verleiht allen Bürgerinnen und Bürgern einen weitreichenden Anspruch gegenüber dem Staat. Sie können Akten, Dokumente und gespeicherte Informationen von Bundesbehörden anfordern, und zwar ohne eine besondere Begründung. Ausnahmen gibt es, wenn Persönlichkeitsrechte oder die Sicherheit des Staates gefährdet würden. Mithilfe des Informationsfreiheitsgesetzes haben Portale wie Frag den Staat und viele Medien seitdem zahlreiche Vorgänge öffentlich gemacht. Es ging dabei um Nebeneinkünfte von Abgeordneten und Kontakte zu Lobbygruppen, um Informationen rund um die Pkw-Maut-Affäre des Bundesverkehrsministeriums unter Andreas Scheuer und um Dokumente zur Corona-Masken-Affäre um den damaligen Gesundheitsminister Jens Spahn. Die aktuelle schwarz-rote Koalition hat vor ein paar Monaten Änderungen am Informationsfreiheitsgesetz angekündigt. Nur wer berechtigte Interessen nachweisen kann, soll weiter einen Auskunftsanspruch haben. Das soll die Zahl der Anfragen reduzieren und Behörden entlasten. Außerdem sollen Informationen zu kritischer Infrastruktur öfter geheim bleiben. Portale wie Frag den Staat und Abgeordnetenwatch und Journalisten warnen vor solchen Einschränkungen. Sie befürchten, dass sie das Handeln des Staates dann schlechter kontrollieren können und damit auch die Pressefreiheit eingeschränkt wird.
0: Und damit stehen die geplanten Änderungen am Informationsfreiheitsgesetz auch im Zusammenhang mit unserem NDR-Info-Thema. Pressefreiheit unter Druck, was heißt das für unsere Demokratie? Das fragen wir aus Anlass der Hamburger Woche der Pressefreiheit, die gerade begonnen hat und wo wir von NDR-Info auch Gründungspartner sind. NDR-Info-Reporterin Katrin Kampling, die recherchiert viel, unter anderem auch für Panorama. Und ich habe sie gefragt, warum das Informationsfreiheitsgesetz eigentlich so wichtig ist.
2: Das ist ein Tool, das wir immer wieder nutzen. Das ergänzt Presseanfragen super, weil wir darüber Primärquellen bekommen können. Also sowas wie Unterlagen, Vermerke, E-Mails, Kalendereinträge, Originalgutachten. Und das ist natürlich ein riesiger Schatz für uns und auch wichtig für unsere Einordnung. Es gibt aber Ausnahmen, also manche Informationen können zum Beispiel geschwärzt werden oder verweigert werden, wenn das öffentliche Interesse gegen die Herausgabe steht. Das muss dann aber auch begründet werden und ganz grundsätzlich müssen eben Dokumente herausgegeben werden.
0: Mal ein Beispiel, wofür hast du zum Beispiel das Informationsfreiheitsgesetz benutzt?
2: Na, zum Beispiel letztes Jahr habe ich eine Recherche für Panorama 3 gemacht, zusammen mit zwei Kollegen. Das war eine Medizinproduktrecherche. Da ging es um ein Produkt, das hieß Aquafilling bzw. Lost D-Line. Und das hat schwere Schäden im Körper verursacht, wurde aber jahrelang als sicher deklariert und auch hier in Deutschland verkauft und eingesetzt. Und wir haben eben herausgefunden, dass es in anderen EU-Ländern bereits verboten war, während es in Deutschland noch eingesetzt wurde. Dazu wollten wir Unterlagen haben, aber die deutschen Behörden haben ab einem gewissen Punkt in der Recherche gemauert. Und andere EU-Länder waren dagegen total freigebig, wie zum Beispiel Schweden. Da haben wir innerhalb kürzester Zeit die Dokumente bekommen, die wir gebraucht haben. Und ein Dokument wollten sie nicht sofort rausgeben, weil es eigentlich dem Geheimschutz unterlag. Genau das wollte ich aber natürlich haben, weil da die geheime Zusammensetzung des Produkts drin steht. Und was ich ganz besonders fand, und ich finde, da merkt man, wie unterschiedlich wir in Deutschland drauf sind im Vergleich zu zum Beispiel Schweden, die eben viel weiter sind bei Informationsfreiheitsgesetzen. Statt dass die gesagt haben, so Ende gibt's nicht, vorbei, haben die mir eine Anleitung geschickt, wie ich das anfechten und prüfen lassen kann. Die habe ich natürlich befolgt und habe die Unterlagen dann bekommen und zwar auch ziemlich zügig. Also man merkt irgendwie, es ist eine unterschiedliche Philosophie und mein Eindruck ist, in Deutschland droht jetzt eben mit diesen angekündigten Veränderungen eine de facto Abschaffung des IFG.
0: Aber eine Abschaffung ist ja laut Entwurf gar nicht geplant, sondern eine Einschränkung, dass man berechtigtes Interesse geltend machen kann und nur dann Informationen bekommt.
2: Zum Beispiel, genau. Aber da muss man ja schon nachfragen, was heißt eigentlich berechtigtes Interesse? Muss ich als Person betroffen sein, um Anrecht zu haben? Also weil zum Beispiel eine Autobahn durch meinen Vorgarten führen soll? Und hinzu kommt, dass ich als Journalistin das IFG nach diesen Plänen gar nicht mehr nutzen können soll, weil es nur gelten soll, wenn andere Regelungen nicht greifen. Wir haben aber ja das Pressegesetz. Das gibt uns aber keine Originaldokumente. Das schränkt also unsere Arbeit immens ein. Dürfte ich dann als Bürgerin anfragen? Ist mir auch nicht klar. Und mir macht am meisten Sorgen, dass die bisherige Kostendeckelung abgeschafft werden soll. Weil gerade gilt, egal wie aufwendig, es kostet maximal 500 Euro. Und wenn Sie jetzt eine Kostendeckung planen, also dass der Aufwand gedeckt wird, dann kann das sehr, sehr teuer werden, also abschrecken, und ist auch leicht missbräuchlich. Also ich erinnere mich da an einen Fall von vor über 10 Jahren. Da haben Kollegen von mir eine IFG-Anfrage zu Fördergeldern für Olympia gestellt. Und das Bundesinnenministerium hat diese Anfrage in über 60 Anfragen zerschlagen und am Ende rund 15.000 Euro verlangt für die Auskunft. Die Kollegen haben das vor Gericht gebracht, es ging durch alle Instanzen. Am Ende Jahre später hat der Bundesgerichtshof dann entschieden, das geht so nicht. Kostendeckelung 500 Euro ist Pflicht und sie haben ihr Geld zurückbekommen. Aber ich finde, man merkt, da geht es irgendwie in die falsche Richtung aus meiner Sicht. Nun klar, man kann jetzt sagen, das ist noch kein Gesetz, aber ich glaube, klar ist, es wird komplizierter und vielleicht soll es das auch sein.
0: Jetzt sagt ja die Bundesregierung, wir haben Sicherheitsbedenken und müssen uns da stärker schützen. Kannst du das nachvollziehen?
2: Ich würde sagen, wenn die Begründung zum Beispiel eine wachsende hybride Bedrohung aus Russland ist, ne? Dann, wenn ich auf die Nordländer schaue, Schweden, Norwegen, Finnland, die eben viel weiter sind als wir bei Informationsfreiheitsgesetzen, ich habe es ja gerade skizziert, die haben in der Hinsicht jetzt ja nicht wirklich andere Sicherheitsthemen als wir. Und es wird ja auch mit Bedrohungen und Angriffen auf Mitarbeitende der Ministerien gerechtfertigt, diese Einschränkungen, die geplant sind. Aber danach gefragt, konnte kein einziger Fall benannt werden, wo das irgendwie schon passiert ist. Kein einziger. Und ich würde sagen, wenn jetzt was eingeschränkt werden muss, dann geht das auch jetzt schon. Das Gesetz ist da relativ klar. Man kann es schon einschränken, auch bei Sicherheitsinteressen, bei Infrastruktur. Es muss nur jemand prüfen. Ich habe den Eindruck, hier wird der Spieß umgedreht und Bürgerinnen und Bürger werden verdächtig gemacht. Und das sehe übrigens nicht nur ich so, sondern auch Landesdatenschutzbeauftragte, die die Begründung der Bundesregierung nicht akzeptieren. Die ehemalige Bundesdatenschutzbeauftragte hat es kritisiert, der aktuelle Bundesdatenschutzbeauftragte kritisiert es auch. Mehrere Professoren der Rechtswissenschaft haben sich ebenfalls kritisch geäußert. Ich würde sagen, der Eindruck ist, was geplant wird, ist eine grundlose Aushöhlung bzw. eine tatsächliche Abschaffung des IFG.
0: Informationen und Einschätzungen waren das von NDR-Reporterin Katrin Kampling, die unter anderem viel für Panorama recherchiert.
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4: Um 12.30 Uhr mit Benjamin Kirsch. Bärbel Baas legt ihre Ämter als Co-Vorsitzende der SPD und Bundesarbeitsministerin nieder. Nach dem Tod ihrer Stieftochter habe sie festgestellt, dass sie Zeit brauche, um die Trauer zu verarbeiten, so Baas. Michael Klingemann berichtet.
5: Außerdem nannte Baas öffentliche Angriffe auf sich aus den Reihen der Union als Grund für ihren Rücktritt. Sie bringe nicht mehr die Kraft auf, um ihre Arbeit vollumfänglich zu erledigen und müsse sich nun Zeit zur Trauer nehmen, erklärte Baas in einer schriftlichen Mitteilung. Baas hatte die SPD zusammen mit Lars Klingbeil seit Juni vergangenen Jahres geführt. Die SPD-Chefin in Mecklenburg-Vorpommern, Manuela Schwesig, reagierte schon auf Baas Rücktritt. Sie sprach ihr Mitgefühl aus und kritisierte die Attacken der CDU als unmenschlich und rücksichtslos.
4: Wer Baas Nachfolger an der Parteispitze antritt, ist noch unklar. Laut Co-Parteichef Klingbeil wird ein Bundesparteitag zum Jahreswechsel über die gesamte SPD-Führung entscheiden. Das Amt des Arbeitsministers übernimmt Alexander Schweizer. Aus Berlin Birte Sönnigsen.
6: Alexander Schweizer war bis März Ministerpräsident von Rheinland-Pfalz. Dann hat die SPD die Wahl verloren und Schweizer wurde Fraktionschef im Landtag. Schweizer ist mit 16 Jahren in die SPD eingetreten und hatte verschiedene Ämter in der Partei, war in Rheinland-Pfalz auch schon Sozialminister. In Berlin wird er direkt voll gefordert sein und muss das umstrittene Rentenpaket der schwarz-roten Koalition umsetzen. Bundeskanzler Friedrich Merz dankte Bärbel Baas für eine vertrauensvolle Zusammenarbeit. Der Kanzler schrieb, ihre Entscheidung verdient Respekt. Als Vater und Großvater könne er nur erahnen, wie schwer dieser Verlust wiege.
4: Die EU-Außenminister haben weitere Strafmaßnahmen gegen Russland beschlossen. Die Sanktionen richten sich gegen Personen und Organisationen, die die russische Kriegsmaschinerie im Ukraine-Krieg unterstützen. Insgesamt sind knapp 1600 Akteure mit Verbindungen zum militärisch-industriellen Komplex betroffen und damit so viele wie nie zuvor im Rahmen entsprechender Strafmaßnahmen. Bundesaußenminister Wadefuhl sprach von einem beispiellosen Sanktionsschlag. Damit werde es für den russischen Präsidenten Putin immer schwieriger, seinen völkerrechtswidrigen Angriffskrieg fortzusetzen. In Mecklenburg-Vorpommern rückt eine rot-rot-grüne Regierung näher. SPD, Linke und Grüne haben heute mit ihren Koalitionsverhandlungen begonnen. Aus der NDR-Nachrichtenredaktion Pascal Küpper.
7: Verhandlungsführer sind Manuela Schwesig für die SPD, Hennes Herbst für die Linke und Claudia Müller für die Grünen. Bei der Landtagswahl war zwar die AfD stärkste Kraft geworden, sie hat aber keine Mehrheit im Schweriner Landtag und auch keine möglichen Koalitionspartner. Rot-Rot-Grün verspricht, Krankenhausstandorte zu erhalten, Schulen zu modernisieren, einen sozialgerechten Klimaschutz und eine stärkere Bürgerbeteiligung. Daran messen lassen können die Parteien sich aber erst, wenn sie sich in den Verhandlungen einig werden und dann auch ein Ministerpräsident oder eine Ministerpräsidentin gewählt ist.
4: Das Bundesverfassungsgericht befasst sich heute mit der Erbschaftssteuer. Mit einer Klage möchte die bayerische Staatsregierung erreichen, dass die Bundesländer bei der Erbschaftssteuer eigene Regelungen treffen können. Aus Karlsruhe, Klaus Hempel.
8: Ein zentraler Punkt dabei, der Freibetrag, also der Betrag, auf den keine Steuer gezahlt werden muss. Der liegt für Witwen oder Witwer, die erben, bei 500.000 Euro, für Kinder bei 400.000 Euro. Die Landesregierung in München will erreichen, dass die Länder die Freibeträge selbst festlegen dürfen. Sie kritisiert, dass diese das letzte Mal vor 17 Jahren angehoben wurden. Seitdem seien die Preise deutlich gestiegen, etwa von Immobilien, die vererbt werden. Die bundesweit gleichen Freibeträge würden zu Ungerechtigkeiten führen. Mit einem Urteil dürfte erst nächstes Jahr zu rechnen sein. Morgen wird beim Bundesverfassungsgericht weiterverhandelt. Dann geht es um die Frage, ob Erben von Unternehmen gegenüber Privatleuten bevorzugt behandelt werden dürfen.
4: Der Wirtschaftsnobelpreis geht in diesem Jahr in die USA. Geehrt werden die Wissenschaftler Robert E. Hall und Michael Woodford. Das hat die Königlich Schwedische Akademie der Wissenschaften in Stockholm bekannt gegeben. Woodford und Hall erhalten die Auszeichnungen für ihre Arbeiten darüber, wie Geld- und Fiskalpolitik dazu beitragen kann, Konjunkturschwankungen zu stabilisieren. In Dänemark hat ein Gesetzentwurf der Regierung zum Verhalten in Schulen Diskussionen ausgelöst. Dabei geht es um die Frage, wie hart Lehrkräfte durchgreifen können, wenn sich Schüler und Schülerinnen aggressiv verhalten. Unser Skandinavien-Korrespondent Arne Bartram erläutert die Einzelheiten.
9: Die dänische Regierung, die will jetzt klarer regeln, wann Lehrer körperlich überhaupt eingreifen dürfen. Bis jetzt ist es nur erlaubt, wenn Schüler sich selbst oder andere gefährden. In Zukunft soll das auch möglich sein, wenn Schüler den Unterricht zum Beispiel erheblich stören oder andere Kinder psychisch fertig machen, also zum Beispiel massiv beleidigen. Lehrer könnten dann körperlich eingreifen, indem sie einen Schüler bzw. eine Schülerin zum Beispiel aus dem Klassenraum rausführen. Voraussetzung ist, dass andere mildere Maßnahmen nicht ausreichen. Und es geht also ausdrücklich nicht darum, dass jetzt zum Beispiel die Prügelstrafe wieder eingeführt werden soll.
4: Das waren die Nachrichten.
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0: Heute heiter und überwiegend trocken, teilweise noch Wolken und ein paar einzelne Schauer, 13 bis 17 Grad. In der kommenden Nacht Abkühlung auf 11 bis 1 Grad, fast überall trocken, später neblig. Morgen von Westen her Regen, im Osten noch trocken, 13 bis 18 Grad. Am Mittwoch dann meist trocken, 15 bis 18 Grad auch. Am Donnerstag meist trocken, 16 bis 20 Grad. 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A1 Osnabrück Richtung Bremen zwischen Dreieck Stuhr und Bremen-Hemelingen 4 Kilometer im Baustellenbereich. A1 Bremen Richtung Hamburg zwischen Posthausen und Bogel 6 Kilometer. Die A23 Heide Richtung Hamburg ist zwischen Heide West und Heide Süd wegen Überflutungen weiterhin gesperrt. A24 Hamburg Richtung Berlin zwischen Hamburg-Horn und Jenfeld auch eine längerfristige Sperrung bis Freitagabend. Hier muss die Fahrbahn erneuert werden. Eine Umleitung ist eingerichtet. Und A31 Meppen Richtung Lingen zwischen Wiedmarschen und Lingen 3 Kilometer Stau. An vielen Hochschulen in Deutschland starten heute die Vorlesungen. Die Niederlande sind uns da schon ein paar Wochen voraus und an der Uni Amsterdam konnten die Studierenden da ja auch schon Erfahrungen sammeln mit einer neuen Regelung. Die betrifft den Studiengang Interdisziplinäre Sozialwissenschaften. In den Vorlesungen dort sind seit diesem Semester, man höre und staune, Laptops, Tablets und Handys auch verboten. Sarah Lopez erzählt mir.
10: An der Universität Amsterdam hat eine neue Regel zum Vorlesungsstart bei einigen Studierenden für Verwirrung gesorgt. Zum Beispiel bei der 23-jährigen Clara.
11: Alle waren natürlich erstmal so ein bisschen verdutzt. Man hat erstmal so gestutzt, okay, was macht man da jetzt? Ich musste mir erstmal einen Block kaufen, also hat sie auch schon nicht mehr.
10: In allen Vorlesungen des Bachelorstudiengangs Interdisziplinäre Sozialwissenschaften sind Laptops, Tablets und Handys jetzt verboten. Die Studierenden müssen ihre Notizen also handschriftlich machen. Die Fakultät will so für mehr Konzentration sorgen. Denn zuletzt habe die oft gefehlt, sagt die Dozentin Cyrilein Ewertze.
12: Ich erinnere mich, wie ich ganz hinten in einem Hörsaal saß. Ich habe Bildschirme voll mit Social Media gesehen. Es hat die Studierenden sehr abgelenkt. Ob das jetzt WhatsApp war oder Online-Shopping. Und es hat auch die Sitznachbarn abgelenkt, die das nicht gemacht haben.
10: Das neue Verbot gilt für alle Vorlesungen. In Seminaren können die Dozenten entscheiden, wann elektronische Geräte erlaubt sind, bei Gruppenarbeiten zum Beispiel. Wenn aber über ein Buch diskutiert wird, dann nicht. Und wer sagt, dass er den Laptop wirklich braucht, kann den auch in der Vorlesung verwenden, wenn er sich in die erste Reihe setzt. Das machen zum Beispiel Studierende mit Beeinträchtigung. Nach den ersten Wochen findet die Studentin Clara die neue Regel sehr gut.
11: Weil es mich zwingt, mehr aufmerksam zu sein. Das fällt mir schon auf, dass wenn ich am Laptop bin, dann schickt man mal eine E-Mail oder man macht New York Times Puzzle oder so. Es ist natürlich dann manchmal ein bisschen nerviger danach, alles nochmal zusammenzufassen auf dem Laptop. Aber ich würde sagen, dass auch die Stimmung im Klassenzimmer ist auch irgendwie besser, weil alle fokussiert sind und man hört zu und es ist einfach ein bisschen entspannter.
10: Ähnlich sieht das die 21-jährige Migle.
13: Ich habe das Gefühl, dass wir uns gegenseitig besser wahrnehmen. Es ist einfacher, sich die Namen der anderen Studierenden zu merken und was sie in der Vorlesung gesagt haben. Es ist eine entspanntere Atmosphäre und leichter, jemanden später darauf anzusprechen, was er gesagt hat, weil man mehr im Moment ist.
10: Aber natürlich gibt es auch Studierende, die lieber weiter ihre Laptops nutzen würden und die neue Regel bevormundend finden, sagt Dozentin Cyrilein Ewertze.
12: Ich verstehe, dass sich das ein bisschen anfühlt, als würde einem gesagt, was man machen soll. So ist es ja auch irgendwie. Aber wir glauben, dass es das Richtige ist.
10: Wer gegen die neue Regel verstößt und zum Beispiel in der vierten Reihe auf dem Laptop tippt, wird an das Verbot erinnert. Strafen gibt es keine und auch keine Kontrollen, ob jemand unter dem Tisch schnell noch eine Nachricht bei WhatsApp schreibt. Das sei aber auch nicht notwendig, sagen die Dozenten an der Universität Amsterdam. Es gebe schon jetzt einen starken Effekt.
12: Während der Vorlesung habe ich ein viel besseres Gefühl, wo die Studierenden gerade sind. Haben sie mich verstanden? Muss ich langsamer sein? Und in den Seminaren merke ich, dass sie wirklich zugehört haben und den Inhalt besser verstanden haben als früher. Wenn ich eine Frage stelle, dann beantworten sie die in ihren eigenen Worten.
10: Mit der Hand schreiben die Studierenden in der Regel langsamer als auf einer Tastatur, haben also nicht genug Zeit, den genauen Wortlaut der Dozenten mitzuschreiben, sondern nur die wichtigsten inhaltlichen Punkte. Die Dozenten des Studiengangs Interdisziplinäre Sozialwissenschaften an der Universität Amsterdam hoffen, dass die neue Regel auch für bessere Ergebnisse bei den Klausuren sorgt. Das wird sich in den nächsten Wochen zeigen.
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0: US-Präsident Trump hatte einen rigiden Kurs gegen kriminell gewordene Ausländer versprochen. Längst richtet sich seine Abschiebekampagne aber auch gegen unbescholtene Menschen. Dabei tragen selbst Ausländer ohne Aufenthaltsberechtigung zum Wohlstand des Landes bei. Und Meinungsumfragen zeigen, auch wer als sogenannter Illegaler Jahre oder gar jahrzehntelang in den USA gelebt, gearbeitet und Steuern gezahlt hat, muss nach Ansicht der meisten Menschen in den USA einen Weg bekommen in die Legalität und zur Staatsbürgerschaft. Trumps Migrationspolitik verunsichert Unternehmen auch. Und es gibt erste Hinweise darauf, dass der Wohlstand des Landes in Gefahr ist. Aus Michigan berichtet Carsten Günther.
14: We're gonna check everybody out here, okay?
15: Okay. 6 spanisch sprechende Arbeiter in einem Auto auf dem Seitenstreifen und ein übelgelaunter Beamter der Einwanderungsbehörde ICE am Wagenfenster. Er verlangt nach den Papieren. Das war im September und Tyler Ralco stellte das Handyvideo des Vorfalls ins Netz. Die 6 Männer sind seine Angestellten, kommen aus Guatemala, arbeiten legal hier in Michigan und durften nach der Überprüfung weiterfahren, berichtet Ralco.
16: Obviously, I profusely apologize.
15: Ich habe mich natürlich von ganzem Herzen bei Ihnen entschuldigt, als Amerikaner. Sie kommen hierher für ein besseres Leben. Für Sie ist Amerika dieser wunderbare Ort, wo man Wohlstand erlangen kann. Und dann zu sehen, wie Sie da behandelt wurden, war für mich wirklich traurig. Ralco ist Juniorchef eines Gartenbaubetriebs. Von 57 Angestellten sind 12 aus Guatemala, alle mit einer Arbeitserlaubnis. Ohne diese Männer geht es nicht, sagt Ralco, vor allem nicht im Sommer, zumal die Firma wachsen möchte.
16: It's so difficult to find reliable.
15: Es ist schwierig, verlässliche Leute zu finden, ist ja auch nicht der glanzvollste Job. Nach diesem Vorfall habe ich die Sorge, dass einige unserer Mitarbeiter im nächsten Jahr vielleicht nicht wiederkommen. Bei der Präsidentschaftswahl vor 2 Jahren machten die meisten Wähler in Michigan ihr Kreuz bei Donald Trump. Auch damit er die Migrationspolitik ändert. Trumps Versprechen, vor allem kriminell gewordene Ausländer sollen abgeschoben werden im großen Stil. Aaron Reichlin Melnick vom American Immigration Council schätzt, bis jetzt hat die US-Regierung an die 700.000 Menschen abgeschoben. Das heißt, viel mehr als nur die Kriminellen. Seit seinem Amtsantritt hat Trump Massenabschiebungen nicht nur von Kriminellen verfügt, sondern von allen, die sich ohne Erlaubnis im Land aufhalten. Außerdem hat er Migranten ihre Aufenthaltserlaubnis entzogen, die eine solche zum Zeitpunkt seines Amtsantritts noch hatten.
14: When he took office.
15: So wurden aus Hunderttausenden, die einen speziellen Schutzstatus genossen, Menschen, die sich illegal im Land aufhalten. Kiana Towns-Williams, Schriftstellerin und Aktivistin, berichtet von einem Fall, der kürzlich in ihrer Heimatstadt Flint in Michigan Schlagzeilen machte. Da ging es um den Miteigentümer eines japanischen Restaurants.
17: One of their owners has been taken away by ICE.
15: Er wurde von ICE weggebracht. Für die Community ist das verheerend. Die Leute kannten ihn. Das macht ihnen Angst. Und das Restaurant ist nun zu. Die hatten zu einem Zeitpunkt, wo die Regierung die Lebensmittelhilfe kürzte, kostenlos Essen verteilt. Umfragen zeigen, auch bei der Migrationspolitik hat Trump jetzt die meisten Amerikaner gegen sich. Das könnte die Zwischenwahlen im November beeinflussen. Aaron Reichlin Melnick. Die Amerikaner sind der Meinung, dass Menschen, die sich aus Schwierigkeiten herausgehalten, keine Straftaten begangen, eine Familie gegründet und hart gearbeitet haben, anders behandelt werden sollten, als Menschen, die gerade erst ins Land gekommen sind und noch nicht unter Beweis gestellt haben, dass sie hier ohne Probleme leben können. Welche Folgen Trumps Migrationspolitik für das Wirtschaftswachstum hat, ist noch nicht im Einzelnen untersucht. Eine erste Analyse der Denkfabrik Brookings zeigt jedoch, in den Städten, in denen ICE im vergangenen Jahr große Razzien durchführte, sank die Beschäftigungsquote. Und auch jeweils ein halbes Jahr später habe sie sich noch nicht wieder erholt.
0: Carsten Günther berichtete. Wir müssen langsam aber sicher wieder heizen. Es wird kühler und wir wollen gleich einmal auf einen Weg schauen, wie man auch Wasser aus Flüssen zum Heizen nutzen kann. Das nach diesem raschen Überblick.
4: Der Rücktritt von Arbeitsministerin Baas könnte die Arbeit der Bundesregierung weiter belasten. Die SPD kritisiert den Umgang mit der Politikerin. Baas hatte am Morgen mitgeteilt, dass sie als Ministerin und Parteichefin zurücktritt. Nach dem Tod ihrer Stieftochter habe sie keine Kraft mehr. Dazu kämen öffentliche Angriffe gegen sie aus der Union. Auch Mecklenburg-Vorpommerns Ministerpräsidentin Schwesig sprach heute von rücksichtslosen Attacken aus der CDU. Parteichef Klingbeil nannte Angriffe auf Baas unanständig. Neuer Bundesarbeitsminister wird vermutlich der frühere rheinland-pfälzische Ministerpräsident Schweizer. Die Europäische Union verhängt neue Sanktionen gegen eine Rekordzahl von Unterstützern der russischen Kriegsmaschinerie. Nach Angaben der EU-Außenbeauftragten Kallas belegten die EU-Außenminister fast 1.600 Personen, Unternehmen und andere Organisationen mit Strafmaßnahmen. Eine von US-Präsident Trump gestern verkündete Energiewaffenruhe zwischen Kiew und Moskau ist unterdessen brüchig. Russland griff nach ukrainischen Angaben Energieanlagen in der Ukraine an, darunter ein Kraftwerk in Kiew. Der Nobelpreis für Wirtschaftswissenschaften geht in diesem Jahr an die in den USA tätigen Wissenschaftler Robert E. Hall und Michael Woodford. Das gab die Königlich Schwedische Akademie der Wissenschaften in Stockholm bekannt. Woodford und Hall werden für die Entwicklung neuer makroökonomischer Modelle ausgezeichnet. Dabei geht es zum Beispiel darum, wie staatliche Geld- und Fiskalpolitik dazu beitragen kann, Konjunkturschwankungen auszugleichen. Das Wetter in Norddeutschland. Heiter und fast überall trocken, gebietsweise Wolken, einzelne Schauer bei 13 bis 17 Grad. Das war der kurze Überblick. Weiter geht's mit Ulrike Heckmann.
0: Die Heizperiode beginnt gerade und sofern wir mit fossilen Energiequellen heizen, trägt das ja auch zur Aufheizung der Atmosphäre bei. Es braucht also kluge Lösungen für die Wärmeversorgung und eine, die entsteht gerade in Köln. Und die zeigt, dass nicht nur mit Gas, sondern auch mit Wasser hervorragend geheizt werden kann. Florian Zinner aus der ARD-Klimaredaktion war vor ein paar Tagen auf Baustellenbesuch.
18: Wenn im Oktober bei 22 Grad erbarmungslos die Sonne scheint, hat das den Vorteil, dass auf der Baustelle nicht so viel Matsch ist wie sonst im Herbst. So wie heute am Rheinhafen im Kölner Stadtteil Niel. Während die Sonne heute Deutschlands größter Energielieferant ist, wird in Köln an der Wärme der Zukunft gewerkelt.
19: Unter diesen Stahlplatten ist quasi das Hafenbecken, das Hafenwasser auch. Also es ist eine dichte Bauwanne jetzt gerade. Pfahl neben Pfahl, das ist alles Wasser.
18: Armin Ehret, Bereichsleiter für die Kraftwerke beim Energieversorger Rheinenergie, steht vor einem Bauloch hoch genug, dass man nicht reinfallen möchte. Ab 2028 soll genau an dieser Stelle der Rhein angezapft werden, für eine der größten Wärmepumpen Deutschlands, die eigentlich ein ausgewachsenes Kraftwerk ist. 150 Megawatt, das entspricht 15.000 bis 30.000 handelsüblichen Wärmepumpen. Damit können künftig 50.000 Haushalte mit sauberer Energie versorgt werden, so viele wie in einer kleinen Großstadt. Ursprünglich war das Unterfangen eine Nummer kleiner geplant.
19: Es hat sich dann aber gezeigt, energiewirtschaftlich und auch im Kontext mit der Dekarbonisierung, eine größere Einheit ist sinnvoller.
18: 100 bis 150.000 Tonnen CO2 soll die Anlage jedes Jahr einsparen. Flusswärmepumpen haben einen klaren Vorteil gegenüber den bekannten Luftwärmepumpen, weil Wasser viel dichter als Luft ist, erklärt Jessica Gappisch, die sich an der TU Darmstadt mit Aquathermie beschäftigt.
20: Wenn man zum Beispiel 1 Kilogramm an Wasser um 1 Grad abkühlt, dann wird hier 4-mal mehr Wärme freigesetzt als bei Luft.
18: Abkühlen ist das, was in der Wärmepumpe passiert. Wie ein umgedrehter Kühlschrank wird dem Wasser durch einen Wärmetauscher die Wärmeenergie entzogen. Anschließend wird sie durch Strom aus erneuerbaren Quellen auf Fernwärmeniveau gebracht. Das Wasser selbst gelangt etwas kühler wieder in den Fluss. Mit ihren zahlreichen Fließgewässern hat die Natur die Wärmewende in Deutschland gut vorbereitet.
20: Wenn die Flüsse jetzt viel Wärme auch mit in die Städte bringen, agieren sie im Grunde wie ein natürliches Fernwärmenetz. Und das ist dann eben nicht nur schön, sondern auch praktisch.
18: Jessica Gappischs Forschungsteam zeigt, dass es bereits zahlreiche Aquathermie-Projekte und insgesamt ein großes Potenzial in Deutschland gibt. Vor allem für Städte an großen Flüssen wie Hamburg, Magdeburg, Dresden oder Bonn ist es ein klarer Standortvorteil. Aber was sagen eigentlich die Fische dazu?
20: Insgesamt würde ich sagen, wird hier eher noch über Umweltrisiken spekuliert, mehr als dass jetzt hier wirklich schon konkrete Erfahrungen gemacht wurden.
18: Fakt ist, die Wirkung auf Ökosysteme muss bei der Planung berücksichtigt werden. Im Kölner Rhein müssen sich Flussbarsch und Zander wahrscheinlich aber erstmal nicht so warm anziehen. Das eingeleitete Wasser ist zwar 2 bis 4 Grad kälter, macht aber angesichts des Wasservolumens im Rhein kaum einen Unterschied. Der ist tendenziell ohnehin zu warm.
19: Sodass alle, die mit dem Fluss zu tun haben, alle Fischökologen, alle Naturschützer eigentlich sehr froh sind, wenn es mal eine Gegenmaßnahme quasi gibt.
18: Die Wärmepumpe wird übrigens auch wie derzeit bei Niedrigwasser noch problemlos funktionieren. Und auch für andere Städte, zum Beispiel die Nachbarmetropole Düsseldorf, bleibt am Ende genug Wärme im Rhein übrig, erklärt Armin Ehret. Dort entsteht bald eine fast genauso große Flusswärmepumpe. Anders als es die schelmisch zerrüttete Beziehung der beiden Städte vermuten lässt, sei man im guten Austausch. Daran ändert auch die Tatsache nichts, dass Düsseldorf stromabwärts das schon ganz leicht abgekühlte Rheinwasser aus Köln abbekommt.
0: Florian Zinner aus der ARD-Klimaredaktion über die Flusswärmepumpe, die gerade in Köln entsteht. Eine der größten in Deutschland ist das.
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0: Nach der Buchpreisverleihung kommt die NDR Sachbuchpreisverleihung. Auf der Longlist stehen 10 Sachbücher. Die Palette ist groß, angefangen von den Naturwissenschaften über KI-Forschung bis hin zu historischen Betrachtungen. Dass Journalisten und Autorenpaar Katja Gloger und Georg Mascolo zum Beispiel ist mit seinem Buch Das Versagen dabei. Eine ausführliche Analyse der deutschen Russlandpolitik der letzten Jahrzehnte ist das. Guido Pauling stellt das Buch vor.
1: Als Buchmensch und Literaturfreund kann man immer wieder erstaunt sein, wie viele Menschen gern Thriller lesen. In der U-Bahn, auf Urlaubsreise, wenn mal jemand ein Buch statt des Smartphones in der Hand hält, ist es häufig ein Thriller, in dem spioniert und intrigiert wird, in dem Milliardengeschäfte über alles gehen und eiskalt gemordet wird. Für solche Leute ist Katja Glogas und Georg Mascolos Das Versagen die ideale Lektüre. Denn dieses tiefschürfende Sachbuch über die deutsche Russlandpolitik ist tatsächlich spannend, aufregend und nervenzerrend. Von Lügen bis Intrigen, Milliardengeschäften bis Mord ist alles dabei. Woraus viele Protagonisten bis zur Invasion der Ukraine im Februar 2022 keine Konsequenzen ziehen wollten.
21: Zu viele in der deutschen politischen Klasse hören und sehen nur, was sie hören und sehen wollen,
1: urteilen die Autoren bereits im ersten Kapitel und liefern auf den folgenden Seiten einen Beweis nach dem anderen für dieses harte Urteil. Dabei begehen sie nicht den Fehler, allein im Rückblick alles besser zu wissen. Viele Russland-Experten, Beamte in Bundesministerien, Verfassungsschutzmitarbeiter und Politikberater warnten schließlich über Jahrzehnte vor dem KGB-Mann Putin, warnten vor wirtschaftlicher Abhängigkeit von russischem Gas, vor Russlands Nationalismus und Expansionsgelüsten.
21: Gleichermaßen erstaunlich wie irritierend, wie präzise die Erkenntnisse und Einschätzungen zu Putin und dem von ihm perfektionierten Machtsystem immer wieder waren, nur um dann die falschen oder keine Schlüsse daraus zu ziehen.
1: Frieden in Europa gehe nur mit, nicht gegen Russland, so lautet die immer gleiche Devise. Man müsse politische Brücken bauen, egal wie aggressiv Russland im Osten der Ukraine auftritt. Man wolle unbedingt Geschäfte bei der Gasversorgung machen, Stichwort Nord Stream 1 und 2, sogar gegen massiven Widerstand der engsten Verbündeten USA und Frankreich. Das war deutsche Politik von der Wiedervereinigung bis zum Angriffskrieg 2022. Gloger und Mascolo konnten für ihr Buch mit Ministern reden, mit Diplomaten und Beamten. Sie konnten Botschaftsberichte und Aktennotizen einsehen, wenngleich sie sich manches angeblich vertrauliche Dokument erst per Klage erkämpfen mussten. So folgen auf ihre knapp 400 Seiten Text nochmals 86 Seiten Fußnoten, die deutlich machen, der Titel »Das Versagen« und die detaillierte Abrechnung mit Deutschlands Russlandpolitik ist keine ungerechte, gar böswillige Kritik. Es ist ein sehr nachvollziehbares Urteil. Putin konnte sich Morde leisten, konnte Diplomaten offen anlügen, Hackerangriffe auf Bundestagscomputer durchführen lassen, konnte die Krim völkerrechtswidrig annektieren und die Separatisten in der Ostukraine unterstützen. Deutschlands Außenpolitik blieb zahm und forcierte deutsch-russische Wirtschaftsprojekte. Zwischen 2009 und 2014 halfen Bundeswehr und deutsche Rüstungskonzerne sogar, die russischen Truppen zu modernisieren und aufzurüsten.
21: Militärische Kooperation schaffe Vertrauen, lautet das Argument. Und Vertrauen sichere den Frieden. Aus deutscher militärischer Sicht lautet die Logik, man offenbart seine Schwächen schließlich nur denjenigen, denen man vertraut.
1: All das ist gut zu lesen, reportagig flüssig geschrieben. Nur manchmal wird es stilistisch etwas prahlerisch, wenn sogar die Raumnummer eines Besprechungszimmers genannt wird oder die Dauer eines Telefonats von 16.43 Uhr bis 17.13 Uhr. Und obwohl jeder Leser weiß, dass am 24. Februar 2022 der Angriffskrieg beginnt, ist es atemberaubend, in den Schlusskapiteln mitzuverfolgen, wie offen der Krieg vorbereitet wurde und viele deutsche Politiker, Geheimdienstler und Experten weiterhin glaubten, der blufft nur. Wahrlich ein Totalversagen.
0: Guido Pauling über Das Versagen, eine investigative Geschichte der deutschen Russlandpolitik. Das Buch von Katja Gloger und Georg Mascolo ist im Ullstein Verlag erschienen und steht auf der Longlist für den NDR Sachbuchpreis 2026.
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0: Die Neue Zürcher Zeitung aus der Schweiz kommentiert die Vereinbarung von US-Präsident Trump mit dem russischen Präsidenten Putin über Diesellieferungen.
2: 300.000 Tonnen Diesel soll Putin also rasch auf den amerikanischen und den internationalen Markt werfen. 500.000 Tonnen dann im November. Das entspricht bestenfalls dem Verbrauch von 1,5 Tagen Diesel in den USA, soll aber den Preis an den Zapfsäulen vor den Wahlen in 3 Wochen senken helfen. Dass die Europäer wiederum abhängig von Diesellieferungen aus den USA sind und die Regierungen ihrerseits weitere Wahlniederlagen wegen der hohen Treibstoffkosten fürchten, ist ein Nebenaspekt. Trumps Dieseldeal verschafft Putin Geld für den Terrorkrieg gegen die ukrainischen Städte. Das ist hier der entscheidende, zynische Punkt.
0: Die portugiesische Zeitung Correio da Manhã schreibt zum Dieseldeal.
2: Indem er Milliarden Dollar in Putins Kassen spült, sorgt Trump nicht nur dafür, dass Russland noch eine Weile länger über die Mittel verfügt, um Ukrainer zu töten. Wir wissen längst, dass der US-Präsident gern mit Diktatoren verkehrt. Doch er behauptet, die ukrainischen Angriffe auf russische Raffinerien seien für die weltweite Treibstoffknappheit verantwortlich und nicht etwa der unsinnige Krieg, den er selbst gegen den Iran begonnen hat. Trump verrät damit nicht nur auf niederträchtige Weise die Ukraine. Er untergräbt auch das Völkerrecht und verspielt jeder Autorität, von anderen Staaten die Einhaltung der Sanktionen gegen den Iran oder irgendein anderes Land zu verlangen. Damit verlieren die USA endgültig ihre Glaubwürdigkeit.
0: Die französische Zeitung Ouest-France sieht das ähnlich.
2: Geopolitisch gesehen hofft Trump 3 Wochen vor den US-Zwischenwahlen, die Preise für Kraftstoffe auf Kosten der Ukrainer zu senken. Die Europäer stehen nun mehr denn je alleine da, was ihre Entscheidung betrifft, die Ukraine zu unterstützen. Donald Trumps russische Dieselaktion erwischt sie auf dem falschen Fuß, nachdem sie 2022 21 Sanktionsrunden gegen Moskau verhängt hatten. Washington ist mittlerweile eher ein Problem als ein Verbündeter.
0: Zu Trumps Ukraine-Kurs schreibt die italienische Zeitung La Stampa.
2: Das Einzige, was überrascht, ist, dass es immer noch Menschen gibt, die sich über die Vulgarität und die Grausamkeit wundern, mit denen sich US-Präsident Trump im Ukraine-Krieg an die Seite seines russischen Amtskollegen Putin gestellt hat. Die Aussetzung der amerikanischen Sanktionen gegen russischen Diesel, die Angriffe auf den ukrainischen Präsidenten Zelensky und die Drohungen, die nachrichtendienstliche Zusammenarbeit zwischen den USA und der Ukraine einzustellen, sind nichts anderes als die jüngste, vorhersehbare Manifestation von Trumps pro-russischen Instinkten.
0: Das waren Auszüge aus Kommentaren der internationalen Presse, zusammengestellt heute von Astrid Fietz. Bis hierher am Mikrofon bei NDR Info Ulrike Heckmann. Gleich übernimmt mein Kollege Tim Krohn. Und nach den Nachrichten wie immer eine kompakte Zusammenfassung unseres NDR Info-Themas. Heute, wie schützen wir unsere Demokratie vor Angriffen durch Falschinformationen? Ich wünsche Ihnen einen schönen Tag.
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4: Um 13 Uhr mit Benjamin Kirsch. SPD-Co-Parteichefin und Bundesarbeitsministerin Baas gibt ihre Ämter auf. Ihr Bundestagsmandat wird sie aber behalten. Aus Berlin Nicole Markwald.
5: In einer Mitteilung begründet Bärbel Baas ihren Schritt damit, nach dem Tod ihrer Stieftochter Zeit zu brauchen. Als weiteren Grund nennt sie öffentliche Angriffe, auch aus den Reihen des Koalitionspartners der Union. Diese seien in dieser für sie persönlich schwierigen Zeit weiter forciert worden, schreibt Baas. Sie habe momentan nicht die Kraft, ihre Regierungs- und Parteiarbeit vollumfänglich auszuüben. Deshalb lege sie das Amt der Co-Vorsitzenden der SPD und ihr Amt als Bundesministerin für Arbeit und Soziales nieder. SPD-Chef Lars Klingbeil teilte mit, er sei über den Rückzug von Bärbel Baas traurig, könne ihn aber nachvollziehen. Die Angriffe gegen sie in den letzten Tagen ihrer Trauer seien unanständig gewesen. Baas habe mit klarem Kompass und Geradlinigkeit Verantwortung übernommen und sich mit voller Überzeugung für die Menschen in unserem Land eingesetzt.
4: Über Bars Nachfolger an der SPD-Spitze soll zum Jahreswechsel ein Bundesparteitag entscheiden. Das hat Co-Parteichef Klingbeil angekündigt. Dann soll sich die gesamte SPD-Führung neu zur Wahl stellen. Ob er selbst noch einmal antritt, sagte Klingbeil nicht. Es soll aber bei einer weiblichen und männlichen Doppelspitze bleiben. Neuer Arbeitsminister und damit Nachfolger von Bars im Kabinett wird Alexander Schweizer, der ehemalige Ministerpräsident von Rheinland-Pfalz. Er muss sich nun um einen Gesetzentwurf zum geplanten Rentenpakt der Regierung kümmern. Das sollte ursprünglich noch in diesem Jahr beschlossen werden. Die Europäische Union verhängt neue Sanktionen gegen russische Kriegshelfer. Die EU-Außenminister haben beschlossen, knapp 1.600 Personen, Unternehmen und Organisationen mit Strafmaßnahmen zu belegen. Betroffen sind beispielsweise Hersteller von Drohnen oder Werften, die U-Boote warten. Damit steigt die Zahl der Menschen und Einrichtungen, die mit Kontensperren und Einreiseverboten belegt sind, auf insgesamt rund 4.500. Bundesaußenminister Wadephul sprach von einem beispiellosen Sanktionsschlag gegen die Kriegswirtschaft von Russlands Präsident Putin. Man erhöhe den Druck, bis der russische Präsident bereit sei, ernsthaft über Frieden in der Ukraine zu verhandeln, so Wadephul. Volkswagen hat erneut schlechte Verkaufszahlen gemeldet. Weltweit hat der niedersächsische Autokonzern von Juli bis September knapp 1,9 Millionen Autos ausgeliefert. Ein Minus von mehr als 14% im Vergleich zum Vorjahreszeitraum. Aus Hannover, Bertil Starke.
6: China reißt den Volkswagen-Konzern momentan mit voller Wucht nach unten. -40%. So groß ist der Rückgang von Juli bis September auf dem chinesischen Markt. In Europa und Südamerika laufen die Geschäfte zwar gut, doch der erneute herbe Einbruch in Fernost lässt sich damit nicht kompensieren. Weltweit sind die Verkäufe von Autos der Kernmarke VW und der Konzerntochter Audi mit jeweils knapp 20% besonders deutlich zurückgegangen. Einen ähnlichen Trend gibt es auch bei Porsche. Als Lichtblick sieht VW die E-Mobilität.
4: Niedersachsens Innenministerin Behrens hat ein stärkeres Vorgehen gegen Desinformationskampagnen auf Online-Plattformen wie Facebook und TikTok gefordert. Die SPD-Politikerin sagte auf NDR Info, EU-Regeln aus dem Digital Services Act und der KI-Verordnung müssten durchgesetzt werden. Sie plädiere für einen robusteren und härteren Umgang mit Tech-Konzernen. Die Instrumente reichten bis zu Strafzahlungen und Abschaltungen.
7: Das sind alles am Ende des Tages sehr konsequente Handlungen und die stehen sicherlich am Ende einer Kette. Aber bis dahin gibt es weitere Instrumente und deswegen müssen die Aufsichtsbehörden der EU im sehr, sehr engen und strengen Austausch mit den Plattformen dafür sorgen, dass gemeldete Verwerfungen, Desinformationskampagnen gestoppt werden und Inhalte dann auch konsequent zum Beispiel gelöscht werden.
4: Niedersachsens Innenministerin Behrens auf NDR Info. Der Briefversand könnte im nächsten Jahr um mehr als 20% teurer werden. Das geht aus der Planung der Bundesnetzagentur in Bonn hervor. Demnach bekommt die Deutsche Post von Januar an einen Preisspielraum zwischen 1,10 Euro und 1,15 Euro. Bisher beträgt das Porto für einen Standardbrief 95 Cent. Als Grund für den Anstieg gibt die Bundesnetzagentur an, dass immer weniger Briefe verschickt werden. Die Kosten müssten dann auf weniger Sendungen verteilt werden. Der Preis für private Pakete könnte um etwa 10% steigen. Das waren die Nachrichten.
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22: Es ist freundlich und überwiegend trocken. Teilweise sind noch ein paar Wolken, vielleicht auch einzelne Schauer möglich. Die Höchstwerte dazu 13 bis 17 Grad. Die Nacht wird dann fast überall trocken sein, später vielleicht ein bisschen Nebel. Und trocken heißt natürlich auch sehr kühl, Tiefstwerte 11 bis 1 Grad. Morgen dann von Westen Regen. Im Osten, da bleibt es noch trocken, 13 bis 18 Grad. Am Mittwoch und auch am Donnerstag dann aber wieder meist trocken bei uns in Norddeutschland. Bei 16 bis 20 Grad. In der Info der Verkehrsservice Stau oder stockender Verkehr. Wir haben vorsortiert ab 3 Kilometern. Auf der A1 Osnabrück Richtung Bremen zwischen Dreieck Stur und Bremen-Hemelingen 4 Kilometer stockend im Baustellenbereich. A1 Bremen Richtung Hamburg zwischen Posthausen und Bokel 6 Kilometer. A2 Berlin Richtung Hannover zwischen der Raststätte Börde Nord und Helmstedt Zentrum 6 Kilometer Stau. Dann die A7 Flensburg Richtung Hamburg zwischen Kreuz Rendsburg und Bordesholm 3 Kilometer. Die A23 Heide Richtung Hamburg ist zwischen Heide West und Heide Süd wegen Überflutungen gesperrt. Die A24 Hamburg Richtung Berlin ist zwischen Hamburg-Horn und Jenfeld wegen Fahrbahnerneuerung gesperrt. Und zwar noch bis Freitag um 20 Uhr. Eine Umleitung ist eingerichtet. Und eine haben wir noch von der A31 Meppen Richtung Lingen. Zwischen Wiedmarschen und Lingen 3 Kilometer Stau. Gestern hat ja die Hamburger Woche der Pressefreiheit begonnen. Bei der Auftaktveranstaltung bei uns in Hamburg ging es darum, wie wir uns und unsere Demokratie vor Desinformation schützen können. Das NDR-Info-Thema heute mit Peter Mücke.
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8: Also die Informationsflut kann man nicht mehr stoppen, glaube ich einfach. Sind wir schon ein bisschen zu weit hinterher.
9: Ich habe eigentlich gar keine Strategie. Wahrscheinlich würde ich, wenn ich über irgendeine Nachricht stolper, die ich A, interessant finde, aber B, irgendwie, kann das jetzt sein oder nicht, vermutlich würde ich googeln.
11: Das ist halt natürlich sehr, sehr besorgniserregend und rüttelt auch an unserem demokratischen System.
23: Was ist Fakt und was ist Fake? Das fragt man sich manchmal, wenn man einen Artikel im Internet findet oder einen Post auf einer Social-Media-Plattform. Und die Antwort, die ist oft gar nicht so einfach. Denn Falschmeldungen und Desinformationen, die werden gezielt verbreitet, auch bei uns in Deutschland. Und das hat Folgen. Durch Desinformation geraten Demokratien weltweit in Bedrängnis und stellt sie vor große Herausforderungen. Das ist auch ein Thema in der Hamburger Woche der Pressefreiheit, die gestern begonnen hat. Mit der Auftaktveranstaltung Wie schützen wir uns und unsere Demokratie vor Desinformation? Darauf wollen wir auch in den kommenden 10 Minuten Antworten finden, unter anderem mit der Innenministerin von Niedersachsen, Daniela Behrens. Das NDR-Info-Thema. Heute ist Montag, der 12. Oktober und ich bin Peter Mücke. Hallo. Ob zuletzt bei den Landtagswahlen in Mecklenburg-Vorpommern und Sachsen-Anhalt, ob bei der Abgeordnetenhauswahl in Berlin oder der Kommunalwahl in Niedersachsen, überall gab es in den sozialen Netzwerken Desinformation. Manchmal einzelne Postings, manchmal sogar eine ganz gezielte Kampagne. Etwa Ende August, 4 Wochen vor der Landtagswahl in Mecklenburg-Vorpommern, taucht auf der Plattform X ein vermeintliches Wahlplakat der SPD auf. Jedenfalls sieht es auf den ersten Blick so aus.
24: Plötzlich war der deutsche Schriftzug gegen einen arabischen Schriftzug ausgetauscht. Und das wurde dann durch bisher Unbekannte, muss man leider sagen, in den Umlauf gebracht. Aber auf eine Art und Weise, wo nicht gesagt wurde, hier schaut, ich habe hier irgendwo mal Hand angelegt, sondern in der Behauptung, wir würden Plakate auf arabischer Sprache in Umlauf bringen und dann verbunden mit diesen ganzen rechtsextremen Verschwörungstheorien der Umvolkung und was da alles hintersteckt.
25: Erinnert sich Julian Barlin, der Generalsekretär der SPD im Nordosten. Das sei nur ein Beispiel von sehr vielen aus dem vergangenen Wahlkampf gewesen, wo Desinformation eine große Rolle gespielt habe. KI-Fälschungen, Deepfakes und andere Formen der Desinformation hätten ein Ausmaß angenommen, wie Barlin es bei keiner anderen Wahl bisher erlebt habe.
24: Und das ist natürlich eine große Gefahr. Und man muss tatsächlich sagen, auch spürbar, weil es gibt zum Beispiel zu dem arabischen Plakat Fragen, stimmt das? Ist das wirklich so? Und da merkt man, wie gefährlich das ist.
25: Diese Inhalte hätten sich graswurzelartig über die sozialen Medien verbreitet und man habe gar keinen Überblick mehr gehabt, welches Ausmaß diese Falschinformationen rund um die Wahl eigentlich angenommen hätten, so der SPD-Politiker aus Rostock.
24: Und deshalb würde ich tatsächlich sagen, gerade in der Masse, dass es tendenziell immer eine schädliche Wirkung hat, inwieweit sich das jetzt in Stimmen für die einen, für die anderen auszahlt, das kann ich Ihnen natürlich nicht belegen. Aber auffällig ist ja, dass alle Experten, die sich damit beschäftigen, auch die Sicherheitsbehörden sagen, es betrifft in der Regel alle demokratischen Kräfte, aber nicht die AfD und nicht BSW.
23: Meine Kollegin Anna-Lou Beckmann über einen Fall von Desinformation im Wahlkampf in Mecklenburg-Vorpommern. Aber was kann man überhaupt gegen solche Desinformationskampagnen tun? Darüber haben wir mit der Innenministerin von Niedersachsen, Daniela Behrens von der SPD, gesprochen. Und auch sie hat rund um die Kommunalwahlen solche Kampagnen beobachtet.
7: Zum Beispiel eine Kampagne unter dem Arbeitsbegriff Matroschka. Das sind quasi Kampagnen, wo Kommunalpolitiker verächtlich gemacht werden, ihnen Verbrechensgeschichten angedichtet werden, sie massiv in den Fokus von extremistischen Plattformen auch geraten und quasi sie verleumdet werden. Und das haben wir in Niedersachsen gemerkt im Zuge der Kommunalwahl. Es waren Kommunalpolitikerinnen und Politiker im Fokus, aber auch Landespolitikerinnen und Politiker. Und das ist schon eine besondere Form der Desinformation und sie wird immer besonders stark vor Wahlen. Und wenn wir die Quellen zurückverfolgen, dann haben wir mutmaßlich Russland da im Verdacht. Aus Russland kommen vor allen Dingen diese Desinformationskampagnen.
23: Nochmal zurück zu der Frage, was kann man tun gegen solche Kampagnen? Zunächst einmal muss es ja darum gehen, die Menschen davor zu schützen.
7: Wir tun das, was man in einer Demokratie tun kann. Der Verfassungsschutz in Niedersachsen ist unterwegs und erklärt zum Beispiel Phänomene, ist auch im Netz präsent und macht Öffentlichkeitsarbeit, um auch das zu erklären, was man da erlebt. Wir stärken die Kommunalpolitikerinnen und Politiker, indem wir sie stärken in ihrer Art, wie sie kommunizieren. Wenn sie Anzeige erstatten, begleiten wir sie. Wenn sie im Fokus einer Kampagne sind, begleiten wir sie. Und wir werben in der Bürgerschaft dafür, dass man das, was man im Netz erlebt, nicht immer als Gesetz annimmt, sondern dass man guckt, gibt es noch andere Quellen, die zum Beispiel die Geschichte, die ich da gerade unglaublicherweise lese oder höre oder sehe, ob die überhaupt stimmt. Also wir versuchen auf allen den Möglichkeiten, die man in der Demokratie hat, dafür zu werben, kritisch, aber auch robust im Netz unterwegs zu sein.
23: Aber, und das muss auch die niedersächsische Innenministerin einräumen, wenn es darum geht, die Urheber solcher Desinformationskampagnen zu verfolgen und zur Rechenschaft zu ziehen, dann wird es unter Umständen schwierig.
7: Wir sind in den Sicherheitsbehörden inzwischen spezialisiert darauf, dass wir natürlich solche Kampagnen zurückzuverfolgen. Die Verfassungsschutzämter der Länder und des Bundes arbeiten eng zusammen. Wir haben die politisch motivierte Kriminalität im Staatsschutz verankert. Wir versuchen schon, die quasi Urheber zu ermitteln und ihnen habhaft zu werden. Das ist aber eine Herausforderung, weil in der Regel die Urheber und die Kampagnenstarter zum Beispiel im Russland oder in einem Land sitzen, wo wir schwer rankommen. Und deswegen ist es wichtig, dass wir die Plattformen daran erinnern, dass es Pflichten gibt, dass man bei bestimmten Kampagnen auch löscht, dass man die Verantwortung, die man als Plattform hat, bei Facebook, bei TikTok, bei Instagram, dass man die auch annimmt. Und deswegen haben wir auch einen engen Draht zu den Plattformen, um sie dann auch im Fall der Fälle zum Beispiel zum Löschen zu bewegen oder auch zum Eingreifen zu bewegen.
23: Jetzt wollen diese Social-Media-Plattformen vor allem erstmal Geld verdienen und haben schon deshalb nicht immer das ganz große Interesse daran, den Urhebern mancher Posts auf die Finger zu gucken. Wie kann man aber trotzdem diese mächtigen Plattformen dazu bringen, ihrer Verantwortung nachzukommen?
7: Die Plattformen haben eine Verantwortung. Diese Verantwortung ist sehr klar geregelt. Wir haben inzwischen eine EU-Regelung dazu. Wir haben den Digital Services Act. Wir haben die KI-Verordnung. Wir haben weitere quasi Regelungen, die wir in Europa miteinander haben. Und jetzt geht es daran, dass diese Regeln auch durchgesetzt werden. Und deswegen plädiere ich sehr dafür, dass die EU ein bisschen robuster und härter wird im Umgang mit den Plattformen, damit man das, was Plattformen verantwortlich machen müssen, dass sie das auch tun. Da ist noch Luft nach oben. Wir sind am Anfang, glaube ich. Aber die Entwicklung zum Beispiel in den USA bei Facebook zeigt ja, wenn man sich zivilrechtlich dagegen wehrt, denn auf einmal reagiert Facebook. Und deswegen müssen wir uns in Europa auf unser Gesetz und auf unsere Ordnung konzentrieren und diese Ordnung auch weltweit durchsetzen.
10: 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Hinter den Ämtern sind wir alle nur Menschen, sagt SPD-Chef Lars Klingbeil. Und die Kraft, so ergänzt es der SPD-Fraktionsvorsitzende Matthias Miersch, die Kraft ist endlich. Dieses Ende hat Bärbel Baas nun erreicht. Ihre Stieftochter ist gestorben und für das Trauern, für das Verarbeiten brauche sie Zeit, sagt sie. Deshalb ist sie nun sowohl als Arbeitsministerin auch als SPD-Vorsitzende zurückgetreten. Georg Schwarte in Berlin. Natürlich müssen wir gleich noch über Nachfolger und politische Dimensionen sprechen, das ist klar, aber lassen Sie uns doch noch mal kurz bei der Begründung Ihres Rücktrittes bleiben, denn Bärbel Baas schiebt da ja noch eine Bemerkung nach, nämlich, dass sie leider festgestellt habe, dass die öffentliche Angriffe auf sie, und zwar leider auch aus den Reihen des Koalitionspartners, in dieser schwierigen Zeit weiter forciert worden seien. Was um Himmels Willen sagt das aus über den Berliner Politikbetrieb und vor allem über den Zustand dieser Koalition?
12: Ja, nichts Gutes. Nichts Gutes auch über uns vielleicht als Gesellschaft. Wie gehen wir miteinander um? In Zeiten, da jemand einen Trauerfall hat. Und Bärbel Baas hatte es kommuniziert intern in die Koalition hinein, auch an den Koalitionspartner. Ich brauche ein paar Tage Ruhe, ich brauche eine Auszeit. Aber die hat man ihr nicht gegönnt und nicht gegeben aus der zweiten Reihe. Vor allen Dingen massive Angriffe gegen sie. Wo bleiben die Reformen? Wo bleibt der Gesetzentwurf? Reformaussitzerin. Das hat sie mürbe gemacht und das hat am Ende zu diesem Schritt geführt. Und das ist ein Schritt, der Fassungslosigkeit ausgelöst hat, vor allen Dingen bei der SPD. Ich erwarte, dass wir aufeinander aufpassen, sagt Lars Klingbeil, der SPD-Chef, eben gerade. Wir müssen aufpassen, dass wir die Guten in der Politik nicht kaputt machen. Das war so eine Äußerung und er hat das Ganze unanständig genannt, was da passiert ist.
10: Die Kraft ist endlich, dieser Satz von Matthias Miersch, der ist mir so hängen geblieben, der wird auch sicher hängen bleiben nach diesem Tag. Hat die SPD da noch genügend Kraft für diese Regierung?
12: Ja, vielleicht aus Trotz jetzt erst recht, aber

0: Gründe und über die Umstände.
1: Nun hat dieser Rücktritt ja auch die CDU ziemlich kalt erwischt. Und obendrein müssen sich die Christdemokraten jetzt auch noch alt ihren Umgang mit Bärbel Baas vorhalten lassen. Wie tief sitzt da eigentlich der Schock?
0: Ja, möglicherweise wird das heute auch ein Wendepunkt, noch einmal ein weiterer Wendepunkt in dieser Koalition, dass man mal innehält, dass alle sich fragen, wollen wir wirklich so weitermachen wie bisher? Der CDU-Innenpolitiker Trohm hat sich zu Wort gemeldet, hat gesagt, jetzt liegt es an uns allen, jetzt daraus auch ein Stück weit zu lernen und in Zukunft pfleglicher miteinander umzugehen, auch ganz besonders in einer gemeinsamen Koalition. Und das ist jetzt die Frage, wie groß ist der Lerneffekt? Das könnte das Gute aus dem Schlechten sein, aus der Tragik dieses Rücktritts von Bärbel Baas, dass alle mal nachdenken, wollen wir tatsächlich so weitermachen in der Politik?
1: Der neue Mann für das Arbeitsministerium, der war ja schnell gefunden, Alexander Schweizer übernimmt, also der frühere Ministerpräsident von Rheinland-Pfalz, ein ruhiger Vertreter, einer, der sicherlich für Kontinuität steht. Aber viel wichtiger für die SPD ist ja die Frage nach dem Vorsitz. Wie sieht's da aus?
0: Da hat Lars Klingbeil angekündigt, es wird einen Sonderparteitag geben. Dezember oder Januar, der Zeitpunkt steht nicht fest. An der Doppelspitze wird festgehalten. Aber auf diesem Sonderparteitag soll die komplette Führungsriege zur Wahl gestellt werden. Auch er, der Mann, der bei seiner Wiederwahl nur noch 65% bekommen hat damals. Das war knapp vor der Höchststrafe. Es gibt viel Unmut auch über Lars Klingbeil. Und sie alle, inklusive des Generalsekretärs Klüssendorf, aller Bundesvorsitzenden, der Stellvertreter, sie werden sich zur Wahl stellen. Und dann ist die Frage, wer folgt auf Bärbel Baas? Ein Name kursiert hier natürlich heute im politischen Berlin. Manuela Schwesig, Wahlsiegerin in Anführungszeichen in Mecklenburg-Vorpommern, die starke Frau in der SPD. Wenn sie käme, würde jedenfalls zumindest einer sich ganz bestimmt nicht freuen. Und der sitzt im Kanzleramt, das ist Friedrich Merz. Die beiden haben, sagen wir es freundlich, ein eher angespanntes Verhältnis.
1: Das werden auf jeden Fall spannende Wochen und Monate nach dem Rücktritt von Bärbel Baas. Das waren, vielen Dank bis hierher, Einschätzungen und Hintergründe live mit Georg Schwarte. Über all das, was da in Berlin passiert, bleiben Sie natürlich auf dem Laufenden. Wir informieren Sie natürlich weiter, auch über weitere Reaktionen im Laufe dieses Nachmittags. Es ist 13.20 Uhr, höchste Zeit für unseren Überblick. Und klar, auch der beginnt mit Bärbel Baas.
2: Wir beginnen mit der CDU-Führung. Die berät seit gestern über ihren weiteren Kurs. Deutliche Niederlagen bei drei Landtagswahlen im September und historisch schlechte Umfragewerte haben die Partei in eine der schwersten Krisen ihrer Geschichte gestürzt. Es geht unter anderem um die Frage, ob die CDU bei einem straffen Reformkurs bleibt oder die Reformen mit Entlastungen für die Bürger ergänzt. Ergebnisse der Klausur sollen am Mittag vorgestellt werden. Die Europäische Union verhängt neue Sanktionen gegen Russland. Sie treffen fast 1.600 Personen, Unternehmen und Einrichtungen. Die Außenbeauftragte Kallas spricht von Unterstützern der russischen Kriegsmaschinerie. Damit geht die EU bewusst auf Distanz zu den USA, die die Sanktionen auf russischen Diesel gelockert hatten. Die von Washington gestern verkündete Energiewaffenruhe scheint allerdings jetzt schon gescheitert zu sein. Sowohl Kiew als auch Moskau melden neue Angriffe, auch auf Energieanlagen. Der Briefversand könnte im nächsten Jahr um mehr als 20% teurer werden. Das geht aus der Planung der Bundesnetzagentur in Bonn hervor. Demnach bekommt die Deutsche Post von Januar an einen Preisspielraum zwischen 1,10 Euro und 1,15 Euro. Bisher kostet das Porto für einen Standardbrief 95 Cent. Der Preis für private Pakete könnte um etwa 10% steigen. Das Wetter in Norddeutschland, heiter und fast überall trocken, gebietsweise Wolken und einzelne Schauer bei 13 bis 17 Grad. Das war der kurze Überblick. Weiter geht's mit Tim Krohn.
1: Vielen Dank.
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1: Warum der Ironman auf Hawaii als der härteste Sportwettkampf der Welt gilt, das haben in der Nacht auf Sonntag wieder tausende Athleten erleben können und vor allem ja auch Millionen von Menschen sehen können. Lars Bente.
4: Ja, nachdem sie knapp 4 Kilometer geschwommen und 180 Kilometer Rad gefahren war, da brach die Vorjahressiegerin Lovseth beim abschließenden Marathon nur einen Kilometer vor dem Ziel zusammen. Ja, nichts ging mehr. Auch zwei Hamburgerinnen gingen im Profirennen an den Start. Leonie Conchalla, die war letztes Jahr auf der Insel überraschend Neunte geworden. Doch ihr Start in diesem Jahr, der stand unter anderen Vorzeichen. Henrik Maaßen berichtet.
5: Als am Samstagmorgen in Kailua Kona auf Hawaii die Dunkelheit dem Licht weicht, hat Leonie Conchalla ihr größtes Ziel des Jahres schon erreicht. Dabei fällt der Startschuss der Ironman-Weltmeisterschaft

0: Meisterschaften erst in wenigen Augenblicken. Im vergangenen Jahr wurde Conchalla hier Neunte und feierte ihren internationalen Durchbruch. Doch danach verlief vieles nicht nach Plan. Erst bekam die 35-Jährige ein Lungenödem, im Frühjahr erkrankte sie an einer Herzbeutelentzündung. Mehrere Monate ist überhaupt nicht an Training zu denken. Trotzdem freut sie sich auf das Rennen.
1: Bauchgefühl, Hawaii ist erstmal irgendwie sonnige Wohle. Ganz emotional will ich natürlich wieder in die Top 10 vorlaufen oder insgesamt in die Top 10 kommen. Rein rational weiß ich, ich kann mega glücklich sein, dass ich mich überhaupt qualifiziert habe.
0: Erst im August, bei der letzten Möglichkeit, hatte sich Conchalla beim Ironman Schweden für die WM qualifiziert. Danach musste es schnell gehen. Die Reise nach Hawaii geplant und gebucht werden. Ein dreiwöchiges Trainingslager in den Schweizer Bergen sollte die Form verbessern. Und zwischendurch, am Tag vor dem Abflug auf die Pazifikinsel, ist da noch ein anderer Termin. Leonie Conchalla ist parallel nämlich auch Ärztin und muss ausgerechnet an diesem Tag ihre zweite Doktorarbeit verteidigen. Was gelingt. 2 Wochen später treffen wir sie auf Hawaii wieder.
1: Heute ist jetzt letztes Mal Radfahren auf dem Highway. Einmal gucken, ob das Material stimmt. Noch einmal die Beine durchbewegen und vielleicht ein bisschen Konfidenz für morgen sammeln. Und ich muss sagen, mir geht's richtig gut. Ich habe richtig Lust aufs Rennen. Ich habe eine riesige Vorfreude und kann es eigentlich kaum erwarten.
0: Das Rennen ist gestartet. Als im Vergleich schwache Schwimmerin kommt Leonie Conchalla spät aus dem Wasser. Aber das ist sie gewohnt. Das Radfahren und vor allem das Laufen sind ihre Stärke. Was wir zu diesem Zeitpunkt noch nicht wissen, als sie aus dem Wasser kommt, geht es ihr gar nicht gut. Zudem verliert sie im Hinterrad langsam Luft, was sie die 180 Kilometer aber nicht merkt, sondern auf ihre schlechte Tagesform schiebt. Am Ende kämpft sie sich auch noch durch den abschließenden Marathon, macht sogar noch Plätze gut und wird nach 9 Stunden und 35 Minuten 26.
1: Ich bin schon mega heiß aus dem Wasser gekommen mit einer Körperkerntemperatur von fast 40 Grad. Und ich habe ab Kilometer 1 beim Radfahren Kopfschmerzen gehabt, konnte keine Nutrition aufnehmen. Und also ich bin ehrlich, es war mega schrecklich. Also das... Die Insel hat mir Demut gelehrt, dass man hier nicht halb vorbereitet an den Start gehen sollte. Aber auf der anderen Seite ist auch irgendwie das emotionalste Finish überhaupt, dass ich das nach dem Jahr überhaupt geschafft habe, ins Ziel zu kommen. Und ja, das, muss ich sagen, bedeutet mir richtig viel.
0: Ein ganz persönlicher Sieg, der viel mehr bedeutet als die Platzierung.
2: Ja, apropos, neue Weltmeisterin ist übrigens die Amerikanerin Taylor Knipp. Zweite wurde die Deutsche Laura Philipp. Beste Norddeutsche Jenny Jendrichek auf einem hervorragenden 16. Platz. Und die ganze Geschichte von der Hamburger Ärztin und Profi-Triathletin Leonie Conchalla, ja, die können Sie als 30-minütige Sportclub-Story in der ARD-Mediathek jetzt sehen. Kommen wir zu Mike Machulla, der hat als Handballtrainer bei der SG Flensburg-Handewitt ja große Erfolge gefeiert, unter anderem 2 Meistertitel 2018 und 2019. Nach seiner Zeit bei der SG, da sollte es allerdings nicht mehr so erfolgreich weiterlaufen für den gebürtigen Greifswalder. Beim dänischen Topclub Aalborg, da musste er schon nach wenigen Monaten wieder gehen und auch beim Bundesligisten Rhein-Neckar-Löwen ist jetzt Schluss. Die Einzelheiten zur Trennung von Thomas Bareis.
3: Nach der Heimniederlage gegen den THSV Eisenach hat sich der Verein von dem 49-Jährigen getrennt und ihn mit sofortiger Wirkung von seinen Aufgaben als Cheftrainer und Kaderplaner entbunden. Grund ist der bislang durchwachsene Saisonverlauf. Nach dem 8. Spieltag belegen die Rhein-Neckar-Löwen den 11. Platz in der Tabelle. Der bisherige Co-Trainer Michael Arp wird vorübergehend den Cheftrainerposten übernehmen. Der 36-jährige Kronauer hat die komplette Jugend bei den Rhein-Neckar-Löwen durchlaufen und für die Profis sowie für die zweite Mannschaft gespielt.
2: Ja, die Rhein-Neckar-Löwen haben ja bisher erst 3 der 8 Saisonspiele gewonnen. Nächstes Spiel dann auswärts ohne Machulla in Kiel am Donnerstag. Der THW, der ist ja 2. hinter der SG Flensburg-Handewitt. Und wenn wir schon bei den Nordclubs in der Bundesliga sind, Hannover-Burgdorf ist 9. und Hamburg liegt mit nur 3 Punkten auf dem Konto auf dem 3. Tabellenplatz, also direkt noch vor der Abstiegszone.
4: Und das war der Sport hier auf NDR Info. Vielen Dank, Lars Bente.
5: Der Stichtag.
4: Wenn alles passt, kann Politik auch was Gutes bewirken. Heute zum Beispiel, vor 40 Jahren, da endete ein Gipfel auf Island. Ein Gipfel zwischen Ronald Reagan und Michail Gorbatschow. Es gab zwar keine Beschlüsse, aber trotzdem, das Treffen gilt als historischer Wendepunkt. Reinhard Bartusch mit dem Rückblick.
5: Das Gipfeltreffen von Reykjavik endet, ohne das atomare Wettrüsten der Supermächte USA und Sowjetunion zu stoppen. Dabei sollen sie so nah dran gewesen sein, US-Präsident Ronald Reagan und der sowjetische Generalsekretär der KPDSU, Michail Gorbatschow.
6: Beseitigung aller Mittelstreckenraketen in Europa.
7: Reduzierung aller strategischen Nuklearwaffen in den kommenden 5 Jahren.
6: Beseitigung aller ballistischen Raketen in der sich daran anschließenden 2. 5-Jahresperiode.
5: Dazu kommt es nun nicht. Die Supermächte reden erstmals auch über reale Abrüstung. Doch ein Konzept namens SDI steht dem im Weg.
8: Particle beam weapons with pulsing rays join the attack.
5: Erst SDI, Strategic Defense Initiative, hätte die Sowjets an den Verhandlungstisch gezwungen, sagt Reagan. Im All stationiert soll es feindliche Atomraketen abwehren können. Die Sowjets sehen darin eine Verschiebung im Gleichgewicht der Abschreckung. Gorbatschow macht zur Bedingung, dass die USA an SDI nur im Labor forschen sollten. Reagans Antwort:
9: This we could not and will not do.
5: Tatsächlich vereinbaren beide Seiten 1987 die Vernichtung aller boden- bzw. landgestützten Nuklearraketen mit mittlerer und kürzerer Reichweite im sogenannten INF-Vertrag. Zum Ende des Treffens in Reykjavik äußert Michail Gorbatschow sein Bedauern.
10: Als wir dann am Abend neben dem Auto standen, sagte ich, gehen wir zurück an den Konferenztisch. Ich unterschreibe alles, wenn Sie einverstanden sind, SDI zu begrenzen. Er antwortete nein. Na gut, dann auf Wiedersehen.
5: Damit endete am 12. Oktober 1986 das Gipfeltreffen von Reagan und Gorbatschow in einem schlichten weißen Holzhaus am Rande von Reykjavik. Heute vor 40 Jahren.
4: Der Stichtag von Reinhard Bartusch.

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1: Um 13.30 Uhr mit Benjamin Kirsch. SPD-Co-Parteichefin und Bundesarbeitsministerin Baas hat ihren Rücktritt von allen Ämtern angekündigt. In einer Mitteilung gab sie zwei Gründe für diesen Schritt an. Aus der NDR-Nachrichtenredaktion Britta Geldschläger.
2: Zum einen habe sie gemerkt, dass sie Zeit brauche, um den Tod ihrer Stieftochter zu verarbeiten. Zum anderen müsse sie feststellen, dass öffentliche Angriffe auf sie, auch aus den Reihen der Union, in einer für sie persönlich schwierigen Zeit weiter forciert würden. Baas schrieb darüber hinaus, sie könne zurzeit nicht die Kraft aufbringen, ihre Regierungs- und Parteiarbeit vollumfänglich auszuüben. Ihr Bundestagsmandat für ihren Wahlkreis in Duisburg wird die SPD-Politikerin behalten. Neuer Bundesarbeitsminister soll Alexander Schweizer werden. Er ist derzeit SPD-Fraktionsvorsitzender im Landtag von Rheinland-Pfalz.
1: Nach Baas Rücktritt wird sich Ende des Jahres die gesamte Führung der SPD auf einem Bundesparteitag neu zur Wahl stellen. Das hat Co-Parteichef Klingbeil angekündigt. Es soll bei einer Doppelspitze bleiben. Ob er selbst wieder antreten wird, sagte Klingbeil nicht. Zugleich kritisierte er erneut öffentliche Angriffe auf Baas, auch aus Reihen der Union, ohne dazu konkreter zu werden.
3: Bärbel Baas hat deutlich gemacht, dass jetzt Grenzen erreicht sind. Eine Politikerin, die in Zeiten des persönlichen Leids und der persönlichen Trauer politischen Angriffen ausgesetzt ist. Das ist unanständig. Ich will es für mich in aller Klarheit sagen, das ist unanständig und niemand in unserem Land sollte das ertragen müssen. Das vergiftet den politischen Diskurs. Das vergiftet den politischen Diskurs und ich wünsche mir auch im Sinne unserer politischen Kultur, dass alle noch mal in sich gehen und dass alle darüber nachdenken, was da eigentlich die letzten Wochen in dieser Phase passiert ist.
1: Der SPD-Co-Vorsitzende und Bundesfinanzminister Klingbeil. Die Europäische Union verhängt weitere Sanktionen gegen Russland. Sie betreffen rund 1.600 Verantwortliche und Betriebe aus Bereichen, die für die russische Kriegsführung wichtig sind. Aus Brüssel Katrin Schmidt.
4: Außerdem sind 77 Akteure darunter, die jüngst an der Ausrichtung der Duma-Wahlen in besetzten ukrainischen Gebieten beteiligt waren. Insgesamt sei es die größte Erweiterung der EU-Sanktionsliste seit Beginn des Krieges im Februar 2022, so die EU-Außenbeauftragte Kallas. Mehr als die Hälfte der Sanktionen stehe mit der Produktionskette für ballistische Raketen in Verbindung. Und mit der Listung von Drohnenherstellern reagiere die EU zugleich auf Russlands zunehmende hybride Angriffe auf EU-Mitgliedstaaten, so Kallas. Mit der neuesten Sanktionsrunde steigt die Zahl der Menschen und Einrichtungen, die mit Einreiseverboten und Kontensperren belegt sind, auf insgesamt rund 4.500.
1: Die EU begrenzt die Einfuhr chinesischer Hybridautos auf zunächst 350.000 Fahrzeuge im Jahr. Nach Darstellung der EU-Kommission ist das weniger als die Hälfte der gegenwärtigen Importe. In den kommenden 4 Jahren soll die Zahl dann jeweils um 6% steigen. Dies ist der Inhalt der Vereinbarung, die Handelskommissar Šefčovič in der vergangenen Woche in Peking getroffen hat und die EU-Kommission heute im Einzelnen erläuterte. Grund für die Begrenzung ist der Schutz europäischer Autofirmen. 2024 hatte die EU Sonderzölle auf Elektroautos aus China verhängt. Seitdem verkaufen chinesische Anbieter auf europäischen Märkten verstärkt Hybridfahrzeuge. Die Bundesnetzagentur hat heute bekannt gegeben, wie hoch die Deutsche Post ihre Preise für Briefe und Pakete ab dem kommenden Jahr steigern darf. Der bislang 95 Cent teure Standardbrief dürfte dann zwischen 1,10 Euro und 1,15 Euro kosten. Aus Bonn, Anne Burkhardt.
5: E-Mails statt Briefe, so ist der Trend. Und die zunehmende Digitalisierung sorgt für steigende Portokosten. Damit die nicht unangemessen in die Höhe schießen, reguliert das die Bundesnetzagentur mit Sitz in Bonn. Sowohl für die Privatpost als auch für Geschäftsbriefe und ebenso für Pakete. Das bisherige Ergebnis? Briefe dürfen etwas mehr als 20% teurer werden, Pakete nahezu 11%. Das ist wesentlich mehr als bei der Portoerhöhung vor 2 Jahren. In der Berechnung enthalten seien die allgemeine Preissteigerung, die sogenannte Produktivitätsfortschrittsrate und ein angemessener Gewinnzuschlag sei auch berücksichtigt, so die Bundesnetzagentur. Der neue Portorahmen soll ab dem 1. Januar 2027 für 2 Jahre gelten.
1: Der Wirtschaftsnobelpreis geht in diesem Jahr in die USA. Geehrt werden die Wissenschaftler Robert E. Hall und Michael Woodford. Das hat die Königlich Schwedische Akademie der Wissenschaften in Stockholm bekannt gegeben. Woodford und Hall erhalten die Auszeichnung für ihre Arbeiten darüber, wie Geld- und Fiskalpolitik dazu beitragen kann, Konjunkturschwankungen zu stabilisieren. Der vergangene September war weltweit der zweitwärmste seit Beginn der Aufzeichnungen. Das zeigen Daten des Europäischen Klimadienstes Copernicus. Aus der ARD-Klimaredaktion Janina Schreiber.
6: In Westeuropa war es im Schnitt 2,5 Grad wärmer als sonst im September. Weltweit betrug die Abweichung mehr als 1,6 Grad im Vergleich zur vorindustriellen Zeit. Die Folgen? Wasserknappheiten, Ernteeinbußen und Schiffe, die wegen flacher Pegel nicht mehr fahren konnten. Während der Regen Ende des Monats mancherorts für Entlastung sorgte, kam es an anderen Orten wie in Frankreich und Spanien zu Überschwemmungen durch heftige Niederschläge. Auch die Weltmeere waren außergewöhnlich warm.
1: Das waren die Nachrichten.
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7: Es ist freundlich und überwiegend trocken. Teilweise sind noch ein paar Wolken und einzelne Schauer möglich. Die Höchstwerte dazu 13 bis 17 Grad. Die Nacht dann fast überall trocken, später vielleicht ein bisschen neblig. Und trocken heißt auch kalt. Tiefstwerte 11 bis 1 Grad. Morgen von Westen Regen. Im Osten, da bleibt es noch trocken. Die Temperaturen ähnlich wie heute. Das Ganze dann auch am Mittwoch und am Donnerstag. Da wird es häufig trocken sein. 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Stau oder stockender Verkehr ab 3 Kilometer. A1 Osnabrück Richtung Bremen zwischen Dreieck Stur und Bremen-Hemelingen. 4 Kilometer stockend im Baustellenbereich. Dann die A2 Berlin Richtung Hannover zwischen der Raststätte Börde Nord und Helmstedt Zentrum, 6 Kilometer Stau. A7 Flensburg Richtung Hamburg zwischen Kreuz Rendsburg und Bordesholm, 3 Kilometer. Die A23 Heide Richtung Hamburg ist zwischen Heide West und Heide Süd wegen Überflutungen gesperrt. Die A24 Hamburg Richtung Berlin ist zwischen Hamburg-Horn und Jenfeld wegen Fahrbahnerneuerung gesperrt. Das Ganze dauert bis Freitagabend um 20 Uhr. Es gibt aber eine entsprechende Umleitung. Und einen haben wir noch von der A31 Meppen Richtung Lingen zwischen Wiedmarschen und Lingen, 3 Kilometer Stau. 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Wer in der Lokalpolitik aktiv ist, der weiß, im Grunde genommen stehen alle Gemeinden, Städte und Kommunen vor ähnlichen Problemen. Und zwar ganz egal, ob nun in Rostock, Flensburg oder Garmisch-Partenkirchen. Wie verteilt man was, wenn die Kassen eher leer sind? Mobilität, Infrastruktur, bezahlbarer Wohnraum. Wie bekommt man das vor Ort alles unter einen gemeinsamen Hut? In Genf denkt man das Kleine nun noch größer. Da treffen sich nämlich gleich 80 Bürgermeisterinnen und Bürgermeister aus der ganzen Welt beim sogenannten UN Forum of Mayors. Vorsitzender der Konferenz in diesem Jahr ist Eckhard Würzner, der Bürgermeister von Heidelberg. Sandra Bieger hat ihn getroffen.
8: Montagmorgen, das diplomatische Genf startet bei Sonnenschein in die neue Woche. Vor dem Gebäude der UN-Organisation für geistiges Eigentum WIPO halten Taxen und Fahrzeuge mit Diplomatenkennzeichen im Minutentakt. Aus einem steigt Eckhard Würzner, Oberbürgermeister von Heidelberg und Leiter des zweitägigen Forums der Bürgermeister bei den Vereinten Nationen.
9: Ja, ich freue mich drauf. Es ist extrem wichtig, dass wir einfach als Städte unsere Stimme erheben und dass wir jetzt bei der UNEC, also bei der europäischen Sektion der UN, ein klares Forum haben, ein klares Mandat haben, ist natürlich was Großartiges. Und deswegen, ich freue mich drauf, die Sitzung zu leiten und auch wichtige Impulse mit reingeben zu können. Das hoffe ich zumindest.
8: Das Forum der Bürgermeister bei den Vereinten Nationen gibt es seit 6 Jahren. Der Heidelberger Oberbürgermeister Würzner war zunächst stellvertretender Vorsitzender. Vor einem Jahr wurde er dann zum Vorsitzenden gewählt. Ziel des Forums ist es, dass sich Stadtoberhäupter aus aller Welt regelmäßig austauschen, gemeinsame Forderungen formulieren. Die wiederum sollen in UN-Programme und Lösungsansätze einfließen. Eckhard Würzner sagt, dass die sogenannte große Politik mittlerweile auch erkannt habe, dass diese Bindung zur Basis elementar wichtig sei.
9: Du kannst keine Antworten mehr auf die Fragen der Zukunft geben, wenn du nicht auch mit den Städten eng zusammenarbeitest. Das, was wir merken, ist, die Verantwortung in die da oben hat sich geändert. Es gibt eine immer größere Skepsis, ob die politischen Vertreter auf der Bundes-, auf der europäischen Ebene, auf der internationalen Ebene tatsächlich die Problemlage so erkennen, wie man sich das wünscht. Das Vertrauen schwindet, während das Vertrauen eigentlich an die lokale, regionale Ebene immer noch ungebrochen gut ist.
8: Wie lässt sich der öffentliche Nahverkehr verbessern? Wie machen wir unsere Städte sicherer? Wie lässt sich Korruption bei Auftragsvergaben verhindern? Das sind einige Themen, mit denen sich die 80 Teilnehmerinnen und Teilnehmer aus aller Welt 2 Tage lang beschäftigen. Der Heidelberger OB Würzner sagt, im internationalen Vergleich hätten Städte in Deutschland in einigen Bereichen deutlich mehr Handlungsspielraum als anderswo. Zum Beispiel beim Thema Energie.
9: Wir haben beispielsweise in Deutschland eigene Stadtwerke. Das ist in Frankreich nicht bekannt, das ist in Italien nicht bekannt. Da gibt es einen großen Energieversorger, das EDF in Frankreich, der natürlich eine klare Nuklearpolitik betreibt. Da haben wir völlig andere Energiesysteme, die auch lokal sind. Das heißt, der Aufsichtsratsvorsitzende der Stadtwerke ist der Oberbürgermeister. Dadurch hast du natürlich auch eine unmittelbare Möglichkeit, auch in große Systeme einzugreifen.
8: Dafür könnten deutsche Städte bei anderen Themen von den Erfahrungen aus dem Ausland profitieren.
9: Das Thema Sicherheit nehme ich heute ganz anders wahr als noch früher, weil durch die Berichte auch der Kolleginnen und Kollegen du sehr schnell merkst, wenn du dich dieser Thematik nicht intensiv auch widmest, verändert sich auch deine Stadtgesellschaft, wenn die Menschen sich nicht mehr sicher fühlen in der Metro, in den öffentlichen Nahverkehrsmitteln.
8: Neben dem Austausch ist dem Heidelberger OB Würzner besonders wichtig, dass von der Tagung das Zeichen ausgeht, dass Stadtverwaltungen auf der ganzen Welt einen wichtigen Beitrag leisten können, um das Leben der Menschen zu verbessern. Damit die Kommunen auch auf internationaler Ebene in Zukunft noch früher und mit Nachdruck eingebunden werden, weil sie eben oft ganz genau wüssten, wo den Bürgerinnen und Bürgern der Schuh im Alltag drückt.
7: 13.42 Uhr.
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7: Das Bundesbauministerium will ja eigentlich einen Sprint hinlegen, um zügig für neuen Wohnraum zu sorgen. Neubausprint heißt dementsprechend auch die Idee, die Ministerin Verena Huberts jetzt auf einer Berliner Baustelle vorstellen will. Ein Baustein des Programms ist ja der sogenannte Gebäudetyp E. E steht für einfach. Beim Bauen soll auf unnötigen Schnickschnack verzichtet werden, um eben schneller und günstiger zu werden. Aber das ist das Problem. Das Gesetz für diesen neuen Gebäudetyp lässt seit Monaten auf sich warten. Oliver Neuroth berichtet.
10: Anfang Juli Berlin-Neukölln. Ministerinnenbesuch in einem kürzlich fertiggestellten Mehrfamilienhaus, das schon jetzt den Standards des Gebäudetyps E entspricht. Wände sind in Betonoptik gehalten, einige Kabelschächte liegen frei. Kein Schnickschnack, die Architekten haben sich auf das Wesentliche konzentriert. Bundesjustizministerin Stefanie Hubig von der SPD möchte das Bauen nach niedrigeren Standards vertragsrechtlich verankern und eröffnet ihr Statement an diesem Tag vor Kameras und Mikrofonen mit den Worten:
11: Der Gesetzentwurf ist fertig. Wir haben ihn fertiggestellt und wir gehen jetzt heute noch in die Frühkoordinierung und werden dann in den nächsten Tagen, Wochen, jedenfalls in diesem Monat auch diesen Gesetzentwurf der Öffentlichkeit vorstellen.
10: Das hätte geheißen bis Ende Juli. Doch die Ministerin hat die selbstgesteckte Frist nicht eingehalten. 3 Monate sind nach dem Ortstermin vergangen. Die Bundesregierung hat den Gesetzentwurf zum Gebäudetyp E immer noch nicht präsentiert. Eike Hosemann, der Sprecher des Justizministeriums, bestätigt am Freitag auf Nachfrage, die sogenannte Frühkoordinierung des Entwurfs innerhalb der Regierung läuft noch.
12: Der Umstand, dass der jetzt noch nicht öffentlich ist, zeigt, es gibt weiterhin sehr verschiedene Auffassungen dazu, wie man da beim Bauen vorankommen kann. Wir werben weiterhin intensiv dafür, dass wir diesen Entwurf bald der Öffentlichkeit vorstellen können.
10: Die verschiedenen Auffassungen, von denen Hosemann spricht, bestehen offensichtlich zwischen beteiligten Ministerien. Das Justiz- und das Bauministerium sind SPD-geführt. Das Wirtschaftsministerium, das Kontakt zur Bauindustrie hält, liegt in den Händen der CDU.
12: Wenn es nach uns ginge, dann würden wir den Gesetzentwurf auch gerne mit Ländern und Verbänden diskutieren, aber im Augenblick laufen noch entsprechende Abstimmungen.
10: Tatsache ist, die Regierungsparteien sind sich nicht einig, wie das Gesetz genau aussehen soll. Im Kern dürfte es um die Frage gehen, ob der Gebäudetyp E das neue Normal in der Bauvertragswelt werden soll oder ob es eine zusätzliche Kategorie im Vertragsrecht wird. Bei den Ländern sorgt dieser Schwebezustand für Ungeduld. Ina Scharrenbach, Bauministerin in Nordrhein-Westfalen, fordert Tempo beim Gebäudetyp E, um zügig ein neues Instrument für schnelleren Wohnungsbau zu bekommen. Die CDU-Politikerin sagte im September auf der Bauministerkonferenz in Berlin:
13: Die zarten Pflänzchen, die wir haben bei den zunehmenden Antragsstellungen, wieder Wohnungen bauen zu wollen, auch bei den Zunahme der Baugenehmigungen, das will jetzt eben gut gegossen werden, dieses zarte Pflänzchen, damit da eben wieder ein starker Baum rauswächst, und zwar in allen Ländern, egal ob Flächenland oder Stadtstaat.
10: Auch die Bundesbauministerin lässt durchblicken, dass sie mit diesem Schwebezustand nicht glücklich ist. Verena Huberts von der SPD versucht die Verzögerung beim Gebäudetyp E auf der Bauministerkonferenz mit Humor zu überspielen.
14: Deswegen ist es ein Stück weit auch wie auf hoher See oder vor Gericht. Man weiß immer nie ganz genau, wann die Themen dann auch eine Freigabe erhalten.
10: Bei der Bau- und Immobilienwirtschaft sorgt das ausgebremste Gesetz für Frust. Sie sieht im Gebäudetyp E eine Chance für neue Aufträge. Aygül Özgan spricht von einem riesigen Potenzial, das in der Warteschleife verkümmert. Die Hauptgeschäftsführerin des Dachverbandes der Immobilienwirtschaft ZIA will die Bundesregierung wachrütteln.
15: Da kann ich nur sagen, die Wohnraumkrise wartet nicht auf lange Gesetzgebungsverfahren. Jede Wohnung zählt, die wir jetzt bauen können, wo wir die Investitionsschübe brauchen. Wir brauchen jetzt wirklich Tempo und Pragmatismus. Alles andere ist nicht mehr vermittelbar.
10: Was bleibt, ist ein Widerspruch. Die Bundesregierung fordert mehr Geschwindigkeit auf den Baustellen, lässt genau die bei der Gesetzgebung in diesem konkreten Fall aber vermissen.
7: Oliver Neuroth über das Bauen und den Gebäudetyp E. Der Rücktritt von Bärbel Baas. Die SPD, die will nun im Winter, wahrscheinlich zum Jahresende, die Parteispitze komplett neu ordnen und wählen lassen. Das Arbeitsministerium wiederum, das ist jetzt schon neu besetzt worden. Es übernimmt der frühere Ministerpräsident von Rheinland-Pfalz, Alexander Schweitzer. Über die Nachwirkungen des Baas-Rücktritts sprechen wir jetzt natürlich kurz in unserem Überblick mit Benjamin Kirsch und dann gleich in 2 Minuten noch mal ganz ausführlich in einem Bericht aus Berlin. Es wird 13.47 Uhr.
1: Der Rücktritt von Arbeitsministerin Baas könnte die Arbeit der Bundesregierung weiter belasten. Die SPD kritisiert den Umgang mit der Politikerin. Baas hatte am Morgen mitgeteilt, dass sie als Ministerin und Parteichefin zurücktritt. Nach dem Tod ihrer Stieftochter habe sie keine Kraft mehr. Dazu kämen öffentliche Angriffe gegen sie aus der Union. Auch Mecklenburg-Vorpommerns Ministerpräsidentin Schwesig sprach heute von rücksichtslosen Attacken aus der CDU. Parteichef Klingbeil nannte Angriffe auf Baas unanständig. Neuer Bundesarbeitsminister wird vermutlich der frühere rheinland-pfälzische Ministerpräsident Schweitzer. Die Europäische Union verhängt neue Sanktionen gegen eine Rekordzahl von Unterstützern der russischen Kriegsmaschinerie. Nach Angaben der EU-Außenbeauftragten Kallas belegten die EU-Außenminister fast 1.600 Personen, Unternehmen und andere Organisationen mit Strafmaßnahmen. Eine von US-Präsident Trump gestern verkündete Energiewaffenruhe zwischen Kiew und Moskau ist unterdessen brüchig. Russland griff nach ukrainischen Angaben Energieanlagen in der Ukraine an, darunter ein Kraftwerk in Kiew. Der Nobelpreis für Wirtschaftswissenschaften geht in diesem Jahr an die in den USA tätigen Wissenschaftler Robert E. Hall und Michael Woodford. Das gab die Königlich Schwedische Akademie der Wissenschaften in Stockholm bekannt. Woodford und Hall werden für die Entwicklung neuer makroökonomischer Modelle ausgezeichnet. Dabei geht es zum Beispiel darum, wie staatliche Geld- und Fiskalpolitik dazu beitragen kann, Konjunkturschwankungen auszugleichen. Das Wetter in Norddeutschland: heiter, fast überall trocken, gebietsweise Wolken und einzelne Schauer bei 13 bis 17 Grad. Das war der kurze Überblick. Weiter geht's mit Tim Krohn.
7: Ja, das war schon ein echter Paukenschlag heute Morgen. Einer, dessen Auswirkungen man wohl noch lange zu spüren sein werden. Und einer, der einem obendrein die Brutalität des Politikbetriebs in Berlin sehr verdeutlicht. Bärbel Baas tritt zurück. Mit sofortiger Wirkung. Und zwar sowohl als Arbeitsministerin als auch als SPD-Vorsitzende. Sie begründet diesen Schritt mit persönlichen Gründen, aber eben auch mit den vielen öffentlichen Angriffen auf sich, auch aus den Reihen des Koalitionspartners. Benjamin Großkopf aus Berlin.
16: Bärbel Baas hat es, so sagt sie, oft schwer gehabt.
17: Ich sage immer, wenn es leicht wäre, könnten es auch andere machen.
16: 5-mal direkt in den Bundestag gewählt, Ministerin mit dem höchsten Etat von allen, SPD-Chefin, lief eigentlich für Bärbel Baas eigentlich.
18: Ja, also ich würde jetzt in dieser Situation erstmal an den Menschen Bärbel Baas denken.
16: Sagt der für Außen zuständige Kabinettskollege Johann Wadephul von der CDU. Baas Stieftochter ist gestorben und Baas erklärt schriftlich, keine Kraft mehr gerade, Regierungs- und Parteiarbeit vollumfänglich auszuüben.
18: Und wenn jemand wie Bärbel Baas sagt, sie ist in einer Überforderungssituation, dann muss man das zunächst einmal respektieren, ihre Trauer verstehen und auch berücksichtigen, dass diese Ämter uns allen sehr, sehr viel abverlangen.
16: Die SPD im Umfragetief, der Reformdruck auf Baas als Arbeitsministerin gewaltig. Immer wieder wird sie in den 1,5 Jahren Ziel von Angriffen. Zum Beispiel von Unternehmern, die sie auf offener Bühne beim Arbeitgebertag im November 2025 auslachen.
19: Sie belasten damit die Beitragszahler nicht. Das war auch eine Entscheidung, die wir im Koalitionsverhandlung getroffen haben. Ja, das mag für Sie lustig klingen, aber wir hätten, das ist überhaupt nicht lustig, weil wir wirklich die Beiträge nicht.
16: Vor allem bei der Rente, aber auch bei Reformen auf dem Arbeitsmarkt, nicht nur den Arbeitgebern, sondern auch dem Koalitionspartner Union geht es oft zu langsam, zu wenig entschieden voran. Baas reagiert anfangs auf ihre eigene Art und Weise.
17: Diese Debatte gerade, dass wir uns diese Sozialversicherungssysteme und diesen Sozialstaat finanziell nicht mehr leisten können, ist, und da entschuldige ich mich jetzt schon für den Ausdruck, Bullshit. Das ist Bullshit.
16: Bärbel Baas, Duisburgerin, Politikerin, Vater Busfahrer, Mutter Hausfrau, 5 Geschwister, Widerstände ist sie gewohnt.
20: Mein ältester Bruder, das war damals so, der war auf dem Gymnasium, wurde dann, wie sagt man heute, abgeschult, er hat es nicht geschafft und dann hieß es, wenn der Junge das schon nicht schafft, dann brauchen wir sie gar nicht schicken.
16: Baas schickte sich schon selbst. Hauptschule, 2 Lehren, Abendschule, Vorständin in einer Betriebskrankenkasse und die Herkunft als Lebensthema.
20: Der Hauptjob ist eigentlich, dass die Menschen von ihrer Arbeit leben können. Ich will einfach, dass die Arbeit ein Busfahrer, der auch viele Kinder hat, auch von seinem Job, den er den ganzen Tag macht, leben kann.
16: Je länger sie in der Bundesregierung ist, desto mehr merkt man ihr an, dass sie die Widersprüche fordern, manchmal überfordern. Grundeinstellung trifft auf leere Kassen, Wunsch auf Koalitionswirklichkeit. Wobei selbst mit dem bayerischen Endgegner vieler Sozialdemokraten kommt sie ja irgendwie zurecht.
20: Wir zeigen, dass wir Kompromisse finden, auch wenn wir uns gelegentlich streiten. Gelegentlich.
21: Wir haben uns heute nicht gestritten.
20: Nee, heute noch nicht.
16: Aber morgen dann wieder und übermorgen Streit immer wieder. Zuletzt die Frage auch aus den hinteren Reihen der Union. Wo ist eigentlich Bärbel Baas, die sich doch eigentlich um das von ihr sogenannte Gesamtkunstwerk Rentenreform kümmern soll? SPD-Fraktionsvize Wiebke Esther stellt nach Baas Rückzug eine andere Frage.
22: Wie menschlich oder eben auch unmenschlich wird eigentlich inzwischen in diesem Politikgeschäft miteinander umgegangen? Weil ich auch überzeugt davon bin, dass es nicht besser wird, wenn wir Gesetze und Politik für Menschen machen wollen, in einem Umfeld, in dem Angriffe unter der Gürtellinie auch in solchen schwierigen Situationen dann nicht aufhören.
16: Klar ist, das Geschäft hört nicht auf. Die SPD greift die Union für die vorherigen Angriffe auf Baas an. Alexander Schweizer soll jetzt Bundesarbeitsminister werden. Und der SPD-Frauen formiert sich wiederum Widerstand, weil Schweizer eben keine Frau ist. Menschlich oder eben auch unmenschlich.
7: 13.53 Uhr.
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7: Die Toten Hosen, die sind in Argentinien eine echte Legende. Tausende Kilometer von Düsseldorf entfernt füllen die Toten Hosen große Hallen. Und die argentinischen Fans, die singen Hier kommt Alex oder Eisgekühlter Bommerlunder auf Deutsch mit. Eine für eine deutsche Band wohl einzigartige Liebesgeschichte ist, dass die Anfang der 90er Jahre schon begann. Am Wochenende haben die Hosen dann ihre große Abschiedsshow in Argentinien gespielt und Anne Herberg war dabei. Sie hat sich unter die argentinischen Fans gemischt.
2: Steigbügel, Huckepack, fünf Punks schwitzend im Einsatz. Und schließlich hängt die 3 Meter lange Totenhosenfahne in hellblau-weiß doch noch an der Mauer vor dem Stadion. Dank einer deutsch-argentinischen Liebesgeschichte, die an diesem Abend hier in Buenos Aires ihr großes Finale erleben soll. Zwischen Oberarm-Tattoos mit Skelettadler, Fortuna Düsseldorf und Argentinien-Trikots und Dosenbier bis zum bitteren Ende. Denn Los Josen verabschieden sich von Argentinien. Los Josen, das muss man fühlen, es ist Völkerverständigung pur. Sie haben uns nie enttäuscht, kamen selbst zur Jahrtausendwende, als hier die große Wirtschaftskrise war und niemand einen Peso hatte. Die Hosen spielten fast für umsonst. Doch nun ist er da, der Tag, der niemals kommen sollte. Komisch, auch für uns, sagt Campino.
3: In Argentinien sieht man die Dinge persönlicher als zu Hause. Und wir sehen das auch so. Da kann man sich nicht einfach so vom Acker machen. Für mich ist das ganz, ganz wichtig, dass wir hier bei voller Stärke uns verabschieden und dass wir auch den Leuten heute ein richtiges Brett verpassen wollen. Hier gibt es keine Zeit für Sentimentalitäten. Das habe ich mir immer so ausgemalt.
2: Noch eine große wilde Show. Sie proben, sie schwitzen, sie grölen mit, mehr oder weniger textsicher. 14.000 Fans sind gekommen, so viele wie noch nie, darunter auch rund 2.000 Deutsche.
21: Das zu erleben, zu sehen, in einem vollen Konzertsaal zu sein, wie Unmengen von Menschen einfach auf Deutsch Trash singen, obwohl sie eigentlich gar kein Deutsch können. Das ist wirklich so eine Art Liebesgeschichte.
2: Das erste Konzert vor 34 Jahren. Heute gibt es Fanclubs, Coverbands, Hosensprachkurse und deutsch-argentinischen Austausch. Und Campino trägt ein Tattoo der Tango-Legende Carlos Gardel auf dem Arm. Mi Buenos Aires querido steht darunter, mein geliebtes Buenos Aires. Und als er dann noch für Hier kommt Alex mitten in die Menge steigt, ist kein Halten mehr. Punk, Rebellion, totale Hingabe über all die vielen Jahre. Wir haben den Leuten zu Hause gesagt, ihr wisst nichts über Rock'n'Roll, wenn ihr nicht in Buenos Aires wart. Ihr seid so wichtig, ihr seid ein Teil von uns, ihr bleibt ein Teil von uns. Abschied mit Vollgas. Am Schluss fließen dann doch noch die Tränen. Keine Frage, hier geht eine Ära zu Ende. Das war's, amigos. Adios.
23: Darum sagen wir.
7: Können wir noch stundenlang zuhören. Anne Herberg war das über das Abschiedskonzert der Toten Hosen in Buenos Aires.
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7: Die neue Zürcher Zeitung aus der Schweiz kommentiert die Vereinbarung von US-Präsident Trump mit dem russischen Präsidenten Putin über Diesellieferungen.
24: 300.000 Tonnen Diesel soll Putin also rasch auf den amerikanischen und den internationalen Markt werfen. 500.000 Tonnen dann im November. Das entspricht bestenfalls dem Verbrauch von 1,5 Tagen Diesel in den USA, soll aber den Preis an den Zapfsäulen vor den Wahlen in 3 Wochen senken helfen. Dass die Europäer wiederum abhängig von Diesellieferungen aus den USA sind und die Regierungen ihrerseits weitere Wahlniederlagen wegen der hohen Treibstoffkosten fürchten, ist ein Nebenaspekt. Trumps Dieseldeal verschafft Putin Geld für den Terrorkrieg gegen die ukrainischen Städte. Das ist hier der entscheidende, zynische Punkt.
7: Und wir bleiben beim Thema, denn auch die portugiesische Zeitung Correio da Manhã schreibt zum Dieseldeal.
24: Indem er Milliarden Dollar in Putins Kassen spült, sorgt Trump nicht nur dafür, dass Russland noch eine Weile länger über die Mittel verfügt, um Ukrainer zu töten. Wir wissen längst, dass der US-Präsident gern mit Diktatoren verkehrt. Doch er behauptet, die ukrainischen Angriffe auf russische Raffinerien seien für die weltweite Treibstoffknappheit verantwortlich und nicht etwa der unsinnige Krieg, den er selbst gegen den Iran begonnen hat. Trump verrät damit nicht nur auf niederträchtige Weise die Ukraine. Er untergräbt auch das Völkerrecht und verspielt jeder Autorität, von anderen Staaten die Einhaltung der Sanktionen gegen den Iran oder irgendein anderes Land zu verlangen. Damit verlieren die USA endgültig ihre Glaubwürdigkeit.
7: Die französische Zeitung Ouest-France sieht das ähnlich.
24: Geopolitisch gesehen hofft Trump 3 Wochen vor den US-Zwischenwahlen, die Preise für Kraftstoffe auf Kosten der Ukrainer zu senken. Die Europäer stehen nun mehr denn je alleine da, was ihre Entscheidung betrifft, die Ukraine zu unterstützen. Donald Trumps russische Dieselaktion erwischt sie auf dem falschen Fuß, nachdem sie 2022 21 Sanktionsrunden gegen Moskau verhängt hatten. Washington ist mittlerweile eher ein Problem als ein Verbündeter.
7: Zu Trumps Ukraine-Kurs schreibt die italienische Zeitung La Stampa.
24: Das Einzige, was überrascht, ist, dass es immer noch Menschen gibt, die sich über die Vulgarität und die Grausamkeit wundern, mit denen sich US-Präsident Trump im Ukraine-Krieg an die Seite seines russischen Amtskollegen Putin gestellt hat. Die Aussetzung der amerikanischen Sanktionen gegen russischen Diesel, die Angriffe auf den ukrainischen Präsidenten Zelensky und die Drohungen, die nachrichtendienstliche Zusammenarbeit zwischen den USA und der Ukraine einzustellen, sind nichts anderes als die jüngste, vorhersehbare Manifestation von Trumps pro-russischen Instinkten.
7: Und das waren Auszüge aus Kommentaren der internationalen Presse. Zusammengestellt hat sie heute Astrid Fietz. Heute ist Montag, der 12. Oktober.
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1: Um 14 Uhr mit Benjamin Kirsch. Bundesarbeitsministerin Baas gibt ihr Ministeramt und den SPD-Parteivorsitz auf und begründet das mit der Trauer um ihre unlängst verstorbene Stieftochter. Doch Baas nennt für ihren Rückzug noch einen zweiten Grund: persönliche Angriffe aus Reihen des Koalitionspartners Union. Was Baas belastet hat und wie die SPD darauf reagiert, dazu aus Berlin Georg Schwarte.
4: Sie hatte den Koalitionspartner informiert, hat gesagt, meine Stieftochter ist gestorben, ich brauche ein paar Tage Auszeit, gebt mir die Zeit. Die Zeit haben ihr manche nicht gegeben aus der Union, aus der zweiten Reihe, hat es Angriffe gegen sie gegeben. Reformaussitzerin hieß es da. Wo bleibt der Gesetzentwurf zur Rentenreform, zur Arbeitsmarktreform? Man hat ihr Absicht unterstellt. Das waren schwere Angriffe und die Wut bei der SPD ist groß, wenn man die Stellungnahmen jetzt hört. Manuela Schwesig, Mecklenburg-Vorpommern, sie sagt, die Attacken der CDU trotz dieser persönlich schweren Situation unmenschlich und rücksichtslos. Karl Lauterbach, der schreibt, ihr Rücktritt zeigt auch, dass bei aller Härte der Politik die zunehmenden persönlichen Angriffe die falschen Leute in die Politik bringt. Der Parteichef Lars Klingbeil selber sagt, das war unanständig, was da passierte. Wie gesagt, die Wut über die Umstände und die Gründe für diesen Rücktritt bei der SPD riesig.
1: Über Baas Nachfolge an der SPD-Spitze soll zum Jahreswechsel ein Bundesparteitag entscheiden. Das hat Co-Parteichef Klingbeil angekündigt. Dann soll sich die gesamte SPD-Führung zur Wahl stellen. Neuer Arbeitsminister und damit Nachfolger von Baas im Kabinett wird Alexander Schweizer, der ehemalige Ministerpräsident von Rheinland-Pfalz. Er muss sich nun um einen Gesetzentwurf zum geplanten Rentenpaket der Regierung kümmern. Die EU-Außenminister haben weitere Strafmaßnahmen gegen Russland beschlossen. Die Sanktionen richten sich gegen Personen und Organisationen, die die russische Kriegsmaschinerie im Ukraine-Krieg unterstützen. Insgesamt sind knapp 1600 Akteure mit Verbindungen zum militärisch-industriellen Komplex betroffen und damit so viele wie nie zuvor im Rahmen entsprechender Strafmaßnahmen. Bundesaußenminister Wadephul sprach von einem beispiellosen Sanktionsschlag. Damit werde es für den russischen Präsidenten Putin immer schwieriger, seinen völkerrechtswidrigen Angriffskrieg fortzusetzen. Die Autoverkäufe beim krisengeschüttelten Volkswagen-Konzern gehen weiter zurück. Das Unternehmen meldete für das dritte Quartal einen weltweiten Absatzrückgang von über 14%. Aus der NDR-Nachrichtenredaktion Uli Petersen.
5: Zwischen Juli und September hat VW knapp 1,9 Millionen Fahrzeuge verkauft. Das ist ein Minus von etwa 300.000 im Vergleich zum Vorjahreszeitraum. Besonders stark fällt die schwache Nachfrage in China ins Gewicht. Alleine dort wurden 250.000 Autos weniger abgesetzt. Beim Blick auf die Modelle der Kernmarke VW zeigt sich weltweit ein Verkaufsminus von fast 20%. Und auch die teuren Marken wie Bentley oder Porsche verkaufen sich immer schlechter. Eigentlich sorgen sie für einen großen Teil des Konzerngewinns. Eine positive Entwicklung beschert Volkswagen der E-Auto-Trend. Die Absatzzahlen legten zumindest in Europa deutlich zu. Im dritten Quartal wurden fast 210.000 Elektrofahrzeuge verkauft, ein Plus von knapp 20%. Einen Grund dafür sieht Volkswagen auch im größeren Angebot von Einsteigermodellen.
1: Das Bundesverfassungsgericht verhandelt heute über eine Klage zur Erbschaftssteuer. Bayern will in Karlsruhe klären lassen, ob der Bund überhaupt für die Festlegung zuständig ist. Da die Einnahmen der Erbschaftssteuer den Ländern zugutekommen, sollten nach Ansicht der Regierung in München auch die Länder die Steuersätze und die Freibeträge festlegen. Bisher ist bundesweit geregelt, wer auf geerbtes Vermögen wie viel Steuern zahlen muss. Das Porto für Briefe und Pakete der Deutschen Post wird im kommenden Jahr deutlich teurer. Ein Rekordaufschlag kommt bei den Briefen hinzu, aber auch wer Paketpost mit der Post verschickt, muss bald tiefer in die Tasche greifen. Aus der NDR Nachrichtenredaktion Christoph Tietz.
6: Pakete und Päckchen der Deutschen Post dürfen im kommenden Jahr knapp 11% teurer werden. Dürfen deshalb, weil die Post sich Preiserhöhungen von der Bundesnetzagentur genehmigen lassen muss. Kommt das genau wie geplant, bedeutet das beim kleinsten Päckchen für derzeit 4,19 Euro rund 45 Cent mehr. Bei versicherten Paketen bis 5 Kilo, für heute 7,69 Euro, wird es schon gute 80 Cent teurer. Die genauen Beträge legt aber die Post fest und lässt sich die dann nochmal genehmigen. Ein Rekordpreissprung kommt bei Briefen. Ein leichter Standardbrief soll bald 1,14 Euro kosten. Das ist ein großer Aufschlag von gut 20%.
1: Das waren die Nachrichten.
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7: Wirklich schönes Herbstwetter heute. Falls es bei Ihnen noch ein paar Wolken gibt, womöglich auch den einen oder anderen Schauer. Das ist bald vorbei. Der Nachmittag wird überwiegend trocken sein. Die Höchstwerte 13 bis 17 Grad. Auch die Nacht fast überall trocken, später neblig. Tiefstwerte 11 bis 1 Grad. Morgen kommt dann von Westen Regen. Kleiner Unterschied im Osten, da bleibt es noch trocken bei 13 bis 18 Grad. Und dann auch am Mittwoch und am Donnerstag meist trocken bei 16 bis 20 Grad. In der Info der Verkehrsservice, Stau oder stockender Verkehr ab 3 Kilometer. A1 Bremen Richtung Osnabrück zwischen Uphusen, Bremen, Marndorf und Arsten 3 Kilometer. Nochmal die A1 Osnabrück Richtung Bremen zwischen Dreieck Stur und Bremen-Hemelingen 4 Kilometer stockend im Baustellenbereich. Dann geht's weiter auf der A2 Berlin Richtung Hannover. Zwischen der Raststätte Börde Nord und Helmstedt Zentrum 6 Kilometer Stau. A7 Flensburg Richtung Hamburg zwischen Kreuz Rendsburg und Bordesholm 3 Kilometer. Die A23 Heide Richtung Hamburg ist zwischen Heide West und Heide Süd gesperrt. Der Grund sind Überflutungen. Die A23 Heide Richtung Hamburg ist zwischen Schenefeld und Itzehoe Nord dann obendrein nochmal gesperrt worden, und zwar nach einem Unfall. Die A24 Hamburg Richtung Berlin ist zwischen Hamburg-Horn und Jenfeld wegen Fahrbahnerneuerung gesperrt. Eine Umleitung ist eingerichtet. Leihmutterschaft ist nicht nur bei Menschen ein lohnendes Geschäft. 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
8: 60 Pferde im Stall, alle haben fast das gleiche Fell, beinahe die gleichen Augen, ganz ähnliche Ängste und verhalten sich fast genau gleich. Denn sie sind geklont. Was klingt wie aus einem Science-Fiction-Film, ist im argentinischen Polosport längst Wirklichkeit. Geklonte Pferde sind die Grundlage für ein erfolgreiches Geschäftsmodell. Entstanden aus einem Unfall vor 20 Jahren in Buenos Aires mit spektakulären Folgen. Kilian Mazurek ist freier Journalist und hat die ganze Geschichte gemeinsam mit Jonathan Geller-Hartung lange für einen sechsteiligen Doku-Podcast recherchiert. Er erzählt uns, warum diese Geschichte nicht nur den Polosport betrifft und was das Silicon Valley damit zu tun hat. 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Ein Thema in aller Tiefe. Mein Name ist Elena Kuch. Hi Kilian, herzlich willkommen bei 11KM.
9: Hallo. 2006, beim Finale des wichtigsten Polo-Matches der Welt. In Argentinien ist das. Das ist das Argentine Open-Finale und das ist sozusagen wie das WM-Finale im Fußball oder das Finale der Champions League, wenn man so will. Ja, in Argentinien ist Polo ein Riesending. Also der König ist natürlich Fußball, aber in keinem anderen Land der Welt ist Polo so ein großer Sport. Und 2006 spielt der beste Polospieler aller Zeiten, Adolfo Cambiaso heißt der, das Finale auf seinem Lieblingshengst. Dieser Hengst heißt Icon Cura. Reitet in dieses Stadion ein. Das ist in Buenos Aires, in dem Stadtteil Palermo, wirklich mitten in der Stadt ein riesiges Polostadion. Ich glaube, da passen insgesamt 15.000 Menschen rein. Überall schwenken die Leute Argentinien-Flaggen und jubeln. Adolfo Cambiaso ist der bekannteste Polospieler der Welt und er ist braun gebrannt, hat so einen Dreitagebart, halblanges Haar und gilt auch in Argentinien als Sexsymbol. Also er sieht einfach wahnsinnig gut aus und verkörpert diesen Sport wahnsinnig gut. Also mit diesem, wie man sich das so vorstellt, mit so einem geheimnisvollen Blick, sitzt er auf seinem Pferd, ein bisschen unergründlich. Also diese Polo-Pferderomantik spielt da schon noch ein bisschen mit rein bei dieser Person. Und Cambiaso ist so im letzten Drittel des Spieles. Es ist ein ziemlich enges Spiel, als sein Pferd anfängt zu hinken. Er merkt das sofort und steigt ab. Und die Tierärzte rennen aufs Feld und er weiß sofort, das Bein ist gebrochen, was für ein Pferd ein Todesurteil sein kann. Er wirft seinen Helm auf den Boden voller Frustration, weil er genau weiß, wie schlimm diese Verletzung ist. Und in dem Moment ruft er zu seinen Tierärzten, rettet dieses Pferd, rettet dieses Pferd. Also von diesem Moment gibt es auch Videoaufnahmen. Mhm. Und wenige Wochen nach diesem Finale ist klar, dass das Pferd eingeschläfert werden muss, weil sich das Bein entzündet hat.
11: Was bedeuten denn die Pferde für diese Polospieler? Also, und was bedeutet so ein Spiel auch für ein Pferd?
9: Also wir waren auch im Zuge unserer Recherche zum ersten Mal tatsächlich in einem Polostadion. Beim Polo spielen zwei Mannschaften gegeneinander, jeweils mit vier Spielern und versuchen, den Ball in das Tor zu schießen. So ein bisschen wie Hockey auf Pferden. Und es ist wirklich unglaublich, wie schnell diese Pferde auf diesem riesigen Spielfeld von der einen Ecke in die andere Ecke rennen, was für Geschwindigkeiten die aufbauen. Und dazu müssen die aber super schnell abstoppen und die Richtung wechseln. Und das ist für die Pferde einfach wahnsinnig anstrengend. Und deswegen müssen die alle paar Minuten ausgewechselt werden. Dafür gibt es sogar Regeln. Deswegen ist Polo auch unter TierschützerInnen sehr umstritten. Auch in der Welt des Reitsportes ist Polo sehr umstritten, gerade weil es für die Pferde so anstrengend ist. Aber die Pferde sind beim Polo ganz, ganz essentiell. Also vor allem die Qualität der Pferde. Also viele SpielerInnen, auch Cambiaso selbst, sagt, dass beim Polo 70-80% der Leistung vom Pferd kommen und nur so 20% vom Reiter oder der Reiterin. Das heißt, wer die besten Pferde hat, gewinnt auch die Spiele. Darauf sind die Spiele absolut angewiesen.
11: Und Aikenkura, also das Pferd von dem Cambiaso, das war ein richtig gutes Pferd.
9: Das war ein Pferd, was er von seinem Bruder bekommen hat, der ihm gesagt hat, probier doch mal diesen Hengst aus, der ist besonders gut. Hengste sind total ungewöhnlich im Polo, weil die eigentlich als zu wild und zu unberechenbar gelten. Und deswegen hat Cambiaso erstmal abgewunken, hat dann aber doch mal ausprobiert, auf Aikenkura zu reiten. Und das wurde dann sein Lieblingshengst, der dann total wichtig war für ihn, für seinen sportlichen Aufstieg.
11: Und dieses Superpferd, nenne ich es jetzt mal, verletzt sich also bei einem Spiel und es wird klar, dieses Tier muss eingeschläfert werden. Das hat ja auch Auswirkungen auf seine Karriere, oder?
9: Genau, und in diesem Moment erinnert sich Cambiaso an Dolly das Schaf, das 10 Jahre zuvor das erste geklonte Säugetier der Welt war und die Weltöffentlichkeit geschockt hat.
12: Der Klonerfolg ebnete den Weg für die moderne Stammzellforschung, für die es 2012 sogar den Nobelpreis gab. Shinya Yamanaka entwickelte eine Technik, mit der ausgereifte Körperzellen, beispielsweise Hautzellen, ohne die Erzeugung eines Embryos in einen Zustand zurückversetzt werden, aus dem alle Zelltypen des Körpers entstehen können.
9: Und er denkt sich in dem Moment, 2006, was wäre, wenn ich irgendwie diesen geliebten Hengst wiederbeleben könnte, indem ich ihn klone? Und er sagt zu seinen Tierärzten, dass sie ein Stück Haut von diesem Hengst, der kurz davor ist, eingeschläfert zu werden, rausschneiden sollen und friert dieses Stück Haut in der Universität Buenos Aires ein, um damit irgendwann diesen Hengst zu klonen.
11: Okay.
9: Wir waren für unseren Podcast über 2 Jahre lang in Kontakt mit Cambiaso und seinem Team. Und er hat uns wirklich alle Türen in die Polowelt geöffnet, aber ein Interview hat er uns nicht gegeben. Wie das mit dem Klonen aber damals begonnen hat, erzählt er selbst in mehreren älteren Interviews.
11: Okay, und er hat jetzt ein Stückchen Haut von seinem Lieblingspferd einfrieren lassen. Versucht er dann wirklich, sein Lieblingspferd zu klonen?
9: Es passiert erstmal 2 Jahre lang nichts. Bis er kontaktiert wird von einem texanischen Ölinvestor namens Alan Meeker. Und dieser Alan Meeker ist eigentlich kein Klonexperte, sondern hat selbst so ein Hobbyinteresse für Klonen entwickelt, weil er Diabetes Typ 1 hat und die Idee bekommen hat, dass er seine Bauchspeicheldrüse klonen könnte, um Diabetes zu heilen. Weil Diabetes ist ja eine Fehlfunktion der Bauchspeicheldrüse.
11: Mhm.
9: Und deswegen entwickelt er selbst so ein bisschen so ein Interesse fürs Klonen und kontaktiert dann Cambiaso, weil er gehört hat, dass Cambiaso sein Pferd klonen möchte. Alan Mika ist während unserer Recherche leider verstorben. Aber deswegen haben wir in unserer Doku-Serie versucht, in den USA jemanden zu finden, der uns was über ihn erzählen kann, was gar nicht so einfach war. Und es gibt Gerichtsakten, die wir einsehen konnten, in denen das erste Treffen zwischen Cambiaso und Mika sehr ausführlich dokumentiert ist. Dass sich Mika und Cambiaso treffen, das ist im Jahr 2009, also 3 Jahre nach dem Unfall. Und er sagt ihm erstens, dass er die Fähigkeit hat, diese Pferde zu klonen. Und er sagt ihm, warum klonen wir eigentlich nur diesen einen Hengst? Wir könnten doch alle deine besten Pferde klonen, weil im Polo braucht man ja besonders viele Pferde. Und wenn man immer nur sein bestes Pferd hat und das immer wieder einwechseln kann, hat man total den sportlichen Vorteil. Es ist wie, als würde man einen müden Lionel Messi mit einem frischen Lionel Messi immer wieder einwechseln. Und nicht nur das, es gibt noch einen zweiten Aspekt und der ist das Züchten der Pferde. Polo wird meistens auf Stuten gespielt. Dieser Hengst ist eine Ausnahme. Und diese Stuten, er muss ja jede Saison entscheiden, will er auf dieser Stute jetzt spielen oder will er diese Stute zum Züchten benutzen, weil dann müsste die ja trächtig, also schwanger werden und kann nicht mehr auf dem Spielfeld eingesetzt werden. Wenn er diese Stute jetzt einfach 10-mal klonen könnte, das heißt, es würde sozusagen diesen Engpass, diesen Bottleneck lösen. Und er bietet Diem das an und die beiden machen einen Vertrag und wollen dann gemeinsam die Pferde von Cambiaso klonen und sie verkaufen.
11: Okay, krass. Und wie gehen die dann vor? Also man kann jetzt wahrscheinlich nicht in irgendeinem Labor anrufen und mal eben ein Pferd klonen lassen.
9: Nee, kann man nicht. Tatsächlich hat aber Alan Meeker, der ja aus Texas kommt, einen Vorteil oder einen Zufall. Zu dieser Zeit entwickelt sich nämlich gerade in Texas eine Firma, die Klonen kommerzialisieren möchte. Die heißt Viagen. Und der CEO von Viagen, Blake Russell und Alan Mika, freunden sich an. Und deswegen hat Mika die Möglichkeit, diese Pferde tatsächlich zu klonen. Für unsere Doku-Serie waren wir auch bei Viagen. Das ist so 1,5 Stunden nördlich von Dallas. Mhm. Dallas allgemein ist ja so ein bisschen bekannt so als Cowboyland und diese Stadt, in der Viagen ist, Whitesboro heißt die, ist ganz winzig klein. Man muss sich das vorstellen, wirklich sieht aus wie in so einem Western. Da ist so eine Straße, die da durchführt und an dieser Straße sind alle Geschäfte und diese Geschäfte sehen auch ein bisschen aus wie so, ja, wie so alte Saloons. Die sind natürlich neu, aber die haben so diese Architektur und in einem von diesen kleinen Läden, der von außen aussieht wie ein Friseursalon, in einem von diesen Läden ist dann die Geschäftsstelle von Viagen, von dieser Firma, und im Laden daneben ist dann das Labor.
10: I'm a faith-based guy, and for me it was very simple from the very beginning, right?
9: Blake Russell ist ein sehr großer, hünenhafter Texaner mit weißem Haar, redet auch sehr texanisch, ist aber tatsächlich gar nicht so der knallharte Typ, den man sich jetzt vielleicht vorstellen würde, sondern wirkt auf mich sehr sanft und sehr überlegt.
10: That's a litter of hybrid wolf pups that were born at my ranch.
9: Da hängen erstmal am Eingang ganz viele Fotos von den ganzen Tieren, die sie da geklont haben, weil sie das ja mittlerweile kommerziell betreiben. Da sind dann Rodeo-Pferde, da sind dann Katzen und Hunde.
10: That's Paris Hilton holding her cloned puppy there at the top.

0: Wie sieht das denn da aus in so einem Klonlabor?
1: Ja, wir waren in mehreren Klonlaboren und die sehen eigentlich immer relativ gleich aus. Ich habe mir ehrlich gesagt vorher vorgestellt, dass ich da reinkomme, ganz naiv, und da schwimmen irgendwie so Pferdeembryonen in so Tanks, so ganz Sci-Fi-mäßig, dass so Klone aussehen. Tatsächlich ist es etwas unspektakulärer. Es ist ein Labor, natürlich erstmal weiß und klinisch. Da gibt es einen Dirty Room. Und in diesem Dirty Room werden die Eierstöcke von geschlachteten Stuten angeliefert. Und diese Eierstöcke werden dann gesäubert und die Eizellen daraus genommen. Deswegen Dirty Room, weil da ist es blutig, es riecht sehr stark nach Pferd, es riecht so nach Metzgerei und Fleisch. Und die Eizellen kommen dann in den Clean Room. Da ist alles, wie man sich das im Labor vorstellt. Da stehen Inkubatoren, Kühlschränke, Apparate. Und das Herzstück des Labors sind drei Mikroskope. Die haben zwei kleine Joysticks, so kleine Hebel an der Seite. Und mit dem einen kann man dann die Eizelle festhalten, also so reinpieksen. Und mit dem anderen piekst man da rein und saugt wirklich mit Unterdruck die DNA der geschlachteten Stute raus. Und dann hat man eine leere Eizelle, einfach eine Hülle, die keine DNA hat. Und in diese Hülle pumpt man dann die DNA des Tieres, das man klonen möchte, in dem Fall zum Beispiel die Hengst-Aikenkura, pumpt man da so rein.
0: Von dieser Haut zum Beispiel, die der Polospieler einfrieren lassen hat.
1: Genau. Das tut man dann in so eine Lösung, das kommt dann in den Inkubator und im besten Falle entwickelt sich daraus dann ein Embryo. Den Embryo setzt man dann einer Stute ein, einer Leihmutter sozusagen, wenn man so will. Mhm. Das ist dann quasi eine ganz normale Schwangerschaft und der Klon wird dann auch ganz normal geboren.
0: Okay, und wie viele Versuche braucht es ungefähr, bis es dann vielleicht irgendwann mal klappt?
1: Also es gibt da unterschiedliche Studien und Zahlen, aber man muss 1000 Eizellen im Labor diesem Klonprozess unterziehen. Daraus entstehen dann ungefähr 80 Embryonen und dann überleben ungefähr 10 bis 12 Fohlen die Geburt. Also auf allen Ebenen, sowohl bei den Eizellen, aber auch bei den Schwangerschaften, gibt es dann hohe Verluste. Also viele Totgeburten, viele Klone kommen auch mit Fehlbildungen zur Welt. Die müssen dann zum Beispiel beatmet werden oder überleben das überhaupt nicht. Deswegen ist dieser Klonprozess auch tierschutzethisch sehr umstritten, weil es einfach sehr viele Verluste auf allen Ebenen hat. Und allgemein einfach viel Tierleid. Dazu kommt noch die Frage, was macht das eigentlich mit den Tieren, dass sie geklont sind? Unterschiedliche Leute in dieser Szene haben uns erzählt, dass die Klone sich ein bisschen auffällig verhalten. Zum Beispiel werden die ja geboren von einer Leihmutter, die keine Ähnlichkeit mit diesem Klon hat, weil die ja genetisch überhaupt nicht verwandt sind. Und trotzdem, obwohl die von unterschiedlichen Müttern kommen, suchen sich dann die Klone, die Kopien eines Pferdes, gerne so zusammen und hängen dann sozusagen in so einer Gruppe mit ihren anderen, ja, Kopien, wenn man so will, ab, was so ein bisschen ungewöhnlich ist. Und eben die Frage, was macht das auch aus Tierschutzperspektive, was macht das mit den Tieren, was macht das mit der Stute, wenn ihr Fohlen verstirbt, was macht das mit den Fohlen an sich, wenn sie merken, da gibt es mehrere Tiere, die genauso sind wie sie. Das ist ein bisschen die Frage, wie viel Emotionen wir Menschen diesen Tieren zugestehen. Und eben auch Teil von so einer Tierleiddebatte.
0: Nichtsdestotrotz, bei Russell und seiner Firma wird weiter geklont. Wie läuft das mit dem Klon von dem Pferd von dem Polospieler Cambiaso, also mit Aikenkura? Schafft es dieser Wissenschaftler in Texas, den zu klonen?
1: Die schaffen das, nach einigen Versuchen, diese Pferde zu klonen. Also einerseits den Hengst Aikenkura, aber auch Cambiasos beste Stute, die heißt Quartetera. Die ist bekannt als das beste Polo-Pferd aller Zeiten, sogar noch besser als Aikenkura. Und schaffen es dann, die ersten Klone zu produzieren. Das dann 2010, kommen die dann auf die Welt.
0: Einige, also nicht nur eine neue Version von Aikenkura, sondern mehrere?
1: Genau. Das sind dann damals so zwei pro Pferd. Und Cambiaso beschreibt das auch als einen sehr emotionalen Moment. Also er kriegt dann einen Anruf von Mika, fliegt sofort in die USA, schaut sich diese Klone an, beschreibt, wie er da 2 Stunden damit verbringt, diese Pferde anzugucken, weil sie ihren Originalen so ähnlich sind. Also die gleiche Fellfarbe, die gleichen Punkte im Fell, die gleiche Anatomie, obwohl diese Fohlen, die er sieht, ja erst wenige Tage alt sind, sehen die trotzdem ihrem Original schon zum Verwechseln ähnlich.
0: Und als sie dann älter sind, trainiert er dann wirklich mit denen und sind die dann genauso gut wie das Original?
1: Ja, er trainiert die dann und 2016 will er dann den großen Beweis anstellen, dass er allen zeigt,

0: wie gut diese Pferde sind. Er reitet wieder in das Palermo-Finale ein, genau 10 Jahre, nachdem sich sein Hengst verletzt hat.
1: Im gleichen Stadion.
0: Im gleichen Stadion, im gleichen Ort. Es ist wieder Finale, großes Spiel, volle Tribünen. Und er reitet dort erstmal mit einem Klon ein und wechselt im Verlauf des Spiels immer wieder von einem Klon zum nächsten Klon. Und diese Klone, die haben keine eigenen Namen, die sind nummeriert. Also die heißen Quarteteda B02 bis B09. Das heißt, er wechselt von Quarteteda B06 auf B04, von B04 auf B02. Und das wird dann auch immer an der Anzeigetafel, jeder Wechsel wird da auch angezeigt. Das heißt, im Stadion kriegen auch alle mit, dass er auf 6 identischen Pferden sozusagen reitet. Und er gewinnt dann dieses Finale. Und das ist für ihn der Moment, in dem er eben allen gezeigt hat, 10 Jahre danach, dass diese Pferde genauso gut sind wie das Original. Zumindest will er das damit beweisen. Und damit beginnt dann dieses Klon-Business auch so richtig zu boomen. Also Cambiaso ist dann bald nicht mehr der Einzige, der klont, sondern auch seine Rivalen fangen damit an. Und diese Geschichte geht erst so richtig los, weil dann eben andere Firmen noch weitergehen wollen.
1: Das heißt, Klonpferde sind jetzt im Polosport normal geworden?
0: Ja, also heute hat Cambiaso über 60 Klone von Quarteteda, die er teils spielt und die er teils zum Züchten benutzt.
1: Krass, also der hat einen Stall und da stehen einfach identisch aussehende Pferde drin.
0: Genau, wir haben auch diesen Stall besucht und haben uns die angeguckt.
2: Here you have Quarteteda 06.
0: Und da stehen wirklich einfach in so Pferdeboxen, stehen dann die Klone und sind auch mit ihrer Nummer, also B02, B06 und so weiter. Und wir haben auch mit dem Pferdepfleger von Cambiaso gesprochen, der uns bestätigt hat, dass die sich alle gleich verhalten, dass die nicht nur gleich aussehen, sondern sogar vor den gleichen Sachen Angst haben. Und sogar er, der täglich mit den Pferden trainiert, manchmal Probleme hat, sie auseinanderzuhalten.
1: Okay, gut. Also er hat jetzt einen ganzen Stall voller Klonpferde und du meintest ja, dass andere Polosportler auch ihre Pferde klonen. Wie viele Pferde gibt es insgesamt so und ist das auch ein Trend in Europa und in Deutschland?
0: Also in Argentinien werden mittlerweile jedes Jahr hunderte Pferde geklont. Da gibt es tausende geklonte Pferde. In Deutschland, das ist ein bisschen schwieriger zu sagen, weil man in Deutschland nicht so einfach klonen kann. Man braucht dafür einen Tierversuchsantrag. Der meistens, wenn man, also immer, wenn man das zu kommerziellen Zwecken machen will, abgelehnt wird. Das heißt, es ist nicht illegal. Man kann für die Wissenschaft schon klonen, aber für den Sport zum Beispiel nicht. Und deswegen wird in Deutschland nicht geklont. Allerdings kann man sich Tiere in den USA und Argentinien klonen lassen und die dann nach Deutschland importieren. Da gibt es keine Dokumentationspflicht. Das heißt, wie viele geklonte Pferde in Deutschland rumlaufen, weiß niemand. Und die Wahrscheinlichkeit, dass es einige sind, ist schon hoch.
1: Also mir ist Klon bisher immer eher so im wissenschaftlichen Zusammenhang begegnet. Wo stehen wir da gerade?
0: Wir haben im Zuge unserer Recherche viele Leute gefragt, was bringt uns Klonen eigentlich jetzt aus wissenschaftlicher Perspektive? Und die Antwort von vielen WissenschaftlerInnen auch war immer, dass es Grundlagenforschung war und heute ein Werkzeug in der Werkzeugkiste ist für verschiedene Gentechniken. Und die Gentechnik, die natürlich am meisten momentan benutzt wird, ist CRISPR-Cas9, die sogenannte Genschere, mit der Gene gezielt ausgenockt werden können.
3: Zwei Naturwissenschaftlerinnen teilen sich den diesjährigen Chemie-Nobelpreis. Die französische Mikrobiologin Charpentier und die amerikanische Biochemikerin Dudner haben eine bahnbrechende Methode entdeckt, bei der Erbgut mit einer sogenannten Genschere gezielt geschnitten und verändert werden kann. Die Medizin erhofft sich davon bessere Heilungschancen von Erbkrankheiten. Kritiker warnen vor Risiken und einem Missbrauch des genetischen Eingriffs.
0: Das bekannteste Beispiel bei schon geborenen Patienten ist die Sichelzellanämie. Das ist eine Erkrankung des Blutes, die sehr starke Schmerzkrisen verursacht und die auf genau einem Gen liegt. Das heißt, wenn man dieses Gen ausnockt, dann kann man diese Menschen therapieren. Die andere große Anwendungsmöglichkeit liegt aber bei ungeborenen Menschen, bei Embryonen. Das ist aber ethisch sehr schwierig und wird sehr kritisch gesehen.
1: Weil man sich dann quasi so einen Supermensch heranzüchten kann.
0: Genau, das ist immer die Angst. Also da passiert gerade richtig viel im Silicon Valley in Bezug auf diese Technologie, weil dort es mehrere Firmen gibt, die auch mit, ich sag mal, dem Geld aus dem Big Tech finanziert sind.
1: Okay, es klingt alles total crazy und ich kann überhaupt gar nicht fassen, dass das alles schon passiert. Was kannst du dazu sagen? Ist das wissenschaftlich schon möglich, auch Menschen zu klonen?
0: Menschen zu klonen ist schon lange möglich. Es ist sogar verhältnismäßig einfach, weil der Klonprozess beim Pferd nicht so viel anders ist als beim Menschen. Man bräuchte natürlich ein wissenschaftliches Team, das das macht. Man bräuchte natürlich auch eine oder mehrere Frauen, die bereit sind, diese Kinder auszutragen.
1: Okay, aber letztendlich gibt es ja auch bereits über Leihmutterschaft die Möglichkeiten. Also da werden ja auch schon Eizellen mit fremder DNA auch Frauen eingesetzt.
0: Genau. Das ist definitiv möglich, einen Menschen zu klonen. Und es ist für mich ehrlicherweise eine Frage der Zeit, bis es jemand macht.
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1: Um 14.30 Uhr mit Benjamin Kirsch. Die CDU hatte in Berlin weiter über die verlorenen Wahlen und das Umfragetief der Partei beraten. Kanzler Merz sagte, das CDU-Präsidium habe entschieden, mehr auf die Härten und Ängste der Bevölkerung einzugehen. Deswegen solle es zusätzlich zum dreimonatigen Tankrabatt auch eine Senkung der Stromsteuer geben. Damit wolle man Vertrauen wiederherstellen, bis die aktuellen Reformen greifen, so der Bundeskanzler.
2: Während die Reformen noch nicht greifen und diese Reformen brauchen, braucht es Entlastungen für die Menschen in unserem Land. Deswegen haben auch die Spritpreisentlastungen, die wir beschlossen haben, ein wichtiges Zeichen gesetzt. Wir haben zudem beschlossen, dass wir in der Regierung uns dafür einsetzen wollen, dass finanzielle Spielräume im Haushalt dafür genutzt werden, dass wir die Menschen entlasten, indem wir eine Zusage einhalten, die wir schon im letzten Jahr gegeben haben, nämlich die Stromsteuer für alle auf das europäische Minimum abzusenken.
1: Bundeskanzler Merz. Bärbel Baas tritt als SPD-Co-Parteichefin und Bundesarbeitsministerin zurück. Hintergrund ist ein Trauerfall in ihrer Familie. Aus der NDR-Nachrichtenredaktion Marco Grün.
3: In einem Schreiben, das die SPD-Spitze heute früh veröffentlicht hat, schreibt Baas, dass sie nach dem Tod ihrer Stieftochter Zeit braucht, um die Trauer zu verarbeiten. Darüber hinaus kritisiert sie den Umgang mit sich in dieser schwierigen Zeit. Angriffe auf sie als Person sind ihren Worten zufolge selbst aus den Reihen des Koalitionspartners auch in dieser für sie persönlich schwierigen Zeit noch forciert worden. Deshalb habe sie sich entschieden, beide Ämter aufzugeben. Ihr Bundestagsmandat will Baas aber weiter behalten.
1: Nachfolger von Baas im Arbeitsministerium wird Alexander Schweizer, der frühere Ministerpräsident von Rheinland-Pfalz. Wer Baas als Co-Vorsitzende der SPD folgt, ist unklar. Co-Chef Klingbeil hat angekündigt, dass sich die gesamte SPD-Führung neu zur Wahl stellen wird, zum Jahreswechsel auf einem Bundesparteitag. Ob Mecklenburg-Vorpommerns Ministerpräsidentin und SPD-Landeschefin Schwesig dann für den Bundesvorsitz zur Verfügung steht, hat sie offen gelassen. Sie verwies im NDR-Interview stattdessen auf die Aufgaben, die jetzt in ihrem Bundesland anstehen.
4: Ich bin gerade mit einem sehr guten Wahlergebnis gewählt worden. Die Bürgerinnen und Bürger haben mir hier im Land ein großes Vertrauen ausgesprochen und erwarten jetzt von mir, dass ich hier eine stabile, verlässliche Regierung bilde. Diese Koalitionsverhandlungen beginnen heute und haben auch einen engen Zeitplan, der ist durch die Verfassung vorgegeben. Und darauf konzentriere ich mich jetzt. Die Partei ist weiter handlungsfähig. Wir haben einen Parteivorsitzenden, Lars Klingbeil, wir haben Stellvertreter und alle genießen mein Vertrauen und Unterstützung.
1: Mecklenburg-Vorpommerns Ministerpräsidentin Schwesig. In Schwerin haben am Vormittag die Koalitionsverhandlungen zwischen SPD, Linke und Grüne begonnen. In Frankreich hat ein Cyberangriff die Kühlanlagen in hunderten Supermärkten lahmgelegt. Sämtliche gekühlten und tiefgefrorenen Waren müssen nun vernichtet werden. Betroffen sind insgesamt knapp 300 Filialen der Unternehmen Intermarché und der Kooperativ U. Hacker hätten aus der Ferne das Abtauen der Kühlanlagen ausgelöst, so ein Sprecher. Medienberichten zufolge sind auch weitere Supermarktketten betroffen, darunter Carrefour. Die Staatsanwaltschaft spricht von einem groß angelegten Cyberangriff auf die vernetzten Kühlsysteme großer Lebensmittelmärkte im ganzen Land. Die Hacker hätten Kühlanlagen des dänischen Herstellers Danfoss angegriffen. Das Ausmaß der Schäden ist unklar. Die Europäische Union verhängt neue Sanktionen gegen russische Kriegshelfer. Die EU-Außenminister haben beschlossen, knapp 1.600 Personen, Unternehmen und Organisationen mit Strafmaßnahmen zu belegen. Betroffen sind beispielsweise Hersteller von Drohnen oder Werften, die U-Boote warten. Damit steigt die Zahl der Menschen und Einrichtungen, die mit Kontensperren und Einreiseverboten belegt sind, auf insgesamt rund 4.500. Bundesaußenminister Wadefuhl sprach von einem beispiellosen Sanktionsschlag gegen die Kriegswirtschaft von Russlands Präsident Putin. Man erhöhe den Druck, bis der russische Präsident bereit sei, ernsthaft über Frieden in der Ukraine zu verhandeln, so Wadefuhl. Die EU begrenzt die Einfuhr chinesischer Hybridautos auf zunächst 350.000 Fahrzeuge im Jahr. Das ist weniger als die Hälfte der bisherigen Importe, wie ein Beamter der EU-Kommission mitteilte. Aus Brüssel, Sarah Lopez.
5: Die Begrenzung soll jedes Jahr um 6% steigen und insgesamt für 4 Jahre gelten. Darauf hatten sich der EU-Handelskommissar Maroš Šefčovič und der chinesische Handelsminister Wang Wentao vergangene Woche in Peking geeinigt. In einem gemeinsamen Statement hatten sie bereits direkt nach dem Treffen eine Einigung zu den Exporten von Hybridautos angekündigt. Seit 2024 fallen Sonderzölle auf chinesische E-Autos an. Deshalb hatten chinesische Unternehmen zuletzt vergleichsweise viele Hybridautos in die EU exportiert, auf die keine Sonderzölle anfallen.
1: Der Wirtschaftsnobelpreis geht in diesem Jahr in die USA. Geehrt werden die Wissenschaftler Robert E. Hall und Michael Woodford. Das hat die Königlich Schwedische Akademie der Wissenschaften in Stockholm bekannt gegeben. Woodford und Hall erhalten die Auszeichnung für ihre Arbeiten darüber, wie Geld- und Fiskalpolitik dazu beitragen kann, Konjunkturschwankungen zu stabilisieren. Das waren die Nachrichten.
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6: Es ist freundlich und auch überwiegend trocken. Teilweise kann es noch ein paar Wolken geben. Allerdings ansonsten überall schöner Sonnenschein. Die Höchstwerte 13 bis 17 Grad. Nachts dann auch fast überall trocken. Später neblig. Tiefstwerte 11 bis 1 Grad. Morgen von Westen her Regen. Im Osten, da bleibt es noch trocken. 13 bis 18 Grad. Und auch am Mittwoch und auch am Donnerstag häufig trocken. 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Stau oder stockender Verkehr? Wir haben vorsortiert ab 3 Kilometer. A1 Bremen Richtung Osnabrück. Zwischen Obhusen, Bremen, Marndorf und Arsten 3 Kilometer stockender Verkehr. Dann die Gegenrichtung. A1 Osnabrück Richtung Bremen. Zwischen Dreieck Stur und Bremen Hemelingen 4 Kilometer stockend im Baustellenbereich. A2 Berlin Richtung Hannover. Zwischen Raststätte Börde Nord und Helmstedt Zentrum 6 Kilometer Stau. Die A7 Flensburg Richtung Hamburg zwischen Kreuz Rendsburg und Bordesholm 3 Kilometer. Die A23 Heide Richtung Hamburg ist zwischen Heide West und Heide Süd wegen Überflutungen gesperrt. Die A24 Hamburg Richtung Berlin ist ebenfalls gesperrt zwischen Hamburg-Horn und Jenfeld. Der Grund sind Fahrbahnerneuerungen. Das Ganze dauert noch bis Freitagabend 20 Uhr. Eine Umleitung dort ist eingerichtet.
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6: Ein echter Nobelpreis, also einer, der im Testament des schwedischen Industriellen Alfred Nobel steht, ist es nicht. Dieser Preis, den nennt deshalb die Nobelstiftung ganz offiziell Preis der Schwedischen Reichsbank für Wirtschaftswissenschaften in Gedenken an Alfred Nobel. Dieser Preis, der geht in diesem Jahr an 2 Ökonomen aus den USA, Robert Hall und Michael Woodford. Sie haben erforscht, wie die Entscheidungen von Haushalten und Firmen die gesamte Wirtschaft beeinflussen und wie Zentralbanken und Regierungen daraus Instrumente entwickeln können, um Krisen abzufedern. Anne Bartram aus Stockholm.
7: Warum reagieren Preise, Löhne und die Wirtschaft unterschiedlich schnell auf Krisen? Und wie können Regierung und Zentralbank verhindern, dass aus einem Schock eine lange Wirtschaftsflaute wird? Mit solchen Fragen haben sich Robert E. Hall und Michael Woodford beschäftigt. Die beiden US-Forscher bekommen den Wirtschaftspreis für ihre Grundlagen der sogenannten makroökonomischen Stabilisierung. Timo Boppart, Mitglied des Nobelkomitees.
8: Sie haben explizit analysiert, wie Privathaushalte und Firmen Mikroentscheidungen treffen und dann Vorhersagen daraus generiert.
7: Aus den Entscheidungen einzelner Haushalte und Unternehmen lassen sich Rückschlüsse auf die gesamte Wirtschaft ziehen. Für Regierungen und Zentralbanken ist dabei wichtig zu verstehen, wie Menschen und Firmen auf Veränderungen reagieren. Denn Unternehmen ändern ihre Preise nicht unbedingt sofort. Auch Preisanpassungen kosten Geld und sorgen für Aufwand, erklärt Timo Boppart vom Nobelkomitee. Zum Beispiel, wenn eine Eisdiele ihre Preise erhöhen will.
8: In diesem Beispiel von diesem Eismenü ist es so, dass wir ein neues Menü drucken müssen oder zumindest Kleber mit dem neuen Preis auf dieses Eiscreme-Menü tun. Deshalb werden die Preise nicht immer angepasst und das ist wichtig in diesem Modell.
7: Solche Zusammenhänge helfen zu erklären, warum die Wirtschaft nicht immer sofort auf Veränderungen reagiert. Wie wichtig das für die Geldpolitik sein kann, zeigte sich während der Finanzkrise 2008. Die Zentralbanken senkten die Zinsen, um Kredite günstiger zu machen und die Wirtschaft anzukurbeln. Doch selbst als die Zinsen nahe Null lagen, blieb die Nachfrage schwach und die Arbeitslosigkeit hoch. Es brauchte zusätzliche Instrumente. Michael Woodford, einer der beiden Preisträger. Ein wichtiger Ansatz war, klarer zu kommunizieren, wie sich die Zinspolitik in Zukunft voraussichtlich entwickeln wird. Das hat meiner Ansicht nach zu einer besseren Stabilisierung beigetragen. Es hat das Problem nicht auf magische Weise gelöst, war aber ein wichtiger Beitrag. Die Zentralbanken müssen also nicht nur auf die aktuelle Lage reagieren, sie müssen auch vermitteln, was sie für die Zukunft planen. Der Wirtschaftspreis ist streng genommen kein echter Nobelpreis, denn er war im Testament von Alfred Nobel nicht vorgesehen. Er wird seit 1969 von der schwedischen Reichsbank verliehen, in Gedenken an Alfred Nobel. Dotiert ist er wie die anderen Nobelpreise mit umgerechnet mehr als 1 Million Euro. Er wird auch zusammen mit ihnen am 10. Dezember verliehen.
9: Arne Bartram war das in Stockholm. Ein anderes Thema aus der Wirtschaft, das ist 14.41 Uhr. Auch wenn ein Jahrhundertsommer ja hinter uns liegt, die Heizperiode steht bevor. Man mag es kaum glauben, aber in der kommenden Nacht, wir haben es ja gerade eben gehört, die Tiefstwerte 11 bis 1 Grad. Wegen des Klimawandels braucht es allerdings zunehmend neue. Es braucht kluge Lösungen für die Wärmeversorgung. Eine wird derzeit gerade in Köln gebaut und die zeigt, nicht nur mit Gas, sondern auch mit Wasser lässt sich hervorragend heizen. Florian Zinner.
10: Wenn im Oktober bei 22 Grad erbarmungslos die Sonne scheint, hat das den Vorteil, dass auf der Baustelle nicht so viel Matsch ist wie sonst im Herbst. So wie heute am Rheinhafen im Kölner Stadtteil Niel. Während die Sonne heute Deutschlands größter Energielieferant ist, wird in Köln an der Wärme der Zukunft gewerkelt.
11: Hinter diesen Stahlplatten ist quasi das Hafenbecken, das Hafenwasser auch. Also es ist eine dichte Bauwanne jetzt gerade. Pfahl neben Pfahl, das ist alles
10: Wasser. Armin Ehret, Bereichsleiter für die Kraftwerke beim Energieversorger Rheinenergie, steht vor einem Bauloch hoch genug, dass man nicht reinfallen möchte. Ab 2028 soll genau an dieser Stelle der Rhein angezapft werden für eine der größten Wärmepumpen Deutschlands, die eigentlich ein ausgewachsenes Kraftwerk ist. 150 Megawatt, das entspricht 15.000 bis 30.000 handelsüblichen Wärmepumpen. Damit können künftig 50.000 Haushalte mit sauberer Energie versorgt werden, so viele wie in einer kleinen Großstadt. Ursprünglich war das Unterfangen eine Nummer kleiner geplant.
11: Es hat sich dann aber gezeigt, energiewirtschaftlich und auch im Kontext mit der Dekarbonisierung, eine größere Einheit ist sinnvoller.
10: 100.000 bis 150.000 Tonnen CO2 soll die Anlage jedes Jahr einsparen. Flusswärmepumpen haben einen klaren Vorteil gegenüber den bekannten Luftwärmepumpen, weil Wasser viel dichter als Luft ist, erklärt Jessica Gappisch, die sich an der TU Darmstadt mit Aquathermie beschäftigt.
12: Wenn man zum Beispiel 1 Kilogramm an Wasser um 1 Grad abkühlt, dann wird hier 4-mal mehr Wärme freigesetzt als bei Luft.
10: Abkühlen ist das, was in der Wärmepumpe passiert. Wie ein umgedrehter Kühlschrank wird dem Wasser durch einen Wärmetauscher die Wärmeenergie entzogen. Anschließend wird sie durch Strom aus erneuerbaren Quellen auf Fernwärmeniveau gebracht. Das Wasser selbst gelangt etwas kühler wieder in den Fluss. Mit ihren zahlreichen Fließgewässern hat die Natur die Wärmewende in Deutschland gut vorbereitet.
12: Wenn die Flüsse jetzt viel Wärme auch mit in die Städte bringen, agieren sie im Grunde wie ein natürliches Fernwärmenetz. Und das ist dann eben nicht nur schön, sondern auch praktisch.
10: Jessica Gappischs Forschungsteam zeigt, dass es bereits zahlreiche Aquathermie-Projekte und insgesamt ein großes Potenzial in Deutschland gibt. Vor allem für Städte an großen Flüssen wie Hamburg, Magdeburg, Dresden oder Bonn ist das ein klarer Standortvorteil. Aber was sagen eigentlich die Fische dazu?
12: Insgesamt würde ich sagen, wird hier eher noch über Umweltrisiken spekuliert, mehr als dass jetzt hier wirklich schon konkrete Erfahrungen gemacht wurden.
10: Fakt ist, die Wirkung auf Ökosysteme muss bei der Planung berücksichtigt werden. Im Kölner Rhein müssen sich Flussbarsch und Zander wahrscheinlich aber erstmal nicht so warm anziehen. Das eingeleitete Wasser ist zwar 2 bis 4 Grad kälter, macht aber angesichts des Wasservolumens im Rhein kaum einen Unterschied. Der ist tendenziell ohnehin zu warm.
11: Sodass alle, die mit dem Fluss zu tun haben, alle Fischökologen, alle Naturschützer eigentlich sehr froh sind, wenn es mal eine Gegenmaßnahme quasi gibt.
10: Die Wärmepumpe wird übrigens auch wie derzeit bei Niedrigwasser noch problemlos funktionieren. Und auch für andere Städte, zum Beispiel die Nachbarmetropole Düsseldorf, bleibt am Ende genug Wärme im Rhein übrig, erklärt Armin Ehret. Dort entsteht bald eine fast genauso große Flusswärmepumpe. Anders als es die schelmisch zerrüttete Beziehung der beiden Städte vermuten lässt, sei man im guten Austausch. Daran ändert auch die Tatsache nichts, dass Düsseldorf stromabwärts das schon ganz leicht abgekühlte Rheinwasser aus Köln abbekommt.
9: Florian Zinner berichtete. 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Der Rücktritt von Bärbel Baas. Die SPD, die will nun im Winter, wahrscheinlich zum Jahresende, die Parteispitze komplett neu ordnen und wählen lassen. Das Arbeitsministerium wiederum, das wird jetzt wohl eher sehr schnell neu besetzt. Und zwar mit dem früheren Ministerpräsidenten von Rheinland-Pfalz, Alexander Schweitzer. Was dieser Schritt von Bärbel Baas für die Koalition bedeutet, was er verrät über den Zustand dieser Regierung, das erörtern wir gleich. SPD nach dem Baas-Rücktritt und die CDU nach der Präsidiumsklausur. Darum geht es auch jetzt in unserem kurzen Überblick mit Benjamin Kirsch.
1: Der frühere Regierungschef von Rheinland-Pfalz, Schweitzer, übernimmt als Nachfolger von Bärbel Baas das Bundesarbeitsministerium. Die SPD-Parteispitze soll im Winter neu besetzt werden. Auch Co-Chef Klingbeil will sich dann zur Wahl stellen. Baas hatte beide Ämter heute überraschend aufgegeben und das mit dem Tod ihrer Stieftochter und öffentlichen Angriffen aus der Union begründet. Bremens Regierungschef Bovenschulte von der SPD sprach von schäbigem Verhalten und einer Verrohung der politischen Kultur, die besonders Frauen treffe. Bundeskanzler Merz hat die Ergebnisse der zweitägigen CDU-Beratungen vorgestellt. Sie war eine Reaktion auf die Wahlpleiten und schlechten Umfragewerte. Merz kündigte an, dass die CDU jetzt stärkere Akzente auf Entlastungen, Gerechtigkeit und Sicherheit legen wolle. Als Beispiel nannte er die Senkung der Stromsteuer für alle, wie es schon im Koalitionsvertrag stand. Umgesetzt wurde das bis jetzt nur für bestimmte Unternehmen. Alexander Zverev wird die Nummer 1 der Tenniswelt. Spätestens zum Saisonende wird der Deutsche als bester Spieler die Rangliste anführen. Das ist jetzt sicher, weil zwei Konkurrenten beim Turnier in Shanghai früh ausgeschieden sind und die aktuelle Nummer 1, Jannik Sinner, immer noch verletzt ist. Zverev hat dieses Jahr zwei Grand-Slam-Turniere gewonnen. Er ist die zweite Nummer 1 aus Deutschland nach Boris Becker 1991. Das Wetter in Norddeutschland, heiter und fast überall trocken, gebietsweise Wolken, einzelne Schauer, 13 bis 17 Grad. Das war der kurze Überblick. Weiter geht's mit Tim Krohn.
9: Vielen Dank. Hinter den Ämtern sind wir alle nur Menschen, sagt SPD-Chef Lars Klingbeil. Und die Kraft, so ergänzt es der SPD-Fraktionsvorsitzende Matthias Miersch in Berlin, die Kraft ist endlich. Dieses Ende hat Bärbel Baas nun erreicht. Ihre Stieftochter ist gestorben. Und für das Trauern, für das Verarbeiten brauche sie Zeit, sagt sie. Das ist ihr nun sowohl als Arbeitsministerin als auch als SPD-Vorsitzende zurückgetreten. Ich habe über all das vorhin mit Georg Schwarte in Berlin gesprochen. Natürlich haben wir über die Nachfolge und über die politische Dimension gesprochen. Aber erstmal blieben wir dann doch bei diesem Rücktritt selber hängen, denn Bärbel Baas schiebt da ja noch eine Bemerkung nach, nämlich dass sie leider festgestellt habe, dass die öffentlichen Angriffe auf sie, und zwar leider auch aus den Reihen des Koalitionspartners, in dieser schwierigen Zeit weiter forciert worden seien. Was, Georg Schwarte in Berlin, sagt das aus über den Berliner Politikbetrieb und vor allem über den Zustand dieser Koalition?
13: Ja, nichts Gutes. Nichts Gutes auch über uns vielleicht als Gesellschaft. Wie gehen wir miteinander um? In Zeiten, da jemand einen Trauerfall hat. Und Bärbel Baas hatte es kommuniziert, intern, in die Koalition hinein, auch an den Koalitionspartner. Ich brauche ein paar Tage Ruhe, ich brauche eine Auszeit. Aber die hat man ihr nicht gegönnt und nicht gegeben, aus der zweiten Reihe vor allen Dingen. Massive Angriffe gegen sie. Wo bleiben die Reformen? Wo bleibt der Gesetzentwurf? Reformaussitzerin. Das hat sie mürbe gemacht und das hat am Ende zu diesem Schritt geführt. Und das ist ein Schritt, der Fassungslosigkeit ausgelöst hat, vor allen Dingen bei der SPD. Ich erwarte, dass wir aufeinander aufpassen, sagt Lars Klingbeil, der SPD-Chef, eben gerade.
14: Eine Politikerin, die in Zeiten des persönlichen Leids und der persönlichen Trauer politischen Angriffen ausgesetzt ist. Das ist unanständig. Ich will es für mich in aller Klarheit sagen, das ist unanständig. Und niemand in unserem Land sollte das ertragen müssen.
9: Sagt Lars Klingbeil. Die Kraft ist endlich. Dieser Satz von Matthias Miersch, der ist mir so hängen geblieben. Der wird auch sicher hängen bleiben nach diesem Tag. Hat die SPD da noch genügend Kraft für diese Regierung?
13: Ja, vielleicht aus Trotz jetzt erst recht. Aber es hinterlässt Spuren. Und nicht nur kleine Dellen, sondern wirklich eine Verletzung, eine tiefe Verletzung bei der SPD. Die Reaktionen sind entsprechend. Manuela Schwesig aus Mecklenburg-Vorpommern. Die Attacken der CDU schreibt sie unmenschlich, rücksichtslos. Karl Lauterbach, SPD-Politiker, schreibt, ihr Rücktritt zeigt auch, dass bei aller Härte der Politik die zunehmenden persönlichen Angriffe die falschen Leute in die Politik bringe. Und da scheint es wenig zu nützen, dass der Kanzler sich auch schriftlich zu Wort meldet. Sagt, als Vater und Großvater könne er nur erahnen, wie schwer dieser Verlust wiege. Er wünsche Bärbel Baas und ihrer Familie viel Kraft. Was heute überwiegt, ist die Empörung. Nicht über den Rücktritt, sondern über die Gründe und über die Umstände.
9: Nur hat dieser Rücktritt ja auch die CDU ziemlich kalt erwischt. Und obendrein müssen sich die Christdemokraten jetzt auch noch alt ihren Umgang mit Bärbel Baas vorhalten lassen. Wie tief sitzt da eigentlich der Schock?
13: Ja, möglicherweise wird das heute auch ein Wendepunkt, noch einmal ein weiterer Wendepunkt in dieser Koalition, dass man mal innehält, dass alle sich fragen, wollen wir wirklich so weitermachen wie bisher? Der CDU-Innenpolitiker Trohm hat sich zu Wort gemeldet, hat gesagt, jetzt liegt es an uns allen, jetzt daraus auch ein Stück weit zu lernen und in Zukunft pfleglicher miteinander umzugehen, auch ganz besonders in einer gemeinsamen Koalition. Und das ist jetzt die Frage, wie groß ist der Lerneffekt? Das könnte das Gute aus dem Schlechten sein, aus der Tragik dieses Rücktritts von Bärbel Baas, dass alle mal nachdenken, wollen wir tatsächlich so weitermachen in der Politik?
9: Der neue Mann für das Arbeitsministerium, der war ja schnell gefunden, Alexander Schweizer übernimmt, also der frühere Ministerpräsident von Rheinland-Pfalz, ein ruhiger Vertreter, einer, der sicherlich für Kontinuität steht. Aber viel wichtiger für die SPD ist ja die Frage nach dem Vorsitz. Wie sieht's da aus?
13: Da hat Lars Klingbeil angekündigt, es wird einen Sonderparteitag geben. Dezember oder Januar, der Zeitpunkt steht nicht fest. An der Doppelspitze wird festgehalten. Aber auf diesem Sonderparteitag soll die komplette Führungsriege zur Wahl gestellt werden. Auch er, der Mann, der bei seiner Wiederwahl nur noch 65% bekommen hat damals. Das war knapp vor der Höchststrafe. Es gibt viel Unmut auch über Lars Klingbeil. Und sie alle, inklusive des Generalsekretärs Klößendorf, aller Bundesvorsitzenden, der Stellvertreter, sie werden sich zur Wahl stellen. Und dann ist die Frage, wer folgt auf Bärbel Baas? Ein Name kursiert hier natürlich heute im politischen Berlin. Manuela Schwesig, Wahlsiegerin in Anführungszeichen in Mecklenburg-Vorpommern, die starke Frau in der SPD. Wenn sie käme, würde jedenfalls zumindest einer sich ganz bestimmt nicht freuen. Und der sitzt im Kanzleramt, das ist Friedrich Merz. Die beiden haben, sagen wir es freundlich, ein eher angespanntes Verhältnis.
9: Nach dem Rücktritt von Bärbel Baas, das waren Einschätzungen und Hintergründe mit Georg Schwarte.
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9: Juli C. ist ja eine der erfolgreichsten deutschen Schriftstellerinnen der letzten Jahre. In ihren Romanen greift sie immer wieder gesellschaftlich relevante Themen auf. In Unterleuten zum Beispiel den Kampf eines Dorfs gegen den Bau von Windkraftanlagen oder in Zwischenwelten die unterschiedlichen Lebenswelten von Stadt- und Landbevölkerung. Juli C. ist aber nicht nur Schriftstellerin, sie ist auch noch Juristin. Und passend dazu geht's in ihrem neuen Buch Pony Show um die Frage nach der Wahrheit. Maren Ahring stellt den Roman vor.
15: Gleich auf der ersten Seite wird klar, dieser Roman spielt in Hamburg. Es geht um einen Gerichtsprozess und es läuft nicht so richtig gut.
16: Betty sagt, schöner Tag eigentlich. Das ist es nicht. Es ist ein Horrortag. Was vorhin im Sitzungssaal passiert ist, ändert alles. Und zwar nicht zum Besseren.
15: Erzählt wird dieser Teil der Geschichte von Mark. Als Strafverteidiger vertritt er Betty vor Gericht. Betty heißt offiziell Bethany Hell und leitet den renommierten Lysander Verlag. Sie ist smart, welt- und wortgewandt. Und sie soll einen Angestellten ermordet haben.
16: Die Auslieferung war schon beantragt worden. An der Waffe, die Betty bei sich führte, klebte das Blut eines jungen Mannes, der einige Tage zuvor als vermisst gemeldet worden war. Davor hatte er ein halbes Jahr für Lysander gearbeitet. Fero Lebet.
15: Fero kam als Praktikant und startete schnell durch, lektoriert nach wenigen Wochen die Manuskripte von Star-Autorinnen und begleitet Betty zu wichtigen Terminen. Die Beziehung der beiden wird immer enger. Was genau geht da zwischen der gestandenen Verlegerin und dem deutlich jüngeren Angestellten? Erst nach und nach wird das in diesem Roman enthüllt. Das liest sich spannend wie ein Krimi. Immer wieder wendet sich die Geschichte. Allerdings muss Anwalt Mark der geheimnisvollen Betty alles regelrecht aus der Nase ziehen. Trotzdem steht er ihr Tag und Nacht zur Seite und erliegt ein wenig ihrem Charme. Bis auch er schließlich an der Glaubwürdigkeit seiner Mandantin zweifelt.
16: Auf der Außentreppe des Strafjustizgebäudes beginne ich mit meiner Standpauke, dass ich sie nur verteidigen kann, wenn sie mir die nötigen Informationen an die Hand gibt. Wenn sie mich im Gerichtssaal wie einen Idioten dastehen lässt, schadet sie am Ende nur sich selbst.
15: Der Roman wechselt zwischen Szenen im Gerichtssaal, Bettys retrospektiven Schilderungen und Marks Ringen um den Prozess hin und her. Wird hier noch ein Fall verhandelt oder ganz allgemein die Wahrheit?
16: Vor Gericht ist es wie in der Literatur, nicht wahr? Fragt sie. Wahrheit ist eine ästhetische Kategorie. Die schönste Geschichte gewinnt.
15: Julie C. hat ein untrügliches Gespür für gesellschaftlich relevante Themen. Auch mit Pony Show trifft die Autorin, die selbst Juristin und ehrenamtliche Richterin am Brandenburgischen Verfassungsgericht ist, wieder einen Nerv. Denn sie spielt in diesem Roman einmal durch, was passieren würde, wenn eine erfolgreiche Frau um die 50 eine Affäre mit einem Angestellten Mitte 20 anfängt. Außerhalb des Gerichts entwickelt sich daraus eine Welle aus feministischen Parolen, eine Diskussion um toxische Beziehungen und die Empörungsmechanismen der Medien.
16: Für die eine Seite ist Betty der lebende Beweis, dass Frauen kein Deut besser sind als Männer, weshalb der Kampf gegen das Patriarchat in letzter Konsequenz ein Irrtum ist. Die andere Seite sieht Betty als Opfer des Patriarchats, weil ein männlich dominiertes System über ihre sexuelle Selbstbestimmung zu Gericht sitzt. Niemand fragt, wie es sein kann, dass eine Frau wie Betty ein Schwanzbild einfordern muss, um sich weiblich zu fühlen. Niemand versteht, dass das keine persönliche Charakterschwäche ist, sondern ein kulturelles Problem.
15: Das alles ist sehr klug beobachtet und pointiert erzählt. Das Buch bietet nebenbei interessante Einblicke hinter die Kulissen eines großen Verlags und der Gerichte. Allerdings können die zahlreichen Wendungen die Leserschaft auf über 500 Seiten etwas ermüden. Da wäre weniger mehr gewesen. Schade auch, dass am Ende die Figuren, allen voran Betty und Mark, doch seltsam blass bleiben, ihre Motivation unklar. Trotzdem ist Pony Show von Julie C. unbedingt lesenswert, denn heutiger, relevanter und streitbarer kann ein Roman gerade nicht sein.
9: Maren Ahring über Julie C.'s neuen Roman Pony Show. Das Buch ist bei Luchterhand erschienen, kostet 25 Euro. Heute ist Montag, der 12. Oktober. 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
1: Um 15 Uhr mit Tarek Yusbaschi. Die SPD wird ihre Parteiführung im Dezember oder Januar komplett neu wählen. Das teilte der Co-Vorsitzende Klingbeil am Mittag mit. Heute früh war die zweite Co-Vorsitzende Bärbel Baas zurückgetreten. Aus Berlin Birte Sönnigsen.
2: Ob Lars Klingbeil dann wieder antritt, ließ er offen. Er werde alles dafür tun, dass die SPD die beste Aufstellung an der Spitze hat und seinen Teil dazu beitragen. Alles Weitere soll jetzt innerhalb der Partei besprochen werden. Am Prinzip der Doppelspitze will Klingbeil festhalten. Bärbel Baas war am Morgen als Arbeitsministerin und SPD-Co-Parteichefin zurückgetreten. Sie begründet den Schritt mit der Trauer um ihre verstorbene Stieftochter, aber auch öffentlichen Angriffen auf sie, auch aus Reihen des Koalitionspartners. Vizekanzler Lars Klingbeil forderte einen respektvolleren Umgang in der Politik und in der Bundesregierung. Es sei unanständig, eine Politikerin in Zeiten der persönlichen Trauer politischen Angriffen auszusetzen.
1: Baas gibt nicht nur den SPD-Co-Vorsitz ab, sondern auch ihr Amt als Arbeits- und Sozialministerin. Ihr Nachfolger steht bereits fest. Es wird Alexander Schweizer, der frühere Ministerpräsident von Rheinland-Pfalz. Schweizer muss nun mehrere Projekte der Regierungskoalition umsetzen, darunter die geplante Rentenreform, zu der aber noch kein Gesetzentwurf vorliegt. Bundeskanzler und CDU-Chef Merz hat zusätzliche Erleichterungen bei den Energiekosten in Aussicht gestellt. Spielräume im Haushalt sollten genutzt werden, um die Stromsteuer für alle auf das europäische Mindestmaß zu senken, sagte Merz nach einer zweitägigen CDU-Führungsklausur in Berlin. Dieser Schritt war ursprünglich von der schwarz-roten Koalition bereits zugesagt, dann aber nur für bestimmte Wirtschaftsbereiche umgesetzt worden. Merz betonte, die CDU müsse sich aus einem Tief und auch aus einer Vertrauenskrise herausarbeiten. Die Partei wolle dazu in den kommenden Monaten wieder sehr viel stärker in den Austausch mit der Parteibasis gehen. Zunächst sei Anfang November eine Kreisvorsitzendenkonferenz vorgesehen. Cyberkriminelle haben über einen Angriff auf einen Kühlanlagenhersteller in hunderten französischen Supermärkten Lebensmittel vernichtet. Betroffen sind die größten Supermarktketten in Frankreich. Aus der NDR-Nachrichtenredaktion Christoph Tietz.
3: Der Cyberangriff sei beispiellos und extrem ernst, sagte ein Sprecher der Kette Kooperative Ü. Und passiert ist er erst einmal unbemerkt. In der vergangenen Nacht haben Hacker offenbar über Zugriff auf die Software des dänischen Kühlanlagenherstellers Danfoss Supermarktgefrierschränke in Frankreich manipuliert. Bislang ist die Rede von etwa 300 Filialen von Intermarché, Super-Ü und Hyper-Ü. Laut Medienberichten sind auch Supermärkte der Unternehmen Leclerc, Monoprix und Carrefour betroffen. Die Hacker schalteten die Geräte nicht nur einfach ab. Ein Sprecher von Intermarché sagte, die Angreifer hätten aus der Ferne das Abtauen der Kühlanlagen ausgelöst. In Schränken, die eigentlich Eisschränke für Fisch und Fleisch sein sollten, wurde alles über längere Zeit auf bis zu 50 Grad erwärmt. Die Lebensmittel landen nun auf dem Müll. Der Schaden soll mehrere Millionen Euro betragen.
1: Russland bestätigt die von US-Präsident Trump verkündete Energiewaffenruhe mit der Ukraine nicht. Kreml-Sprecher Peskow sagte, die Gespräche darüber dauerten an. Wenn es Ergebnisse gäbe, werde man darüber informieren. Trump hatte gestern verkündet, dass Russland und die Ukraine zugestimmt hätten, auf gegenseitige Angriffe auf die Energieinfrastruktur zu verzichten. Der ukrainische Präsident Zelensky zeigte sich davon überrascht. Er selbst habe davon aus den Medien erfahren und warte auf Details. Zelensky betonte aber, die Ukraine sei mit einem Stopp von Angriffen auf Energieanlagen einverstanden, wenn Russland dies auch respektiere. Volkswagen hat erneut schlechte Verkaufszahlen gemeldet. Weltweit hat der niedersächsische Autokonzern von Juli bis September knapp 1,9 Millionen Autos ausgeliefert, ein Minus von mehr als 14% im Vergleich zum Vorjahreszeitraum. Aus Hannover, Bertil Starke.
4: China reißt den Volkswagen-Konzern momentan mit voller Wucht nach unten. -40%. So groß ist der Rückgang von Juli bis September auf dem chinesischen Markt. In Europa und Südamerika laufen die Geschäfte zwar gut, doch der erneute herbe Einbruch in Fernost lässt sich damit nicht kompensieren. Weltweit sind die Verkäufe von Autos der Kernmarke VW und der Konzerntochter Audi mit jeweils knapp 20% besonders deutlich zurückgegangen. Einen ähnlichen Trend gibt es auch bei Porsche. Als Lichtblick sieht VW die E-Mobilität.
1: Das waren die Nachrichten.
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5: Schönes Wetter heute Nachmittag. Es ist fast überall trocken und freundlich. Die Höchstwerte 13 bis 17 Grad. Die Nacht wird dann dementsprechend kühl, denn es ist fast überall trocken. Später vielleicht ein bisschen neblig. Die Tiefstwerte 11 bis 1 Grad. Morgen kommt von Westen her Regen. Im Osten, da bleibt es allerdings noch trocken bei 13 bis 18 Grad. Und auch die kommenden Tage dann ganz angenehm. Am Mittwoch häufig trocken und auch am Donnerstag meist trocken bei 16 bis 20 Grad. In der Info der Verkehrsservice: Stau oder stockender Verkehr ab 3 Kilometern. A1 Bremen Richtung Osnabrück zwischen Uphusen, Bremen, Marndorf und Arsten 3 Kilometer stockender Verkehr. Und wie gewohnt die Gegenrichtung: A1 Osnabrück Richtung Bremen zwischen dem Dreieck Stur und Bremen-Hemelingen 4 Kilometer. Nochmal die A1 Bremen Richtung Hamburg zwischen dem Maschener Kreuz und Harburg 6 Kilometer Stau nach einem Unfall. Die A23 Heide Richtung Hamburg ist zwischen Heide West und Heide Süd wegen Überflutungen gesperrt. Nochmal die A23 Hamburg Richtung Heide zwischen Halstenbek-Rellingen und Tornesch 4 Kilometer stockend. Die A24 ist gesperrt. Hamburg Richtung Berlin zwischen Hamburg-Horn und Jenfeld. Der Grund sind Fahrbahnerneuerungen. Das Ganze dauert noch bis Freitagabend. Eine Umleitung ist eingerichtet. Gestern hat die Hamburger Woche der Pressefreiheit begonnen. Bei der Auftaktveranstaltung ging es darum, wie wir uns und unsere Demokratie vor Desinformation besser schützen können. Das NDR-Info-Thema heute mit Peter Mücke.
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7: Also die Informationsflut kann man nicht mehr stoppen, glaube ich einfach. Sind wir schon ein bisschen zu weit hinterher.
8: Ich habe eigentlich gar keine Strategie. Wahrscheinlich würde ich, wenn ich über irgendeine Nachricht stolper, die ich A, interessant finde, aber B, irgendwie, kann das jetzt sein oder nicht, vermutlich würde ich googeln.
9: Das ist halt natürlich sehr, sehr besorgniserregend und rüttelt auch an unserem demokratischen System.
4: Was ist Fakt und was ist Fake? Das fragt man sich manchmal, wenn man einen Artikel im Internet findet oder einen Post auf einer Social-Media-Plattform. Und die Antwort, die ist oft gar nicht so einfach. Denn Falschmeldungen und Desinformationen, die werden gezielt verbreitet, auch bei uns in Deutschland. Und das hat Folgen. Durch Desinformation geraten Demokratien weltweit in Bedrängnis und stellt sie vor große Herausforderungen. Das ist auch ein Thema in der Hamburger Woche der Pressefreiheit, die gestern begonnen hat, mit der Auftaktveranstaltung »Wie schützen wir uns und unsere Demokratie vor Desinformation?« Darauf wollen wir auch in den kommenden 10 Minuten Antworten finden, unter anderem mit der Innenministerin von Niedersachsen, Daniela Behrens. Das NDR-Info-Thema. Heute ist Montag, der 12. Oktober und ich bin Peter Mücke. Hallo. Ob zuletzt bei den Landtagswahlen in Mecklenburg-Vorpommern und Sachsen-Anhalt, ob bei der Abgeordnetenhauswahl in Berlin oder der Kommunalwahl in Niedersachsen, überall gab es in den sozialen Netzwerken Desinformation. Manchmal einzelne Postings, manchmal sogar eine ganz gezielte Kampagne. Etwa Ende August, 4 Wochen vor der Landtagswahl in Mecklenburg-Vorpommern, taucht auf der Plattform X ein vermeintliches Wahlplakat der SPD auf. Jedenfalls sieht es auf den ersten Blick so aus.
10: Plötzlich war der deutsche Schriftzug gegen einen arabischen Schriftzug ausgetauscht. Und das wurde dann durch bisher Unbekannte, muss man leider sagen, in den Umlauf gebracht, aber auf eine Art und Weise, wo nicht gesagt wurde, hier schaut, ich habe hier irgendwo mal Hand angelegt, sondern in der Behauptung, wir würden Plakate auf arabischer Sprache in Umlauf bringen und dann verbunden mit diesen ganzen rechtsextremen Verschwörungstheorien der Umvolkung und was da alles hintersteckt.
11: Erinnert sich Julian Barlin, der Generalsekretär der SPD im Nordosten. Das sei nur ein Beispiel von sehr vielen aus dem vergangenen Wahlkampf gewesen, wo Desinformation eine große Rolle gespielt habe. KI-Fälschungen, Deepfakes und andere Formen der Desinformation hätten ein Ausmaß angenommen, wie Barlin es bei keiner anderen Wahl bisher erlebt habe.
10: Und das ist natürlich eine große Gefahr. Und man muss tatsächlich sagen, auch spürbar, weil es gibt zum Beispiel zu dem arabischen Plakat Fragen, stimmt das? Ist das wirklich so? Und da merkt man, wie gefährlich das ist.
11: Diese Inhalte hätten sich graswurzelartig über die sozialen Medien verbreitet und man habe gar keinen Überblick mehr gehabt, welches Ausmaß diese Falschinformationen rund um die Wahl eigentlich angenommen hätten, so der SPD-Politiker aus Rostock.
10: Und deshalb würde ich tatsächlich sagen, gerade in der Masse dass es tendenziell immer eine schädliche Wirkung hat. Inwieweit sich das jetzt in Stimmen für die einen, für die anderen auszahlt, das kann ich Ihnen natürlich nicht belegen. Aber auffällig ist ja, dass alle Experten, die sich damit beschäftigen, auch die Sicherheitsbehörden sagen, es betrifft in der Regel alle demokratischen Kräfte, aber nicht die AfD und nicht BSW.
4: Meine Kollegin Anna-Lou Beckmann über einen Fall von Desinformation im Wahlkampf in Mecklenburg-Vorpommern. Aber was kann man überhaupt gegen solche Desinformationskampagnen tun? Darüber haben wir mit der Innenministerin von Niedersachsen, Daniela Behrens von der SPD, gesprochen. Und auch sie hat rund um die Kommunalwahlen solche Kampagnen beobachtet.
12: Zum Beispiel eine Kampagne unter dem Arbeitsbegriff Matroschka. Das sind quasi Kampagnen, wo Kommunalpolitiker verächtlich gemacht werden, ihnen Verbrechensgeschichten angedichtet werden, sie massiv in den Fokus von extremistischen Plattformen auch geraten und quasi sie verleumdet werden. Und das haben wir in Niedersachsen gemerkt im Zuge der Kommunalwahl. Es waren Kommunalpolitikerinnen und Politiker im Fokus, aber auch Landespolitikerinnen und Politiker. Und das ist schon eine besondere Form der Desinformation und sie wird immer besonders stark vor Wahlen. Und wenn wir die Quellen zurückverfolgen, dann haben wir mutmaßlich Russland da im Verdacht. Aus Russland kommen vor allen Dingen diese Desinformationskampagnen.
4: Nochmal zurück zu der Frage, was kann man tun gegen solche Kampagnen? Zunächst einmal muss es ja darum gehen, die Menschen davor zu schützen.
12: Wir tun das, was man in einer Demokratie tun kann. Der Verfassungsschutz Niedersachsens ist unterwegs und erklärt zum Beispiel Phänomene, ist auch im Netz präsent und macht Öffentlichkeitsarbeit, um auch das zu erklären, was man da erlebt. Wir stärken die Kommunalpolitikerinnen und Politiker, indem wir sie stärken in ihrer Art, wie sie kommunizieren. Wenn sie Anzeige erstatten, begleiten wir sie. Wenn sie im Fokus einer Kampagne sind, begleiten wir sie. Und wir werben in der Bürgerschaft dafür, dass man das, was man im Netz erlebt, nicht immer als Gesetz annimmt, sondern dass man guckt, gibt es noch andere Quellen, die zum Beispiel die Geschichte, die ich da gerade unglaublicherweise lese oder höre oder sehe, ob die überhaupt stimmt. Also wir versuchen auf allen den Möglichkeiten, die man in der Demokratie hat, dafür zu werben, kritisch, aber auch robust im Netz unterwegs zu sein.
4: Aber, und das muss auch die niedersächsische Innenministerin einräumen, wenn es darum geht, die Urheber solcher Desinformationskampagnen zu verfolgen und zur Rechenschaft zu ziehen, dann wird's unter Umständen schwierig.
12: Wir sind in den Sicherheitsbehörden inzwischen spezialisiert darauf, dass wir natürlich solche Kampagnen zurückzuverfolgen. Die Verfassungsschutzämter der Länder und des Bundes arbeiten eng zusammen. Wir haben die politisch motivierte Kriminalität im Staatsschutz verankert. Wir versuchen schon, die quasi Urheber zu ermitteln und ihnen habhaft zu werden. Das ist aber eine Herausforderung, weil in der Regel die Urheber und die Kampagnenstarter zum Beispiel im Russland oder in einem Land sitzen, wo wir schwer rankommen. Und deswegen ist es wichtig, dass wir die Plattformen daran erinnern, dass es Pflichten gibt, dass man bei bestimmten Kampagnen auch löscht, dass man die Verantwortung, die man als Plattform hat, bei Facebook, bei TikTok, bei Instagram, dass man die auch annimmt. Und deswegen haben wir auch einen engen Draht zu den Plattformen, um sie dann auch im Fall der Fälle zum Beispiel zum Löschen zu bewegen oder auch zum Eingreifen zu bewegen.
4: Jetzt wollen diese Social-Media-Plattformen vor allem erstmal Geld verdienen und haben schon deshalb nicht immer das ganz große Interesse daran, den Urhebern mancher Posts auf die Finger zu gucken. Wie kann man aber trotzdem diese mächtigen Plattformen dazu bringen, ihrer Verantwortung nachzukommen?
12: Die Plattformen haben eine Verantwortung. Diese Verantwortung ist sehr klar geregelt. Wir haben inzwischen eine EU-Regelung dazu. Wir haben den Digital Services Act. Wir haben die KI-Verordnung. Wir haben weitere quasi Regelungen, die wir in Europa miteinander haben. Und jetzt geht es daran, dass diese Regeln auch durchgesetzt werden. Und deswegen plädiere ich sehr dafür, dass die EU ein bisschen robuster und härter wird im Umgang mit den Plattformen, damit man das, was Plattformen verantwortlich machen müssen, dass sie das auch tun. Da ist noch Luft nach oben. Wir sind am Anfang, glaube ich. Aber die Entwicklung zum Beispiel in den USA bei Facebook zeigt ja, wenn man sich zivilrechtlich dagegen wehrt, denn auf einmal reagiert Facebook. Und deswegen müssen wir uns in Europa auf unser Gesetz und auf unsere Ordnung konzentrieren und diese Ordnung auch weltweit durchsetzen.
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13: 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Alexander Zverev ist zum ersten Mal die Nummer 1 der Tenniswelt. Darum geht's gleich im Sport. Und danach kümmern wir uns nochmal um die Gründe des Rücktritts von Bärbel Baas als Arbeitsministerin und als SPD-Vorsitzende. Das alles in der kommenden Viertelstunde. Jetzt aber erstmal kurz und schnell das Wichtigste an diesem Montagnachmittag.
1: Der Rücktritt von Arbeitsministerin Baas könnte die Arbeit der Bundesregierung weiter belasten. Die SPD kritisiert den Umgang mit der Politikerin. Baas hatte am Morgen mitgeteilt, dass sie als Ministerin und Parteichefin zurücktritt. Nach dem Tod ihrer Stieftochter habe sie keine Kraft mehr. Dazu kämen öffentliche Angriffe gegen sie aus der Union. Auch Mecklenburg-Vorpommerns Ministerpräsidentin Schwesig sprach heute von rücksichtslosen Attacken aus der CDU. Parteichef Klingbeil nannte Angriffe auf Baas unanständig. Neuer Bundesarbeitsminister wird vermutlich der frühere rheinland-pfälzische Ministerpräsident Schweizer. Bundeskanzler Merz hat die Ergebnisse der zweitägigen CDU-Beratungen vorgestellt. Sie war eine Reaktion auf die Wahlpleiten und schlechten Umfragewerte. Merz kündigte an, dass die CDU jetzt stärkere Akzente auf Entlastungen, Gerechtigkeit und Sicherheit legen wolle. Als Beispiel nannte er die Senkung der Stromsteuer für alle, wie es schon im Koalitionsvertrag stand. Umgesetzt wurde das bis jetzt nur für bestimmte Unternehmen. Die Europäische Union verhängt neue Sanktionen gegen eine Rekordzahl von Unterstützern der russischen Kriegsmaschinerie. Nach Angaben der EU-Außenbeauftragten Kallas belegten die EU-Außenminister fast 1.600 Personen, Unternehmen und andere Organisationen mit Strafmaßnahmen. Eine von US-Präsident Trump gestern verkündete Energiewaffenruhe zwischen Kiew und Moskau ist unterdessen brüchig. Russland griff nach ukrainischen Angaben Energieanlagen in der Ukraine an, darunter ein Kraftwerk in Kiew. Das Wetter in Norddeutschland, freundlich und fast überall trocken, kaum noch Schauer bei 13 bis 17 Grad. Das war der kurze Überblick und nun weiter mit Tim Krohn.
13: Vielen Dank.
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13: Was für ein Jahr für Tennisprofi Alexander Zverev. Der Hamburger, der konnte ja seinen sogenannten Grand-Slam-Titelfluch endlich besiegen. Er durfte ja sowohl bei den French Open als auch bei den US Open jubeln. Und nun, Lars Bente hatte einen weiteren Karriere-Meilenstein erreicht.
14: Ja, Zverev wird dieses Jahr nämlich als Nummer 1 der Welt beenden. Das war nach dem verletzungsbedingten Saisonende vom aktuell noch Weltranglistenführenden Jannik Sinner zwar schon so gut wie sicher, jetzt ist es aber ganz offiziell wegen der heutigen Niederlage von Carlos Alcaraz beim ATP-Turnier in Shanghai. Denn damit kann der Spanier den Deutschen auch theoretisch 2026 nicht mehr einholen in der Weltrangliste. Und Zverev wird am Jahresende also ja der zweite deutsche Tennisspieler sein, der Nummer 1 der Tenniswelt dann ist bei den Männern. Bisher war das ja nur Boris Becker gelungen. Ja, was die beiden noch vereint, also Becker und Zverev, sie sind beide Fußballfans des FC Bayern. Und die Überleitung, die lasse ich natürlich nicht liegen. Die Münchner, die sind nämlich morgen in der Champions League gefordert in Norwegen gegen Viking Stavanger. Der

0: bestimmt auch schon gemacht. Dementsprechend für uns gibt es da gar keine Zweifel am Manu. Es gibt eine klare Idee, die wir haben. Die setzen wir seit eineinhalb, fast seit zwei Jahren um, zusammen mit Jonas Urbig im Torhüter-Team. Und Manu ist unsere Nummer eins, wird es auch bleiben. Und was dann in Zukunft passiert, das wird man dann sehen.
1: Ja, Bayerns Nummer zwei im Tor, Jonas Urbig, der hatte zuletzt bei der deutschen Nationalmannschaft ja starke Leistung gezeigt und zweimal zu null gespielt. 4 Kilometer schwimmen, 180 Kilometer Radfahren und dann noch einen Marathon laufen. Das ist der Ironman auf Hawaii. Mit dabei beim Profirennen die Hamburgerin Leonie Conchalla. Sie war letztes Jahr auf der Insel überraschend Neunte geworden. Doch ihr Start in diesem Jahr, der stand unter anderen Vorzeichen. Hendrik Maaßen berichtet.
2: Als am Samstagmorgen in Kailua Kona auf Hawaii die Dunkelheit dem Licht weicht, hat Leonie Conchalla ihr größtes Ziel des Jahres schon erreicht. Dabei fällt der Startschuss der Ironman-Weltmeisterschaften erst in wenigen Augenblicken. Im vergangenen Jahr wurde Conchalla hier Neunte und feierte ihren internationalen Durchbruch. Doch danach verlief vieles nicht nach Plan. Erst bekam die 35-Jährige ein Lungenödem, im Frühjahr erkrankte sie an einer Herzbeutelentzündung. Mehrere Monate ist überhaupt nicht an Training zu denken. Trotzdem freut sie sich auf das Rennen.
3: Bauchgefühl, Hawaii ist erstmal irgendwie sonnige Wohle. Ganz emotional will ich natürlich wieder in die Top 10 vorlaufen oder insgesamt in die Top 10 kommen. Rein rational weiß ich, ich kann mega glücklich sein, dass ich mich überhaupt qualifiziert habe.
2: Erst im August, bei der letzten Möglichkeit, hatte sich Conchalla beim Ironman Schweden für die WM qualifiziert. Danach musste es schnell gehen. Die Reise nach Hawaii geplant und gebucht werden. Ein dreiwöchiges Trainingslager in den Schweizer Bergen sollte die Form verbessern. Und zwischendurch, am Tag vor dem Abflug auf die Pazifikinsel, ist da noch ein anderer Termin. Leonie Conchalla ist parallel nämlich auch Ärztin und muss ausgerechnet an diesem Tag ihre zweite Doktorarbeit verteidigen. Was gelingt. Zwei Wochen später treffen wir sie auf Hawaii wieder.
3: Heute ist jetzt letztes Mal Radfahren auf dem Highway. Einmal gucken, ob das Material stimmt. Noch einmal die Beine durchbewegen und vielleicht ein bisschen Konfidenz für morgen sammeln. Und ich muss sagen, mir geht's richtig gut. Ich habe richtig Lust aufs Rennen. Ich habe eine riesige Vorfreude und kann es eigentlich kaum erwarten.
2: Das Rennen ist gestartet. Als im Vergleich schwache Schwimmerin kommt Leonie Conchalla spät aus dem Wasser. Aber das ist sie gewohnt. Das Radfahren und vor allem das Laufen sind ihre Stärke. Was wir zu diesem Zeitpunkt noch nicht wissen, als sie aus dem Wasser kommt, geht es ihr gar nicht gut. Zudem verliert sie im Hinterrad langsam Luft. Was sie die 180 Kilometer aber nicht merkt, sondern auf ihre schlechte Tagesform schiebt. Am Ende kämpft sie sich auch noch durch den abschließenden Marathon, macht sogar noch Plätze gut und wird nach 9 Stunden und 35 Minuten 26.
3: Ich bin schon mega heiß aus dem Wasser gekommen mit einer Körperkerntemperatur von fast 40 Grad. Und ich habe ab Kilometer 1 beim Radfahren Kopfschmerzen gehabt, konnte keine Nutrition aufnehmen. Und also ich bin ehrlich, es war mega schrecklich. Also das, die Insel hat mir Demut gelehrt, dass man hier nicht halb vorbereitet an den Start gehen sollte. Aber auf der anderen Seite ist auch irgendwie das emotionalste Finish überhaupt, dass ich das nach dem Jahr überhaupt geschafft habe, ins Ziel zu kommen. Und ja, das muss ich sagen, bedeutet mir richtig viel.
2: Ein ganz persönlicher Sieg, der viel mehr bedeutet als die Platzierung.
1: Ja, neue Weltmeisterin ist übrigens die Amerikanerin Taylor Knipp geworden. Zweite wurde die deutsche Laura Philipp und beste Norddeutsche Jenny Jendrischek auf einem sehr guten 16. Platz. Und die ganze Geschichte von der Hamburger Ärztin und Profi-Triathletin Leonie Conchalla, die können Sie als 30-minütige Sportclub-Story jetzt sehen, und zwar in der ARD-Mediathek.
4: Ich danke dir. Lars Bente war das mit dem Sport auf NDR Info. Es war schon ein Paukenschlag heute Morgen. Einer, dessen Auswirkungen wohl noch lange zu spüren sein werden. Und einer, der einem obendrein die Brutalität des Politikbetriebs in Berlin doch sehr verdeutlicht. Bärbel Baas tritt zurück. Mit sofortiger Wirkung. Und zwar sowohl als Arbeitsministerin als auch als SPD-Vorsitzende. Sie begründet diesen Schritt mit persönlichen Gründen, aber eben auch mit den vielen öffentlichen Angriffen auf sich. Auch aus den Reihen des Koalitionspartners. Benjamin Großkopf.
5: Bärbel Baas hat es, so sagt sie, oft schwer gehabt.
6: Ich sage immer, wenn es leicht wäre, könnten es auch andere machen.
5: 5-mal direkt in den Bundestag gewählt, Ministerin mit dem höchsten Etat von allen, SPD-Chefin, lief eigentlich für Bärbel Baas. Eigentlich.
7: Ja, also ich würde jetzt in dieser Situation erstmal

0: Menschen-Bärbel-Bas denken,
1: sagt der für Außen zuständige Kabinettskollege Johann Wadephul von der CDU. Baas Stieftochter ist gestorben und Baas erklärt schriftlich, keine Kraft mehr gerade, Regierungs- und Parteiarbeit vollumfänglich auszuüben.
0: Und wenn jemand wie Bärbel Baas sagt, sie ist in einer Überforderungssituation, dann muss man das zunächst einmal respektieren, ihre Trauer verstehen und auch berücksichtigen, dass diese Ämter uns allen sehr, sehr viel abverlangen.
1: Die SPD im Umfragetief, der Reformdruck auf Baas als Arbeitsministerin gewaltig. Immer wieder wird sie in den 1,5 Jahren Ziel von Angriffen. Zum Beispiel von Unternehmern, die sie auf offener Bühne beim Arbeitgebertag im November 2025 auslachen.
2: Sie belasten damit die Beitragszahler nicht. Das war auch eine Entscheidung, die wir im Koalitionsverhandlungen getroffen haben. Ja, das mag für Sie lustig klingen, aber das ist überhaupt nicht lustig, weil wir wirklich die Beiträge nicht.
1: Vor allem bei der Rente, aber auch bei Reformen auf dem Arbeitsmarkt, nicht nur den Arbeitgebern, sondern auch dem Koalitionspartner Union geht es oft zu langsam, zu wenig entschieden voran. Baas reagiert anfangs auf ihre eigene Art und Weise.
3: Diese Debatte gerade, dass wir uns diese Sozialversicherungssysteme und diesen Sozialstaat finanziell nicht mehr leisten können, ist, und da entschuldige ich mich jetzt schon für den Ausdruck, Bullshit. Das ist Bullshit.
1: Bärbel Baas, Duisburgerin, Politikerin, Vater Busfahrer, Mutter Hausfrau, 5 Geschwister, Widerstände ist sie gewohnt.
4: Mein ältester Bruder, das war damals so, der war auf dem Gymnasium, wurde dann, wie sagt man heute, abgeschult, er hat es nicht geschafft und dann hieß es, wenn der Junge das schon nicht schafft, dann brauchen wir sie gar nicht schicken.
1: Baas schickte sich schon selbst. Hauptschule, 2 Lehrerin, Abendschule, Vorständin in einer Betriebskrankenkasse und die Herkunft als Lebensthema.
4: Der Hauptjob ist eigentlich, dass die Menschen von ihrer Arbeit leben können. Ich will einfach, dass die Arbeit ein Busfahrer, der auch viele Kinder hat, auch von seinem Job, den er den ganzen Tag macht, leben kann.
1: Je länger sie in der Bundesregierung ist, desto mehr merkt man ihr an, dass sie die Widersprüche fordern, manchmal überfordern. Grundeinstellung trifft auf leere Kassen, Wunsch auf Koalitionswirklichkeit. Wobei selbst mit dem bayerischen Endgegner vieler Sozialdemokraten kommt sie ja irgendwie zurecht.
4: Wir zeigen, dass wir Kompromisse finden, auch wenn wir uns gelegentlich streiten. Gelegentlich?
5: Wir haben uns heute gestritten.
4: Nee, heute noch nicht.
1: Aber morgen dann wieder und übermorgen Streit immer wieder. Zuletzt die Frage auch aus den hinteren Reihen der Union. Wo ist eigentlich Bärbel Baas, die sich doch eigentlich um das von ihr sogenannte Gesamtkunstwerk Rentenreform kümmern soll? SPD-Fraktionsvize Wiebke Ester stellt nach Baas Rückzug eine andere Frage.
6: Wie menschlich oder eben auch unmenschlich wird eigentlich inzwischen in diesem Politikgeschäft miteinander umgegangen? Weil ich auch überzeugt davon bin, dass es nicht besser wird, wenn wir Gesetze und Politik für Menschen machen wollen, in einem Umfeld, in dem Angriffe unter der Gürtellinie auch in solchen schwierigen Situationen dann nicht aufhören.
1: Klar ist, das Geschäft hört nicht auf. Die SPD greift die Union für die vorherigen Angriffe auf Baas an. Alexander Schweizer soll jetzt Bundesarbeitsminister werden. Und der SPD-Frauen formiert sich wiederum Widerstand, weil Schweizer eben keine Frau ist. Menschlich oder eben auch unmenschlich.
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8: Politik kann zuweilen auch wirklich etwas Gutes bewirken. Heute, vor 40 Jahren zum Beispiel, da endete der Gipfel von Ronald Reagan und Michail Gorbatschow auf Island. Das Ganze ging zwar ohne Beschlüsse zu Ende, trotzdem gilt das Treffen als historischer Wendepunkt. Reinhard Bartusch mit dem Rückblick.
9: Das Gipfeltreffen von Reykjavik endet ohne das atomare Wettrüsten der Supermächte USA und Sowjetunion zu stoppen. Dabei sollen sie so nah dran gewesen sein, US-Präsident Ronald Reagan und der sowjetische Generalsekretär der KPDSU, Michail Gorbatschow.
10: Beseitigung aller Mittelstreckenraketen in Europa.
11: Reduzierung aller strategischen Nuklearwaffen in den kommenden 5 Jahren.
10: Beseitigung aller ballistischen Raketen in der sich daran anschließenden 2. 5-Jahresperiode.
9: Dazu kommt es nun nicht. Die Supermächte reden erstmals auch über reale Abrüstung. Doch ein Konzept namens SDI steht dem im Weg.
12: Particle beam weapons with pulsing rays join the attack.
9: Erst SDI, Strategic Defense Initiative, hätte die Sowjets an den Verhandlungstisch gezwungen, sagt Reagan. Im All stationiert soll es feindliche Atomraketen abwehren können. Die Sowjets sehen darin eine Verschiebung im Gleichgewicht der Abschreckung. Gorbatschow macht zur Bedingung, dass die USA an SDI nur im Labor forschen sollten. Reagans Antwort:
5: This we could not and will not do.
9: Tatsächlich vereinbaren beide Seiten 1987 die Vernichtung aller boden- bzw. landgestützten Nuklearraketen mit mittlerer und kürzerer Reichweite im sogenannten INF-Vertrag. Zum Ende des Treffens in Reykjavik äußert Michail Gorbatschow sein Bedauern.
13: Als wir dann am Abend neben dem Auto standen, sagte ich, gehen wir zurück an den Konferenztisch. Ich unterschreibe alles, wenn Sie einverstanden sind, SDI zu begrenzen. Er antwortete nein. Na gut, dann auf Wiedersehen.
9: Damit endete am 12. Oktober 1986 das Gipfeltreffen von Reagan und Gorbatschow in einem schlichten weißen Holzhaus am Rande von Reykjavik. Heute vor 40 Jahren.
8: Das war der Stichtag von Reinhard Bartusch.
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14: Um 15.30 Uhr mit Tarek Yusbashi. Bundeskanzler Merz hat SPD und Grüne aufgerufen, die Sondierungsgespräche mit der Linken im Bundesland Berlin sofort zu beenden. Nach einer Klausurtagung der CDU-Führung kündigte er zudem an, dass die Christdemokraten ihren Kurs in einigen Punkten ändern werden. Aus Berlin, Uwe Berndt.
15: In drei zentralen Bereichen will die CDU nachsteuern: bezahlbares Leben, mehr Gerechtigkeit und mehr Sicherheit. Merz sagte, das Leben sei in den letzten Jahren deutlich teurer geworden und man müsse es ernst nehmen, dass viele Menschen dies als Ungerechtigkeit wahrnehmen würden. Die CDU wolle diese Themen ernst nehmen und die Probleme Schritt für Schritt lösen. Selbstkritisch sagte Merz, es sei auch ihm persönlich in den letzten Monaten nicht gelungen, die Reformbemühungen der Bundesregierung mit einer positiven Zukunftsperspektive zu verbinden. Die Entlastungen bei den Spritpreisen seien ein wichtiges Zeichen. Außerdem kündigte Merz an, auch die Stromsteuer für alle auf das europäische Minimum zu senken. Dies hatte die Regierung eigentlich schon vor einem Jahr versprochen. Nun wolle man das nachholen, um so eine Glaubwürdigkeitslücke zu schließen.
14: Die SPD wird zum Jahreswechsel ihre gesamte Parteiführung neu wählen. Das teilte der Co-Vorsitzende Klingbeil mit. Grund ist der Rücktritt der zweiten Co-Vorsitzenden Bärbel Baas. Ob er selbst noch einmal antritt, sagte Klingbeil nicht. Es soll aber bei einer weiblichen und männlichen Doppelspitze bleiben. Neuer Arbeitsminister und damit Nachfolger von Baas im Kabinett wird Alexander Schweitzer, der ehemalige Ministerpräsident von Rheinland-Pfalz. Er muss sich nun um einen Gesetzentwurf zum geplanten Rentenpaket der Regierung kümmern. Das sollte ursprünglich noch in diesem Jahr beschlossen werden. SPD, Linke und Grüne in Mecklenburg-Vorpommern haben die erste Runde ihrer Koalitionsverhandlungen beendet. Alle drei sprachen im Anschluss erneut von einer vertrauensvollen Zusammenarbeit. Aus Schwerin Stefan Luttmann.
16: Konkrete Ergebnisse gab es noch nicht. Es war eine Art großes Kennenlernen. Erstmals kamen die Spitzenverhandler der drei Parteien mit den Leitern der jeweiligen 7 Arbeitsgruppen zusammen. Die sollen in den nächsten 3 Wochen die Einzelheiten des Koalitionsvertrags festlegen. SPD, Linke und Grüne versprechen einen neuen Politikstil mit mehr Bürgerbeteiligung, auch schon im Vorfeld von neuen Gesetzen. Das Koalitionstrio will das Leben bezahlbarer machen, vor allem für junge Leute, beispielsweise mit einem günstigen MV-Ticket oder zinslosen Darlehen für den Führerschein.
14: Die Europäische Union verhängt weitere Sanktionen gegen Russland. Sie betreffen rund 1.600 Mitarbeiter aus Bereichen, die für die russische Kriegsführung wichtig sind. Aus Brüssel, Katrin Schmidt.
17: Außerdem sind 77 Akteure darunter, die jüngst an der Ausrichtung der Duma-Wahlen in besetzten ukrainischen Gebieten beteiligt waren. Insgesamt sei es die größte Erweiterung der EU-Sanktionsliste seit Beginn des Krieges im Februar 2022, so die EU-Außenbeauftragte Kallas. Mehr als die Hälfte der Sanktionen stehe mit der Produktionskette für ballistische Raketen in Verbindung. Und mit der Listung von Drohnenherstellern reagiere die EU zugleich auf Russlands zunehmende hybride Angriffe auf EU-Mitgliedstaaten, so Kallas. Mit der neuesten Sanktionsrunde steigt die Zahl der Menschen und Einrichtungen, die mit Einreiseverboten und Kontensperren belegt sind, auf insgesamt rund 4.500.
14: In Frankreich hat ein Cyberangriff die Kühlanlagen in hunderten Supermärkten lahmgelegt. Sämtliche gekühlten und tiefgefrorenen Waren müssen nun vernichtet werden. Betroffen sind insgesamt knapp 300 Filialen der Unternehmen Intermarché und der Kooperative Ü. Hacker hätten aus der Ferne das Abtauen der Kühlanlagen ausgelöst, so ein Sprecher. Medienberichten zufolge sind auch weitere Supermarktketten betroffen, darunter Carrefour. Die Staatsanwaltschaft spricht von einem groß angelegten Cyberangriff auf die vernetzten Kühlsysteme großer Lebensmittelmärkte im ganzen Land. Die Hacker hätten Kühlanlagen des dänischen Herstellers Danfoss angegriffen. Das Ausmaß der Schäden ist unklar. Die EU begrenzt die Einfuhr chinesischer Hybridautos auf zunächst 350.000 Fahrzeuge im Jahr. Das ist weniger als die Hälfte der bisherigen Importe, wie ein Beamter der EU-Kommission mitteilte. Aus Brüssel Sarah Lopez.
18: Die Begrenzung soll jedes Jahr um 6% steigen und insgesamt für 4 Jahre gelten. Darauf hatten sich der EU-Handelskommissar Maroš Šefčovič und der chinesische Handelsminister Wang Wentao vergangene Woche in Peking geeinigt. In einem gemeinsamen Statement hatten sie bereits direkt nach dem Treffen eine Einigung zu den Exporten von Hybridautos angekündigt. Seit 2024 fallen Sonderzölle auf chinesische E-Autos an. Deshalb hatten chinesische Unternehmen zuletzt vergleichsweise viele Hybridautos in die EU exportiert, auf die keine Sonderzölle anfallen.
14: Der diesjährige Wirtschaftsnobelpreis geht an die beiden US-Forscher Robert E. Hall und Michael Woodford. Das hat die Königlich Schwedische Akademie der Wissenschaften bekannt gegeben. Aus Stockholm Arne Bartram.
19: Die beiden Forscher haben untersucht, warum Volkswirtschaften schwanken, warum sie manchmal schnell wachsen und dann wieder in Schwierigkeiten geraten. Dafür entwickelten sie Modelle, die bei den Entscheidungen von Menschen und Unternehmen ansetzen. Wie viel geben Familien aus? Wie viel sparen sie? Wann ändern Firmen ihre Preise? Auch die Erwartungen an die Zukunft spielen eine wichtige Rolle. Ihre Forschung hilft Regierungen und Zentralbanken, die Wirtschafts- und Geldpolitik besser zu planen, etwa bei Zinsen und staatlichen Ausgaben. So könnten sie versuchen, Krisen abzumildern, Arbeitsplätze zu schützen und starke Preisanstiege zu verhindern.
14: Und das waren die Nachrichten.
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8: Ja, falls bei Ihnen noch ein paar Wolken festhängen, keine Sorge, auch die verschwinden. Dieser Montagnachmittag ist fast überall in Norddeutschland überwiegend trocken, bei Höchstwerten zwischen 13 und 17 Grad. Die Nacht wird dementsprechend kühl. Fast überall ist es trocken, später vielleicht neblig. Die Tiefstwerte 11 bis 1 Grad. Morgen dann von Westen Regen. Im Osten bleibt es allerdings noch trocken. 13 bis 18 Grad. 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Stau oder stockender Verkehr ab 3 Kilometern. Auf der A1 Bremen Richtung Osnabrück. Zwischen Uphusen, Bremen, Marndorf und Arsten 3 Kilometer. Und A1 Osnabrück Richtung Bremen zwischen Dreieck Stur und Bremen-Hemelingen 4 Kilometer stockender Verkehr im Baustellenbereich. Nochmal die A1 Bremen Richtung Hamburg zwischen Maschener Kreuz und Harburg 6 Kilometer Stau nach einem Unfall. Die A23 Heide Richtung Hamburg ist immer noch zwischen Heide West und Heide Süd wegen Überflutungen gesperrt. Nochmal die A23 Hamburg Richtung Heide zwischen Halstenbek-Rellingen und Tornisch 4 Kilometer stockend. Die A24 Hamburg Richtung Berlin ist zwischen Hamburg-Horn und Jenfeld gesperrt. Der Grund sind Fahrbahnerneuerungen. Das Ganze dauert noch bis Freitagabend, 20 Uhr. Eine Umleitung ist allerdings eingerichtet. 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Am Mikrofon Tim Krohn. Machen Beauty-Eingriffe, also wie Botox zum Beispiel, die Schauspielerei kaputt? Ich meine, authentisch Wut, Trauer, Freude zeigen können. Naja, das erwarten wir ja von guten Schauspielerinnen und Schauspielern. Aber ja, was, wenn das kaum noch möglich ist, Gefühle zu zeigen, weil eben das Botox, Filler und so weiter das alles nicht mehr zulassen. Mia von Hirsch hat sich in Los Angeles umgehört.
20: Ob bei Netflix oder im Kino, man begegnet ihnen mittlerweile überall. Erstarrte Stirnen und glatte Gesichter dank Schönheitseingriffen. Bei Social Media finden sich seit Monaten Posts dazu.
21: Ich komme gerade aus dem Film Der Teufel trägt Prada 2 zurück und das Einzige, was ich mitgenommen habe, ist, dass ich mehr Geld verdienen muss, damit ich mir Botox leisten kann.
22: Ihr Gesicht ist so mit Botox aufgepumpt, dass Szenen, in denen sie weint, eher aussehen, als hätte sie Verstopfung.
20: Hype hin oder her, diesen Look suchen nicht alle. Regisseurin Olivia Wilde sagt etwa in einem Podcast:
23: Als Regisseurin suche ich dauernd nach Schauspielerinnen, die noch ihr Gesicht bewegen können. Und das ist nicht einfach.
0: Studien zeigen, dass Botox nicht nur das Zeigen von eigenen Emotionen beeinflusst, sondern auch das eigene Empfinden von etwa Wut geschwächt werden kann. Sprich, man kann selbst nicht mehr so intensiv Gefühle wahrnehmen. Ein Grund dafür könnte sein, dass dem Gehirn das Feedback der Gesichtsmuskulatur fehlt. Aber was bedeutet das für die Schauspielerinnen und Schauspieler in Hollywood? Audrey Moore ist selbst seit Jahrzehnten Schauspielerin und hatte Rollen in Serien wie Better Call Saul und Grey's Anatomy. Sie kennt die Erwartungen der Branche.
2: Es kann hart sein, das eigene Gesicht stetig altern zu sehen, während so viel Druck von Leuten kommt, die raten, dass du was machen lassen sollst.
3: People telling you and suggesting to you to get things done.
0: Moore schätzt, die meisten Schauspielerinnen und Schauspieler in L.A. ließen Schönheitseingriffe machen. Das beginne bei manchen schon in den 20ern. Sie selbst hat auch schon Botox genutzt. Letztes Jahr wurde ihr aber bei einer Rolle klar, dass es zu viel war.
2: Es musste jemand sein, der ziemlich verlebt aussah. Und mir fiel auf, dass ich, obwohl ich nur dezent was habe machen lassen, Falten im Gesicht hatte, die auf der Stirn nicht zu sehen waren, die aber gerade für diese Figur nötig waren. Also habe ich in dem Bereich weniger machen lassen.
0: Das scheint auch für die Zuschauerinnen und Zuschauer Thema zu sein. Im April ging ein Clip von Sydney Sweeney aus der HBO Max-Serie Euphoria viral, dafür, wie doll sie im Vergleich zu ihrer Schauspielpartnerin emotional das Gesicht verziehen konnte. Stört es Leute in L.A., wenn Schauspielende weniger Bewegung im Gesicht haben?
21: Ich finde, Botox ist okay. Wenn du besser aussehen willst, mach's.
2: Wir wollen, dass ihr echt seid, eure Lachfalten und eure echten Emotionen sehen.
0: Aber die Nachfrage ist da. Und das nicht nur bei Schauspielerinnen und Schauspielern. In den USA wurde im Jahr 2025 mit Botox und ähnlichen Produkten ein Umsatz von 3,65 Milliarden Dollar gemacht. Für die kommenden Jahre wird mit einem weiteren Anstieg gerechnet. Audrey Moore sieht woanders das Problem.
2: Das, was mir am meisten Sorge macht, sind Schauspielerinnen und Schauspieler allen Alters, die nicht rückgängig machbare Veränderungen an ihren Gesichtern machen lassen, wegen Trends.
0: Das seien etwa Veneers, Aufsätze für vermeintlich perfekte Zähne, Fettabsaugungen und andere Schönheits-OPs. Trends kämen und gingen schließlich. Für die Schauspielerin selbst ist klar, sie will den Mut haben, zu altern.
8: 15.41 Uhr.
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8: Das Bundesbauministerium will ja eigentlich einen Sprint hinlegen, um zügig für neuen Wohnraum zu sorgen. Neubausprint heißt dementsprechend auch die Idee, die Ministerin Verena Huberts jetzt auf einer Berliner Baustelle vorstellen will. Ein Baustein des Programms ist der sogenannte Gebäudetyp E. E steht dabei für einfach. Beim Bauen soll auf unnötigen Schnickschnack verzichtet werden, um eben schneller und günstiger zu werden. Aber das Gesetz für diesen neuen Gebäudetyp lässt schon seit Monaten auf sich warten. Oliver Neuroth berichtet.
4: Anfang Juli Berlin-Neukölln. Ministerinnenbesuch in einem kürzlich fertiggestellten Mehrfamilienhaus, das schon jetzt den Standards des Gebäudetyps E entspricht. Wände sind in Betonoptik gehalten, einige Kabelschächte liegen frei. Kein Schnickschnack, die Architekten haben sich auf das Wesentliche konzentriert. Bundesjustizministerin Stefanie Hubig von der SPD möchte das Bauen nach niedrigeren Standards vertragsrechtlich verankern und eröffnet ihr Statement an diesem Tag vor Kameras und Mikrofonen mit den Worten:
24: Der Gesetzentwurf ist fertig. Wir haben ihn fertiggestellt und wir gehen jetzt heute noch in die Frühkoordinierung und werden dann in den nächsten Tagen, Wochen, jedenfalls in diesem Monat auch diesen Gesetzentwurf der Öffentlichkeit vorstellen.
4: Das hätte geheißen bis Ende Juli. Doch die Ministerin hat die selbstgesteckte Frist nicht eingehalten. 3 Monate sind nach dem Ortstermin vergangen. Die Bundesregierung hat den Gesetzentwurf zum Gebäudetyp E immer noch nicht präsentiert. Eike Hosemann, der Sprecher des Justizministeriums, bestätigt am Freitag auf Nachfrage, die sogenannte Frühkoordinierung des Entwurfs innerhalb der Regierung läuft noch.
25: Der Umstand, dass der jetzt noch nicht öffentlich ist, zeigt, es gibt weiterhin sehr verschiedene Auffassungen dazu, wie man da beim Bauen vorankommen kann. Wir werben weiterhin intensiv dafür, dass wir diesen Entwurf bald der Öffentlichkeit vorstellen können.
4: Die verschiedenen Auffassungen, von denen Hosemann spricht, bestehen offensichtlich zwischen beteiligten Ministerien. Das Justiz- und das Bauministerium sind SPD-geführt. Das Wirtschaftsministerium, das Kontakt zur Bauindustrie hält, liegt in den Händen der CDU.
25: Wenn es nach uns ginge, dann würden wir den Gesetzentwurf auch gerne mit Ländern und Verbänden diskutieren, aber im Augenblick laufen noch entsprechende Abstimmungen.
4: Tatsache ist, die Regierungsparteien sind sich nicht einig, wie das Gesetz genau aussehen soll. Im Kern dürfte es um die Frage gehen, ob der Gebäudetyp E das neue Normal in der Bauvertragswelt werden soll oder ob es eine zusätzliche Kategorie im Vertragsrecht wird. Bei den Ländern sorgt dieser Schwebezustand für Ungeduld. Ina Scharrenbach, Bauministerin in Nordrhein-Westfalen, fordert Tempo beim Gebäudetyp E, um zügig ein neues Instrument für schnelleren Wohnungsbau zu bekommen. Die CDU-Politikerin sagte im September auf der Bauministerkonferenz in Berlin:
1: Die zarten Pflänzchen, die wir haben bei den zunehmenden Antragsstellungen, wieder Wohnungen bauen zu wollen, auch bei den Zunahme der Baugenehmigungen, das will jetzt eben gut gegossen werden, dieses zarte Pflänzchen, damit da eben wieder ein starker Baum rauswächst, und zwar in allen Ländern, egal ob Flächenland oder Stadtstaat.
4: Auch die Bundesbauministerin lässt durchblicken, dass sie mit diesem Schwebezustand nicht glücklich ist. Verena Huberts von der SPD versucht die Verzögerung beim Gebäudetyp E auf der Bauministerkonferenz mit Humor zu überspielen.
5: Deswegen ist es ein Stück weit auch wie auf hoher See oder vor Gericht. Man weiß immer nie ganz genau, wann die Themen dann auch eine Freigabe erhalten.
4: Bei der Bau- und Immobilienwirtschaft sorgt das ausgebremste Gesetz für Frust. Sie sieht im Gebäudetyp E eine Chance für neue Aufträge. Aygül Özgan spricht von einem riesigen Potenzial, das in der Warteschleife verkümmert. Die Hauptgeschäftsführerin des Dachverbandes der Immobilienwirtschaft ZIA will die Bundesregierung wachrütteln.
6: Da kann ich nur sagen, die Wohnraumkrise wartet nicht auf lange Gesetzgebungsverfahren. Jede Wohnung zählt, die wir jetzt bauen können, wo wir die Investitionsschübe brauchen. Wir brauchen jetzt wirklich Tempo und Pragmatismus. Alles andere ist nicht mehr vermittelbar.
4: Was bleibt, ist ein Widerspruch. Die Bundesregierung fordert mehr Geschwindigkeit auf den Baustellen, lässt genau die bei der Gesetzgebung in diesem konkreten Fall aber vermissen.
8: Das Problem mit dem einfacher Bauen, mit dem Gebäudetyp E. Oliver Neuroth war das in Berlin. Das CDU-Präsidium, das hatte sich 2 Tage lang zur Klausur zurückgezogen. Kein Wunder, nach Sachsen-Anhalt, nach Berlin, nach Mecklenburg-Vorpommern, da gab es ja einiges zu besprechen, von B wie Brandmauer bis K wie Kanzler. Ja, und jetzt platzt auch noch die Nachricht vom Rücktritt von Bärbel Baas und die Neuaufstellung der SPD-Spitze da hinein. Wie geht die Union damit um? Wir wollen gleich darüber sprechen, in 5 Minuten. Es ist jetzt aber Zeit für Benjamin Kirsch. Er hat das Wichtigste an diesem Nachmittag kurz zusammengefasst.
10: Bundeskanzler Merz hat eine Senkung der Stromsteuer auch für Privathaushalte in Aussicht gestellt. Wenn es dafür Spielräume im Haushalt gäbe, solle sie auf das europäische Minimum fallen. Ein deutscher Durchschnittshaushalt würde dadurch bei der Stromrechnung etwa 70 Euro im Jahr weniger zahlen. Bis jetzt wurde die Steuer nur für bestimmte Unternehmen gesenkt. Merz äußerte sich nach 2-tägigen internen CDU-Beratungen. Als Konsequenz aus den jüngsten Wahlpleiten kündigte er leichte Kurskorrekturen an, mit einem stärkeren Fokus auf Entlastungen, Gerechtigkeit und Sicherheit, so Merz. 3 Wochen nach der Landtagswahl in Mecklenburg-Vorpommern läuft die Regierungsbildung. In Schwerin haben sich SPD, Linke und Grüne zu offiziellen Koalitionsgesprächen getroffen. Von allen 3 Parteien hieß es, Vertrauen und Zuversicht seien nach den ersten Treffen gestiegen. Im Landtag hätten SPD, Linke und Grüne eine stabile Mehrheit. Einzige Oppositionspartei und größte Fraktion in Schwerin ist die AfD. Die CDU war an der 5%-Hürde gescheitert. Alexander Zverev wird die Nummer 1 der Tenniswelt. Spätestens zum Saisonende wird der Deutsche als bester Spieler die Rangliste anführen. Das ist jetzt sicher, weil 2 Konkurrenten beim Turnier in Shanghai früh ausgeschieden sind und die aktuelle Nummer 1, Jannik Sinner, immer noch verletzt ist. Zverev wäre die 2. Nummer 1 aus Deutschland nach Boris Becker 1991. Das Wetter in Norddeutschland, freundlich und fast überall trocken, kaum noch Schauer bei 13 bis 17 Grad. Das war der kurze Überblick. Weiter geht's mit Tim Krohn.
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8: 10 Sachbücher stehen ja auf der Longlist für den NDR Sachbuchpreis 2026. Die Palette der Themen reicht da von den Naturwissenschaften über KI-Forschung bis zur Zeitgeschichte. Das Versagen ist einer der Titel. Das Buch des Journalisten und Autorenpaares Katja Gloger und Georg Maskolo ist eine ausführliche Analyse der deutschen Russlandpolitik der letzten Jahrzehnte. Guido Pauling stellt es vor.
11: Als Buchmensch und Literaturfreund kann man immer wieder erstaunt sein, wie viele Menschen gern Thriller lesen. In der U-Bahn, auf Urlaubsreise, Wenn mal jemand ein Buch statt des Smartphones in der Hand hält, ist es häufig ein Thriller, in dem spioniert und intrigiert wird, in dem Milliardengeschäfte über alles gehen und eiskalt gemordet wird. Für solche Leute ist Katja Glogas und Georg Maskolos Das Versagen die ideale Lektüre. Denn dieses tiefschürfende Sachbuch über die deutsche Russlandpolitik ist tatsächlich spannend, aufregend und nervenzerrend. Von Lügen bis Intrigen, Milliardengeschäften bis Mord ist alles dabei. Woraus viele Protagonisten bis zur Invasion der Ukraine im Februar 2022 keine Konsequenzen ziehen wollten.
9: Zu viele in der deutschen politischen Klasse hören und sehen nur, was sie hören und sehen wollen,
11: urteilen die Autoren bereits im ersten Kapitel und liefern auf den folgenden Seiten einen Beweis nach dem anderen für dieses harte Urteil. Dabei begehen sie nicht den Fehler, allein im Rückblick alles besser zu wissen. Viele Russland-Experten, Beamte in Bundesministerien, Verfassungsschutzmitarbeiter und Politikberater warnten schließlich über Jahrzehnte vor dem KGB-Mann Putin, warnten vor wirtschaftlicher Abhängigkeit von russischem Gas, vor Russlands Nationalismus und Expansionsgelüsten.
9: Gleichermaßen erstaunlich wie irritierend, wie präzise die Erkenntnisse und Einschätzungen zu Putin und dem von ihm perfektionierten Machtsystem immer wieder waren, nur um dann die falschen oder keine Schlüsse daraus zu ziehen.
11: Frieden in Europa gehe nur mit, nicht gegen Russland, so lautet die immer gleiche Devise. Man müsse politische Brücken bauen, egal wie aggressiv Russland im Osten der Ukraine auftritt. Man wolle unbedingt Geschäfte bei der Gasversorgung machen, Stichwort Nord Stream 1 und 2, sogar gegen massiven Widerstand der engsten Verbündeten USA und Frankreich. Das war deutsche Politik von der Wiedervereinigung bis zum Angriffskrieg 2022. Gloger und Maskolo konnten für ihr Buch mit Ministern reden, mit Diplomaten und Beamten. Sie konnten Botschaftsberichte und Aktennotizen einsehen, wenngleich sie sich manches angeblich vertrauliche Dokument erst per Klage erkämpfen mussten. So folgen auf ihre knapp 400 Seiten Text nochmals 86 Seiten Fußnoten, die deutlich machen, der Titel »Das Versagen« und die detaillierte Abrechnung mit Deutschlands Russlandpolitik ist keine ungerechte, gar böswillige Kritik. Es ist ein sehr nachvollziehbares Urteil. Putin konnte sich Morde leisten, konnte Diplomaten offen anlügen, Hackerangriffe auf Bundestagscomputer durchführen lassen, konnte die Krim völkerrechtswidrig annektieren und die Separatisten in der Ostukraine unterstützen. Deutschlands Außenpolitik blieb zahm und forcierte deutsch-russische Wirtschaftsprojekte. Zwischen 2009 und 2014 halfen Bundeswehr und deutsche Rüstungskonzerne sogar, die russischen Truppen zu modernisieren und aufzurüsten.
9: Militärische Kooperation schaffe Vertrauen, lautet das Argument. Und Vertrauen sichere den Frieden. Aus deutscher militärischer Sicht lautet die Logik, man offenbart seine Schwächen schließlich nur denjenigen, denen man vertraut.
11: All das ist gut zu lesen, reportagig flüssig geschrieben. Nur manchmal wird es stilistisch etwas prahlerisch, wenn sogar die Raumnummer eines Besprechungszimmers genannt wird oder die Dauer eines Telefonats von 16.43 Uhr bis 17.13 Uhr. Und obwohl jeder Leser weiß, dass am 24. Februar 2022 der Angriffskrieg beginnt, ist es atemberaubend, in den Schlusskapiteln mitzuverfolgen, wie offen der Krieg vorbereitet wurde. Und viele deutsche Politiker, Geheimdienstler und Experten weiterhin glaubten, der blufft nur. Wahrlich ein Totalversagen.
8: Katja Gloger und Georg Maskolo. Das Buch heißt Das Versagen, eine investigative Geschichte der deutschen Russlandpolitik. Im Ullstein Verlag erschienen für 26,99 Euro. Steht auf der Longlist für den NDR Sachbuchpreis 26. Das CDU-Präsidium, das saß gerade auf einer Klausurtagung zusammen, als die Nachricht kam, Bärbel Baas tritt zurück. Ausgerechnet jetzt, wo die Koalition doch eh schon so schwer gerupft ist, mit einem Kanzler im Umfragetief und einer Union, bei der man sich, ja, nach Sachsen-Anhalt nicht mehr so ganz sicher sein kann, wohin die Reise wohl gehen wird. Ausgerechnet jetzt also tritt die SPD-Vorsitzende Bärbel Baas von der Bühne. Die Koalition bekommt einen neuen Arbeitsminister und die SPD will sich völlig neu sortieren. Dagmar Pepping in Berlin, was sagt denn die CDU zu all dem?
12: Na, Naja, zunächst einmal hat Friedrich Merz als Kanzler und auch als CDU-Parteichef nochmal sozusagen ausgedrückt, die guten Wünsche für Bärbel Baas und das Mitgefühl übermittelt, dass ja, sie jetzt eine sehr schwere Zeit hinter sich hatte, nachdem ihre Stieftochter gestorben ist. Also das war nochmal sozusagen die Bekundung von Mitgefühl für Bärbel Baas. Und dann aber hat man eben auch gesagt, dass man in der Koalition weitermachen will und jetzt es darum eben auch geht, die Gesetzesvorhaben. Und da liegen ja einige gerade im Bereich von Bärbel Baas. Ich sag nur Rentenreform, Arbeitszeitgesetze, dass da jetzt weitergearbeitet werden muss. Und dann hat der Kanzler auch durchblicken lassen, dass er jetzt erwartet, dass es etwas mehr Tempo gibt und dass er auch hofft, dass durch den neuen Arbeits- und Sozialminister Alexander Schweizer da auch ein bisschen mehr Tempo in die Arbeit reinkommt. Also es war Mitgefühl, aber man hat auch gleichzeitig klar durchblicken lassen, dass man jetzt hofft, dass es in der Koalition ein bisschen schneller vorangeht.
8: Ja, aber so Mund abwischen, weitermachen, wird das wirklich funktionieren?
12: Schwierig, zumal ja auch die SPD jetzt auch in einer unklaren Lage ist. Bärbel Baas ist mit dem heutigen Tag sofort zurückgetreten als Ministerin, als SPD-Vorsitzende. Und jetzt ist die Frage, wie es in der Partei weitergeht. Lars Klingbeil ist ja dann heute Vormittag auch vor die Journalisten getreten und hat gesagt, dass man bis Ende des Jahres, vielleicht dann auch erst bis Januar, einen Parteitag machen wird. Und dort soll die gesamte Parteispitze der SPD sich zur Wahl stellen. Und der hat offen gelassen, Lars Klingbeil, der ja auch Vizekanzler ist, ob er dann noch mal auf diesen Sonderparteitag der SPD als Parteivorsitzender antritt. Also auch bei den Sozialdemokraten ist vollkommen unklar, wie es in den nächsten Monaten weitergeht, wer zum Beispiel dann im nächsten Jahr in den Koalitionsausschüssen sitzt. Und das ist etwas, was wirklich Unruhe in diese Regierungszusammenarbeit bringen wird. Zumal es kann ja auch sein, dass es in der SPD sozusagen eine Art Wahlkampf gibt in den nächsten Wochen und Monaten, werde ich sich für die Parteispitze interessiert. Und das ist natürlich auch für Lars Klingbeil nicht einfach zusammenzuhalten.
8: Ja, und wenn wir schon in die Zukunft blicken, das ist ja nicht das einzige Problem. Nur kann es ja sein, dass wir ab Dezember schon wieder einen neuen Stand haben. Angenommen, Ulrich Siegmund von der AfD wird zum Ministerpräsidenten von Sachsen-Anhalt gewählt. Mit Stimmen, die mutmaßlich aus den Reihen der CDU kommen. Danach, also bei diesem Szenario, wäre doch Merz kaum noch zu halten, oder?
12: Ja, ist die Frage, ob man jemals erfahren wird im Dezember, falls es zur Wahl des Ministerpräsidenten kommt, ist ja auch alles noch nicht so ganz klar, ob dann zusätzliche Stimmen kommen und von wem die sind bei der geheimen Wahl. Ob wir das erfahren werden, weiß ich nicht.
8: Hat sich Merz da heute nochmal geäußert dazu?
12: Er hat sich nochmal geäußert und hat das Ganze als sehr gefährlich auch da bezeichnet, was in Magdeburg passiert ist. Hat aber auch klar gemacht, wir wissen nicht, woher diese Stimmen gekommen sind, aber eins sei klar für die CDU, es werde keine Stimmen bei der Ministerpräsidentenwahl in Sachsen-Anhalt für einen AfD-Kandidaten geben. Also da hat er noch mal versucht, sozusagen klarzumachen in der eigenen Partei, das kann nicht passieren im Dezember, falls sich der AfD-Kandidat zur Wahl stellt. Mal gucken, was dann passiert. Aber er hat noch mal versucht, die Linien in den Sand zu ziehen.
8: Nun hat das CDU-Präsidium ja 2 Tage lang beraten über Sachsen-Anhalt, über die Arbeit der Regierung, über die Autorität des Kanzlers, über all das, was dringend anders werden muss, damit die Umfragen und die Wahlergebnisse eben nicht noch weiter abschmieren. Was ist dabei rausgekommen?
12: Ein Papier, etwas mehr als 4 Seiten lang, hat den Titel Was jetzt passieren muss. Aber im Grunde ist das fast eine Auflistung von Dingen, die man eh immer schon die ganze Zeit machen wollte. Das ist jetzt nicht so, man denkt so, die haben sich jetzt 2 Tage lang ganz konkret einen Zeitplan und Punkte aufgeschrieben. Das muss jetzt kommen in der Koalition. Das ist eher so eine Art Selbstvergewisserung. Es soll um die Themen gehen, Bezahlbarkeit des Lebens, Sicherheit und Freiheit. Das sind so die 3 Überschriften. Und da hat man nochmal sozusagen aufgelistet, was man sozusagen grundsätzlich in den nächsten Jahren in Deutschland voranbringen will. Aber zumindest in diesem Papier ist jetzt nichts grundlegend Neues. Das ist kein richtig großer Schritt nach vorne gekommen. Aber der Kanzler hat es auch gesagt, an einem Wochenende können wir diese Partei nicht völlig neu erfinden. Und das ist auch nicht passiert.
8: Wie angeschlagen wirkt eigentlich der Parteivorsitzende Friedrich Merz? Merkt man ihm das alles an?
12: Ich finde, heute hat man es ihm nicht angemerkt. Da sah er vor ein paar Wochen, beispielsweise nach den Landtagswahlen in Mecklenburg-Vorpommern, wo die CDU ja zum ersten Mal aus einem Landtag geflogen ist. Das dürfen wir ja auch nicht vergessen, weil wir so häufig nach Sachsen-Anhalt schauen. Oder auch nach dem Ergebnis in Sachsen-Anhalt, da sah er angegriffen aus. In den letzten Tagen hat man ja nicht mehr offen so viel aus eigenen Reihen gehört, dass seine eigene Autorität angegriffen wird. Das war ja in den letzten Wochen viel lauter. Und da hat der Stuhl ja auch durchaus gewackelt. Es hat sich nur kein Kandidat sozusagen auf die Bühne getraut. Weder Hendrik Wüst noch Markus Söder haben den Finger gehoben. Deswegen ist Merz im Amt geblieben. Jetzt war es die letzten Tage und Wochen etwas ruhiger. Und er kann, glaube ich, auch jetzt erstmal ein paar Wochen und Monate weiterarbeiten. Aber wir müssen wirklich, wirklich schauen, was jetzt in den nächsten Wochen auch in der SPD passiert, welchen Kurs diese Partei, der Koalitionspartner, einschlägt und ob man dann zusammen noch die Kraft hat, die Reformthemen anzugehen. Wenn nicht, dann würde ich sagen, ist im nächsten Jahr frühzeitig Schluss.
8: Nach diesem, es werden auf jeden Fall spannende Wochen, wenn nicht Monate. Nach dem Ende der Unionsklausur und nach dem Rücktritt von Bärbel Baas, die Koalition in Berlin muss sich neu sortieren. Vielen Dank, das waren Einschätzungen live mit Dagmar Pepping in Berlin.

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1: Um 16 Uhr mit Tarek Yusbaschi. Bundeskanzler Merz hat Vorwürfe der zurückgetretenen Arbeitsministerin Baas zurückgewiesen. Sie hatte als Grund für ihren Rücktritt den Tod ihrer Stieftochter, aber auch Angriffe aus der Union genannt. Aus Berlin Gabor Hallas.
2: Sehr gut und vertrauensvoll habe er mit Bärbel Baas zusammengearbeitet, sagt der Bundeskanzler und dankt seiner Arbeitsministerin. Er bedauere die Entscheidung, respektiere sie selbstverständlich, so Friedrich Merz. Er könne nur erahnen, welch schwierige Zeit Bärbel Baas zurzeit durchmache. Bärbel Baas hatte am Morgen bekannt gegeben, dass sie von ihrem Ministeramt, aber auch vom SPD-Vorsitz zurücktritt. Co-Vorsitzender Lars Klingbeil nannte es unanständig, dass Baas in den Tagen der Trauer persönlich angegriffen worden sei. Darauf angesprochen wies der Bundeskanzler die Kritik für die Union zurück. Er habe eingefordert, Rücksicht zu nehmen. Friedrich Merz sagte, Meinungsverschiedenheiten seien in der Sache ausgetragen worden.
1: Nachfolger von Bärbel Baas als Arbeitsministerin wird Alexander Schweizer, der frühere Ministerpräsident von Rheinland-Pfalz. Baas ist auch als SPD-Vorsitzende zurückgetreten. Die Nachfolge hier wird auf einem Parteitag zum Jahreswechsel geregelt. Dabei wird die komplette Parteiführung neu gewählt. Der Co-Vorsitzende Klingbeil ließ offen, ob er erneut kandidiert. Die CDU hat in Berlin weiter über die verlorenen Wahlen und das Umfragetief der Partei beraten. Kanzler Merz sagte, das Präsidium habe entschieden, mehr auf die Härten und Ängste der Bevölkerung einzugehen. Dazu solle es zusätzlich zum dreimonatigen Tankrabatt auch eine Senkung der Stromsteuer geben. Damit wolle man Vertrauen wiederherstellen, bis die aktuellen Reformen greifen, so der Bundeskanzler.
3: Während die Reformen noch nicht greifen und diese Reformen brauchen, braucht es Entlastungen für die Menschen in unserem Land. Deswegen haben auch die Spritpreisentlastungen, die wir beschlossen haben, ein wichtiges Zeichen gesetzt. Wir haben zudem beschlossen, dass wir in der Regierung uns dafür einsetzen wollen, dass finanzielle Spielräume im Haushalt dafür genutzt werden, dass wir die Menschen entlasten, indem wir eine Zusage einhalten, die wir schon im letzten Jahr gegeben haben, nämlich die Stromsteuer für alle auf das europäische Minimum abzusenken.
1: Bundeskanzler Merz. Russland bestätigt die von US-Präsident Trump verkündete Energiewaffenruhe mit der Ukraine nicht. Kreml-Sprecher Peskow sagte, die Gespräche darüber dauerten an. Wenn es Ergebnisse gäbe, werde man darüber informieren. Trump hatte gestern verkündet, dass Russland und die Ukraine zugestimmt hätten, auf gegenseitige Angriffe auf die Energieinfrastruktur zu verzichten. Auf hunderte von Supermärkten in Frankreich ist ein Cyberangriff verübt worden. Wer hinter der Attacke steckt, ist noch unbekannt. Große Mengen an Tiefkühlware mussten weggeworfen werden. Aus Paris, Kai Rienecker.
4: Die Hacker sollen die online gesteuerten, vernetzten Kühlanlagen des dänischen Herstellers Danfoss mitten in der Nacht so umprogrammiert haben, dass nicht nur eine komplette Enteisung in den französischen Supermärkten ausgelöst wurde. Die Täter stellten die Temperatur sogar auf plus 50 Grad ein, sodass heute Morgen aus den Kühlregalen Wärme ausgetreten sein soll. Die französische Supermarktkette Intermarché teilte mit, dass in den bis zu 200 betroffenen Märkten jeweils alle frischen und tiefgekühlten Waren weggeschmissen werden mussten.
1: Nun ist es fix. Alexander Zverev wird Ende des Jahres auf Platz 1 der Tennisweltrangliste stehen. Die derzeitige Nummer 1, der Italiener Jannik Sinner, ist verletzt und kann somit keine Punkte mehr sammeln. Weil außerdem Zähler nach Ablauf eines Jahres verfallen, fällt Sinner automatisch zurück. Jetzt hat die Niederlage eines Zverev-Verfolgers für den Hamburger alles klar gemacht. Aus der Sportredaktion Franziska Schock.
5: Tennisstar Alexander Zverev wird nach seinen diesjährigen Triumphen bei den French Open und den US Open die Saison als Weltranglistenerster beenden. Das steht seit heute offiziell fest, weil Verfolger Carlos Alcaraz überraschend im Sechzehntelfinale in Shanghai ausschied und so Zverev nicht mehr einholen kann. Aktuell führt Jannik Sinner noch das ATP-Ranking an, doch der Italiener hat seine Saison bereits aufgrund von Verletzungen beendet. Zverev wird so unabhängig von künftigen Ergebnissen spätestens nach den ATP-Finals im November Tennisgeschichte schreiben. Zverev ist erst der zweite deutsche Mann nach Boris Becker, der den Tennisthron besteigt.
1: Das waren die Nachrichten.
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6: Es ist freundlich und auch überwiegend trocken heute Nachmittag. Die Höchstwerte dazu liegen so zwischen 13 und 17 Grad. Auch die Nacht wird fast überall trocken sein, später vielleicht ein bisschen neblig. Und trocken heißt in dem Falle auch kalt. Tiefstwerte 11 bis 1 Grad. Morgen wird das Wetter dann so ein bisschen zweigeteilt sein. Von Westen her kommt Regen, im Osten, da bleibt es noch länger trocken, bei 13 bis 18 Grad. Am Mittwoch häufig trocken und auch am Donnerstag meist trocken bei 16 bis 20 Grad. In der Info der Verkehrsservice: Stau oder stockender Verkehr ab 3 Kilometern. Auf der A1 zum Beispiel Bremen Richtung Osnabrück zwischen Uphusen, Bremen, Marndorf und Arsten 3 Kilometer stockender Verkehr. Und fast wie immer die Gegenrichtung: A1 Osnabrück Richtung Bremen zwischen Dreieck Stur und Bremen-Hemelingen 4 Kilometer stockend im Baustellenbereich. Wir bleiben auf der A1 Bremen Richtung Hamburg zwischen Maschener Kreuz und Harburg 6 Kilometer Stau nach einem Unfall. A7 Hannover Richtung Flensburg zwischen Hamburg-Horsbruch und dem Elbtunnel 4 Kilometer. Die A23 Heide Richtung Hamburg ist zwischen Heide West und Heide Süd immer noch wegen Überflutungen gesperrt. Nochmal die A23 Hamburg Richtung Heide zwischen Halstenbek-Rellingen und Tornesch 4 Kilometer stockend. Die A24 Hamburg Richtung Berlin ist zwischen Hamburg-Horn und Jenfeld gesperrt wegen Fahrbahnerneuerungen. Eine Umleitung ist eingerichtet. Wer in der Lokalpolitik aktiv ist, der weiß, im Grunde genommen stehen ja alle Gemeinden, Städte und Kommunen vor ähnlichen Problemen. Und zwar ganz egal, ob nun in Rostock, in Flensburg oder Garmisch-Partenkirchen. Wie verteilt man was, wenn die Kassen doch eher leer sind? Mobilität, Infrastruktur, sozialer Wohnungsbau. Wie bekommt man das vor Ort alles unter einen gemeinsamen Hut? In Genf denkt man das Kleine nun noch größer. Da treffen sich nämlich gleich 80 Bürgermeisterinnen und Bürgermeister aus der ganzen Welt beim sogenannten UN Forum of Mayors. Vorsitzender der Konferenz in diesem Jahr ist Eckhard Würzner, der Bürgermeister von Heidelberg. Sandra Bieger hat ihn getroffen.
7: Montagmorgen, das diplomatische Genf startet bei Sonnenschein in die neue Woche. Vor dem Gebäude der UN-Organisation für geistiges Eigentum WIPO halten Taxen und Fahrzeuge mit Diplomatenkennzeichen im Minutentakt. Aus einem steigt Eckhard Würzner, Oberbürgermeister von Heidelberg und Leiter des zweitägigen Forums der Bürgermeister bei den Vereinten Nationen.
8: Ja, ich freue mich drauf. Es ist extrem wichtig, dass wir einfach als Städte unsere Stimme erheben und dass wir jetzt bei der UNEC, also bei der europäischen Sektion der UN, ein klares Forum haben, ein klares Mandat haben, ist natürlich was Großartiges. Und deswegen, ich freue mich drauf, die Sitzung zu leiten und auch wichtige Impulse mit reingeben zu können. Das hoffe ich zumindest.
7: Das Forum der Bürgermeister bei den Vereinten Nationen gibt es seit 6 Jahren. Der Heidelberger Oberbürgermeister Würzner war zunächst stellvertretender Vorsitzender. Vor einem Jahr wurde er dann zum Vorsitzenden gewählt. Ziel des Forums ist es, dass sich Stadtoberhäupter aus aller Welt regelmäßig austauschen, gemeinsame Forderungen formulieren. Die wiederum sollen in UN-Programme und Lösungsansätze einfließen. Eckhard Würzner sagt, dass die sogenannte große Politik mittlerweile auch erkannt habe, dass diese Bindung zur Basis elementar wichtig sei.
8: Du kannst keine Antworten mehr auf die Fragen der Zukunft geben, wenn du nicht auch mit den Städten eng zusammenarbeitest. Das, was wir merken, ist, die Verantwortung in die da oben hat sich geändert. Es gibt eine immer größere Skepsis, ob die politischen Vertreter auf der Bundes-, auf der europäischen Ebene, auf der internationalen Ebene tatsächlich die Problemlage so erkennen, wie man sich das wünscht. Das Vertrauen schwindet, während das Vertrauen eigentlich an die lokale, regionale Ebene immer noch ungebrochen gut ist.
7: Wie lässt sich der öffentliche Nahverkehr verbessern? Wie machen wir unsere Städte sicherer? Wie lässt sich Korruption bei Auftragsvergaben verhindern? Das sind einige Themen, mit denen sich die 80 Teilnehmerinnen und Teilnehmer aus aller Welt 2 Tage lang beschäftigen. Der Heidelberger OB Würzner sagt, im internationalen Vergleich hätten Städte in Deutschland in einigen Bereichen deutlich mehr Handlungsspielraum als anderswo. Zum Beispiel beim Thema Energie.
8: Wir haben beispielsweise in Deutschland eigene Stadtwerke. Das ist in Frankreich nicht bekannt, das ist in Italien nicht bekannt. Da gibt es einen großen Energieversorger, das EDF in Frankreich, der natürlich eine klare Nuklearpolitik betreibt. Da haben wir völlig andere Energiesysteme, die auch lokal sind. Das heißt, der Aufsichtsratsvorsitzende der Stadtwerke ist der Oberbürgermeister. Dadurch hast du natürlich auch eine unmittelbare Möglichkeit, auch in große Systeme einzugreifen.
7: Dafür könnten deutsche Städte bei anderen Themen von den Erfahrungen aus dem Ausland profitieren.
8: Das Thema Sicherheit nehme ich heute ganz anders wahr als noch früher, weil durch die Berichte auch der Kolleginnen und Kollegen du sehr schnell merkst, wenn du dich dieser Thematik nicht intensiv auch widmest, verändert sich auch deine Stadtgesellschaft, wenn die Menschen sich nicht mehr sicher fühlen in der Metro, in den öffentlichen Nahverkehrsmitteln.
7: Neben dem Austausch ist dem Heidelberger OB Würzner besonders wichtig, dass von der Tagung das Zeichen ausgeht, dass Stadtverwaltungen auf der ganzen Welt einen wichtigen Beitrag leisten können, um das Leben der Menschen zu verbessern, damit die Kommunen auch auf internationaler Ebene in Zukunft noch früher und mit Nachdruck eingebunden werden, weil sie eben oft ganz genau wüssten, wo den Bürgerinnen und Bürgern der Schuh im Alltag drückt.
9: Montagnachmittag, 4:10.
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9: VW hat heute neue Verkaufszahlen veröffentlicht und es steht weiter schlecht um den Wolfsburger Konzern. Niedersachsens wichtigster Arbeitgeber hat weltweit von Juli bis September knapp 1,9 Millionen Autos ausgeliefert. Klingt erstmal viel, ist aber ein Minus von mehr als 14% im Vorjahresvergleich. In einem Bereich konnte VW aber aufholen. Bertil Starke.
10: China reißt den Volkswagen-Konzern momentan mit voller Wucht nach unten. -40%. So groß ist der Rückgang von Juli bis September auf dem chinesischen Markt. Der ist insgesamt für alle Hersteller zurückgegangen. VW machen außerdem die zum Teil subventionierten einheimischen Konkurrenten und der große Preisdruck dort zu schaffen. In Europa und Südamerika laufen die Geschäfte zwar gut, doch der erneute herbe Einbruch in Fernost lässt sich damit nicht kompensieren. Weltweit sind die Verkäufe von Autos der Kernmarke VW und der Konzerntochter Audi mit jeweils knapp 20% besonders deutlich zurückgegangen. Einen ähnlichen Trend gibt es auch bei Porsche. Als Lichtblick sieht VW die E-Mobilität. Auf dem Heimatmarkt in Europa gäbe es einen deutlich beschleunigten Trend zu vollelektrischen Fahrzeugen, heißt es. Die Aufträge für E-Autos von VW seien um mehr als 60% nach oben gegangen. Unterm Strich bleibt die Lage für Volkswagen wie für die gesamte europäische Autoindustrie aber schwierig. Konzernchef Blume forderte vor diesem Hintergrund gestern von der Politik, bessere Rahmenbedingungen für Unternehmen zu schaffen.
9: Bei den Hamburger Grünen sorgt das Nein zum geplanten Naturkundemuseum für Diskussionen. Der Vorstoß von Co-Fraktionschef Michael Gworz war offenbar nur in einem kleinen Kreis abgestimmt. Oliver Wuttke berichtet.
11: Rund eine halbe Milliarde Euro für ein Naturkundemuseum. Bei diesen Kosten werde die grüne Bürgerschaftsfraktion nicht zustimmen, klang es am Freitag noch eindeutig. Gestern relativierte eine Sprecherin, das solle eine Diskussion anstoßen. Die Position sei von den zuständigen Fraktionsvorstandsmitgliedern beschlossen worden. Für Nachfragen waren am Sonntag weder Partei noch Fraktionsvorstand erreichbar. Andere grünen Abgeordnete zeigten sich im Gespräch mit NDR 90,3 jedoch irritiert. Ein Verzicht auf das Museum sei in der Fraktion nie besprochen worden. Angesichts notwendiger Haushaltskürzungen gäbe es bei vielen aber Zweifel, ob tatsächlich alle Großprojekte weiterverfolgt werden sollten. Nicht nur beim Regierungspartner SPD, sondern auch bei den grünen Senatsvertretern ist der Ärger über die Haltung der Fraktionsspitze offenbar groß. Die zweite Bürgermeisterin Katharina Fegebank stellt klar, der Senat suche weiter nach der bestmöglichen Lösung für das Museum.
9: Das Handwerk in Westniedersachsen blickt positiv in die Zukunft. Laut der Handwerkskammer Osnabrück-Emsland, Grafschaft Bentheim haben sich in der Region die Konjunkturerwartungen zuletzt verbessert. Anne Hegger hat die Einzelheiten.
12: Fast 90% der befragten Betriebe im Kammerbezirk bezeichnen ihre aktuelle Geschäftslage als gut oder befriedigend, so ein Sprecher der Handwerkskammer Osnabrück-Emsland-Grafschaft-Bentheim. Auch Umsätze sowie die Auftragslage haben sich gegenüber der vorherigen Umfrage verbessert. Ja, und trotz positiver Bilanz zwei Kernprobleme bleiben. Der Kostendruck ist hoch, weil die Preise für Energie und Material immer weiter steigen. Auch der schwache Wohnungsneubau, geopolitische Risiken und Unsicherheiten in der Automobilindustrie schwächen den Umsatz.
9: In Rostock-Evershagen, da baut die muslimische Sahaba-Gemeinde derzeit ihr zweites Gemeindezentrum. Die Nachbarschaft fühlt sich darüber nicht ausreichend und frühzeitig informiert. Melanie Wollscheid.
13: In einer Ortsbeiratssitzung Anfang September konnten die betroffenen Anwohner ihre Bedenken äußern. Sie hätten Sorge, dass die Parkplatzsituation rund um das ehemalige Kita-Gebäude eskaliert, vor allem zu Freitagsgebeten und an Feiertagen. Die Stadt Rostock hat nach Prüfung aller Unterlagen am 20.09. die Baugenehmigung erteilt. Die Stadt hat die Gemeinde zum Bau einer Schallschutzmauer verpflichtet sowie zu 6 Parkplätzen auf dem Gelände. Die Umbaumaßnahmen laufen bereits. Wann das neue Gemeindezentrum in Betrieb genommen wird, ist noch offen. Der erste Standort der Sahaba-Gemeinde in der Rostocker Innenstadt wird weiterhin genutzt.
9: Und das waren unsere Berichte aus Norddeutschland hier auf NDR Info. Es ist 4:15. In gut 5 Minuten erzählen wir die Geschichte von einem Jungen, der aus dem Zug nach Auschwitz sprang und dadurch überlebte. Dieser Junge lebt in Brüssel. Der ist heute 95 Jahre alt und ein wirklich lebensfroher Mensch. Wie schafft er das? Simon Gronowski. Mehr dazu, wie gesagt, in 5 Minuten nach dem Sport. Der Baas Rücktritt, das CDU-Präsidium, die Sitzung, die es da heute gab und noch mehr. Hier ist unser schneller Themenüberblick.
1: Der frühere Regierungschef von Rheinland-Pfalz, Schweizer, übernimmt als Nachfolger von Bärbel Baas das Bundesarbeitsministerium. Die SPD-Parteispitze soll im Winter neu besetzt werden. Auch Co-Chef Klingbeil will sich dann zur Wahl stellen. Baas hatte beide Ämter heute überraschend aufgegeben und das mit dem Tod ihrer Stieftochter und öffentlichen Angriffen aus der Union begründet. Bremens Regierungschef Bovenschulte von der SPD sprach von schäbigem Verhalten und einer Verrohung der politischen Kultur, die besonders Frauen treffe. Bundeskanzler Merz hat die Ergebnisse der 2-tägigen CDU-Beratungen vorgestellt. Sie war eine Reaktion auf die Wahlpleiten und schlechten Umfragewerte. Merz kündigte an, dass die CDU jetzt stärkere Akzente auf Entlastungen, Gerechtigkeit und Sicherheit legen wolle. Als Beispiel nannte er die Senkung der Stromsteuer für alle, wie er schon im Koalitionsvertrag stand. Umgesetzt wurde das bis jetzt nur für bestimmte Unternehmen. Der Nobelpreis für Wirtschaftswissenschaften geht in diesem Jahr an die in den USA tätigen Wissenschaftler Robert E. Hall und Michael Woodford. Das gab die Königlich Schwedische Akademie der Wissenschaften in Stockholm bekannt. Woodford und Hall wurden für die Entwicklung neuer makroökonomischer Modelle ausgezeichnet. Dabei geht es zum Beispiel darum, wie staatliche Geld- und Fiskalpolitik dazu beitragen kann, Konjunkturschwankungen auszugleichen. Das Wetter in Norddeutschland freundlich und fast überall trocken, kaum noch Schauer bei 13 bis 17 Grad. Das war der kurze Überblick. Es geht weiter mit Tim Krohn.
9: Vielen Dank. Das war kurz und kompakt das Wichtigste in 90 Sekunden.
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9: Ja, man kann sagen, nach der Bundesliga ist schon vor der Champions League. Das gilt aktuell zumindest für 4 deutsche Fußballclubs. Lars Bente.
14: Ja, genau. Leipzig, München, Stuttgart und Dortmund sind morgen bzw. übermorgen in der sogenannten Königsklasse gefordert. Es ist der 2. von insgesamt 8 Spieltagen in der Ligaphase. Und besonders kurios, sowohl die Dortmunder als auch der FC Bayern müssen nach Norwegen reisen. Der BVB, der spielt am Mittwoch bei Bodø Glimt. Gegen diesen Club haben die Münchner zum Auftakt ja schon mit 5:0 zu Hause gewonnen. Ja, der FCB selbst, der ist morgen zu Gast bei Viking Stavanger. Und mit dem Gepäck ist wohl auch die neue Torwartdiskussion, Florian Eckel.
15: Kann er's noch oder muss er auf die Bank? In Internetforen sowie an Stammtischen wird sich wund diskutiert, ob Bayern-Torwart Manuel Neuer nach seinem Stockfehler gegen Augsburg noch den Status als Nummer 1 im Bayern-Tor behalten soll. Sportvorstand Max Eberl hat eine klare Meinung zur Keeper-Debatte.
16: Also Manu hat einen Fehler gemacht beim 1-0 und schon andere Fehler hat er in seinen 2 Jahrzehnten, die er jetzt Profifußball spielt, bestimmt auch schon gemacht. Dementsprechend für uns gibt es ja gar keine Zweifel an Manu. Es gibt eine klare Idee, die wir haben, die setzen wir seit 2 Jahren um, zusammen mit Jonas Urbig. Und Manu ist unsere Nummer 1, wird es auch bleiben.
15: Und trotzdem ist es nicht unrealistisch, dass Jonas Urbig, der designierte neue Nachfolger, in Stavanger zum Einsatz kommt. Denn der norwegische Meister trägt seine Heimspiele auf Kunstrasen aus. Für Stammkeeper Neuer mit seiner langen Verletzungshistorie nicht der ideale Untergrund.
16: Normal spielst du zu 99% auf Rasenplätzen. Jetzt hast du mit Stavanger Bodø Glimt einen anderen Untergrund. Und sich an den zu gewöhnen, das halte ich für extrem notwendig, weil es ist natürlich

0: sich darauf ein. Gegner wissen natürlich auch, was unsere Laufwege sind. Gegner wissen auch, was wir vorhaben.
1: Und so wird sich auch Viking Stavanger bestmöglich auf das bislang größte Spiel der Vereinsgeschichte einstellen. Egal, wer letztendlich im Bayern-Tor steht.
2: Ja, Anstoß ist morgen Abend um 21 Uhr und jetzt kommen wir zu einem bekennenden FC Bayern-Fan, nämlich Tennisprofi Alexander Zverev, der ja ein Traum-Tennisjahr erlebt. Der Hamburger, der konnte seinen sogenannten Grand-Slam-Titelfluch ja besiegen und durfte sowohl bei den French Open als auch bei den US Open jubeln. Ja, nun hat er einen weiteren Karriere-Meilenstein erreicht. Zverev wird dieses Jahr nämlich als Nummer 1 der Welt beenden. Das war nach dem verletzungsbedingten Saisonende vom aktuell noch Weltranglisten führenden Jannik Sinner. Ja, war schon so gut wie sicher. Jetzt ist es aber ganz offiziell wegen der heutigen Niederlage von Carlos Alcaraz beim ATP-Turnier in Shanghai. Und damit kann der Spanier den Deutschen auch theoretisch 2026 nicht mehr einholen in der Weltrangliste. Zverev wird am Jahresende also der zweite deutsche Tennisspieler sein, der Nummer 1 der Tenniswelt ist bei den Männern. Bisher war das ja nur Boris Becker gelungen. Ja, Mike Machulla, der hat als Handballtrainer bei der SG Flensburg-Handewitt ja große Erfolge gefeiert, unter anderem zwei Meistertitel 2018 und 2019. Nach seiner Zeit bei der SG, da sollte es allerdings nicht mehr so erfolgreich weiterlaufen für den gebürtigen Greifswalder. Beim dänischen Topclub Aalborg, da musste er schon nach wenigen Monaten wieder gehen und auch beim Bundesligisten Rhein-Neckar-Löwen ist jetzt schon Schluss. Die Einzelheiten zur Trennung von Thomas Barreis.
3: Nach der Heimniederlage gegen den THSV Eisenach hat sich der Verein von dem 49-Jährigen getrennt und ihn mit sofortiger Wirkung von seinen Aufgaben als Cheftrainer und Kaderplaner entbunden. Grund ist der bislang durchwachsene Saisonverlauf. Nach dem 8. Spieltag belegen die Rhein-Neckar-Löwen den 11. Platz in der Tabelle. Der bisherige Co-Trainer Michael Arp wird vorübergehend den Cheftrainerposten übernehmen. Der 36-jährige Kronauer hat die komplette Jugend bei den Rhein-Neckar-Löwen durchlaufen und für die Profis sowie für die zweite Mannschaft gespielt.
2: Ja, die Rhein-Neckar-Löwen haben bisher erst 3 der 8 Saisonspiele gewinnen können. Das nächste Spiel ist dann am Donnerstag auswärts in Kiel, also ohne Machulla auf der Trainerbank. Der THW, der ist ja selber Zweiter hinter der SG Flensburg-Handewitt. Und wenn wir schon bei den Nordclubs sind, dann schauen wir mal genauer hin. Hannover-Burgdorf ist auf Tabellenplatz 9. Und Hamburg liegt mit nur 3 Punkten auf dem Konto auf dem drittletzten Tabellenplatz, also noch direkt vor der Abstiegszone.
4: Er sagt, die Musik habe ihm das Leben gerettet, genauer gesagt der Jazz. Simon Gronowski, der steht auch mit 95 Jahren immer noch auf der Bühne, und zwar in Brüssel, seiner Heimatstadt. Dass es Gronowski überhaupt gibt, das ist schon ein kleines Wunder. Als er 11 Jahre alt ist, im März 1943, steht plötzlich die Gestapo in der Wohnung. Simon, seine Schwester und seine Mutter landen in einem Zug nach Auschwitz. Als dieser Zug aber unterwegs kurz gestoppt wird, ergreift seine Mutter die Chance. Sie stößt ihren eigenen Sohn aus dem fahrenden Zug. Nur deshalb überlebt der Junge. Jean-Marie Magro hat Simon Gronowski getroffen.
5: Simon Gronowski zieht die Klavierbank zurück und krempelt die Ärmel seines grauen Pullovers hoch. Dann legt er die Finger auf die Tasten des Klaviers vor dem Fenster seiner Brüsseler Wohnung.

0: Je ne sais pas lire une partition.
1: Ich kann keine Noten lesen, bin aber dennoch Jazzpianist geworden. Ich habe mein ganzes Leben lang Jazz gespielt. Die Musik und der Jazz haben mir das Leben gerettet.
0: M'ont sauvé la vie.
2: Nach seiner Vorstellung bittet Gronowski mit sanfter, klarer Stimme um Entschuldigung. Er habe nicht gut gespielt. Der nun 95-Jährige bleibt bescheiden. Seine Lebensgeschichte nahm durch einen Tag, den 17. März 1943, eine entscheidende Wendung.
1: Ich kann ihn nicht vergessen. Dieser Tag hat mein Leben geprägt. Es war eine absolute Tragödie.
0: C'était le drame absolu.
2: Simon Gronowski ist da noch 11 Jahre alt. Sein Vater liegt wegen einer Lungenkrankheit im Krankenhaus. Simon, seine Mutter Chana und seine 18-jährige Schwester Ita leben in einer Brüsseler Wohnung.

0: Am Morgen dieses 17. März frühstücken die drei Gronowskis. Auf dem Tisch steht frischer Kaffee. Ita streicht ihrem kleinen Bruder Butterbrote.
1: Plötzlich klingelte es an der Tür und es klingelte immer wieder. Wir drei sahen uns an. Wir waren wie gelähmt.
0: Schließlich macht die Mutter die Tür auf. Es waren zwei Männer der Gestapo. Wer die Familie verraten hat, das weiß Simon Gronowski bis heute nicht. Die Familie solle die Koffer packen.
1: Meine Mutter zeigte mit dem Finger auf mich. Auch der Kleine? Ja.
0: Der Winter 42-43 ist kalt und trüb. Brüssel wartet auf den ersten Sonnenstrahl des Frühlings, erzählt Gronowski. Als seine Schwester ihren Koffer packt, wird mit einem Mal das Zimmer hell.
1: Und genau in diesem Moment sagte sie zu mir, siehst du, Simon, heute scheint die Sonne, aber nicht für uns.
0: Zwei Tage verbringen die Gronowskis in den Brüsseler Kellern der Gestapo. Danach werden sie nach Mecheln verlegt, in die Dossin-Kaserne. Das SS-Sammellager für Jüdinnen und Juden, Sinti und Roma. Am 19. April verlässt Simon Gronowski die Kaserne. Er verabschiedet sich von seiner Schwester und weiß nicht, dass dieser Moment der letzte sein würde, den die beiden teilen. Gemeinsam mit seiner Mutter steigt er in den Transportzug 20, in einen Viehwaggon ohne Fenster. Erst viel später würde Simon Gronowski erfahren, wohin dieser fuhr. Und vor allem, was für ein Ort das war. Auschwitz. Es ist Nacht. Der Zug kommt zum Halten. Drei junge Widerstandskämpfer haben ein Nebellicht auf die Schienen gelegt. Wort- und Schusswechsel, Lärm. Die drei jungen Männer befreien den ersten Waggon. 17 Menschen entkommen. Der Zug fährt weiter. Simon Gronowski schläft in den Armen seiner Mutter ein. Währenddessen brechen Gefangene die Tür im Waggon auf, in dem sich die Gronowskis befinden. Die Mutter weckt ihren Sohn auf. Sie nimmt ihren Sohn bei der Hand, führt ihn zur Treppenstufe. Sie hält ihn an der Kleidung fest, aber er traut sich nicht zu springen.
1: In diesem Moment höre ich meine Mutter laut in Jiddisch sagen, der Zug geht zu schnell. Das sind die letzten Worte, die ich in meinem Leben von meiner Mutter gehört habe.
0: Mit einem Mal wird der Zug langsamer. Und die Mutter gibt ihrem Sohn einen kleinen Schubs. Eigentlich wollte Simon Gronowski auf seine Mutter warten, doch sie sprang nicht. Simon Gronowski sagt, sein ganzes Leben sei durchzogen von Wundern. Zuerst beschützt ihn ein Gendarm, dann kommt er fast 1,5 Jahre bei unterschiedlichen katholischen Familien unter, die ihn vor den Nazis verstecken. Im September 1944 befreien die Briten Brüssel. Simon Gronowski betet jeden Tag, dass er seine Familie wiedersehen darf. Aber der Wunsch bleibt ihm verwehrt. Seine Mutter und seine Schwester sind in Auschwitz vergast worden. Sein Vater stirbt im Juli 1945, nur wenige Wochen nach Kriegsende. An seiner langjährigen Lungenkrankheit, aber auch, ist Simon Gronowski sicher, an gebrochenem Herzen. Er ist 13 und hat niemanden mehr. Gronowski verliert den Glauben an Gott, aber niemals den an die Menschheit. Nicht der Hass soll siegen, sondern die Zuversicht. Das hätte auch der Mensch gewollt, der ihm alles bedeutet.
1: Meine Mutter hat mir 2-mal das Leben geschenkt. Bei meiner Geburt und an dem Tag, als ich floh.
0: Dieses zweite Leben sollte ein glückliches sein. Gronowski erbt mit 16 das Brüsseler Elternhaus. Die Wohnungen vermietet er, um sein Jurastudium zu finanzieren. Im Haus steht das Klavier seiner Schwester Ita, auf dem sie Chopin gespielt hatte. Er könne bis heute keine Noten lesen, sagt Simon Gronowski. Das Spielen bringt er sich selbst bei und wird Jazzpianist. Noch immer gibt er in Brüssel gemeinsam mit seinem Orchester Konzerte, wie hier Ende September im Bois de la Combe. Dabei die Augen hinter dem Schirm der grauen Schiefermütze versteckt. Eine seiner beiden Töchter und einer seiner 7 Enkel stehen im Publikum. Simon Gronowski spielte mit Woody Allen, Der Komponist Howard Moody widmete dem Holocaust-Überlebenden eine Oper namens Push, in dem die Geschichte der Flucht erzählt wird. Alles Wunder, sagt Gronowski. Und doch ragt eine Geschichte heraus. Fast 70 Jahre nachdem der Zug von der Mechelner Kaserne abfuhr, bat ihn einer der Wachmänner, der ihn mit vorgehaltener Waffe in den Waggon trieb, kurz vor dessen Tod um Vergebung. Simon Gronowski gewährte sie ihm. Vergeben bedeutet nicht vergessen, sagt er. Das betont er auch vor Schulklassen, die er noch immer besucht. Freiheit, Demokratie und die Freundschaft zwischen den Völkern, das ist der Dreiklang, den Simon Gronowski nicht müde wird zu betonen. Wenn er sich auch der Grenzen seines Einflusses bewusst ist.
2: Mon message n'est qu'une goutte d'eau dans la mer.
1: Meine Botschaft ist nur ein Tropfen auf einem heißen Stein im Meer des guten Willens. Aber sie ist wichtig.
3: Was für eine Lebensgeschichte, die des Simon Gronowski. Er ist jetzt 95 Jahre alt.
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5: Um 16.31 Uhr mit Tarek Yusbashi. Die SPD-Führung wird ihre Parteiführung im Dezember oder Januar komplett neu wählen. Das teilte der Co-Vorsitzende Klingbeil mit. Heute früh war die zweite Co-Vorsitzende Bärbel Baas zurückgetreten. Aus Berlin Birte Sönnigsen.
6: Ob Lars Klingbeil dann wieder antritt, ließ er offen. Er werde alles dafür tun, dass die SPD die beste Aufstellung an der Spitze hat und seinen Teil dazu beitragen. Alles Weitere soll jetzt innerhalb der Partei besprochen werden. Am Prinzip der Doppelspitze will Klingbeil festhalten. Bärbel Baas war am Morgen als Arbeitsministerin und SPD-Co-Parteichefin zurückgetreten. Sie begründet den Schritt mit der Trauer um ihre verstorbene Stieftochter, aber auch öffentlichen Angriffen auf sie, auch aus Reihen des Koalitionspartners. Vizekanzler Lars Klingbeil forderte einen respektvolleren Umgang in der Politik und in der Bundesregierung. Es sei unanständig, eine Politikerin in Zeiten der persönlichen Trauer politischen Angriffen auszusetzen.
5: Bundeskanzler Merz wies die Vorwürfe gegen die Union zurück. Die CDU habe ihr Mitgefühl mit Baas in den vergangenen Wochen zum Ausdruck gebracht und Meinungsverschiedenheiten in der Sache ausgetragen. Die Nachfolge von Bärbel Baas als Arbeitsministerin soll Alexander Schweizer antreten, der frühere Ministerpräsident von Rheinland-Pfalz. Schweizer muss nun mehrere Projekte der Regierungskoalition umsetzen, darunter die geplante Rentenreform, zu der aber noch kein Gesetzentwurf vorliegt. Bundeskanzler und CDU-Chef Merz hat zusätzliche Erleichterungen bei den Energiekosten in Aussicht gestellt. Spielräume im Haushalt sollten genutzt werden, um die Stromsteuer für alle auf das europäische Mindestmaß zu senken, sagte Merz nach einer zweitägigen CDU-Führungsklausur in Berlin. Dieser Schritt war ursprünglich von der schwarz-roten Koalition bereits zugesagt, dann aber nur für bestimmte Wirtschaftsbereiche umgesetzt worden. Merz betonte, die CDU müsse sich aus einem Tief und auch aus einer Vertrauenskrise herausarbeiten. Die Partei wolle dazu in den kommenden Monaten wieder sehr viel stärker in den Austausch mit der Parteibasis gehen. Zunächst sei Anfang November eine Kreisvorsitzendenkonferenz vorgesehen. In Mecklenburg-Vorpommern haben SPD, Linke und Grüne Koalitionsverhandlungen aufgenommen. Die erste Gesprächsrunde heute ist inzwischen beendet. Dabei kamen die Spitzenverhandler der drei Parteien mit den Leitern der insgesamt 7 Arbeitsgruppen zusammen. Die Einzelheiten des Koalitionsvertrags sollen nun in den nächsten 3 Wochen festgelegt werden. SPD, Linke und Grüne wollen nach eigenen Angaben Bürger stärker beteiligen, Schulen weiter modernisieren und unter anderem junge Menschen finanziell entlasten, beispielsweise mit einem günstigen MV-Ticket. Bundesinnenminister Dobrindt und Verfassungsschutzchef Seelen warnen davor, dass Russland seine verdeckten Angriffe auf Deutschland noch verstärkt. Auf einer Tagung in Berlin beraten Fachleute aus Politik, Sicherheitsbehörden über Abwehrstrategien. Aus Berlin Markus Sambale.
7: Die zentrale Botschaft in Sicherheitskreisen lautet, die Bedrohungslage verschärft sich. Für den Präsidenten des Bundesamts für Verfassungsschutz ist klar, dass Kampagnen zur Destabilisierung an Intensität, Tempo und Reichweite zunehmen. Bundesinnenminister Dobrindt geht davon aus, dass die Gefahren größer sind als im Kalten Krieg. Der Kalte Krieg habe noch Grenzen gekannt, die heute allerdings verwischen. Er kündigt deshalb an, wir rüsten auf und stellen uns dem Schattenkrieg des 21. Jahrhunderts entgegen.
5: Volkswagen hat erneut schlechte Verkaufszahlen gemeldet. Weltweit hat der niedersächsische Autokonzern von Juli bis September knapp 1,9 Millionen Autos ausgeliefert. Ein Minus von mehr als 14% im Vergleich zum Vorjahreszeitraum. Aus Hannover, Bertil Starke.
8: China reißt den Volkswagen-Konzern momentan mit voller Wucht nach unten. -40%. So groß ist der Rückgang von Juli bis September auf dem chinesischen Markt. In Europa und Südamerika laufen die Geschäfte zwar gut, doch der erneute herbe Einbruch in Fernost lässt sich damit nicht kompensieren. Weltweit sind die Verkäufe von Autos der Kernmarke VW und der Konzerntochter Audi mit jeweils knapp 20% besonders deutlich zurückgegangen. Einen ähnlichen Trend gibt es auch bei Porsche. Als Lichtblick sieht VW die E-Mobilität.
5: Bundesjustizministerin Hubig will mit einer Gesetzesänderung verhindern, dass Extremisten Schöffen oder Schöffin werden. Demnach sollen nur noch Personen zu ehrenamtlichen Richtern berufen werden können, die für die freiheitlich-demokratische Grundordnung eintreten. Aus Berlin, Bianca Schwarz.
9: Für Berufsrichterinnen und Richter gilt das ohnehin schon. Zum Richter darf nur eine Person berufen werden, bei der sicher ist, dass sie für die freiheitlich-demokratische Grundordnung einsteht. Das heißt, hauptberufliche Richterinnen und Richter müssen jederzeit für den Schutz der Menschenwürde, der Demokratie und der Rechtsstaatlichkeit eintreten. Dieser Grundsatz soll bald auch für ehrenamtliche Richterinnen und Richter gelten. Das hat Bundesjustizministerin Stefanie Hubig von der SPD bekannt gegeben. Extremisten und Verfassungsfeinde hätten in der Justiz nichts verloren, so Hubig.
5: Das waren die Nachrichten.
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3: Sehr verbreitet, sehr blauer Himmel heute Nachmittag. Es gibt vielleicht noch ein paar Wolken, aber ansonsten bleibt es klar. Die Höchstwerte 13 bis 17 Grad. Auch die Nacht über wird es fast überall trocken sein, später vielleicht ein bisschen neblig und dementsprechend kühl wird es sein. Tiefstwerte 11 bis 1 Grad. Morgen zeigt sich das Wetter dann so ein bisschen zweigeteilt. Morgen von Westen Regen, im Osten, da ist es allerdings noch trocken, bei 13 bis 18 Grad. Und an den Temperaturen wird sich dann auch wenig ändern. Am Mittwoch und am Donnerstag, da bleibt es meist trocken. 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Stau oder stockender Verkehr ab 3 Kilometer. A1 Hamburg Richtung Osnabrück zwischen Bremer Kreuz und Hemelingen, 3 Kilometer stockend vor der Baustelle. Und wie üblich die Gegenrichtung A1 Osnabrück Richtung Bremen zwischen Dreieck Stur und Bremen-Hemelingen, 4 Kilometer stockend im Baustellenbereich. Nochmal die A1 Bremen Richtung Hamburg zwischen Maschener Kreuz und Harburg, 6 Kilometer Stau nach einem Unfall. A2 Berlin Richtung Hannover zwischen Eilsleben und Helmstedt West, 7 Kilometer stockend. A7 Hannover Richtung Flensburg zwischen Hamburg-Hausbruch und dem Elbtunnel, 4 Kilometer. Die A23 Heide Richtung Hamburg ist zwischen Heide West und Heide Süd immer noch wegen Überflutungen gesperrt. A23 Hamburg Richtung Heide zwischen Halstenbek-Rellingen und Tornisch, 4 Kilometer stockend. Noch eine Sperrung, und zwar auf der A24 Hamburg Richtung Berlin. Da ist die Autobahn zwischen Hamburg-Horn und Jenfeld gesperrt wegen Fahrbahnerneuerungen. Das Ganze dauert noch bis Freitagabend. Eine Umleitung ist eingerichtet. 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Wir schauen da jetzt mal nach Schwerin, denn in Mecklenburg-Vorpommern, da ist die CDU ja anders als in Sachsen-Anhalt zum Beispiel gar nicht erst in den Landtag gekommen. Stärkste Kraft wurde auch hier bei den Landtagswahlen die AfD. Aber anders als in Magdeburg gibt es hier für die Rechten keine Regierungsoption, denn die Frau gegen Blau, also Manuela Schwesig von der SPD, die wird mutmaßlich im Amt bleiben und zusätzlich zur Linken noch die Grünen in die Regierung aufnehmen. Dazu haben jedenfalls heute die Koalitionsverhandlungen begonnen. Stefan Luthmann.
10: Mit viel guter Laune kamen SPD, Linke und Grüne in den Fraktionssaal der Sozialdemokraten in den Schweriner Landtag. Es war ein erstes Kennenlernen in großer Runde. Die Spitzenverhandler der drei Parteien kamen mit Mitgliedern der 7 Arbeitsgruppen zusammen. Nach 2,5 Stunden Gesprächen hinter geschlossenen Türen gab es keine konkreten Ergebnisse, aber viel Harmonie. Die SPD-Chefverhandlerin, Ministerpräsidentin Manuela Schwesig, war zufrieden.
11: Ich hatte heute einen richtig guten Eindruck, auch als wir mit allen Arbeitsgruppen Gruppenvorsitzenden zusammengekommen sind, wir schon die ersten Gespräche geführt haben. Alle sind hoch motiviert und alle sind geprägt von dem hohen Verantwortungsbewusstsein für unser Land.
10: In den nächsten 3 Wochen wollen die Arbeitsgruppen die Einzelheiten des Koalitionsvertrags festlegen. Es wäre die Grundlage für das erste Dreier-Regierungsbündnis in Mecklenburg-Vorpommern. Knackpunkte sind bisher nicht sichtbar, dafür die großen Linien. Wirtschaft unterstützen, soziale Gerechtigkeit fördern und Umwelt und Natur schützen, auch mit einer besseren Mobilität. Claudia Müller, Fraktionschefin der Grünen, betonte die Chancen.
12: Wir sind 3 sehr unterschiedliche Parteien. Wir kommen aus unterschiedlichen Historien. Wir kommen mit unterschiedlichen Blickwinkeln. Und das ist unsere Stärke. Denn wir sind mehr als nur 3 Parteien, die jetzt einen kleinen gemeinsamen Nenner suchen. Wir sind 3 Parteien, die das große Ganze im Blick nehmen und dafür sorgen wollen, dass diese Regierung, diese Koalition mehr sein wird als die Summe der Einzelteile.
10: Und dazu gehört für SPD, Linke und Grüne ein neuer Politikstil mit mehr Bürgerbeteiligung schon im Vorfeld von geplanten Gesetzen. Das Koalitionstrio will das Leben bezahlbarer machen, vor allem für junge Leute, beispielsweise mit einem günstigen MV-Ticket oder zinslosen Darlehen für den Führerschein. Und es gibt mindestens 2 Dinge, die die 3 Partner zusammenschweißen. Die gemeinsame Haltung gegen den Rechtsextremismus. Mit der AfD als der größten und einzigen Oppositionsfraktion werde es keine Zusammenarbeit geben. Und da ist auch der Kampf gegen den geplanten Sozialabbau auf Bundesebene, beispielsweise mit dem Ende der abschlagsfreien Rente nach 45 Beitragsjahren. Hennes Herbst, Fahndungsführer der Linken, hat bundespolitisch auch ein weiteres Ziel.
13: Das Leben muss bezahlbar bleiben und deshalb setzen wir uns für einen Preisdeckel ein, für eine Übergewinnsteuer für Mineralölkonzerne. Denn es kann doch nicht sein, dass den Menschen hier in Mecklenburg-Vorpommern das Geld aus den Taschen gezogen wird an der Zapfsäule, währenddessen Konzerne Milliardengewinne machen.
10: Mitte November wollen die 3 Parteien den neuen Koalitionsvertrag bei getrennten Parteitagen absegnen. Ministerpräsidentin Schwesig ist zuversichtlich.
11: Wir wollen stabil und verlässlich für die Menschen Politik machen, in schwierigen Zeiten für das gesamte Land.
10: Schwesigs Wiederwahl könnte dann am 17. November erfolgen. An dem Tag läuft die verfassungsrechtliche Frist für eine Wahl des Ministerpräsidenten oder der Ministerpräsidentin nach einer Landtagswahl ab.
3: Stefan Lutmann war das in Schwerin.
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3: Sonderangebote, die boomen. Ist ja auch kein Wunder. Seit sich viele Lebensmittel massiv verteuert haben, suchen Verbraucherinnen und Verbraucher eben gezielt nach günstigen Angeboten. Die Umsätze mit Aktionsware in Supermärkten und Discountern sind zuletzt stark gestiegen. 3 von 4 Deutschen achten auf sogenannte Sonderangebote. Aber wenn man zum Beispiel nach Feierabend im Laden steht, dann sind viele der Schnäppchen schon ausverkauft. Ist das nun Zufall oder Strategie? Moritz Hartnagel hat mal einen Selbstversuch gemacht.
14: Dienstagabend 17.45 Uhr. Ich gehe bei Edeka einkaufen. Groß in der Werbung, Funny Frisch Chips für nur 99 Cent. 1 Euro günstiger als sonst. Doch im Markt finde ich nur gähnende Leere, ein ausgeräumtes Regal. Eine Erfahrung, die auch schon viele andere gemacht haben.
15: Samstags, wenn man da abends kommt oder spätabends kommt, sind die Sachen weg.
16: Ich gehe davon aus, wenn man wirklich dann seine Schnäppchen haben will, dass man eigentlich schon relativ früh auf der Matte stehen muss.
17: Die Angebote zählen halt nur für 15, keine Ahnung, 20 Artikel und dann ist es halt vorbei.
14: 4 Wochen lang habe ich in jeweils 2 Filialen von Aldi, Lidl, Kaufland, Rewe und Edeka Stichproben gemacht. Immer am 2. Tag einer Angebotswoche, um herauszufinden, wie viele Sonderangebote sind dann noch verfügbar. Ein weiterer Dienstag, früher Nachmittag. Diesmal bin ich bei Kaufland auf Schnäppchenjagd. Aber im Markt sieht's eher aus wie am späten Samstagabend. Leere Kartons, viele Produkte sind vergriffen. Egal ob Butter von Weihenstephan oder Senseo-Kaffeepads, bei mehr als 30 Sonderangeboten gehe ich leer aus.
18: Und wie finden Sie das?
19: Nicht gut, weil wenn das Sonderangebot für die ganze Woche gilt, sollte ich es auch noch Samstag 19 Uhr bekommen.
16: Ist auch nicht ganz fair, ne? Theoretisch. Also, weil jeder hat ja auch andere Arbeitszeiten, wenn man versucht, das irgendwie für alle gleichgerecht zu machen.
20: Also ich glaube, die kaufen davon nur ein bisschen was, damit die Leute dann in den Laden kommen und dann nicht unverrichteter Dinge wieder zurückfahren, sondern den normalen Einkauf zu normalen Preisen dann da auch machen.
14: Ein schwerer Vorwurf. Bestellen Lebensmittelhändler absichtlich zu wenig Ware? Das habe ich Marco Schwertfeger gefragt, Handelsmarketing-Experte an der Hochschule für Wirtschaft und Recht Berlin. Er erklärt die Sicht des Lebensmittelhändlers.
18: Es gibt durchaus Produkte, da nehme ich den Preisabstand so extrem, also ich mache meine Werbung so extrem von der Preisreduktion, dass ich als Händler damit Verlust mache. Ja, und das ist natürlich auch nicht etwas, was ich unbedingt möchte. Das heißt, wenn eben die 2 Kartons oder 3 Kartons weg sind, dann habe ich auch nicht unbedingt noch ein Interesse, den 30. oder 40. Karton reinzuräumen.
14: Aus Sicht des Händlers verständlich, aber ist das rechtlich zulässig? Darf ein Supermarkt Angebote bewerben, die dann im Markt in kurzer Zeit vergriffen sind? Mit solchen Fragen beschäftigt sich Manuela Mühlow von der Wettbewerbszentrale in Bad Homburg.
21: Das ist natürlich erstmal ärgerlich, wenn man in den Supermarkt geht und ein Produkt erwerben möchte, was groß beworben wurde und dann nicht mehr verfügbar ist. Wenn der Unternehmer aber von Anfang an weiß oder die berechtigte Annahme hat, dass sein Angebot nicht reicht für alle Nachfragenden, dann muss er eben schon in der Werbung darauf hinweisen.
14: Mit Hinweisen wie nur solange der Vorrat reicht. Fehlt so ein Hinweis in der Werbung und ist das Produkt trotzdem innerhalb von 2 Tagen ausverkauft, muss der Händler nachweisen, dass er angemessen kalkuliert hat. Andernfalls kann es sich um ein unzulässiges Lockvogelangebot handeln.
21: Dann könnten wir eine Abmahnung aussprechen und den Unternehmer zur Unterlassung auffordern.
14: Einen Anspruch auf die reduzierte Ware haben Kunden allerdings nicht. Natürlich habe ich auch die Lebensmittelhändler mit den Ergebnissen meiner Stichproben konfrontiert. Die rechtfertigen sich mit unerwartet hoher Nachfrage und verweisen darauf, dass die vergriffenen Artikel nur einen kleinen Teil aller Angebote ausmachen würden. Das stimmt auch. So hat Kaufland zum Beispiel über 300 Sonderangebote pro Woche. Selbst wenn dann mal 30 davon vergriffen sind, sind das gerade mal 10%. Im Einzelfall aber natürlich trotzdem ärgerlich.
3: Moritz Hartnagel war für uns einkaufen. Das CDU-Präsidium hatte sich ja 2 Tage lang zur Klausur zurückgezogen. Kein Wunder, denn nach Sachsen-Anhalt, nach Berlin, nach Mecklenburg-Vorpommern gab es da ja einiges zu besprechen, von B wie Brandmauer bis K wie Kanzler. Und jetzt platzt auch noch die Nachricht vom Rücktritt von Bärbel Baas und die Neuaufstellung der SPD-Spitze da hinein. Wie geht die Union damit um? Wir sprechen gleich darüber nach unserem Überblick. Es ist 16.46 Uhr.
5: Der Rücktritt von Arbeitsministerin Baas könnte die Arbeit der Bundesregierung weiter belasten. Die SPD kritisiert den Umgang mit der Politikerin. Baas hatte am Morgen mitgeteilt, dass sie als Ministerin und Parteichefin zurücktritt. Nach dem Tod ihrer Stieftochter habe sie keine Kraft mehr. Dazu kämen öffentliche Angriffe gegen sie aus der Union. Auch Mecklenburg-Vorpommerns Ministerpräsidentin Schwesig sprach heute von rücksichtslosen Attacken aus der CDU. Parteichef Klingbeil nannte Angriffe auf Baas unanständig. Neuer Bundesarbeitsminister wird vermutlich der frühere rheinland-pfälzische Ministerpräsident Schweizer. Bundeskanzler Merz hat die Ergebnisse der 2-tägigen CDU-Beratungen vorgestellt. Sie war eine Reaktion auf die Wahlpleiten und schlechten Umfragewerte. Merz kündigte an, dass die CDU jetzt stärkere Akzente auf Entlastungen, Gerechtigkeit und Sicherheit legen wolle. Als Beispiel nannte er die Senkung der Stromsteuer für alle, wie es schon im Koalitionsvertrag stand. Umgesetzt wurde das bis jetzt nur für bestimmte Unternehmen. Niedersachsen hat zusätzliche Meeresgebiete zu fischereifreien Zonen erklärt. Mit dem aktualisierten Flächenkonzept sind damit bald 10% des sogenannten Küstenmeeres geschützt. Zu den neuen Zonen gehören unter anderem Bereiche seeseitig der ostfriesischen Inseln und Teile des Jadebusens. Das Land spricht von Planungssicherheit für die Krabben- und Muschelfischerei. Naturschutzverbände sehen das Konzept kritisch. Politik, Fischereiverbände und Küstengemeinden hatten 1,5 Jahre lang über die neuen Schutzgebiete verhandelt. Das Wetter in Norddeutschland: freundlich und fast überall trocken, kaum noch Schauer bei 13 bis 17 Grad. Das war der kurze Überblick. Und nun weiter mit Tim Krohn.
3: Vielen Dank. Das CDU-Präsidium saß gerade auf einer Klausurtagung zusammen, als die Nachricht kam. Bärbel Baas tritt zurück. Ausgerechnet jetzt, wo die Koalition doch eh schon so schwer gerupft ist, mit einem Kanzler im Umfragetief und einer Union, bei der man sich nach Sachsen-Anhalt ja nicht mehr so ganz sicher sein kann, wohin die Reise wohl geht. Ausgerechnet jetzt also tritt die SPD-Vorsitzende Bärbel Baas von der Bühne. Die Koalition bekommt einen neuen Arbeitsminister und die SPD will sich völlig neu sortieren. Ich habe vorhin mit Dagmar Pepping in Berlin darüber gesprochen und sie gefragt, was denn die CDU zu all dem sagt.
0: Naja, zunächst einmal hat Friedrich Merz als Kanzler und auch als CDU-Parteichef nochmal sozusagen ausgedrückt, die guten Wünsche für Bärbel Baas und das Mitgefühl übermittelt, dass ja, sie jetzt eine sehr schwere Zeit hinter sich hatte, nachdem ihre Stieftochter gestorben ist. Also das war nochmal die Bekundung von Mitgefühl für Bärbel Baas. Und dann aber hat man eben auch gesagt, dass man in der Koalition weitermachen will und jetzt es darum eben auch geht, die Gesetzesvorhaben. Und da liegen ja einige gerade im Bereich von Bärbel Baas. Ich sage nur Rentenreform, Arbeitszeitgesetze, dass da jetzt weitergearbeitet werden muss. Und dann hat der Kanzler auch durchblicken lassen, dass er jetzt erwartet, dass es etwas mehr Tempo gibt und dass er auch hofft, dass durch den neuen Arbeits- und Sozialminister Alexander Schweizer da auch ein bisschen mehr Tempo in die Arbeit reinkommt. Also es war Mitgefühl, aber man hat auch gleichzeitig klar durchblicken lassen, dass man jetzt hofft, dass es in der Koalition ein bisschen schneller vorangeht.
3: Ja, aber so Mund abwischen, weitermachen, wird das wirklich funktionieren?
0: Schwierig, zumal ja auch die SPD jetzt auch in einer unklaren Lage ist. Bärbel Baas ist mit dem heutigen Tag sofort zurückgetreten als Ministerin, als SPD-Vorsitzende. Und jetzt ist die Frage, wie es in der Partei weitergeht. Lars Klingbeil ist ja dann heute Vormittag auch vor die Journalisten getreten und hat gesagt, dass man bis Ende des Jahres, vielleicht dann auch erst bis Januar, einen Parteitag machen wird. Und dort soll die gesamte Parteispitze der SPD sich zur Wahl stellen. Und der hat offen gelassen, Lars Klingbeil, der ja auch Vizekanzler ist, ob er dann nochmal auf diesen Sonderparteitag der SPD als Parteivorsitzender antritt. Also auch bei den Sozialdemokraten ist vollkommen unklar, wie es in den nächsten Monaten weitergeht, wer zum Beispiel dann im nächsten Jahr in den Koalitionsausschüssen sitzt. Und das ist etwas, was wirklich Unruhe in diese Regierungszusammenarbeit bringen wird. Zumal es kann ja auch sein, dass es in der SPD sozusagen eine Art Wahlkampf gibt. In den nächsten Wochen und Monaten werde ich sich für die Parteispitze interessiert. Und das ist natürlich auch für Lars Klingbeil nicht einfach zusammenzuhalten.
3: Ja, und wenn wir schon in die Zukunft blicken, das ist ja nicht das einzige Problem. Nur kann es ja sein, dass wir ab Dezember schon wieder einen neuen Stand haben. Angenommen, Ulrich Siegmund von der AfD wird zum Ministerpräsidenten von Sachsen-Anhalt gewählt. Mit Stimmen, die mutmaßlich aus den Reihen der CDU kommen. Danach, also bei diesem Szenario, wäre doch Merz kaum noch zu halten, oder?
0: Ja, ist die Frage, ob man jemals erfahren wird im Dezember, falls es zur Wahl des Ministerpräsidenten kommt, ist ja auch alles noch nicht so ganz klar, ob dann zusätzliche Stimmen kommen und von wem die sind bei der geheimen Wahl. Ob wir das erfahren werden, weiß ich nicht.
3: Hat sich Merz da heute noch mal geäußert dazu?
0: Er hat sich noch mal geäußert und hat das Ganze als sehr gefährlich auch da bezeichnet, was in Magdeburg passiert ist. Hat aber auch klar gemacht, wir wissen nicht, woher diese Stimmen gekommen sind. Aber eins sei klar für die CDU, es werde keine Ja-Stimmen bei der Ministerpräsidentin Wahl in Sachsen-Anhalt für einen AfD-Kandidaten geben. Also da hat er noch mal versucht, klarzumachen in der eigenen Partei, das kann nicht passieren im Dezember, falls sich der AfD-Kandidat zur Wahl stellt. Mal gucken, was dann passiert. Aber er hat noch mal versucht, die Linien in den Sand zu ziehen.
3: Nun hat das CDU-Präsidium ja 2 Tage lang beraten über Sachsen-Anhalt, über die Arbeit der Regierung, über die Autorität des Kanzlers, über all das, was dringend anders werden muss, damit die Umfragen und die Wahlergebnisse eben nicht noch weiter abschmieren. Was ist dabei rausgekommen?
0: Ein Papier, etwas mehr als 4 Seiten lang, hat den Titel Was jetzt passieren muss. Aber im Grunde ist das fast eine Auflistung von Dingen, die man eh immer schon die ganze Zeit machen wollte. Das ist jetzt nicht so, wo man denkt, so, die haben sich jetzt 2 Tage lang ganz konkret einen Zeitplan und Punkte aufgeschrieben. Das muss jetzt kommen in der Koalition. Das ist eher so eine Art Selbstvergewisserung. Es soll um die Themen gehen Bezahlbarkeit des Lebens, Sicherheit und Freiheit. Das sind so die 3 Überschriften. Und da hat man nochmal sozusagen aufgelistet, was man sozusagen grundsätzlich in den nächsten Jahren in Deutschland voranbringen will. Aber zumindest in diesem Papier ist jetzt nichts grundlegend Neues. Das ist kein richtig großer Schritt nach vorne gekommen. Aber der Kanzler hat es auch gesagt, an einem Wochenende können wir diese Partei nicht völlig neu erfinden. Und das ist auch nicht passiert.
3: Wie angeschlagen wirkt eigentlich der Parteivorsitzende Friedrich Merz? Merkt man ihm das alles an?
0: Ich finde, heute hat man es ihm nicht angemerkt. Da sah er vor ein paar Wochen, beispielsweise nach den Landtagswahlen in Mecklenburg-Vorpommern, wo die CDU ja zum ersten Mal aus einem Landtag geflogen ist. Das dürfen wir ja auch nicht vergessen, weil wir so häufig nach Sachsen-Anhalt schauen. Oder auch nach dem Ergebnis in Sachsen-Anhalt, da sah er angegriffen aus. In den letzten Tagen hat man ja nicht mehr offen so viel aus eigenen Reihen gehört, dass seine eigene Autorität angegriffen wird. Das war ja in den letzten Wochen viel lauter. Und da hat der Stuhl ja auch durchaus gewackelt. Es hat sich nur kein Kandidat auf die Bühne getraut. Weder Hendrik Wüst noch Markus Söder haben den Finger gehoben. Deswegen ist Merz im Amt geblieben. Jetzt war es die letzten Tage und Wochen etwas ruhiger. Und er kann, glaube ich, auch jetzt erstmal ein paar Monate weiterarbeiten. Aber wir müssen wirklich, wirklich schauen, was jetzt in den nächsten Wochen auch in der SPD passiert, welchen Kurs diese Partei, der Koalitionspartner, einschlägt und ob man dann zusammen noch die Kraft hat, die Reformthemen anzugehen. Wenn nicht, dann würde ich sagen, ist im nächsten Jahr frühzeitig Schluss.
3: Nach dem Ende der Unionsklausur und nach dem Rücktritt von Bärbel Baas, die Koalition in Berlin, wir haben es gehört, muss sich neu sortieren. Das waren Einschätzungen mit Dagmar Pepping in Berlin. Mehr zu diesem Thema, das heute Berlin erschüttert, der Rücktritt von Bärbel Baas, all die Folgen, mehr dazu haben wir natürlich in den Themen des Tages ab 17 Uhr hier im Programm. Wir sprechen mit einem Parteienforscher darüber, wir kommentieren das Ganze, wir stellen den neuen Arbeitsminister Alexander Schweizer vor. Das Ganze in 5 Minuten.
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3: Julie C. ist ja eine der erfolgreichsten deutschen Schriftstellerinnen der letzten Jahre. In ihren Romanen greift sie immer wieder gesellschaftlich relevante Themen auf. In Unterleuten zum Beispiel den Kampf eines Dorfs gegen den Bau von Windkraftanlagen. Oder in Zwischenwelten, die unterschiedlichen Lebenswelten von Stadt- und Landbevölkerung. Julie C. ist aber nicht nur Schriftstellerin, sie ist auch noch Juristin. Und passend dazu geht es in ihrem neuen Buch Pony Show um die Frage nach der Wahrheit. Maren Ahring wird uns diesen Roman vorstellen. Das tut sie aber erst gleich. Denn hier ist nochmal NDR Info der Verkehrsservice. Vorsicht bitte in beiden Richtungen auf der A33 Bielefeld-Osnabrück. Zwischen Osnabrück-Fledder und Osnabrück-Lüstringen werden Gegenstände auf die Fahrbahn geworfen. Also seien Sie dort vorsichtig. Jetzt aber das Buch Pony Show von Julie C.
1: Gleich auf der ersten Seite wird klar, dieser Roman spielt in Hamburg. Es geht um einen Gerichtsprozess und es läuft nicht so richtig gut.
2: Betty sagt, schöner Tag eigentlich. Das ist es nicht. Es ist ein Horrortag. Was vorhin im Sitzungssaal passiert ist, ändert alles. Und zwar nicht zum Besseren.
1: Erzählt wird dieser Teil der Geschichte von Mark. Als Strafverteidiger vertritt er Betty vor Gericht. Betty heißt offiziell Bethany Hell und leitet den renommierten Lysander Verlag. Sie ist smart, welt- und wortgewandt. Und sie soll einen Angestellten ermordet haben.
2: Die Auslieferung war schon beantragt worden. An der Waffe, die Betty bei sich führte, klebte das Blut eines jungen Mannes, der einige Tage zuvor als vermisst gemeldet worden war. Davor hatte er ein halbes Jahr für Lysander gearbeitet. Fero Lebet.
1: Fero kam als Praktikant und startete schnell durch, lektoriert nach wenigen Wochen die Manuskripte von Star-Autorinnen und begleitet Betty zu wichtigen Terminen. Die Beziehung der beiden wird immer enger. Was genau geht da zwischen der gestandenen Verlegerin und dem deutlich jüngeren Angestellten? Erst nach und nach wird das in diesem Roman enthüllt. Das liest sich spannend wie ein Krimi, immer wieder wendet sich die Geschichte. Allerdings muss Anwalt Mark der geheimnisvollen Betty alles regelrecht aus der Nase ziehen. Trotzdem steht er ihr Tag und Nacht zur Seite und erliegt ein wenig ihrem Charme. Bis auch er schließlich an der Glaubwürdigkeit seiner Mandantin zweifelt.
2: Auf der Außentreppe des Strafjustizgebäudes beginne ich mit meiner Standpauke, dass ich sie nur verteidigen kann, wenn sie mir die nötigen Informationen an die Hand gibt. Wenn sie mich im Gerichtssaal wie einen Idioten dastehen lässt, schadet sie am Ende nur sich selbst.
1: Der Roman wechselt zwischen Szenen im Gerichtssaal, Bettys retrospektiven Schilderungen und Marks Ringen um den Prozess hin und her. Wird hier noch ein Fall verhandelt oder ganz allgemein die Wahrheit?
2: Vor Gericht ist es wie in der Literatur, nicht wahr? Fragt sie. Wahrheit ist eine ästhetische Kategorie. Die schönste Geschichte gewinnt.
1: Julie C. hat ein untrügliches Gespür für gesellschaftlich relevante Themen. Auch mit Pony Show trifft die Autorin, die selbst Juristin und ehrenamtliche Richterin am Brandenburgischen Verfassungsgericht ist, wieder einen Nerv. Denn sie spielt in diesem Roman einmal durch, was passieren würde, wenn eine erfolgreiche Frau um die 50 eine Affäre mit einem Angestellten Mitte 20 anfängt. Außerhalb des Gerichts entwickelt sich daraus eine Welle aus feministischen Parolen, eine Diskussion um toxische Beziehungen und die Empörungsmechanismen der Medien.
2: Für die eine Seite ist Betty der lebende Beweis, dass Frauen kein Deut besser sind als Männer, weshalb der Kampf gegen das Patriarchat in letzter Konsequenz ein Irrtum ist. Die andere Seite sieht Betty als Opfer des Patriarchats, weil ein männlich dominiertes System über ihre sexuelle Selbstbestimmung zu Gericht sitzt.
1: Das alles ist sehr klug beobachtet und pointiert erzählt. Das Buch bietet nebenbei interessante Einblicke hinter die Kulissen eines großen Verlags und der Gerichte. Allerdings können die zahlreichen Wendungen die Leserschaft auf über 500 Seiten etwas ermüden. Da wäre weniger mehr gewesen. Schade auch, dass am Ende die Figuren, allen voran Betty und Mark, doch seltsam blass bleiben, ihre Motivation unklar. Trotzdem ist Pony Show von Julie C. unbedingt lesenswert, denn heutiger, relevanter und streitbarer kann ein Roman gerade nicht sein.
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5: Um 17 Uhr mit Tarek Yusbashi. Bundeskanzler Merz hat Vorwürfe der zurückgetretenen Arbeitsministerin Baas zurückgewiesen. Sie hatte als Grund für ihren Rücktritt den Tod ihrer Stieftochter, aber auch Angriffe aus der Union genannt. Aus Berlin Gabor Hallas.
6: Sehr gut und vertrauensvoll habe er mit Bärbel Baas zusammengearbeitet, sagt der Bundeskanzler und dankt seiner Arbeitsministerin. Er bedauere die Entscheidung, respektiere sie selbstverständlich, so Friedrich Merz. Er könne nur erahnen, welch schwierige Zeit Bärbel Baas zurzeit durchmache. Bärbel Baas hatte am Morgen bekannt gegeben, dass sie von ihrem Ministeramt, aber auch vom SPD-Vorsitz zurücktritt. Co-Vorsitzender Lars Klingbeil nannte es unanständig, dass Baas in den Tagen der Trauer persönlich angegriffen worden sei. Darauf angesprochen wies der Bundeskanzler die Kritik für die Union zurück. Er habe eingefordert, Rücksicht zu nehmen. Friedrich Merz sagte, Meinungsverschiedenheiten seien in der Sache ausgetragen worden.
5: Nachfolger von Bärbel Baas als Arbeitsminister wird Alexander Schweitzer, der frühere Ministerpräsident von Rheinland-Pfalz. Baas ist auch als SPD-Vorsitzende zurückgetreten. Die Nachfolge hier wird auf einem Parteitag zum Jahreswechsel geregelt. Dabei wird die komplette Parteiführung neu gewählt. Der Co-Vorsitzende Klingbeil ließ offen, ob er erneut kandidiert. Die CDU hat in Berlin weiter über die verlorenen Wahlen und das Umfragetief der Partei beraten. Kanzler Merz sagte, das Präsidium habe entschieden, mehr auf die Härten und Ängste der Bevölkerung einzugehen. Dazu solle es zusätzlich zum dreimonatigen Tankrabatt auch eine Senkung der Stromsteuer geben. Damit wolle man Vertrauen wiederherstellen, bis die aktuellen Reformen greifen, so der Bundeskanzler.
7: Während die Reformen noch nicht greifen und diese Reformen brauchen, braucht es Entlastungen für die Menschen in unserem Land. Deswegen haben auch die Spritpreisentlastungen, die wir beschlossen haben, ein wichtiges Zeichen gesetzt. Wir haben zudem beschlossen, dass wir in der Regierung uns dafür einsetzen wollen, dass finanzielle Spielräume im Haushalt dafür genutzt werden, dass wir die Menschen entlasten, indem wir eine Zusage einhalten, die wir schon im letzten Jahr gegeben haben, nämlich die Stromsteuer für alle auf das europäische Minimum abzusenken.
5: Bundeskanzler Merz. Die Europäische Union verhängt weitere Sanktionen gegen Russland. Sie betreffen rund 1.600 Verantwortliche und Betriebe aus Bereichen, die für die russische Kriegsführung wichtig sind. Aus Brüssel Katrin Schmidt.
22: Außerdem sind 77 Akteure darunter, die jüngst an der Ausrichtung der Duma-Wahlen in besetzten ukrainischen Gebieten beteiligt waren. Insgesamt sei es die größte Erweiterung der EU-Sanktionsliste seit Beginn des Krieges im Februar 2022, so die EU-Außenbeauftragte Kallas. Mehr als die Hälfte der Sanktionen stehe mit der Produktionskette für ballistische Raketen in Verbindung. Und mit der Listung von Drohnenherstellern reagiere die EU zugleich auf Russlands zunehmende hybride Angriffe auf EU-Mitgliedstaaten, so Kallas.
5: Die EU begrenzt die Einfuhr chinesischer Hybridautos auf zunächst 350.000 Fahrzeuge im Jahr. Nach Darstellung der EU-Kommission ist das weniger als die Hälfte der gegenwärtigen Importe. In den kommenden 4 Jahren soll die Zahl dann jeweils um 6% steigen. Dies ist der Inhalt der Vereinbarung, die Handelskommissar Šefčovič in der vergangenen Woche in Peking getroffen hat und die EU-Kommission heute im Einzelnen erläuterte. Grund für die Begrenzung ist der Schutz europäischer Autofirmen. 2024 hatte die EU Sonderzölle auf Elektroautos aus China verhängt. Seitdem verkaufen chinesische Anbieter auf europäischen Märkten verstärkt Hybridfahrzeuge. Auf hunderte von Supermärkten in Frankreich ist ein Cyberangriff verübt worden. Wer hinter der Attacke steckt, ist noch unbekannt. Große Mengen an Tiefkühlware mussten weggeworfen werden. Aus Paris, Kai Rienecker.
8: Die Hacker sollen die online gesteuerten, vernetzten Kühlanlagen des dänischen Herstellers Danfoss mitten in der Nacht so umprogrammiert haben, dass nicht nur eine komplette Enteisung in den französischen Supermärkten ausgelöst wurde. Die Täter stellten die Temperatur sogar auf plus 50 Grad ein, sodass heute Morgen aus den Kühlregalen Wärme ausgetreten sein soll. Die französische Supermarktkette Intermarché teilte mit, dass in den bis zu 200 betroffenen Märkten jeweils alle frischen und tiefgekühlten Waren weggeschmissen werden mussten.
5: Das waren die Nachrichten.
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9: Mit Jochen Fischer im Studio dazu einen schönen guten Tag. Das Thema des Tages, das ist heute natürlich der Rücktritt von Arbeitsministerin Baas. Sie hat den Druck und die politische Erbarmungslosigkeit in einer für sie schwierigen persönlichen Lebenslage nicht mehr ausgehalten, schreibt sie. Wir berichten gleich aus Berlin und stellen den möglichen Nachfolger von Bärbel Baas vor, Alexander Schweitzer. Das alles besprechen wir dann anschließend mit dem Publizisten Albrecht von Lucke. Und bei der CDU, da ging es auf einer Klausur um Grundsätzliches. Auch dazu gleich mehr in den Themen des Tages hier auf NDR Info. SPD-Co-Chef Lars Klingbeil, der hat es lange vor allen anderen gewusst, was heute die Nachricht des Tages werden würde. Seine Partei und Ministerin Kollegin Bärbel Baas hat aufgegeben. Aus privaten und aber auch aus politischen Gründen. Trauer um die verstorbene Stieftochter ließen keine Kraft mehr, um harte politische Auseinandersetzungen zu führen. Klingbeil zeigte sich am Mittag tief getroffen und nachdenklich, forderte mehr Empathie in der politischen Auseinandersetzung. Eva Huber fasst die Reaktion zusammen.
12: Schäbig, unmenschlich, rücksichtslos. Mit diesen Worten kritisieren Spitzenpolitiker der SPD die politische Kultur im Land, nachdem Bärbel Baas als SPD-Co-Chefin und als Arbeitsministerin zurückgetreten ist. Als einen Grund für ihren Rücktritt nennt Baas auch, dass sie in dieser für sie so schwierigen Zeit nach dem Tod ihrer Stieftochter weiter öffentlich angegriffen worden sei. Auch aus den Reihen ihrer Koalitionspartner CDU und CSU. Als unanständig bezeichnete SPD-Co-Parteichef Lars Klingbeil das.
23: Deutlich wird mit dem heutigen Tag aber, hinter all diesen Ämtern stehen am Ende Menschen. Und auch an uns gehen die Krisen dieser Zeiten nicht spurlos vorbei. An uns geht die Polarisierung nicht spurlos vorbei, die politische Auseinandersetzung, die auch immer mehr Hass und Hetze einziehen lässt.
12: Das würden insbesondere auch Frauen verstärkt erleben, sagt Klingbeil. Konkrete Beispiele dazu, welche Angriffe sie meinen, nannten die SPD-Politiker nicht. CDU und CSU hatten Bärbel Baas immer wieder vorgeworfen, als Arbeitsministerin Reformen zu verschleppen und zu blockieren. Dabei ging es zum Beispiel um das Rentenpaket, aber auch um neue, flexiblere Regeln zur Arbeitszeit. In der CDU-Führung auf der anderen Seite sind viele verwundert über die Vorwürfe der SPD. Kanzler und CDU-Chef Friedrich Merz betont, er habe immer nur in Sachfragen mit ihr diskutiert, nie persönlich. Und?
24: Die CDU hat ihr Mitgefühl mit Frau Baas in den letzten 3 Wochen immer zum Ausdruck gebracht. Wenn es Meinungsverschiedenheiten in der Sache gab, dann gab es sie. Und dann sind sie auch ausgetragen worden, so wie es in der Sache notwendig war.
12: Der Kanzler hofft wiederum, dass die angekündigten Reformen jetzt schnell vom neuen Arbeitsminister umgesetzt werden. Für das Amt hat die SPD Alexander Schweitzer vorgeschlagen. Der SPD-Politiker war bis Mai Ministerpräsident von Rheinland-Pfalz, hat die Landtagswahl dort aber verloren. Schon lange werden ihm Ambitionen nachgesagt, auf Bundesebene politisch mitmischen zu wollen. Er gilt als Pragmatiker, hat sich aber bisher auch klar gegen eine Abschaffung der abschlagsfreien Rente nach 45 Beitragsjahren ausgesprochen. Ein Reformvorhaben, das er jetzt als Minister umsetzen müsste. Kanzler Merz macht Druck auf Schweitzer.
24: Er übernimmt eine sehr große Verantwortung. Er übernimmt offene Gesetzgebungsvorhaben, von denen ich hoffe, dass sie jetzt schnell im Kabinett verabschiedet werden und in den parlamentarischen Prozess eingebracht werden können.
12: Für die Koalition in Berlin dürfte es also unruhig weitergehen. Zumal die SPD nun auf eine Personaldebatte um den Parteivorsitz zusteuert. SPD-Parteichef Lars Klingbeil hat angekündigt, dass es im Dezember oder im Januar einen Parteitag geben soll. Dann soll die ganze Führungsriege der SPD neu gewählt werden.
23: Ich halte das für wichtig, damit wir Klarheit über die personelle Aufstellung und auch Klarheit über den programmatischen Kurs der SPD haben.
12: Ob Klingbeil selbst wieder antritt, ließ er offen. Eine Doppelspitze soll es in der SPD nach seinem Willen aber weitergeben. Die SPD sucht also jetzt nach mindestens einer neuen Chefin.
9: Eva Huber berichtete über die Berliner Reaktionen auf den Rücktritt von Bundesarbeitsministerin Bärbel Baas von der SPD. Und die Kollegin Andrea Brack-Penja hat nun einmal die Reaktionen bei uns im Norden zusammengestellt.
10: Mecklenburg-Vorpommerns Ministerpräsidentin Manuela Schwesig sprach der zurückgetretenen Bundesarbeitsministerin und SPD-Chefin Baas ihr Mitgefühl aus und dankte ihr für die Zusammenarbeit. Zugleich kritisierte sie Bundeskanzler Merz und die CDU scharf. Dem NDR sagte sie:
11: Es ist eine ganz schwere Zeit, in der sie ist. Und deshalb finde ich es auch unanständig von Herrn Merz und denen, die in der CDU mitgemacht haben, denn viele wussten um ihre persönliche Lage und haben sie trotzdem in dieser Zeit schwer attackiert. Sachliche Auseinandersetzungen ja, aber keine persönlichen Attacken in einer Zeit, wo jemand in so einer schweren Phase ist.
10: Aus Schleswig-Holstein äußert sich SPD-Landeschef Ulf Kämpfer. Er mache sich Sorgen um die politische Kultur und sieht beim Koalitionspartner in Berlin eine Grenze überschritten.
13: Wenn man jetzt eben ja sehen muss, dass so der eigene Koalitionspartner öffentlich zur Entlassung von Bärbel Baas aufgefordert hat, dass in Hintergrundgesprächen gelästert wurde nach dem Trauerfall, das geht gar nicht. Politik ist Kampfsport, hat Helmut Schmidt gesagt, aber dazu gehören eben auch Regeln und Fairness und Anstand. Und der ist hier krass verletzt worden.
10: Der Hamburger SPD-Landeschef Nils Weiland spricht von einer schweren Entscheidung und appelliert:
15: Wir hoffen, dass der Politikbetrieb und auch die Medien Bärbel Baas in den nächsten Wochen und Monaten die Zeit lassen, damit sie mit dieser neuen Situation richtig umgehen kann.
10: Und Niedersachsens Ministerpräsident Olaf Lies sagt:
17: Wir müssen sehen, Politiker sind auch nur Menschen. Sie hat eine klare Entscheidung getroffen, die wir alle respektieren. Aber ich will das offen sagen, sie hat eben auch als starke Persönlichkeit in der Partei und auch als Arbeitsministerin eine entscheidende Rolle für die SPD gespielt.
9: Niedersachsens Ministerpräsident Olaf Lies. Lange hat sich Lars Klingbeil nicht Zeit gelassen, die Nachfolge für Bärbel Baas als Ministerin zu organisieren. Die Position braucht lange politische Erfahrung, am besten auch im Sozialressort, sowie Führungsqualitäten sind ebenfalls gefragt. Und ein solcher Kandidat wurde gefunden. Demnach soll ein Mann Bärbel Baas folgen, nämlich der frühere Ministerpräsident von Rheinland-Pfalz, Alexander Schweizer. Ein Porträt von Dirk Rodenkirch.
25: Alexander Schweizer ist nicht zu übersehen, egal wo er auftritt, mit seinen 2,06 Meter Körpergröße. Ganz hilfreich für jemanden, der sehr gerne im Mittelpunkt steht, der stets nach Macht strebt. Für den 53-jährigen Sozialdemokraten geht es auch lange Zeit immer nur nach oben. Juso-Chef, SPD-Generalsekretär, Fraktionschef, Landesminister. Der vorläufige Höhepunkt im Juli 2024. Die scheidende Ministerpräsidentin Malu Dreyer bietet Schweizer an, ihre Nachfolge anzutreten. Im Grunde von Tag 1 an geht es für ihn darum, den Posten des Regierungschefs in Rheinland-Pfalz auch zu verteidigen.
26: Das ist der Kampf meines Lebens. Ich komme nicht aus einer Familie, wo einem was geschenkt wurde. Mir hat keiner gesagt, du wirst mal Ministerpräsident. Und ich nehme das sehr stark auch als persönliche Herausforderung an, für all die Menschen, die auf mich setzen, diesen Kampf zu gewinnen.
25: Doch das geht bei der Landtagswahl im März krachend schief. Ausgerechnet mit Schweizer an der Spitze müssen die Sozialdemokraten erstmals nach 35 Jahren die Macht in Rheinland-Pfalz abgeben. Wahlsieg und Ministerpräsidentenamt gehen an die CDU. Für Schweizer ein herber Tiefschlag, den der dreifache Familienvater nur schwer verarbeitet. Sogar ein Rückzug aus der Politik scheint denkbar. Doch die SPD will ihn nicht gehen lassen.
26: Ich habe in den letzten Wochen wirklich zahlreiche Mails, Schreiben, SMS bekommen, viele Gespräche geführt von Kolleginnen und Kollegen außerhalb der Landtagsfraktion, aus der Landtagsfraktion, die mich genau darum gebeten haben, auch als Fraktionsvorsitzender zu kandidieren.
25: Neben dem Fraktionsvorsitz im Landtag übernimmt er auch den Posten als kommissarischer SPD-Landeschef. Wirklich glücklich wirkt Schweizer dabei nie, agiert er wie ein Schattenministerpräsident. Seit der Wahlniederlage wird über einen Wechsel des Südpfälzers nach Berlin spekuliert. Als möglicher Nachfolger von Parteichef Lars Klingbeil wird er ins Spiel gebracht. Kommentiert hat Schweizer die Gerüchte nicht. Dafür umso schärfer die Arbeit von Kanzler Friedrich Friedrich Merz. Nun ist es der Job als Arbeits- und Sozialminister in der Bundesregierung, der Schweizer nach Berlin lockt. Das Ressort kennt er bestens als ehemaliger Landesminister für Arbeit und Soziales. Menschen in Rheinland-Pfalz halten ihn für eine gute Wahl als Nachfolger von Bärbel Baas.
0: Ich find gut, dass wir in Rheinland-Pfalz als Nachfolger, oder beziehungsweise dass der gewählt worden ist jetzt. Und er hat bisher hier bei uns in Rheinland-Pfalz einen guten Job gemacht.
14: Gut, der Schweizer hat ja hier in Rheinland-Pfalz ein gutes Bild hinterlassen und ich glaube, das ist ein würdiger Nachfolger. So, ja. Dem traue ich das zu, klar.
16: Also ich finde es gut, dass er den Job jetzt antreten will. Er macht ja hier einen guten Job in Rheinland-Pfalz und ich wünsche ihm alles Gute. Toi, toi, toi.
9: Stimmen aus Rheinland-Pfalz waren das zur Nachricht, dass der ehemalige Ministerpräsident Alexander Schweizer nun Bundesarbeits- und Sozialminister werden soll. Bundesarbeitsministerin Bärbel Baas steigt also aus persönlichen, familiären Gründen. Sie trauert um ihre Stieftochter. Der verbliebene SPD-Chef Lars Klingbeil spricht hinterher auch von tiefen persönlichen Verletzungen, die Baas ertragen musste durch politische Angriffe und das nicht nur aus der Opposition. Das alles hat nicht nur Auswirkungen auf die SPD als Partei, sondern eben auch auf ihre Rolle als Koalitionspartner einer Union, die ebenfalls von inneren Konflikten gezeichnet ist. Baas Rücktritt kommt nämlich zeitgleich mit dem Ende einer Unionsklausur, die nach dem desaströsen Abschneiden der CDU in Mecklenburg-Vorpommern einberufen worden war. Ich habe darüber mit dem Publizisten und Redakteur der Blätter für deutsche und internationale Politik gesprochen, mit Albrecht von Lucke. Baas kann und will nicht mehr. Können Sie die Gründe verstehen? Also harte Angriffe und persönliche Trauer, dass es nicht zusammenpasst?
18: Die Trauer ist allemal zu verstehen. Ein derartiger Einschlag, der Tod ihrer Stieftochter, das ist natürlich ein Grund, den man verstehen muss und der auch dazu führen kann, dass man sagt, ich kann diese Ämter nicht mehr adäquat ausfüllen. Aber da wird schon deutlich, worum es auch immer ging. Sie war davor ein Stück weit auch, übrigens wie Lars Klingbeil auch, mit beiden Ämtern überfordert. Das war die Kritik aus weiten Teilen der SPD, dass man letztlich zu wenig Profil in der SPD gesehen hat. Die Angriffe kamen ironischerweise gar nicht primär nur aus Seiten der Union, sondern die Hauptangriffe, unter denen Bärbel Baas sicherlich auch sehr gelitten hat, waren Angriffe aus den Reihen der SPD-Basis, die ja die Forderung hatte, dass jetzt letztlich eine andere Parteispitze an die Stelle von Lars Klingbeil und Bärbel Baas treten müsse. Und insofern ist der Rückzug von Bärbel Baas auch eine gewisse Chance, nämlich zur Neubesetzung der SPD-Spitze und zur Neubesetzung jetzt auch des Arbeitsministeriums. Das ist bis Herrn Schweizer bereits gelungen. Und ich halte auch es für sehr denkbar, dass auch die Neubesetzung der SPD-Spitze eine Chance für die SPD und ironischerweise auch für Lars Klingbeil ist.
9: Da sind wir ja schon bei der Zukunft, was aus dieser Entscheidung folgen wird. Wenn wir noch einen kurzen Augenblick verweilen bei der Entscheidung von Frau Baas und wie es dazu gekommen ist. Nun hat Lars Klingbeil, also der Co-Vorsitzende, der Vizekanzler, der hat heute Mittag gesagt, er wünsche sich mehr Empathie. An wen richtet sich dieser Wunsch eigentlich? Hat der Kanzler Merz damit eventuell gemeint?
18: Er mag viele damit gemeint haben, nicht zuletzt den Kanzler, ganz eindeutig. Und er hat ja auch sehr stark die Vorwürfe gegen die CDU-CSU adressiert. Ich halte es übrigens für übermäßig, wie es adressiert wurde, denn die Vorwürfe kamen in der Tat von einem Teil. Es gab Überlegungen innerhalb der CDU, die Arbeitsministerin zu ersetzen und herauszuschmeißen. Aber wie gesagt, das war ein Stück weit auch die Flucht nach vorn und ein Ablenkungsmanöver, das von den Vorwürfen in den eigenen Reihen abgelenkt hat. Denn Frau Baas war nun mal auch hart in der sachlichen Kritik. Es ist ein Rentenkonzept lange Zeit nicht entwickelt worden. Das heißt, es gab berechtigte Kritik und man wird nicht ohne weiteres nur die persönlichen Argumente nach vorne schieben können angesichts eines riesigen Ministeriums, von dem man natürlich erwarten musste, dass die so wichtige Kommission, die ja getagt hatte, jetzt auch vom Ministerium aus mit dem dann endgültigen Konzept der Rentenreform befriedigt werden würde.
9: Es soll ja jetzt Alexander Schweizer als Arbeitsminister folgen. Was meinen Sie, wird ihm dann auch der Co-Parteivorsitz angeboten werden oder wird er dafür vorgeschlagen werden?
18: Nein, natürlich nicht. Das ist ja ganz klar. Alexander Schweizer ist jetzt der Mann für das Arbeitsministerium. Und das ist durchaus etwas, wo man wird sagen können, damit kommt das Ministerium in trockene Tücher. Das ist ein Profi, das ist ein Mann, der Rheinland-Pfalz regiert hat, der Arbeitsminister war, der von daher jede Erfahrung hat. Und ich gehe davon aus, dass jetzt sehr bald ein Rentenreformpapier kommt. Übrigens auch ein Pragmatiker, kein Parteilinker. Die viel spannendere Besetzungsfrage ist die Frage des Parteivorsitzes. Und da kommt natürlich nur eine Frau in Betracht. Auch da hat Lars Klingbeil natürlich clever die Flucht nach vorne angetreten. Die Frage, ob man jetzt eine Doppelspitze aufgibt, war natürlich fast naiv, denn Klingbeil hat das große Glück, dass er jetzt eine zweite Frau besetzen kann. Er hätte niemals alleine die Spitze bekommen, denn man darf nie vergessen, dass er mitverantwortlich war für das desaströse Wahlergebnis. Jetzt wird er eine starke Frau an seine Seite bekommen. Und die ist die entscheidende Frage, weil wenn es Manuela Schwesig wird, dann wird die große Frage sein, ob diese Koalition danach ordentlich arbeitet. Das Verhältnis von Frau Schwesig zu Friedrich Merz ist einigermaßen zerrüttet. Und die große Frage ist, gelingt es dieser SPD, jetzt trotzdem einen vernünftigen Reformkurs zu fahren, bei gleichzeitiger Selbstprofilierung? Denn beides ist erforderlich. Wir brauchen endlich Reformen. Diese Regierung muss regieren, endlich die Reformen bringen, damit es nicht das Schlimmste eintritt, Neuwahlen und der Sieg, der maximale Sieg der AfD, bei gleichzeitiger, und das ist die Aufgabe dann von Frau Schwesig, Selbstprofilierung der SPD. Wenn das in einer Waage gehalten wird, dann kann es heute eine Chance für die SPD, aber auch für die Regierung gewesen sein.
9: Der Publizist Albrecht von Lucke auf NDR Info, und dieses Gespräch haben wir vor der Sendung aufgezeichnet.
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9: Der Politikbetrieb in Berlin hat ein weiteres Opfer, Bärbel Baas. Die SPD-Arbeitsministerin hielt den Druck nicht mehr aus in einer Zeit, in der sie um ihre Stieftochter trauerte. Und jetzt sucht die Partei nach einem personellen Neuanfang. Stieftochter trauerte. Und jetzt sucht die Partei nach einem personellen Neuanfang. Und die Regierung muss mitten in schwierigem Fahrwasser den Kurs justieren.

0: buchstäblich Mann, nicht erklären muss, dass es in der Politikküche heiß werden kann. Wenn die hinwirft, weil sie keine Kraft mehr hat, dann stimmt etwas ganz grundsätzlich nicht mehr in dieser deutschen Politikküche. Wie dick bitte soll das Fell werden, das es braucht, um diese Erbarmungslosigkeit zu ertragen? Wie hartleibig hätten wir unsere Politikerinnen und Politiker denn gern? Diese Bubble Bars wurde von Unternehmern öffentlich ausgelacht, von Koalitionspartnern angefeindet. Selbst von eigenen Leuten gab es die stille Frage, ob die Bärbel das wohl kann? Ist das wirklich Berufsrisiko, Zyniker zu werden, all das schlucken zu müssen? Wenn eine Bundesministerin und Co-Vorsitzende der SPD hinwirft, weil wir ihr alle nicht mehr die Zeit geben, zu weinen, zu trauern über einen geliebten Menschen, dann sollte dieser Politikbetrieb einmal innehalten. Nicht nur für ein stilles Gedenkminütchen, sondern für eine Neujustierung im Umgang miteinander. Nicht nur die Parteien, auch die Menschen, die im Netz immer so schnell, so meinungsstark und erbarmungslos urteilen. Naiv? Möglicherweise. Wahrscheinlich gilt schon jetzt bis hierhin und so weiter. Heute schon. Dann sind diese Bubble Bars und ihre Trauer vermutlich Geschichte. Manche werden möglicherweise zu Recht sagen, die hat auch Fehler gemacht, war ja nicht alles Gold, war nicht die beste Co-Vorsitzende. Und trotzdem sind wir alle, wir Menschen, wir Journalisten, der Politikbetrieb jetzt ja schon wieder eine Personalie weiter. Wer wird Co-Chefin? Wie geht's mit der Koalition weiter? Bleibt Klingbeil oben? Ist die SPD noch zu retten? Solche Fragen halt. Aber sind wir noch zu retten? Wollen wir so sein, so unerbittlich, so gnadenlos? Wenn die SPD jetzt die Union attackiert, Manuela Schwesig diese CDU unmenschlich und rücksichtslos nennt, geht's ja gleich munter weiter. Mit diesem Teufelskreis aus Maßlosigkeit und Wut. Eine Frau ist zurückgetreten, weil sie nicht mehr konnte. Man könnte natürlich sagen, ist doch niemand gestorben. Aber irgendwie eben doch. Und das macht diesen Fall zu mehr als einer Randnotiz im Allerlei des deutschen Politikbetriebes.
1: Die Meinung von Georg Schwarte aus dem ARD-Hauptstadtstudio. Die Landtagswahlen in Mecklenburg-Vorpommern und in Sachsen-Anhalt sind für die CDU einer Katastrophe gleichgekommen. In Schwerin kommt die Partei nicht über 5%, fliegt also aus dem Landtag. Und in Sachsen-Anhalt, da verhelfen mutmaßliche Abweichler aus der CDU den Kandidaten der AfD zu den Ämtern des Landtagspräsidenten und dessen Stellvertreter. Viel Diskussionsstoff für eine Parteiklausur, zu der der Kanzler übers Wochenende eingeladen hatte. Am Mittag wurden die Ergebnisse bekannt, mit welcher Strategie die Partei nun Vertrauen bei den Wählern zurückgewinnen will. Jakob Meyer berichtet.
2: Man kann eine Partei nicht einfach mal so eben über ein Wochenende neu erfinden, sagt CDU-Chef und Bundeskanzler Friedrich Merz. Trotzdem musste schnell etwas geschehen. Zu groß ist die Verunsicherung in der CDU nach den jüngsten Wahlschlappen.
3: Wir müssen uns aus einem Tief herausarbeiten, auch aus einer Vertrauenskrise. Wir steuern nach, wir wollen zeigen, dass wir veränderungsbereit sind.
2: 2 Tage lang hat der engste CDU-Führungszirkel darüber beraten. Das Ergebnis: Die Partei will Vertrauen von Bürgerinnen und Bürgern zurückgewinnen. Dabei seien Maßnahmen entscheidend, die sich auf deren Alltag auswirken. Niedrigere Preise an der Supermarktkasse, bezahlbare Wohnungen, günstige Energie. Bisher hat die schwarz-rote Koalition die Stromsteuer nur für bestimmte Wirtschaftsbereiche gesenkt. Das soll nach dem Willen der CDU künftig für alle Bürgerinnen und Bürger gelten. Sie will dafür finanzielle Spielräume im Haushalt nutzen. Merz setzt dabei auf gestiegene Wachstumserwartungen fürs laufende und für das kommende Jahr von 1,3 bzw. 1,1%.
3: 1% Wachstum sind in Deutschland ungefähr 10 Milliarden Euro höhere Steuereinnahmen. Das heißt, davon fallen 5 Milliarden auf den Bund. Das ist genau das 1% Wachstum, was uns diese Spielräume geben würde.
2: Die CDU-Führung verlangt, Bauen und Sanieren günstiger zu machen, unnötige Regelungen und Bauvorgaben streichen, vereinfachte Baustandards zur Regel erklären. Berichtspflichten für die Wirtschaft sollen wegfallen. Politik müsse verlässlich, nachvollziehbar und gerecht sein, heißt es im Beschluss. Pflegende Angehörige nennt die CDU Heldinnen und Helden des Alltags. Deshalb bleibe die Anrechnung der Pflegezeit auf die Rente bestehen. Und wer einen Facharzttermin braucht, müsse ihn auch bekommen, völlig unabhängig davon, ob er oder sie privat oder gesetzlich versichert ist. Eigentlich eine Selbstverständlichkeit, erklärt CDU-Generalsekretärin Franziska Hoppermann, und sie wird grundsätzlich.
4: Es braucht Politik auf der Grundlage des christlichen Menschenbildes. Wenn Elon Musk kritisiert, die große Schwäche Europas und Deutschlands sei die Empathie, dann ist das genau diese Kritik am christlichen Menschenbild und an der Politik ausgerichtet am Menschen. Und das ist das, um was wir uns jetzt kümmern wollen.
2: Nach den Worten von Parteichef Merz setzt die CDU-Führung darauf, Beschlüsse besser zu begründen und zu erklären und sie in einen größeren Zusammenhang

0: zu stellen. An den geplanten Änderungen in den Bereichen Rente, Gesundheit, Pflege und Einkommensteuer will die CDU aber festhalten, um die Sozialsysteme zu stabilisieren und die Wirtschaft wettbewerbsfähiger zu machen. Die Priorität muss auf wirtschaftliches Wachstum in Deutschland ausgerichtet sein, heißt es im Papier. Merz setzt darauf, dass der Koalitionspartner SPD dabei mitzieht.
1: Der Streit bringt Unruhe nicht nur in die Parteien und in die Regierung, sondern auch in die Bevölkerung. Aber wenn wir diese Entscheidung getroffen haben, dann wird im Land auch wieder etwas mehr Ruhe einkehren.
0: Die Klausur sollte auch nach innen wirken, hinein in eine zutiefst verunsicherte Partei. Mehrere Teilnehmer sprachen von einer konstruktiven Atmosphäre. Merz kündigte einen stärkeren Austausch mit der CDU-Basis in den kommenden Monaten an, auf einer Tagung der Kreisvorsitzenden und bei Regionalkonferenzen.
2: Soweit Jakob Meyer. Die Presseberichterstattung in Deutschland ist frei. Sie ist Ausdruck des Rechtes auf die freie Äußerung der Meinung, die nicht vom Staat behindert oder unterbunden werden darf. Das Grundgesetz schützt so diejenigen, die ihre Meinung sagen, aber auch diejenigen, die dazu beitragen, Meinungen und Fakten zu verbreiten, sowie deren Quellen. Das ist nicht selbstverständlich, wenn man sich in der Welt umsieht. Und trotzdem ist die Pressefreiheit in Deutschland unter Druck durch Desinformation, Deepfakes und KI-generierte Inhalte. Das stellt Demokratien auf der ganzen Welt vor große Herausforderungen. In Hamburg veranstalten unter anderem die Körber-Stiftung und die Zeit-Stiftung Bucerius nun zum vierten Mal die Woche der Pressefreiheit. Vom Senatsempfang berichtet Johanna Hunsberg.
3: Die große und ziemlich ehrwürdige Rathaushalle ist an diesem Montagvormittag fast voll. Vor uralten Gemälden singt der überhaupt nicht alte Chor New Voices. Und im Saal sitzen mehr als 400 Schülerinnen und Schüler aus Hamburg. Sie prägen Plattformen wie Instagram oder TikTok. Und sie sind es, die der Journalismus nicht verlieren darf. Vielleicht liegt deshalb so viel Hoffnung in der Stimme des Hamburger Kultur- und Mediensenators Carsten Broster, der mit der Einladung die Perspektive der Jüngeren schätzt.
4: Lass uns mal diejenigen holen, um die es eigentlich geht, nämlich diejenigen, von denen wir auch vielleicht lernen können, wie man erkennt, welches real fake ist und welches echt. Wir sind da nur eingewandert. Ihr seid in dieser Welt geboren. Ihr wisst, wie die funktioniert. Nutzt sie und macht sie besser.
3: Viele der über 80 Angebote in der Hamburger Woche der Pressefreiheit sind deshalb nur für Schulklassen gedacht. Dort geht es um die großen Fragen. Warum ist Pressefreiheit so wichtig? Oder braucht es noch die Tagesschau, wenn es TikTok gibt? Aber auch, wie sieht es hinter den Kulissen beim Fernsehen aus? Heute geht es darum, wie die Jugendlichen selbst mitmachen können. Denn junge Angebote gibt es. Chiara Jade moderiert das ARD-Format POV. Ihre Botschaft: Jede Geschichte ist wichtig.
5: Für mich persönlich gibt es keine Tabuthemen. Genau das erfüllt mich einfach. Also über Themen zu sprechen, wo andere dann sagen, okay, da redet man vielleicht nicht drüber in der Gesellschaft, weil ich denke, darüber zu sprechen macht vieles einfacher.
3: Außerdem zeigen Jugendliche, wie sie schon während der Schule journalistisch arbeiten können. Zum Beispiel bei Salon 5, der Jugendredaktion von Korrektiv. Oder bei Spreuweizen. Hier wird Medienkompetenz vermittelt. Denn es wird immer schwieriger, sich im Dschungel an Unterhaltung, Fakten und Fake News zurechtzufinden. Das merken auch die Schülerinnen und Schüler.
6: Ich glaube, dass einige auch nachvollziehen, dass auch einige Weltschmerz spüren können. Auch einfach, weil vieles passiert und nicht viele sich damit abfinden können. Wie schalte ich ab?
7: Manchmal kommt bei TikTok auch einfach ein Beitrag, aber da habe ich manchmal Angst, dass es vielleicht Fake ist.
8: Ich würde mir wirklich wünschen, wie gesagt, dass diese Fake News, wenn die wirklich viral gehen, aufgeklärt wird, dass das wirklich nicht stimmt. Und als Social Media wirklich konsequent da rausfiltert.
9: Schon manchmal ein bisschen befordert, vor allem wenn das so total dolle Sachen sind, so, die man sieht und das dann gar nicht, also man gar nicht so einschätzen kann, wie das stimmt.
3: Trotzdem liegt im Rathaus eine Portion Zukunftsmut in der Luft. Und den braucht es auch. Der journalistische Creator Chris Müller sagt, dass es für viele Menschen immer schwieriger wird, überhaupt Journalistin oder Journalist zu werden. Und gleichzeitig brauche es mehr Medien, die komplexe Themen gut erklären, ohne den Anspruch herunterzuschrauben. Chris Müllers Rat an die Gen Z?
10: Dass man das irgendwie akzeptiert, dass das alles Anstrengung ist. Es ist anstrengend, sich in unserer Welt zu bewegen, sich in unserer Gesellschaft zu bewegen. Und es ist immer schwer, das immer von allen Leuten direkt zu verlangen, sondern dass es wichtig ist, dass es Medien gibt, die dann diese Übersetzungsfunktion haben.
3: Ein Patentrezept gegen diese Flut an Fake News bekommen die Schülerinnen und Schüler heute nicht an die Hand. aber ein Gefühl dafür, wer hinter Nachrichtensendungen oder Social-Media-Formaten steckt. Und dafür, dass es sich lohnt, nicht wegzuschauen, sondern genau hinzugucken. Vielleicht ist das auch der rote Faden der ganzen Woche der Pressefreiheit.
2: Johanna Hunsberg berichtete und wir von NDR Info sind Gründungspartner der Hamburger Woche der Pressefreiheit und wir beteiligen uns mit Berichterstattung im Programm, aber auch mit vielen eigenen Veranstaltungen. Alle Infos dazu finden Sie bei uns online unter ndr.de/pressefreiheit und soweit die Themen des Tages.
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12: Um 17.31 Uhr mit Tarek Yusbashi. Die SPD wird ihre Parteiführung im Dezember oder Januar komplett neu wählen. Das teilte der Co-Vorsitzende Klingbeil mit. Heute früh war die zweite Co-Vorsitzende Bärbel Baas zurückgetreten. Aus Berlin Birte Sönnigsen.
13: Ob Lars Klingbeil dann wieder antritt, ließ er offen. Er werde alles dafür tun, dass die SPD die beste Aufstellung an der Spitze hat und seinen Teil dazu beitragen. Alles Weitere soll jetzt innerhalb der Partei besprochen werden. Am Prinzip der Doppelspitze will Klingbeil festhalten. Bärbel Baas war am Morgen als Arbeitsministerin und SPD-Co-Parteichefin zurückgetreten. Sie begründet den Schritt mit der Trauer um ihre verstorbene Stieftochter, aber auch öffentlichen Angriffen auf sie, auch aus Reihen des Koalitionspartners. Vizekanzler Lars Klingbeil forderte einen respektvolleren Umgang in der Politik und in der Bundesregierung. Es sei unanständig, eine Politikerin in Zeiten der persönlichen Trauer politischen Angriffen auszusetzen.
12: Bundeskanzler Merz wies die Vorwürfe gegen die Union zurück. Die CDU habe ihr Mitgefühl mit Baas in den vergangenen Wochen zum Ausdruck gebracht und Meinungsverschiedenheiten in der Sache ausgetragen. Die Nachfolge von Bärbel Baas als Arbeitsministerin soll Alexander Schweizer antreten, der frühere Ministerpräsident von Rheinland-Pfalz. Schweizer muss nun mehrere Projekte der Regierungskoalition umsetzen, darunter die geplante Rentenreform, zu der aber noch kein Gesetzentwurf vorliegt. Bundeskanzler Merz hat SPD und Grüne aufgerufen, die Sondierungsgespräche mit der Linken im Bundesland Berlin sofort zu beenden. Nach einer Klausurtagung der CDU-Führung kündigte er zudem an, dass die Christdemokraten ihren Kurs in einigen Punkten ändern werden. Aus Berlin Uwe Berndt.
14: In drei zentralen Bereichen will die CDU nachsteuern. Bezahlbares Leben, mehr Gerechtigkeit und mehr Sicherheit. Merz sagte, das Leben sei in den letzten Jahren deutlich teurer geworden und man müsse es ernst nehmen, dass viele Menschen dies als Ungerechtigkeit wahrnehmen würden. Die Entlastungen bei den Spritpreisen seien ein wichtiges Zeichen. Außerdem kündigte Merz an, auch die Stromsteuer für alle auf das europäische Minimum zu senken. Dies hatte die Regierung eigentlich schon vor einem Jahr versprochen. Nun wolle man das nachholen, um so eine Glaubwürdigkeitslücke zu schließen.
12: SPD, Linke und Grüne in Mecklenburg-Vorpommern haben die erste Runde ihrer Koalitionsverhandlungen beendet. Alle drei sprachen im Anschluss erneut von einer vertrauensvollen Zusammenarbeit. Aus Schwerin Stefan Luttmann.
15: Konkrete Ergebnisse gab es noch nicht. Es war eine Art großes Kennenlernen. Erstmals kamen die Spitzenverhandler der drei Parteien mit den Leitern der jeweiligen 7 Arbeitsgruppen zusammen. Die sollen in den nächsten 3 Wochen die Einzelheiten des Koalitionsvertrags festlegen. SPD, Linke und Grüne versprechen einen neuen Politikstil mit mehr Bürgerbeteiligung, auch schon im Vorfeld von neuen Gesetzen. Das Koalitionstrio will das Leben bezahlbarer machen, vor allem für junge Leute, beispielsweise mit einem günstigen MV-Ticket oder zinslosen Darlehen für den Führerschein.
12: Israel hat einer deutschen Journalistin, die für die Zeitung Taz arbeitet, ein Arbeitsvisum verweigert. Grund ist eine israelkritische Berichterstattung der Frau. Aus Tel Aviv, Julio Segador.
16: Die 43-Jährige sollte als feste Korrespondentin für die deutsche Tageszeitung, kurz Taz, aus Israel berichten. Auch die Einreise ins Land wurde ihr verwehrt. Die Behörden folgten damit einer Empfehlung des Ministeriums für Diaspora-Angelegenheiten, dessen Generaldirektor Avi Cohen-Scali erklärte, man werde Boykottaufrufe gegen Israel unter dem Deckmantel des Journalismus nicht dulden. Bilangieri, die bisher von Jordanien aus über die Region berichtete, hatte in Kommentaren internationale Sanktionen gegen Israel gefordert und sich der Einstufung des Landes als Apartheidsstaat angeschlossen.
12: Der Briefversand könnte im nächsten Jahr um mehr als 20% teurer werden. Das geht aus der Planung der Bundesnetzagentur in Bonn hervor. Demnach bekommt die Deutsche Post von Januar an einen Preisspielraum zwischen 1,10 Euro und 1,15 Euro. Bisher beträgt das Porto für einen Standardbrief 95 Cent. Als Grund für den Anstieg gibt die Bundesnetzagentur an, dass immer weniger Briefe verschickt werden. Die Kosten müssten dann auf weniger Sendungen verteilt werden. Der Preis für private Pakete könnte um etwa 10% steigen. Bundesjustizministerin Hubig will mit einer Gesetzesänderung verhindern, dass Extremisten Schöffen oder Schöffin werden. Demnach sollen nur noch Personen zu ehrenamtlichen Richtern berufen werden können, die für die freiheitlich-demokratische Grundordnung eintreten. Aus Berlin, Bianca Schwarz.
17: Für Berufsrichterinnen und Richter gilt das ohnehin schon. Zum Richter darf nur eine Person berufen werden, bei der sicher ist, dass sie für die freiheitlich-demokratische Grundordnung einsteht. Das heißt, hauptberufliche Richterinnen und Richter müssen jederzeit für den Schutz der Menschenwürde, der Demokratie und der Rechtsstaatlichkeit eintreten. Dieser Grundsatz soll bald auch für ehrenamtliche Richterinnen und Richter gelten. Das hat Bundesjustizministerin Stefanie Hubig von der SPD bekannt gegeben. Extremisten und Verfassungsfeinde hätten in der Justiz nichts verloren, so Hubig.
12: Das waren die Nachrichten.
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2: Es ist freundlich, überwiegend trocken im Norden, teilweise noch Wolken und einzelne Schauer. Die höchsten Werte liegen zwischen 13 und 17 Grad. In der Nacht fast überall trocken, später wird es neblig. Die tiefsten Werte dann nachts 11 bis 1 Grad. Morgen von Westen her Regen, im Osten noch trocken bei bis zu 18 Grad. Am Mittwoch dann häufig trocken bis 18, Donnerstag etwas wärmer, meistens trocken. Ende Info der Verkehrsservice mit Staus und stockendem Verkehr ab 3 Kilometer Länge. A1 Hamburg Richtung Osnabrück zwischen Bremer Kreuz und Hemelingen 3 Kilometer stockend vor der Baustelle. A1 Osnabrück Richtung Bremen, also die Gegenrichtung zwischen Dreieck Stur und Bremen-Hemelingen 4 Kilometer stockend vor der Baustelle. A1 Bremen Richtung Hamburg zwischen Maschnerkreuz und Harburg 6 Kilometer Stau nach einem Unfall. A2 Berlin Richtung Hannover zwischen Alsleben und Helmstedt West 7 Kilometer stockend. A7 Hannover Richtung Flensburg zwischen Hamburg-Hausbruch und dem Elbtunnel 4 Kilometer stockend. Die A23 Heide Richtung Hamburg ist zwischen Heide West und Heide Süd wegen Überflutungen gesperrt. A23 Hamburg Richtung Heide zwischen Halstenbek-Rellingen und Tornesch 4 Kilometer stockend. Und die A24 Hamburg Richtung Berlin ist zwischen Hamburg-Horn und Jenfeld wegen Fahrbahnerneuerung bis zum Freitag 20 Uhr gesperrt. Hier ist eine Umleitung eingerichtet.
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2: In Deutschland wird viel vererbt. Die eingenommenen Steuern nach Erbe oder Schenkung lagen im vergangenen Jahr bei 15,4 Milliarden Euro. Festgestellt waren allerdings 21,4 Milliarden. Und das war wiederum ein neuer Höchstwert, fast 61% mehr als ein Jahr vorher. Doch wer zahlt eigentlich diese Steuer? Zum Beispiel die Tochter, wenn sie von den Eltern ein Haus im Wert von mehr als 400.000 Euro erbt und nicht selbst drin wohnt. Unternehmen zahlen manchmal gar keine Erbschaftssteuer. Das geht so nicht, findet Bayern. Und deshalb hat Bayern vor dem Bundesverfassungsgericht geklagt. Und auch ein Privatmann wendet sich gegen die Regeln zur Erbschaftssteuer. Er sieht sich ungleich behandelt. Heute war der erste Verhandlungstag in Karlsruhe. Von dort Klaus Hempel.
18: Für die bayerische Staatsregierung ist Landesfinanzminister Albert Füracker CSU nach Karlsruhe gekommen. Er versuchte während der mündlichen Verhandlungen die 8 Richterinnen und Richter des Bundesverfassungsgerichts davon zu überzeugen, dass die Klage gerechtfertigt ist.
19: Ja, wir möchten erreichen, dass wir in jedem Fall ein Elternhaus, das vererbt wird, auch im Besitz der Erben bleiben kann und nicht verkauft werden muss wegen der Erbschaftssteuer. Und dazu brauchen wir eben eine Regelungskompetenz der Länder, damit wir sowohl Freibeträge als auch Steuersätze in den Ländern regeln können, was logisch ist, denn die Erbschaftssteuer ist eine Ländersteuer.
18: Die bayerische Landesregierung verweist dabei auf die unterschiedlichen Immobilienpreise in Deutschland. Ein Haus in Bayern sei häufig mehr wert als in anderen Teilen Deutschlands. Deshalb müsse Bayern die Möglichkeit haben, eigene Freibeträge für die Erbschaftssteuer festzulegen. In diesem Zusammenhang kritisiert die Landesregierung in München den Bundesgesetzgeber. Dieser habe seit 17 Jahren die Freibeträge nicht mehr angehoben, obwohl der Wert von Immobilien deutlich gestiegen sei, so Landesfinanzminister Füracker.
19: Der Bundesgesetzgeber verweigert sich letzten Endes, einer neuen Gesetzeslage. Und deshalb blieb nichts anderes übrig, als im Sinne der Steuergerechtigkeit hier in Karlsruhe eben zu klagen.
18: Wie hoch die Freibeträge sind, hängt nach derzeitiger Rechtslage vom Verwandtschaftsgrad ab. Für Witwen oder Witwer, die erben, liegt er bei 500.000 Euro, für Kinder bei 400.000 Euro. Wenn Sie ein Haus erben und in dem Haus wohnen bzw. wohnen bleiben, fällt gar keine Erbschaftssteuer an. Dies ist einer der Gründe, warum Vertreter der Bundesregierung die Klage der bayerischen Landesregierung für unbegründet halten. Michael Schrodi, SPD, ist parlamentarischer Staatssekretär im Bundesfinanzministerium. Er befürchtet gravierende negative Folgen, sollten die Länder mehr Kompetenzen bei der Erbschaftssteuer bekommen.
20: Es würde zu einer Rechtszersplitterung führen, hohem bürokratischen Aufwand auch für die Finanzverwaltungen und natürlich zu einem ruinösen Steuerwettbewerb unter den Bundesländern, die gerade in der jetzigen Situation bei knappen Haushalten dann nochmal Schwierigkeiten bekommen würden. Also politisch wie verfassungsrechtlich ist das Ansinnen Bayerns abzulehnen.
18: Mit all diesen Argumenten wird sich nun das Bundesverfassungsgericht im Zuge weiterer Beratungen intensiv beschäftigen. Gerichtspräsident Stefan Habert machte deutlich, dass es dabei auch um die Frage gehen wird, inwieweit einheitliche Regelungen im gesamten Bundesgebiet notwendig sind, um überall in Deutschland für gleiche Verhältnisse zu sorgen.
21: So wird unter anderem mit Blick auf die Zuständigkeitsverteilung zwischen Bund und Ländern zu erörtern sein, ob in Bezug auf die angegriffenen Vorschriften eine bundesgesetzliche Regelung zur Herstellung gleichwertiger Lebensverhältnisse im Bundesgebiet oder zur Wahrung der Rechts- und Wirtschaftseinheit erforderlich ist.
18: Mit einem Urteil dürfte frühestens im nächsten Jahr zu rechnen sein. Morgen wird beim Bundesverfassungsgericht über die Erbschaftssteuer weiterverhandelt. Dann geht es um die Frage, ob Erben von Unternehmen gegenüber Privatleuten bevorzugt behandelt werden dürfen.
2: Der sogenannte Wirtschaftsnobelpreis geht in diesem Jahr an zwei Ökonomen aus den USA, an Robert E. Hall und Michael Woodford. Sie haben erforscht, wie die Entscheidungen von Haushalten und Firmen die gesamte Wirtschaft beeinflussen und wie Zentralbanken und Regierungen daraus Instrumente entwickeln können, um Krisen abzufedern. Aus Stockholm berichtet Arne Bartram.
22: Warum reagieren Preise, Löhne und die Wirtschaft unterschiedlich schnell auf Krisen? Und wie können Regierung und Zentralbank verhindern, dass aus einem Schock eine lange Wirtschaftsflaute wird? Mit solchen Fragen haben sich Robert E. Hall und Michael Woodford beschäftigt. Die beiden US-Forscher bekommen den Wirtschaftspreis für ihre Grundlagen der sogenannten makroökonomischen Stabilisierung. Timo Boppart, Mitglied des Nobelkomitees.
23: Sie haben explizit analysiert, wie Privathaushalte und Firmen Mikroentscheidungen treffen und dann Vorhersagen daraus generiert.
22: Aus den Entscheidungen einzelner Haushalte und Unternehmen lassen sich Rückschlüsse auf die gesamte Wirtschaft ziehen. Für Regierungen und Zentralbanken ist dabei wichtig zu verstehen, wie Menschen und Firmen auf Veränderungen reagieren. Denn Unternehmen ändern ihre Preise nicht unbedingt sofort. Auch Preisanpassungen kosten Geld und sorgen für Aufwand, erklärt Timo Boppart vom Nobelkomitee. Zum Beispiel, wenn eine Eisdiele ihre Preise erhöhen will.
23: In diesem Beispiel von diesem Eismenü ist es so, dass wir ein neues Menü drucken müssen oder zumindest Kleber mit dem neuen Preis auf dieses Ice-Cream-Menü tun. Deshalb werden die Preise nicht immer angepasst und das ist wichtig in diesem Modell.
22: Solche Zusammenhänge helfen zu erklären, warum die Wirtschaft nicht immer sofort auf Veränderungen reagiert. Wie wichtig das für die Geldpolitik sein kann, zeigte sich während der Finanzkrise 2008. Die Zentralbanken senkten die Zinsen, um Kredite günstiger zu machen und die Wirtschaft anzukurbeln. Doch selbst als die Zinsen nahe Null lagen, blieb die Nachfrage schwach und die Arbeitslosigkeit hoch. Es brauchte zusätzliche Instrumente. Michael Woodford, einer der beiden Preisträger.
24: Making more explicit statements about the likely future path.
22: Ein wichtiger Ansatz war, klarer zu kommunizieren, wie sich die Zinspolitik in Zukunft voraussichtlich entwickeln wird. Das hat meiner Ansicht nach zu einer besseren Stabilisierung beigetragen. Es hat das Problem nicht auf magische Weise gelöst, war aber ein wichtiger Beitrag. Die Zentralbanken müssen also nicht nur auf die aktuelle Lage reagieren, sie müssen auch vermitteln, was sie für die Zukunft planen. Der Wirtschaftspreis ist streng genommen kein echter Nobelpreis, denn er war im Testament von Alfred Nobel nicht vorgesehen. Er wird seit 1969 von der schwedischen Reichsbank verliehen, in Gedenken an Alfred Nobel. Dotiert ist er wie die anderen Nobelpreise mit umgerechnet mehr als 1 Million Euro. Er wird auch zusammen mit ihnen am 10. Dezember verliehen.
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2: Bundesarbeitsministerin Baas ist zurückgetreten, auch vom SPD-Co-Vorsitz. Und sie macht Angriffe aus den Reihen der Koalition geltend. Zu den Reaktionen in der Hauptstadt gleich Fragen an unsere Korrespondentin dort nach dem kurzen Überblick.
12: 3 Wochen nach der Landtagswahl in Mecklenburg-Vorpommern läuft die Regierungsbildung. In Schwerin haben sich SPD, Linke und Grüne zu offiziellen Koalitionsgesprächen getroffen. Von allen 3 Parteien hieß es, Vertrauen und Zuversicht seien nach den ersten Treffen gestiegen. Im Landtag hätten SPD, Linke und Grüne eine stabile Mehrheit. Einzige Oppositionspartei und größte Fraktion in Schwerin ist die AfD. Die CDU war an der 5%-Hürde gescheitert. Bundeskanzler Merz hat die Ergebnisse der 2-tägigen CDU-Beratungen vorgestellt. Sie war eine Reaktion auf die Wahlpleiten und schlechten Umfragewerte. Merz kündigte an, dass die CDU jetzt stärkere Akzente auf Entlastungen, Gerechtigkeit und Sicherheit legen wolle. Als Beispiel nannte er die Senkung der Stromsteuer für alle, wie es schon im Koalitionsvertrag stand. Umgesetzt wurde das bis jetzt nur für bestimmte Unternehmen. Alexander Zverev wird die Nummer 1 der Tenniswelt. Spätestens zum Saisonende wird der Deutsche als bester Spieler die Rangliste anführen. Das ist jetzt sicher, weil 2 Konkurrenten beim Turnier in Shanghai früh ausgeschieden sind und die aktuelle Nummer 1, Jannik Sinner, immer noch verletzt ist. Zverev wäre die 2. Nummer 1 aus Deutschland nach Boris Becker 1991. Das Wetter in Norddeutschland, nachts fast überall trocken, später ein paar Nebelfelder, bei Tiefstwerten von 11 bis 1 Grad. Das war der kurze Überblick. Es geht weiter mit Jochen Fischer.
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2: Eyes for You, Augen nur für dich, heißt eine neue Schau in der Hamburger Sammlung Falkenberg. Zu sehen sind wuchtige, meist schwarz-weiße Gemälde der US-Amerikanerin Joyce Pensetto. Es ist die erste große Einzelausstellung der Künstlerin nach ihrem Tod 2019. Und wenn Sie noch nie von Joyce Pensetto gehört haben, spätestens in der Ausstellung treffen Sie auf viele bekannte Gesichter.
5: Ja, man kennt sie alle. Batman, Mickey Mouse, die Figuren aus den Simpsons oder South Park. Aber die sehen hier so ganz anders aus. Düster oft, traurige, riesige Augen blicken einen an. Homer Simpson sieht aus, als hätte er etwas Halluzinogenes eingeschmissen oder würde gleich in Tränen ausbrechen. Die schwarze Farbe auf dem weißen Papier läuft in Schlieren über das Gesicht, das ziemlich fahl und grau wirkt.
6: You know, she worked in a space for 30 years.
5: Sie hat über 30 Jahre lang in ihrem Studio gearbeitet. Diese Umgebung, die war ihr total wichtig. Vollgestopft mit alten Plüschtieren, Homers, Elmos und Mickey-Mäusen. Ihre Bilder sind regelrecht aus ihrem Studio herausgewachsen, das sie immer Joyceland genannt hat.
6: Whole environment, which she used to call Joyceland.
5: Jean Marino hat die Bilder der 1941 in Brooklyn geborenen Künstlerin Pensetto schon am Institute of Contemporary Art in Miami gezeigt. Und er kannte sie auch noch persönlich.
6: She was a very joyful person, very big,
5: sie war eine unglaublich fröhliche, überschwängliche Person. Joyce hatte immer gute Laune. Ihre Bilder mögen ein bisschen düster gewesen sein, aber sie war ganz anders.
6: She wasn't like that.
5: Ursprünglich malte Joyce Pensetto in den 1970er Jahren abstrakte, bunte Bilder. Und dann, Ende der 80er Jahre, sollte sie mit diesen Bildern erstmals in einer Galerie ausgestellt werden. Aber ganz kurz vor der Eröffnung wurde alles abgesagt. Das stürzte Pensetto in eine schwere Krise. Sie erfand sich neu mit den Bildern ihrer verfremdeten Comicfiguren, was dann zu einem großen künstlerischen Erfolg führte, erzählt Dirk Lucko, Intendant der Deichtorhallen.
25: Sie bringt 2 große Strömungen der Kunstgeschichte des 20. Jahrhunderts, eigentlich die beiden bedeutendsten, in ihrem Werk zusammen, die verschmelzen darin. Einmal der abstrakte Expressionismus, also diese wuchtige, gestische, sehr körperliche, abstrakte Malweise und überraschenderweise die Pop-Art.
3: Die Bilder hier sind irre. Manchmal blicken einen nur Augen an. Die Fledermausmaske Batmans scheint abwägend zu blinzeln. Und über die in den Comics ständig glücklich grinsende Mickey-Maus, da hatte Pensato eine ganz eigene Theorie. Sie hat immer diese eine Geschichte erzählt, dass Mickey nach seiner Geburt einer Lobotomie unterzogen wurde und deshalb immer nur glücklich war. Lobotomien, auch Eispickel-Methode genannt, wurden in den 40er und 50er Jahren an psychisch kranken Menschen vorgenommen. Durch die Trennung von Nervenbahnen im Gehirn stumpften die Behandelten völlig ab. Joyce Pensato sagte mal zu ihren Figuren auf der Leinwand: Ich gebe ihnen einfach ihre menschlichen Gefühle zurück, die Emotionen, sodass sie nicht mehr ständig nur glücklich sein müssen. Und so guckt Mickey Mouse auf ihren Bildern auch mal ängstlich oder wütend. Eine ganz tolle Ausstellung mit sehr beeindruckenden und berührenden Bildern. Emotional eben.
2: Und zu sehen ist Eyes for You mit den Bildern von Joyce Pensato von morgen an bis zum 4. April in der Sammlung Falkenberg. Die hat immer sonntags geöffnet oder nach Absprache und auch für Führungen. Ja, dass die politische Verantwortung in Berlin mit harten persönlichen Konsequenzen erkauft wird, das ist kein Geheimnis. Scheidungsrate, Alkoholismus, Zynismus, gar das alles kommt vor und verändert natürlich diejenigen, die es betrifft. Manche erkennen das, steigen aus. Was die scheidende Bundesarbeitsministerin Bärbel Baas erlebt hat, das kann man wohl in diese Kategorie einordnen. Vielleicht war es auch noch schlimmer. Sie war in einer Zeit schwerer Trauer um ihre Stieftochter fortwährenden politischen Angriffen ausgesetzt. Und das nicht nur aus der Opposition, sondern offenbar auch aus der Union. Sagt sie, heute nun veröffentlichte sie ihren Rücktritt vom Parteiko-Vorsitz und auch als Ministerin. Ich bin jetzt verbunden mit unserer Berliner Kollegin im Hauptstadtstudio, mit Anna Engelke. Anna, wie hast du das denn erlebt, diese Ankündigung? War das erwartbar?
7: Also ich war überrascht, ich glaube wie viele hier in Berlin, aber dann als ich darüber nachgedacht habe, war ich auch gar nicht mehr so überrascht, weil Bärbel Baas in den vergangenen Monaten durchaus den Eindruck gemacht hat, als sei es doch etwas viel, also auch die Doppelbelastung, einerseits SPD-Co-Vorsitzende und andererseits Chefin des Bundesarbeitsministeriums. Das ist ja das Ministerium, wo letztendlich am meisten Gesetze gerade geschrieben werden für die Reformen und wo auch der größte Etat verwaltet wird. Und da hatte ich in den vergangenen Monaten, unabhängig jetzt von der Kritik, den Eindruck, dass ihr die Arbeit nicht ganz so viel Spaß macht. Und es jährt sich jetzt auch der Tag, als sie vor den Arbeitgebern aufgetreten ist im vergangenen Jahr. Und da erinnert sich vielleicht noch der ein oder andere dran, dass sie dort ausgelacht wurde. Und das ist, glaube ich, so eine Erfahrung gewesen, die sie nicht vergessen hat.
2: Mhm. Lars Klingbeil, also ihr Co-SPD-Chef, der hat ja am Mittag gesagt, er finde diese Art der politischen Auseinandersetzung, also der Angriffe gegenüber einer Seele, angeschlagene Ministerin unanständig und er wünschte sich mehr Empathie. An wen richtet sich denn dieser Wunsch?
7: Ich persönlich war etwas überrascht über diesen sehr anklagenden Ton von Lars Klingbeil, muss ich an dieser Stelle auch noch sagen. Also ich hatte auch den Eindruck, dass er so stark und so emotional aufgetreten ist, weil er auch versucht hat, die eigenen Reihen zu schließen. Aber um deine Frage zu beantworten, das richtete sich natürlich, würde ich sagen, an den Koalitionspartner. Es hat in den vergangenen Wochen hier in Berlin, auch in Hintergrundgesprächen, immer wieder so diese Frage gegeben, meine Güte, wann kommt denn da mal, kommen die Gesetzentwürfe aus dem Bundesarbeitsministerium? Und dann hat es auch ein leichtes Gegrummel darüber gegeben, dass quasi das Ministerium von Bärbel Baas nicht geliefert hat. Und ich glaube, dass er das meint. Wobei man meines Erachtens wirklich unterscheiden muss zwischen einerseits der inhaltlich professionellen Kritik. Es ist ein großes Haus. Es gibt drei beamtete Staatssekretäre. Und natürlich schreibt Bärbel Baas alle Gesetzentwürfe nicht selbst, sondern sondern das machen die Abteilungen. Also man kann fachliche Kritik üben. Und das aber, was Lars Klingbeil meint, geht halt in diese persönliche Richtung. Wir haben vor 4 Wochen von einem CDU-Abgeordneten, Christian von Stetten heißt der, durchaus wichtig in der CDU-CSU-Bundestagsfraktion, der hatte Bärbel Baas den Rücktritt nahegelegt. Das war allerdings auch bevor es die Runde machte, dass Bärbel Baas gerade zu Hause sich wirklich große Sorgen um ihre Stieftochter macht, die jetzt ja auch gestorben ist.
2: Ja, jetzt ist die Regierung also kurz vor der endgültigen Kabinettsabstimmung zur Rentenreform zum Beispiel. Viele Aufgaben, das ist gerade gesagt, in diesem großen Ministerium müssen erledigt werden. Nun ist ja Ersatz schnell gefunden. Alexander Schweizer, der soll Arbeitsminister werden. Ist das eine gute Wahl?
7: Also was die Erfahrung von Alexander Schweizer angeht, glaube ich, ist es eine gute Wahl. Er ist 53 Jahre alt, ist derzeit SPD-Fraktionschef in Rheinland-Pfalz und der eine oder andere kennt ihn halt noch als SPD-Ministerpräsident von Rheinland-Pfalz. 1,5 Jahre hat er diesen Job gemacht, übernommen von Malu Dreyer und hat dann ja im März gegen Gordon Schnieder von der CDU verloren und ist seitdem, würde ich sagen, in meiner Außenwahrnehmung unterbeschäftigter SPD-Fraktionschef in Rheinland-Pfalz. Und er ist insofern eine gute Wahl, weil er erfahren ist. Er war schon Landesminister, genau eben für Arbeit und Soziales. Und als Ministerpräsident und auch als Vorsitzender der Ministerpräsidentenkonferenz durchaus hier in Berlin aufgetreten und vernetzt und verdrahtet. Und wir haben auch immer den Eindruck, er hat auch weiterhin Lust, was zu machen. Er stellvertretender SPD-Vorsitzender. Was das Fachliche angeht, er ist zumindest, was die Rente angeht und die Reform der Rente, ist er eher auf dem Baas-Lager oder in dem linken Lager der SPD unterwegs. Zum Beispiel bei der sogenannten Rente mit 63 ist er jemand, der auch sagt, nee, das sollte nicht abgeschafft werden. Aber er ist auch ziemlich pragmatisch und von daher erkennt Administration, erkennt Ministerien und da könnte ich mir vorstellen, dass es ein Vorteil ist. Und er hat dann ja auch nur einen Job. Man darf ja nicht vergessen, Bärbel Baas hatte 2 Jobs. Das eine, die SPD-Vorsitzende. Und das ist natürlich eigentlich schon sehr, sehr anspruchsvoll. Und daneben, ohne jegliche administrative Erfahrung, ist sie ja in das Bundesarbeitsministerium reingekommen. Und da bringt Alexander Schweizer in jedem Fall schon mehr Erfahrung mit.
2: Und den frei gewordenen Posten der Co-Chefin des Co-Chefs der SPD soll ja nun umfassend auf einem Parteitag geklärt werden, haben wir heute gehört, der Ende des Jahres vielleicht stattfindet oder Anfang des kommenden. Nun ist ja heute ein interessanter Tag, insofern gleichzeitig quasi. Bärbel Baas gibt ihren Rückzug bekannt und die Wochenendklausur der CDU, der Union, ist zu Ende gegangen. Da war vorher von Neuaufstellungen die Rede, von Glaubwürdigkeit wiederherstellen, auf die Alltagssorgen der Menschen eingehen. Was ist denn nun herausgekommen bei dieser Klausur?
7: Also es ist genau das, was du gesagt hast. Also versuchen, näher bei den Leuten zu sein und darauf zu gucken, was brennt ihnen denn wirklich unter den Nägeln. Und da ist als ein Thema identifiziert worden Preise, einfach die stark gestiegenen Preise in den vergangenen Monaten. Und ein Ziel ist, jetzt die Stromsteuer zu senken. Das steht auch so im Koalitionsvertrag, ist bislang aber nur realisiert worden für besonders energieintensive Unternehmen und noch nicht für uns Privatleute. Da möchte gerne die CDU, dass jetzt auch die Stromsteuer für alle gesenkt wird. Und Friedrich Merz hat argumentiert, das Wirtschaftswachstum hat stärker angezogen und zieht stärker an als prognostiziert. Da seien doch 10 Milliarden mehr Steuereinnahmen, die Hälfte davon für den Bund. Das sind 5 Milliarden, eine Stromsteuer für alle zu finanzieren, kostet pro Jahr 6 Milliarden. Und da sagt er so, Pi mal Daumen kommt das hin. Also es geht darum, mehr auf den Einzelnen zu gucken und wie man ihm oder ihr helfen kann. Auch so ein Beispiel genannt, Terminvergabe bei Fachärzten, dass sie sich jetzt dahinter klemmen wollen, dass auch Leute, die normal gesetzlich kassenversichert sind, da schneller einen Termin bekommen. Also sich um tatsächliche Probleme kümmern im Alltagsleben.
2: Also steht ab jetzt über allem die Überschrift, wir haben verstanden.
7: Jochen, das werden wir sehen.
2: Ja, das werden wir sehen. Gut, wir werden das beide gemeinsam und mit den Kollegen beobachten, was demnächst noch folgt. Vielen Dank, Anna Elke, live aus Berlin.

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1: Um 18 Uhr mit Felix Sprung. Bundesarbeitsministerin Baas gibt ihr Ministeramt und den SPD-Parteivorsitz auf und begründet das mit der Trauer um ihre verstorbene Stieftochter. Bundeskanzler Merz zollte der scheidenden Ministerin Respekt und wünschte ihr Kraft. Doch Baas nennt für ihren Rückzug noch einen zweiten Grund: persönliche Angriffe aus Reihen des Koalitionspartners CDU. Aus Berlin Georg Schwarte.
2: Sie hatte den Koalitionspartner informiert, hat gesagt, meine Stieftochter ist gestorben, ich brauche ein paar Tage Auszeit, gebt mir die Zeit. Die Zeit haben ihr manche nicht gegeben aus der Union, aus der zweiten Reihe, hat es Angriffe gegen sie gegeben. Reformaussitzerin hieß es da. Wo bleibt der Gesetzentwurf zur Rentenreform, zur Arbeitsmarktreform? Man hat ihr Absicht unterstellt. Das waren schwere Angriffe und die Wut bei der SPD ist groß, wenn man die Stellungnahmen jetzt hört. Manuela Schwesig, Mecklenburg-Vorpommern, sie sagt, die Attacken der CDU trotz dieser persönlich schweren Situation unmenschlich und rücksichtslos. Karl Lauterbach, der schreibt, ihr Rücktritt zeigt auch, dass bei aller Härte der Politik die zunehmenden persönlichen Angriffe die falschen Leute in die Politik bringt. Der Parteichef Lars Klingbeil selber sagt, das war unanständig, was da passierte. Wie gesagt, die Wut über die Umstände und die Gründe für diesen Rücktritt bei der SPD riesig.
1: Bundeskanzler Merz wies die Vorwürfe gegen die Union zurück. Die CDU habe ihr Mitgefühl mit Baas in den vergangenen Wochen zum Ausdruck gebracht und Meinungsverschiedenheiten in der Sache ausgetragen. Die Führung der Christdemokraten hat 2 Tage lang über den weiteren Kurs der Partei beraten. Parteichef Merz äußerte sich anschließend vor der Presse. Er sagte, das CDU-Präsidium habe entschieden, mehr auf die Härten und Ängste der Bevölkerung einzugehen. Dazu solle es zusätzlich zum 3-monatigen Tankrabatt auch eine Senkung der Stromsteuer geben. Damit wolle man Vertrauen wiederherstellen, bis die aktuellen Reformen greifen, so der Bundeskanzler.
3: Während die Reformen noch nicht greifen und diese Reformen brauchen, braucht es Entlastungen für die Menschen in unserem Land. Deswegen haben auch die Spritpreisentlastungen, die wir beschlossen haben, ein wichtiges Zeichen gesetzt. Wir haben zudem beschlossen, dass wir in der Regierung uns dafür einsetzen wollen, dass finanzielle Spielräume im Haushalt dafür genutzt werden, dass wir die Menschen entlasten, indem wir eine Zusage einhalten, die wir schon im letzten Jahr gegeben haben, nämlich die Stromsteuer für alle auf das europäische Minimum abzusenken.
1: Bundeskanzler Merz. Die Europäische Union verhängt neue Sanktionen gegen Russland. Sie treffen fast 1600 Personen, Unternehmen und Einrichtungen. Die Außenbeauftragte Kallas spricht von Unterstützern der russischen Kriegsmaschinerie. Damit geht die EU bewusst auf Distanz zu den USA, die die Sanktionen auf russischen Diesel gelockert hatten. Die von Washington gestern verkündete Energiewaffenruhe scheint allerdings jetzt schon gescheitert zu sein. Sowohl Kiew als auch Moskau melden neue Angriffe auch auf Energieanlagen. Bayern plädiert seit langem dafür, die Erbschaftssteuer zu regionalisieren. Aktuelle Freibeträge von 500.000 Euro etwa für Ehepartner und 400.000 Euro für ein Kind passten nicht zu jedem Bundesland. Der Freistaat Bayern hat in Karlsruhe geklagt. Heute war die mündliche Verhandlung. Aus Karlsruhe Max Bauer.
4: Bayern will erreichen, dass die Länder die Freibeträge selbst festlegen dürfen. Der bayerische Finanzminister Albert Füracker sagte in der Verhandlung, dass die Zuständigkeit für die Erbschaftssteuer nicht allein beim Bund liegen dürfe. Immobilien in Bayern seien oft mehr wert als im Rest der Republik. Gleiche Freibeträge seien da ungerecht, eine passgenaue Besteuerung nicht möglich. Die Bundesregierung argumentierte dagegen, wenn jedes Bundesland die Erbschaftssteuer selbst regeln könne, drohe ein ruinöser Steuerwettbewerb zwischen den Ländern.
1: In Frankreich hat ein Cyberangriff die Kühlanlagen in hunderten Supermärkten lahmgelegt. Sämtliche gekühlten und tiefgefrorenen Waren müssen nun vernichtet werden. Betroffen sind insgesamt knapp 300 Filialen der Unternehmen Intermarché und der Kooperative Ü. Hacker hätten aus der Ferne das Abtauen der Kühlanlagen ausgelöst, so ein Sprecher. Medienberichten zufolge sind auch weitere Supermarktketten betroffen, darunter Carrefour. Die Staatsanwaltschaft spricht von einem groß angelegten Cyberangriff auf die vernetzten Kühlsysteme großer Lebensmittelmärkte im ganzen Land. Die Hacker hätten Kühlanlagen des dänischen Herstellers Danfoss angegriffen. Das Ausmaß der Schäden ist unklar. Das waren die Nachrichten.
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5: Es ist nachts fast überall trocken, später kommt Nebel auf bei Tiefstwerten von 11 bis ganz kühlen 1 Grad. Morgen dann von Westen Regen. Im Osten kann es noch etwas trocken bleiben bei 13 bis 18 Grad. Der Mittwoch zeigt sich häufig trocken bis 18 Grad. Am Donnerstag ist es meistens trocken, schreibt der Wetterdienst, bei 16 bis 20 Grad. Ende Info, der Verkehrsservice mit Staus oder stockendem Verkehr, alles ab 3 Kilometern Länge. A1 Osnabrück Richtung Bremen zwischen Dreieck Stur und Bremen-Hemelingen. 4 Kilometer stockend im Baustellenbereich und auch in der Gegenrichtung. Nein, an dieser Stelle sind wir bei der A1 Bremen Richtung Hamburg zwischen Maschenerkreuz und Harburg. Hier gibt es 6 Kilometer Stau nach einem Unfall an der Stelle. A2 Berlin Richtung Hannover zwischen Alsleben und Helmstedt-West 7 Kilometer stockend. A7 Hannover Richtung Flensburg zwischen Hamburg-Hausbruch und dem Elbtunnel 4 Kilometer stockend. Die A23 Heide Richtung Hamburg ist zwischen Heide-West und Heide-Süd wegen Überflutungen gesperrt. A23 noch einmal Hamburg Richtung Heide, die Gegenrichtung zwischen Halstenbek-Rellingen und Tornisch 4 Kilometer stockend. Und die A24 Hamburg Richtung Berlin ist zwischen Hamburg-Horn und Jenfeld wegen Fahrbahnerneuerungen bis zum Freitagabend 20 Uhr gesperrt. Hier ist eine Umleitung eingerichtet. In Luxemburg, da haben heute die Außenministerinnen und Außenminister der Europäischen Union beraten. Und zwar einmal mehr darüber, wie sie mit Russland umgehen sollen. Am Ende des Treffens einigten sich die EU-Staaten auf das bislang größte Sanktionspaket gegen Moskau seit Beginn des Angriffskrieges gegen die Ukraine. Einzelheiten von unserer Korrespondentin Katrin Schmidt.
6: Für die Europäische Union ist es durchaus ein bedeutender Tag. Sie verabschiedet das größte individuelle Sanktionspaket seit Beginn des russischen Angriffskriegs vor 5 Jahren. Und was lange geplant war, wirkt jetzt auch noch wie eine klare Antwort auf den Kurs der USA. Kurz nachdem Präsident Trump den Diesel-Deal mit Kreml-Chef Putin verkündet und die dazugehörigen US-Sanktionen gegen Russland gelockert hat. Die EU aber hält Kurs, so die Außenbeauftragte Kaja Kallas.
7: That's why we are, of course, continuing our path. We are.
6: Wir setzen unseren Weg unbeirrt fort. Wir setzen weitere 1600 Einträge auf die Sanktionsliste, weil eines ist klar, nur immer stärkerer Druck auf Russland wird Wirkung zeigen. Der größte Teil dieser Einträge, also Personen und Organisationen, zielt auf den militärischen Komplex Russlands. Rund die Hälfte davon sind Akteure, die mit der Produktion von ballistischen Raketen zu tun haben, die Russland jeden Tag einsetzt, um ukrainische Zivilisten zu töten, so Kallas. Viele weitere Einträge gehören zu Unternehmen, die wichtige Komponenten für moderne russische Drohnen und Flugzeuge liefern, also etwa Radargeräte, Antennen und Sendeempfänger, Sprengstoffe und Munition sowie Optik- und Navigationssysteme. Insofern zielt die neue Sanktionsrunde jetzt direkt auf die Kriegsmaschine von Präsident Putin, so Europastaatsminister Gunter Kriechbaum, der in Vertretung für Außenminister Wadefuhl nach Luxemburg gereist ist.
8: Jeder Euro, jeder Dollar, der hier durch Energiekäufe in die Kasse von Putin, in die Kasse von Russland gespült wird, wird dazu dienen, dass Russland diese Vermögen, dieses Geld dazu nutzt, um neue Waffen gegen die Ukraine produzieren und einsetzen zu können. Insoweit gehen wir hier einen anderen Weg.
6: Die sanktionierten Personen können nicht mehr in die EU einreisen und hier Geschäfte tätigen. Dazu wird ihr Vermögen eingefroren. Mit Sanktionen belegt wurden heute auch 77 Personen, denen vorgeworfen wird, in von Russland besetzten Regionen der Ukraine an den sogenannten Scheinwahlen mitgewirkt zu haben. Alles in allem ist diese Listung im Rahmen des Sanktionsregimes zum Schutz der territorialen Unversehrtheit der Ukraine, wie es offiziell heißt, 984 Seiten lang. Sie wurde heute im Amtsblatt der EU veröffentlicht und ist damit in Kraft. Sie listet auch ausführlich die Begründung für die jeweils sanktionierten Einheiten auf, unter denen sich auch 7 nordkoreanische Personen befinden, die am Krieg gegen die Ukraine beteiligt sind. Über die Jahre gesehen wächst damit die Liste der sanktionierten Personen und Organisationen aus Russland auf gut 4.500 Einträge an. Daneben haben die Europäer in den vergangenen Jahren bereits 21 umfangreiche Sanktionspakete gegen Russland beschlossen. Und auch wenn der Krieg von Moskau aus mit voller Härte weitergeführt wird, sei der Effekt dieser EU-Entscheidungen deutlich spürbar, so die Außenbeauftragte Kallas.
7: The sanctions have deprived them of 1 trillion euros, and this 1 trillion euros is not going to fund this war.
6: Die Sanktionen haben die Russen um mehr als 1 Billion Euro gebracht. Und diese 1 Billion Euro wird nicht in die Finanzierung dieses Krieges fließen. Und zudem erschweren unsere Maßnahmen gegen die Schattenflotte ihre Bemühungen, diesen Krieg zu finanzieren, ganz erheblich. Natürlich lassen sie sich auch immer neue Wege einfallen, um die Sanktionen zu umgehen. Doch auch wir reagieren jetzt immer flexibler und schneller bei der Umsetzung der neuen Maßnahmen. Deshalb gilt auch weiterhin, nach der neuen Sanktionsrunde ist bereits vor der nächsten, denn ausführlich haben die EU-Außenministerinnen und Minister heute auch über die russischen Sabotageakte auf europäischem Boden diskutiert. Im Zusammenhang mit dem vereitelten Drohnenanschlag von Leipzig bringt die Bundesregierung nun rund 25 neue Namen ins Spiel, die künftig sanktioniert werden sollen. Die Abstimmung dazu läuft, ebenso wie die Beratungen in Brüssel über ein 22. Sanktionspaket.
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5: Bei der Landtagswahl in Mecklenburg-Vorpommern, da ist die CDU, anders als in Sachsen-Anhalt, gar nicht erst in den Landtag gekommen. Stärkste Kraft wurde auch in Schwerin die AfD. Doch anders als in Magdeburg gibt es hier für die Rechten keine Regierungsoption. Denn die Frau gegen Blau, Manuela Schwesig von der SPD, wird mutmaßlich im Amt bleiben können und zusätzlich zur Linken noch die Grünen in die Regierung aufnehmen. Dazu haben jedenfalls heute die Koalitionsgespräche begonnen. Stefan Luttmann.
9: Mit viel guter Laune kamen SPD, Linke und Grüne heute in den Fraktionssaal der Sozialdemokraten in den Schweriner Landtag. Es war ein erstes Kennenlernen in großer Runde. Die Spitzenverhandler der drei Parteien kamen mit Mitgliedern der 7 Arbeitsgruppen zusammen. Nach 2,5 Stunden Gesprächen hinter geschlossenen Türen gab es keine konkreten Ergebnisse, aber viel Harmonie. Die SPD-Chefverhandlerin, Ministerpräsidentin Manuela Schwesig, war zufrieden.
10: Ich hatte heute einen richtig guten Eindruck, auch als wir mit allen Arbeitsgruppenvorsitzenden zusammengekommen sind, wir schon die ersten Gespräche geführt haben. Alle sind hoch motiviert und alle sind geprägt von dem hohen Verantwortungsbewusstsein für unser Land.
9: In den nächsten 3 Wochen wollen die Arbeitsgruppen die Einzelheiten des Koalitionsvertrags festlegen. Es wäre die Grundlage für das erste 3er-Regierungsbündnis in Mecklenburg-Vorpommern. Knackpunkte sind bisher nicht sichtbar, dafür die großen Linien. Wirtschaft unterstützen, soziale Gerechtigkeit fördern und Umwelt und Natur schützen, auch mit einer besseren Mobilität. Claudia Müller, Fraktionschefin der Grünen, betonte die Chancen.
11: Wir sind 3 sehr unterschiedliche Parteien. Wir kommen aus unterschiedlichen Historien. Wir kommen mit unterschiedlichen Blickwinkeln. Und das ist unsere Stärke. Denn wir sind mehr als nur 3 Parteien, die jetzt einen kleinen gemeinsamen Nenner suchen. Wir sind 3 Parteien, die das große Ganze im Blick nehmen und dafür sorgen wollen, dass diese Regierung, diese Koalition mehr sein wird als die Summe der Einzelteile.
9: Und dazu gehört für SPD, Linke und Grüne ein neuer Politikstil mit mehr Bürgerbeteiligung schon im Vorfeld von geplanten Gesetzen. Das Koalitionstrio will das Leben bezahlbarer machen, vor allem für junge Leute, beispielsweise mit einem günstigen MV-Ticket oder zinslosen Darlehen für den Führerschein. Und es gibt mindestens 2 Dinge, die die 3 Partner zusammenschweißen. Die gemeinsame Haltung gegen den Rechtsextremismus. Mit der AfD als der größten und einzigen Oppositionsfraktion werde es keine Zusammenarbeit geben. Und da ist auch der Kampf gegen den geplanten Sozialabbau auf Bundesebene, beispielsweise mit dem Ende der abschlagsfreien Rente nach 45 Beitragsjahren. Hennes Herbst, Fahndungsführer der Linken, hat bundespolitisch auch ein weiteres Ziel.
12: Das Leben muss bezahlbar bleiben und deshalb setzen wir uns für einen Preisdeckel ein, für eine Übergewinnsteuer für Mineralölkonzerne. Denn es kann doch nicht sein, dass den Menschen hier in Mecklenburg-Vorpommern das Geld aus den Taschen gezogen wird an der Zapfsäule, währenddessen Konzerne Milliardengewinne machen.
9: Mitte November wollen die 3 Parteien den neuen Koalitionsvertrag bei getrennten Parteitagen absegnen. Ministerpräsidentin Schwesig ist zuversichtlich.
10: Wir wollen stabil und verlässlich für die Menschen Politik machen, in schwierigen Zeiten für das gesamte Land.
9: Schwesigs Wiederwahl könnte dann am 17. November erfolgen. An dem Tag läuft die verfassungsrechtliche Frist für eine Wahl des Ministerpräsidenten oder der Ministerpräsidentin nach einer Landtagswahl ab.
5: Bei der SPD in Niedersachsen, da war in den vergangenen Tagen viel los. Die Staatsanwaltschaft ermittelt gleich gegen 3 Genossen aus Hannover. Sie stehen im Verdacht, im Bieterverfahren um das Gelände des ehemaligen Klinikums in Lehrte Informationen durchgesteckt zu haben. In der vergangenen Woche trat dann der SPD-Fraktionschef im Landtag zurück. Und heute hat Ministerpräsident Lies seiner Fraktion vorgeschlagen, diesen Posten mit Wiat Siebels neu zu besetzen, dem bisherigen parlamentarischen Geschäftsführer. Oliver Jürgens mit einer kurzen Vorstellung des Wunschkandidaten.
13: Wiat Siebels ist 48 Jahre alt, kommt aus Aurich, hat nach dem Abitur und nach dem Zivildienst eine Ausbildung zum Bank- und Sparkassenkaufmann gemacht. Seit 18 Jahren sitzt er im Landtag und hat mehrfach das Direktmandat geholt. Und seit 2017 ist er parlamentarischer Geschäftsführer der SPD-Fraktion. Er ist also quasi der Manager der Fraktion und bereitet zum Beispiel die Plenarsitzungen vor. Wiat Siebels ist ein ziemlich zugänglicher Typ. Einige in der Fraktion bezeichnen ihn auch als charmant, ein pointierter und angriffslustiger Redner, oft mit einer klaren Haltung zu den Themen. Und er reagiert da im Plenum auch recht schnell. Und er hat einen sehr engen Draht zum Ministerpräsidenten, was sicher auch für ihn gesprochen hat. Siebels ist sicher jemand, der SPD im Wahlkampf helfen kann.
5: Und am 27. Oktober will sich dann die SPD in Hannover zusammensetzen. Bei der Sonderfraktionssitzung soll dann eben über den neuen Fraktionsvorsitzenden endgültig abgestimmt werden. Eine Journalistin der deutschen Zeitung Taz, der Tageszeitung, darf nicht nach Israel einreisen. Sie sollte dort eine feste Korrespondentenstelle antreten. Unser Thema gleich, aber erst noch der kurze Überblick.
1: Der frühere Regierungschef von Rheinland-Pfalz, Schweizer, übernimmt als Nachfolger von Bärbel Baas das Bundesarbeitsministerium. Die SPD-Parteispitze soll im Winter neu besetzt werden. Auch Co-Chef Klingbeil will sich dann zur Wahl stellen. Baas hatte beide Ämter heute überraschend aufgegeben und das mit dem Tod ihrer Stieftochter und öffentlichen Angriffen aus der Union begründet. Bremens Regierungschef Bovenschulte von der SPD sprach von schäbigem Verhalten und einer Verrohung der politischen Kultur, die besonders Frauen treffe. Bundeskanzler Merz hat die Ergebnisse der zweitägigen CDU-Klausur vorgestellt. Sie war eine Reaktion auf die Wahlpleiten und schlechten Umfragewerte. Merz erklärte, dass die CDU jetzt stärkere Akzente auf Entlastungen, Gerechtigkeit und Sicherheit legen wolle. Als Beispiel nannte er die Senkung der Stromsteuer für alle, wie es schon im Koalitionsvertrag stand. Umgesetzt wurde das bis jetzt nur für bestimmte Unternehmen. Die Europäische Union verhängt neue Sanktionen gegen eine Rekordzahl von Unterstützern der russischen Kriegsmaschinerie. Nach Angaben der EU-Außenbeauftragten Kallas belegten die EU-Außenminister fast 1600 Personen, Unternehmen und Organisationen mit Strafmaßnahmen. Eine von US-Präsident Trump gestern verkündete Energiewaffenruhe zwischen Kiew und Moskau ist unterdessen brüchig. Russland griff nach ukrainischen Angaben Energieanlagen in der Ukraine an, darunter ein Kraftwerk in Kiew. Das Wetter in Norddeutschland, in der Nacht später ein paar Nebelfelder, Tiefstwerte 11 bis 1 Grad. Das war der kurze Überblick und nun weiter mit Jochen Fischer.
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5: Bislang, da war ja aus deutscher Sicht nur Boris Becker in der Tenniswelt der Männer die Nummer 1. Ach, das ist schon 35 Jahre her. Aber bald wird diese Liste um einen weiteren Namen erweitert. Der heißt nicht Moritz Kühn.
14: Nee, der heißt der Hamburger Alexander Zverev. Der wird am Ende des Jahres auf dem Tennisthron sitzen und der neue Weltranglistenerste sein. Das war nach dem verletzungsbedingten Saisonende vom aktuell noch weltranglistenführenden Jannik Sinner aus Italien zwar schon so gut wie sicher. Jetzt ist es aber ganz offiziell, denn Carlos Alcaraz ist heute bei einem Turnier in Shanghai ausgeschieden. Damit kann der Spanier den Deutschen auch theoretisch nicht mehr einholen in der Weltrangliste, heißt Zverev wird Ende des Jahres die neue Nummer 1 bei den Männern sein. Und das hat er sich auch verdient. Was für ein Jahr. Bei den French Open in Paris schnappte sich der 29-Jährige seinen ersten Grand-Slam-Titel und legte dann im Spätsommer bei den US Open in New York noch einen drauf, holte auch da den Pott. Die Nummer 1 der Fußball-Bundesliga ist aktuell der SC Freiburg, nur auf Rang 3 der Lieblingsverein von Tennisprofi Alexander Zverev, der FC Bayern München. Ja, dieses Unentschieden am vergangenen Wochenende in Augsburg war nicht nach dem Geschmack des deutschen Rekordmeisters, aber morgen gibt es in der Champions League die Chance, es wieder gut zu machen. Nach dem Auftaktsieg in der Ligaphase gegen den norwegischen Vizemeister Bodø Glimt geht es nun nach Norwegen zum Meister Viking Stavanger. Und mit dem Gepäck wohl auch die neue Torwart-Diskussion. Florian Eckel.
15: Kann er's noch oder muss er auf die Bank? In Internetforen sowie an Stammtischen wird sich wund diskutiert, ob Bayern-Torwart Manuel Neuer nach seinem Stockfehler gegen Augsburg noch den Status als Nummer 1 im Bayern-Tor behalten soll. Sportvorstand Max Eberl hat eine klare Meinung zur Keeper-Debatte.
16: Also Manu hat einen Fehler gemacht beim 1-0 und schon andere Fehler hat er in seinen 2 Jahrzehnten, die er jetzt Profifußball spielt, bestimmt auch schon gemacht. Dementsprechend für uns gibt es da gar keine Zweifel an Manu. Es gibt eine klare Idee, die wir haben, die setzen wir seit 1,5, fast seit 2 Jahren um, zusammen mit Jonas Urbig. Und Manu ist unsere Nummer 1, wird es auch bleiben.
15: Und trotzdem ist es nicht unrealistisch, dass Jonas Urbig, der designierte neue Nachfolger, in Stavanger zum Einsatz kommt. Denn der norwegische Meister trägt seine Heimspiele auf Kunstrasen aus. Für Stammkeeper Neuer mit seiner langen Verletzungshistorie nicht der ideale Untergrund.
16: Normal spielst du zu 99% auf Rasenplätzen. Jetzt hast du mit Stavanger, Bodo Glimt einen anderen Untergrund. Und sich an den zu gewöhnen, das halte ich für extrem notwendig. Weil es sind natürlich schon Gegebenheiten, die anders sind als auf normalen Rasenplätzen. Und dementsprechend ist es nur sinnvoll, dass wir eher hinfliegen und dort das Abschlusstraining machen.
15: Aber nicht nur über die Bodenbeschaffenheit und die Neuer-Patzer wird bei den Bayern diskutiert. Auch die beiden Unentschieden in der Liga gegen Schalke und Augsburg lassen aufhorchen. Eberl ist alarmiert.

0: SW Eindhoven. Die deutschen Fußballerinnen könnten dann zuhören, wenn sie denn wollten, denn sie testen morgen schon um 17.45 Uhr in Bremen gegen Japan. Es soll der nächste Sieg her, um mit einem noch besseren Gefühl auf die WM im kommenden Jahr in Brasilien zu blicken. Christian Schulze mit mehr Infos.
1: Auf den Vize folgt der amtierende Asienmeister und damit wartet 4 Tage nach dem 4:2 gegen Australien zum Start in das WM-Jahr mit Japan eine noch größere Herausforderung auf das deutsche Team. Technisch versiert, fleißig und laufstark, so wird der Gegner im Vorfeld eingeschätzt. Für Bundestrainer Christian Wück sind die Japanerinnen am Ball eines der stärksten Teams auf der Welt. Seine Mannschaft werde gefordert werden und er sei sehr gespannt, wie sich seine Spielerinnen verhalten werden. Bereits frühzeitig für die WM im kommenden Sommer in Brasilien qualifiziert, wurden ganz bewusst zunächst nicht europäische Gegner ausgesucht. Wück will Deutschlands Frauen so auf andere Spielweisen vorbereiten. Und so wird der Test gegen Asienmeister Japan vor mindestens 25.000 Zuschauern im Bremer Weserstadion erneut sehr wichtig für die Entwicklung in den kommenden Monaten.
0: Morgen um 17.45 Uhr geht's los. Das Erste überträgt die Partie live im Fernsehen. Übrigens, der Spielort morgen, das Weserstadion, wird am kommenden Sonnabend 100 Jahre alt, also älter als wir beide zusammengerechnet.
2: Na, ne? Gott sei Dank.
0: Ich Anfang 30, du ja auch ungefähr.
2: Genau, ne? So ungefähr. Moritz Kühn mit dem Sport auf NDR Info. Vielen Dank. In Norddeutschland, da läuft in diesen Tagen die Hamburger Woche der Pressefreiheit, eine Aktionswoche, die den Wert freier und unabhängiger Berichterstattung zeigen soll. Denn nicht überall können Journalistinnen und Journalisten so frei berichten wie hier bei uns in Deutschland. Israel steht im internationalen Ranking von Reporter ohne Grenzen auf Platz 116 von 180 Staaten. Und da passt es ins Bild, was heute bekannt wurde. Wegen ihrer israelkritischen Berichterstattung wurde der deutschen Journalistin Serena Bilancieri von der Tageszeitung Taz die Einreise verweigert. Das ist kein Einzelfall. Auch französischen und italienischen Journalisten wurde bereits die Einreise verweigert. Und nicht nur für Vertreter der israelischen Journalistengewerkschaft ein Angriff auf die Pressefreiheit. Mehr dazu von Jan-Christoph Kitzler.
3: Es ist nicht das erste Mal, dass Serena Bilancieri in Israel Probleme bei der Ein- und Ausreise hat. Im Juli 2025 wollte sie von Tel Aviv nach Wien fliegen, um einen Journalistenpreis entgegenzunehmen. Am Flughafen wurde ihr Computer beschlagnahmt. Erst nach 9 Tagen erhielt sie ihn zurück, schwer beschädigt. Die Organisation Reporter ohne Grenzen untersuchte damals das Gerät und erklärte, ein Zugriff sei...
2: Wir haben eine wichtige Verkehrsmeldung auf NDR Info. Vorsicht bitte in beiden Richtungen. Das betrifft die A27 Bremen-Walsrode. Zwischen Bremer Kreuz und Achim Nord, hier werden Gegenstände auf die Fahrbahn geworfen. Vorsicht bitte in beiden Richtungen für die A27 Bremen-Walsrode. Zwischen Bremer Kreuz und Achim Nord, hier werden Gegenstände auf die Fahrbahn geworfen.
4: Das passiert ist. Mein Eindruck ist, dass die israelische Regierung kritische Berichterstattung und Berichterstattung über die Lage in den palästinensischen Gebieten so weit wie möglich erschweren will.
3: Auch einem italienischen Journalisten und einer französischen Reporterin wurde die Einreise bereits verweigert. Serena Bilancieri hatte zuletzt eine 3-monatige Aufenthaltsgenehmigung. Als die auslief, reiste sie aus. Ihr Antrag auf ein länger gültiges Arbeitsvisum wurde nicht genehmigt. Dass das mit ihrer kritischen Berichterstattung über die israelische Regierung zusammenhängt, belegt eine Erklärung des Ministeriums für Diaspora-Angelegenheiten und den Kampf gegen Antisemitismus. Darin wird aus 2 Kommentaren Bilancieris aus dem Jahr 2025 zitiert. Einer handelt von der erwiesenermaßen katastrophalen Lage im Gazastreifen im vergangenen Jahr, von Plänen der EU-Kommission, Israels Regierung deswegen zu sanktionieren und von der Tatsache, dass die Bundesregierung solche Sanktionen verhinderte. Bilancieri schreibt, Sanktionen wären ein bitter notwendiges Zeichen an die israelische Regierung. Ein anderer Kommentar handelt von der Gewalt durch jüdische Siedler im Westjordanland an Palästinensern, die bis heute unter der Regierung Netanyahu ein nie gekanntes Ausmaß erreicht hat. Bilancieri spricht von einer radikalen Vertreibungsstrategie und fordert wegen der Verletzung des Völkerrechts finanzielle und militärische Sanktionen. Insgesamt 10 Länder, darunter Großbritannien und Frankreich, haben inzwischen Sanktionen der Siedlungen auf den Weg gebracht, Deutschland weiterhin nicht. Serena Bilancieris Meinung als Berichterstatterin wird nun offiziell von der israelischen Regierung sanktioniert. In der Erklärung des Diaspora-Ministeriums wird Avi Cohen-Scali, der Generaldirektor, mit folgenden Worten zitiert. Anti-israelische Elemente und solche, die Israel diffamieren, sollten keinen Fuß auf israelischen Boden setzen. Wir werden Boykottaufrufe gegen Israel unter dem Deckmantel des professionellen Journalismus nicht dulden.
4: Es ist eine sehr schlechte Nachricht für die Pressefreiheit in Israel. Das heißt, wer als ausländischer Journalist in Israel arbeiten will,

0: muss sich gegebenenfalls selbst zensieren. Also zumindest, wenn es um Sanktionen oder die Lage im Westjordanland geht.
1: Auch israelische Journalisten sorgen sich um die Pressefreiheit im Land. Anna Zaragusti kümmert sich bei der Journalistengewerkschaft um das Thema. Sie sagte dem ARD-Studio Tel Aviv:
2: The freedom of the press in Israel is deteriorating rapidly.
1: Die Pressefreiheit in Israel verschlechtert sich rapide. Israelische Journalisten werden angegriffen, nur weil sie ihre Arbeit machen und die Mächtigen zur Rechenschaft ziehen. Ausländischen Journalisten wird die Einreise in das Land verweigert, weil sie die Politik der israelischen Regierung kritisieren. Bald schon wird sich Israel nicht mehr eine Demokratie nennen können, denn es gibt keine Demokratie ohne Pressefreiheit. Hoffnung liegt für sie in den israelischen Parlamentswahlen am 27. Oktober. Doch ob die ein neues Regierungsbündnis hervorbringen und ob eine neue Regierung die Sanktionierung von Journalistinnen und Journalisten beendet, ist völlig offen. Solange leben zahlreiche Korrespondenten mit dem Risiko, dass auch ihnen wegen zu kritischer Berichterstattung die Einreise nach Israel verweigert wird.
3: Jan-Christoph Kitzler berichtete aus Israel. Unser Thema heute Abend in Mitreden Deutschland diskutiert. 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Einige Stimmen dazu bereits von Barbara Brehler aus Leipzig.
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5: 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Ne? 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
7: 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Finanziell haben wir auch Probleme, sind wir mal ganz ehrlich, ne? 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
9: Um gleich 18.29 Uhr mit Felix Sprung. Bundeskanzler Merz hat Vorwürfe der zurückgetretenen Arbeitsministerin Baas zurückgewiesen. Sie hatte als Grund für ihren Rücktritt den Tod ihrer Stieftochter genannt, aber auch Angriffe aus der Union. Aus Berlin Gabor Hallas.
10: Sehr gut und vertrauensvoll habe er mit Bärbel Baas zusammengearbeitet, sagt der Bundeskanzler und dankt seiner Arbeitsministerin. Er bedauere die Entscheidung, respektiere sie selbstverständlich, so Friedrich Merz. Er könne nur erahnen, welch schwierige Zeit Bärbel Baas zurzeit durchmache. Bärbel Baas hatte am Morgen bekannt gegeben, dass sie von ihrem Ministeramt, aber auch vom SPD-Vorsitz zurücktritt. Co-Vorsitzender Lars Klingbeil nannte es unanständig, dass Baas in den Tagen der Trauer persönlich angegriffen worden sei. Darauf angesprochen wies der Bundeskanzler die Kritik für die Union zurück. Er habe eingefordert, Rücksicht zu nehmen. Friedrich Merz sagte, Meinungsverschiedenheiten seien in der Sache ausgetragen worden.
9: Nachfolger von Bärbel Baas als Arbeitsministerin wird Alexander Schweitzer, der frühere Ministerpräsident von Rheinland-Pfalz. Baas ist auch als SPD-Vorsitzende zurückgetreten. Die Nachfolge hier wird auf einem Parteitag zum Jahreswechsel geregelt. Dabei wird die gesamte Parteiführung neu gewählt. Der Co-Vorsitzende Klingbeil ließ offen, ob er erneut kandidiert. Die CDU hat in Berlin weiter über die verlorenen Wahlen und das Umfragetief der Partei beraten. Kanzler Merz sagte, das Präsidium habe entschieden, mehr auf die Ängste der Bevölkerung einzugehen. Dazu solle es zunächst zum dreimonatigen Tankrabatt auch eine Senkung der Stromsteuer geben. Damit wolle man Vertrauen wiederherstellen, bis die aktuellen Reformen greifen, so der Bundeskanzler.
11: Während die Reformen noch nicht greifen und diese Reformen brauchen, braucht es Entlastungen für die Menschen in unserem Land. Deswegen haben auch die Spritpreisentlastungen, die wir beschlossen haben, ein wichtiges Zeichen gesetzt. Wir haben zudem beschlossen, dass wir in der Regierung uns dafür einsetzen wollen, dass finanzielle Spielräume im Haushalt dafür genutzt werden, dass wir die Menschen entlasten, indem wir eine Zusage einhalten, die wir schon im letzten Jahr gegeben haben, nämlich die Stromsteuer für alle auf das europäische Minimum abzusenken.
9: Bundeskanzler Merz. Die EU-Außenminister haben einen Libanon-Einsatz beschlossen. Ziele sind die Beratung und die Ausbildung der dortigen Sicherheitskräfte. Aus Brüssel Katrin Schmidt.
12: Die neue Unterstützungsmission soll im kommenden Jahr starten und zum Beispiel über Schulungen einen Beitrag dazu leisten, dass die libanesischen Streitkräfte künftig die Kontrolle über das gesamte libanesische Staatsgebiet ausüben können. Ziel ist es, so für mehr Stabilität im Land zu sorgen. Zuvor hatten die EU-Außenministerinnen und Minister schon die größte Erweiterung der EU-Sanktionsliste seit Beginn des russischen Angriffskriegs im Februar 2022 verabschiedet. Knapp 1600 Akteure, vor allem mit Verbindung zum militärisch-industriellen Komplex Russlands, sind damit neu auf die Sanktionsliste der EU gerückt.
9: Die EU begrenzt die Einfuhr chinesischer Hybridautos auf zunächst 350.000 Fahrzeuge im Jahr. Nach Darstellung der EU-Kommission ist das weniger als die Hälfte der gegenwärtigen Importe. In den kommenden 4 Jahren soll die Zahl dann jeweils um 6% steigen. Dies ist der Inhalt der Vereinbarung, die Handelskommissar Šefčovič in der vergangenen Woche in Peking getroffen hat und die EU-Kommission heute im Einzelnen erläuterte. Ziel der Begrenzung ist der Schutz europäischer Autofirmen. 2024 hatte die EU Sonderzölle auf Elektroautos aus China verhängt. Seitdem verkaufen chinesische Anbieter auf europäischen Märkten verstärkt Hybridfahrzeuge. Der diesjährige Wirtschaftsnobelpreis geht an die beiden US-Forscher Robert E. Hall und Michael Woodford. Das hat die Königlich Schwedische Akademie der Wissenschaften bekannt gegeben. Aus Stockholm Arne Bartram.
13: Die beiden Forscher haben untersucht, warum Volkswirtschaften schwanken, warum sie manchmal schnell wachsen und dann wieder in Schwierigkeiten geraten. Dafür entwickelten sie Modelle, die bei den Entscheidungen von Menschen und Unternehmen ansetzen. Wie viel geben Familien aus? Wie viel sparen sie? Wann ändern Firmen ihre Preise? Auch die Erwartungen an die Zukunft spielen eine wichtige Rolle. Ihre Forschung hilft Regierungen und Zentralbanken, die Wirtschafts- und Geldpolitik besser zu planen, etwa bei Zinsen und staatlichen Ausgaben. So könnten sie versuchen, Krisen abzumildern, Arbeitsplätze zu schützen und starke Preisanstiege zu verhindern.
9: Das waren die Nachrichten.
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3: In der kommenden Nacht ist es fast überall trocken. Auch kommt dann später Nebel auf in der Nacht bei Tiefstwerten zwischen 11 bis 1 Grad. Morgen dann von Westen her Regen. Im Osten bleibt es erst noch trocken bei 13 bis 18 Grad. Am Mittwoch dann wieder häufig trocken bis 18 Grad. Wiederum am Donnerstag dann meistens trocken. Es wird etwas wärmer bis 20 Grad. In der Info der Verkehrsservice noch einmal mit der Warnmeldung. Vorsicht bitte in beiden Richtungen auf der A27 Bremen-Walsrode. Zwischen Bremer Kreuz und Achim Nord. Hier werden Gegenstände auf die Fahrbahn geworfen. Staus oder stockender Verkehr ab 3 Kilometer Länge. A1 Bremen Richtung Hamburg zwischen Maschener Kreuz und Harburg 6 Kilometer Stau. A2 Berlin Richtung Hannover zwischen Alsleben und Helmstedt West 7 Kilometer stockend. A7 Hannover Richtung Flensburg zwischen Hamburg-Hausbruch und dem Elbtunnel 4 Kilometer stockend. Die A23 Heide Richtung Hamburg ist zwischen Heide West und Heide Süd wegen Überflutungen gesperrt. A23 Hamburg Richtung Heide zwischen Halstenbek-Rellingen und Tornisch 4 Kilometer stockend. Und die A24 Hamburg Richtung Berlin, die ist zwischen Hamburg-Horn und Jenfeld wegen Fahrbahnerneuerungen bis Freitag 20 Uhr gesperrt. Hier ist eine Umleitung eingerichtet.
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3: Mit Jochen Fischer im Studio einen schönen guten Tag. Ja, es ist das Thema des Tages, der Rücktritt von Arbeitsministerin Baas. Sie hat den Druck und die politische Erbarmungslosigkeit in einer für sie schwierigen persönlichen Lebenslage nicht mehr ausgehalten. Und wir berichten gleich aus Berlin, stellen den möglichen Nachfolger von Bärbel Baas, Alexander Schweizer, vor. Und das alles besprechen wir mit dem Publizisten Albrecht von Lucke. Und bei der CDU, da ging es auf einer Klausur um Grundsätzliches. Auch dazu gleich mehr hier in den Themen des Tages auf NDR Info. SPD-Co-Chef Lars Klingbeil hat es lange vor allen anderen gewusst, was heute die Nachricht des Tages werden würde. Seine Partei und Ministerin Kollegin Bärbel Baas hat aufgegeben. Aus privaten, aber auch aus politischen Gründen. Trauer um die verstorbene Stieftochter ließen keine Kraft mehr, um harte politische Auseinandersetzungen zu führen. Klingbeil zeigte sich am Mittag tief getroffen und nachdenklich, forderte mehr Empathie in der politischen Auseinandersetzung. Eva Huber fasst die Reaktion zusammen.
14: Schäbig, unmenschlich, rücksichtslos. Mit diesen Worten kritisieren Spitzenpolitiker der SPD die politische Kultur im Land, nachdem Bärbel Baas als SPD-Co-Chefin und als Arbeitsministerin zurückgetreten ist. Als einen Grund für ihren Rücktritt nennt Baas auch, dass sie in dieser für sie so schwierigen Zeit nach dem Tod ihrer Stieftochter weiter öffentlich angegriffen worden sei. Auch aus den Reihen ihrer Koalitionspartner CDU und CSU. Als unanständig bezeichnet SPD-Co-Parteichef Lars Klingbeil das.
15: Deutlich wird mit dem heutigen Tag aber, hinter all diesen Ämtern stehen am Ende Menschen. Und auch an uns gehen die Krisen dieser Zeiten nicht spurlos vorbei. An uns geht die Polarisierung nicht spurlos vorbei, die politische Auseinandersetzung, die auch immer mehr Hass und Hetze einziehen lässt.
14: Das würden insbesondere auch Frauen verstärkt erleben, sagt Klingbeil. Konkrete Beispiele dazu, welche Angriffe sie meinen, nannten die SPD-Politiker nicht. CDU und CSU hatten Bärbel Baas immer wieder vorgeworfen, als Arbeitsministerin Reformen zu verschleppen und zu blockieren. Dabei ging es zum Beispiel um das Rentenpaket, aber auch um neue, flexiblere Regeln zur Arbeitszeit. In der CDU-Führung auf der anderen Seite sind viele verwundert über die Vorwürfe der SPD. Kanzler und CDU-Chef Friedrich Merz betont, er habe immer nur in Sachfragen mit ihr diskutiert, nie persönlich. Und?
11: Die CDU hat ihr Mitgefühl mit Frau Baas in den letzten 3 Wochen immer zum Ausdruck gebracht. Wenn es Meinungsverschiedenheiten in der Sache gab, dann gab es sie. Und dann sind sie auch ausgetragen worden, so wie es in der Sache notwendig war.
14: Der Kanzler hofft wiederum, dass die angekündigten Reformen jetzt schnell vom neuen Arbeitsminister umgesetzt werden. Für das Amt hat die SPD Alexander Schweizer vorgeschlagen. Der SPD-Politiker war bis Mai Ministerpräsident von Rheinland-Pfalz, hat die Landtagswahl dort aber verloren. Schon lange werden ihm Ambitionen nachgesagt, auf Bundesebene politisch mitmischen zu wollen. Er gilt als Pragmatiker, hat sich aber bisher auch klar gegen eine Abschaffung der abschlagsfreien Rente nach 45 Beitragsjahren ausgesprochen. Ein Reformvorhaben, das er jetzt als Minister umsetzen müsste. Kanzler Merz macht Druck auf Schweizer.
11: Er übernimmt eine sehr große Verantwortung. Er übernimmt offene Gesetzgebungsvorhaben, von denen ich hoffe, dass sie jetzt schnell im Kabinett verabschiedet werden und in den parlamentarischen Prozess eingebracht werden können.
14: Für die Koalition in Berlin dürfte es also unruhig weitergehen. Zumal die SPD nun auf eine Personaldebatte um den Parteivorsitz zusteuert. SPD-Parteichef Lars Klingbeil hat angekündigt, dass es im Dezember oder im Januar einen Parteitag geben soll. Dann soll die ganze Führungsriege der SPD neu gewählt werden.
15: Ich halte das für wichtig, damit wir Klarheit über die personelle Aufstellung und auch Klarheit über den programmatischen Kurs der SPD haben.
14: Ob Klingbeil selbst wieder antritt, ließ er offen. Eine Doppelspitze soll es in der SPD nach seinem Willen aber weitergeben. Die SPD sucht also jetzt nach mindestens einer neuen Chefin.
3: Bundesarbeitsministerin und SPD-Co-Chefin Bärbel Baas zieht sich aus der Politik zurück. Und Andrea Brack-Penja hat nun politische Reaktionen aus dem Norden zusammengetragen.
16: Mecklenburg-Vorpommerns Ministerpräsidentin Manuela Schwesig sprach der zurückgetretenen Bundesarbeitsministerin und SPD-Chefin Baas ihr Mitgefühl aus und dankte ihr für die Zusammenarbeit. Zugleich kritisierte sie Bundeskanzler Merz und die CDU scharf. Dem NDR sagte sie:
17: Es ist eine ganz schwere Zeit, in der sie ist. Und deshalb finde ich es auch unanständig von Herrn Merz und denen, die in der CDU mitgemacht haben, denn viele wussten um ihre persönliche Lage und haben sie trotzdem in dieser Zeit schwer attackiert. Sachliche Auseinandersetzungen ja, aber keine persönlichen Attacken in einer Zeit, wo jemand in so einer schweren Phase ist.
16: Aus Schleswig-Holstein äußert sich SPD-Landeschef Ulf Kämpfer. Er mache sich Sorgen um die politische Kultur und sieht beim Koalitionspartner in Berlin eine Grenze überschritten.
18: Wenn man jetzt eben sehen muss, dass der eigene Koalitionspartner öffentlich zur Entlassung von Bärbel Bas aufgefordert hat, dass in Hintergrundgesprächen gelästert wurde nach dem Trauerfall, das geht gar nicht. Politik ist Kampfsport, hat Helmut Schmidt gesagt, aber dazu gehören eben auch Regeln und Fairness und Anstand. Und der ist hier krass verletzt worden.
16: Der Hamburger SPD-Landeschef Nils Weiland spricht von einer schweren Entscheidung und appelliert:
19: Wir hoffen, dass der Politikbetrieb und auch die Medien Bärbel Bas in den nächsten Wochen und Monaten die Zeit lassen, damit sie mit dieser neuen Situation richtig umgehen kann.
16: Und Niedersachsens Ministerpräsident Olaf Lies sagt:
20: Wir müssen sehen, Politiker sind auch nur Menschen. Sie hat eine klare Entscheidung getroffen, die wir alle respektieren. Aber ich will das offen sagen, sie hat eben auch als starke Persönlichkeit in der Partei und auch als Arbeitsministerin eine entscheidende Rolle für die SPD gespielt.
3: Niedersachsens Ministerpräsident Olaf Lies. Und lange hat sich Lars Klingbeil nicht Zeit gelassen, die Nachfolge für Bärbel Bas zu organisieren. Es wurde ein Kandidat gefunden, nämlich Alexander Schweitzer, der frühere Ministerpräsident von Rheinland-Pfalz. Ein Porträt von Dirk Rodenkirch.
21: Alexander Schweitzer ist nicht zu übersehen, egal wo er auftritt, mit seinen 2,06 Meter Körpergröße. Ganz hilfreich für jemanden, der sehr gerne im Mittelpunkt steht, der stets nach Macht strebt. Für den 53-jährigen Sozialdemokraten geht es auch lange Zeit immer nur nach oben. Juso-Chef, SPD-Generalsekretär, Fraktionschef, Landesminister. Der vorläufige Höhepunkt im Juli 2024. Die scheidende Ministerpräsidentin Malu Dreyer bietet Schweitzer an, ihre Nachfolge anzutreten. Im Grunde von Tag 1 an geht es für ihn darum, den Posten des Regierungschefs in Rheinland-Pfalz auch zu verteidigen.
22: Das ist der Kampf meines Lebens. Ich komme nicht aus einer Familie, wo einem was geschenkt wurde. Mir hat keiner gesagt, du wirst mal Ministerpräsident. Und ich nehme das sehr stark auch als persönliche Herausforderung an, für all die Menschen, die auf mich setzen, diesen Kampf zu gewinnen.
21: Doch das geht bei der Landtagswahl im März krachend schief. Ausgerechnet mit Schweitzer an der Spitze müssen die Sozialdemokraten erstmals nach 35 Jahren die Macht in Rheinland-Pfalz abgeben. Wahlsieg und Ministerpräsidentenamt gehen an die CDU. Für Schweitzer ein herber Tiefschlag, den der dreifache Familienvater nur schwer verarbeitet. Sogar ein Rückzug aus der Politik scheint denkbar. Doch die SPD will ihn nicht gehen lassen.
22: Ich habe in den letzten Wochen wirklich zahlreiche Mails, Schreiben, SMS bekommen, viele Gespräche geführt von Kolleginnen und Kollegen außerhalb der Landtagsfraktion und aus der Landtagsfraktion, die mich genau darum gebeten haben, auch als Fraktionsvorsitzender zu kandidieren.
21: Neben dem Fraktionsvorsitz im Landtag übernimmt er auch den Posten als kommissarischer SPD-Landeschef. Wirklich glücklich wirkt Schweitzer dabei nie, agiert er wie ein Schattenministerpräsident. Seit der Wahlniederlage wird über einen Wechsel des Südpfälzers nach Berlin spekuliert. Als möglicher Nachfolger von Parteichef Lars Klingbeil wird er ins Spiel gebracht. Kommentiert hat Schweitzer die Gerüchte nicht. Dafür umso schärfer die Arbeit von Kanzler Friedrich Merz. Nun ist es der Job als Arbeits- und Sozialminister in der Bundesregierung, der Schweitzer nach Berlin lockt. Das Ressort kennt er bestens als ehemaliger Landesminister für Arbeit und Soziales. Menschen in Rheinland-Pfalz halten ihn für eine gute Wahl als Nachfolger von Bärbel Bas.
23: Ich find gut, dass wir einen Rheinland-Pfalz als Nachfolger oder beziehungsweise, dass der gewählt worden ist jetzt. Und finde, er hat bisher hier bei uns in Rheinland-Pfalz einen guten Job gemacht.
24: Gut, der Schweitzer hat ja hier in Rheinland-Pfalz ein gutes Bild hinterlassen und ich glaube, das ist ein würdiger Nachfolger. So, ja. Dem traue ich das zu, klar.
25: Also ich finde es gut, dass er den Job jetzt antreten will. Er macht ja hier einen guten Job in Rheinland-Pfalz und ich wünsche ihm alles Gute. Toi, toi, toi.
3: Soweit Stimmen aus Rheinland-Pfalz zum Rücktritt von Bärbel Bas und zu ihrem Nachfolger, zu ihrem designierten Nachfolger Alexander Schweitzer. Bundesarbeitsministerin Bärbel Bas steigt also aus persönlichen, familiären Gründen. Sie trauert um ihre Stieftochter. Der verbliebene SPD-Chef Lars Klingbeil spricht hinterher auch von tiefen persönlichen Verletzungen, die Bas ertragen musste durch politische Angriffe, eben nicht nur aus der Opposition. Und das alles hat eben nicht nur Auswirkungen auf die SPD als Partei, sondern eben auch auf ihre Rolle als Koalitionspartner mit der Union. Ich habe darüber mit dem Publizisten und Redakteur der Blätter für deutsche und internationale Politik gesprochen, mit Albrecht von Lucke. Das Bas kann und will also nicht mehr. Können Sie die Gründe verstehen? Harte Angriffe, persönliche Trauer, das passt eben nicht zusammen.
26: Die Trauer ist allemal zu verstehen. Ein derartiger Einschlag, der Tod ihrer Stieftochter, das ist natürlich ein Grund, den man verstehen muss und der auch dazu führen kann, dass man sagt, ich kann diese Ämter nicht mehr adäquat ausfüllen. Aber da wird schon deutlich, worum es auch immer ging. Sie war davor ein Stück weit auch, übrigens wie Lars Klingbeil auch, mit beiden Ämtern überfordert. Das war die Kritik aus weiten Teilen der SPD, dass man letztlich zu wenig Profil in der SPD gesehen hat. Die Angriffe kamen ironischerweise gar nicht primär nur aus Seiten der Union, sondern die Hauptangriffe, unter denen Bärbel Baas sicherlich auch sehr gelitten hat, waren Angriffe aus den Reihen der SPD-Basis, die ja die Forderung hatte, dass jetzt letztlich eine andere Parteispitze an die Stelle von Lars Klingbeil und Bärbel Baas treten müsse. Und insofern ist der Rückzug von Bärbel Baas auch eine gewisse Chance, nämlich zur Neubesetzung der SPD-Spitze und zur Neubesetzung jetzt auch des Arbeitsministeriums. Das ist bis Herrn Schweizer bereits gelungen. Und ich halte auch es für sehr denkbar, dass auch die Neubesetzung der SPD-Spitze eine Chance für die SPD und ironischerweise auch für Lars Klingbeil ist.
3: Da sind wir ja schon bei der Zukunft, was aus dieser Entscheidung folgen wird. Wenn wir noch einen kurzen Augenblick verweilen bei der Entscheidung von Frau Baas und wie es dazu gekommen ist. Nun hat Lars Klingbeil, also der Co-Vorsitzende, der Vizekanzler, der hat heute Mittag gesagt, er wünsche sich mehr Empathie. An wen richtet sich dieser Wunsch eigentlich? Hat der Kanzler Merz damit eventuell gemeint?
26: Er mag viele damit gemeint haben, nicht zuletzt den Kanzler, ganz eindeutig. Und er hat ja auch sehr stark die Vorwürfe gegen die CDU-CSU adressiert. Ich halte es übrigens für übermäßig, wie es adressiert wurde, denn die Vorwürfe kamen in der Tat von einem Teil. Es gab Überlegungen innerhalb der CDU, die Arbeitsministerin zu ersetzen und gar rauszuschmeißen. Aber wie gesagt, das war ein Stück weit auch die Flucht nach vorn und ein Ablenkungsmanöver, das von den Vorwürfen in den eigenen Reihen abgelenkt hat. Denn Frau Baas war nun mal auch hart in der sachlichen Kritik. Es ist eine ein Rentenkonzept lange Zeit nicht entwickelt worden. Das heißt, es gab berechtigte Kritik und man wird nicht ohne weiteres nur die persönlichen Argumente nach vorne schieben können angesichts eines riesigen Ministeriums, von dem man natürlich erwarten musste, dass die so wichtige Kommission, die ja getagt hatte, jetzt auch vom Ministerium aus mit dem dann endgültigen Konzept der Rentenreform befriedigt werden würde.
3: Es soll ja jetzt Alexander Schweizer als Arbeitsminister folgen. Was meinen Sie, wird ihm dann auch der Co-Parteivorsitz angeboten werden oder wird er dafür vorgeschlagen werden?
26: Nein, natürlich nicht. Das ist ja ganz klar. Alexander Schweizer ist jetzt der Mann für das Arbeitsministerium. Und das ist durchaus etwas, wo man wird sagen können, damit kommt das Ministerium in trockene Tücher. Das ist ein Profi, das ist ein Mann, der Rheinland-Pfalz regiert hat, der Arbeitsminister war, der von daher jede Erfahrung hat. Und ich gehe davon aus, dass jetzt sehr bald ein Rentenreformpapier kommt. Übrigens auch ein Pragmatiker, kein Parteilinker. Die viel spannendere Besetzungsfrage ist die Frage des Parteivorsitzes. Und da kommt natürlich nur eine Frau in Betracht. Auch da hat Lars Klingbeil natürlich clever die Flucht nach vorne angetreten. Die Frage, ob man jetzt eine Doppelspitze aufgibt, war natürlich fast naiv, denn Klingbeil hat das große Glück, dass er jetzt eine zweite Frau besetzen kann. Er hätte niemals alleine die Spitze bekommen, denn man darf nie vergessen, dass er mitverantwortlich war für das desaströse Wahlergebnis. Jetzt wird er eine starke Frau an seine Seite bekommen. Und die ist die entscheidende Frage, weil wenn es Manuela Schwesig wird, dann wird die große Frage sein, ob diese Koalition danach ordentlich arbeitet. Das Verhältnis von Frau Schwesig zu Friedrich Merz ist einigermaßen zerrüttet. Und die große Frage ist, gelingt es dieser SPD, jetzt trotzdem einen vernünftigen Reformkurs zu fahren, bei gleichzeitiger Selbstprofilierung? Denn beides ist erforderlich. Wir brauchen endlich Reformen. Diese Regierung muss regieren, endlich die Reformen bringen, damit es nicht das Schlimmste eintritt, Neuwahlen und der Sieg, der maximale Sieg der AfD, bei gleichzeitiger, und das ist die Aufgabe dann von Frau Schwesig, Selbstprofilierung der SPD. Wenn das in einer Waage gehalten wird, dann kann es heute eine Chance für die SPD, aber auch für die Regierung gewesen sein.
3: Der Publizist Albrecht von Lucke auf NDR Info. Das Gespräch haben wir kurz vor der Sendung aufgezeichnet.
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3: Der Politikbetrieb in Berlin hat ein weiteres Opfer. Bärbel Baas, die SPD-Arbeitsministerin, hielt den Druck nicht mehr aus in einer Zeit, in der sie um ihre Stieftochter trauerte. Und jetzt sucht die Partei nach einem personellen Neuanfang und die Regierung muss mitten in schwierigem Fahrwasser den Kurs justieren. Georg Schwarte hat dazu folgende Meinung.
0: Jetzt ist wieder eine weg. Bärbel Baas. Wundgescheuert, verschlissen von dem, was wir Politik nennen. Ist halt so? Hartes Geschäft eben? Nein, ist halt nicht so. Sollte nie so sein. Wir alle, nicht nur die Politik, sollten heute mal kurz innehalten, nachdenken. Wollen wir so miteinander umgehen, in unserem Land, als Gesellschaft, als Mitmenschen, unerbittlich, über den Tod eines engsten Familienmitglieds hinaus? Ist halt so? Wenn eine erfahrene Bundespolitikerin der Mann, buchstäblich Mann, nicht erklären muss, dass es in der Politikküche heiß werden kann, wenn die hinwirft, weil sie keine Kraft mehr hat, dann stimmt etwas ganz grundsätzlich nicht mehr in dieser deutschen Politikküche. Wie dick Bitte soll das Fell werden, das es braucht, um die Erbarmungslosigkeit zu ertragen. Wie hartleibig hätten wir unsere Politikerinnen und Politiker denn gern? Diese Bärbel Baas wurde von Unternehmern öffentlich ausgelacht, von Koalitionspartnern angefeindet, selbst von eigenen Leuten gab es die stille Frage, ob die Bärbel das wohl kann? Ist das wirklich Berufsrisiko, Zyniker zu werden, all das schlucken zu müssen? Naiv? Möglicherweise. Wahrscheinlich gilt schon jetzt bis hierhin und so weiter. Morgen schon. Dann sind diese Bärbel Baas und ihre Trauer vermutlich Geschichte. Wer wird Co-Chefin? Wie geht's mit der Koalition weiter? Bleibt Klingbeil oben? Ist die SPD noch zu retten? Solche Fragen halt. Aber sind wir noch zu retten? Eine Frau ist heute zurückgetreten, weil sie nicht mehr konnte. Man könnte natürlich sagen, ist doch niemand gestorben. Aber irgendwie eben doch. Und das macht diesen Fall zu mehr als einer Randnotiz im Allerlei des deutschen Politikbetriebes.
3: Die Meinung von Georg Schwarte. Die Landtagswahlen in Mecklenburg-Vorpommern und in Sachsen-Anhalt sind für die CDU einer Katastrophe gleichgekommen. In Schwerin kommt die Partei nicht über 5% hinaus, fliegt also aus dem Landtag. Und in Sachsen-Anhalt verhelfen mutmaßlich Abweichler aus der CDU den Kandidaten der AfD zu den Ämtern des Landtagspräsidenten und dessen Stellvertreters. Viel Diskussionsstoff für eine Parteiklausur, zu der der Kanzler übers Wochenende eingeladen hatte. Und am Mittag wurden die Ergebnisse bekannt, mit welcher Strategie die Partei Vertrauen bei den Wählern zurückgewinnen will. Jakob Mayer berichtet.
1: Man kann eine Partei nicht einfach mal so eben über ein Wochenende neu erfinden, sagt CDU-Chef und Bundeskanzler Friedrich Merz. Trotzdem musste schnell etwas geschehen. Zu groß ist die Verunsicherung in der CDU nach den jüngsten Wahlschlappen.
2: Wir müssen uns aus einem Tief herausarbeiten, auch aus einer Vertrauenskrise. Wir steuern nach, wir wollen zeigen, dass wir veränderungsbereit sind.
1: 2 Tage lang hat der engste CDU-Führungszirkel darüber beraten. Das Ergebnis: Die Partei will Vertrauen von Bürgerinnen und Bürgern zurückgewinnen. Dabei seien Maßnahmen entscheidend, die sich auf deren Alltag auswirken. Niedrigere Preise an der Supermarktkasse, bezahlbare Wohnungen, günstige Energie. Bisher hat die schwarz-rote Koalition die Stromsteuer nur für bestimmte Wirtschaftsbereiche gesenkt. Das soll nach dem Willen der CDU künftig für alle Bürgerinnen und Bürger gelten. Sie will dafür finanzielle Spielräume im Haushalt nutzen. Merz setzt dabei auf gestiegene Wachstumserwartungen fürs laufende und für das kommende Jahr von 1,3 bzw. 1,1%.
2: 1% Wachstum sind in Deutschland ungefähr 10 Milliarden Euro höhere Steuereinnahmen. Das heißt, davon fallen 5 Milliarden auf den Bund. Das ist genau das 1% Wachstum, was uns diese Spielräume geben würde.
1: Die CDU-Führung verlangt, Bauen und Sanieren günstiger zu machen, unnötige Regelungen und Bauvorgaben streichen, vereinfachte Baustandards zur Regel erklären. Berichtspflichten für die Wirtschaft sollen wegfallen. Politik müsse verlässlich, nachvollziehbar und gerecht sein, heißt es im Beschluss. Pflegende Angehörige nennt die CDU Heldinnen und Helden des Alltags. Deshalb bleibe die Anrechnung der Pflegezeit auf die Rente bestehen. Und wer einen Facharzttermin braucht, müsse ihn auch bekommen. Völlig unabhängig davon, ob er oder sie privat oder gesetzlich versichert ist. Eigentlich eine Selbstverständlichkeit, erklärt CDU-Generalsekretärin Franziska Hoppermann. Und sie wird grundsätzlich.
4: Es braucht Politik auf der Grundlage des christlichen Menschenbildes. Wenn Elon Musk kritisiert, die große Schwäche Europas und Deutschlands sei die Empathie, dann ist das genau diese Kritik am christlichen Menschenbild und an der Politik ausgerichtet am Menschen. Und das ist das, um was wir uns jetzt kümmern wollen.
1: Nach den Worten von Parteichef Merz setzt die CDU-Führung darauf, Beschlüsse besser zu begründen und zu erklären und sie in einen größeren Zusammenhang zu stellen. An den geplanten Änderungen in den Bereichen Rente, Gesundheit, Pflege und Einkommensteuer will die CDU aber festhalten, um die Sozialsysteme zu stabilisieren und die Wirtschaft wettbewerbsfähiger zu machen. Die Priorität muss auf wirtschaftliches Wachstum in Deutschland ausgerichtet sein, heißt es im Papier. Merz setzt darauf, dass der Koalitionspartner SPD dabei mitzieht.
2: Der Streit bringt Unruhe nicht nur in die Parteien und in die Regierung, sondern auch in die Bevölkerung. Aber wenn wir diese Entscheidung getroffen haben, dann wird im Land auch wieder etwas mehr Ruhe einkehren.
1: Die Klausur sollte auch nach innen wirken, hinein in eine zutiefst verunsicherte Partei. Mehrere Teilnehmer sprachen von einer konstruktiven Atmosphäre. Merz kündigte einen stärkeren Austausch mit der CDU-Basis in den kommenden Monaten an, auf einer Tagung der Kreisvorsitzenden und bei Regionalkonferenzen.
3: Jakob Mayer berichtete. Die Presseberichterstattung in Deutschland ist frei. Sie ist Ausdruck des Rechtes auf die freie Äußerung der Meinung, die nicht vom Staat behindert oder unterbunden werden darf Und das Grundgesetz schützt ebenso diejenigen, die ihre Meinung sagen und auch diejenigen, die dazu beitragen, Meinungen und Fakten zu verbreiten, sowie auch deren Quellen. Das ist nicht selbstverständlich, wenn man sich in der Welt umsieht. Und trotzdem ist die Pressefreiheit in Deutschland unter Druck durch Desinformation, durch Deepfakes und KI-generierte Inhalte. Das stellt Demokratien auf der ganzen Welt vor große Herausforderungen. Und in Hamburg veranstalten unter anderem die Körber-Stiftung und die Zeit-Stiftung Bucerius nun zum vierten Mal die Woche der Pressefreiheit. Vom Senatsempfang berichtet Johanna Hunsberg.
5: Die große und ziemlich ehrwürdige Rathaushalle ist an diesem Montagvormittag fast voll. Vor uralten Gemälden singt der überhaupt nicht alte Chor New Voices. Und im Saal sitzen mehr als 400 Schülerinnen und Schüler aus Hamburg. Sie prägen Plattformen wie Instagram oder TikTok. Und sie sind es, die der Journalismus nicht verlieren darf. Vielleicht liegt deshalb so viel Hoffnung in der Stimme des Hamburger Kultur- und Mediensenators Carsten Broster, der mit der Einladung die Perspektive der Jüngeren schätzt.
6: Lasst uns mal diejenigen holen, um die es eigentlich geht, nämlich diejenigen, von denen wir auch vielleicht lernen können, wie man erkennt, welches real, fake ist und welches echt. Wir sind da nur eingewandert. Ihr seid in dieser Welt geboren. Ihr wisst, wie die funktioniert. Nutzt sie und macht sie besser.
5: Viele der über 80 Angebote in der Hamburger Woche der Pressefreiheit sind deshalb nur für Schulklassen gedacht. Dort geht es um die großen Fragen. Warum ist Pressefreiheit so wichtig? Oder braucht es noch die Tagesschau, wenn es TikTok gibt? Chiara Jade moderiert das ARD-Format POV. Ihre Botschaft: Jede Geschichte ist wichtig.
7: Für mich persönlich gibt es keine Tabuthemen. Genau das erfüllt mich einfach. Also über Themen zu sprechen, wo andere dann sagen, okay, da redet man vielleicht nicht drüber in der Gesellschaft, weil ich denke, darüber zu sprechen macht vieles einfacher.
5: Außerdem zeigen Jugendliche, wie sie schon während der Schule journalistisch arbeiten können. Zum Beispiel bei Spreuweizen. Hier wird Medienkompetenz vermittelt. Denn es wird immer schwieriger, sich im Dschungel an Unterhaltung, Fakten und Fake News zurechtzufinden. Das merken auch die Schülerinnen und Schüler.
9: Manchmal kommt bei TikTok auch einfach ein Beitrag, aber da habe ich manchmal Angst, dass es vielleicht Fake ist.
10: Ich würde mir wirklich wünschen, wie gesagt, dass diese Fake News, wenn die wirklich viral gehen, aufgeklärt wird, dass das wirklich nicht stimmt. Und als Social Media wirklich konsequent da rausfiltert. Schon manchmal ein bisschen befordert, vor allem wenn das so total dolle Sachen sind, so die man sieht und das dann gar nicht, also man gar nicht so einschätzen kann, wie das stimmt.
5: Trotzdem liegt im Rathaus eine Portion Zukunftsmut in der Luft. Und den braucht es auch. Der journalistische Creator Chris Müller sagt, dass es für viele Menschen immer schwieriger wird, überhaupt Journalistin oder Journalist zu werden. Und gleichzeitig brauche es mehr Medien, die komplexe Themen gut erklären, ohne den Anspruch herunterzuschrauben. Chris Müllers Rat an die Gen Z?
12: Dass man das irgendwie akzeptiert, dass das alles Anstrengung ist. Es ist anstrengend, sich in unserer Welt zu bewegen, sich in unserer Gesellschaft zu bewegen. Und es ist immer schwer, das immer von allen Leuten direkt zu verlangen, sondern dass es wichtig ist, dass es Medien gibt, die dann diese Übersetzungsfunktion haben.
5: Ein Patentrezept gegen diese Flut an Fake News bekommen die Schülerinnen und Schüler heute nicht an die Hand. Aber ein Gefühl dafür, wer hinter Nachrichtensendungen oder Social-Media-Formaten steckt. Und dafür, dass es sich lohnt, nicht wegzuschauen, sondern genau hinzugucken. Vielleicht ist das auch der rote Faden der ganzen Woche der Pressefreiheit.
3: Johanna Hunsberg berichtete und wir von NDR Info sind Gründungspartner der Hamburger Woche der Pressefreiheit und beteiligen uns mit Berichterstattung im Programm, aber auch mit vielen eigenen Veranstaltungen daran. 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
1: Um 19 Uhr mit Felix Sprung. Die SPD wird ihre Parteiführung im Dezember oder Januar vollständig neu wählen. Das teilte der Co-Vorsitzende Klingbeil mit. Heute früh war die zweite SPD-Chefin Bärbel Baas zurückgetreten, auch von ihrem Amt als Bundesarbeitsministerin. Aus Berlin Birte Sönnigsen.
2: Ob Lars Klingbeil dann wieder antritt, ließ er offen. Er werde alles dafür tun, dass die SPD die beste Aufstellung an der Spitze hat und seinen Teil dazu beitragen. Alles Weitere soll jetzt innerhalb der Partei besprochen werden. Am Prinzip der Doppelspitze will Klingbeil festhalten. Bärbel Baas war am Morgen als Arbeitsministerin und SPD-Co-Parteichefin zurückgetreten. Sie begründet den Schritt mit der Trauer um ihre verstorbene Stieftochter, aber auch öffentlichen Angriffen auf sie, auch aus Reihen des Koalitionspartners.
1: Bundeskanzler Merz hat eine Senkung der Stromsteuer auch für Privathaushalte in Aussicht gestellt. Die Steuer soll laut Merz auf ein europäisches Minimum fallen. Ein deutscher Durchschnittshaushalt würde dadurch bei der Stromrechnung etwa 70 Euro im Jahr weniger zahlen. Es stehen allerdings noch regierungsinterne Diskussionen an. In Mecklenburg-Vorpommern haben SPD, Linke und Grüne Koalitionsverhandlungen aufgenommen. Die erste Gesprächsrunde ist inzwischen beendet. Dabei kamen die Spitzenverhandler der drei Parteien mit den Leitern der insgesamt 7 Arbeitsgruppen zusammen. Die Einzelheiten des Koalitionsvertrags für MV sollen nun in den nächsten 3 Wochen festgelegt werden. In Frankreich sind hunderte Supermärkte Ziel eines Cyberangriffs geworden. Wer hinter der Attacke steckt, ist noch unbekannt. Große Mengen an Tiefkühlwaren mussten weggeworfen werden. Aus Paris Kai Rienecker.
3: Die Hacker sollen die online gesteuerten, vernetzten Kühlanlagen des dänischen Herstellers Danfoss mitten in der Nacht so umprogrammiert haben, dass nicht nur eine komplette Enteisung in den französischen Supermärkten ausgelöst wurde. Die Täter stellten die Temperatur sogar auf plus 50 Grad ein, sodass heute Morgen aus den Kühlregalen Wärme ausgetreten sein soll. Die französische Supermarktkette Intermarché teilte mit, dass in den bis zu 200 betroffenen Märkten jeweils alle frischen und tiefgekühlten Waren weggeschmissen werden mussten.
1: Tennisprofi Alexander Zverev wird die Nummer 1 der Herrenweltrangliste. Spätestens zum Saisonende wird der Deutsche als bester Spieler die Rangliste anführen. Das ist jetzt sicher, weil 2 Konkurrenten beim Turnier in Shanghai früh ausgeschieden sind und die aktuelle Nummer 1, Jannik Sinner, immer noch verletzt ist. Das waren die Nachrichten.
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4: In der Nacht ist es überall trocken, später kommt Nebel auf, tiefste Werte liegen zwischen 11 und 1 Grad. Morgen dann von Westen her Regen, im Osten bleibt es noch eher trocken, bis 18 Grad tagsüber. Am Mittwoch ebenfalls bis 18, am Donnerstag immer noch trocken meistens und dann schon wieder bis 20 Grad. Ende Info, der Verkehrsservice, Staus oder stockender Verkehr ab 3 Kilometer Länge. A2 Berlin Richtung Hannover zwischen Eilsleben und Helmstedt West 7 Kilometer. A7 Hannover Richtung Flensburg zwischen Hamburg-Hausbruch und dem Elbtunnel 4 Kilometer stockend. Die A23 Heide Richtung Hamburg ist zwischen Heide West und Heide Süd wegen Überflutungen gesperrt. A23 Gegenrichtung Hamburg Richtung Heide zwischen Halstenbek-Rellingen und Tornesch 4 Kilometer stockend. Und die A24 Hamburg Richtung Berlin, die ist zwischen Hamburg-Horn und Jenfeld wegen Fahrbahnerneuerungen bis um Freitag um 20 Uhr abends gesperrt. Eine Umleitung ist hier eingerichtet. Dass die politische Verantwortung in Berlin mit harten persönlichen Konsequenzen erkauft wird, das ist kein Geheimnis. Scheidungsrate, Alkoholismus, Zynismus, das alles kommt vor und verändert diejenigen, die es betrifft, in ihrer Persönlichkeit. Manche erkennen das und steigen aus. Was die scheidende Bundesarbeitsministerin Bärbel Baas erlebt hat, das kann man wohl in diese Kategorie einordnen. Vielleicht war es sogar auch noch schlimmer. Sie war in einer Zeit schwerer Trauer um ihre Stieftochter fortwährenden politischen Angriffen ausgesetzt. Und das nicht nur aus der Opposition, sondern offenbar auch aus der Union. Heute nun veröffentlichte sie ihren Rücktritt vom Partei-Co-Vorsitz und auch als Ministerin. Am Abend habe ich mit unserer Berliner Kollegin im Hauptstadtstudio gesprochen, mit Anna Engelke. Wie hast du denn diese Ankündigung erlebt? War das erwartbar?
5: Ich war überrascht, ich glaube, wie viele hier in Berlin. Aber dann, als ich darüber nachgedacht habe, war ich auch gar nicht mehr so überrascht, weil Bärbel Baas in den vergangenen Monaten durchaus den Eindruck gemacht hat, als sei es doch etwas viel, also auch die Doppelbelastung, einerseits SPD-Co-Vorsitzende und andererseits Chefin des Bundesarbeitsministeriums. Das ist ja das Ministerium, wo letztendlich am meisten Gesetze gerade geschrieben werden für die Reformen und wo auch der größte Etat verwaltet wird. Und da hatte ich in den vergangenen Monaten, unabhängig jetzt von der Kritik, den Eindruck, dass ihr die Arbeit nicht ganz so viel Spaß macht. Und es jährt sich jetzt auch der Tag, als sie vor den Arbeitgebern aufgetreten ist im vergangenen Jahr. Und da erinnert sich vielleicht noch der ein oder andere dran, dass sie dort ausgelacht wurde. Und das ist, glaube ich, so eine Erfahrung gewesen, die sie nicht vergessen hat.
4: Lars Klingbeil, also ihr Co-SPD-Chef, der hat ja am Mittag gesagt, er finde diese Art der politischen Auseinandersetzung, also diese Angriffe gegenüber einer seelisch angeschlagenen Ministerin unanständig und er wünschte sich mehr Empathie. An wen richtet sich denn dieser Wunsch?
5: Ich persönlich war etwas überrascht über diesen sehr anklagenden Ton von Lars Klingbeil, muss ich an dieser Stelle auch noch sagen. Also ich hatte auch den Eindruck, dass er so stark und so emotional aufgetreten ist, weil er auch versucht hat, die eigenen Reihen zu schließen. Aber um deine Frage zu beantworten, das richtete sich natürlich, würde ich sagen, an den Koalitionspartner. Es hat in den vergangenen Wochen hier in Berlin, auch in Hintergrundgesprächen, immer wieder so diese Frage gegeben, meine Güte, wann kommt denn da mal, kommen die Gesetzentwürfe aus dem Bundesarbeitsministerium? Und dann hat es auch ein leichtes Gegrummel darüber gegeben, dass quasi das Ministerium von Bärbel Baas nicht geliefert hat. Und ich glaube, dass er das meint. Wobei man meines Erachtens wirklich unterscheiden muss zwischen einerseits der inhaltlich professionellen Kritik. Es ist ein großes Haus. Es gibt 3 beamtete Staatssekretäre. Und natürlich schreibt Bärbel Baas alle Gesetzentwürfe nicht selbst, sondern das machen die Abteilung. Also man kann fachliche Kritik üben. Und das aber, was Lars Klingbeil meint, geht halt in diese persönliche Richtung. Wir haben vor 4 Wochen von einem CDU-Abgeordneten, Christian von Stetten heißt der, durchaus wichtig in der CDU-CSU-Bundestagsfraktion, der hatte Bärbel Baas den Rücktritt nahegelegt. Das war allerdings auch bevor es die Runde machte, dass Bärbel Baas gerade zu Hause sich wirklich große Sorgen um ihre Stieftochter macht, die jetzt ja auch gestorben ist.
4: Ja, jetzt ist die Regierung also kurz vor der endgültigen Kabinettsabstimmung zur Rentenreform zum Beispiel. Viele Aufgaben, das ist gerade gesagt, in diesem großen Ministerium müssen erledigt werden. Nun ist ja Ersatz schnell gefunden. Alexander Schweizer, der soll Arbeitsminister werden. Ist das eine gute Wahl?
5: Also was die Erfahrung von Alexander Schweizer angeht, glaube ich, ist es eine gute Wahl. Er ist 53 Jahre alt, ist derzeit SPD-Fraktionschef in Rheinland-Pfalz und der eine oder andere kennt ihn halt noch als SPD-Ministerpräsident von Rheinland-Pfalz. 1,5 Jahre hat er diesen Job gemacht, übernommen von Malu Dreyer und hat dann ja im März gegen Gordon Schnieder von der CDU verloren und ist seitdem, würde ich sagen, in meiner Außenwahrnehmung unterbeschäftigter SPD-Fraktionschef in Rheinland-Pfalz. Und er ist insofern eine gute Wahl, weil er erfahren ist. Er war schon Landesminister, genau eben für Arbeit und Soziales. Und als Ministerpräsident und auch als Vorsitzender der Ministerpräsidentenkonferenz durchaus hier in Berlin aufgetreten und vernetzt und verdrahtet. Und wir haben auch immer den Eindruck, er hat auch weiterhin Lust, was zu machen. Er stellvertretender SPD-Vorsitzender. Was das Fachliche angeht, er ist zumindest, was die Rente angeht und die Reform der Rente, ist er eher auf dem Baas-Lager oder in dem linken Lager der SPD unterwegs. Zum Beispiel bei der sogenannten Rente mit 63 ist er jemand, der auch sagt, nee, das sollte nicht abgeschafft werden. Aber er ist auch ziemlich pragmatisch und von daher erkennt Administration, erkennt Ministerien und da könnte ich mir vorstellen, dass es ein Vorteil ist. Und er hat dann ja auch nur einen Job. Man darf ja nicht vergessen, Bärbel Baas hatte 2 Jobs. Das eine, die SPD-Vorsitzende. Und das ist natürlich eigentlich schon sehr, sehr anspruchsvoll. Und daneben ohne jegliche administrative Erfahrung ist sie ja in das Bundesarbeitsministerium reingekommen. Und da bringt Alexander Schweizer in jedem Fall schon mehr Erfahrung mit.
4: Und den frei gewordenen Posten der Co-Chefin des Co-Chefs der SPD soll ja nun umfassend auf einem Parteitag geklärt werden, haben wir heute gehört, der Ende des Jahres vielleicht stattfindet oder Anfang des kommenden. Nun ist ja heute ein interessanter Tag, insofern gleichzeitig quasi. Bärbel Baas gibt ihren Rückzug bekannt und die Wochenendklausur der CDU, der Union, ist zu Ende gegangen. Da war vorher von Neuaufstellungen die Rede, von Glaubwürdigkeit wiederherstellen, auf die Alltagssorgen der Menschen eingehen. Was ist denn nun herausgekommen bei dieser Klausur?
5: Also es ist genau das, was du gesagt hast. Also versuchen, näher bei den Leuten zu sein und darauf zu gucken, was brennt ihnen denn wirklich unter den Nägeln. Und da ist als ein Thema identifiziert worden Preise, einfach die stark gestiegenen Preise in den vergangenen Monaten. Und ein Ziel ist, jetzt die Stromsteuer zu senken. Das steht auch so im Koalitionsvertrag, ist bislang aber nur realisiert worden für besonders energieintensive Unternehmen und noch nicht für uns Privatleute. Da möchte gerne die CDU, dass jetzt auch die Stromsteuer für alle gesenkt wird. Und Friedrich Merz hat argumentiert, das Wirtschaftswachstum hat stärker angezogen und zieht stärker an als prognostiziert. Da seien doch 10 Milliarden mehr Steuereinnahmen, die Hälfte davon für den Bund. Das sind 5 Milliarden, eine Stromsteuer für alle zu finanzieren, kostet pro Jahr 6 Milliarden. Und da sagt er so, Pi mal Daumen kommt das hin. Also es geht darum, mehr auf den Einzelnen zu gucken und wie man ihm oder ihr helfen kann. Auch so ein Beispiel genannt, Terminvergabe bei Fachärzten, dass sie sich jetzt dahinter klemmen wollen, dass auch Leute, die normal gesetzlich kassenversichert sind, da schneller einen Termin bekommen. Also sich um tatsächliche Probleme kümmern im Alltagsleben.
4: Also steht ab jetzt über allem die Überschrift, wir haben verstanden?
5: Das werden wir sehen.
4: Die Analyse von Anna Engelke aus dem Hauptstadtstudio in Berlin.
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4: In Schleswig-Holstein, im Kreis Schleswig-Flensburg, ist heute einer der größten Batteriespeicher Deutschlands ans Netz gegangen. Der Speicher in Schubi hat eine Leistung von gut 100 Megawatt und hängt direkt am großen Übertragungsnetz. So soll Strom direkt dorthin fließen können, wo er gerade gebraucht wird. Landeswirtschaftsminister Matzen war vor Ort und sagte:
6: Es ist ja insgesamt so, dass die Stabilität der Netze ganz wichtig ist und das auch nicht nur eine Frage von Ausbau und wir schaffen Energie so gut wir können weg, sondern wir wollen natürlich hier in Schleswig-Holstein auch Wertschöpfung vor Ort haben. Hier bedeutet das zum Beispiel, dass man eine gute Möglichkeit hat, eine sehr, ich sage mal, sensitive Zusammenarbeit mit zum Beispiel Datenspeicher zu machen, wo es ganz wichtig ist, dass Strom nicht ausfällt, sondern dass man diesen stabil halten kann.
4: Laut Marzen gibt es bereits mehrere Unternehmen, die Interesse daran haben, auch Rechenzentren in Schleswig-Holstein zu bauen. Seit fast anderthalb Jahren wurde in Niedersachsen beim sogenannten Fischereidialog um Umweltschutzzonen im Wattenmeer auf der einen und um die Zukunft von Krabbenfischern auf der anderen Seite gestritten. Jetzt ist eine Lösung gefunden worden. Dennis Pschück berichtet.
7: 10% des niedersächsischen Küstenmeeres sollen künftig frei von Fischerei sein. Nur auf den Nationalpark Niedersächsisches Wattenmeer bezogen sind es jetzt sogar knapp 17% der Fläche. Im Frühjahr soll der Kompromiss im Landtag offiziell beschlossen werden. Damit wird dann fristgerecht eine EU-Vorgabe umgesetzt und Niedersachsen vermeidet teure Strafzahlungen. Bei der Vorstellung im Landwirtschaftsministerium hat man aber bereits gemerkt, so ganz zufrieden ist keine Seite. Die Krabben- und Muschelfischer würden natürlich am liebsten keine einzige ihrer Fangflächen abgeben und verweisen darauf, dass sie durch Fahrrinnen und ähnliche Felder schon Flächen verloren hätten. Für die Naturschutzverbände hingegen sind die 10% bzw. 17% noch zu wenig. Sie wollen am liebsten den überwiegenden Teil des Nationalparks nutzungsfrei gestalten. Der Dialog soll jetzt auch über diese Einigung hinaus fortgesetzt werden. Die Gesprächsthemen dürften auf jeden Fall nicht ausgehen.
4: Jeder achte Beschäftigte aus Mecklenburg-Vorpommern arbeitet in einem anderen Bundesland. Umgekehrt pendeln deutlich weniger Menschen zum Arbeiten in dieses Bundesland hinein. Das sind die neuesten Zahlen, die Valeria Kehls zusammengefasst hat.
8: Gut 77.000 Menschen aus Mecklenburg-Vorpommern sind Mitte vergangenen Jahres zur Arbeit in ein anderes Bundesland gefahren. Das sind rund 5.000 mehr als vor 10 Jahren. Das hat das Statistische Amt in Schwerin ermittelt. In die andere Richtung pendelten rund 31.000 Menschen, also nicht einmal halb so viele. Ein Grund? Anderswo wird oft besser bezahlt. Die Durchschnittslöhne im Land gehören zu den niedrigsten bundesweit. Die meisten Auspendler zieht es nach Schleswig-Holstein, etwa jeden vierten. Aus dem Westen des Landes geht es außerdem oft nach Hamburg und Niedersachsen. Aus dem Osten eher nach Berlin und Brandenburg.
4: Ist die Erbschaftssteuer in Deutschland gerecht organisiert? Das Bundesverfassungsgericht verhandelt heute darüber. Details dazu gleich, aber erst noch der kurze Überblick.
1: Der frühere Ministerpräsident von Rheinland-Pfalz, Schweizer, soll neuer Bundesarbeitsminister werden. Das hat die SPD bekannt gegeben. Schweizer übernimmt das Amt von Bärbel Baas, die als Ministerin und als SPD-Chefin zurückgetreten war. Die Parteispitze soll im Winter neu besetzt werden. Baas hatte ihren Rücktritt mit dem Tod ihrer Stieftochter und öffentlichen Angriffen aus der Union begründet. Der Nobelpreis für Wirtschaftswissenschaften geht in diesem Jahr an die in den USA tätigen Wissenschaftler Robert Hall und Michael Woodford. Das gab die Königlich Schwedische Akademie der Wissenschaften in Stockholm bekannt. Woodford und Hall werden für die Entwicklung neuer makroökonomischer Modelle ausgezeichnet. Dabei geht es zum Beispiel darum, wie staatliche Geld- und Fiskalpolitik dazu beitragen kann, Konjunkturschwankungen auszugleichen. Der Rechtsstreit um eine unerlaubte Wahlwerbung der AfD mit Sänger Heino ist mit einem Vergleich zu Ende gegangen. Der Landesverband Brandenburg muss dem 87-Jährigen einen vierstelligen Betrag zahlen. Ein AfD-Politiker aus der Uckermark hatte in sozialen Medien behauptet, Heino würde ihn wählen, wenn er könnte. Dagegen wehrte sich der Volksmusiker mit einer Klage. Das Wetter in Norddeutschland, in der Nacht oft klar, die Temperaturen sinken auf 9 bis 2 Grad. Das war der kurze Überblick und nun weiter mit Jochen Fischer.
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4: Tja, das schnellste Tor in der Geschichte der Fußball-Bundesliga. Es begleitet den FC Bayern auch in der Champions League auf dem Trip nach Norwegen. Michael Augustin.
9: Ja, wer wird morgen Abend bei Viking Stavanger im Tor stehen? Eine berechtigte Frage nach dem schwachen Auftritt von Manuel Neuer vorgestern in Augsburg. Dort hatte der ehemalige Nationalkeeper nach 8,4 Sekunden nach einem Fehler das schnellste Tor in der Bundesliga-Geschichte kassiert. Und jetzt ist klar, Neuer wird morgen nicht im Tor stehen. Der Grund, eine leichte Fußverletzung. Bayern-Sportvorstand Max Eberl nimmt Neuer unabhängig davon in Schutz.
10: Also Manu hat einen Fehler gemacht beim 1-0 und davon hat er wahrscheinlich nicht so einen, aber schon andere Fehler hat er in seinen 2 Jahrzehnten, die er jetzt Profifußball spielt, bestimmt auch schon gemacht. Dementsprechend für uns gibt es da gar keine Zweifel an Manu. Es gibt eine klare Idee, die wir haben, die setzen wir seit eineinhalb, fast seit 2 Jahren um, zusammen mit Jonas Urbig im Torhüter-Team. Und Manu ist unsere Nummer 1, wird es auch bleiben und was dann in Zukunft passiert, das wird man dann sehen.
9: Ja, Jonas Urbig soll beim FC Bayern als neue Nummer 1 aufgebaut werden und wird also auch morgen in der Champions League im Tor stehen. In der Nationalmannschaft ist er zuletzt 2-mal in der Nations League zum Einsatz gekommen und hat vor allem beim 0:0 in Griechenland stark gehalten. Auf eine gute Torhüterleistung kommt es auch in der Fußballnationalmannschaft der Frauen morgen an. Das DFB-Team spielt nach dem 4:2 am Freitag in Karlsruhe gegen Australien, morgen im Bremer Weserstadion gegen Japan. Christian Schulze.
11: Locker, gut gelaunt und voller Vorfreude präsentierten sich Deutschlands Fußballfrauen beim Abschlusstraining vor den leeren Rängen des Bremer Weserstadions. Dem Anpfiff gegen Asienmeister Japan vor den dann mindestens 25.000 Fans wird entgegengefiebert, denn die positiven Erinnerungen an den letzten Auftritt in der Hansestadt sind noch sehr präsent.
12: Wenn man so ein Spiel wie gegen die Niederlande abliefert, wenn die Stimmung so außergewöhnlich war, wie es eben an diesem Abend war, dann freut man sich, dass man wieder die Möglichkeit bekommt, hierher zu kommen.
11: Der Auftritt gegen die Niederlande in der Nations League vor rund anderthalb Jahren gilt bis heute als einer der besten unter Bundestrainer Christian Wück. Diesmal wartet mit Japan bewusst ein außereuropäisches Team, um sich mit Blick auf die WM in Brasilien im kommenden Sommer mit anderen Spielweisen vertraut zu machen. Der Asienmeister gilt als absolute Topmannschaft und wird Franziska Kett und Co. ordentlich fordern.
13: Wenn sie Zeit haben, wenn sie Platz haben, dann sind sie einfach kaum zu stoppen. Deswegen, glaube ich, müssen wir einfach unsere Stärken morgen auf den Platz bekommen. Und dann, glaube ich, werden die auch ihre Fehler machen und die müssen wir dann konsequent ausnutzen.
11: Der Respekt vor Japan ist groß, doch das Duell gegen einen WM-Mitfavoriten soll auf dem Weg zum Turnier in Brasilien helfen. Der bewusst gewählte Härtetest soll die Entwicklung der deutschen Mannschaft weiter voranbringen und darf, wie der letzte Auftritt in Bremen, gerne wieder positiv in Erinnerung bleiben.
9: Ja, und das Jahr 2026 wird Alexander Zverev auf jeden Fall auch in guter, positiver Erinnerung bleiben. Im Frühjahr hat Deutschlands bester Tennisspieler zum ersten Mal die French Open gewonnen, im Sommer dann auch noch die US Open. Und jetzt gibt es die nächste positive Nachricht für ihn, Franziska Schork.
14: Tennisstar Alexander Zverev wird nach seinen diesjährigen Triumphen bei den French Open und den US Open die Saison als Weltranglistenerster beenden. Das steht seit heute offiziell fest, weil Verfolger Carlos Alcaraz überraschend im Sechzehntelfinale in Shanghai ausschied und so Zverev nicht mehr einholen kann. Aktuell führt Jannik Sinner noch das ATP-Ranking an, doch der Italiener hat seine Saison bereits aufgrund von Verletzungen beendet. Zverev wird so unabhängig von künftigen Ergebnissen spätestens nach den ATP-Finals im November Tennisgeschichte schreiben. Zverev ist erst der zweite deutsche Mann nach Boris Becker, der den Tennisthron besteigt.
9: Und er war insgesamt 12 Wochen lang die Nummer 1, erstmals Anfang 1991. Nach seinem Sieg bei den Australian Open gegen Ivan Lendl. Eine Legende im Basketball ist Michael Jordan. Jetzt hat ein von ihm getragenes Trikot für einen Verkaufsrekord gesorgt. 14 Millionen Dollar. So viel Geld hat ein privater Händler für ein signiertes rotes Auswärtstrikot der Chicago Bulls aus dem Jahr 1998 bezahlt. Erst vor kurzem war ein anderes Jordan-Trikot für 12,26 Millionen Dollar verkauft worden.
4: Michael Augustin mit dem Sport. In Deutschland wird viel vererbt. In Deutschland wird viel vererbt. Die eingenommenen Steuern nach Erbe oder Schenkung, die lagen im vergangenen Jahr bei 15,4

0: Man wendet sich gegen die Regeln zur Erbschaftssteuer. Er sieht sich ungleich behandelt. Heute war der erste Verhandlungstag in Karlsruhe. Von dort Klaus Hempel.
1: Für die bayerische Staatsregierung ist Landesfinanzminister Albert Füracker, CSU, nach Karlsruhe gekommen. Er versuchte während der mündlichen Verhandlungen, die 8 Richterinnen und Richter des Bundesverfassungsgerichts davon zu überzeugen, dass die Klage gerechtfertigt ist.
2: Ja, wir möchten erreichen, dass wir in jedem Fall ein Elternhaus, das vererbt wird, auch im Besitz der Erben bleiben kann und nicht verkauft werden muss wegen der Erbschaftssteuer. Und dazu brauchen wir eben eine Regelungskompetenz der Länder, damit wir sowohl Freibeträge als auch Steuersätze in den Ländern regeln können, was logisch ist, denn die Erbschaftssteuer ist eine Ländersteuer.
1: Die bayerische Landesregierung verweist dabei auf die unterschiedlichen Immobilienpreise in Deutschland. Ein Haus in Bayern sei häufig mehr wert als in anderen Teilen Deutschlands. Deshalb müsse Bayern die Möglichkeit haben, eigene Freibeträge für die Erbschaftssteuer festzulegen. In diesem Zusammenhang kritisiert die Landesregierung in München den Bundesgesetzgeber. Dieser habe seit 17 Jahren die Freibeträge nicht mehr angehoben, obwohl der Wert von Immobilien deutlich gestiegen sei, so Landesfinanzminister Füracker.
2: Der Bundesgesetzgeber verweigert sich letzten Endes einer neuen Gesetzeslage und deshalb blieb nichts anderes übrig, als im Sinne der Steuergerechtigkeit hier in Karlsruhe eben zu klagen.
1: Wie hoch die Freibeträge sind, hängt nach derzeitiger Rechtslage vom Verwandtschaftsgrad ab. Für Witwen oder Witwer, die erben, liegt er bei 500.000 Euro, für Kinder bei 400.000 Euro. Wenn Sie ein Haus erben und in dem Haus wohnen bzw. wohnen bleiben, fällt gar keine Erbschaftssteuer an. Dies ist einer der Gründe, warum Vertreter der Bundesregierung die Klage der bayerischen Landesregierung für unbegründet halten. Michael Schrodi, SPD, ist parlamentarischer Staatssekretär im Bundesfinanzministerium. Er befürchtet gravierende negative Folgen, sollten die Länder mehr Kompetenzen bei der Erbschaftssteuer bekommen.
3: Es würde zu einer Rechtszersplitterung führen, hohem bürokratischen Aufwand auch für die Finanzverwaltungen und natürlich zu einem ruinösen Steuerwettbewerb unter den Bundesländern, die gerade in der jetzigen Situation bei knappen Haushalten dann nochmal Schwierigkeiten bekommen würden. Also politisch wie verfassungsrechtlich ist das Ansinnen Bayerns abzulehnen.
1: Mit all diesen Argumenten wird sich nun das Bundesverfassungsgericht im Zuge weiterer Beratungen intensiv beschäftigen. Gerichtspräsident Stefan Habert machte deutlich, dass es dabei auch um die Frage gehen wird, inwieweit einheitliche Regelungen im gesamten Bundesgebiet notwendig sind, um überall in Deutschland für gleiche Verhältnisse zu sorgen.
4: So wird unter anderem mit Blick auf die Zuständigkeitsverteilung zwischen Bund und Ländern zu erörtern sein, ob in Bezug auf die angegriffenen Vorschriften eine bundesgesetzliche Regelung zur Herstellung gleichwertiger Lebensverhältnisse im Bundesgebiet oder zur Wahrung der Rechts- und Wirtschaftseinheit erforderlich ist.
1: Mit einem Urteil dürfte frühestens im nächsten Jahr zu rechnen sein. Morgen wird beim Bundesverfassungsgericht über die Erbschaftssteuer weiterverhandelt. Dann geht es um die Frage, ob Erben von Unternehmen gegenüber Privatleuten bevorzugt behandelt werden dürfen.
0: In Luxemburg haben heute die Außenministerinnen und Außenminister der Europäischen Union beraten, und zwar einmal mehr darüber, wie sie mit Russland umgehen sollen. Am Ende des Treffens einigten sich die EU-Staaten auf das bislang größte Sanktionspaket gegen Moskau seit Beginn des Angriffskrieges gegen die Ukraine. Einzelheiten nun von unserer Korrespondentin Katrin Schmidt.
5: Für die Europäische Union ist es durchaus ein bedeutender Tag. Sie verabschiedet das größte individuelle Sanktionspaket seit Beginn des russischen Angriffskriegs vor 5 Jahren. Und was lange geplant war, wirkt jetzt auch noch wie eine klare Antwort auf den Kurs der USA, kurz nachdem Präsident Trump den Diesel-Deal mit Kreml-Chef Putin verkündet und die dazugehörigen US-Sanktionen gegen Russland gelockert hat. Die EU aber hält Kurs, so die Außenbeauftragte Kaja Kallas.
6: That's why we are, of course, continuing our path. We are.
5: Wir setzen unseren Weg unbeirrt fort. Wir setzen weitere 1600 Einträge auf die Sanktionsliste, weil eines ist klar, nur immer stärkerer Druck auf Russland wird Wirkung zeigen. Der größte Teil dieser Einträge, also Personen und Organisationen, zielt auf den militärischen Komplex Russlands. Rund die Hälfte davon sind Akteure, die mit der Produktion von ballistischen Raketen zu tun haben, die Russland jeden Tag einsetzt, um ukrainische Zivilisten zu töten, so Kallas. Viele weitere Einträge gehören zu Unternehmen, die wichtige Komponenten für moderne russische Drohnen und Flugzeuge liefern, also etwa Radargeräte, Antennen und Sendeempfänger, Sprengstoffe und Munition sowie Optik- und Navigationssysteme. Insofern zielt die neue Sanktionsrunde jetzt direkt auf

0: die Kriegsmaschine von Präsident Putin, so Europastaatsminister Gunter Kriechbaum, der in Vertretung für Außenminister Wadefuhl nach Luxemburg gereist ist.
1: Jeder Euro, jeder Dollar, der hier durch Energiekäufe in die Kasse von Putin, in die Kasse von Russland gespült wird, wird dazu dienen, dass Russland diese Vermögen, dieses Geld dazu nutzt, um neue Waffen gegen die Ukraine produzieren und einsetzen zu können. Insoweit gehen wir hier einen anderen Weg.
0: Die sanktionierten Personen können nicht mehr in die EU einreisen und hier Geschäfte tätigen. Dazu wird ihr Vermögen eingefroren. Mit Sanktionen belegt wurden heute auch 77 Personen, denen vorgeworfen wird, in von Russland besetzten Regionen der Ukraine an den sogenannten Scheinwahlen mitgewirkt zu haben. Alles in allem ist diese Listung im Rahmen des Sanktionsregimes zum Schutz der territorialen Unversehrtheit der Ukraine, wie es offiziell heißt, 984 Seiten lang. Sie wurde heute im Amtsblatt der EU veröffentlicht und ist damit in Kraft. Sie listet auch ausführlich die Begründung für die jeweils sanktionierten Einheiten auf, unter denen sich auch 7 nordkoreanische Personen befinden, die am Krieg gegen die Ukraine beteiligt sind. Über die Jahre gesehen wächst damit die Liste der sanktionierten Personen und Organisationen aus Russland auf gut 4.500 Einträge an. Daneben haben die Europäer in den vergangenen Jahren bereits 21 umfangreiche Sanktionspakete gegen Russland beschlossen. Und auch wenn der Krieg von Moskau aus mit voller Härte weitergeführt wird, sei der Effekt dieser EU-Entscheidungen deutlich spürbar, so die Außenbeauftragte Kallas.
2: The sanctions have deprived them of 1 trillion euros, and this 1 trillion euros is not going to fund this war.
0: Die Sanktionen haben die Russen um mehr als 1 Billion Euro gebracht. Und diese 1 Billion Euro wird nicht in die Finanzierung dieses Krieges fließen. Und zudem erschweren unsere Maßnahmen gegen die Schattenflotte ihre Bemühungen, diesen Krieg zu finanzieren, ganz erheblich. Natürlich lassen sie sich auch immer neue Wege einfallen, um die Sanktionen zu umgehen. Doch auch wir reagieren jetzt immer flexibler und schneller bei der Umsetzung der neuen Maßnahmen.
2: But we are also more agile in putting this with on the table.
0: Deshalb gilt auch weiterhin, nach der neuen Sanktionsrunde ist bereits vor der nächsten, denn ausführlich haben die EU-Außenministerinnen und Minister heute auch über die russischen Sabotageakte auf europäischem Boden diskutiert. Im Zusammenhang mit dem vereitelten Drohnenanschlag von Leipzig bringt die Bundesregierung nun rund 25 neue Namen ins Spiel, die künftig sanktioniert werden sollen. Die Abstimmung dazu läuft, ebenso wie die Beratungen in Brüssel über ein 22. Sanktionspaket.

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1: Um 19.30 Uhr mit Felix Sprung. Bundesarbeitsministerin Baas gibt ihr Ministeramt und den SPD-Parteivorsitz auf und begründet das mit der Trauer um ihre verstorbene Stieftochter. Der Kanzler zollte der scheidenden Ministerin Respekt und wünschte ihr Kraft. Doch Baas nennt für ihren Rückzug noch einen zweiten Grund: persönliche Angriffe aus Reihen des Koalitionspartners CDU. Was Baas belastet hat und wie die SPD darauf reagiert, dazu aus Berlin Georg Schwarte.
2: Sie hatte den Koalitionspartner informiert, hat gesagt, meine Stieftochter ist gestorben, ich brauche ein paar Tage Auszeit, gebt mir die Zeit. Die Zeit haben ihr manche nicht gegeben aus der Union, aus der zweiten Reihe, hat es Angriffe gegen sie gegeben, Reformaussitzerin hieß es da. Und die Wut bei der SPD ist groß, wenn man die Stellungnahmen jetzt hört. Manuela Schwesig, Mecklenburg-Vorpommern, sie sagt, die Attacken der CDU trotz dieser persönlich schweren Situation unmenschlich und rücksichtslos. Der Parteichef Lars Klingbeil selber sagt, das war unanständig, was da passierte. Wie gesagt, die Wut über die Umstände und die Gründe für diesen Rücktritt bei der SPD riesig.
1: Die CDU hat in Berlin weiter über die verlorenen Wahlen und das Umfragetief der Partei beraten. Kanzler Merz sagte, das CDU-Präsidium habe entschieden, mehr auf die Ängste der Bevölkerung einzugehen. Dazu solle es zusätzlich zum dreimonatigen Tankrabatt auch eine Senkung der Stromsteuer geben. Damit wolle man Vertrauen wiederherstellen, bis die aktuellen Reformen greifen, so der Bundeskanzler.
3: Während die Reformen noch nicht greifen und diese Reformen brauchen, braucht es Entlastungen für die Menschen in unserem Land. Deswegen haben auch die Spritpreisentlastungen, die wir beschlossen haben, ein wichtiges Zeichen gesetzt. Wir haben zudem beschlossen, dass wir in der Regierung uns dafür einsetzen wollen, dass finanzielle Spielräume im Haushalt dafür genutzt werden, dass wir die Menschen entlasten, indem wir eine Zusage einhalten, die wir schon im letzten Jahr gegeben haben, nämlich die Stromsteuer für alle auf das europäische Minimum abzusenken.
1: Bundeskanzler Merz. Die CDU in Sachsen-Anhalt denkt darüber nach, bei der Ministerpräsidentenwahl im Dezember den Magdeburger Landtag zu verlassen. Der Fraktionsvorstand will diesen Vorschlag morgen den 15 CDU-Abgeordneten vorlegen. Damit soll offenbar verhindert werden, dass AfD-Kandidat Siegmund auch mit Stimmen der CDU zum Ministerpräsidenten von Sachsen-Anhalt gewählt wird. Letzte Woche war der AfD-Abgeordnete Rausch in Magdeburg zum Landtagspräsidenten gewählt worden. Mutmaßlich kamen bis zu 4 Stimmen aus der CDU, was für viel Kritik gesorgt hatte, auch in der CDU selbst. Auf Sardinien ist ein Höhlenforscher gerettet worden, der mehr als 27 Stunden lang eingeschlossen war. Berg- und Höhlenretter konnten den 31-Jährigen aus den Geröllmassen befreien. Der Forscher saß auf der italienischen Mittelmeerinsel in 10 Meter Tiefe fest. Grund war ein Hangrutsch. Er ist bei Bewusstsein und stabil und wurde in ein Krankenhaus gebracht. Das waren die Nachrichten.
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4: In der Nacht ist es fast überall trocken im Norden. Später kommt Nebel auf bei tiefsten Werten zwischen 11 und kühlen 1 Grad. Morgen dann von Westen Regen. Im Osten kann es erst auch noch mal trocken bleiben. Bis 18 Grad dann. Am Mittwoch häufig trocken bis 18. Am Donnerstag meist trocken bis 20 Grad. In der Info der Verkehrsservice A2 Berlin Richtung Hannover zwischen Alsleben und Helmstedt West 7 Kilometer stockend. Die A23 Heide Richtung Hamburg ist zwischen Heide West und Heide Süd wegen Überflutungen gesperrt. Die Gegenrichtung A23 zwischen Halstenbek-Rählingen und Tornisch 4 Kilometer stockend. Und die A24 Hamburg Richtung Berlin, die ist zwischen Hamburg-Horn und Jenfeld wegen Fahrbahnerneuerungen bis Freitag 20 Uhr gesperrt. Hier ist eine Umleitung eingerichtet. 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Und die beiden Hosts beginnen aber mit der Riesenüberraschung der Woche.
5: Donald Trump hat schon wieder nicht den Friedensnobelpreis bekommen.
6: Was für eine Überraschung.
5: Schocker.
6: Ne? Ja, ich habe wirklich meinen Kopf gekratzt. Also ich dachte, er hatte das in the bag dieses Jahr sozusagen.
5: Das sagt man, er hat es in der Tasche?
6: In der Tasche.
5: Das sagt man im Deutschen, glaube ich,
6: Es war
5: so nicht. Ich glaube, man sagt im Deutschen, er hatte es so gut wie sicher.
6: Ja. Ja. Es war sicher,
5: dass Achtung, Ironiehinweis hier an dieser Stelle.
6: In dieses Jahr, dass er hat einen Krieg angefangen in Iran, dass er würde sicherlich der Friedenspreis gewinnen, aber komischerweise nicht.
5: Das hat nicht geklappt, nein. Stattdessen hat den Friedensnobelpreis bekommen Navi Pillay, eine südafrikanische Menschenrechtlerin, aber Staatsanwältin in vielerlei Hinsicht, Juristin, die... Ach, die hat so viele, also wirklich, wenn jemand alle Boxes quasi, was internationales Strafrecht betrifft, und hat sie wirklich sehr viele abgehakt. Also sie war von 2003 bis 2008 Richterin am Internationalen Strafgerichtshof. Sie hat sich schon in ihrer Jugend, sage ich fast schon, aber zumindest auch als junge Richterin, schon mit 18 hat sie sich auch beschäftigt, hat sie erzählt, mit auch dem Konflikt in ihrer Heimat Südafrika, dem Apartheid-Unrechtsregime, hat dann als Anwältin auch viele Apartheidsstrafprozesse geführt und Opfer der Apartheid verteidigt, hat als erste Frau auch eine Anwaltskanzlei in Durban eröffnet, wo sie herkommt in Südafrika. Also eine sehr beeindruckende Frau, war dann bei den Strafprozessen zum Völkermord in Ruanda, bei den Sondertribunalen tätig, war UN-Hochkommissarin für Menschenrechte, noch und hat eben sehr, sehr viel bewegt. Und das Nobelkomitee hat sie auch deswegen ausgezeichnet mit diesem Preis, weil es in eine Zeit fällt, in der Richter und Institutionen des Völkerrechts politisch angegriffen werden. Und dagegen wollte das Nobelkomitee ein Zeichen setzen. Und wir haben, das war wirklich ein Scoop, muss ich sagen, in den Tagesthemen am vergangenen Freitag Navi Pillay zu einem Interview bekommen können. Sie war im Interview in den Tagesthemen, und das Besondere war auch, dass diese Nachricht sie erreicht hat, als sie bei einer Tagung in Nürnberg war. So ist das dann auch zustande gekommen, dieses Interview. Und sie war in dem Saal 600, in dem die Strafprozesse gegen die NS-Kriegsverbrecher stattgefunden haben. Sozusagen die Geburtsstunde auch des internationalen Völkerrechts. Und im Interview mit den Tagesthemen hat sie auch erzählt, wie diese Prozesse in Nürnberg, von denen sie als junge Jurastudentin in der Bibliothek zuerst erfahren hat, sie geprägt haben und beeindruckt haben. Und dass sie ausgerechnet dort zu einer Tagung war in Nürnberg in diesem Saal und da erfahren hat, dass sie eben jetzt den Friedensnobelpreis bekommt als internationale Strafrechtlerin. Das war schon ein besonderer Moment für sie. Und dann konnte sich Donald Trump das offensichtlich aber nicht nehmen lassen, dass er den Friedensnobelpreis nicht bekommen hat und dass er ausgerechnet eben an Navi Pillay ging, die ja am Internationalen Strafgerichtshof als Richterin gearbeitet hat. Keine Stunden später gab es dann nämlich Sanktionen gegen den Internationalen Strafgerichtshof in Den Haag.
6: Ja, die Außenminister Marco Rubio hat in einem Video gesagt, wir würden Transaktionen mit diesem Schurkengericht verbieten, ihm die Ressourcen entziehen und seinen Fähigkeiten gegen uns vorzugehen lahmlegen. Denn unsere Botschaft ist klar, die Vereinigten Staaten und das amerikanische Volk unterliegen nicht der Gerichtsbarkeit dieses falschen ICC, ISTGH. Also die
5: im Englischen ist die Abkürzung ICC, International Criminal Court.
6: Genau, die Internationalen Strafgerichtshof. Also das kam wirklich, es ist nicht das erste Mal, muss man sagen. Das ist nicht das erste Mal, nur wegen Navi Pillay. Die USA, besonders unter Trump, hat schon seit ein paar Jahren versucht, Sanktionen gegen der ICC und viel Kritik. Aber die USA ist kein Mitgliedstaat. Also eigentlich in 1998, die USA war ein von 7 Ländern, zusammen mit China, Irak, Israel, Libyen, Katar und Jemen, die haben gegen diese Rome Statute gewählt. Also es war nie eine Partei, aber trotzdem, also der Court, der ICC, darf amerikanische Bürger, wenn die eine Straftat, eine Crime Against Humanity, eine Kriegsverbrechung in ein anderes Land, Ausland, in ein Land, der Partei ist zu dieser Rome Statute, die können dann diese US-Staatsbürger vor der Gerichtshof bringen.
5: Es ist in der Tat so, dass dieser Gerichtshof, der ja 2002 zur Verfolgung von Kriegsverbrechen, von Verbrechen gegen die Menschlichkeit und Völkermord ja gegründet wurde, mit Sitz eben in Den Haag, 125 Mitgliedstaaten haben. Und dagegen wehren sich aber die USA, dass eben amerikanische Staatsbürger irgendwo auf der Welt belangt werden könnten. Und Washington stört sich auch besonders an den im vergangenen Jahr erlassenen Haftbefehlen des Gerichts gegen israelische Regierungsvertreter, darunter Ministerpräsident Benjamin Netanyahu. Und auch in der Vergangenheit hat der ISTGH ja auch Ermittlungen zu mutmaßlichen Verbrechen von US-Soldaten in Afghanistan beispielsweise geführt, sind dann eingestellt worden. Aber gegen all das, insofern, du hast vollkommen recht, das ist jetzt nicht neu, dass, wie würde man sagen im Englischen, dass die USA und besonders diese Regierung Beef haben mit dem Internationalen Strafgerichtshof. Und es hat auch im Sommer, gab es ja schon Sanktionen gegen einzelne Mitglieder dieses Gerichtshofs, gegen die Präsidentin, und auch gegen Strafverfolger, Richter und so einzelne Fragen. Aber jetzt gibt es eben komplette Sanktionen gegen das gesamte Gericht. Gerade Marco Rubio ist da auch sehr, nennt es ein korruptes Gericht und so. Und es geht darum jetzt bei dieser neuen Runde von Sanktionen jetzt gegen den gesamten Gerichtshof, dass man da Transaktionen mit dem Gericht untersagt, Ressourcen beschneidet, vielleicht sogar auch Unternehmen, die mit dem Gerichtshof vielleicht auch nur Strom liefern beispielsweise, dass die dann auch indirekt sanktioniert werden und solche Dinge, also die Handlungsfähigkeit eben sehr beschränken. Und jetzt muss man natürlich sagen an der Stelle, das war jetzt keine direkte Reaktion auf den Preis für Navi Pillay, die ja da gearbeitet hat. Dieses ganze Paket lag schon in der Schublade, aber es ist halt eine weite Steigerung und es passt irgendwie auch zu dieser, ja, das ist irgendwie petty, also nachtragen, so beleidigt, wie so eine beleidigte Leberwurst. Also,
6: beleidigte Leberwurst ist eine, wenn ich das richtig verstanden habe, eine...
5: Offended Liver Sausage.
6: Ja, das, okay, gut, das habe ich richtig verstanden. Entschuldigung.
5: Das sagt man im Englischen wohl nicht.
6: Das heißt petty. Eine offended Liverwurst.
5: Ja, Patty ist mir so nachtragend, aber wenn man eine beleidigte Leberwurst isst, dann ist man okay. Patty, würde ich
6: was
5: sagen.
6: Wir haben kein, ich überlege, aber es gibt irgendwas mit Essen mit uns, aber ich denke nur an full of bologna, aber das hat nicht die richtige Bedeutung.
5: Bologna, das heißt, ist eine Wurstmarke in den USA.
6: Okay, aber ich würde sagen, Crybaby ist das Übersetzung.
5: Ja, don't vielleicht. Be such a crybaby.
6: Ja.
5: Ja. Hör auf zu flennen, würde man sagen. Das stell dich nicht so an, ja. Also du kriegst den Preis nicht und dann gibt es sofort Sanktionen gegen den Strafgerichtshof als Reaktion. Wie gesagt, es ist nicht direkt...
6: Sore loser, würde man auch sagen.
5: Okay, naja. Aber du würdest wahrscheinlich sagen, Patty ist fast noch harmlos
6: Patty
5: ausgedrückt.
6: Patty ist ein bisschen zu nett formuliert für was gerade passiert ist, glaube ich. Ich finde es einfach kindisch. Vielleicht ist das nicht direkt 1:1, aber er hat auch gesagt, als er der Nachricht gehört hat, dass Pillay gewonnen hat. Also ja, wer ist diese, niemand kennt diese Frau, die arbeitet für diese furchtbare Vereinigte Nationen. Sie ist irgendwelche progressive Typ. Und dann wieder, also hat sie kritisiert und hat dann angefangen wieder mit seiner langen Liste von den Kriegen, die er beendet hat. Zum Beispiel sagt er immer, dass er hat 8 Kriege schon beendet und bald noch 2 wieder, die in Iran und auch in Ukraine, hat auch zu Norwegen gesagt, we will not forget. Wir vergessen das nicht, Norwegen, dass ich diesen Preis nicht bekommen haben. Also insofern, es ist einfach kindisch. Es ist petty und kindisch.
5: Ja, es wirkt halt so persönlich beleidigt und dann so.
6: Er ist persönlich beleidigt.
5: Ja, und als Reaktion gibt es halt eben diese, die verhängt er dann diese Strafmaßnahme durch diese Sanktionen. Also das ist, ja, und das ist natürlich auch ein Problem für die europäischen Verbündeten, die ja Mitglieder da sind. Also
6: auf jeden Fall. Also in diese Sanktionen auch, wenn wir reden über Sanktionen gegen die ICC, eine Gerichtshof, das steht für Gerechtigkeit, für Justice, für Strafe, für Kriegsverbrecher. Und dass die USA will diese Gerichtshof also sanktionieren und trotzdem auf die andere Seite, also Trump will die Sanktionen hochheben für Russland. Also was dieser Kontrast zwischen wer die USA unterstützt und wer die USA kritisiert. Ich finde manchmal, also ich bin einfach fassungslos und frage ich mich als Amerikanerin, wer sind wir? Also ich erkenne mein Land nicht so richtig. Wie ist das so weit gekommen, dass wir haben einfach die Rollen komplett gewechselt? Also
5: ja, man muss natürlich sagen, das ist jetzt auch nicht neu. Auch Demokraten und seit Gründung dieses Strafgerichtshofs jahrzehntelang haben die Amerikaner die Idee abgelehnt, dass irgendein Weltstrafgericht die Möglichkeit haben sollte, amerikanische Staatsbürger, Angehörige des Militärs eben oder politische Anführer zu verfolgen. Und deswegen sagte Rubio eben auch, wir brauchen diesen Gerichtshof nicht, wir wollen ihn nicht, es ist korrupt und so und es ist auch politisch motiviert und die große Kritik auch an der Verleihung, jetzt wieder die Verbindung zu Navi Pillay, war ja eben auch, dass Pillay die Sonderkommission der UN angeführt hat, die eben den Gazakrieg untersucht hat und Israel da Kriegsverbrechen vorgeworfen hat und Genozid. Und deswegen kam auch prompt die Reaktion aus Israel dazu und entsprechend auch aus den USA. Insofern keine Entscheidung, auf die sich alle einigen können für Navi Pillay. Aber ich habe sie das auch gefragt im Interview dann, wie sie das sieht, dass auch wenn es jetzt keinen direkten kausalen Zusammenhang vielleicht gibt, aber einen zeitlichen zumindest, dass wenige Stunden, nachdem sie den Anruf sozusagen aus Oslo bekommen hat, eben die USA diese Sanktionen verhängen, wie sie das einschätzt. Und sie hat im Tagesthemen-Interview dann Folgendes gesagt.
7: Es ist ein sehr trauriger Tag, wenn ein Land, das kein Mitglied des Internationalen Strafgerichtshofs ist, dann einseitig solche Sanktionen verhängt. Es ist besonders schockierend, dass auch Richter für ihre rechtlichen Urteile bestraft werden. Ich habe mich dagegen ausgesprochen. Ich glaube ganz fest an dieses Gericht. Ich habe dort selbst 5,5 Jahre gearbeitet. Deswegen bleibt für mich das Gericht ein Erfolg, egal wie groß die Einmischung oder wie groß die Hürden sind. Denn ich weiß, wie groß die Unterstützung in der Welt ist. Ich war auch UN-Hochkommissarin für Menschenrechte. Ich habe diese Funktion 6 Jahre inne gehabt. Ich habe viele Länder besucht, 79 Länder insgesamt. Und ich habe mit vielen Menschen vor Ort gesprochen. Ich weiß, wie sie denken. Ich weiß, wie wichtig ihnen Gerechtigkeit und Rechenschaftspflicht sind. Und deswegen kann es sehr enttäuschend sein, wenn ein einziges Land so etwas macht, insbesondere wenn ganz Europa hinter dem Gericht steht. Das Gleiche gilt für die Mehrheit der afrikanischen Länder. Es gibt wirklich große Unterstützung. Und als Insider weiß ich ganz genau, wie engagiert die Mitarbeiter sind, wie hart sie arbeiten für
5: eine sehr beeindruckende Persönlichkeit auf jeden Fall, auch wie sie sich präsentiert und wie sie spricht. Aber man hört an diesem O-Ton auch sehr deutlich, wie sehr sie auch Juristin ist, ne? Die sie auch sehr abwägt und sagt, wir haben eben geprüft und wir haben es jetzt nicht einfach so leicht gemacht, auch diese Entscheidung. Und das ist jetzt die juristische Position eben von Navi Pillay dazu. Und bin mal gespannt, wie das in der Richtung dann auch weitergeht. Aber das war schon auch tatsächlich, muss man sagen, für uns bei den Tagesthemen ein kleiner Scoop, dass wir eben Sie an dem Tag der Verkündung des Friedensnobelpreises dann eben in der Sendung hatten. Und das ganze Interview kann man sich auf dem YouTube-Kanal der Tagesschau dann anschauen. Den Link setzen wir euch dann in die Shownotes. Ja, und damit kommen wir jetzt zu dem Aspekt, den du eben schon ein bisschen angerissen hattest, Jeff, nämlich Sanktionen gegen Russland werden durch Donald Trump und die US-Regierung aufgehoben in gewisser Weise, denn Ende vergangener Woche kündigte US-Präsident Donald Trump an, einen Deal mit Russland getroffen zu haben, in dem 300.000 Tonnen russischen Diesels in die USA, vielleicht auch in den Weltmarkt importiert werden können, russische Diesellieferungen, dann vielleicht auch im November auch mehr, also die Aussicht auf mehr, soweit es die Raffinerien in Russland, die noch nicht beschädigt sind, zulassen. Aber es ist natürlich ein Schritt, der getan wurde wegen der hohen Spritpreise in den USA. Wir stehen kurz vor den Midterms, da haben wir ja viel gesprochen darüber in den letzten Jahren und die Dieselpreise sind besonders angestiegen und das tut den Farmern in den Bundesstaaten, in denen Trump auch auf Wahlkampf war in den vergangenen Tagen für die Midterms, weh. Das werden sie ihm erzählt haben, die gesagt haben, hör mal, das kann so nicht sein. Und deswegen hat er gesagt, okay, wo kriegen wir jetzt schnell möglichst viel günstigen Diesel her? Also haben sie telefoniert, Putin und Trump. Ich weiß jetzt nicht genau, ob deswegen, aber das war auf jeden Fall Teil dieses Gesprächs. Und es kam dazu. Und das ist natürlich ein auf mehrfacher Hinsicht. Zum einen ist es eine unfassbare Ohrfeige Richtung Europa und den Unterstützern der Ukraine und vor allem in erster Linie der Ukraine selbst. Denn währenddessen verhandeln ja die Unterhändler Steve Witkoff und Jared Kushner in Miami noch mit ukrainischen Unterhändlern, um irgendeine Art Friedensdeal rauszufinden. Und da war das überhaupt kein Thema. Und dann ist das typisch Trump, haut er da so einen raus. Und zum anderen war natürlich Selenskyj, der ukrainische Präsident, auch empört, ist wahrscheinlich noch viel zu gering ausgedrückt, schockiert wahrscheinlich in erster Linie, weil er sagte, das finanziert wieder jetzt die Kriegskasse von Wladimir Putin.
6: Auf jeden Fall. Und als er Trump dafür kritisiert hat, hat Trump empfohlen, dass Ukraine findet eine neue Präsident. Also super Unterstützung für Ukraine. Also es ist wirklich, normal muss ich das Wort benutzen, fassungslos. Also wie er könnte von einem Tag zu der nächsten einfach flippen. Und ich bin nicht die Einzige. Auch im Kongress kam sofort viel Kritik von beide Seiten. Nicht nur von den Demokraten, aber auch von Republikanern. Die haben lang Russland kritisiert und Putin kritisiert und Selenskyj unterstützt. Und das ist auch für Abgeordnete total. Wie kam das, diese 180 Grad komplett Umdrehung? Und muss man dann sagen, was wirklich, war das nur, es war ein Gespräch, Trump wollte fragen, was ist los mit diesem Labor in Sibirien und der Pest, wie ihr wahrscheinlich gehört habt, eine Person ist gestorben, es gibt eine kleine Quarantäne da in der Gegend und weil wir alle ein bisschen PTSD, ein bisschen immer noch
5: traumatisiert sind
6: von der Covid und man weiß, dass Trump ist auch ein bisschen eine Germophobe, hat auch genau wie Putin ein bisschen Angst für sowas, sollte er angerufen haben, darüber zu diskutieren. Und das Ergebnis ist, dass plötzlich die USA kauft Diesel von...
5: Wahrscheinlich hat sich Putin gedacht, wenn ich ihn schon mal an der Strippe habe, dann reden wir doch mal darüber.
6: Ja, also wie du sagtest, es ist auf jeden Fall, wir sind ungefähr 20 Tage vor der Zwischenwahl und das ist mit jeder Umfrage, die man sieht, jeder redet von einer blauen Welle, dass die Demokraten gewinnen und sind viel weiter vorne in Bundesstaaten, wo Trump hat leicht gewonnen mit mehr als 10 Punkte in 2024. Insofern, das ist auf jeden Fall bestimmt ein Grund, warum er besonders Diesel durchlassen will. Also Lebensmittelpreise gehen auch hoch. Deswegen, aber trotzdem, also so eine 180, besonders in einer Zeit, wo hier in Europa, also wir sehen diese Hybridattacken, wir sehen, das eskaliert hier innerhalb Deutschland, innerhalb Europa. Und dann das zu machen, ist wirklich eine, wie du sagtest, ist es Ohrfeige oder Backpfeife?
5: Beides. Also man kann es nur nennen. Das ist eine Ohrfeige, würde man sagen, eine Redewendung, aber eine Backpfeife ist auch eine Ohrfeige.
6: Wir sagen Slap in the Face. Ja. Also es ist wirklich so eine...
5: Das ist dasselbe Bild.
6: Dass die Freunde und Alliierten im Stich zu lassen. Und man hat dann auch gesehen, am Wochenende gab es mehrere Telefonat zwischen Selenskyj und jeder in Europa, von Macron zu Andy Burnham in der UK zu Ursula von der Leyen. Also was kommt davon? Was ist der Strategie dann, wenn es aussieht mindestens wie die USA sich komplett umdreht?
5: Na, es sind vor allen Dingen auch zwei Punkte. Das eine ist, gerade vergangenen Monat erst, ich weiß noch, wie wir uns gewundert haben, dass Trump dieses Sanktionspaket, das weitreichendste bislang gegen Russland, das der Kongress verabschiedet hat, dass Trump das relativ zügig auch gleich unterzeichnet hat. Man muss dazu wissen, das ermöglicht ihm, Sanktionen gegen Russland zu verhängen. Es war nicht, dass mit der Unterschrift automatisch diese Sanktionen in Kraft treten, aber sehr weitreichende, auch gegen Drittstaaten, die eben billiges Öl oder Diesel oder Gas oder welche Energieträger auch immer aus Russland beziehen, dass die auch sanktioniert werden können. Und das hat sich dann in erster Linie gegen China gerichtet. Also wir sehen, Trump war da an Bord, unterzeichnet diese Möglichkeit, dieses Werkzeug gegenüber Putin vorzugehen. Und nur wenige Wochen später, keinen Monat später, wie du sagst, eine 180-Grad-Wendung, wo man sagt, okay, selbst wenn das jetzt mit Wahlkampf zu tun haben sollte, weil er sieht, okay, mir schwimmen hier die Fälle davon, ich versuche hier so ein bisschen zu unterstützen, komme ich zum zweiten Punkt. Diese 300.000 Tonnen sind erstmal ein Tropfen auf den heißen Stein. Nach Angaben der US-Energiebehörde EIA liegt der Verbrauch von Diesel so viel höher in den USA, also diese Menge von 300.000 Tonnen, die würde rein rechnerisch den US-Verbrauch für gerade mal 14 Stunden decken. Hm. Wo man sieht, okay, das macht jetzt, das würde bis zu den Midterms sowieso keine Auswirkungen haben auf den Dieselpreis. Also
6: ich glaube, er will, dass Leute denken, dass mindestens er tut was. Oder vielleicht hat das irgendwas mit zu tun, dass die Ukraine hat ein paar russische Rechnungszentrum, also von Yandex, getroffen in die letzte Zeit. Und die BBC lautet, dass plötzlich sind die Russian Bots, also diese Pro Trump-Unterstützer auf Social Media sehr, sehr runtergekommen. Also nicht nur pro-Trump, aber pro-AfD auch. Also Unterstützung für rechtliche Parteien und Kandidaten sind runtergekommen. Also vielleicht ist Trump darüber entsetzt. Und
5: er hat zumindest gesagt, dass Teil dieses ganzen Pakets ja auch dann eine Art Energiewaffenstillstand sei, dass Ukraine und Russland sich ihre Energieanlagen und Energieförderanlagen nicht ins Visier nehmen. Und wir haben weder von Kiew noch von Moskau irgendwelche Reaktionen dazu bekommen. Und im Gegenteil, heute gibt es die Meldung von Kiew aus, dass neue Angriffe durch russische Drohnen auf Ölförderanlagen, auf Kraftwerke geflogen worden seien. Also insofern, da hat sich gar nichts verändert, was das betrifft. Und man wundert sich, weil, wie gesagt, der Effekt, wenn es der sein sollte, wo er sagt, okay, ich habe hier jetzt die Möglichkeit, billigen Diesel nach Amerika zu bringen oder überhaupt das signifikant zu verändern und mir ist alles andere egal, America first, das hätte ja noch eine gewisse Logik in sich. Aber es ist halt auch zu wenig, um das wirklich zu machen. Aber dafür wiederum ist der Schaden, wenn man so möchte, auf der anderen Seite, der Kollateralschaden sehr groß. Und ja, es ist halt auch dieses Flip-Flop, würde man im Englischen noch sagen. Ne? Noch vor wenigen Wochen die harte Linie und jetzt eben diese Kehrtwende. Wobei, ehrlich gesagt, das ist dann auch wieder typisch Trump in gewisser Weise. Dieses Erratische, heute so, morgen mal so. Also da kann man sich dann auch nicht drauf verlassen.
6: Ja, besonders also diese Erratische sieht man, habe ich das Gefühl, häufiger. Er war letzte Woche auf einer Wahlveranstaltung in Nebraska und hat dann über den Iran-Krieg gesprochen, hat gesagt, er hofft auf eine große, große Sieg, aber sagte, dass die Preise jetzt für Sprit höher wegen der Krieg, aber es ist ein kleiner Preis zu bezahlen für Sicherheit in die Welt. Und dann hat gesagt, ja, die können einen von unseren Städte treffen, also Los Angeles oder San Diego treffen. Und ja, dann würden wir sehen. Also in diesem Sinne ein bisschen hypothetisch, aber in einer Art, das hat zwar ein bisschen wie, ja, lass die unsere Städte treffen. Also unglaublich. Das hat große Sorge, die Bürgermeister von San Diego und Los Angeles haben beide sofort reagiert. Also bitte lass unsere Städte aus eurer Planung für diesen Krieg, aber wirklich in eine Art zu sprechen, ist man total einfach nochmal, wie gesagt, fassungslos.
5: Zumal der Kongress ja im Jahr 2022 die Einfuhr russischer Energieträger untersagt hat, damit eben die USA nicht Russlands Krieg gegen die Ukraine finanzieren. Und das ist auch der Tenor dieses scharfen Protests, auch der Senatoren beider Seiten, beider Parteien im Kongress. Und da regt sich der Widerstand dagegen. Also das ist die Forderung jedenfalls, dass die Regierung diesen Kurs unbedingt jetzt korrigieren sollte, solange eben durch den Angriffskrieg Russlands auch Zivilisten nach wie vor täglich sterben in der Ukraine. Und das ist wirklich eine Situation, die ja für die USA in vielerlei Hinsicht vielleicht auch immer mehr auch ein Thema jetzt wird vor diesen Kongresswahlen.
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2: Guten Abend, ich begrüße Sie zur Tagesschau. Der Rücktritt trifft die Regierungskoalition in unruhigen Zeiten. Überraschend hat Bärbel Baas ihre Ämter als Bundesarbeitsministerin und SPD-Vorsitzende niedergelegt, bleibt aber Bundestagsabgeordnete. Sie nannte als Grund die Trauer um ihre verstorbene Stieftochter. Zugleich richtete Baas Vorwürfe an den Koalitionspartner. Aus der Union habe es in dieser für sie persönlich schwierigen Zeit verstärkt öffentliche Angriffe gegeben.
3: Am frühen Morgen veröffentlicht Bärbel Baas eine persönliche Erklärung. Heute ende ein Kapitel, schreibt sie, aber es sei nicht das Ende der Geschichte. Nach dem Tod meiner Stieftochter habe ich festgestellt, dass ich Zeit brauche, um die Trauer zu verarbeiten. Diese möchte ich mir ausreichend nehmen. Darüber hinaus muss ich leider feststellen, dass die öffentlichen Angriffe auf mich, leider auch aus den Reihen des Koalitionspartners, in dieser für mich persönlich schwierigen Zeit weiter forciert wurden. Seit 2025 war Bärbel Baas Bundesarbeitsministerin und gemeinsam mit Lars Klingbeil SPD-Vorsitzende. Als Ministerin setzte sie die Pläne der schwarz-roten Koalition um, beispielsweise das Bürgergeld abzuschaffen und die neue Grundsicherung einzuführen. Ein Spagat für Bärbel Baas, die zur SPD-Linken zählt.
4: Dass wir uns diese Sozialversicherungssysteme und diesen Sozialstaat finanziell nicht mehr leisten können, ist, und da entschuldige ich mich jetzt schon für den Ausdruck, Bullshit. Das ist Bullshit.
3: Dennoch stellt sich Baas hinter das Rentenkonzept einer Kommission. Die Pläne sind in der SPD umstritten, weil auch die abschlagfreie Rente nach 45 Beitragsjahren abgeschafft werden soll.
4: Dann wird es für alle besser. Das ist die Botschaft. Es wird für alle am Ende perspektivisch besser.
3: Doch in den vergangenen Monaten wurde immer hitziger über die Rentenreform diskutiert. Aus der Union häuften sich Vorwürfe, Baas und ihr Ministerium würden Gesetzesentwürfe verschleppen, sowohl zur Rente als auch zur Flexibilisierung der Arbeitszeit.
2: Die Nachfolge von Bärbel Baas als Bundesarbeitsministerin ist mit dem rheinland-pfälzischen Ex-Ministerpräsidenten Schweizer bereits geklärt. Offen bleibt aber, wie es in der SPD weitergeht. Der Co-Vorsitzende Klingbeil kündigte eine Neuwahl der Parteispitze zum Jahreswechsel an. Unklar ist, ob dies auch zu einem Kurswechsel führt und die Arbeit der schwarz-roten Koalition noch einmal schwieriger macht.
5: Etwas mitgenommen wirkt Lars Klingbeil schon, als er heute über den Rücktritt seiner Co-Chefin spricht. In Zeiten persönlichen Leids habe sie politische Angriffe ertragen müssen, kritisiert er.
6: Das ist unanständig und niemand in unserem Land sollte das ertragen müssen. Das vergiftet den politischen Diskurs. Das vergiftet den politischen Diskurs und ich wünsche mir auch im Sinne unserer politischen Kultur, dass alle noch mal in sich gehen und dass alle darüber nachdenken, was da eigentlich die letzten Wochen in dieser Phase passiert ist.
5: Im Dezember solle nun ein Bundesparteitag stattfinden, so Klingbeil. Dabei würden dann beide Parteivorsitzenden neu gewählt. Bundeskanzler Merz wünscht Bärbel Baas viel Kraft. Angesichts der Debatte über politische Angriffe stellt er klar:
7: Ich habe immer nur in Sachfragen mit ihr diskutiert, nie persönlich. Und ganz besonders in den letzten 3 Wochen, die für Sie besonders schwer waren, auch von meiner eigenen Partei jede persönliche, auch christliche Rücksichtnahme auf Sie eingefordert. Und ich kann nicht feststellen, dass wir uns dagegen in irgendeiner Weise, dass wir dagegen verstoßen haben.
5: Neuer Arbeitsminister soll Alexander Schweizer von der SPD werden, der ehemalige Ministerpräsident von Rheinland-Pfalz. Aus der Opposition kommen erste Forderungen.
8: Ich und die Linke wünschte Alexander Schweizer ein gutes Händchen für diese Rolle und diese Aufgabe und haben direkt einen Wunsch an ihn. Und zwar, dass er direkt als erstes klar macht, dass der 8-Stunden-Tag bleibt.
5: Die Diskussionen über Arbeitszeit und Rente, diese umstrittenen Reformen könnten die Feuertaufe für den neuen Arbeitsminister werden.
2: Fragen wir nach bei Matthias Deiß in Berlin. Bärbel Baas hat als Grund für ihren Rücktritt auch Angriffe aus den Reihen des Koalitionspartners genannt. Wie sind die Reaktionen darauf?
9: Also den Vorwurf der unmenschlichen Attacken gegen Baas, den weist man in der Union zurück und ist darüber empört. Das sei ein Schachzug der SPD, um die eigenen Reihen zu schließen. Was aber stimmt, ist, dass der Ärger in der Union groß war über Bärbel Baas und man den auch öffentlich gemacht hat, weil sie die verabschiedeten Reformen aus Sicht der Union nicht schnell genug angegangen sei. Mit ihrem Trauerfall habe das aber nichts zu tun, heißt es. Schließlich habe Baas ein Ministerium mit mehreren Staatssekretären geführt. Da wäre eine Umsetzung der Rentenreform trotz Trauerphase möglich gewesen.
2: Was bedeutet der Baas-Rückzug denn nun für die schwarz-rote Koalition und die Reformvorhaben?
9: Ja, es könnte sein, dass diejenigen, die Bärbel Baas zuletzt als Reformbremse kritisiert haben, sie noch vermissen werden. Ihr Nachfolger Alexander Schweizer gilt als Verfechter der abschlagsfreien Rente nach 45 Beitragsjahren. Es ist also nicht gesagt, dass die Rentenreform mit ihm leichter umzusetzen sein wird. Noch ist außerdem unklar, wer Baas als Parteichefin nachfolgt. Immer wieder genannt werden Manuela Schwesig und Anke Rehlinger. Und auch sie sind, vorsichtig formuliert, keine Fans dieser Rentenreform.
2: Dankeschön, Matthias Deiß in Berlin. Ja, welche Folgen hat der Rücktritt von Bärbel Baas für die SPD und für die schwarz-rote Koalition? Dazu gibt es einen Brennpunkt, gleich nach dieser Tagesschau. Auch die CDU orientiert sich gerade neu. Nach der Klausur des Präsidiums gab Parteichef und Bundeskanzler Merz Ergebnisse bekannt. Unter anderem soll die Stromsteuer auch für private Haushalte gesenkt werden. Bisher wurde sie nur für bestimmte Unternehmen vergünstigt. Nun gibt es aber nach den Worten von Merz finanziellen Spielraum, weil die Wirtschaft stärker wachsen soll als erwartet. Bislang beträgt die Stromsteuer in Deutschland 2,05 Cent pro Kilowattstunde. Sie soll nun auf den europäischen Mindestsatz von 0,1 Cent gesenkt werden. Das würde für einen durchschnittlichen Vier-Personen-Haushalt eine Ersparnis von rund 60 Euro pro Jahr bedeuten. In Mecklenburg-Vorpommern haben SPD, Linke und Grüne ihre Koalitionsverhandlungen begonnen. Der Zeitplan dafür ist eng, weil der neue Landtag am 20. Oktober zum ersten Mal zusammentritt und nach der Landesverfassung spätestens 4 Wochen später die Ministerpräsidentin oder der Ministerpräsident gewählt werden muss. Das wäre dann am 17. November. Vorher sollen noch Parteitage über den Koalitionsvertrag abstimmen. Die EU hat ein weiteres Sanktionspaket gegen Russland beschlossen. Es ist mittlerweile das 21. Betroffen sind davon knapp 1.600 Personen und Organisationen. Sie werden unter anderem für die Produktion russischer Raketen und Drohnen verantwortlich gemacht. Bei einem Ministertreffen in Luxemburg sagte Bundesaußenminister Wadephul, der Druck auf den russischen Präsidenten Putin müsse erhöht werden, bis er zu ernsthaften Friedensverhandlungen bereit sei.
10: So sieht die Realität in der Ukraine aus. Während US-Präsident Trump im Alleingang eine Energiewaffenruhe verkündet, setzt Russland seine massiven Angriffe fort. In der Region Kharkiv werden ein Heizkraftwerk und mehrere Gasförderanlagen zerstört. Hier Bilder aus der direkten Nachbarschaft. In Luxemburg verurteilen die EU-Außenminister scharf, dass die USA wieder Diesel aus Russland beziehen wollen, erstmals seit März 2022. Dafür will Trump die entsprechenden US-Sanktionen aussetzen.
11: Jeder Euro, jeder Dollar, der hier durch Energiekäufe in die Kasse von Putin, in die Kasse von Russland gespült wird, wird dazu dienen, dass Russland diese Vermögen, dieses Geld dazu nutzt, um neue Waffen gegen die Ukraine produzieren und einsetzen zu können.
10: Geeinigt haben sich die EU-Außenminister auf das größte individuelle Sanktionspaket seit Beginn des russischen Angriffskriegs. Gegen rund 1.600 Personen und Organisationen, die meisten aus dem Umfeld der russischen Rüstungsindustrie. Wir machen es deutlich schwieriger, mühsamer und teurer für Russland, neue Waffen zu produzieren. Der ukrainische Außenminister Sibiya appelliert heute, nicht nachzulassen mit dem Druck auf Russland. Putin verstehe nur die Sprache der Stärke. Ein weiteres Paket mit Russland-Sanktionen ist derzeit in Arbeit. Deutschland hat es eingebracht. Es soll vor allem auf Personen zielen, die mit dem gescheiterten Drohnenangriff auf den Leipziger Flughafen in Verbindung gebracht werden. Die genaue Liste gibt es noch nicht. Die Diskussion darüber hat heute begonnen. Und Berlin will, dass sie schnell zu einem Abschluss kommt.
2: Der Kurs gegenüber Russland steht auch im Mittelpunkt eines Sicherheitsforums in Warschau. Nach widersprüchlichen Äußerungen von US-Präsident Trump stand erneut die Frage im Raum, wo die USA in dem Konflikt stehen. Der oberste NATO-Kommandeur für Europa, US-General Grinkiewicz, versuchte in seiner Rede Bedenken zu zerstreuen. Er versicherte, die USA stünden weiter zum Bündnis.
12: Brechend voll ist der Saal bei seinem Auftritt. Alexis Grinkiewicz, NATO-Befehlshaber für Europa, stellt seine Theorie für den Sieg vor. Die NATO sei defensiv, sagt er, sie suche keinen Krieg. Aber kein Zweifel, sollte es Krieg geben, werden wir jeden Angriff abwehren und abschwächen. Und sollte der Angreifer weitermachen, werden wir seine Streitkräfte zerschlagen. Wir sind trainiert und bereit. Auch wenn es unausgesprochen bleibt, allen im Saal ist klar, dass es wohl hauptsächlich um Russland geht. Angesichts der eher wankelmütigen Haltung seines Präsidenten zu Putin und zur NATO ist der US-General bei der Nachfrage überraschend deutlich. Niemand sollte das Bekenntnis der USA zur NATO in Frage stellen. Ich bin hier ein Offizier, geschickt von Präsident Trump. Sein heutiger Auftritt richtet sich wohl vor allem an die Länder der europäischen Ostflanke. Eine militärische Botschaft, die beruhigen soll und die man hier in Polen oder in den baltischen Ländern gern hört. Denn die politischen Signale aus Washington, Trumps erneute Annäherung an Putin, sorgen auch hier für große Irritation.
2: Es war die letzte Nobelpreisverkündung in diesem Jahr. Der Wirtschaftspreis in Gedenken an Alfred Nobel geht an die US-Wirtschaftswissenschaftler Robert E. Hall und Michael Woodford. Sie haben erforscht, wie das Verhalten von Unternehmen und Verbrauchern sich auf die Gesamtwirtschaft eines Landes auswirkt. Damit können Zentralbanken und Regierungen besser auf konjunkturelle Schwankungen reagieren.
13: Manchmal geht es für die Wirtschaft nach oben, manchmal nach unten. Robert E. Hall und Michael Woodford haben Modelle entwickelt, um wirtschaftliche Hochs und Tiefs besser zu verstehen und besser abzufedern. Unabhängig von den Ursachen, es ist ein wichtiges Ziel für Regierungen und Zentralbanken, das Ausmaß solcher Schwankungen zu verringern. Denn wenn die Wirtschaft in Schwierigkeiten gerät, führt das oft zu mehr Arbeitslosigkeit und hoher Inflation. Die Ursachen dafür kann die Politik nicht immer beeinflussen, wie bei der Corona-Pandemie. Die Zentralbanken können aber durch Zinspolitik dazu beitragen, dass die Folgen weniger dramatisch ausfallen.
14: Ein anderes Beispiel ist in der Energiekrise, wo die Inflationsrate sehr hoch war. Das ist ein gutes Beispiel, wo es sich gezeigt hat, dass die Geldpolitik es erreicht hat, diese Inflationsraten sehr schnell wieder runterzubringen, ohne dass die Arbeitslosigkeit sehr stark angestiegen ist.
13: Das Besondere, die US-Forscher haben nicht nur auf große Zahlen geschaut, sondern auch auf das Verhalten von Verbrauchern. Sie haben zum Beispiel untersucht, wann Familien sparen und wann sie Geld ausgeben und welche Rolle dabei Erwartungen an das künftige Einkommen spielen. Die Ökonomen haben mit ihren Modellen gezeigt, Zentralbanken können mit ihrer Zinspolitik auch Konsumentscheidungen beeinflussen und damit die Wirtschaft lenken. Direkt nach der Verkündung hat das Nobelkomitee einen der beiden erreicht. Es ist eine große Ehre, eine Überraschung, aber ich fühle mich gut. Woodford und Hall teilen sich ein Preisgeld in Höhe von umgerechnet gut 1 Million Euro.
2: Es ist einfach sein Jahr. Zum Abschluss einer glänzenden Saison wird Alexander Zverev die neue Nummer 1 der Tennis-Weltrangliste der Männer. Als erster Deutscher seit Boris Becker. Nach der Niederlage eines Konkurrenten ist Zverev der Spitzenplatz sicher. Er löst in den kommenden Wochen die aktuelle Nummer 1, Jannik Sinner, ab. Der Italiener hatte die Saison wegen Knieproblemen vorzeitig beenden müssen. Und nun die Wettervorhersage für morgen, Dienstag, den 13. Oktober.
15: Hoher Luftdruck bringt dir im Osten und Süden meist sonniges Wetter, während ein Atlantiktief von Westen dichte Wolken mit etwas Regen heranlenkt. Heute Nacht ist es zunächst oft klar oder nur locker bewölkt, aber von Westen breiten sich kompakte Wolken aus und bringen gebietsweise etwas Regen. Im Osten und Süden bildet sich häufiger Nebel. Nach dessen Auflösung gibt's dort morgen viel Sonnenschein. Im übrigen Land verbreitet Wolken, die später auch in der Osthälfte ankommen. Dabei kann es immer wieder regnen. An Nordsee und Niederrhein heute Nacht etwas über 10 Grad, im Osten dagegen leichter Frost. In der Rhön morgen frische 10, im Rheinland immerhin noch sehr milde 20 Grad. Mittwoch im Süden erst noch Regen, sonst teils Wolken, teils länger sonnig und noch wärmer. In den folgenden Tagen nach Nebelauflösung mal Sonne, mal Wolken, die Freitag im Nordwesten auch Regen bringen.
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16: Ja, damit einen schönen guten Abend. Stefan Rank ist mein Name. Sie hören das ARD-Dialogformat Mitreden Deutschland diskutiert. Heute wieder knapp 2 Stunden lang zu hören auf allen ARD-Infowellen und produziert von NDR Info, BR24, dem RBB24 Inforadio und MDR Aktuell. Heute senden wir hier aus den Sendestudios in der Kantstraße in Leipzig. Schön, dass Sie dabei sind und Sie werden es schon mitbekommen haben, die Ukraine-Hilfen sollen uns diesmal beschäftigen, weil das ja auch ein Thema ist, das immer wieder in Gesprächen, im Büroflur, im Wartezimmer, beim Hausarzt oder auch im Fußballverein eine Rolle spielt. Auch weil die Meinungen hier durchaus auseinandergehen. Deutschland unterstützt die Ukraine seit Beginn des russischen Angriffskrieges mit Milliardenbeträgen, militärisch, finanziell und auch humanitär. Gleichzeitig wird bei uns aber immer härter über Einsparungen im Sozialstaat gestritten, über steigende Schulden und knappe öffentliche Kassen. Und deshalb stellen wir heute eben die Frage, wie viel Solidarität können und wollen wir uns denn eigentlich leisten? Denn während die einen sagen, Deutschland müsse sich stärker um die eigenen Probleme kümmern, warnen andere, wer heute bei der Unterstützung der Ukraine spart, der zahlt morgen unter Umständen einen noch viel höheren Preis. In der ersten Stunde uns zugeschaltet sind 2 Mitglieder des Haushaltsausschusses im Deutschen Bundestag und mit denen wollen wir mal besprechen, wo die Grenzen unserer Unterstützung liegen, was wir finanziell stemmen können und welche Verantwortung wir gegenüber einem Land tragen, das seit mehr als 4 Jahren gegen den russischen Angriff kämpft. Ich freue mich sehr, dass sie dabei ist, Frau Dr. Paula Piechotta von Bündnis 90 Die Grünen. Sie setzt sich für eine entschlossene Unterstützung der Ukraine ein und sieht darin dann eben auch eine Investition in unsere eigene Sicherheit. Ich freue mich, dass Sie Zeit gefunden haben. Hallo.
17: Hallo auch aus Berlin.
16: Und Ihr Gegenüber, das kann man, glaube ich, zumindest politisch sagen, im Bild dann eben nebendran, Dr. Michael Espendiller, haushaltspolitischer Sprecher der AfD-Bundestagsfraktion. Er kritisiert die milliardenschweren Ukraine-Hilfen und fordert, deutsche Haushaltsinteressen stärker zu berücksichtigen. Auch Ihnen einen schönen guten Abend.
18: Guten Abend, Herr Rank.
16: Und wichtig noch für unsere Zuhörerinnen und Zuhörer, ab 21 Uhr diskutieren wir dann weiter mit Matthias Barner, dem Leiter des Auslandsbüros der Konrad-Adenauer-Stiftung in Kiew, und Professor Dr. Frauke Rostalski, Mitglied des Deutschen Ethikrats, die sich kritisch und juristisch mit der Frage auseinandersetzt, wie gerecht die Verteilung staatlicher Mittel zwischen internationaler Solidarität und sozialen Verpflichtungen im eigenen Land ist. Und das vielleicht noch mal ganz kurz als Info vorab, auch all denen, die uns zuschauen. Wir freuen uns wirklich sehr, dass wir personell so stark besetzt sind heute für unsere Zuschauer. Deshalb noch kurz die Info, dass eben genau das auch der Grund ist, weshalb das heute eine kleine Schaltparade wird. Ausnahmsweise also mal kein Live-Gast im Studio, sondern 2-mal Berlin, 1-mal Köln, 1-mal Kiew. Die Technik macht es möglich. Ich freue mich, dass es klappt. Und Sie sind natürlich wie immer auch aufgerufen, sich zu beteiligen. Die Nummer zum Mitreden ist die 08000 441777, 08000 441777. Dort können Sie jetzt schon anrufen. Sie können uns auch eine Mail schicken unter mitreden.ard.de. Und wer will, der klickt sich einfach ins Netz bei uns in den YouTube-Kanal @ARD Mitreden. Dort sind wir dann auch die ganze Zeit bereit für Ihre Live-Kommentare. Ukraine-Hilfen, wie viel Solidarität können wir uns leisten? Das ist die Frage heute hier bei Mitreden Deutschland diskutiert. Und auch in der Leipziger Innenstadt haben wir uns mal umgehört mit folgendem Ergebnis.
19: Also ich habe mit meinem Nachbarn schon viel für Ukrainer getan, als sie hier angekommen sind. Aber irgendwann, man wird langsam überdrüssig.
20: Das ist zwiespältig. Ne? Auf der einen Seite ja, auf der anderen Seite ein bisschen reduzieren. Denn wir helfen ja eigentlich schon wirklich mehr wie genug.
21: Auf keinen Fall kürzen. Es ist auf jeden Fall erforderlich. Ich denke mal, es ist offensichtlich, dass man hier nicht irgendwie aufgeben kann oder das einfach zurückfahren kann, weil das wird, denke ich mal, dringend benötigt. Und solange der Krieg andauert, muss man da irgendwie dabei bleiben.
22: Wir brauchen ja auch noch viel Unterstützung. Finanziell haben wir auch Probleme, sind wir mal ganz ehrlich. Ne? Wo wir sagen, wir haben genug arme Leute. Ich würde sagen, 50-50, wenn sie das hinkriegen würden, das wäre schon mal eine gute Idee.
23: Auf der einen Seite muss man den Menschen helfen, weil sie in Nöte sind. Auf der anderen Seite, wenn ich sehe, wie viele Milliarden da reinfließen und verpulvert werden für eigentlich einen Stellvertreterkrieg, ist mir das alles schleierhaft.
16: Und bevor wir in die Diskussion einsteigen, sollten wir vielleicht noch mal ganz kurz uns die Zahlen anschauen, denn da kursieren durchaus unterschiedliche Angaben. Das haben wir auch gemerkt in den Zuschriften, die wir per Mail bekommen haben. Also die Bundesregierung beziffert die deutsche Ukraine-Unterstützung für die Jahre 2022 bis 2026 auf rund 100 Milliarden Euro. Und das Kiel-Institut für Weltwirtschaft hat diese Summe sich mal genauer angeschaut, da auch differenziert. Rund 42 Millionen entfallen auf die bilaterale Unterstützung, also militärische und zivile Hilfen. Dann nochmal 36 Milliarden Euro hier in Deutschland, die ausgegeben wurden, vor allem für die Versorgung und Unterbringung ukrainischer Geflüchteter. Und 22 Milliarden Euro betreffen also Zusagen für künftige Militärhilfen bis 2030. Jetzt sind die 100 Milliarden trotzdem natürlich kein Pappenstiel und vollständig an die Ukraine überwiesen worden sind sie also auch noch nicht. Trotzdem also, wie gesagt, eine gewaltige Summe. Deshalb vielleicht direkt als Einstieg mal an unsere zugeschalteten Studiogäste. Fangen wir mit Ihnen an, Herr Espendiller. In unserer Umfrage klang das ja bei dem letzten Herrn auch an, der von verpulverten Milliarden spricht. Sie sprechen eher von verschenkten Milliarden, was aber ungefähr aufs Gleiche rauskommt, während im eigenen Haushalt das Geld fehlt. Was genau ist Ihr Vorwurf, dass Deutschland zu viel zahlt, dass das Geld falsch eingesetzt wird oder dass wir die Ukraine eigentlich grundsätzlich nicht unterstützen sollten?
1: Genau. Erstmal eine Korrektur. Sie haben jetzt diese 100 Milliarden genannt. Das ist das, was Deutschland bilateral leistet. Mhm. Wir leisten ja über diverse EU-Programme noch zusätzliche Mittel. Und da wissen Sie, ist Deutschland der größte Zahler. Also es sind tatsächlich ein bisschen mehr als 100 Milliarden. Ist jetzt die Frage, wie man dann nachher Kredit vergleicht mit einem direkten Zuschuss. Aber Sie haben es gerade schon gesagt. Also unsere Kritik ist zu großen Teilen, es ist ein Krieg, den wir finanzieren, den wir weiter mitfinanzieren. Und die Lösung, die man braucht, ist halt Frieden. Wenn Sie die Frage stellen, wie viel Solidarität kann man sich leisten? Ich stelle mir immer die Frage, Solidarität mit wem? Mit der korrupten ukrainischen Regierung oder mit den Ukrainern, die tatsächlich an der Front stehen? Und deswegen sagen wir ganz klar, Diplomaten schicken statt Waffen. Das ist extrem wichtig und das würde allen Seiten tatsächlich helfen, wenn wir hier schnell zu einer Friedenslösung kommen.
16: Mhm. Frau Pichotta, Sie haben zugehört, Sie sitzen im Haushaltsausschuss und wissen um die engen finanziellen Spielräume. Gleichzeitig sprechen sich die Grünen ja auch für eine entschlossene Unterstützung der Ukraine aus. Wie erklären Sie den Menschen, dass bei Rente, Pflege, Sozialleistungen eigentlich der Gürtel enger geschnallt werden muss,

0: zur Verfügung steht, weil wir den Krieg nicht mitfinanzieren wollen und Russland Geld für fossile Energien noch überweisen wollen, damit es noch länger diesen Krieg durchhält. Also wir versuchen ja explizit, den Geldhahn für diesen Krieg zuzudrehen. Wir wollen aber gleichzeitig natürlich, dass es sich nicht lohnt, in Europa wieder Kriege vom Zaun zu brechen, weil Europa hat mehrfach bitter gelernt, wie viele Generationen es braucht, um aus Weltkriegen wieder mit Wohlstand und Frieden hervorzugehen. Und deswegen ist es ein ganz zentrales Ziel Europas, dass sich Kriege nicht mehr lohnen dürfen. Und deswegen ist es ganz wichtig, dass die Ukraine nicht überrannt wird. Das hat nicht nur was mit Gutmenschentum zu tun, wie das die AfD gerne darstellt. Wenn die Ukraine überrannt werden würde, dann wäre es so, dass wir noch sehr viel mehr Flüchtlinge in diesem Land hätten. Und vor allen Dingen würde Russland sich dann eine sehr gute militärische ukrainische Armee einverleiben, die dann dazu führen würde, dass wir noch sehr viel mehr für Verteidigung in Europa ausgeben müssten.
1: Herr Espendiller, Sie haben es gerade gehört, jetzt hatten Sie auch gerade eben in der ersten Wortmeldung gesagt, Ihre Partei setzt ja stärker auf Verhandlungen mit Russland. Was wäre denn für Sie eine realistische Grundlage für zielführende Gespräche? Und wie wollen Sie Putin eigentlich zu Zugeständnissen bewegen, wenn gleichzeitig, der militärische und wirtschaftliche Druck auf Russland eigentlich reduziert werden soll?
2: Ist erstmal eine gute Frage. Gehen wir mal ein bisschen in die geopolitische Analyse rein. Man muss sich mal die Frage stellen, was ist eigentlich das Kriegsziel von Putin? Also ich bin ja erstmal froh, dass wir in Deutschland alle sagen, Krieg sollte eigentlich keine Lösung sein und darf auch nicht. Das Kriegsziel von Putin ist nämlich nicht, wie es jetzt gerade die Kollegin gesagt hat, die Ukraine zu überrennen, sondern die Ukraine zu entmilitarisieren. Das ist unsere Analyse. Und wie entmilitarisiert man ein Land? Das macht man einmal finanziell, ökonomisch und demografisch. Wenn dieser Krieg jetzt schon seit 4 Jahren andauert, die Ukraine ist nahezu zahlungsunfähig, die zahlen nur noch, weil eben die Europäische Union und international geholfen wird. Ökonomisch ist da auch nicht mehr viel und demografisch sterben jeden Tag Menschen, junge Menschen an der Front, weswegen Putin gerade mit seiner Strategie dieses Ziel erreicht. Und durch die Politik, die wir fahren, sind wir eigentlich die blöden Gehilfen von ihm. Also wir sorgen durch unsere Politik, die wir in Deutschland machen, gerade dafür, dass dieses Ziel erreicht wird.
1: Frau Pichotta schüttelt den Kopf. Geben wir ihr noch Raum.
0: Also es ist schlicht und ergreifend so, dass hier nichts entmilitarisiert werden soll, wenn Putin jeden Tag tatsächlich Bomben auf Wohnhäuser wirft, auf die Energieversorgung des Landes, wenn er versucht, im Winter die Menschen aus dem Land zu treiben, indem sie bei Minusgraden es einfach nicht mehr in ihrer Wohnung lebend aushalten können, dann hat es nichts mit Entmilitarisierung zu tun. Wenn auf den Straßen von Butscha Menschen abgeschlachtet werden, wenn Frauen massenhaft vergewaltigt werden, hat es auch nichts mit Entmilitarisierung zu tun. Wir müssen in Deutschland aufpassen, dass wir nicht die Lügen von anderen, die wieder Kriege vom Zaun brechen, hier wiederholen. Nur weil zum Beispiel es gegebenenfalls auch Zahlungen aus diesen Ländern gibt für Akteure, die hier in Europa genau diese Falschinformationen verbreiten und die kein anderes Ziel haben, als die Unterstützung für die Ukraine in Europa abzusenken. Und das ist ja ganz normal, dass auch wenn so ein Krieg so lange geht, dass alle müde sind. Die Menschen in der Ukraine sind genauso müde wie die russischen Soldaten, die diesen sinnlosen Krieg führen müssen. Und natürlich auch müde sind die Menschen in Europa, die sich fragen, wann hört das endlich auf? Dieser Krieg geht schon wahnsinnig lange. Er ist zum Abnutzungskrieg geworden. Und jetzt ist es aber wichtig, an der Stelle nicht klein beizugeben. Weil nochmal, eine Ukraine, die am Ende nicht standhalten kann, die wird für Europa noch zu viel größeren Problemen führen. Wir haben da Millionen von Menschen, die noch in diesem Land sind. Wenn die alle nach Europa strömen, weil keiner Lust hat, in russisch besetzten Zonen vergewaltigt oder abgeschlachtet zu werden, dann haben wir hier noch sehr viel mehr Millionen Menschen zu versorgen. Und das sollten wir alle gemeinsam das Ziel haben, dass das nicht notwendig sein wird.
1: 0800 441777. Das ist die Nummer zu uns ins Studio. Ukraine-Hilfen, wie viel Solidarität können wir uns noch leisten? Das Thema heute bei Mitreden Deutschland diskutiert. Und am Telefon jetzt unser erster Hörer, Christian Kiminus aus Berlin.
3: Ja, richtig. Guten Abend.
1: Schönen guten Abend.
3: Ich grüße Sie. Ich grüße vor allen Dingen Frau Dr. Pichotta, weil ich mit ihr zu 200% derselben Meinung bin. Und das, was dieser AfD-Abgeordnete da von sich gelassen
1: hat, war nichts anderes.
3: Ja, mag sein, dass er so heißt. Für mich ist er nur ein AfD-Abgeordneter und das ist absolut verlogene russische Lügenpropaganda, die er einmal wieder verbreitet hat.
2: Was
3: das so viel mal vorweg. Mit ihm spreche ich gar nicht. Ich bin dran.
2: Warum so, nicht?
3: Jetzt geht
2: Wir
3: es
2: sind doch im Dialog.

0: Format.
1: Jetzt geht es um die Aufrechterhaltung für die Unterstützung der Ukraine, die ich vollkommen unterstütze. Und ich würde dementsprechend auch noch weitergehen. Ich wäre auch bereit, Taurus zu liefern, aufgrund der Deep-Strike-Fähigkeit, um hier dementsprechend die Produktionsstätten von Raketen und dementsprechend Drohnen auszuschalten. Weil es geht darum, den Krieg zu verkürzen, militärisch zu verkürzen. Zudem bin ich für eine Blockade der Ostseezugänge im Skagerrak und im Kattegat, um die Schattenflotte lahmzulegen, worüber Putin Milliarden von Dollar, von Petrodollar generiert, um damit seinen Krieg weiter fortführen zu können. Und dann noch mal zur AfD. Die AfD vertritt keine deutschen Interessen, sondern ausschließlich russische und russische Zielsetzungen. Weil sämtliche Angriffe, die sie von sich gibt, richtet sich ausschließlich gegen die Opfer. Ob das nun Ukrainer sind oder Menschen aus anderen Ländern, die von Russland angegriffen worden sind, wo Putin Krieg betreibt. Sie betreibt eine Täter-Opfer-Umkehr. Sie kritisiert niemals Russland, weil sie ausschließlich die Abgeordneten Russlands in Deutschland sind. Das ist die Wahrheit. Aber sie trauen sich nicht, sich dazu zu bekennen. Sie versuchen, die Wahrheit immer zu verdrehen und eine Täter-Opfer-Umkehr zu betreiben.
2: Herr Kiminos, darf ich ganz kurz einhaken? Man kann selbstverständlich dieser Meinung sein, und das ist ja das Gute. Dennoch möchte ich das jetzt mal nicht ganz unkommentiert lassen. Wenn wir hier ein Dialogformat sind, dann fände ich es ganz schön, wenn wir uns einfach höflich miteinander unterhalten. Und demzufolge würde ich Herrn Espendiller jetzt wenigstens den Raum geben, hierauf zu antworten.
1: Ja, Sie sind ja auf der Motorfahrt, Sie sind in der Stadt im Ring.
3: Ja, Herr Kiminos, wir sind da in einem Dialogformat und ich bin auch froh, dass Sie anrufen. Das weise ich natürlich alles zurück. Also wir sind nicht die Partei Russlands, wir vertreten deutsche Interessen. Na, also wie lange hält Deutschland das noch aus? Wie lange hält es noch aus? Wie lange möchten Sie, dass dort noch weiter Menschen sterben? Wenn Sie jetzt sagen, Sie wollen den Taurus liefern, Sie wissen, dass Deutschland damit dann auch ein legitimes Kriegsziel wird. Das ist was wir absolut verhindern wollen.
1: Das
3: weil,
1: sind wir jetzt schon bereit.
3: Gucken Sie sich vielleicht auch mal, ich habe Ihnen jetzt gerade zugehört, das kriegen Sie bei mir auch hin. Gucken Sie sich mal an, wie in der Ukraine junge Menschen zwangsrekrutiert werden, um an die Front zu kommen. Das möchten wir nicht.
2: Herr Kiminos,
3: die Maßnahmen, die Sie gerade gesagt haben, die sorgen halt nicht dafür, dass dieser Krieg endet. Seit 4 Jahren fahren wir diesen Kurs. Er funktioniert nicht. Er kostet unfassbar viel Menschenleben, er kostet unfassbar viel Geld. Und er klappt geopolitisch nicht.
1: Doch,
3: das muss man einfach sagen. Das muss man einfach knallhart sagen. Das andere ist Realitätsverweigerung.
1: Der Ukraine und der Sie sind die Realitätsverweigerer. Sie wollen die Auslöschung.
3: Niemand fordert hier die Auslöschung der Ukraine. Das tun wir nicht.
2: Ich mag es prinzipiell, wenn es hitzig zugeht, aber ganz schön finde ich es doch, wenn wir uns gegenseitig aussprechen ließen. Frau Piechotta, Sie haben auch zugehört, der Anrufer ist ja zu 200%, sagt er, auf ihrer Seite. Wie können sich Fronten so verhärten, wie wir es jetzt gerade eben sozusagen im Gespräch mit Herrn Espendille und Herrn Kiminos hören?
4: Ich würde sagen, dass man Lügen einfach sehr scharf zurückweisen muss, damit sie sich nicht festsetzen. Das menschliche Hirn ist ja so strukturiert, umso öfter es was hört, umso stärker ist das menschliche Hirn geneigt, dem Ganzen auch zu glauben. Also durch bloße Wiederholung werden manche Sachen wahrer, obwohl sie reine Lüge sind. Und deswegen ist es wichtig, immer ganz deutlich zu widersprechen. Und an der Stelle hat Herr Essenbitter leider an mehreren Punkten einfach völlig falsche Dinge behauptet. Also A. Natürlich vertritt die AfD hier nicht die Interessen Deutschlands. Deutschland hat das Interesse, dass es in Europa Respekt vor den Landesgrenzen gibt und dass Landesgrenzen nicht mit kriegerischen Mitteln verschoben werden sollen. Weil in dem Moment, wo Europa friedlich ist, haben wir die beste Grundlage für Wirtschaftswachstum und Wohlstand für alle Beteiligten. Jeder wird ärmer, außer die Rüstungsindustrie, wenn es kriegerischer auf der Welt zugeht. Das sehen wir auch gerade. Die verschiedenen kriegerischen Auseinandersetzungen treiben die Diesel- und Spritpreise in die Höhe, die machen Nahrungsmittel teurer und die sorgen für fehlende Planbarkeit, was auch das Wirtschaftswachstum hemmt, um nur einige Faktoren zu nennen. Dann ist es schlicht und ergreifend auch so, wenn sich in Europa wieder durchsetzen würde, dass Kriege erfolgreich vom Zaun gebrochen werden, dann müssen sich alle noch viel mehr verteidigen. Das heißt, es fließt noch mehr Geld in Verteidigung. Auch das ist nicht im deutschen Interesse, wenn wir dazu gezwungen werden. Dann wurde gesagt, dass es keine diplomatischen Initiativen gäbe. Der deutsche Außenminister hat sich neulich erst mit dem russischen Außenminister getroffen. Wir kennen alle die Bilder von europäischen Staatschefs, die zu Putin nach Moskau gefahren sind. Das waren diplomatische Versuche. Genau, Herr Esmiller, es hat nichts gebracht, weil zur Diplomatie auch zwei Seiten dazugehören, die auch ein Interesse an Frieden haben. Und das ist bei Putin schlicht und ergreifend nicht der Fall. Und die Ukraine bezahlt bis heute, dass sie freiwillig in den 90ern ihre Atomwaffen abgegeben hat, mit der Zusicherung damals, dass sie nicht angegriffen wird. Und sie sieht heute, das wird nicht belohnt. Wer abrüstet, wird von Russland bestraft. Und wir sehen auch, was Putins Krieg im Moment bedeutet. Putins Krieg führt dazu, dass alle Länder in Europa wieder mehr in Waffen investieren müssen. Und das ist natürlich Geld, das man für andere Sachen sinnvoller ausgeben könnte. Der Mann, der diesen Krieg heute beenden kann, ist Wladimir Putin. Und er möchte es nicht. Und das muss man zur Kenntnis nehmen.
2: Herr Espendiller, darf ich da ganz kurz noch eine Frage reinschieben, sozusagen? Ja. Können Sie sich vorstellen, dass man Ihrer Partei nachsagt, sozusagen Narrative von Putin zu bedienen?
3: Das wird immer wieder behauptet. Frau Pichotta hat es gut erklärt. Wenn man Sachen permanent wiederholt, dann glauben die Leute das. Sie haben es ja gerade gemerkt, Herr Kiminos war noch nicht mal bereit, mit mir überhaupt in ein Gespräch zu treten. Das liegt sicherlich daran, dass von diversen Medien das immer wieder behauptet wird. Wir sind im geopolitischen Raum. Wir haben das Problem, dass in Deutschland immer gerne ein Böser gesucht wird. Und ja, das ist ein Angriffskrieg, das darf nicht sein, das muss unbedingt verhindert werden. Das sagen wir auch ganz deutlich, dass es ein völkerrechtswidriger Angriffskrieg seitens Russland ist. Aber jetzt habe ich das gesagt, es ist immer noch Krieg. Das heißt, ich muss irgendwann anfangen. Es ist ein, ja, das sagen wir auch schon seit Anfang an. Das ist einfach ganz objektiv feststellbar, Frau Pichotta. Jetzt sage ich das, aber der Krieg geht ja immer noch weiter. Und Sie kennen ja den Begriff diplomatisches Geschick. Diplomatie funktioniert nicht mit der harten Hand, sondern man braucht Geschick dafür. Und man muss leider feststellen, dass die westlichen Staaten dieses Geschick haben missen lassen, weswegen dieser Krieg so lange dauert. So, und da fordern wir einfach einen ganz klaren Kurswechsel, dass man wieder an den Tisch geht, dass man auch mal überlegt, was ist man denn bereit anzubieten? Na, man kann nicht einfach nur sagen, ich fordere, fordere, fordere und wundert sich, dass dieser Krieg weitergeht. Das funktioniert so nicht.
2: Herr Kiminos, ich danke Ihnen erstmal für den Anruf.
4: Natürlich kann man von dem, der den Krieg anfängt, fordern, dass er den Krieg beendet. Und letztlich gab es in der Geschichte oft Leute, die Kriege angefangen haben, mit denen man eben diplomatisch nicht weiterkam. Und da müssen wir auch nicht den Kontinent verlassen. Da gibt es auch in Europa sehr viele Beispiele.
2: Herr Kiminos, Ihnen erstmal herzlichen Dank für den Anruf. Wir haben noch viele, viele weitere Anrufer in der Leitung. Deshalb Ihnen noch einen schönen Abend und einen schönen guten Abend geht diese jetzt an Bernhard Küper. Woher rufen Sie an? Guten Abend.
0: Ja, schönen guten Abend. Ich rufe aus Bordesholm an. Das liegt in Schleswig-Holstein.
2: Ganz oben sozusagen.
0: Ganz oben sozusagen, genau.
2: Was haben Sie beizutragen?
0: Ja, ich möchte noch mal dazu sagen, dass ich die Fragestellung grundsätzlich schon mal für problematisch halte. Mhm. Sie suggeriert nämlich, dass zwischen der Unterstützung der Ukraine und einem funktionierenden Sozialstaat entschieden werden muss. Mhm. Also, das ist überhaupt nicht der Fall. Denn wenn wir über die Ausgaben für die Ukraine sprechen und so weiter, müssen wir auch über die Einnahmen des Staates sprechen. Und hier wird aus meiner Sicht noch nicht genügend getan, um die Einnahmen des Staates irgendwie zu erhöhen. Hier kämen aus meiner Sicht irgendwie Themen auf den Tisch wie Vermögenssteuer, Privilegien bei der großen Erbschaften abschaffen und halt irgendwie darüber halt irgendwie wieder versuchen, die Einnahmeseite des Staates gerechter zu gestalten, um dann halt auch den Sozialstaat wieder zu unterstützen. Würden wir mehr Leute einstellen, die Steuerfahndung machen, würden wir auch über die Steuerfahndung wesentlich mehr Geld einnehmen. Und das sind die Punkte, die ich heute nochmal zu dem heutigen Abend irgendwie dazu beitragen möchte. Mhm. Ich möchte mich jetzt gar nicht mehr zu dem Krieg und Ähnlichem äußern, sondern dass es wirklich darum geht, dass wir kein finanzielles Problem haben. Dankeschön.
2: Sehr gerne. Herzlichen Dank für den Anruf, Frau Pichotta. Das dürfte eigentlich ganz gut Ihre Meinung widerspiegeln.
4: Genau, grundsätzlich ist es einfach so, wir haben gerade eine Phase von wirtschaftlich niedrigem Wachstum. Das ist für eine Volkswirtschaft mit einem großen Sozialsystem immer ein Problem. Das Wachstum würde uns sehr weiterhelfen, aber natürlich auch, wir haben seit Corona nochmal eine massiv aufgehende Vermögensschere. Und hier auch die Ungleichheit ein Stück weit wieder anzugleichen, weil Wirtschaftswachstum, wenn die einen alles Geld haben und der andere Teil der Bevölkerung gar kein Geld mehr hat, dann findet auch kein Wirtschaftswachstum mehr statt. Und deswegen müssen wir auch an diese großen Verteilungsfragen, nicht zuletzt auch zwischen Ost- und Westdeutschland ran, vor allen Dingen aber zwischen denen, die erben und denen, die nicht erben in diesem Land. Das ist eine riesengroße Frage. Und dann ist es schlicht und ergreifend so, dass natürlich auch der demografische Wandel uns jetzt vor Herausforderungen stellt, weil wenn in Zukunft ein Erwerbstätiger zwei Menschen im Rentenalter versorgen soll, auch das wird nicht ohne weiteres funktionieren. Und das sind die ganz großen Knackpunkte für den Bundeshaushalt. Wachstum, Sozialversicherung, demografischer Wandel.
2: Michael Kiekhöfel hat bei uns im Chat auf unserem YouTube-Kanal @ARD Mitreden noch eine Frage an Herrn Espendiller. Migration ist für die AfD das Hauptproblem. Wenn die Ukraine fällt, werden weitere Millionen von Flüchtlingen kommen. Wie können Sie es dann vertreten, die Ukraine fallen zu lassen?
3: Das ist natürlich eine sehr provokante Frage. Ist völlig
2: nicht von
3: legitim.
2: Mir, sondern von Herrn Kiekhöfel.
3: Alles gut. Also ich mag das auch. Man muss sich auch mal reiben in der Demokratie. Also legitime Frage. Deswegen sagen wir, dieser Krieg muss jetzt beendet werden. Um mal eine Zahl zu nennen, für Ukrainer im Bürgergeld geben wir in Deutschland 6 Milliarden aus. Da haben wir übrigens eine sehr, sehr geringe Erwerbsquote im internationalen Vergleich. In Polen, also in Deutschland liegt die bei ungefähr 25%, in Polen über 70%. Das heißt, die Ukrainer, die dann auch in Deutschland sind, arbeiten verhältnismäßig wenig. Da müssen wir natürlich unbedingt dran. Sondern die These, die Sie in der Frage stellen, die Ukraine fällt. Deswegen sage ich ja, wir müssen so schnell wie möglich diesen Krieg beenden. 4 Jahre hat man es jetzt mit Waffenlieferungen probiert und mit ganz viel draufhauen und man muss und fordern. So funktioniert, wie ich es gerade erklärt habe, Diplomatie leider nicht. Ich würde mir auch wünschen, dass wir jetzt einfach mal irgendwo knallhart sagen können, ist vorbei und dann ist vorbei. Aber solange wir eine Seite haben, die das so nicht akzeptiert, muss man halt diplomatische Lösungen finden. So, und dann sind wir auch schnell in dem Punkt, dass die Ukrainer, die dann hier sind und keine Aufenthaltserlaubnis haben, auch wieder zurück in die Ukraine gehen. Und das entlastet auch die Haushaltszahlen. Und was der Fragesteller vorhin am Telefon gefragt hatte, mit dieses, das eine darf man nicht gegen das andere ausspielen. So funktioniert Haushalt. Ich kann einen Euro nur einmal ausgeben und ich muss mich entscheiden, wofür gebe ich ihn aus. Das ist leider eine bittere Realität, weil der Staat kann auch nicht anders mit den Mitteln umgehen wie Otto Normalbürger. Ein Euro kann ich nur einmal ausgeben und da muss man sich halt entscheiden, wofür. Was ist einem wichtig?
2: Weil Sie gerade die Erwerbsquote ansprachen.
4: Aber auch.
2: Ja, bitte, Frau Pichotta. Sorry, wir haben eine Latenz, das muss man nochmal dazu sagen.
4: Auch. Ja, genau. Zur Wahrheit gehört aber auch, dass es oft teurer ist, die Krise erst zu bekämpfen, wenn sie da ist, statt ihr vorzubeugen. Herr Espendiller hat jetzt gesagt, die sollen einfach alle zurück in die Ukraine, die ukrainischen Flüchtlinge. Aber genau wenn Putin die Ukraine überrennen würde, würden noch mehr Flüchtlinge herkommen und es würde keine Ukraine mehr geben, in die sie zurückkehren können. Das, was wir an Ukraine-Unterstützung heute leisten, führt auch dazu, dass wir nicht noch mehr Flüchtlinge hier versorgen müssen. Ich habe am Samstag erst mit ukrainischen Menschenrechtsaktivisten gesprochen, die hier sind. Und die sagen beispielsweise, dass tatsächlich es in Deutschland besonders schwer ist, für sie Arbeit zu finden, weil unsere Sprachanforderungen sehr, sehr hoch sind. Sie sind in anderen Ländern, es ist oft einfacher, auch mit Englisch tatsächlich ins Erwerbsleben zu starten. Da müssen wir ran. Das ist tatsächlich eine der großen Leerstellen der letzten Jahre. Wir haben den Jobturbo gemacht, aber immer noch arbeiten zu viele Menschen aus der Ukraine in Deutschland nicht. Das ist ein relevanter Punkt und das haben auch alle demokratischen Parteien so anerkannt. Aber nochmal, wenn die Ukraine überrannt wird, werden wir nochmal Millionen mehr Flüchtlinge haben, die wir dann auch versorgen müssen. Und es wird keine Ukraine geben, in die die zeitnah zurückkehren können. Weil die Menschen wissen, in den besetzten Gebieten wird gemordet und wird vergewaltigt. Und das möchte jeder für sich und seine Familie denen ersparen. Und das ist zutiefst menschlich.
2: Jetzt waren wir gerade eben bei der Erwerbsquote und vor allem dabei, dass es sozusagen jetzt, der Krieg geht schon seit 4 Jahren. Offensichtlich kriegt es Deutschland ja aber nicht hin, diese Menschen dann doch in Lohn und Brot zu bringen. Wie kann sowas so lang dauern?
4: Also in Deutschland haben wir tatsächlich das Problem, dass wir sehr, sehr hohe Sprachanforderungen setzen und dass es in Deutschland auch die meisten Arbeitgeber tatsächlich Englisch nicht akzeptieren. Und man kann die Zahlen jetzt nicht 1:1 vergleichen. Also die Polen rechnen zum Beispiel die Beschäftigtenquoten auch anders einfach aus. Was die Ukrainer uns sagen, ist, dass in Deutschland natürlich die Bürokratie lange arbeitet, aber dass man sich zumindest darauf verlassen kann, dass die Bürokratie irgendwann liefert. Das ist beispielsweise in deren Erleben in Frankreich oder in Irland oft noch sehr viel komplizierter. Aber ja, was in Deutschland ein riesengroßes Problem ist, dass wir die Menschen nicht in Jobs bringen, wo sie dann auch wirklich Deutsch lernen können und wo sie ihrem Ausbildungsniveau entsprechend angestellt werden. Also wenn ich Menschen, die in der Ukraine Marktanalysen gemacht haben, dann hier in den Lagerjob stecke, wo sie auch den ganzen Tag nicht mit Deutschen interagieren und damit ihre Sprachfertigkeiten auch nicht besser besser werden können, dann ist es relativ wenig attraktiv. Und da muss man ganz klar sagen, der Jobturbo hat gewirkt. Wir haben noch mal mehr Menschen aus der Ukraine in Beschäftigung hier gebracht. Aber jeder Ukrainer, der hier arbeitet und selber Sozialversicherungsbeiträge zahlt, statt Sozialausgaben zu beziehen, der hilft uns natürlich als Volkswirtschaft insgesamt deutlich mehr. Und das ist einer der großen Punkte, den wir in Deutschland legitimerweise anerkennen müssen, dass wir da sehr viel besser werden müssen.
3: Also Frau Pichotta, ich rede auch viel mit Ukrainern, vor allem auch mit denjenigen, die nachher tatsächlich einen Job gefunden haben, die arbeiten gehen, die kellnern, die in der Industrie was machen. Wer es nach 4 Jahren nicht schafft, Deutsch zu lernen, auf einem Niveau, wo er auch normale Jobs annehmen kann, der hat einfach kein Interesse daran. Und das Problem ist halt das deutsche Sozialsystem, weil es im Moment lukrativer ist, einfach im Sozialsystem zu bleiben, anstatt sich wie in Polen einen Job zu suchen. Also ich glaube diesen Leuten nicht, die sagen, nach 4 Jahren habe ich immer noch kein Deutsch drauf, dass ich hier einen Arbeitsplatz finde. Zumal ich auch sehr viele Beispiele habe aus meinem privaten Umfeld und in meinem Wahlkreis, wo Leute das geschafft haben, die das dann auch so sehen wie ich. Die haben sich angestrengt, die haben die Sprache gelernt und haben jetzt einen sozialversicherungspflichtigen Job. Das können wir, glaube ich, erwarten von jedem, der von einem Krieg flieht, dass er sich in Deutschland dann auch anstrengt.
2: Aber Herr Essmüller, ist es nicht ein bisschen zu einfach zu sagen, es ist viel einfacher und vor allem lukrativer, das ist das Wort, was Sie gerade eben benutzt haben, sich sozusagen auf die Sozialhilfe zu verlassen, anstatt selbst einen Job zu suchen. Dem ist ja nicht so.
3: Doch, also reden Sie mal mit Leuten in den niedrigen Lohnbereich, jüngere Leute, die jetzt gerade frisch in der Arbeit sind, die rechnen schon sehr genau aus, was kriege ich denn im Bürgergeld und was kriege ich, wenn ich meine Arbeit habe. Und da kommen jetzt die hohen Spritpreise. Was mache ich denn, wenn ich im Monat 200, 250 Euro für Sprit ausgib, weil ich halt so weit fahren muss? Dann lohnt sich auf einmal das Bürgergeld mehr, als den eigenen Job zu behalten. Solche Fälle gibt es, und zwar sehr, sehr viele, weil einfach der Abstand da viel zu gering ist zwischen dem, was man verdient in Deutschland, nach Steuern, im Vergleich zu dem, was ich über Sozialhilfe nachher bekomme. Das ist tatsächlich ein Problem in Deutschland.
2: Ich habe die aktuellen Zahlen jetzt nicht da und kann das sozusagen nicht verifizieren.
4: Die 22 gekommen sind, die Hälfte arbeiten, sozialversicherungspflichtig arbeiten. Wir haben ja verschiedene Themen.
3: Die Hälfte nicht.
4: Wir haben zum Beispiel auch das Problem, dass viele Frauen auch keine adäquate Kinderbetreuung finden. Also es gibt da sehr, sehr viele Punkte, aber die Hälfte von denen arbeitet und liegt dem Sozialsystem, wie Herr Espendiller das sagen würde, nicht mehr auf der Tasche, sondern die tragen
3: zum Wohlstand in diesem Land bei. Die andere Hälfte tut es. Und dieses Problem mit der Kinderbetreuung haben auch deutsche Frauen. Also das ist auch tatsächlich ein Problem, wenn man sich für Kinder entscheidet. Was macht man mit den Kindern? Die sind dann häufig krank, wenn es noch kleinere sind. Also das ist ein Problem, was deutsche Frauen aber auch haben. Und die haben aber keine 50% Arbeitslosenquote.
2: Ich will ganz kurz diese Diskussion ein wenig noch bereichern, und zwar um Herrn Thomas Kruse, der ruft aus Putlitz an. Schönen guten Abend Ihnen.
5: Ja, schönen guten Abend.
2: Legen Sie mal los, wo wollen Sie einhaken?
5: Oh ja, also ich hätte jetzt ein paar Punkte, ich habe ja so ein paar Punkte mitgeschrieben. Also einmal zu den Sozialleistungen, da möchte ich mal darauf hinweisen, dass auch Pensionen, die durch Steuergelder bezahlt werden, Sozialleistungen sind. Braucht ein Politiker wie Herr Merz, der nachweislich Millionär ist, denn überhaupt nach seinem Ausscheiden aus der Politik noch Pension? Also brauchen Millionäre Pensionen? Wäre mal eine ganz einfache Frage. Da würden
2: das wäre ein Thema für eine neue Sendung.
5: Ja, aber da wäre wirklich wahrscheinlich viel Geld zu sparen, weil zum Beispiel einer Herr Spahn hat eine 4,5 Millionen Villa. Braucht der Pension, wenn einer ins Bürgergeld geben würde?
4: Hat er nicht mit mehr, hat er verkauft.
5: Ja gut, dann hat er ja trotzdem 4,5 Millionen. Und dann braucht er auch keine Pension, weil jemand, der ins Bürgergeld gehen würde, der müsste erst davon seinen Lebensunterhalt bestreiten. Das könnte der Herr auch. So, und dann zum Ukraine-Krieg. Es geht doch da eigentlich darum, ob uns bewusst ist, dass sich Grenzen verschieben und wir uns fragen müssten, wollen wir so weiterleben, wie wir nun mal in Europa leben? Wollen wir diese Verhältnisse aufrechterhalten? Dann müssten wir selber ein Interesse daran haben, unsere Bundeswehr zu stärken. Man müsste ein Interesse daran haben, Menschen Grundwehrdienst, anstatt hier ohne Abschluss aus den Schulen gehen zu lassen, in den Grundwehrdienst zu holen. Ich bin auch nach der Schule zur Bundeswehr. Das hat mir nicht geschadet. Das war ein Erkenntnisgewinn. Wenn ein Notfall ist, dann greift man auf Dinge zurück. Wir hätten wieder Leute, die Lkw-Führerscheine hätten. Ich glaube ganz einfach, dass das Grundproblem ist, dass wir eine gesellschaftliche Grundsatzdiskussion bräuchten. Weil alles ist so gespalten. Wir wissen, dass in der Ukraine ein Krieg tobt, den keiner bei uns haben möchte. Ja, ich frage mich immer, wer verteidigt uns eigentlich, wenn wir wirklich mal angegriffen würden? Wir haben Drohnenvorfälle und was nicht alles. Wer würde uns denn verteidigen? Wo rennen wir denn dann hin, wenn ich immer höre, ja, die Ukrainer müssen zurück? Ja, wo rennen wir denn hin, wenn wir angegriffen würden? Nach Spanien? Was ist denn, wenn die Spanier dann zu uns sagen, nee, ihr Deutschen, nee, euch wollen wir aber nicht.
2: Aber das wäre doch eine schöne Frage, die wir jetzt direkt an Herrn Espendiller weitergeben könnten.
5: Ja, zum Beispiel, wo rennt er denn hin, wenn der Krieg kommt?
3: So, Herr Kruse, erstmal gute Frage. Sie haben jetzt ganz viele verschiedene Aspekte aufgegriffen. Ich fange mal bei dem ersten an, ich habe ein bisschen mitgeschrieben. Die Politikerpension. Wir sehen es auch so, dass Abgeordnete und Politiker in die gesetzliche Rentenversicherung einzahlen sollten, weil ich sehe mir einfach an, das ist unterm Strich ist das nicht gerecht. Und vor allem das Problem, wenn ein Politiker wirklich schlechte Arbeit macht, dann kriegt er trotzdem den vollen Satz. Deswegen, das finden wir seitens der AfD-Fraktion einfach gerechter. Abgeordnete und Minister etc. pp. Ab in die Rentenversicherung. Dann hatten Sie noch das mit dem Grundwehrdienst angesprochen. Ist richtig, wenn man eine Bevölkerung hat, die zu großen Teilen an der Waffe ausgebildet ist und damit auch ordentlich umgeht, dann erhöht das natürlich auch die Verteidigungsfähigkeit eines Landes. So haben es zum Beispiel die skandinavischen Länder. Finnland ist da sehr, sehr weit. Da muss man an der Stelle aber sagen, wir haben vorhin viel über Ökonomie gesprochen. Es ist im Moment tatsächlich ein Problem, einen gesamten Jahrgang aus dem Wirtschaftssystem rauszuziehen, weil die zahlen dann keine Steuern mehr, keine Abgaben, keine Sozialabgaben. Also das ist tatsächlich nicht so einfach, aber ich gebe ihm recht, das ist ein großes Plus. Eine konkrete Haushaltszahl kann ich noch geben. Wir geben zum Beispiel über 1 Milliarde Euro aus für Sicherheitsdienste, die unsere Kasernen bewachen. Das war früher eine ganz normale Tätigkeit für einen Wehrdienstleistenden. So, wer verteidigt uns? Das ist der Grund, warum wir sagen, wir möchten keine Waffensysteme an die Ukraine liefern, weil wir sie im Zweifel selber brauchen. Im Moment ist das so, jetzt kommen zwar Bestellungen nach, aber erstmal ist die Bundeswehr tatsächlich weniger verteidigungsfähig als vor 4 Jahren, als der Krieg angefangen hat, weil wir halt so viel Material geliefert haben. Ja, deswegen aus nationalem Interesse sagen wir, wir möchten da nicht mehr Material hinliefern, das wir im Zweifel selber brauchen. Man muss verteidigungsfähig sein, um eben nicht angegriffen zu werden.
2: Ich nehme an, Frau Pichotta möchte da noch was zu sagen.
4: Ich glaube, wir haben aber auch in den letzten 4 Jahren einfach sehr viel darüber gelernt, wie sich Kriege verändert haben. Also die Bedeutung von Drohnen, die Bedeutung von Kommunikation, Satellitennetzwerken etc., das war alles in vorherigen Kriegen weniger stark ausgeprägt als jetzt in der Ukraine. Und wir lernen insbesondere auch extrem viel über das, was moderne Verteidigungsfähigkeit alles benötigt in der Art und Weise, wie in der Ukraine gekämpft wird. Und das ist extrem brutal und da wird auch sehr stark darüber entschieden, was kostet eigentlich wie viel. Und ich glaube, dass wir insbesondere auch diese Diskussion, was braucht Deutschland eigentlich für eine gute Verteidigungsfähigkeit im 21. Jahrhundert und wie können wir noch unabhängiger von den USA werden, das sind die großen Themen. Ich glaube, wir müssen auch viel mehr darüber reden, was wir in Europa noch stärker gemeinsam machen können. Weil alles, was wir gemeinsam beschaffen, wenn es funktioniert, ist billiger, als wenn es jedes Land einzeln beschafft. Und auch da haben wir in Europa noch extrem viel Luft nach oben. Und wir müssen auch bei der Verteidigungsbeschaffung insgesamt effizienter werden. Also was wir da teilweise doppelt so viel ausgeben für Dinge, die fürs Militärische gedacht sind, die im Zivilen, in der zivilen Nutzung teilweise nur die Hälfte kosten, da ist extrem viel Luft nach oben. Und jeder Euro, den wir da sparen, bei gleicher Verteidigungsfähigkeit, den können wir dann tatsächlich für andere Dinge ausgeben.
2: Herr Kruse, dann danke ich Ihnen erstmal für den Anruf und gehe direkt weiter zu Thomas Neumann, der aus Bonn anruft. Schönen guten Abend.
6: Ja, guten Abend zusammen.
2: Und Sie haben Sendungskritik, das finde ich super.
6: Ja, mir geht es tatsächlich ein bisschen darum, dieses Schwarz-Weiß, diesen Schwarz-Weiß-Gedanken hier ein bisschen mal hervorzuheben, der für mich aus der jetzigen Sendung hervorgeht. Und der spricht so ein bisschen Bände für das gesamte gesellschaftliche Thema aktuell, sei es jetzt der Ukraine-Krieg, aber auch andere Themen. Es ist immer so ein Für oder Gegen und das merke ich auch in den Anrufern jetzt, die zuvor geschaltet waren. dass entweder jemand zu Beginn 200% auf der einen Seite ist und zu 200% dann gegen die andere Seite. Und ich befürchte, so werden wir nicht weiterkommen. Und wenn Frau Dr. Pichotta zum Beispiel von Abschlachten und Vergewaltigen spricht in der Ukraine, dann erinnert mich das so ein bisschen auch an den Speak, den Dr. Essenbiller bzw. die AfD pflegt in Bezug auf Flüchtlinge, die in unser Land kommen, wo auch dann oft von Abschlachten oder Vergewaltigung, Massenvergewaltigung gesprochen wird. Und da kommen wir genau zum Thema. Es ist immer so für oder gegen und es gibt keine Mitte mehr. Wir können nicht mehr diskutieren, wir können nicht mehr zu einem Nenner kommen beziehungsweise zu einem gemeinsamen Nenner in der Mitte. Und zwar, dass man halt Dinge ansprechen kann, wie zum Beispiel Probleme in der Integration von ukrainischen Flüchtlingen, als auch positive Beispiele, die es zu häufig auch gibt von ukrainischen Flüchtlingen. Aber man muss die eine Seite auch klar kritisieren dürfen und die andere Seite darf dabei nicht untergehen. Und das erkenne ich einfach nicht in dieser Debatte, dass man da aufeinander zugeht. Und das merkt man gerade heute Abend in diesen Gesprächen.
2: Dann kann ich Ihnen sagen, bleiben Sie doch unbedingt dran, denn ab 21 Uhr gehen wir sozusagen so ein bisschen auch auf den philosophischen Teil ein. Jetzt haben wir natürlich zwei politische Positionen, die dann doch stark sich voneinander unterscheiden. Nichtsdestotrotz ist Ihre Kritik erstmal angekommen und zum Zweiten ist es natürlich tatsächlich schon in der Frage begründet, ob es sinnvoll ist, sozusagen sozialpolitische Themen und und militärpolitische Themen sozusagen gegeneinander auszuspielen. Herr Espendiller, kommt Ihnen das nicht so vor? Also ist es nicht zu billig, zu einfach zu sagen, nee, komm, wir unterstützen die Ukrainer jetzt nicht mehr, dann haben wir mehr in den Sozialkassen?
3: Also was heißt billig? Also hier der Anruf hatte gerade gesagt, eine ausdifferenzierte Position. Ne? Wenn wir die in der Außenpolitik einnehmen, dann sind wir ja sofort die bösen Putin-Versteher und Putin-Blabla, bloß blub, wie es halt so schön ins Framing dann passt. Da muss man aber einfach die Härte haben, das muss man dann durchstehen. Das ist dann auch egal, was dann über mich gesagt wird, weil ich bin davon überzeugt, wenn man da eine ausdifferenzierte Position hat, deswegen hatte ich vorhin mal die Frage gestellt, was ist denn eigentlich das Kriegsziel von Putin? Weil solche Fragen muss man sich stellen, wenn man zu einer diplomatischen Lösung kommen möchte. Jetzt ist es leider so in Deutschland, dass solche Sachen immer schnell skandalisiert werden von den Medien, in den sozialen Medien. Aber ich glaube, es tut uns als politische Entscheidungsträger ganz gut, sich davon jetzt nicht irgendwie treiben zu lassen, sondern einfach zu gucken, was stimmt denn? Was ist die richtige Analyse? Weil nur wenn man eine richtige Analyse macht, fährt man nachher auch die richtige Strategie. Und richtige Analysen sind meist komplex und nicht so einfach, schwarz-weiß. Das muss man dann durchhalten, dass man sich in dem grauen Bereich bewegt und sagt, das passt nicht. Okay, das prüfe ich nochmal anhand der Zahlen und der Fakten. Und vielleicht ist dann der andere Weg doch der bessere. Das sollte man schon so machen. Und das ist auch unser Anspruch insgesamt in allen Politikbereichen.
2: Können dann aber auch natürlich so oder so gedeutet werden. Das ist ja sozusagen immer...
3: Das kann ich nicht beeinflussen. Das machen dann ja die Leute, die es deuten. Ja.
2: Wir wollen mal ganz kurz zum Schluss kommen, weil ich sehe gerade, wir haben nur noch 5 Minuten mit Ihnen beiden jetzt hier. Und da habe ich mir so mal überlegt, was wäre eine schöne Abschlussfrage, sozusagen um diese Runde abzurunden. Und bin dann so ein bisschen dazu gekommen, wir nehmen jetzt mal fiktive 10 Milliarden Euro, die wir zusätzlich zur Verfügung hätten. Fangen wir bei Ihnen an, Herr Espendiller. Würden Sie die in die Ukraine-Unterstützung stecken, in die Bundeswehr oder in die Pflege- oder Rentenversicherung?
3: Aufteilen, Pflegeversicherung braucht ein bisschen was, absolut. Die sind gerade wirklich knapp an der Kasse. Also die Stabilisierung der sozialen Sicherungssysteme und Steuersenkung. Da kann man es dann zwischen aufteilen, Steuersenkung brauchen wir, da wird wir demnächst mal wieder Wirtschaftswachstum haben, da wird hier Leute investieren, da wird Leute, die arbeiten gehen, auch tatsächlich mehr vom Netto haben. Wir hatten ja vorhin dieses Lohnabstandsgebot, was wir andiskutiert hatten. Das sind für mich die zwei drängendsten Sachen. Stabilität der sozialen Sicherungssysteme, weil die brauchen schnell Wirtschaftswachstum, sonst sieht es bei denen nicht gut aus. Und Steuersenkung, um eben Wirtschaftswachstum und Konsum zu ermöglichen, wobei ich sagen muss, die 10 Milliarden reichen dafür noch nicht.
2: Angekommen. Frau Pichotta, was würden Sie mit den 10 Milliarden machen?
4: Also ich glaube, es ist vor allen Dingen wichtig, in Deutschland kleine und mittlere Einkommen gerade zu entlasten, weil die stöhnen am stärksten unter den gestiegenen Lebenshaltungskosten. Das kann man beispielsweise darüber machen, dass man die Beiträge bei der Krankenversicherung und bei der Pflegeversicherung wieder senkt. Und das kann man beispielsweise, indem man den Bundeszuschuss da vergrößert und da würde ich dieses Geld tatsächlich rein investieren. Dann profitieren vor allen Dingen niedrige und mittlere Einkommen, die das Geld meistens auch sofort wieder ausgeben.
2: Weil ich, um noch mal ganz kurz nachzufragen, Sie haben ja auch immer dafür geworben, sozusagen die Unterstützung nicht zu unterlassen, sondern im besten Falle sogar noch auszubauen für die Ukraine. Gibt es für Sie überhaupt eine finanzielle Obergrenze? Und wenn ja, wo wäre die, beziehungsweise woran würden Sie die festmachen?
4: Also wir haben uns immer schwer getan, Obergrenzen zu definieren, weil dann Putin ganz genau weiß, wo die Schmerzgrenze Europas oder Deutschlands ist. Das war ja zum Beispiel eine sehr konkrete Diskussion, als wir nach der letzten Bundestagswahl darüber geredet haben, wie wir die zusätzlichen Milliardenschulden aufnehmen wollen. Da gab es beispielsweise die FDP, die gesagt hat, lasst uns eine Summe X definieren und genau so viel geben wir aus. Und unsere ganzen Sicherheits- und Verteidigungspolitiker sehr berechtigt darauf hingewiesen haben, dann weiß Putin ganz genau, wie viel Geld er mehr braucht, um tatsächlich dann auch stärker investiert zu haben, als am Ende Europa die Ukraine unterstützt hat. Und genau deswegen zieht man da keine roten Linien. Aber was man definitiv sagen muss, wenn man die Ukraine früher und schneller unterstützt hätte, dann hätte dieser Krieg sehr viel früher enden können. Und wenn man immer nur gerade so viel macht, wie es gerade reicht, dann führt es tatsächlich dazu, dass sich das Ganze eher protrahiert. Jetzt ist man in der Situation, dass die sich beide eingegraben haben in ihren Stellungen und wir jetzt einen Abnutzungskrieg haben. Aber das ist eins von vielen Beispielen, wenn man früher beherzter da reingegangen wäre und schneller Putin das Stoppschild gezeigt hätte, dann wäre man unterm Strich wahrscheinlich mit geringeren menschlichen und auch am Ende Steuerzahlerkosten rausgekommen.
2: So, jetzt haben wir eine ganze Weile intensiv darüber gesprochen, also was Deutschlands Ukraine-Unterstützung kostet, auch wie das Geld im Bundeshaushalt anders eingesetzt werden könnte. Nach den Nachrichten, so viel kann ich versprechen, wollen wir die Perspektive wechseln, nämlich was bedeutet die deutsche Hilfe eigentlich für die Menschen in der Ukraine? Was passiert, wenn sie wegfällt? Und gibt es da möglicherweise eine moralische Verpflichtung, ein anderes Land zu unterstützen, wenn im eigenen Land gespart werden muss? Dann mit neuer Besetzung. Herzlichen Dank für den kurzweiligen ersten Teil dieser Sendung an Dr. Paula Piechotta von Bündnis 90 Die Grünen und Dr. Michael Espendiller, AfD. Beide gehören dem Haushaltsausschuss des Bundestags an. Und wie gesagt, nach den Nachrichten geht es dann weiter zum Thema Ukraine-Hilfen. Wie viel Solidarität können wir uns leisten? Telefonnummer hier zu uns ins Studio ist die 08000 441777. 08000 441777. Sie können uns mailen unter mitreden.ard.de. Oder gleich einfach einschalten bei uns im YouTube-Kanal @ARD Mitreden. Dort sind wir live für Sie und dort können Sie auch live mitkommentieren. Jetzt erstmal herzlichen Dank an Sie beide und nach den Nachrichten sind wir gleich wieder für Sie da.
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8: Um 21 Uhr mit Felix Sprung. Der frühere Ministerpräsident von Rheinland-Pfalz, Schweizer, soll morgen neuer Bundesarbeitsminister werden. Er erhält die Ernennungsurkunde von Bundespräsident Steinmeier. Der SPD-Politiker Schweizer wird damit Nachfolger von Bärbel Baas, die als Arbeitsministerin zurückgetreten war. Baas begründete dies mit dem Tod ihrer Stieftochter und persönlichen Angriffen, auch vom Koalitionspartner CDU. Aus Berlin Gabor Hallas.
9: Bärbel Baas hatte am Morgen bekannt gegeben, dass sie von ihrem Ministeramt, aber auch vom SPD-Vorsitz zurücktritt. Co-Vorsitzender Lars Klingbeil nannte es unanständig, dass Baas in den Tagen der Trauer persönlich angegriffen worden sei. Grünchefin Franziska Brandner sagte, das Geschäft sei so hart geworden, dass man als Mensch kaum bestehen könne. Das sei keine gute Nachricht. Darauf angesprochen wies der Bundeskanzler die Kritik für die Union zurück. Er habe eingefordert, Rücksicht zu nehmen.
8: Vor zwei Wochen hat es in Polen in einer Anlage des Satellitenkommunikationssystems Starlink gebrannt. Jetzt sind zwei Verdächtige in Deutschland festgenommen worden. Das hat Polens Regierungschef Tusk bekannt gegeben. Bei den Festgenommenen soll es sich um türkische Staatsbürger handeln. Wo in Deutschland sie gefasst wurden, ist unklar. Der Starlink-Standort wird auch dazu genutzt, Internetdaten durch Polen und in die Ukraine zu leiten. Es kam nach dem Brand zu Störungen. Die polnische Regierung vermutet Russland hinter der Attacke. SPD, Linke und Grüne in Mecklenburg-Vorpommern haben die erste Runde ihrer Koalitionsverhandlungen beendet. Alle drei sprachen im Anschluss von einer vertrauensvollen Zusammenarbeit. Aus Schwerin Stefan Luttmann.
10: Konkrete Ergebnisse gab es noch nicht, es war eine Art großes Kennenlernen. Erstmals kamen die Spitzenverhandler der drei Parteien mit den Leitern der jeweiligen 7 Arbeitsgruppen zusammen. Die sollen in den nächsten 3 Wochen die Einzelheiten des Koalitionsvertrags festlegen. SPD, Linke und Grüne versprechen einen neuen Politikstil mit mehr Bürgerbeteiligung, auch schon im Vorfeld von neuen Gesetzen. Das Koalitionstrio will das Leben bezahlbarer machen, vor allem für junge Leute, beispielsweise mit einem günstigen MV-Ticket oder zinslosen Darlehen für den Führerschein.
8: Tennisprofi Alexander Zverev wird die Nummer 1 der Herrenweltrangliste. Spätestens zum Saisonende wird der Deutsche als bester Spieler die Rangliste anführen. Das ist jetzt sicher, weil 2 Konkurrenten beim Turnier in Shanghai früh ausgeschieden sind und die aktuelle Nummer 1, Jannik Sinner, immer noch verletzt ist. Das waren die Nachrichten. Das Wetter in Norddeutschland. In der Nacht später ein paar Nebelfelder, Tiefstwerte 8 bis 2 Grad, Bodenfrost möglich. Morgen Wolken und Schauer, im Osten teils freundlich, 13 bis 18 Grad. Am Mittwoch überwiegend trocken bei 16 bis 19 Grad, auch am Donnerstag meist trocken bei Höchstwerten bis 20 Grad. Es ist 21.03 Uhr.
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2: Und da sind wir zurück bei Mitreden Deutschland diskutiert. Die Ukraine-Hilfen beschäftigen uns heute und die Diskussion darum, ja, wie viel Solidarität wir uns eigentlich leisten können, leisten wollen, wenn gleichzeitig die Haushaltslöcher immer größer werden, und zwar bei uns im Land. Und wir haben für den zweiten Teil unserer Sendung jetzt auch 2 neue Gesprächsgäste, die ich begrüßen darf. Das ist zum einen Frau Professor Dr. Frauke Rostalski, Professorin für Strafrecht und Rechtsphilosophie an der Uni Köln und Mitglied des Deutschen Ethikrats. Schönen guten Abend.
11: Guten Abend.
2: Und Matthias Barner ist jetzt bei uns, Leiter des Auslandsbüros der CDU-nahen Konrad-Adenauer-Stiftung in Kiew. Quasi sein 12. Arbeitstag heute, wenn ich das richtig sehe.
12: Ja, das stimmt. Einen schönen guten Abend aus Kiew.
2: Wunderschönen guten Abend. Also Sie haben gerade eben sozusagen das Kastbüro in Kiew übernommen, leiten das also seit Anfang Oktober. Während wir hier in Deutschland darüber streiten, ob wir uns weitere Milliardenhilfen leisten können, erleben ja die Menschen in der Ukraine diesen Krieg jeden Tag, Tag für Tag, Nacht für Nacht. Wie blicken denn die Ukrainer auf eine Diskussion, wie sie jetzt in Deutschland geführt wird, und wie groß ist vielleicht sogar inzwischen die Sorge, dass die Solidarität Europas nachlässt, Herr Barner?
12: Ja, hallo, erstmal noch einen schönen guten Abend. Wir haben hier in Hauptstädten auch den Beginn einer Arbeitswoche. Arbeitswoche, dieser Montag hat heute leider wieder auch mit Drohnenangriffen begonnen. Also seit heute Morgen, seit 8 Uhr, halt den ganzen Vormittag hat es Drohnenangriffe gegeben. Die Luftverteidigungskräfte waren halt den ganzen Vormittag am Arbeiten. Es hat halt heute in Kiew leider wieder einen Toten. Und Stand jetzt hat gerade der Bürgermeister mitgeteilt, 11 Verletzte gegeben. Ja, wie blicken die Leute darauf? Erstmal ist man natürlich mit sich selbst beschäftigt. Man tut alles dafür, um sein Land zu verteidigen, um das Leben von Menschen zu verteidigen. Und deswegen ist man auf die Hilfe, die man bekommt, die Unterstützung, die man bekommt, dafür ist man sehr dankbar. Und es ist ja etwas ganz, ganz Konkretes. Also beispielsweise, wir reden ja auch über Finanzen und über Unterstützung. Am vorletzten Wochenende war der Bundeskanzler hier und hat nochmal im Umfang von 1 Milliarde schon bereits bewilligter Mittel freigegeben. Und das ganz konkret für Luftabwehrwaffen und auch für Abfangdrohnen, um einfach russische Drohnen und Raketen, die hier auf die Städte fliegen, auch auf Kiew. Ich habe es selber jetzt in den letzten 10 Tagen fast täglich auch mitbekommen. Und das rettet ganz konkret Menschenleben. Und deswegen ist das so wichtig auch für die Ukrainer und Ukrainerinnen. Und ich habe mir ja auch den ersten Teil der Sendung angehört, und wenn auch von einem Hörer, auch von Seiten der AfD so in die Richtung argumentiert wird, man würde hier Geld verschenken oder man würde hier Geld verpulvern, das hört sich für die Leute hier ja recht zynisch an, denn wenn dank eben auch deutscher Unterstützung oder europäischer Unterstützung hier Drohnen oder Raketen abgeschossen werden, bevor sie in Wohnhäuser, Schulen oder auch auf Züge einschlagen, das als verschenkt zu bezeichnen, das sagt vielleicht eher viel über das Menschenbild aus, das diejenigen haben, die ja, das behaupten.
2: Frau Rosalski, Sie haben sich jetzt kürzlich erst auch tatsächlich mit der Frage nach der Gerechtigkeit dieser deutschen Ukraine-Hilfen beschäftigt. Wir leisten Milliarden für die Unterstützung eines angegriffenen Landes, diskutieren aber gleichzeitig über Einsparungen bei Rente und Pflege. Ist das aus ethischer Sicht, ist das tatsächlich ein Widerspruch oder sind das eigentlich zwei, ja, ich würde mal sagen, unterschiedliche Verantwortlichkeiten des Staates, die man so eigentlich gar nicht miteinander aufrechnen kann?
11: Ja und nein. Sie stellen eigentlich zwei Fragen, streng genommen. Die eine kann man beantworten mit Ja, die andere mit Nein. Die Verantwortung im Hinblick darauf, wie Gelder ausgegeben werden, kann sich aus unterschiedlichen Gründen ergeben, also Steuergelder. Wenn wir zum Beispiel auf die Ukraine schauen, dann sind das Fragen der humanitären Verantwortung, auch der Wahrung von völkerrechtlichen Regeln, die uns eine gewisse Verantwortung abverlangen. Und die kann dann eben auch umgemünzt sein in die Investition von eigenen Steuergeldern. Wenn es jetzt zum Beispiel um sowas wie Rente geht oder auch andere soziale Sicherungssysteme, dann ist der Verantwortungsgrund ein anderer. Da geht es um innergesellschaftliche Solidarität, um den Schutz auch von Gesundheit. Wir wollen nicht, dass jemand im hohen Alter arm wird und so weiter. Also diese ganzen anderen Gründe für Verantwortung, die da eine Rolle spielen. Aber trotzdem kann man unter Gerechtigkeitsgesichtspunkten, das ist was anderes als Verantwortung, unter Gerechtigkeitsgesichtspunkten kann man doch darüber nachdenken, ob das eine mit dem anderen in gewissem Umfang in Verbindung steht. Und zwar deshalb, weil es sich in beiden Fällen ja um die Frage dreht, wie Steuermittel ausgegeben werden. Und da ist es eben durchaus so, ganz unabhängig davon, aus welchen Haushaltstöpfen das jeweilige Geld kommt. Das ist ja bei den Ukraine-Hilfen ein anderer Haushaltstopf als zum Beispiel, wenn es um die Rente geht oder um andere Sozialversicherungssysteme. Nichtsdestotrotz ist es in der Gesamtheit ja Steuergeld, Steuermittel und die sind eben grundsätzlich ein knappes Gut. Selbst in einem so reichen Land wie Deutschland hat es eben Grenzen. Und vor dem Hintergrund muss man sich dann eben als Solidargemeinschaft fragen, wie wollen wir unsere Mittel ausgeben? Mit dem Augenblick, in dem es unterschiedliche Möglichkeiten gibt, die die Mittel, die wir haben, übersteigen, entstehen Verteilungskonflikte. Und das ist dann eine originäre Gerechtigkeitsfrage.
2: Hier bei uns im Chat entspinnt sich da auch tatsächlich eine sehr lebendige Diskussion und The Sagittarius 70, der hat jetzt hier schon zweimal geschrieben, möchte ich jetzt auch tatsächlich mal kurz kundtun, denn er vermisst den Hinweis auf heftige Korruption in der Ukraine. Bitte einmal im zweiten Teil ansprechen, wie viele Hilfsgelder bereits von ukrainischen Regierungsmitgliedern veruntreut wurden. Das geht so ein bisschen, zielt ja auch so ein bisschen sozusagen auf das Thema Steuertransparenz. Herr Barner, jetzt sind Sie noch gar nicht so lange in Kiew, aber Thema Korruption, ist das ein Thema? Sie leiten ja quasi, oder nee, Sie haben mit der Konrad-Adenauer-Stiftung ja auch ein Rechtsstaatlichkeitsprogramm, die sozusagen sich das genau anschauen.
12: Ja, natürlich ist das hier auch ein Thema. Wir haben ja unser Büro schon 1994 eröffnet, bin gerade ein bisschen abgelenkt, weil gerade in der Tat Luftalarm geht, aber ich bin hier in einem geschützten Raum, also versuche ich mal weiterzureden. Ja, also in der Tat, das Thema Korruption ist ein Thema. Man muss aber trotzdem sagen, im Gegensatz zu Russland haben wir es hier in der Ukraine mit einer Demokratie zu tun. Wir haben hier ein Parlament, wir haben hier rechtsstaatliche Institutionen. Natürlich ist hier auch, gerade in Zeiten des Krieges, also man muss sich ja vorstellen, dass sämtliche Reformbemühungen, die man macht, auch in Richtung Rechtsstaat, man ist ja auch in Verhandlungen zum Beitritt zur Europäischen Union. Alles ist natürlich sehr, sehr schwer. Und so ein gewisser politischer Erschöpfungszustand ist natürlich eingetreten. Aber auch unter diesen Bedingungen läuft der Parlamentsbetrieb weiter. Es gibt Oppositionsparteien. Es gibt auch Kritik an der Regierung. Es gab ja beispielsweise Ende des letzten Jahres massive Proteste gegen eine Entscheidung, wie man mit den Antikorruptionsbehörden umgeht. Also das ist in der Tat natürlich ein Thema, aber es wird bekämpft, es wird angesprochen. Es gibt ja eine jahrzehntelange Erfahrung in der Ukraine, gerade auch seit Beginn der 90er Jahren mit zivilgesellschaftlichen Protesten, die auch Wirkung hatten.
2: Also zwei Dinge. Erstens hätte ich direkt eine Anschlussfrage, will aber gleich noch einen Hörer mit reinnehmen. Und zum Zweiten, weil im Hintergrund tatsächlich dieser Alarm hörbar war, bitte passen Sie auf sich auf. Und wenn es nicht geht, dann bringen Sie sich bitte in Sicherheit. Jetzt will ich erstmal Herrn Schanei aus Hamburg ins Studio rufen und erstmal begrüßen mit einem schönen guten Abend.
13: Guten Abend aus Hamburg.
2: Hi. Was liegt Ihnen auf dem Herzen?
13: Für mich ist ja immer so, bei mir spielt immer dieser Gedanke, Kriege gehen irgendwann zu Ende. Es gibt auch einen Day After, und da hätte ich gerne mal vor aus Ihrer Runde gehört, wie es danach weitergeht. Ich habe ein bisschen leichter erkältet, tut mir leid. Es ist auch so, dass ein Krieg was zu Ende geht. Man muss das auch hinterher erklären, wie geht wieder mit dem Wiederaufbau von Ukraine weiter, wer finanziert diesen Wiederaufbau und woher kommen die Gelder dahin und wann macht man eben halt auch mal in Kontrolle, wo die Gelder hingegangen sind. Und da hätte ich mal aus Ihrer Runde gewusst, wie geht das weiter. Nach dem Krieg. Jetzt ist ja leider so, vor einer Stunde habe ich schon noch Ihre ganze vorige Sendung mir angehört. Also wenn ich mir das anhöre, da graut mir die, also wirklich, da verstehe ich überhaupt die Welt nicht mehr. Aber unabhängig davon, ich möchte gerne aus Ihrer Runde wissen, the day after, was passiert denn danach, wenn dieser Krieg zu Ende ist? Wie geht das dann weiter? Wer finanziert Wiederaufbau? Wer kontrolliert den Wiederaufbau? Und woher kommen die Geld?
2: Herr Schanei ist angekommen und gebe ich dann doch direkt wieder an Herrn Barner.
12: Ja, danke schön für die Frage. Das ist eine sehr gute Frage, die uns ja alle auch umtreibt. Wir haben das Ziel, dass die Ukraine diesen Krieg nicht verliert. Man muss ja immer daran denken, also die Ukraine ist ja nicht irgendein Land. Wir hatten es lange nicht auf dem Radar gehabt, weil es immer nur so als ein Teil der Sowjetunion betrachtet worden ist. Aber die Ukraine ist ein zutiefst europäisches Land. Es ist das größte Flächenland in Europa. Sie teilen bei allen Schwierigkeiten, die es gibt, ohne Frage, aber die haben wir auch in anderen europäischen Ländern, sie teilen grundsätzlich unsere Werte Demokratie, Freiheit und europäische Way of Life. Und was noch hinzukommt, was ich auch gerne betonen möchte, natürlich werden wir auch beim Wiederaufbau helfen, genauso wie wir jetzt beim Verteidigungskampf geholfen haben. Aber was ich auch betonen möchte und was ein bisschen in der Debatte zu kurz kommt, es geht ja nicht nur um Hilfe. Es ist mittlerweile auch sehr viel, ich würde als Zusammenarbeit bezeichnen, weil das, was wir im Rahmen der Unterstützung für die Ukraine machen, das ist auch eine Investition in unsere eigene Zukunftsfähigkeit. Es ist nicht nur militärische Sicherheit, denn was wir hier erleben, gerade jetzt in den letzten Jahren, in Zeiten dieser Invasion, aber auch schon davor, das ist ein Land mit Menschen, ich erlebe sie als sehr anpassungsfähig und vor allem haben sie ein enormes Innovationspotenzial entwickelt. Und zwar auf allen gesellschaftlichen und staatlichen Ebenen. Und da können wir uns als Deutsche auch eine Scheibe davon abschneiden. Das ist natürlich, man liest immer über Drohnen, das ist in der Tat ein Thema, da sind die Ukrainer sehr, sehr weit, davon können wir lernen, aber es geht nicht nur um Drohnen, es geht auch um Zivilschutz, es geht zum Beispiel auch um das Thema Digitalisierung. Also letztendlich tut Deutschland gut daran, die Ukraine in Zukunft nicht als jemand zu betrachten, dem man jetzt nur immer Hilfe leistet oder unterstützt, sondern da wird sehr, sehr viel auf Augenhöhe sein. Und darum ist es gut, dass wir dieses Land auch als unseren strategischen Partner ansehen.
2: Digitalisierung in der Bürokratie wäre mir auch sofort als erstes eingefallen. Frau Rostalski, dieser Krieg gegen die Ukraine, der verstößt ja erstmal ganz grundlegend gegen Prinzipien des Völkerrechts. Jetzt ergibt sich daraus für Deutschland ja auch eine moralische Verpflichtung, die Ukraine militärisch und finanziell zu unterstützen. Oder ist sozusagen Solidarität dann vielleicht auch, weiß ich nicht, eher eine politische Entscheidung?
11: Also ganz richtig, ich hatte es am Anfang auch schon genannt, Verantwortung kann entstehen aus diesen groben Verletzungen von völkerrechtlichen Normen, die hier zu beobachten sind. Daraus entsteht eine Verantwortung, es kann auch Solidarität daraus erwachsen. Hinzu kommt diese humanitäre Verantwortung angesichts der Kriegssituation. Das sind alles Dinge, die Solidarität, Verantwortung begründen. Und es ist allerdings so, Sie hatten es eben schon angesprochen, dass diese Punkte letztlich nichts Absolutes sind. Das ist nicht etwa so, dass ein Pendel umfällt und dann sagen wir, jetzt besteht in jedem Fall die Solidarität, sondern es beruht in gewissem Umfang eben auch doch auf Entscheidungen, die eine Gesellschaft trifft. Und das sind eben Aushandlungsprozesse, die in gewissem Umfang dahinter stehen innerhalb einer Gesellschaft. Also Entscheidungen dafür, sich in diesem Umfang solidarisch zu sein oder in einem anderen so, oder eben gar nicht. Ja, also das sind Entscheidungen, die eine Gesellschaft grundsätzlich treffen kann. Nehmen wir jetzt mal Extremfälle aus. Und da muss man dann eben, denke ich, auf der anderen Seite eben auch sehen, dass wir dieses finanzielle Problem haben, sage ich mal, dieses Verteilungsgerechtigkeitsproblem, das uns dazu zwingt, gewisse gesellschaftliche Debatten zu führen, auch wenn die mitunter eben Schmerzen bereiten können oder eben auch schwierig zu beantworten sind, weil eben auf der anderen Seite der Waagschale, sage ich mal, auch Gesichtspunkte sind, die in eine andere Richtung streiten könnten. Also es gibt eben auch Gründe dafür, was man eben zum Beispiel eben einbringt, was eben auch gesagt wurde, wirtschaftliche Vorteile, die kommen können, aber auch militärische Vorteile. Aber all das ist ja immer mit einer großen Ungewissheit auch verbunden. Das ist eine gewisse, ich sag mal, epistemische Ungewissheit, würden wir sagen. Die hat eine normative Bedeutung. Denn wenn wir uns fragen, welche konkreten Nachteile wir haben und welche konkreten Vorteile wir haben, dann spielt das immer auch eine Rolle, in welchem Umfang ist es wahrscheinlich, dass das eine oder das andere eintritt. Sprich, wir haben auch eine besondere Verantwortung gegenüber den eigenen Bürgerinnen und Bürgern und gerade deshalb müssen eben diese Gerechtigkeitsfragen gestellt werden und auch offen miteinander besprochen werden.
2: Was hier sehr schön reinpasst übrigens, erstens nochmal die Telefonnummer zu nennen, 08000 441777, das ist die zu uns ins Studio. Das zweite wäre sozusagen die Mitmachmöglichkeit bei uns auf dem YouTube-Kanal @ARD mitreden oder, und das haben wirklich viele, viele Hörerinnen und Hörer gemacht, uns eine Mail schreiben unter mitreden.ard.de. Und da schreibt unter anderem Simon Adriano, dass die Frage der Sendung schon zeigen würde, dass bereits die deutschen Medien der russischen Propaganda folgten. Deutschland hat mehr als genug Geld, insbesondere wenn man sich verschenkte Steuermilliarden anschaut. Sein Fazit, Deutschland sollte die Ukraine noch mehr unterstützen und das Verbreiten von Fake News unter Strafe stellen. Und Sandra wiederum ist einer völlig anderen Meinung. Die sagt nämlich, sie bestreite nicht, dass die Ukraine ein Recht auf Selbstverteidigung hat, aber daraus ergibt sich für sie nicht automatisch, dass Deutschland seine Unterstützung finanziell und militärisch noch immer weiter ausweiten muss. Vor allem darf die berechtigte Solidarität mit der ukrainischen Bevölkerung nicht dazu führen, dass kritische Fragen nach den Folgen für unsere eigene Gesellschaft, nach Eskalationsrisiken und nach friedenspolitischen Alternativen als unsolidarisch abgetan werden. Und das ist ja ungefähr, das geht sozusagen, schlägt in die gleiche Kerbe, wie Sie es gerade sagten. Wir möchten jetzt mal den nächsten Hörer reinholen. Herr Peter Müll ist am Telefon aus Füssen. Schönen guten Abend.
14: Schönen guten Abend in die Runde.
2: Was sind Ihre Gedanken zu unserer heutigen Sendung?
14: Also ich finde das Thema sehr spannend. Es betrifft uns in jeder Hinsicht und auch auf lange Zeit. Eigentlich finde ich es alternativlos, die Ukraine zu unterstützen. Ich habe mir überlegt, es gibt einmal eine politische Betrachtungsweise, nüchtern und emotionslos. Wir haben, Putin betrachtet sich ja in einer gewissen Weise als Stalins Erbe. Und wenn wir uns die Vergangenheit vom Ersten Weltkrieg bis zum Kalten Krieg ansehen, dann sieht man genau, immer wenn man diesen Kriegstreibern nicht entschieden vehement die Stirn bietet, vehement, dann geht die weiter. Ich denke nur an den britischen Premier Chamberlain, der Adolf Hitler völlig unterschätzt hat. Hitler hat sich die Hände gerieben, hat ihn abgespeist mit ein paar schönen Versprechen und hat weiter aufgerüstet. Stalin und Hitler, die größten Verbrecher des 20. Jahrhunderts, hätten die Welt aufteilen wollen unter sich. Zum Glück hat die USA eingegriffen und auch das erst nach Pearl Harbor. Vorher waren die auch kriegsmüde, noch vom Ersten Weltkrieg. Dann war die Welt kriegsmüde nach dem Zweiten Weltkrieg, nachdem Nazi-Deutschland endlich am Boden lag. Stalin war nicht kriegsmüde. Für den war ganz klar, irgendwann heißt es Army go home, Ja, und dann kommt Stalin. Also von Atlantik bis Pazifik, das ist unser Erbe. Das war so seine Sicht und Denkweise. Ist meine Meinung, diese Strategie verfolgt ja Putin auch. Und wir haben gar keine Alternative. Denn Freiheit, Demokratie und Wohlstand sind ja nicht unser Erbrecht, sondern das wurde blutig für uns erkämpft. Und wenn wir jetzt kriegsmüde allein von Nachrichten sind, bevor auch nur ein Tropfen deutsches Blut geflossen ist, fliege das Schade. Ich kann nur sagen mit unserem Kanzler, ich zahle gern mit Geld, whatever it takes.

0: bisschen abbinden oder zusammenfassen. Also, aber am Ende steht sozusagen, wenn wir die Demokratie in Europa halten wollen, dann müssen wir die Ukraine weiter unterstützen. Jetzt sagen Kritiker ja auch, Herr Barner, dass sozusagen fortgesetzte Waffenlieferungen den Krieg verlängerten, statt ihn zu beenden. Wie begegnet man denn so einem Argument? Also unter welchen Bedingungen könnte weniger militärische Unterstützung jetzt tatsächlich zu einem tragfähigen Frieden führen?
1: Also wenn, wir haben es ja, also Politik beginnt ja mit dem Betrachten der Realität und mit dem Angriff auf die Ukraine hat ja Russland Fakten geschaffen. Es geht ja nicht nur um die Ukraine, sondern es geht auch um die Sicherheitsordnung in Europa zu verändern. Und wenn wir jetzt uns entscheiden würden, wir fahren jetzt unsere Hilfe nach unten, dann hat das natürlich Folgen. Und zwar, wenn die Ukraine verliert, dann steigt eben auch für uns die Bedrohung. Also insofern ist das eigentlich das wichtigste Argument, dass wir sagen, wir unterstützen die Ukraine weiter, auch mit Waffen und zwar mit den Waffen, die sie brauchen. Ich habe gerade das Beispiel genannt, es geht ganz konkret hier in den Städten Leben zu retten, zu schützen, weil gerade seit dem Sommer, also nachdem für Russland und eben Putin klar war, dass sie diesen Krieg militärisch an der Front im Osten nicht gewinnen können, die ukrainische Armee nicht schlagen können, haben sie jetzt angefangen, halt die Städte zu terrorisieren und halt die Städte anzugreifen. Und da müssen wir einfach standhaft bleiben, denn die Alternative, also wenn man jetzt sagen würde, wir fahren die Hilfe nach unten, dann würde dieser Puffer, den die Ukraine eigentlich auch momentan darstellt, der wäre dann nicht, mehr da. Und dann hätten wir eigentlich erst recht ein Sicherheitsproblem und das würde eben auch größere Kosten und ja noch wesentlich größere Risiken für die Zukunft mitbringen.
0: Jetzt ist die darüber liegende Frage sozusagen auch die Frage unserer Sendung natürlich, wie lange können wir uns die Solidarität mit der Ukraine noch leisten? Frau Rostalski, Sie kritisieren in Ihrem Beitrag vom September unter anderem auch den Umgang mit diesen Gerechtigkeitskonflikten zwischen Ukraine-Hilfe und Sozialreform. Also was genau empfinden Sie an dieser, ich sag mal, politischen Prioritätensetzung als problematisch und ja, welcher Maßstab müsste da eigentlich eine gerechte Abwägung erfüllen?
2: Ja, meine Kritik richtet sich darauf, dass wir diese Fragen, anders als wir das heute Abend tun, erst gar nicht stellen. Also, dass wir in den meisten Kontexten gewisse Tabus einziehen und dann eben gar nicht erst zu dem eigentlichen Gerechtigkeitsthema vordringen, indem wir zum Beispiel Pseudo-Argumentationen bedienen, wie etwa die Gelder für die Ukraine stammen aus anderen Haushaltstöpfen und es wird keinen Euro oder Cent mehr Rente geben, nur weil wir die Ukraine nicht weiter unterstützen. Das sind dann diese, ich sag mal, Stellvertreterargumente, um dem eigentlichen Gerechtigkeitsthema sich nicht stellen zu müssen. Und deswegen finde ich das unheimlich wichtig, was wir heute tun und man sollte es noch viel breiter tun. Ich möchte da noch etwas aufgreifen, was eben gerade von einem, ich glaube, es war von einer E-Mail vorgetragen worden, was der Inhalt war, dass man in Deutschland mehr als genug hat. Und das ist sicherlich aus verschiedensten Perspektiven, kann man da auch immer sagen, ja, natürlich haben wir alle irgendwo mehr als genug, wir sind immer noch eines der reichsten Länder der Welt. Gleichwohl muss man eben auch sagen, dass sich in Deutschland in den letzten Jahren einiges getan hat und die Belastung der einzelnen Haushalte von Bürgerinnen und Bürgern eben immer größer geworden ist. Das hängt mit dem Preisniveau zusammen, das dauerhaft höher ist. Wohnen, es belastet viele Haushalte stark. Die Sozialbeiträge, die drücken die Nettoeinkommen. Es sind alles Punkte, bei denen man eben schon sagen muss, es hat sich hier durchaus doch auch etwas getan. Und vor dem Hintergrund sind wir jetzt gerade in der Situation, in der wir diskutieren müssen, ist es sinnvoll, in diesem Umfang und gerade sogar auch außerhalb der Schuldenbremse militärische Unterstützung, gegebenenfalls auch humanitäre Unterstützung. Ich denke, es muss alles auf den Prüfstand kommen, in dem Augenblick, in dem wir als Gesellschaft vor Verteilungsfragen stehen. Damit will ich gar nicht sagen, dass ich persönlich eine bestimmte Meinung habe. Ich habe ja schon gesagt, ich denke, dass wir das aushandeln müssen als Gesellschaft. Insofern wäre meine eigene persönliche Meinung auch nur insoweit relevant, als sie von einer einzigen Bürgerin kommt. Aber insgesamt sollten wir diese Fragen erstmal diskutieren und nicht ständig von Alternativlosigkeit sprechen oder gar davon, dass das eine nicht mit dem anderen in Verbindung gebracht werden könnte.
0: Frau Rostalski, herzlichen Dank. Auch herzlichen Dank an Herrn Müll. Und wir machen direkt weiter mit dem nächsten Hörer. Herr Schirmer ruft aus Duisburg an. Schönen guten Abend.

0: Schönen guten Abend.
1: Wie ist Ihre Meinung zum Thema?
0: Ich bin erschüttert über diese Prinzipienlosigkeit, die hier, ich weiß nicht, ich habe den ersten Teil nicht gehört, aber die durch Worte spricht. Als wären nicht Dutzende oder auch hunderte Mal in Talkshows aller Varianten mit unheimlich unterschiedlichen, vielwissenden Gästen, das alles schon durchgekaut worden, von wegen die Aussichtslosigkeit des Krieges. Wir haben früher als junge Linke auf Straßen gestanden, haben gesagt, auch ein kleines Land kann eine Supermacht besiegen. Das bezog sich damals gegen die USA und in die Kriege in Asien, Vietnam und so weiter. Und wir haben hier tatsächlich keine Alternative. Doch auf Kosten eines anderen Landes, auf deren Rücken, ne, und nachdem also auch deutsche Firmen sich jahrelang Hunderte, wenn nicht Dutzende Milliarden verdient haben, die Kriegskasse sich vollgemacht haben an der Kerosinproduktion, an der chemischen Produktion, an gerade durch die BASF Sonderkondition durch Frau Merkel erhandelt. So, wer die eigene, die Freiheit von Nachbarn nicht verteidigen hilft, der ist die eigene Freiheit nicht wert. Und das ist von anderen Fachleuten, Militärfachleuten und politischen oft genug konkretisiert worden. Und ich dachte, endlich mal wäre dann vielleicht nach 2-3 Jahren Diskussion eine Einigkeit erreicht worden. Eigentlich ist sie das, aber dann wird sie wieder angefressen. Ich habe heute Morgen schon beim Rundfunk hören in den Zwischentönen gemerkt und auch in den letzten Wochen an bestimmten Tönen, da gibt es irgendwie eine, ich weiß nicht auf welcher Ebene, eine Entscheidung, dass sich das ändern müsse. Es ist sogar besser geworden. Also was mir zum Beispiel gefehlt hat, ist, dass die Erfolge der Ukraine mal herausgestellt wurden. Ja, es werden fast immer ja im Trauerton die Schäden oder auch die Toten betrauert. Die sind übrigens relativ gering im Vergleich zu anderen Kriegen. Ne? Aber die Ukrainer haben sich entschieden, frei zu bleiben, frei werden zu wollen und vor allen Dingen nicht abhängig, also lieber, sage ich mal, von amerikanischem Flüssiggas, weil das auch immer so theatralisiert wird, als von russischer also wieder Mitglied dieses Völkergefängnisses Russland zu werden. Ne? Mhm. So, und sie haben sehr viel gelernt und mittlerweile können wir von ihnen lernen, technologisch und auch militärisch. Die ganze NATO lernt von der Ukraine. Und jetzt werden wieder diese Halbwahrheiten, diese Zögerlichkeit und alles aufgetischt. Es ist im Grunde 98% AfD, BSW und zum Teil Linkspartei-Argumentation, den Leuten Angst zu machen. Ich erinnere mich noch alte DKP-Plakate, lieber Petting statt Pershing und solche Sachen, ja. Also, das hier mit den Sozialkosten was zu kommen. Ich gehöre selbst nicht zu den Wohlhabenden. Das ist doch eine Argumentation, die ohne Ende ist. Wo bitteschön, die Bundesregierung und andere haben mit dieser Zeitenwende deshalb auch die Weichen anders gestellt, um trotzdem die Brücken reparieren zu können, die Straßen reparieren zu können, die Kindergärten, die Schulen und. Eigentlich ist Geld genug da. Aber es gibt keinen frischen Wind, keinen frischen Willen. Und der Bundeskanzler, der ist auch, ich weiß nicht in welcher Zeitung, heute Morgen, er wäre der Letzte, der der Ukraine finanziell die Stange halten würde in Europa. Bitte, wo lebe ich denn hier?
1: Ich will das mal aufgreifen, Herr Schirmer, vielen Dank dafür. Und weil es sozusagen auf der einen Seite jetzt sozusagen um die deutsche Gesellschaft geht, aber vielleicht auch die Perspektive mal weiten und die ukrainische Gesellschaft oder den Zustand der ukrainischen Gesellschaft mal abfragen. Herr Barner, Sie sind ordentlich im Austausch mit ukrainischen Akteuren. Was würden Sie sagen, wie erleben Sie den Zustand der gesamten ukrainischen Gesellschaft? Also überwiegen da tatsächlich noch Widerstandswille und Zuversicht oder macht sich da vielleicht auch so eine Kriegsmüdigkeit breit, die wir hier vorhin von Hörern schon angesprochen hatten?
2: Also es macht sich mit Sicherheit eine Erschöpfung breit. Man sehnt sich natürlich nach Frieden, also insofern ist es auch Kriegsmüdigkeit. Aber Frieden heißt nicht Frieden um jeden Preis. Ne? Frieden ist eben nicht das russische Diktat, vorne hat der freundliche Herr von der AfD von Entmilitarisierung geredet, das wäre im Endeffekt Besatzung und auch Unterjochung. Also das möchte man nicht. Also das Volk in der allergrößten Mehrheit, mit allen Menschen, mit denen ich hier spreche, sie wehren sich gegen diese Invasion. Aber weil sie die Gesellschaft ansprechen, was ganz interessant ist, man versucht gleichzeitig große Teile seines normalen Lebens zu erhalten. Also die Menschen haben hier schon lange beschlossen, ich war vorher auch schon mal besuchsweise in der Ukraine, dass der Krieg das gesellschaftliche Leben einfach nicht zum Stillstand bringt. Ansonsten Wäre das der Fall, dann hätte man nur Krieg und das wäre letztlich die Niederlage. Also hier in Kiew sind die Restaurants offen, die Theater sind offen, die Kinos sind offen, selbst der Spielbetrieb der ukrainischen Fußballliga läuft. Ja, das muss man sehen. Und das macht einerseits auch dieser Zusammenhalt, die einfach die Stärke dieser Widerstandsfähigkeit aus. Weil der Verteidigungskrieg wird von der Gesellschaft getragen. Also die meisten Menschen, die Männer, die an der Front kämpfen, sind einfach Zivilisten. Die wollten eigentlich nicht diesen Krieg. Das ist auch nicht deren Krieg. Aber man ist überfallen worden und man hat jetzt die Wahl gehabt, entweder wir kapitulieren oder wir verteidigen uns. Also halt dieser, ich sage mal, von Zivilisten oder diese von Zivilisten getragene Verteidigung, die ist ganz entscheidend für die Widerstandskraft und auch für den Durchhaltewillen hier der Ukrainerinnen und Ukrainer. Und jeder hat hier seine Rolle. Und deswegen ist es auch so lohnenswert und auch so bei allem Leid, bei aller Tragik, so perspektivisch, dass wir dieses Land unterstützen. Vielleicht nur eine Anmerkung, weil der Herr gerade sagte, man sollte auch mehr über die Erfolge reden. Ja, also wir sind jetzt im fünften Jahr dieses Krieges und Russland hat bei Weitem oder hat eigentlich keines seiner Ziele erreicht. Ne? Man ist immer noch dabei, dass man 20% des Territoriums besetzt hat. Darum geht es jetzt. Die Front ist festgefahren. Und dank dieser Verteidigung, auch mit unserer europäischen Unterstützung, ist eben das nicht eingetreten, was wir alle vermeiden wollen.
1: Und trotzdem hat Herr Schirmer ja sozusagen gerade so ein bisschen...
3: Kann ich was ergänzen?
1: Ja, bitte. Dann erst Sie. Alles gut.
3: Dankeschön. Danke sehr. Ich wollte Sie jetzt auch gar nicht unterbrechen. Ich habe mich nur auch so angesprochen gefühlt. Deswegen habe ich gedacht, ich hake jetzt an der Stelle mal ein. Denn aus meiner Sicht haben wir gerade eben ein wunderbares Beispiel für das erlebt, was ich vorher in abstrakten Worten versucht habe zu beschreiben. Diejenigen, die in Frage stellen, dass es eine Alternativlosigkeit in diesem Kontext gibt, beziehungsweise die nur sagen, man müsse gewisse solidarische Maßnahmen aushandeln, werden direkt in eine bestimmte Ecke geschoben. Das ist ein diskursives Foul und das findet einfach viel zu häufig statt. Man drückt den Menschen dann einen Stempel auf und versucht sie auf diese Art und Weise von ihrem eigentlichen Argument abzuhalten. Und das eigentliche Sachargument, das der Zuhörer ja gebracht hat, war ja, na, das ist ja dann eine endlose Debatte, wenn wir jetzt anfangen, in gewissem Umfang zu fragen, wofür wir unsere Steuermittel einsetzen möchten. Naja, die Demokratie ist nun mal die gesprächigste aller Staatsformen. Und ich als Juristin kann nur sagen, das ist ganz wunderbar, dass das so ist. Ich wünsche mir keine andere Staatsform. Und wir müssen alles miteinander aushandeln. Und das kann auch dazu führen, dass es manchmal ziemlich komplex ist. Und diejenigen, die darauf hinweisen, dass es komplex sein kann und dass man manchmal vielleicht noch einen Schritt weiter denken muss, die sind nicht zu verteufeln, sondern denen sollte man eben trotzdem Gehör schenken.
1: Frau Ostalski, ich hätte nicht besser überleiten können tatsächlich, weil mir ging es im nächsten Punkt sozusagen auch darüber, welche Grenzen Solidarität tatsächlich haben kann. Ne? Also wenn wir jetzt Solidarität mal als zentralen Wert einer Gesellschaft begreifen, dann kann Solidarität gegenüber Menschen in einem anderen Land ja irgendwann trotzdem ungerecht gegenüber den eigenen Bürgerinnen und Bürgern irgendwie begriffen werden. Also können Sie festmachen, an welchem Punkt man das dann erkennen kann?
3: Nee, also einen festen Punkt gibt es da nicht. Das ist immer so ein bisschen unglücklich, könnte man sagen, bei vielen juristischen Fragestellungen, weil es doch eben Wertungsentscheidungen sind, die wir als Gesellschaft in der freiheitlichen Demokratie miteinander treffen müssen. Aber es gibt zumindest Kriterien und an denen können wir uns orientieren. Und ein erstes Kriterium, das wir in dem Zusammenhang berücksichtigen sollten, ist, dass innerhalb eines Staates immer noch die größere Verantwortung, die besondere Verantwortung gegenüber den eigenen Bürgerinnen und Bürgern besteht. Solange wir Nationalstaaten haben und Deutschland ist etwa als Nationalstaat verfasst, besteht eine besondere Verantwortung gegenüber den eigenen Bürgerinnen und Bürgern. Und das bezieht insbesondere die Frage der Verteilungsgerechtigkeit mit ein. Ein weiteres Kriterium, dem Verteilungsgerechtigkeit und besondere Verantwortung, ist dann etwa das von mir schon genannte der Ungewissheit. Also wie gewiss ist es, dass wir mit bestimmten Maßnahmen Wirkungen oder auch Erfolge erzielen? Wie ungewiss ist es? Ja? Ich habe eben auch wieder einiges dazu gehört, dass manch einer eben doch mit einer großen Gewissheit auftritt, dass in jedem Fall das Risiko für uns steigt, wenn der Krieg in der Ukraine verloren wird. Ich persönlich bin keine Expertin für Militärfragen. Gleichwohl muss ich als Normwissenschaftlerin sagen, das sind Dinge, die eben in gewissem Umfang auch spekulativ sind. Und vor dem Hintergrund hat es eine Ungewissheitskomponente, die wir rechtlich und ethisch mit berücksichtigen müssen. Im Übrigen, der Punkt, den ich schon eben stark gemacht habe, sollten wir noch berücksichtigen, dass alles eine Frage der demokratischen Rechenschaft ist. Es kann eben alles in einer Demokratie nicht einfach so entschieden werden, sondern es hängt davon ab, was der Volkssouverän dazu zu sagen hat. Insofern ist es sehr wichtig, dass wir Gespräche führen, dass wir immer wieder eine Legitimationskette zur Bevölkerung, zum Volkssouverän, also zum deutschen Volk herstellen. Das sind alles Kriterien, die wir bei dieser Frage ab einem gewissen Punkt, ob Solidarität noch geleistet werden sollte oder nicht, berücksichtigen sollten.
1: Herr Schirmer, dann danke ich Ihnen erstmal für die Anregung und für Ihre Wortmeldung und gehe direkt weiter zu Ulrich Jander, der kommt aus Leipzig. Ihnen auch einen schönen guten Abend.
4: Ja, einen guten Abend in die Runde. Ich finde das Thema wirklich interessant und eine Frage möchte ich stellen, die hat bisher mir noch niemand beantwortet. Wie gelingt es mir als Mensch, einen anderen Menschen dazu zu bringen, dass er mit mir spricht und mit mir diskutiert. Sprich also, wie kriege ich denn den Putin dazu, dass er sich zur Diskussion stellt? Und wenn ich das höre, dass gesagt wird, ja, wir müssen verhandeln, wir müssen das viel mehr intensivieren. Ja, bitteschön, sehen wir die letzte Runde zwischen Außenminister Wadefuhl und dem Lavrov. Nichts ist passiert, weil der Lavrov natürlich gar nicht will. Und so mancher Regierungschef und Staatschef war ja in Moskau, meines Wissens der französische Staatspräsident Olaf Scholz aus Berlin damals als Kanzler, war meines Wissens auch in Moskau. Ich bin jetzt gespannt, ob ich auf diese Frage eine Antwort bekomme. Danke.
1: Herr Jander, wir versuchen es. Es ist nicht ganz unser Thema heute, aber also wenigstens angerufen hat Olaf Scholz. So viel kann ich schon mal sagen. Aber vielleicht ja trotzdem tatsächlich diese Frage mal aufgegriffen. Also wie kommt man denn, um sozusagen auch die Ukraine-Leistungen oder Hilfsleistungen dann langsam zurückfahren zu können? Wie käme man denn oder was wäre ein möglicher Weg, um da jetzt vielleicht irgendwie tatsächlich auf europäischer Ebene und auf russischer Ebene mal in Verhandlungen zu kommen? Oder ist Europa dafür schlicht und einfach zu klein? Müsste man die Amerikaner definitiv noch mit ins Boot holen? Herr Barner.
2: Ja, also ist natürlich eine sehr schwierige Frage, die uns ja alle seit langem umtreibt. Exakt. Es gehört einfach beides hinzu. Also was auf keinen Fall geht, wie es auch vorhin im ersten Teil der Sendung angeklungen ist, wir brauchen Frieden und wir setzen nur auf Diplomatie. Das ist schwer zu machen, wenn die andere Seite noch immer daran denkt, man kann diesen Krieg militärisch lösen. Das ist das Schwierige. Also ich glaube, man braucht beides. Und es ist ja vorhin auch richtig gesagt worden, es findet ja Diplomatie statt. Das ist zum einen ja auch mit mehreren Versuchen durch die USA versucht worden. Jetzt wissen wir, das Problem liegt auch ein bisschen eher drin, dass für den amerikanischen Präsidenten er das, sagen wir mal, eher sieht als ein Geschäft, welches er zu machen hat, um seine eigenen auch innenpolitischen Interessen zu lösen. Also das ist vielleicht auch schwierig, aber es hat ja zigmal auch das Angebot hier vom ukrainischen Präsidenten Zelensky gegeben, dass er gesagt hat, lasst uns sofort jetzt und heute einen Waffenstillstand machen und dann können wir in Verhandlungen treten. Ja, also das ist wichtig und das geschieht ja auch, aber das alleine funktioniert eben nicht. Und deswegen muss man weiterhin Druck ausüben. Wir dürfen auf keinen Fall die Unterstützung der Ukraine in irgendeiner Weise lockern, weil das würde das Signal auch an Moskau geben, wir können so weitermachen. Das ist also ganz, ganz wichtig. Und was noch wichtiger ist, und das höre ich auch immer von den Gesprächspartnern, mit denen ich hier spreche, auf die USA, zumindest unter der jetzigen Präsidentschaft, die macht noch viel auch, sie unterstützt ja nach wie vor in gewissen Bereichen die Ukraine, aber die Verlässlichkeit ist nicht mehr da. Umso wichtiger ist es, und das wünschen sich hier die Menschen in diesem Land, dass wir als Europäer zusammenhalten und dass wir diese Gefahr, die von Russland ausgeht, und es geht hier nicht nur um die Ukraine, sondern es geht auch das, was wir in Deutschland erleben, mit diesem sogenannten hybriden Krieg und mit Desinformation, der Leipziger Vorfall, dass wir das auch wahrnehmen und auch ernst nehmen. Und das ist ganz, ganz wichtig hier auch für das Land hier.
1: Frau Ostalski, gleiche Frage an Sie.
3: Ja, danke schön. Ja, ich finde, dass Herr Janda den Finger in die Wunde legt mit seiner Frage, muss man sagen. Und das ist jetzt überhaupt nicht verstanden als in irgendeiner Form Kritik an Herrn Barner, sondern ich könnte mir den Schuh ja auch anziehen. Denn tatsächlich ist es so, dass man sich ja schon fragen muss, warum es gerade dazu so wenige Konzepte gibt. Warum liegt dazu so wenig Wissen vor? Warum machen wir uns darüber so wenige Gedanken, wie tatsächlich auf dem Wege der Diplomatie gearbeitet werden kann? Diplomatie ist eine eigene Kunst und eigentlich war ja gerade Deutschland immer sehr groß darin. Und ich würde mir häufig wünschen, dass wir da wieder stärker hinkommen, womit nicht gesagt werden soll, dass es ja gar nicht probiert wird. Aber man hat immer so ein bisschen das Gefühl, dass da so eine große Ideenlosigkeit vorherrscht. Zur Diplomatie gehört sicherlich dazu, Anreize zu liefern. Ne? Wenn wir sehen, einer hat wenig Interesse daran, weil er meint, die Situation ist für ihn gerade günstig, ob das nun innenpolitische oder tatsächlich mit dem Krieg zu tun habende Gründe hat, sei mal dahingestellt, dann muss man ihm was anbieten und dann muss man eben über Konzepte nachdenken, die lohnenswert sind für den Betreffenden. Das ist immer auch in gewissem Umfang eine Form von Niederlage, weil man eben aufeinander zugehen muss, ja, und damit in gewissem Umfang auch was von dem, was man eigentlich gerne selber hätte, doch abgeben muss. Ich denke, die Kooperationstheorien, die wir eben zu Genüge haben, die auch die Diplomatie beeinflussen könnten, die wären hier eigentlich berufen, uns in großem Umfang zu beraten, um gerade in diesem Bereich noch mehr zu tun, als wir derzeit tun können oder tun.
1: Was man mit Gewalt gewinnt. Ja, bitte, bitte, Herr Barner, Entschuldigung. Wir haben eine Latenz drin. Ich muss es kurz erklären, aber ich lasse Sie sehr gerne reden.
2: Ach so, alles klar. Nee, Vielleicht nur eine kleine Anmerkung. Ich kann das verstehen, Ihren Einwand. Und es kann in der Tat auch so wirken nach außen, dass es eine Ratlosigkeit ist. Es ist aber so, natürlich, es machen sich unheimlich viele Leute in den Regierungen. Wir haben sehr viele Thinktanks. Es gab viele Versuche, beispielsweise in Richtung auch von Teilwaffenstillstand. Ne? Man könnte ja beispielsweise sagen, wir hören zum Beispiel damit auf, das oder halt mit dem Luftkrieg, dass man ein Luftkriegsmoratorium macht. Das ist angeboten worden. Dass man beispielsweise sagt, es werden keine Schiffe mehr oder Seeverkehr auf dem Schwarzen Meer bekämpft. Also es gibt ja auch Vorschläge, die noch nicht 100% erreichen, aber zumindest einen Teilwaffenstillstand und eine Teil, sage ich mal, Befriedung mit sich ziehen. Es ist aber leider alles bisher nicht, es konnte nicht realisiert werden. Das gehört auch zur Wahrheit. Also ich glaube schon, es gibt sehr, sehr viele Ideen, es gibt viele Konzepte, aber in der jetzigen Konstellation haben sie leider noch nicht zu dem Durchbruch geführt. Es hängt natürlich auch damit zusammen, ich will jetzt nicht den Finger nur auf die andere Seite des Atlantiks zeigen, aber es ist natürlich schon nicht einfach, wenn letztendlich eine Großmacht, die ja das Potenzial dazu hätte, vielleicht hier auch mit einer gewissen Stärke einzugreifen, wenn das nicht so stattfindet, wie man es sich wünscht.
1: Herr Barner, ich will bloß ganz kurz noch einhaken und sagen, Frau Ostalski, Sie sind zumindest nicht allein, denn auch Andreas Köhn hat uns eine Mail geschrieben, der eben genau diese Fragen stellt. Deshalb gerade eingangs dieses Zitat von Gandhi, damit öffnet er seine Mail. Was man mit Gewalt gewinnt, kann man nur mit Gewalt behalten. Und er fragt halt, wo sind die Diplomaten wie Schmidt, Kohl, Genscher, Juncker, Kissinger und so weiter und so fort. Also diese Fragen stellen sich unser Publikum zumindest teilweise auch, das auf jeden Fall. Herr Janda, jetzt will ich Sie erstmal entlassen in den schönen Leipziger Abend. Herzlichen Dank für den Anruf. 08000 441777 ist die Telefonnummer zu uns ins Studio. 08000 441777. Gerne auch Mails schreiben an unter mitreden.ard.de oder Sie loggen sich noch schnell ein, gucken uns auf dem YouTube-Kanal @ARD Mitreden. Da können Sie auch mitdiskutieren. Das wird auch fleißig, das tun die Menschen, die uns zuschauen, auch fleißig. Und jetzt hat noch Martin Strickler angerufen aus Frankfurt am Main. Hallo.
5: Ja, hallo.
1: Ihre Gedanken?
5: Ja. Ich habe jetzt auch nochmal das Thema vernommen. Es geht ja um die Frage, kann man Ukraine, soll man Ukraine weiter unterstützen. Exakt. Das Problem, was ich jetzt momentan empfinde, ist, dass der größte Teil der Unterstützung eigentlich militärischer Natur ist in der letzten Zeit, Monaten und Jahren. Und in Wirklichkeit das Volk selber davon überhaupt nicht profitieren kann. Eigentlich sind alle Beteiligten, das ist die Bevölkerung als auch Soldaten in Ukraine und Russland, ich denke mal, der stärkste daran interessiert, dass der Krieg sofort zu Ende geht. Es ist leider keine Initiative von Deutschland ausgegangen. Es gab ja auch Verhandlungen damals in Istanbul 22, nachdem der Krieg begonnen wurde. Und man hat aber damals auch leider auf die Fortsetzung des Krieges Stellung gezogen, weil man noch den Sieg, also auf militärischer Seite, favorisiert hat. Und in der Vergangenheit bis heute ist leider immer nur die militärische Option eigentlich im Vordergrund gewesen, niemals eine Verhandlungsoption, eine diplomatische, geführt worden. Das ist ein Armutszeugnis auch von deutscher Seite aus, weil auch von hier aus leider die militärische Seite immer im Vordergrund stand, sowohl in Deutschland selbst als auch in der EU. Und das Bemühen vor Kurzschluss, vor ein paar Tagen als Badefuhl in New York während der UN-Versammlung gewissermaßen kurzfristig die sowjetische Abteilung aufgesucht hat, Lavrov aber praktisch kaum eines Blickes gewürdigt hat, vorübergehend 20 Minuten nur genutzt hat, um eigentlich eine Schimpfkanonade loszulassen. Es folgt nicht von einer grundlegenden Bereitschaft, Verhandlungen, die aber wirklich gut vorbereitet sind, in den Weg zu bringen. Und das sehe ich als eigentlich ein Zustand, den ich als Wähler hier in Deutschland nicht unterstützen kann. Ich habe nicht die Regierung gewählt dafür, dass sie Milliarden ausgibt, um letztendlich den Krieg weiter zu finanzieren und nicht den Krieg zu beenden. Deswegen habe ich auch noch einen schönen, schnellen Bezug auf das, was vorher gesagt worden ist. Die Zeit, als Schmidt und Brandt existierten, die hatten eine ganz andere Verhaltensweise gehabt gegenüber gegnerischen Regierungen. Und damals wurden Verhandlungen geführt, wurden Verträge gemacht. Diese Haltung ist heute nicht mehr zu beobachten. Das krasse Gegenteil ist eigentlich die Tatsache. Und das sehe ich momentan auch auf nicht nur der ukrainischen Bevölkerung gegenüber als einen Nachteil, sondern eben auch unserer eigenen Bevölkerung in Deutschland. Denn wir müssen letztendlich die gesamten Milliarden, wird uns quasi momentan aus den Taschen geholt und wird in den Kriegshaushalt reingesteckt. Und das kann eigentlich nicht die Lösung sein. Wir sind müssen sozusagen für sofortige Friedensverhandlungen sein. Die muss es von Deutschland aus geben oder auch von der EU aus. Aber ich sehe momentan keine realistischen Bemühungen in dieser Hinsicht. Es wird immer nur schablonenhaft auf die Seite Russlands hin verwiesen. Angeblich sei keine Bereitschaft da zu verhandeln.
1: Herr Strickler, also Herr Barner hatte ja gerade eben ausgeführt, dass das dem nicht so ist. Aber trotzdem vielleicht an Sie noch mal die Frage. Können wir uns denn, um jetzt unseren Sendetitel mal tatsächlich noch mal aufzugreifen, also sollten wir die Ukraine-Hilfen dann jetzt quasi sofort einstellen?
5: Man sollte sie vielleicht insofern einstellen, als man nicht die militärischen Ausgaben verlängert. Denn das hat ja bisher keine Aussicht auf fruchtbaren Boden. Denn militärisch gesehen hat die Ukraine momentan keine Chance mehr. Das sagen eigentlich alle militärischen Berichte und Äußerungen. Das kann nicht der Sinn der Initiative sein. Wir brauchen ein praktisches Signal in die Gegenrichtung. Zivile Unterstützung, keine militärische.
1: Habe ich verstanden.
2: Kann ich und eine Frage stellen?
1: Ja, bitte, unbedingt.
2: Ja. Ja, genau, weil wir ja im Diskurs sind. Was meinen Sie mit, dass Ukraine keine Chance mehr hat? Zu was keine Chance?
5: Ja, militärisch zu gewinnen.
2: Das habe ich nicht richtig verstanden.
5: Militärisch zu gewinnen, den Krieg. Es war damals doch, war Johnson 22, ich glaube März oder April, nach Istanbul gereist, hat gesagt, wir machen jetzt noch den Krieg weiter, wir sind stark genug. Auch der NATO-General hat damals auch gesagt, nein, hier wird es keine Friedensverhandlungen geben. Es wird immer nur in militärischen Dimensionen argumentiert. Und das kann keine Lösung sein. Kriege werden niemals militärisch gelöst. Die müssen auf Verhandlungswege gelöst werden.
1: Herr Barner, wenn Sie wollen, können Sie direkt antworten.
2: Ja, wie gesagt, das ist schwierig. Also das, was die Ukraine erreichen möchte, ist, sich zu verteidigen. Also sie wollen ja keinen militärischen Sieg. Sie haben ja nichts zu erobern. Die Ukraine möchte sich verteidigen. Die Ukraine möchte weiter als demokratischer Staat, auch als souveräner Staat, der selbst entscheiden kann, welchen Bündnissen er angehört, weiter existieren. Und nochmal, bisher sind 20% des Territoriums der Ukraine besetzt und man hält hier Stand. Das ist die jetzige Lage. Also insofern, ich glaube, es ist eher umgekehrt, dass man doch sieht, dass Russland diesen Krieg, also sein Ziel, die Ukraine zu unterjochen, ein Regime-Change durchzuführen, das gelingt einfach nicht. Und darum ist es wichtig, dass wir weiter standhalten. Und Sie sagten, ich hatte es ja vorhin auch erwähnt, natürlich gibt es sehr, sehr viele Initiativen, Angebote zu machen für Verhandlungen. Wenn der ukrainische Präsident zigmal gesagt hat, wir können heute aufhören, einen Waffenstillstand machen und dann in Verhandlungen eintreten, wenn dann von der Gegenseite dem nicht sozusagen ein Ja gesagt wird, dann ist es natürlich schon sehr problematisch. Wenn man also sieht, dass eine Seite nach wie vor der Überzeugung ist, dass man diesen Krieg militärisch gewinnen kann. Das ist das Problem.
1: Herr Barner, ich will noch eine kurze Nachfrage machen zum Thema, das sozusagen Herr Strickler aufgemacht hat. Erstmal herzlichen Dank nach Frankfurt am Main fürs Anrufen hier an der 0800 441 777. Aber wir hatten ja sozusagen, jetzt sind wir doch beim Krieg gelandet am Ende und nicht bei den Sozialausgaben, aber Sie haben sich ja bei der Konrad-Adenauer-Stiftung intensiv mit europäischer Sicherheitspolitik beschäftigt. Nur um es mal rund zu machen, was würde ein militärischer Erfolg Russlands für Deutschland und auch für die übrigen europäischen NATO-Staaten denn eigentlich konkret bedeuten? Also welche Risiken wären plausibel und welche vielleicht auch tatsächlich eher spekulativ?
2: Ja, also das Risiko, was wir haben, ich hatte es ja schon gerade gesagt, also die Ukraine stellt ja momentan ja noch so eine Art Puffer dar. Und wenn die Ukraine nicht mehr standhält, dann haben wir erstmal ein sehr wichtiges europäisches Land, einen Partner verloren, den wir auf alle Fälle brauchen, von dem wir auch profitieren. Und dann kommt das Sicherheitsproblem eben einfach näher. Ja? Und deswegen ist es so wichtig, Russland als Aggressor jetzt in den Grenzen zu halten, die Ukraine weiter zu unterstützen, um eben noch größere Kosten und Risiken für die Zukunft zu vermeiden. Denn wenn Russland diesen Krieg gewinnen würde, dann hat das ja auch gewisse Signale, ist ja gerade vorhin auch von Geopolitik geredet worden, gewisse Signale auf andere Länder. Also ein Erfolg Russlands würde vielleicht noch mehr China, den Iran oder auch Nordkorea zu aggressiveren Handlungen anspornen. Das wäre letztendlich die Konsequenz. Und deswegen ist es wichtig, dass wir die Ukraine unterstützen, nicht nur aus Solidarität, sondern eben auch in unserem eigenen Interesse. Die Ukraine ist ja schon seit langer Zeit auch Teil unserer europäischen Sicherheitsordnung. Sie sind nicht NATO-Mitglied, aber die Zusammenarbeit mit der NATO ist natürlich sehr intensiv bereits.
1: Und dann möchte ich Frau Rostalski vielleicht auch noch mal zum Wort. Ja, bitte.
3: Ich quatsche einfach immer dazwischen, weil ich das Format irgendwie falsch verstanden habe.
1: Nein, alles gut, alles gut.
3: Tut mir leid. Alles gut. Nee, also weil mich das sehr interessiert, was Herr Barner gerade gesagt hat, wenn er sagt, dass der Puffer entfällt, setzt das dann voraus, dass Sie davon ausgehen, dass Russland die gesamte Ukraine einnehmen wird? Also dafür sind wir im jetzigen Zeitpunkt komplett weit entfernt. Also es geht ja derzeit um einige Gebiete. Und damit will ich nicht sagen, dass ich das in irgendeiner Form relativiere, aber da wäre ja eine ganze Menge Puffer dazwischen, der weiterhin ukrainisches Stammland wäre. Das ist zum einen. Und der andere Punkt, diese Signale auf andere Aggressoren. Das ist natürlich eine hochspekulative Aussage, das muss man ja doch einräumen. Also gerade China, Iran, die haben ja ganz eigene Interessen, aber auch Risiken verbunden mit möglichen Aggressionen, die sie vorantreiben könnten. Und damit müssen sie auch ganz eigene Abwägungsentscheidungen treffen. Das heißt, jetzt dazu sagen, dass der Konflikt oder der Krieg, der in Europa stattfindet, einen Flächenbrand auslöst auf sämtliche Schurkenstaaten dieser Welt, das ist doch sehr voraussetzungsreich. Also das würde ich jetzt tatsächlich auch eher mit Zurückhaltung betrachten, das Argument. Oder wie sehen Sie das?
1: Mit Bitte um kurze Antwort, weil wir haben nur noch 2,5 Minuten.
2: Ja, wir sind jetzt weit weg von der Solidaritätsdebatte. Also zum Ersten, ja, natürlich haben Sie das recht, aber das ist ja gerade eben auch Teil der Wissenschaft, mit denen sich Thinktanks und Regierung befassen. Das ist Risikoanalyse und es ist eben in der Tat ein Risiko. Es ist nicht 100%, dass es so eintritt, aber es ist in der Tat ein großes Risiko. Und jetzt zu Ihrem Punkt, Russland hat nur einen kleinen Teil besetzt. Ja, deswegen, weil die Ukraine auch mit unserer Unterstützung sich verteidigen konnte. Und das, was ja Russland jetzt einfordert, dass man sozusagen jetzt auch die Ukraine Gebiet freigibt, was sie noch gar nicht besetzt hat, das würde dann den Festungsgürtel, den die Ukraine aufgebaut hat, um auch Kiew und weitere Städte und den Westen zu schützen, der würde sozusagen freiwillig abgegeben. Und ich finde, hier sollte man dann wirklich nicht blauäugig sein, zu meinen, dass sich dann nach allen den Erfahrungen, die wir haben, was hier in den Städten passiert, dass Russland dann sagt, okay, wir geben uns damit zufrieden und machen gar nichts und lassen den größten Teil der Ukraine, der jetzt wesentlich ungeschützter ist, in Frieden. Das glaube ich nicht.
1: So, Frau Rostalski, Sie haben leider oder beziehungsweise Sie haben mir tatsächlich meine Frage auch schon so ein bisschen vorweggenommen. Deshalb, ich hätte Sie jetzt noch mal gerne konkretisiert, aber mit Blick auf die Uhr und noch anderthalb Minuten Zeit. War's das. Ich bedanke mich ganz recht herzlich für diese sehr lebendige Diskussion bei Matthias Barner von der Konrad-Adenauer-Stiftung. Er leitet dort das Auslandsbüro der KAS in Kiew und bei Professor Dr. Frauke Rostalski, Juristin und dort im Ethikrat tätig, also Professorin für Strafrecht und Rechtsphilosophie an der Uni Köln, Mitglied des Deutschen Ethikrats. Herzlichen Dank für Ihre Zeit, herzlichen Dank, dass Sie mit unseren Hörern zusammen und gemeinsam diskutiert haben. Das war sehr, sehr schön und Ihnen, liebe Hörerinnen und Hörer und dort auch unseren Zuschauerinnen und Zuschauern bei uns auf dem YouTube-Kanal, kann ich sagen, am Donnerstag sehen und hören wir uns wieder. Dann geht es um eine andere, ja, also tatsächlich kritische Personalie, nämlich die von Bärbel Baas, die heute ihren Rücktritt angekündigt hat. Das also werden wir dann noch mal politisch analysieren, was das jetzt für Ursachen hat und mögliche Folgen. Herzlichen Dank. 08000 441777, das schon mal zu merken. 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Und jetzt Nachrichten und Ihnen einen schönen Montagabend.
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7: Um 22 Uhr mit Felix Sprung. Der frühere rheinland-pfälzische Ministerpräsident Schweizer soll morgen neuer Bundesarbeitsminister werden. Er erhält die Ernennungsurkunde von Bundespräsident Steinmeier. Schweizer wird Nachfolger von Bärbel Baas, die heute als Arbeitsministerin, aber auch als SPD-Chefin zurückgetreten ist. Die neue Parteispitze wollen die Sozialdemokraten dann im Dezember oder Januar wählen. Co-Parteichef Klingbeil sagte im ARD-Brennpunkt, er stehe wieder bereit.
8: Wir brauchen jetzt die beste Aufstellung in der SPD. Ich habe deutlich gemacht, dass ich als Vizekanzler und Finanzminister weiter Verantwortung tragen werde. Und wer jetzt für die SPD antritt beim Bundesparteitag, das werden wir jetzt gemeinsam in der Führung entscheiden. Und deswegen ist für mich erstmal heute klar, ich klebe nicht an meinem Amt. Ich glaube, ich kann dieser Partei helfen in einer schwierigen Phase. Ich kann diesem Land auch helfen in einer schwierigen Phase. Aber darüber werden wir jetzt gemeinsam entscheiden.
7: Der SPD-Vorsitzende Klingbeil. Bundeskanzler Merz hat eine Senkung der Stromsteuer auch für Privathaushalte in Aussicht gestellt. Die Steuer soll laut Merz auf ein europäisches Minimum fallen. Ein deutscher Durchschnittshaushalt würde dadurch bei der Stromrechnung etwa 70 Euro im Jahr weniger zahlen. Es stehen allerdings noch regierungsinterne Diskussionen an. Bis jetzt wurde die Steuer nur für bestimmte Unternehmen gesenkt. Auf hunderte von Supermärkten in Frankreich ist ein Cyberangriff verübt worden. Wer hinter der Attacke steckt, ist noch unbekannt. Große Mengen an Tiefkühlwaren mussten weggeworfen werden. Aus Paris, Kai Rienecker.
9: Die Hacker sollen die online gesteuerten vernetzten Kühlanlagen des dänischen Herstellers Danfoss mitten in der Nacht so umprogrammiert haben, dass nicht nur eine komplette Enteisung in den französischen Supermärkten ausgelöst wurde. Die Täter stellten die Temperatur sogar auf plus 50 Grad ein, sodass heute Morgen aus den Kühlregalen Wärme ausgetreten sein soll. Die französische Supermarktkette Intermarché teilte mit, dass in den bis zu 200 betroffenen Märkten jeweils alle frischen und tiefgekühlten Waren weggeschmissen werden mussten.
7: Vor zwei Wochen hat es in Polen in einer Anlage des Satellitenkommunikationssystems Starlink gebrannt. Jetzt sind zwei Verdächtige in Deutschland festgenommen worden. Das hat Polens Regierungschef Tusk bekannt gegeben. Bei den Festgenommenen soll es sich um türkische Staatsbürger handeln. Wo in Deutschland sie gefasst wurden, ist unklar. Der Starlink-Standort wird auch dazu genutzt, Internetdaten durch Polen und in die Ukraine zu leiten. Es kam nach dem Brand zu Störungen. Die polnische Regierung vermutet Russland hinter der Attacke. Das waren die Nachrichten. Das Wetter in Deutschland. In der Nacht bleibt es trocken, plus 11 bis minus 3 Grad. Morgen im Südosten nach Nebel heiter, sonst mehr Wolken und von Westen her Schauer, 13 bis 20 Grad. Mittwoch meist trocken, 14 bis 22 Grad. Es ist 22.03 Uhr.
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10: Geht los mit der A4 Aachen Richtung Köln zwischen Eschweiler West und Eschweiler Ost, 2 Kilometer Stau. A5 Basel Richtung Karlsruhe zwischen Raststätte, Renchtal Ost und Aachen, 3 Kilometer Stau. Auf der A7 Würzburg Richtung Ulm ist in Höhe Kreuz-Feuchtwangen-Kreilsheim die Überleitung zur A6 bis 2 Uhr gesperrt. Dann die A23 Hamburg Richtung Heide, die ist zwischen Pinneberg Nord und Tornesch wegen Bauarbeiten bis morgen 5 Uhr gesperrt. Die A23 Heide Richtung Hamburg ist zwischen Heide West und Heide Süd wegen Überflutungen gesperrt. Die A31 Lingen Richtung Gronau ist zwischen Lingen und Emsbüren wegen Bauarbeiten bis Mitternacht gesperrt. Die Umleitung dort über die U64. Und dann noch die A33 Brilon Richtung Bielefeld. Die ist zwischen Paderborn Schloss Neuhaus und Paderborn Sendelager nach einem Unfall gesperrt. Und einen haben wir noch. Die A94 Passau Richtung München ist zwischen Schwindeck und Dorfen nach einem Unfall gesperrt. Kommen Sie auf jeden Fall gut an.
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10: Und die kommt wie immer vom Norddeutschen Rundfunk aus Hamburg, aus dem Studio von NDR Info. Mein Name ist Carsten Fick. Hallo, schön, dass Sie dabei sind. Und wir starten in dieser Sendung natürlich mit dem politischen Thema des Tages, mit dem Rücktritt von Bärbel Baas als Co-Vorsitzende der SPD und auch als Ministerin für Arbeit und Soziales. Gleich dazu auch bei uns im Interview Lars Klingbeil, ebenfalls Co-Vorsitzender der SPD. Und er, Lars Klingbeil, hat es wohl schon ein paar Tage eher gewusst, was heute dann die Nachricht des Tages war. Bärbel Baas gibt auf, tritt zurück aus privaten, aber auch aus politischen Gründen. Trauer um ihre verstorbene Stieftochter, aber auch aufgrund von öffentlichen Angriffen gegen sie, auch vom Koalitionspartner CDU/CSU. So schreibt es Baas jedenfalls in ihrer Erklärung. Über die politischen Reaktionen aus Berlin, Eva Huber.
11: Schäbig, unmenschlich, rücksichtslos. Mit diesen Worten kritisieren Spitzenpolitiker der SPD die politische Kultur im Land, nachdem Bärbel Baas als SPD-Co-Chefin und als Arbeitsministerin zurückgetreten ist. Als einen Grund für ihren Rücktritt nennt Baas auch, dass sie in dieser für sie so schwierigen Zeit nach dem Tod ihrer Stieftochter weiter öffentlich angegriffen worden sei. Auch aus den Reihen ihrer Koalitionspartner CDU und CSU. Als unanständig bezeichnete SPD-Co-Parteichef Lars Klingbeil das.
12: Deutlich wird mit dem heutigen Tag aber, hinter all diesen Ämtern stehen am Ende Menschen. Und auch an uns gehen die Krisen dieser Zeiten nicht spurlos vorbei. An uns geht die Polarisierung nicht spurlos vorbei, die politische Auseinandersetzung, die auch immer mehr Hass und Hetze einziehen lässt.
11: Das würden insbesondere auch Frauen verstärkt erleben, sagt Klingbeil. Konkrete Beispiele dazu, welche Angriffe sie meinen, nannten die SPD-Politiker nicht. CDU und CSU hatten Bärbel Baas immer wieder vorgeworfen, als Arbeitsministerin Reformen zu verschleppen und zu blockieren. Dabei ging es zum Beispiel um das Rentenpaket, aber auch um neue, flexiblere Regeln zur Arbeitszeit. In der CDU-Führung auf der anderen Seite sind viele verwundert über die Vorwürfe der SPD. Kanzler und CDU-Chef Friedrich Merz betont, er habe immer nur in Sachfragen mit ihr diskutiert, nie persönlich. Und?
13: Die CDU hat ihr Mitgefühl mit Frau Baas in den letzten 3 Wochen immer zum Ausdruck gebracht. Wenn es Meinungsverschiedenheiten in der Sache gab, dann gab es sie. Und dann sind sie auch ausgetragen worden, so wie es in der Sache notwendig war.
11: Der Kanzler hofft wiederum, dass die angekündigten Reformen jetzt schnell vom neuen Arbeitsminister umgesetzt werden. Für das Amt hat die SPD Alexander Schweizer vorgeschlagen. Der SPD-Politiker war bis Mai Ministerpräsident von Rheinland-Pfalz, hat die Landtagswahl dort aber verloren. Schon lange werden ihm Ambitionen nachgesagt, auf Bundesebene politisch mitmischen zu wollen. Er gilt als Pragmatiker, hat sich aber bisher auch klar gegen eine Abschaffung der abschlagsfreien Rente nach 45 Beitragsjahren ausgesprochen. Ein Reformvorhaben, das er jetzt als Minister umsetzen müsste. Kanzler Merz macht Druck auf Schweizer.
13: Er übernimmt eine sehr große Verantwortung. Er übernimmt offene Gesetzgebungsvorhaben, von denen ich hoffe, dass sie jetzt schnell im Kabinett verabschiedet werden und in den parlamentarischen Prozess eingebracht werden können.
11: Für die Koalition in Berlin dürfte es also unruhig weitergehen. Zumal die SPD nun auf eine Personaldebatte um den Parteivorsitz zusteuert. SPD-Parteichef Lars Klingbeil hat angekündigt, dass es im Dezember oder im Januar einen Parteitag geben soll. Dann soll die ganze Führungsriege der SPD neu gewählt werden.
12: Ich halte das für wichtig, damit wir Klarheit über die personelle Aufstellung und auch Klarheit über den programmatischen Kurs der SPD haben.
11: Ob Klingbeil selbst wieder antritt, ließ er offen. Eine Doppelspitze soll es in der SPD nach seinem Willen aber weitergeben. Die SPD sucht also jetzt nach mindestens einer neuen Chefin.
10: Soweit Eva Huber aus Berlin. Wir haben ihn eben schon kurz gehört, den SPD-Co-Vorsitzenden und Bundesfinanzminister Lars Klingbeil. Im ARD-Brennpunkt, da hat der Leiter unseres Hauptstadtstudios, Markus Preis, mit ihm aber auch ausführlich gesprochen. Und zunächst ging es um die starken Worte, die Klingbeil und die SPD gewählt haben. Von unanständigem Verhalten war die Rede, von unmenschlichem Umgang mit Bärbel Baas. Wen und was hat er damit genau gemeint?
8: Das war bezogen auf die Debatte, die in den letzten Tagen stattgefunden hat. Ich bin mit Bärbel Baas viel in Kontakt gewesen. Sie hat den persönlichen Trauerfall in der Familie. Das treibt sie um. Allein schon das ist ein Grund, auch wirklich tief traurig in einer solchen Situation zu sein und dann sich politischen Attacken ausgesetzt zu sehen. Das ist das, was sie thematisiert hat, aber auch das, was ich heute deutlich angesprochen habe.
14: Können Sie mal eine einzige nennen, die Sie konkret im Kopf haben, von wem?
8: Es war eine Vielzahl. Das wissen Sie auch, dass es im politischen Berlin in den letzten zwei Wochen Berichte gab aus Hintergründen, auch aus internen Gesprächen, wo nochmal der Druck deutlich hochgefahren wurde, obwohl man wusste, wie die persönliche Situation ist. Ich will da gar keine Person einzeln erwähnen, aber ist es insgesamt ein Klima, wo es Vorwürfe gab, wo es Anschuldigungen gab und wo ich auch sehr klar bin, und das habe ich heute in meinem Statement auch gesagt, so dürfen wir als demokratische Mitte nicht miteinander umgehen. Das macht Leute kaputt, das überschreitet Grenzen und das sorgt auch dafür, dass das Klima im politischen Berlin vergiftet wird.
14: Trotzdem dürfte Ihnen nicht entgangen sein, dass es jenseits von vielleicht menschlicher Kritik auf jeden Fall auch eine inhaltliche Kritik an der Amtsführung von Bärbel Baas gab, dass es zum Beispiel nicht schnell genug in Ihrem Ministerium ging. Ist Ihnen das nicht aufgefallen?
8: Das sind Dinge, die kann man ja auch ansprechen, zum Beispiel in einem Koalitionsausschuss, wo wir sehr offen letzte Woche über Fragen geredet haben. Aber ich will einmal hier sagen, Bärbel Baas hat gerade trotz des Trauerfalls, hat sie auch wichtige Gesetzesvorhaben in die sogenannte Frühkoordinierung gegeben. Also der Abstimmungsprozess in der Bundesregierung ist gestartet. Wir waren wie verabredet im Zeitplan auch für die Rentenreform. Also bei diesen Dingen hat sie ja nicht aufgehört, daran zu arbeiten. Es gab immer wieder die Kritik, es kam immer wieder was obendrauf. Und da kann ich dann persönlich total nachvollziehen, wenn dann jemand auch sagt, hier ist die Grenze für mich erreicht. Erst recht in einer solchen persönlichen Situation, in der sie sich befunden hat.
14: Die Rentenkommission hat im Juni die Vorschläge gemacht. Das Gesetz liegt immer noch nicht vor. Hat Bärbel Baas die Reform auch gebremst?
8: Nein, hat sie nicht, weil es eine Verabredung in der Koalition gab. Eine Verabredung in der Koalition gab, dass wir warten, bis die drei Landtagswahlen vorbei sind, dass wir dann schnell auch die Gesetze gemeinsam vorlegen. Wir haben verabredet am 1.7. im Koalitionsausschuss, dass wir das in diesem Jahr auf den Weg bringen werden, dass wir die Rentenreform wollen. Es gibt Klärungspunkte, beispielsweise die Frage, wie gehen wir um mit uns Politikern. Ich bin dafür, dass die in die gesetzliche Rente reinkommen, das sehen andere in der Koalition anders. Wir diskutieren noch über die 45 Jahre und die Frage, kann man dann noch abschlagsfrei in Rente gehen? Die Minijobs, auch die Frage der Verblockung. Also es gibt einfach Klärungspunkte. Aber ich sage Ihnen, da hatten wir eine gute Debatte letzte Woche im Koalitionsausschuss, dass wir diese Dinge jetzt klären. Und dass wir gemeinsam die Rente auf den Weg bringen. Das kommt. Da gibt es auch kein Wackeln dran. Aber wir waren im Zeitplan.
14: Wie lange wird der neue Minister Alexander Schweizer dadurch einfach, dass er neu in dem Amt ist, das auch nochmal verzögern?
8: Ich habe heute intensiv mit ihm geredet. Er ist auch morgen beim Bundeskanzler. Da wird intensiv drüber geredet. Und glauben Sie mir, der will jetzt richtig starten. Der will die Dinge auf den Weg bringen. Und da gibt es keine großen Verzögerungen. Aber natürlich muss er jetzt erstmal auch im Ministerium ankommen.
14: Sie haben heute auch angekündigt, dass die Führung der SPD neu gewählt werden soll. Treten Sie erneut an?
8: Wir brauchen jetzt die beste Aufstellung in der SPD und wir brauchen eine Klärung über programmatische Fragen, über auch die personellen Fragen. Ich habe deutlich gemacht, dass ich als Vizekanzler und Finanzminister weiter Verantwortung tragen werde. Und wer jetzt für die SPD antritt beim Bundesparteitag, das werden wir jetzt gemeinsam in der Führung entscheiden. Und deswegen ist für mich erstmal heute klar, ich klebe nicht an meinem Amt. Ich glaube, ich kann dieser Partei helfen in einer schwierigen Phase. Ich kann diesem Land auch helfen in einer schwierigen Phase. Aber darüber werden wir jetzt gemeinsam entscheiden.
14: Ist die Frage, die sich da stellt, nur eine nach neuen Gesichtern für die SPD oder auch nach einem neuen Kurs bei diesem Parteitag?
8: Der Kurs ist erstmal sehr klar. Wir stehen zu dieser Regierung. Wir tragen gemeinsam Verantwortung. Wir sehen, was in Deutschland, aber auch in der Welt los ist. Wir brauchen ein starkes, ein stabiles Land. Dafür muss die SPD auch immer stehen. Dafür sind wir in diese Regierung gegangen. Wir müssen Fragen klären, beispielsweise bei der Rente, bei der Pflege, beim Haushalt. Da gibt es gerade kritische Punkte auch in der Regierung. Aber klar ist, die SPD wird sich immer auch auf dem Bundesparteitag deutlich zu dieser Regierung und zu der Verantwortung, die wir für das Land haben, bekennen.
10: Sagt der SPD-Co-Vorsitzende und Finanzminister Lars Klingbeil im ARD-Brennpunkt. Unser Schwerpunkt auch aus verschiedenen Blickwinkeln hier natürlich in der ARD-Infonacht.
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11: 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Und solche Hitzewellen sind auch nicht nur eine Gefahr für unsere Gesundheit. Der Klimawandel schickt auch der deutschen Wirtschaft längst eine Rechnung.
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0: Die Zeit 22.15 Uhr.
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0: In Luxemburg, da haben die Außenministerinnen und Außenminister der Europäischen Union heute beraten, und zwar einmal mehr darüber, wie sie mit Russland umgehen sollen. Am Ende des Treffens einigten sich die EU-Staaten auf das bislang größte Sanktionspaket für Moskau seit Beginn des Angriffskrieges gegen die Ukraine. Einzelheiten dazu von unserer Korrespondentin Katrin Schmidt.
2: Für die Europäische Union ist es durchaus ein bedeutender Tag. Sie verabschiedet das größte individuelle Sanktionspaket seit Beginn des russischen Angriffskriegs vor 5 Jahren. Und was lange geplant war, wirkt jetzt auch noch wie eine klare Antwort auf den Kurs der USA, kurz nachdem Präsident Trump den Diesel-Deal mit Kreml-Chef Putin verkündet und die dazugehörigen US-Sanktionen gegen Russland gelockert hat. Die EU aber hält Kurs, so die Außenbeauftragte Kaja Kallas.
3: That's why we are, of course, continuing our path.
2: Wir setzen unseren Weg unbeirrt fort. Wir setzen weitere 1600 Einträge auf die Sanktionsliste, weil eines ist klar, nur immer stärkerer Druck auf Russland wird Wirkung zeigen. Der größte Teil dieser Einträge, also Personen und Organisationen, zielt auf den militärischen Komplex Russlands. Rund die Hälfte davon sind Akteure, die mit der Produktion von ballistischen Raketen zu tun haben, die Russland jeden Tag einsetzt, um ukrainische Zivilisten zu töten, so Kallas. Viele weitere Einträge gehören zu Unternehmen, die wichtige Komponenten für moderne russische Drohnen und Flugzeuge liefern, also etwa Radargeräte, Antennen und Sendeempfänger, Sprengstoffe und Munition sowie Optik- und Navigationssysteme. Insofern zielt die neue Sanktionsrunde jetzt direkt auf die Kriegsmaschine von Präsident Putin, so Europastaatsminister Gunter Kriechbaum, der in Vertretung für Außenminister Wadefuhl nach Luxemburg gereist ist.
4: Jeder Euro, jeder Dollar, der hier durch Energiekäufe in die Kasse von Putin, in die Kasse von Russland gespült wird, wird dazu dienen, dass Russland diese Vermögen, dieses Geld dazu nutzt, um neue Waffen gegen die Ukraine produzieren und einsetzen zu können. Insoweit gehen wir hier einen anderen Weg.
2: Die sanktionierten Personen können nicht mehr in die EU einreisen und hier Geschäfte tätigen. Dazu wird ihr Vermögen eingefroren. Mit Sanktionen belegt wurden auch 77 Personen, denen vorgeworfen wird, in von Russland besetzten Regionen der Ukraine an den sogenannten Scheinwahlen mitgewirkt zu haben. Alles in allem ist diese Listung im Rahmen des Sanktionsregimes zum Schutz der territorialen Unversehrtheit der Ukraine, wie es offiziell heißt, 984 Seiten lang. Sie wurde im Amtsblatt der EU veröffentlicht und ist damit in Kraft.
0: Soweit Katrin Schmidt aus Brüssel. Und wir schauen nach Israel. Dort verweigert die Regierung einer TAZ-Korrespondentin, einer Journalistin, die Einreise, und zwar wegen ihrer israelkritischen Berichterstattung. Serena Bilancieri, so heißt die Frau, ist kein Einzelfall. Auch französischen und italienischen Journalisten wurde schon die Einreise verweigert. Nicht nur für Vertreter der israelischen Journalistengewerkschaft ist das ein Angriff auf die Pressefreiheit. Jan-Christoph Kitzler dazu aus Tel Aviv.
5: Es ist nicht das erste Mal, dass Serena Bilancieri in Israel Probleme bei der Ein- und Ausreise hat. Im Juli 2025 wollte sie von Tel Aviv nach Wien fliegen, um einen Journalistenpreis entgegenzunehmen. Am Flughafen wurde ihr Computer beschlagnahmt. Erst nach 9 Tagen erhielt sie ihn zurück, schwer beschädigt. Die Organisation Reporter ohne Grenzen untersuchte damals das Gerät und erklärte, ein Zugriff sei sehr wahrscheinlich. Jetzt wird der in Italien geborenen Korrespondentin der Tageszeitung TAZ für Israel und die palästinensischen Gebiete die Einreise gleich ganz verweigert.
6: Ich bin nicht die einzige Journalistin, der das passiert ist. Mein Eindruck ist, dass die israelische Regierung kritische Berichterstattung und Berichterstattung über die Lage in den palästinensischen Gebieten so weit wie möglich erschweren will.
5: Auch einem italienischen Journalisten und einer französischen Reporterin wurde die Einreise bereits verweigert. Serena Bilancieri hatte zuletzt eine 3-monatige Aufenthaltsgenehmigung. Als die auslief, reiste sie aus. Ihr Antrag auf ein länger gültiges Arbeitsvisum wurde nicht genehmigt. Dass das mit ihrer kritischen Berichterstattung über die israelische Regierung zusammenhängt, belegt eine Erklärung des Ministeriums für Diaspora-Angelegenheiten und den Kampf gegen Antisemitismus. Darin wird aus 2 Kommentaren Bilancieris aus dem Jahr 2025 zitiert. Einer handelt von der erwiesenermaßen katastrophalen Lage im Gazastreifen im vergangenen Jahr, von Plänen der EU-Kommission, Israels Regierung deswegen zu sanktionieren und von der Tatsache, dass die Bundesregierung solche Sanktionen verhinderte. Bilancieri schreibt, Sanktionen wären ein bitter notwendiges Zeichen an die israelische Regierung. Ein anderer Kommentar handelt von der Gewalt durch jüdische Siedler im Westjordanland an Palästinensern, die bis heute unter der Regierung Netanyahu ein nie gekanntes Ausmaß erreicht hat. Bilan Sheri spricht von einer radikalen Vertreibungsstrategie und fordert wegen der Verletzung des Völkerrechts finanzielle und militärische Sanktionen. Insgesamt 10 Länder, darunter Großbritannien und Frankreich, haben inzwischen Sanktionen der Siedlungen auf den Weg gebracht, Deutschland weiterhin nicht. Serena Bilancheris Meinung als Berichterstatterin wird nun offiziell von der israelischen Regierung sanktioniert. In der Erklärung des Diaspora-Ministeriums wird Avi Cohen-Scali, der Generaldirektor, mit folgenden Worten zitiert. Anti-israelische Elemente und solche, die Israel diffamieren, sollten keinen Fuß auf israelischen Boden setzen. Wir werden Boykottaufrufe gegen Israel unter dem Deckmantel des professionellen Journalismus nicht dulden.
6: Es ist eine sehr schlechte Nachricht für die Pressefreiheit in Israel. Das heißt, wer als ausländischer Journalist in Israel arbeiten will, muss sich gegebenenfalls selbst zensieren, also zumindest wenn es um Sanktionen oder die Lage im Westjordanland geht.
5: Auch israelische Journalisten sorgen sich um die Pressefreiheit im Land. Anat Saragusti kümmert sich bei der Journalistengewerkschaft um das Thema. Sie sagte dem ARD-Studio Tel Aviv:
7: The freedom of the press in Israel is deteriorating rapidly.
5: Die Pressefreiheit in Israel verschlechtert sich rapide. Israelische Journalisten werden angegriffen, nur weil sie ihre Arbeit machen und die Mächtigen zur Rechenschaft ziehen. Ausländischen Journalisten wird die Einreise in das Land verweigert, weil sie die Politik der israelischen Regierung kritisieren. Bald schon wird sich Israel nicht mehr eine Demokratie nennen können, denn es gibt keine Demokratie ohne Pressefreiheit. Hoffnung liegt für sie in den israelischen Parlamentswahlen am 27. Oktober. Doch ob die ein neues Regierungsbündnis hervorbringen und ob eine neue Regierung die Sanktionierung von Journalistinnen und Journalisten beendet, ist völlig offen. Solange leben zahlreiche Korrespondenten mit dem Risiko, dass auch ihnen wegen zu kritischer Berichterstattung die Einreise nach Israel verweigert wird.
0: Aus Tel Aviv, Jan-Christoph Kitzler. In Mecklenburg-Vorpommern ist die CDU, anders als in Sachsen-Anhalt, gar nicht erst in den Landtag gekommen. Stärkste Kraft wurde auch in Schwerin die AfD. Doch anders als in Magdeburg gibt es hier für die Rechten keine Regierungsoption, denn die Frau gegen Blau, also Manuela Schwesig von der SPD, wird mutmaßlich im Amt bleiben und zusätzlich zur Linken noch die Grünen mit in die Regierung aufnehmen. Dazu haben jedenfalls heute die Koalitionsverhandlungen begonnen. Stefan Ludmann dazu. Aus Schwerin. Zuvor aber ganz kurz ein Falschfahrer. Achtung, Falschfahrer auf der A7 zwischen Einfahrt Hildesheim und Hildesheim-Drispen steht. Dort kommt Ihnen ein Falschfahrer entgegen. Fahren Sie bitte äußerst rechts und überholen Sie nicht. Auf der A7 zwischen Einfahrt Hildesheim und Hildesheim-Drispen steht dort ein Falschfahrer unterwegs. Vorsicht bitte in beiden Richtungen. Und nun nach den Koalitionsverhandlungen in Schwerin, Stefan Ludmann.
8: Mit viel guter Laune kamen SPD, Linke und Grüne in den Fraktionssaal der Sozialdemokraten in den Schweriner Landtag. Es war ein erstes Kennenlernen in großer Runde, die Spitzenverhandler Landtag. Es war ein erstes Kennenlernen in großer Runde. Die Spitzenverhandler der drei Parteien kamen mit Mitgliedern der 7 Arbeitsgruppen zusammen.

0: Bundestags festlegen. Es wäre die Grundlage für das erste Dreierregierungsbündnis in Mecklenburg-Vorpommern. Knackpunkte sind bisher nicht sichtbar, dafür die großen Linien. Wirtschaft unterstützen, soziale Gerechtigkeit fördern und Umwelt und Natur schützen, auch mit einer besseren Mobilität. Claudia Müller, Fraktionschefin der Grünen, betonte die Chancen.
1: Wir sind drei sehr unterschiedliche Parteien. Wir kommen aus unterschiedlichen Historien, wir kommen mit unterschiedlichen Blickwinkeln und das ist unsere Stärke. Denn wir sind mehr als nur drei Parteien, die jetzt einen kleinen gemeinsamen Nenner suchen. Wir sind drei Parteien, die das große Ganze im Blick nehmen und dafür sorgen wollen, dass diese Regierung, diese Koalition mehr sein wird als die Summe der Einzelteile.
0: Und dazu gehört für SPD, Linke und Grüne ein neuer Politikstil mit mehr Bürgerbeteiligung schon im Vorfeld von geplanten Gesetzen. Das Koalitionstrio will das Leben bezahlbarer machen, vor allem für junge Leute, beispielsweise mit einem günstigen MV-Ticket oder zinslosen Darlehen für den Führerschein. Und es gibt mindestens zwei Dinge, die die drei Partner zusammenschweißen. Die gemeinsame Haltung gegen den Rechtsextremismus. Mit der AfD als der größten und einzigen Oppositionsfraktion werde es keine Zusammenarbeit geben. Und da ist auch der Kampf gegen den geplanten Sozialabbau auf Bundesebene, beispielsweise mit dem Ende der abschlagsfreien Rente nach 45 Beitragsjahren. Hennes Herbst, Verhandlungsführer der Linken, hat bundespolitisch auch ein weiteres Ziel.
2: Das Leben muss bezahlbar bleiben und deshalb setzen wir uns für einen Preisdeckel ein für eine Übergewinnsteuer für Mineralölkonzerne. Denn es kann doch nicht sein, dass den Menschen hier in Mecklenburg-Vorpommern das Geld aus den Taschen gezogen wird an der Zapfsäule, währenddessen Konzerne Milliardengewinne machen.
0: Mitte November wollen die drei Parteien den neuen Koalitionsvertrag bei getrennten Parteitagen absegnen. Ministerpräsidentin Schwesig ist zuversichtlich.
3: Wir wollen stabil und verlässlich für die Menschen Politik machen, in schwierigen Zeiten für das gesamte Land.
0: Schwesigs Wiederwahl könnte dann am 17. November erfolgen. An dem Tag läuft die verfassungsrechtliche Frist für eine Wahl des Ministerpräsidenten oder der Ministerpräsidentin nach einer Landtagswahl ab.
4: Stefan Luthmann aus Schwerin.
5: Sport.
6: Anstoß in Augsburg auf die Millisekunde. Der Ball nach hinten zu Manuel Neuer.
4: So, da sind wir rausgegangen aus dem Tor von Freiburg gegen Manuel Neuer, das hat Geschichte geschrieben, das schnellste Tor der Bundesliga-Geschichte. Aber Moritz Kühn, morgen in der Champions League wird kein Ball von Manuel Neuer aus dem Netz genommen, oder?
7: Ja, nicht so wie am Wochenende in Augsburg, denn er wird am zweiten Spieltag der Ligaphase beim norwegischen Meister Viking Stavanger nicht auf dem Platz stehen. Das hat aber keine sportlichen Gründe. Woran es liegt, erzählt Bayern-Trainer Vincent Kompany.
8: Ich würde es noch nicht mal eine Verletzung nennen, aber das war am Fuß. Und wenn man dann was spürt und es wird nicht besser und nicht besser, dann hört man nicht sofort auf. Und dann irgendwann wird es deutlich, okay, wir müssen jetzt vielleicht was machen und in dieser Phase, glaube ich, mit die Spiele, die wir haben, muss wir auch nicht unnötig Risiko nehmen, wenn er sich nicht 100% fühlt.
7: Und so wird für Neuer, der am vergangenen Wochenende in der Liga in Augsburg gepatzt hatte, Jonas Obig im Kasten stehen. Gespielt wird übrigens auf Kunstrasen. Los geht's morgen Abend um 21 Uhr. Die Bayern haben nach dem Auftaktsieg gegen Bodø Glimt schon 3 Punkte auf dem Konto. Noch ohne Zähler steht RB Leipzig da. Die Sachsen haben morgen die PSV Eindhoven zu Gast. Zur Erinnerung, nur die besten 8 Teams schaffen am Ende der Ligaphase den direkten Sprung ins Achtelfinale. Schon sicher für die WM im kommenden Jahr in Brasilien qualifiziert, haben sich die deutschen Fußballerinnen. Nun wird getestet. Nach dem 4:2-Erfolg gegen Australien geht's nun morgen Abend gegen Japan. Christian Schulze blickt voraus.
9: Technisch versiert, fleißig und laufstark, so wird der Gegner im Vorfeld eingeschätzt. Für Bundestrainer Christian Wück sind die Japanerinnen am Ball eines der stärksten Teams auf der Welt. Seine Mannschaft werde gefordert werden und er sei sehr gespannt, wie sich seine Spielerinnen verhalten werden. Bereits frühzeitig für die WM im kommenden Sommer in Brasilien qualifiziert, wurden ganz bewusst zunächst nicht europäische Gegner ausgesucht. Wück will Deutschlands Frauen so auf andere Spielweisen vorbereiten. Und so wird der Test gegen Asienmeister Japan vor mindestens 25.000 Zuschauern im Bremer Weserstadion erneut sehr wichtig für die Entwicklung in den kommenden Monaten.
7: Die Entwicklung beim Handball-Bundesligisten Rhein-Neckar-Löwen ging zuletzt in die falsche Richtung. Nur Platz 11 in der Liga und kein Sieg aus den vergangenen beiden Partien. Jetzt hat der Verein die Konsequenzen gezogen und Trainer Mike Machulla entlassen. Die Einzelheiten von Thomas Barreis.
5: Nach der Heimniederlage gegen den THSV Eisenach hat sich der Verein von dem 49-Jährigen getrennt und ihn mit sofortiger Wirkung von seinen Aufgaben als Cheftrainer und Kaderplaner

0: gebunden. Grund ist der bislang durchwachsene Saisonverlauf. Nach dem 8. Spieltag belegen die Rhein-Neckar-Löwen den 11. Platz in der Tabelle. Der bisherige Co-Trainer Michael Arp wird vorübergehend den Cheftrainerposten übernehmen. Der 36-jährige Kronauer hat die komplette Jugend bei den Rhein-Neckar-Löwen durchlaufen und für die Profis sowie für die zweite Mannschaft gespielt.
1: Nächste Partie am kommenden Donnerstag beim tabellenzweiten THW Kiel. Und zum Schluss noch das. Tennisprofi Alexander Zverev wird am Jahresende der neue Weltranglistenerste sein. Das war nach dem verletzungsbedingten Saisonende vom aktuell noch weltranglistenführenden Jannik Sinner aus Italien zwar schon so gut wie sicher, jetzt ist es aber offiziell, und zwar nach dem Aus von Carlos Alcaraz beim Turnier in Shanghai. Damit kann der Spanier die Deutschen bis Jahresende auch theoretisch nicht mehr einholen. Zverev ist erst der zweite deutsche Tennisspieler, der an der Spitze der Weltrangliste stehen wird. Zuvor war es nur Boris Becker vor rund 35 Jahren gelungen.
2: Lange her. Dankeschön, Moritz Kühn mit dem Sport.

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1: Um 22.30 Uhr mit Felix Sprung. Der frühere Ministerpräsident von Rheinland-Pfalz, Schweizer, soll morgen neuer Bundesarbeitsminister werden. Er erhält die Ernennungsurkunde von Bundespräsident Steinmeier. Der SPD-Politiker Schweizer wird damit Nachfolger von Bärbel Baas, die als Arbeitsministerin zurückgetreten war. Baas begründete dies mit dem Tod ihrer Stieftochter und persönlichen Angriffen, auch vom Koalitionspartner CDU. Aus Berlin Gabor Hallas.
2: Bärbel Baas hatte am Morgen bekannt gegeben, dass sie von ihrem Ministeramt, aber auch vom SPD-Vorsitz zurücktritt. Co-Vorsitzender Lars Klingbeil nannte es unanständig, dass Baas in den Tagen der Trauer persönlich angegriffen worden sei. Grünchefin Franziska Brandner sagte, das Geschäft sei so hart geworden, dass man als Mensch kaum bestehen könne. Das sei keine gute Nachricht. Darauf angesprochen wies der Bundeskanzler die Kritik für die Union zurück. Er habe eingefordert, Rücksicht zu nehmen.
1: Bundesjustizministerin Hubig will mit einer Gesetzesänderung verhindern, dass Extremisten Schöffe oder Schöffin werden. Demnach sollen nur noch Personen zu ehrenamtlichen Richtern berufen werden können, die für die freiheitlich-demokratische Grundordnung eintreten. Aus Berlin Bianca Schwarz.
3: Für Berufsrichterinnen und Richter gilt das ohnehin schon. Zum Richter darf nur eine Person berufen werden, bei der sicher ist, dass sie für die freiheitlich-demokratische Grundordnung einsteht. Das heißt, hauptberufliche Richterinnen und Richter müssen jederzeit für den Schutz der Menschenwürde, der Demokratie und der Rechtsstaatlichkeit eintreten. Dieser Grundsatz soll bald auch für ehrenamtliche Richterinnen und Richter gelten. Das hat Bundesjustizministerin Stefanie Hubig von der SPD bekannt gegeben. Extremisten und Verfassungsfeinde hätten in der Justiz nichts verloren, so Hubig.
1: Bundeskanzler Merz hat mit dem ukrainischen Präsidenten Selenskyj telefoniert. Dabei ging es auch um einen möglichen Waffenstillstand zwischen der Ukraine und Russland für Energieanlagen. Merz und Selenskyj riefen Russland dazu auf, eine solche Feuerpause anzunehmen. US-Präsident Trump hatte behauptet, beide Kriegsparteien hätten einem Waffenstillstand für Energieanlagen zugestimmt. Die Äußerungen aus Russland und der Ukraine deuten aber nicht darauf hin, dass es eine solche gegenseitige Vereinbarung wirklich gibt. In einem Linienbus in Hamburg sind 10 Menschen bei einer Notbremsung verletzt worden. 3 Personen kamen mit schweren Verletzungen in ein Krankenhaus. Der Fahrer musste die Notbremsung einleiten, nachdem vor ihm ein Unfall passiert war. Und auch in Sindelfingen bei Stuttgart hat es einen größeren Busunfall gegeben. Der Linienbus kam von der Fahrbahn ab, fuhr in Büsche und Sträucher und wurde in der Mitte auseinandergerissen. Der Fahrer kam schwer verletzt in eine Klinik. Das Wetter in Deutschland. In der Nacht bleibt es trocken bei Tiefstwerten von plus 11 bis minus 3 Grad. Morgen im Südosten nach Nebel heiter, sonst mehr Wolken und von Westen her Schauer. Höchstwerte 13 bis 20 Grad. Das waren die Nachrichten.
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4: Um 22.33 Uhr, ja, da wiederhole ich noch einmal eine Falschfahrermeldung. Also Achtung, Falschfahrer auf der A7 zwischen Einfahrt Hildesheim und Hildesheim-Drispen steht. Dort kommt Ihnen ein Falschfahrer entgegen. Bitte äußerst rechts fahren, nicht überholen. Auf der A7 zwischen Einfahrt Hildesheim und Hildesheim-Drispen steht dort ein Falschfahrer unterwegs. Vorsicht bitte in beiden Richtungen. Dann die A4 Aachen Richtung Köln, die ist zwischen Eschweiler West und Eschweiler Ost nicht gesperrt, aber dort 2 Kilometer Stau. Auf der A7 Würzburg Richtung Ulm ist in Höhe Kreuz Feuchtwangen-Kreilsheim die Überleitung zur A6 bis 2 Uhr gesperrt. Die A10 östlicher Berliner Ring, Dreieck Spreeau Richtung Dreieck Barnim. In der Ausfahrt Berlin-Hohenschönhausen wegen Bauarbeiten ist dort die Ausfahrt gesperrt bis 13. Oktober. Die A23 jetzt Hamburg Richtung Heide, die ist zwischen Pinneberg Nord und Tornesch wegen Bauarbeiten bis morgen 5 Uhr gesperrt. Die A23 Heide Richtung Hamburg ist zwischen Heide West und Heide Süd auch wegen Überflutung gesperrt. Die A29 Wilhelmshaven Richtung Ahlhorner Heide ist zwischen Oldenburg Umstede und Kreuz Oldenburg Ost wegen Fahrbahnerneuerungen bis morgen ca. 5 Uhr gesperrt. Die A31 Lingen Richtung Gronau ist zwischen Lingen und Emsbüren wegen Bauarbeiten bis Mitternacht gesperrt, die Umleitung über die U64. Dann die A33 Brilon Richtung Bielefeld, die ist zwischen Paderborn Schloss Neuhaus und Paderborn Sennelager nach einem Unfall gesperrt. Die A94 Passau Richtung München ist zwischen Schwindeck und Dorfen nach einem Unfall gesperrt und gerade noch reingekommen, jetzt eine Falschfahrermeldung, also Achtung. Bitte auf der A31 Oberhausen-Gronau. Zwischen Dorsten und Regen kommt Ihnen ein Falschfahrer entgegen. Fahren Sie bitte äußerst rechts, überholen Sie nicht. Auf der A31 Oberhausen-Gronau zwischen Dorsten und Regen, dort ein Falschfahrer unterwegs. Vorsicht in beiden Richtungen.
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4: Mit Carsten Fick im Studio. Einen schönen guten Abend. Die Landtagswahlen in Mecklenburg-Vorpommern und in Sachsen-Anhalt sind für die CDU ja in einer Katastrophe fast geendet. In Schwerin kommt die Partei nicht mal über 5%, fliegt also aus dem Landtag. Und in Sachsen-Anhalt, da verhelfen mutmaßliche Abweichler aus der CDU den Kandidaten der AfD zu den Ämtern des Landtagspräsidenten und dessen Stellvertreters. Viel Diskussionsstoff also für eine Parteiklausur, zu der der Kanzler übers Wochenende eingeladen hatte. Am Mittag, da wurden heute die Ergebnisse bekannt, mit welcher Strategie die Partei Vertrauen bei den Wählern zurückgewinnen will. Jakob Mayer berichtet.
5: Man kann eine Partei nicht einfach mal so eben über ein Wochenende neu erfinden, sagt CDU-Chef und Bundeskanzler Friedrich Merz. Trotzdem musste schnell etwas geschehen. Zu groß ist die Verunsicherung in der CDU nach den jüngsten Wahlschlappen.
6: Wir müssen uns aus einem Tief herausarbeiten, auch aus einer Vertrauenskrise. Wir steuern nach, wir wollen zeigen, dass wir veränderungsbereit sind.
5: 2 Tage lang hat der engste CDU-Führungszirkel darüber beraten. Das Ergebnis: Die Partei will Vertrauen von Bürgerinnen und Bürgern zurückgewinnen. Dabei seien Maßnahmen entscheidend, die sich auf deren Alltag auswirken. Niedrigere Preise an der Supermarktkasse, bezahlbare Wohnungen, günstige Energie. Bisher hat die schwarz-rote Koalition die Stromsteuer nur für bestimmte Wirtschaftsbereiche gesenkt. Das soll nach dem Willen der CDU künftig für alle Bürgerinnen und Bürger gelten. Sie will dafür finanzielle Spielräume im Haushalt nutzen. Merz setzt dabei auf gestiegene Wachstumserwartungen fürs laufende und für das kommende Jahr von 1,3 bzw. 1,1%.
6: 1% Wachstum sind in Deutschland ungefähr 10 Milliarden Euro höhere Steuereinnahmen. Das heißt, davon fallen 5 Milliarden auf den Bund. Das ist genau das 1%. Wachstum, was uns diese Spielräume geben würde.
5: Die CDU-Führung verlangt, Bauen und Sanieren günstiger zu machen, unnötige Regelungen und Bauvorgaben streichen, vereinfachte Baustandards zur Regel erklären. Berichtspflichten für die Wirtschaft sollen wegfallen. Politik müsse verlässlich, nachvollziehbar und gerecht sein, heißt es im Beschluss. Pflegende Angehörige nennt die CDU Heldinnen und Helden des Alltags. Deshalb bleibe die Anrechnung der Pflegezeit auf die Rente bestehen. Und wer einen Facharzttermin braucht, müsse ihn auch bekommen. Völlig unabhängig davon, ob er oder sie privat oder gesetzlich versichert ist. Eigentlich eine Selbstverständlichkeit, erklärt CDU-Generalsekretärin Franziska Hoppermann. Und sie wird grundsätzlich.
7: Es braucht Politik auf der Grundlage des christlichen Menschenbildes. Wenn Elon Musk kritisiert, die große Schwäche Europas und Deutschlands sei die Empathie, dann ist das genau diese Kritik am christlichen Menschenbild und an der Politik ausgerichtet am Menschen. Und das ist das, um was wir uns jetzt kümmern wollen.
5: Nach den Worten von Parteichef Merz setzt die CDU-Führung darauf, Beschlüsse besser zu begründen und zu erklären und sie in einen größeren Zusammenhang zu stellen. An den geplanten Änderungen in den Bereichen Rente, Gesundheit, Pflege und Einkommensteuer will die CDU aber festhalten, um die Sozialsysteme zu stabilisieren und die Wirtschaft wettbewerbsfähiger zu machen. Die Priorität muss auf wirtschaftliches Wachstum in Deutschland ausgerichtet sein, heißt es im Papier. Merz setzt darauf, dass der Koalitionspartner SPD dabei mitzieht.
6: Der Streit bringt Unruhe nicht nur in die Parteien und in die Regierung, sondern auch in die Bevölkerung. Aber wenn wir diese Entscheidung getroffen haben, dann wird im Land auch wieder etwas mehr Ruhe einkehren.
5: Die Klausur sollte auch nach innen wirken, hinein in eine zutiefst verunsicherte Partei. Mehrere Teilnehmer sprachen von einer konstruktiven Atmosphäre. Merz kündigte einen stärkeren Austausch mit der CDU-Basis in den kommenden Monaten an, auf einer Tagung der Kreisvorsitzenden und bei Regionalkonferenzen.
4: Jakob Mayer berichtete aus Berlin.
0: Wirtschaft.
4: Der sogenannte Wirtschaftsnobelpreis geht in diesem Jahr an 2 Ökonomen aus den USA, an Robert E. Hall und Michael Woodford. Sie haben erforscht, wie die Entscheidungen von Haushalten und Firmen die gesamte Wirtschaft beeinflussen und wie Zentralbanken und Regierungen daraus Instrumente entwickeln können, um Krisen abzufedern. Arne Bartram berichtet aus Stockholm.
8: Warum reagieren Preise, Löhne und die Wirtschaft unterschiedlich schnell auf Krisen? Und wie können Regierung und Zentralbank verhindern, dass aus einem Schock eine lange Wirtschaftsflaute wird? Mit solchen Fragen haben sich Robert E. Hall und Michael Woodford beschäftigt. Die beiden US-Forscher bekommen den Wirtschaftspreis für ihre Grundlagen der sogenannten makroökonomischen Stabilisierung. Timo Boppart, Mitglied des Nobelkomitees.
9: Sie haben explizit analysiert, wie Privathaushalte und Firmen Mikroentscheidungen treffen und dann Vorhersagen daraus generiert.
8: Aus den Entscheidungen einzelner Haushalte und Unternehmen lassen sich Rückschlüsse auf die gesamte Wirtschaft ziehen. Für Regierungen und Zentralbanken ist dabei wichtig zu verstehen, wie Menschen und Firmen auf Veränderungen reagieren. Denn Unternehmen ändern ihre Preise nicht unbedingt sofort. Auch Preisanpassungen kosten Geld und sorgen für Aufwand, erklärt Timo Boppart vom Nobelkomitee. Zum Beispiel, wenn eine Eisdiele ihre Preise erhöhen will.
9: In diesem Beispiel von diesem Eismenü ist es so, dass wir ein neues Menü drucken müssen oder zumindest Kleber mit dem neuen Preis auf dieses Eiscreme-Menü tun. Deshalb werden die Preise nicht immer angepasst und das ist wichtig in diesem Modell.
8: Solche Zusammenhänge helfen zu erklären, warum die Wirtschaft nicht immer sofort auf Veränderungen reagiert. Wie wichtig das für die Geldpolitik sein kann, zeigte sich während der Finanzkrise 2008. Die Zentralbanken senkten die Zinsen, um Kredite günstiger zu machen und die Wirtschaft anzukurbeln. Doch selbst als die Zinsen nahe Null lagen, blieb die Nachfrage schwach und die Arbeitslosigkeit hoch. Es brauchte zusätzliche Instrumente. Michael Woodford, einer der beiden Preisträger.
10: Making more explicit statements about the likely future path.
8: Ein wichtiger Ansatz war, klarer zu kommunizieren, wie sich die Zinspolitik in Zukunft voraussichtlich entwickeln wird. Das hat meiner Ansicht nach zu einer besseren Stabilisierung beigetragen. Es hat das Problem nicht auf magische Weise gelöst, war aber ein wichtiger Beitrag. Die Zentralbanken müssen also nicht nur auf die aktuelle Lage reagieren, sie müssen auch vermitteln, was sie für die Zukunft planen. Der Wirtschaftspreis ist streng genommen kein echter Nobelpreis, denn er war im Testament von Alfred Nobel nicht vorgesehen. Er wird seit 1969 von der schwedischen Reichsbank verliehen, in Gedenken an Alfred Nobel. Dotiert ist er wie die anderen Nobelpreise mit umgerechnet mehr als 1 Million Euro. Er wird auch zusammen mit ihnen am 10. Dezember verliehen.
4: Hanne Bartram aus Stockholm.
11: Vor einem Jahr ist der heute 21-Jährige.
4: So, da haben wir etwas zu schnell reagiert und deshalb müssen wir dann doch nochmal eigentlich ein klein bisschen zurückhüpfen. Und zwar noch einmal. Eieiei. Jetzt hakt hier aber irgendwas gewaltig gerade. Wir wollen eigentlich. Jetzt brauchen wir doch mal hier irgendwie ein klein bisschen Hilfe. Wir kommen hier einfach mit unserer Technik im Moment gerade nicht mehr weiter. Wir müssen einen weiter nach oben, um da auf den. Das geht leider nicht. Dann machen wir was anderes. Dann gehen wir nach unten und spielen. Vielleicht einfach nur die Station-ID? Nee. Wir müssen die Musik machen.

0: Die Zeit, 22.45 Uhr.
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0: Auf europäischer Ebene werden viele Verordnungen und Richtlinien beschlossen, von denen wir als EU-Bürgerinnen und Bürger profitieren. Aber nicht immer werden Richtlinien auch zügig in nationales Recht umgesetzt. Und manch eine EU-Verordnung sorgt erstmal auch für Kopfschütteln, bevor man dann den Sinn hinter der Regelung wirklich erkennt. Wer bringt in der EU eigentlich Ideen und neue Vorschriften ein? Von welchen Gesetzen profitieren wir tatsächlich und welche stehen eher dem Bürokratieabbau im Wege? Darum geht es jetzt bei Fabian Tölpel in der heutigen Ausgabe vom Radioreport Recht.
2: Wenn die EU neue Richtlinien oder Verordnungen anstößt, wie zum Beispiel die Gurkenkrümmungsverordnung, dann sorgt das oft nicht für großen Jubel, sondern eher für Kopfschütteln. Doch wie funktioniert das Gesetzgebungsverfahren in der EU überhaupt? Und wie kommt die EU darauf, gewisse Dinge zu regeln? Darüber habe ich mit Carolina Voithal gesprochen. Sie ist Co-Leiterin beim Europäischen Verbraucherzentrum Deutschland. Ich habe sie gefragt, wie funktioniert das Gesetzgebungsverfahren überhaupt in der EU?
3: Wenn man es ganz einfach erklären möchte, dann kann man sich das EU-Gesetzgebungsverfahren zunächst als ein Zusammenspiel von drei großen Akteuren vorstellen. Also wir haben die EU-Kommission, wir haben das EU-Parlament und wir haben den Rat. Die EU-Kommission macht in den meisten Fällen den Gesetzesvorschlag. Sie hat grundsätzlich das sogenannte Initiativrecht. Und erst danach kommen die beiden Gesetzgeber ins Spiel. Also das Europäische Parlament, das ja direkt von den Bürgerinnen und Bürgern gewählt wird. Und der Rat der Europäischen Union, in dem natürlich die Regierungen der Mitgliedstaaten vertreten sind. Und im sogenannten ordentlichen Gesetzgebungsverfahren müssen dann eben Parlament und Rat sich auf denselben Gesetzestext, den die Kommission vorgeschlagen hat, einigen. Der erfährt dann natürlich im Laufe des Prozesses noch einige Änderungen. Das kann in mehreren Lesungen passieren, so wie wir das auch aus dem Bundestag kennen. Kurz zusammengefasst kann man sich merken, die Kommission schlägt vor, Parlament und Rat entscheiden.
2: So Carolina Voithal. Dann gilt es aber auch noch zu unterscheiden zwischen EU-Verordnungen und EU-Richtlinien.
3: Die Verordnung ist grundsätzlich das unmittelbar geltende europäische Gesetz. Sie tritt in Kraft und gilt dann eben in allen Mitgliedstaaten in gleicher Form und unmittelbar. Die Mitgliedstaaten müssen an dieser Stelle nichts weiter tun. Und neben der Verordnung gibt es eben auch noch die Richtlinie. Der Unterschied ist, dass dort nur ein Ziel vorgegeben wird, zusammen mit einem gewissen Rahmen. Und sich die Mitgliedstaaten verpflichten, das Ganze dann nach in nationales Recht umzusetzen. Sie müssen also noch was tun im Gegensatz zur Verordnung. Und eine Richtlinie kann eben immer dann das bevorzugte Vorgehen sein, wenn beispielsweise die Rechtsordnungen in den Mitgliedstaaten sehr weit auseinandergehen. Also klar ist, man möchte gemeinsam ein gewisses Ziel erreichen, aber man möchte eben nicht die Rechtsordnungen in den Mitgliedstaaten komplett umkrempeln, anpassen, gleich machen sozusagen. Das ist nicht gewünscht und deshalb einigt man sich eben nur auf Ziele. Und das sind also die beiden Instrumente, die auf EU-Ebene zur Verfügung stehen.
2: Ein Beispiel für eine EU-Verordnung ist die zum Roaming. Vor einigen Jahren war es ja noch sehr kostspielig, das Telefon im EU-Ausland auch zu nutzen. Gerade die Nutzung des Internets konnte da sehr schnell sehr teuer werden und man musste sich vielleicht sogar eine eigene SIM-Karte fürs Ausland holen. Verordnungen gelten also sofort. Richtlinien müssen erst durch die einzelnen Parlamente der Mitgliedstaaten. Das klingt natürlich erstmal sehr mühsam. Warum arbeitet die EU also nicht nur mit Verordnungen, Frau Voithal?
3: Verordnungen, die scheinen auf den ersten Blick erstmal viel einfacher, aber die Richtlinie hat tatsächlich einen politischen und auch rechtstechnischen Vorteil, denn wir dürfen nicht vergessen, Europa ist extrem vielfältig. Die Mitgliedstaaten, die haben extrem unterschiedliche Rechtssysteme, Traditionen, auch Strukturen, Verwaltungsstrukturen zum Beispiel, die sich wirklich erheblich voneinander unterscheiden. Und eine Richtlinie ermöglicht es eben, dass man gemeinsam etwas beschließt, also ein gemeinsames Schutzniveau zum Beispiel schafft, sich auf ein Ziel einigt und den Mitgliedstaaten eben gleichzeitig einen gewissen Spielraum lässt, was die konkrete Umsetzung betrifft, ohne eben komplett die nationalen Strukturen zu verändern oder massiv einzugreifen. Und das erhöht natürlich dann auch die Akzeptanz für solche Gesetze. Und das ist gerade auch im Verbraucherrecht super wichtig, mit dem wir uns natürlich beschäftigen, weil wir einfach sehen, dass die Möglichkeiten, zum selben Ziel zu kommen, sehr, sehr unterschiedlich sind in den Mitgliedstaaten. Und wir sehen aber natürlich auch, das ist ganz klar, das ist ein bisschen der Preis der Richtlinie, diese leicht unterschiedliche Umsetzung, die dann erfolgen kann, die kann durchaus auch mal im Detail zu einem Flickenteppich führen. Und da behalten wir natürlich dann den Überblick und wissen, wie das in den einzelnen Mitgliedstaaten geregelt ist. Aber das ist die Grundidee dahinter.
2: Aber wie kommt die EU-Kommission überhaupt auf die Idee, gewisse Dinge neu zu regeln?
3: Grundsätzlich können auch Parlament und Rat die Kommission dazu auffordern, in einem bestimmten Bereich einen Vorschlag zu machen. Aber Impulse können eben auch aus anderer Richtung kommen, also zum Beispiel von Verbänden oder von Verbraucherorganisationen. Und was ich persönlich auch ganz spannend finde, es gibt ein besonderes Instrument auf europäischer Ebene, das ist die Europäische Bürgerinitiative. Das bedeutet, wenn mindestens 1 Million EU-Bürgerinnen und Bürger aus einer ausreichenden Zahl von Mitgliedstaaten eine bestimmte Initiative unterstützen und sagen, da möchte ich, dass sich die EU das anschaut und da vielleicht auch eine Regelung trifft, dann können sie mit dieser Initiative die Kommission tatsächlich auch auffordern, einen Gesetzesvorschlag vorzulegen. Ganz wichtig, zwingen kann man die Kommission dann tatsächlich nicht. Es folgt nicht automatisch ein Gesetz. Aber die Kommission muss diese Initiative dann prüfen und innerhalb von 6 Monaten eben auch eine Stellungnahme dazu abgeben und entscheiden, wie sie weiter vorgeht.
2: Eine Institution, die dabei helfen kann, zu schauen, was Verbraucherinnen und Verbraucher benötigen, ist das EVZ, das Europäische Verbraucherzentrum, für das Carolina Woytal arbeitet. Das sitzt in Kehl und in der Nähe von Straßburg mit Blick auf den Rhein und die direkte Grenze zu Frankreich und entsprechend für Frankreich und Deutschland zuständig. Was das EVZ macht, hat uns die Co-Leiterin Carolina Woytal auch erklärt.
3: Jeder Verbraucher in Europa hat eine eigene Anlaufstelle und wendet sich immer an das Europäische Verbraucherzentrum in seinem Land.
2: Durch den offenen Markt der EU kommen Bürgerinnen und Bürger vermehrt also auch mit rechtlichen Problemen in anderen EU-Ländern in Kontakt. Da den Überblick zu bewahren und die eigenen Rechte im Ausland auch durchzusetzen, das ist sehr aufwendig. Daher soll das EVZ Abhilfe schaffen.
3: Die EU macht es uns sehr leicht, grenzüberschreitend einzukaufen, zu reisen oder auch Dienstleistungen in anderen Ländern zu nutzen. Wenn dann aber was schief geht, dann merkt man eben plötzlich, okay, der Händler, der sitzt in Frankreich, die Airline ist vielleicht in Spanien, der Mietwagenanbieter in Italien. Und die Frage, die sich den Verbraucher dann ganz schnell stellt, ist, welches Recht gilt dann eigentlich? Wie setze ich meine Rechte durch? Und genau an diesem Punkt kommen wir vom Europäischen Verbraucherzentrum, vom EVZ, ins Spiel.
2: Die Themenvielfalt ist aber sehr groß, so Carolina Woytal.
3: Ein sehr großer Block ist das Thema Reisen, Mobilität in all seinen Facetten. Verspätete oder annullierte Flüge, Probleme mit dem Gepäck, Hotels, Ferienwohnungen, aber eben auch zum Beispiel Mietwagen ist bei uns ein großes Thema. Und daneben natürlich der zweite große Block, all das, was ich grenzüberschreitend eben so tue, nämlich der Onlinehandel. Also ganz klassisch, die Ware kommt nicht an, sie ist vielleicht defekt, der Händler meldet sich nicht mehr, erstattet mir mein Geld nicht oder der Widerruf wird gar nicht gewährt. Und wir haben dann auch wieder solche übergreifenden klassischen Themen bei uns, also Abo-Fallen, Zahlungsprobleme oder auch Betrugsmaschen.
2: Ob das Recht auf Reparatur, was seit August 2026 gilt, oder die neue Verpackungsverordnung, die für weniger Müll beim Versenden von Paketen sorgen soll. Vieles ist gut gemeint, aber sorgt auch für Kritik. Und die kann auch berechtigt sein, so Carolina Woytal.
3: Die Kritik, die mag auch an einzelnen Regelwerken berechtigt sein. Aber sie darf eben nicht mit der Schlussfolgerung enden, dass jede Form von Regulierung an sich schlecht ist. Es ist durchaus richtig, dass eine Regelung mal sehr kompliziert ausfallen kann. Und es gibt natürlich eben auch immer dieses Bestreben, auf europäischer Ebene Regeln zu vereinfachen, Doppelregelungen wieder aufzuheben, regelmäßig auch zu überprüfen. Aber man muss sich eben auch fragen, was wäre denn die Alternative? Wenn 27 Mitgliedstaaten jeweils völlig eigene und unterschiedliche Regeln für zum Beispiel Produktsicherheit, Onlinehandel, Verpackungen oder eben auch Verbraucherrechte im Allgemeinen erlassen, dann entsteht eben nicht weniger Bürokratie, sondern sehr viel mehr, nämlich 27 komplett unterschiedliche Regelwerke. Das Problem ist eben nicht Regulierung oder keine Regulierung, sondern wie kommen wir mit möglichst wenig Regulierung auf ein gutes Schutzniveau für die Verbraucher und haben eben auch Rechtssicherheit auch für Unternehmen?
0: sagt die Co-Leiterin des Europäischen Verbraucherzentrums Deutschland, Carolina Voital.
1: Kultur.
0: Juli C. ist eine der erfolgreichsten deutschen Schriftstellerinnen der letzten Jahre. In ihren Romanen, da greift sie immer wieder gesellschaftlich relevante Themen auf. In Unterleuten, den Kampf eines Dorfes gegen den Bau von Windkraftanlagen. In Zwischenwelten, die unterschiedlichen Lebenswelten von Stadt- und Landbevölkerung. Daneben ist Juli C. aber auch noch Juristin. Und passend dazu geht es in ihrem neuen Buch Pony Show um die Frage nach der Wahrheit. Maren Ahrink stellt den Roman vor.
4: Gleich auf der ersten Seite wird klar, dieser Roman spielt in Hamburg. Es geht um einen Gerichtsprozess und es läuft nicht so richtig gut.
5: Betty sagt, schöner Tag eigentlich. Das ist es nicht. Es ist ein Horrortag. Was vorhin im Sitzungssaal passiert ist, ändert alles. Und zwar nicht zum Besseren.
4: Erzählt wird dieser Teil der Geschichte von Mark. Als Strafverteidiger vertritt er Betty vor Gericht. Betty heißt offiziell Bethany Hell und leitet den renommierten Lysander Verlag. Sie ist smart, welt- und wortgewandt. Und sie soll einen Angestellten ermordet haben.
5: Die Auslieferung war schon beantragt worden. An der Waffe, die Betty bei sich führte, klebte das Blut eines jungen Mannes, der einige Tage zuvor als vermisst gemeldet worden war. Davor hatte er ein halbes Jahr für Lysander gearbeitet. Fero Lebet.
4: Fero kam als Praktikant und startete schnell durch, lektoriert nach wenigen Wochen die Manuskripte von Star-Autorinnen und begleitet Betty zu wichtigen Terminen. Die Beziehung der beiden wird immer enger. Was genau geht da zwischen der gestandenen Verlegerin und dem deutlich jüngeren Angestellten? Erst nach und nach wird das in diesem Roman enthüllt. Das liest sich spannend wie ein Krimi, immer wieder wendet sich die Geschichte. Allerdings muss Anwalt Mark der geheimnisvollen Betty alles regelrecht aus der Nase ziehen. Trotzdem steht er ihr Tag und Nacht zur Seite und erliegt ein wenig ihrem Charme. Bis auch er schließlich an der Glaubwürdigkeit seiner Mandantin zweifelt.
5: Auf der Außentreppe des Strafjustizgebäudes beginne ich mit meiner Standpauke, dass ich sie nur verteidigen kann, wenn sie mir die nötigen Informationen an die Hand gibt. Wenn sie mich im Gerichtssaal wie einen Idioten dastehen lässt, schadet sie am Ende nur sich selbst.
4: Der Roman wechselt zwischen Szenen im Gerichtssaal, Bettys retrospektiven Schilderungen und Marks Ringen um den Prozess hin und her. Wird hier noch ein Fall verhandelt oder ganz allgemein die Wahrheit?
5: Vor Gericht ist es wie in der Literatur, nicht wahr? Fragt sie. Wahrheit ist eine ästhetische Kategorie. Die schönste Geschichte gewinnt.
4: Juli C. hat ein untrügliches Gespür für gesellschaftlich relevante Themen. Auch mit Pony Show trifft die Autorin, die selbst Juristin und ehrenamtliche Richterin am Brandenburgischen Verfassungsgericht ist, wieder einen Nerv. Denn sie spielt in diesem Roman einmal durch, was passieren würde, wenn eine erfolgreiche Frau um die 50 eine Affäre mit einem Angestellten Mitte 20 anfängt. Außerhalb des Gerichts entwickelt sich daraus eine Welle aus feministischen Parolen, eine Diskussion um toxische Beziehungen und die Empörungsmechanismen der Medien.
5: Für die eine Seite ist Betty der lebende Beweis, dass Frauen kein Deut besser sind als Männer, weshalb der Kampf gegen das Patriarchat in letzter Konsequenz ein Irrtum ist. Die andere Seite sieht Betty als Opfer des Patriarchats, weil ein männlich dominiertes System über ihre sexuelle Selbstbestimmung zu Gericht sitzt.
4: Das alles ist sehr klug beobachtet und pointiert erzählt. Das Buch bietet nebenbei interessante Einblicke hinter die Kulissen eines großen Verlags und der Gerichte. Allerdings können die zahlreichen Wendungen die Leserschaft auf über 500 Seiten etwas ermüden. Da wäre weniger mehr gewesen. Schade auch, dass am Ende die Figuren, allen voran Betty und Mark, doch seltsam blass bleiben, ihre Motivation unklar. Trotzdem ist Pony Show von Juli C. unbedingt lesenswert, denn heutiger, relevanter und streitbarer kann ein Roman gerade nicht sein.
0: Maren Ahrink über Juli C.'s neuen Roman Pony Show. Das Buch ist bei Luchterhand erschienen und kostet 25 Euro. Kurzer Blick noch auf die kommende Stunde. Bärbel Baas ist zurückgetreten und das hat erhebliche Diskussionen ausgelöst, auch weil es um den Umgang, den menschlichen Umgang in der Politik und auch in der Koalition geht. Markus Söder, der CSU-Chef, gleich hier bei uns im Interview.
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6: Um 23 Uhr mit Felix Sprung. Der frühere rheinland-pfälzische Ministerpräsident Schweizer soll morgen neuer Bundesarbeitsminister werden. Er erhält die Ernennungsurkunde von Bundespräsident Steinmeier. Schweizer wird Nachfolger von Bärbel Baas, die heute als Arbeitsministerin, aber auch als SPD-Chefin zurückgetreten ist. Die neue Parteispitze wollen die Sozialdemokraten dann im Dezember oder Januar wählen. Co-Parteichef Klingbeil ließ im ARD-Brennpunkt offen, ob er dann wieder kandidiert.
7: Wir brauchen jetzt die beste Aufstellung in der SPD. Ich habe deutlich gemacht, dass ich als Vizekanzler und Finanzminister weiter Verantwortung tragen werde. Und wer jetzt für die SPD antritt beim Bundesparteitag, das werden wir jetzt gemeinsam in der Führung entscheiden. Und deswegen ist für mich erstmal heute klar, ich klebe nicht an meinem Amt. Ich glaube, ich kann dieser Partei helfen in einer schwierigen Phase. Ich kann diesem Land auch helfen in einer schwierigen Phase. Aber darüber werden wir jetzt gemeinsam entscheiden.
6: Der SPD-Vorsitzende Klingbeil. Bundeskanzler Merz hat eine Senkung der Stromsteuer auch für Privathaushalte in Aussicht gestellt. Die Steuer soll laut Merz auf ein europäisches Minimum fallen. Ein deutscher Durchschnittshaushalt würde dadurch bei der Stromrechnung etwa 70 Euro im Jahr weniger zahlen. Es stehen allerdings noch regierungsinterne Diskussionen an. Auf hunderte von Supermärkten in Frankreich ist ein Cyberangriff verübt worden. Wer hinter der Attacke steckt, ist noch unbekannt. Große Mengen an Tiefkühlwaren mussten weggeworfen werden. Aus Paris Kai Rienecker.
8: Die Hacker sollen die online gesteuerten, vernetzten Kühlanlagen des dänischen Herstellers Danfoss mitten in der Nacht so umprogrammiert haben, dass nicht nur eine komplette Enteisung in den französischen Supermärkten ausgelöst wurde. Die Täter stellten die Temperatur sogar auf plus 50 Grad ein, sodass heute Morgen aus den Kühlregalen Wärme ausgetreten sein soll. Die französische Supermarktkette Intermarché teilte mit, dass in den bis zu 200 betroffenen Märkten jeweils alle frischen und tiefgekühlten Waren weggeschmissen werden mussten.
6: Vor zwei Wochen hat es in Polen in einer Anlage des Satellitenkommunikationssystems Starlink gebrannt. Jetzt sind zwei Verdächtige in Deutschland festgenommen worden. Das hat Polens Regierungschef Tusk bekannt gegeben. Bei den Festgenommenen soll es sich um türkische Staatsbürger handeln. Wo in Deutschland sie gefasst wurden, ist unklar. Der Starlink-Standort wird auch dazu genutzt, Internetdaten durch Polen und in die Ukraine zu leiten. Es kam nach dem Brand zu Störungen. Die polnische Regierung vermutet Russland hinter der Attacke. Das waren die Nachrichten. Das Wetter in Deutschland. In der Nacht bleibt es trocken bei Tiefstwerten von plus 11 bis minus 3 Grad. Morgen im Südosten nach Nebel heiter, sonst mehr Wolken und von Westen her Schauer, Höchstwerte 13 bis 20 Grad. Am Mittwoch meist trocken, Richtung Süden noch letzte Schauer, 14 bis 22 Grad. Donnerstag 15 bis 22 Grad. Es ist 23.03 Uhr.
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0: Zunächst Entwarnung auf der A7 Hannover-Hildesheim. Kein Falschfahrer mehr zwischen Einfahrt Hildesheim und Hildesheim-Dristem steht. Und genauso Entwarnung auf der A31 Oberhausen-Gronau. Auch dort kein Falschfahrer mehr zwischen Dorsten und Reken. Dann die A4 Aachen Richtung Köln. Die ist zwischen Eschweiler und Eschweiler-Ost nicht gesperrt, aber dort 2 Kilometer Stau. Auf der A7 Würzburg Richtung Ulm ist in Höhe Kreuz-Feuchtwangen-Kreilsheim die Überleitung zur A6 bis 2 Uhr gesperrt. Die A10 östlicher Berliner Ring, Dreieck Spreeau Richtung Dreieck Barnim, in der Ausfahrt Berlin-Hohenschönhausen, dort wegen Bauarbeiten gesperrt bis 13. Oktober ca. 6 Uhr. Die A23 Hamburg Richtung Heide ist zwischen Pinneberg Nord und Tornesch wegen Bauarbeiten bis morgen 5 Uhr gesperrt. Die A23 Heide Richtung Hamburg ist zwischen Heide West und Heide Süd wegen Überflutung gesperrt. Dann die A29 Wilhelmshaven Richtung Ahlhorner Heide ist zwischen Oldenburg-Obenstede und Kreuz Oldenburg-Ost wegen Fahrbahnerneuerungen bis morgen ca. 5 Uhr gesperrt, Umleitung über die U26. Die A31 Lingen Richtung Gronau ist zwischen Lingen und Emsbüren wegen Bauarbeiten bis Mitternacht gesperrt. Die A33 Brilon Richtung Bielefeld ist zwischen Paderborn Schloss Neuhaus und Paderborn Sendelager nach einem Unfall gesperrt. Und die letzte Meldung, die A94 Passau Richtung München ist zwischen Schwindeck und Dorfen nach einem Unfall gesperrt. Kommen Sie auf jeden Fall gut an.
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0: Kommt wie immer vom Norddeutschen Rundfunk aus Hamburg, aus dem Studio von NDR Info. Mein Name ist Carsten Fick, hallo. Und auch in dieser Stunde starten wir mit dem politischen Top-Thema des Tages, mit dem Rücktritt von Bärbel Baas als SPD-Co-Vorsitzende und auch als Ministerin für Arbeit und Soziales. Gleich auch im Interview dazu der CSU-Chef Markus Söder. Ein Rücktritt, der zu vielen auch ganz unterschiedlichen Reaktionen geführt hat. Bärbel Baas hat ihren Rücktritt ja damit begründet, dass ihr nach dem Tod ihrer Stieftochter die Kraft fehle. Zugleich hatte sie sich aber auch über öffentliche Angriffe gegen sie beklagt, auch vom Koalitionspartner CDU. Aus Berlin dazu Gabor Hallers.
9: Sehr gut und vertrauensvoll habe er mit Bärbel Baas zusammengearbeitet, sagt der Bundeskanzler und dankt seiner Arbeitsministerin. Er bedauere die Entscheidung, respektiere sie selbstverständlich, so Friedrich Merz.
10: Ich kann erahnen, welche schwierige Zeit sie zurzeit durchmacht.
9: Merz kündigte an, er werde dem Bundespräsidenten vorschlagen, dass Alexander Schweizer neuer Bundesarbeitsminister werde. Der ehemalige Ministerpräsident von Rheinland-Pfalz übernehme eine große Verantwortung. Bärbel Baas hatte bekannt gegeben, dass sie von ihrem Ministeramt, aber auch vom SPD-Vorsitz zurücktritt. Co-Vorsitzender Lars Klingbeil nannte es unanständig, dass Baas in den Tagen der Trauer persönlich angegriffen worden sei. Grünchefin Franziska Brandner sagte, das Geschäft sei so hart geworden, dass man als Mensch kaum bestehen könne. Das sei keine gute Nachricht.
11: Wir wollen ja keine Roboter als Politiker, sondern Menschen, die im Zweifel auch trauern dürfen.
9: Darauf angesprochen wies der Bundeskanzler die Kritik für die Union zurück. Er habe eingefordert, Rücksicht zu nehmen.
10: Die CDU hat ihr Mitgefühl mit Frau Baas in den letzten 3 Wochen immer zum Ausdruck gebracht.
9: Meinungsverschiedenheiten seien in der Sache ausgetragen worden.
0: Soweit Gabor Hallers aus Berlin. Und im ARD-Brennpunkt hat mein Kollege Markus Preis am Abend mit CSU-Chef Markus Söder gesprochen. Und er hat ihn zunächst gefragt, ob heute auch ein Tag für Selbstkritik ist. Ist die Union zu hart mit Bärbel Baas umgegangen?
12: Ja, also was mich betrifft sicher nicht. Das wurde ja auch nicht adressiert. Im Gegenteil, wir haben gut zusammengearbeitet. Und der Hauptgrund für den Rücktritt ist ja ein ganz persönlicher, der Trauerfall, der da war. Ich verstehe das, dass man am so einem Tag auch mal alle Dinge anspricht. Das ist auch wichtig. Aber das ist dann, glaube ich, auch notwendig, dass es dann am Ende des Tages wieder zusammengeführt wird. Denn auf das eine ist möglicherweise eine empfundene Kritik an der Person. Die wäre nicht korrekt gewesen in so einer schwierigen Trauersituation. Und das andere ist tatsächlich, dass halt die Zeit einfach drängt in Deutschland. Mhm. Die Zeit drängt. Wir müssen Entscheidungen treffen und wir müssen auch Entscheidungen in großen Sozialaufgaben dann voranbringen. Und deswegen ist es, glaube ich, auch zulässig, jetzt zu fragen, wann und wie werden Reformen umgesetzt und ob sie überhaupt umgesetzt werden. Deswegen war das Interview von Herrn Klingbeil da in der Hinsicht positiv. Aber die Zeit drängt und wir brauchen Lösungen.
13: Aber lassen Sie mich trotzdem die Frage noch mal stellen. Es wurden Worte bemüht und benutzt von Herrn Klingbeil, auch hier, dass Menschen kaputt gemacht wurden, dass es einen unmenschlichen Umgang in der Politik gibt. Wenn ich Sie jetzt richtig verstehe, würde ich Sie gerne fragen, überzieht die SPD da?
12: Also ich hatte selbst mit Frau Baas Kontakt gehabt, einen sehr positiven in dieser schwierigen Situation, hatte sie auch geschrieben, noch lange bevor der Rücktritt jetzt erfolgt ist. Ich war sehr überrascht über diesen Rücktritt, habe es auch nicht gewusst. Das heißt, was das betrifft, glaube ich, ist aus Sicht der CSU oder mir ganz persönlich die Sache von Anfang an okay und auch klar gewesen. Das Zweite, ob und wie die SPD reagiert, das muss man jetzt nicht alles kommentieren. Es ist ja auch klar, dass für die SPD das auch jetzt eine emotional herausfordernde Situation ist. Wenn eine Vorsitzende zurücktritt, dann ist das schon von grundlegender Bedeutung. Da stellen sich viele Fragen. Man hat das jetzt auch persönlich bei Herrn Klingbeil bemerkt. Aber das Entscheidende ist jetzt nicht, dass wir uns nur in der inneren Selbstbespiegelung befassen. Ich glaube, jetzt müssen sich alle mal wirklich zusammenreißen. An so einem Tag freut sich wie immer die radikalen Kräfte. Die schauen da drauf und stellen sich die Frage, kann die Regierung überhaupt noch handeln? Und ja, das kann sie, das muss sie. Und deswegen muss die Regierung sehr schnell jetzt wieder in Tritt kommen, in Tritt fassen und dann auch Lösungen bringen. Machen ist angesagt.
13: Herr Söder, der neue Arbeitsminister will im Prinzip das Gegenteil von dem, was Sie grundsätzlich verabredet haben. Nämlich, er würde gerne die Rente, die sogenannte Rente mit 63, eher erhalten. Muss er sich da jetzt in eine neue Rolle finden? Was erwarten Sie vom neuen Arbeitsminister?
12: Wir haben eine klare Vereinbarung der Parteien, der Koalition. Und jemand, der neu eintritt in ein Amt, der muss natürlich genau in dem Verfahren sein, wie es der Stand war. Wir können ja wieder von Anfang an Neues machen. Wir können übrigens auch nicht einfach nur warten, bis der SPD-Parteitag jetzt dann beschlossen hat. Und vielleicht warten, ob der SPD einen kompletten Kurswechsel macht. Das würde uns auch schwer zurückwerfen in Deutschland. Wir haben jetzt ein kleines Fenster, in dem wir nämlich spüren, dass ein leichter Aufschwung erkennbar ist. Den müssen wir jetzt verstetigen, den müssen wir jetzt nutzen und nicht wieder zurückfallen. Und deswegen glaube ich, die grundlegende Linie ist klar. Wir brauchen eine Rentenreform, wir brauchen Sozialreformen, wir brauchen eine Änderung auch bei der sogenannten Rente mit 63, dass es da für Härtefälle Lösungen gibt, dass es Übergangsregelungen gibt. Das ist doch ganz klar. Aber ein generelles Zurück auf Los, das wäre das falsche Signal und der falsche Weg.
13: Sehen Sie denn die Gefahr, dass die SPD sich nicht nur personell, sondern auch inhaltlich grundsätzlich neu ausrichtet?
12: Lars Klingbeil hat heute das Gegenteil gesagt. Das ist positiv. Im Koalitionsausschuss letzte Woche haben wir diese Fragen miteinander gestellt, haben uns in die Augen geschaut und haben gesagt, wie ist jetzt nach den Landtagswahlen euer Weg? Denn es bahnen sich ja zwei Linkskoalitionen an. Eine in Mecklenburg-Vorpommern und eine ganz außerordentlich schwierige in Berlin unter Führung der Linkspartei. Also stellt sich die Frage natürlich schon zurecht, will die SPD ganz nach links? Ist das ihr Modell? Es scheint nicht so zu sein, aber die Frage muss gestellt werden. Und für uns ist auch ganz klar, es kann keinen wie immer gearteten Linksruck jetzt geben. Wir brauchen eine effektive Antwort auf die internationalen Fragen und keine Partei-Selbstbespiegelung. Das gilt übrigens für alle. Ja. Zusammenreißen heißt das Motto. Zusammenreißen aller Koalitionspartner und Ergebnisse erzielen. Das ist übrigens die einzige echte Antwort, die wir auf die AfD geben können.
0: Sagt der CSU-Chef Markus Söder im Brennpunkt-Interview mit Markus Preis. Ja, Bärbel Baas Nachfolger in der Bundesregierung soll nun Alexander Schweizer werden. Den meisten Menschen ist er wohl aus seiner Zeit als Ministerpräsident von Rheinland-Pfalz bekannt. Dort war er übrigens auch Arbeits- und Sozialminister, sollte sich also thematisch auskennen. Dirk Rodenkirch stellt nun den designierten neuen Minister vor.
14: Alexander Schweizer ist nicht zu übersehen, egal wo er auftritt, mit seinen 2,6 Meter Körpergröße. Ganz hilfreich für jemanden, der sehr gerne im Mittelpunkt steht, der stets nach Macht strebt. Für den 53-jährigen Sozialdemokraten geht es auch lange Zeit immer nur nach oben. Juso-Chef, SPD-Generalsekretär, Fraktionschef, Landesminister. Der vorläufige Höhepunkt im Juli 2024. Die scheidende Ministerpräsidentin Malu Dreyer bietet Schweizer an, ihre Nachfolge anzutreten. Von Tag 1 an geht es für ihn darum, den Posten des Regierungschefs in Rheinland-Pfalz auch zu verteidigen.
15: Das ist der Kampf meines Lebens. Ich komme nicht aus einer Familie, wo einem was geschenkt wurde. Mir hat keiner gesagt, du wirst mal Ministerpräsident. Und ich nehme das sehr stark auch als persönliche Herausforderung an, für all die Menschen, die auf mich setzen, diesen Kampf zu gewinnen.
14: Doch das geht bei der Landtagswahl im März krachend schief. Ausgerechnet mit Schweizer an der Spitze müssen die Sozialdemokraten erstmals nach 35 Jahren die Macht in Rheinland-Pfalz abgeben. Wahlsieg und Ministerpräsidentenamt gehen an die CDU. Für Schweizer ein herber Tiefschlag, den der dreifache Familienvater nur schwer verarbeitet. Sogar ein Rückzug aus der Politik scheint denkbar. Doch die SPD will ihn nicht gehen lassen.
15: Ich habe in den letzten Wochen wirklich zahlreiche Mails, Schreiben, SMS bekommen, viele Gespräche geführt von Kolleginnen und Kollegen außerhalb der Landtagsfraktion und aus der Landtagsfraktion, die mich genau darum gebeten haben, auch als Fraktionsvorsitzender zu kandidieren.
14: Neben dem Fraktionsvorsitz im Landtag übernimmt er auch den Posten als kommissarischer SPD-Landeschef. Wirklich glücklich wirkt Schweizer dabei nie, agiert er wie ein Schattenministerpräsident. Seit der Wahlniederlage wird über einen Wechsel des Südpfälzers nach Berlin spekuliert. Als möglicher Nachfolger von Parteichef Lars Klingbeil wird er ins Spiel gebracht. Kommentiert hat Schweizer die Gerüchte nicht, dafür umso schärfer die Arbeit von Kanzler Friedrich Merz. Nun ist es der Job als Arbeits- und Sozialminister in der Bundesregierung, der Schweizer nach Berlin lockt. Das Ressort kennt er bestens als ehemaliger Landesminister für Arbeit und Soziales. Menschen in Rheinland-Pfalz halten ihn für eine gute Wahl als Nachfolger von Bärbel Baas.
16: Ich find gut, dass wir in Rheinland-Pfalz als Nachfolger, oder beziehungsweise dass der gewählt worden ist jetzt. Und er hat bisher hier bei uns in Rheinland-Pfalz einen guten Job gemacht.
17: Gut, der Schweizer hat ja hier in Rheinland-Pfalz ein gutes Bild hinterlassen und ich glaube, das ist ein würdiger Nachfolger. So, ja. Dem traue ich das zu, klar.
18: Also ich finde es gut, dass er den Job jetzt antreten will. Er macht ja hier einen guten Job in Rheinland-Pfalz und ich wünsche ihm alles Gute. Toi, toi, toi.
0: Stimmen aus Rheinland-Pfalz waren das zur Nachricht, dass der ehemalige Ministerpräsident Alexander Schweizer nun Bundes- und Sozialminister werden soll.

0: Die Zeit 23.15 Uhr.
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0: Am Wochenende, da hat sich der amerikanische Präsident mit dem Russischen auf einen Diesel-Deal geeinigt. Russland soll dem Weltmarkt und damit eben auch den USA erstmal 300.000 Tonnen zur Verfügung stellen. Von 100.000 weiteren ist die Rede und das trotz bestehender Sanktionen. Das US-Finanzministerium hat einfach mal eine zeitlich befristete Erlaubnis für den Deal erteilt. Meine WDR-Kollegin Ulrike Römer hat darüber mit Christoph Heusgen gesprochen. Er war lange Jahre Botschafter, Diplomat und ist Sicherheitsexperte. Und die erste Frage an ihn war, dieser Deal, ist das aus Trumps Sicht eher eine Botschaft nach innen? Seht her, ich mache den Sprit billiger, oder ist es eine Botschaft nach außen, Richtung Ukraine, im Sinne von, ihr seid mir egal?
2: Ja, es ist beides. Also ich glaube, in erster Linie ist der amerikanische Präsident schon fast verzweifelt, was die Umfragen anbelangt im Hinblick auf die Midterms im November. Da liegt seine Partei, die republikanische, liegt zurück. Er muss was tun. In Amerika ist es genau wie bei uns. Die höheren Preise an der Tanksäule kommen nicht gut an. Und da will er jetzt mit einem Deal mit Putin etwas dran ändern, wobei die Zahlen sehr, sehr gering sind. Also das schafft viel mit. Auf der anderen Seite ist es eben auch ein erneutes Signal an Zelensky. Pass auf, Zelensky, du bist mir völlig egal. Und das ist schon sehr, sehr ernüchternd. Und das Verhalten Trumps gegen Zelensky ist schon wirklich erschütternd, muss man schon sagen. Vor über einem Jahr, anderthalb Jahren etwa, als Zelensky, der von Russland überfallen worden ist, im Weißen Haus empfangen worden ist, wie er schon fast gedemütigt worden ist, erniedrigt worden ist, vorgeführt worden ist von Trump und seinem Vizepräsidenten Vance. Und das ist jetzt in der Kontinuität dieser Haltung des amerikanischen Präsidenten.
3: Ja, aber andererseits muss ich mal einhaken. Im September erst hat Trump in den USA ein Gesetz unterzeichnet, das weitreichende Sanktionen gegen Russland ermöglicht. Dazu gehört dann unter anderem Einreiseverbote gegen viele russische Oligarchen und auch den Kreml-Chef. Wie passt das denn zueinander?
2: Das passt überhaupt nicht zusammen. Das ist einen Tag so, einen anderen Tag so. Der verstorbene Senator Lindsey Graham hatte ja noch so ein Sanktionspaket auf den Weg gebracht und das ist auch angenommen worden im Kongress und durchaus Sympathien hat Trump dem entgegengebracht. Er hat auch das unterzeichnet, was Sie gesagt haben, aber das heißt nicht, dass er in der täglichen Praxis sich nach Recht und Gesetz und nach diesen Vorgaben hält, sondern dann macht er das eben so, wie es ihm gerade in den Kram passt.
3: Am Wochenende gab es ja noch eine weitere Ankündigung des US-Präsidenten. Trump spricht von einer Energiewaffenruhe zwischen der Ukraine und Russland, hat die beiden Staaten aber wohl nicht ernstlich eingebunden. Wie würden Sie diese Ankündigung bewerten?
2: Ja, auch das ist wieder so Trumpsches Wunschdenken. Da ist vielleicht mal drüber gesprochen worden und wir haben das ja auch in der Vergangenheit schon mal gehört. Nur das ist keine Vereinbarung. Das hat vielleicht einer der Freunde von Trump, der dort als versucht, als Vermittler tätig zu sein, dann mal vorgeschlagen. Aber das ist nicht vereinbart worden. Russland hält sich nicht an solche Vereinbarungen. Also Putin hält sich nicht daran. Das ist auch wieder so eine Trumpsche Luftblase.
3: Der Dieseldeal, der Schaden anrichtet in der Ukraine, die Energiewaffenruhe, die von keiner Seite eingehalten werden wird. Wie groß ist tatsächlich der politische Schaden solcher kurzfristigen und nicht besonders belastbaren Ankündigungen in der Ukraine selbst? Können Sie das beurteilen?
2: Ja, also Frau Römer, es geht ja auch über die Ukraine hinaus. Was die Ukraine anbelangt, ich glaube, da sind viele schon desillusioniert, was die amerikanische Unterstützung anbelangt, die unter Präsident Biden ja noch da war. Ich glaube, dass da nicht mehr viel erwartet wird von den USA, obwohl die USA so helfen könnten. Und da ist eine Desillusionierung. Aber wissen Sie, die Ukraine ist ja nicht das einzige Land. Schauen Sie, was gerade im Nahen und Mittleren Osten passiert. Die Saudis, die angegriffen werden, und wo die Amerikaner, die ja sich, die ein ganz besonders enges Verhältnis zu Saudi-Arabien nicht helfen. Und das ist ja auch dieser Angriff der Houthis ist ja auch letztlich eine Auswirkung des von Trump und Netanyahu begonnenen Iran-Kriegs. Also sie sehen weltweit eine Desillusionierung mit der amerikanischen Regierung, die überall doch an Einfluss und Gewicht verliert, weil sie nicht ernst genommen wird.
0: Sagt Christoph Heusken. Er war lange Jahre Botschafter, Diplomat und ist Sicherheitsexperte. 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Zum Start der diesjährigen Impfsaison, da bieten viele Apotheken deutschlandweit ja wieder Impfungen an gegen Influenza, also die Grippe, und auch gegen Covid-19. Begleitet startet die ABDA, die Bundesvereinigung Deutscher Apothekerverbände, die Impfkampagne Bei euch piekt's wohl. Und wir wollten mal wissen, wie gut läuft das so in den Apotheken und weiß eigentlich jeder Bescheid, dass das geht? Isabel Zilmer war in Iserlohn in einer Apotheke und hat nachgefragt.
4: Es ist Erkältungszeit und das bekommt die Apotheke doppelt zu spüren. Vorne im Verkaufsraum decken sich Kunden mit Hustensäften und Nasenspray ein und hinten in einem Extraraum ist Apothekerin Julia Weber mit dem Impfen beschäftigt.
5: Sie wollen sich gegen Grippe impfen lassen?
6: Ja.
5: Ja. Bevor wir mit der Impfung starten, muss ich Ihnen aber ein paar Fragen stellen. Sind Sie momentan so erkältet? Haben Sie Fieber, grippalen Infekt?
6: Nein, momentan nicht.
5: Gut. Haben Sie so allgemein Allergien?
4: Es gibt eine kurze Anamnese zum Gesundheitszustand. Wenn alles passt, folgt eine Aufklärung und dann gibt's die Impfung. Nach einer kurzen Sitzpause können die Patienten wieder nach Hause. Apothekerin Julia Weber hat zum Start der Impfsaison in ihrer Einhorn-Apotheke in Iserlohn schon viele Termine gehabt.
5: Ich mache das gerne. Wir haben jetzt erst letzte Woche angefangen, also ich sag mal so 40, 50 Grippeschutzimpfungen.
4: Die meisten Kunden in der Apotheke schätzen das unkomplizierter und vor allem den schnellen Ablauf.
7: Ich finde das genial, weil in der Regel man kann beim Arzt nicht so schnell einen Termin kriegen. Und hier, man konnte spontan kommen und fragen, alles machbar.
8: Versuchen Sie heutzutage bei der Praxis irgendwie anzurufen, sehr schwer. Einen Termin zu bekommen, noch viel schwerer. Und wenn Sie das geschafft haben, dann werden Sie wahrscheinlich 1-2 Stunden erstmal im Wartezimmer sitzen müssen. Und dann wahrscheinlich sich noch eine Erkältung holen. Ja, und das finde ich hier in der Apotheke alles viel, viel einfacher. Das heißt, du rufst an, du kommst direkt dran.
4: So läuft es auch in der Schiller-Apotheke in Iserlohn ab. Einige buchen hier zwar auch online einen Termin zum Impfen, andere versuchen direkt ihr Glück, sagt Apothekerin Heike Grete.
9: Wir haben heute Morgen zum Beispiel auch überwiegend spontane Besucher, die einfach reinkommen und sagen, ich würde mich gerne Grippe impfen lassen, wird das gerade spontan passen? Und dann freuen wir uns natürlich, wenn wir uns die Zeit zwischendurch auch nehmen können.
4: Corona-Schutzimpfungen wollen manche auch. Aber die meisten interessieren sich aktuell für die Grippeimpfungen, sagt Heike Grete.
9: Wir merken das schon an Tagen, wo der Arzt zu hat, dass eher mal nachgefragt wird. Und wir versuchen natürlich auch die Kunden anzusprechen, die gar keinen Arzt haben. Also wir kennen das ja vielleicht heute, sie ziehen in eine neue Stadt ein und die Ärzte haben vielleicht sogar Aufnahmestopp. Es ist manchmal gar nicht so einfach, einen neuen Hausarzt zu bekommen. Oder der Alte ist in Rente gegangen. Oder wir haben auch Menschen, die einfach beruflich gar keine Zeit haben, jetzt einen Termin zu machen, die sich vielleicht sonst gar nicht impfen lassen würden.
4: 2020 wurde die allererste Impfung in einer Apotheke in Nordrhein-Westfalen durchgeführt. Seitdem haben immer mehr Apotheker sich entschlossen, ihr Personal schulen zu lassen und in Impfräume zu investieren. Und mit dem Angebot sei auch die Nachfrage in den vergangenen Jahren gestiegen, sagt Thomas Preis. Er ist der Präsident der Bundesvereinigung Deutscher Apothekerverbände.
10: Wir hatten im letzten

0: noch weiter rumspricht. Denn trotz Plakat an der Eingangstür sind manche Kunden noch überrascht.
1: Ich habe es noch nicht gehört und auch noch nicht genutzt. Finde ich immer gut. Viele Anlaufstellen, um den Impfstatus zu sichern, kann ja nur von Vorteil sein.
2: Impfstart auch in den Apotheken. Aus Iserlohn war das Isabel Zillmer um 23 Uhr gleich 25.
3: Sport. Mit Michael Augustin. Die Verdienste von Manuel Neuer um den FC Bayern und den deutschen Fußball sind unbestritten. Aber langsam scheint seine Zeit abzulaufen, wie sein Aussetzer am Samstag gegen Augsburg gezeigt hat, der zum schnellsten Tor der Bundesliga-Geschichte führte. Das Champions-League-Spiel bei Viking Stavanger wird Neuer nun verpassen. Aus Norwegen André Siems.
4: Einmal tief Luft geholt und schon surfte die wichtigste Information vor dem Spiel gegen Stavanger über die Lippen von Trainer Vincent Kompany. Manuel Neuer ist angeschlagen, er kann nicht spielen.
5: Es hat sich ein bisschen weiterentwickelt, das war uns kommuniziert nach dem Spiel gegen Augsburg, dass er da was gespürt hat. Und dann weißt du in diesem Moment nie, ob das 2 Tage dauert oder 2 Wochen. Ich glaube nicht, dass es so schlimm ist, aber dann hat es jetzt in dieser Phase von dieser Saison auch keinen Sinn, dass wir da irgendwie unnötig die Risiko reingehen.
4: Für Jonas Urbich bedeutet das, die fußballerischen Feierwochen gehen erstmal in die Verlängerung. Nach den beiden Länderspielen steht er also jetzt auch gegen die Norweger im Kasten. Die erwartet Jonathan Tah übrigens keineswegs unterkühlt. Er weiß,
6: dass es keine Mannschaft ist, die sich verstecken wird, auch wenn es natürlich für sie jetzt gegen Top-Gegner geht. Aber sie werden sich nicht verstecken. Das hat man ja auch schon gegen Stuttgart gesehen, dass sie da Vollgas geben und sich nicht irgendwie komplett hinten reinstellen.
4: Die Bayern haben das Abschlusstraining extra in Norwegen durchgezogen, weil auf Kunstrasen gekickt wird. Den wollten sie schon mal genauer testen.
3: Die Bayern sind am 2. Spieltag der Champions League also auswärts gefordert. RB Leipzig spielt zu Hause gegen die PSV Eindhoven. Absolute Weltklasse ist Japan im Frauenfußball. Genau der richtige Gegner, um sich auf die WM im kommenden Sommer vorzubereiten, haben sie sich beim DFB gedacht. Und so trifft das deutsche Team in Bremen auf Asienmeister Japan. Für die junge Münchner Außenverteidigerin Franziska Kett ein super Test.
7: Wenn sie Zeit haben, wenn sie Platz haben, dann sind sie einfach kaum zu stoppen. Deswegen, glaube ich, müssen wir einfach unsere Stärken auf den Platz bekommen. Und dann, glaube ich, werden die auch ihre Fehler machen und die müssen wir dann konsequent ausnutzen.
3: Los geht's um 17.45 Uhr, live zu sehen in der ARD. Am Freitag hatten die deutschen Fußballerinnen Australien in Karlsruhe mit 4:2 besiegt. Alexander Zverev hatte im Frühjahr zum ersten Mal ein Tennis-Grand-Slam-Turnier gewonnen, die French Open, und im Sommer dann gleich noch eins, die US Open. Und jetzt kündigt sich sein nächster Erfolg an, Franziska Schork.
8: Tennisstar Alexander Zverev wird nach seinen diesjährigen Triumphen bei den French Open und den US Open die Saison als Weltranglistenerster beenden. Das steht seit heute offiziell fest, weil Verfolger Carlos Alcaraz überraschend im Sechzehntelfinale in Shanghai ausschied und so Zverev nicht mehr einholen kann. Aktuell führt Jannik Sinner noch das ATP-Ranking an, doch der Italiener hat seine Saison bereits aufgrund von Verletzungen beendet. Zverev wird so unabhängig von künftigen Ergebnissen spätestens nach den ATP-Finals im November Tennisgeschichte schreiben. Zverev ist erst der zweite deutsche Mann nach Boris Becker, der den Tennisthron besteigt.
3: Und der war insgesamt 12 Wochen lang die Nummer 1, erstmals Anfang 1991. In der Handball-Bundesliga gibt es den ersten Trainerwechsel der Saison. Die Rhein-Neckar-Löwen haben sich von Mike Machulla getrennt. Sein Nachfolger wird der bisherige Co-Trainer Michael Abt. Machulla hatte mit den Löwen 4 der ersten 8 Saisonspiele verloren. 1998 gewann Michael Jordan mit den Chicago Bulls seinen 6. und letzten Titel in der NBA, der stärksten Basketballliga der Welt. Sein Trikot von damals hat jetzt für einen Verkaufsrekord gesorgt. 14 Millionen Dollar. So viel Geld hat ein privater Händler für das von ihm signierte rote Auswärtstrikot bezahlt. Erst vor kurzem war ein anderes Jordan-Trikot für etwas mehr als 12 Millionen Dollar verkauft worden.
2: Und soweit der Sport mit Michael Augustin. Und nach den Nachrichten, da schauen wir dann noch mal etwas genauer auf den Rücktritt von Bärbel Baas, sprechen auch mit einem Politikwissenschaftler auch über die Gründe des Rücktritts, über das politische Miteinander in Berlin. In gut 5 Minuten.

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1: Um 23.30 Uhr mit Ronald Lessig. Der frühere Ministerpräsident von Rheinland-Pfalz, Schweizer, soll morgen neuer Bundesarbeitsminister werden. Er erhält die Ernennungsurkunde von Bundespräsident Steinmeier. Der SPD-Politiker Schweizer wird damit Nachfolger von Bärbel Baas, die als Arbeitsministerin zurückgetreten war. Baas begründete dies mit dem Tod ihrer Stieftochter und persönlichen Angriffen, auch vom Koalitionspartner CDU. Aus Berlin Gabor Hallas.
2: Bärbel Baas hatte am Morgen bekannt gegeben, dass sie von ihrem Ministeramt, aber auch vom SPD-Vorsitz zurücktritt. Co-Vorsitzender Lars Klingbeil nannte es unanständig, dass Baas in den Tagen der Trauer persönlich angegriffen worden sei. Grünchefin Franziska Brandner sagte, das Geschäft sei so hart geworden, dass man als Mensch kaum bestehen könne. Das sei keine gute Nachricht. Darauf angesprochen wies der Bundeskanzler die Kritik für die Union zurück. Er habe eingefordert, Rücksicht zu nehmen.
1: Der internationale Flughafen Riad in Saudi-Arabien bleibt weiter geschlossen. Die Sperrung wurde erstmals bis Samstag verlängert. Hintergrund sind Angriffe der Houthi-Miliz aus dem Jemen. Der Flughafen Riad war am Wochenende von Raketen getroffen worden. 13 Menschen kamen ums Leben, mehr als 300 wurden verletzt. Wegen des Angriffs strandete auch die deutsche Wirtschaftsministerin Reiche in Riad. Ein Ministeriumssprecher hat inzwischen erklärt, dass Reiche auf dem Rückweg nach Deutschland ist. Wie sie Riad verlassen konnte, wurde nicht bekannt gegeben. Die Ukraine begrüßt die neuen EU-Sanktionen gegen Russland. Präsident Zelensky und Außenminister Sybiha dankten besonders der EU-Außenbeauftragten Kallas für ihre Entschlossenheit. Die Sanktionen richten sich gegen fast 1600 Personen und Betriebe. Aus Kiew Rebecca Bacht.
3: Mehr als die Hälfte der Personen und Organisationen auf der Sanktionsliste stünden in Verbindung mit der Produktion ballistischer Raketen, schreibt der ukrainische Außenminister Andriy Sybiha. Es sei offensichtlich, dass Russland nicht bereit sei, seine Angriffe auf die ukrainische Energieinfrastruktur einzustellen, schreibt der ukrainische Präsident auf dem Kurznachrichtendienst X. Allein am Montag habe Russland 6 Einrichtungen der Wärme- und Stromversorgung attackiert. Daher sei mehr Druck auf Russland ein richtiges und notwendiges Signal, betont Volodymyr Zelensky.
1: Auf Sardinien ist ein Höhlenforscher gerettet worden, der mehr als 27 Stunden lang eingeschlossen war. Berg- und Höhlenretter konnten den 31-Jährigen aus den Geröllmassen befreien. Der Forscher saß auf der italienischen Mittelmeerinsel in 10 Meter Tiefe fest. Grund war ein Hangrutsch. Das Wetter in Deutschland. In der Nacht trocken bei plus 11 bis minus 3 Grad. Morgen im Südosten Nebel, sonst mehr Wolken, von Westen her Schauer bei 13 bis 20 Grad. Am Mittwoch meist trocken, Richtung Süden noch letzte Schauer, 14 bis 22 Grad. Das waren die Nachrichten.
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4: Um 23.33 Uhr auf der A7 Ulm Richtung Würzburg ist in Höhe Kreuz-Feuchtwangen-Crailsheim die Überleitung zur A6 bis 2 Uhr in der Früh gesperrt. Eine Umleitung, die ist eingerichtet. A10 östlicher Berliner Ring, Dreieck Spreeau Richtung Dreieck Barnim. In der Ausfahrt Berlin-Hohenschönhausen wegen Bauarbeiten dort die Ausfahrt gesperrt, und zwar bis morgen ca. 6 Uhr. Die A23 Hamburg Richtung Heide ist zwischen Pinneberg Nord und Tornisch wegen Bauarbeiten bis 5 Uhr gesperrt. Die A23 Heide Richtung Hamburg ist zwischen Heide West und Heide Süd wegen Überflutung gesperrt. Dann die A29 Wilhelmshaven Richtung Aalhorner Heide, die ist zwischen Oldenburg-Ohmstede und Kreuz Oldenburg-Ost wegen Fahrbahnerneuerungen bis morgen ca. 5 Uhr gesperrt, Umleitung über die U26. Die A31 Lingen Richtung Gronau ist zwischen Lingen und Emsbüren wegen Bauarbeiten bis Mitternacht gesperrt. Die A33 Brilon Richtung Bielefeld ist zwischen Paderborn Schloss Neuhaus und Paderborn Sennelager nach einem Unfall gesperrt und letzte Meldung. Die A94 Passau Richtung München, die ist zwischen Schwindeck und Dorfen nach einem Unfall gesperrt. Gute Fahrt, kommen Sie gut an.
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4: Mit Carsten Fick im Studio, einen schönen guten Abend. Bundesarbeitsministerin Bärbel Baas steigt aus persönlichen, familiären Gründen. Sie trauert um ihre Stieftochter. Der verbliebene SPD-Chef Lars Klingbeil spricht hinterher auch von tiefen persönlichen Verletzungen, die Baas ertragen musste durch politische Angriffe, nicht nur aus der Opposition. Das alles hat nicht nur Auswirkungen auf die SPD als Partei, sondern eben auch auf ihre Rolle als Koalitionspartner mit einer Union, die ebenfalls von inneren Konflikten gezeichnet ist. Baas Rücktritt kommt nämlich zeitgleich mit dem Ende einer Unionsklausur, die nach dem desaströsen Abschneiden der CDU in Mecklenburg-Vorpommern einberufen worden war. Mein Kollege Jochen Fischer hat darüber mit dem Politikwissenschaftler und Redakteur der Blätter für deutsche und internationale Politik gesprochen, mit Albrecht von Lucke. Und die erste Frage war: Baas kann und will nicht mehr. Können Sie die Gründe verstehen? Harte Angriffe und persönliche Trauer? Wie passt das zusammen?
5: Die Trauer ist allemal zu verstehen. Ein derartiger Einschlag, der Tod ihrer Stieftochter, das ist natürlich ein Grund, den man verstehen muss und der auch dazu führen kann, dass man sagt, ich kann diese Ämter nicht mehr adäquat ausfüllen. Aber da wird schon deutlich, worum es auch immer ging. Sie war davor ein Stück weit auch, übrigens wie Lars Klingbeil auch, mit beiden Ämtern überfordert. Das war die Kritik aus weiten Teilen der SPD, dass man letztlich zu wenig Profil in der SPD gesehen hat. Die Angriffe kamen ironischerweise gar nicht primär nur aus Seiten der Union, sondern die Hauptangriffe, unter denen Bärbel Baas sicherlich auch sehr gelitten hat, waren Angriffe aus den Reihen der SPD-Basis, die ja die Forderung hatte, dass jetzt letztlich eine andere Parteispitze an die Stelle von Lars Klingbeil und Bärbel Baas treten müsse. Und insofern ist der Rückzug von Bärbel Baas auch eine gewisse Chance, nämlich zur Neubesetzung der SPD-Spitze und zur Neubesetzung jetzt auch des Arbeitsministeriums. Das ist bis Herrn Schweizer bereits gelungen. Und ich halte auch es für sehr denkbar, dass auch die Neubesetzung der SPD-Spitze eine Chance für die SPD und ironischerweise auch für Lars Klingbeil ist.
6: Da sind wir ja schon bei der Zukunft, was aus dieser Entscheidung folgen wird. Wenn wir noch einen kurzen Augenblick verweilen bei der Entscheidung von Frau Baas und wie es dazu gekommen ist. Nun hat Lars Klingbeil, also der Co-Vorsitzende, der Vizekanzler, der hat gesagt, er wünsche sich mehr Empathie. An wen richtet sich dieser Wunsch eigentlich? Hat der Kanzler Merz damit eventuell gemeint?
5: Er mag viele damit gemeint haben, nicht zuletzt den Kanzler, ganz eindeutig. Und er hat ja auch sehr stark die Vorwürfe gegen die CDU-CSU adressiert. Ich halte es übrigens für übermäßig, wie es adressiert wurde, denn die Vorwürfe kamen in der Tat von einem Teil. Es gab Überlegungen innerhalb der CDU, die Arbeitsministerin zu ersetzen und herauszuschmeißen. Aber wie gesagt, das war ein Stück weit auch die Flucht nach vorn und ein Ablenkungsmanöver, das von den Vorwürfen in den eigenen Reihen abgelenkt hat. Denn Frau Baas war nun mal auch hart in der sachlichen Kritik. Es ist eine Rentenkonzept lange Zeit nicht entwickelt worden. Das heißt, es gab berechtigte Kritik und man wird nicht ohne weiteres nur die persönlichen Argumente nach vorne schieben können angesichts eines riesigen Ministeriums, von dem man natürlich erwarten musste, dass die so wichtige Kommission, die ja getagt hatte, jetzt auch vom Ministerium aus mit dem dann endgültigen Konzept der Rentenreform befriedigt werden würde.
6: Es soll ja jetzt der Herr Schweizer, Alexander Schweizer, als Arbeitsminister folgen. Was meinen Sie, wird ihm dann auch der Co-Parteivorsitz angeboten werden oder wird er dafür vorgeschlagen werden?
5: Nein, natürlich nicht. Das ist ja ganz klar. Alexander Schweizer ist jetzt der Mann für das Arbeitsministerium. Und das ist durchaus etwas, wo man wird sagen können, damit kommt das Ministerium in trockene Tücher. Das ist ein Profi, das ist ein Mann, der Rheinland-Pfalz regiert hat, der Arbeitsminister war, der von daher jede Erfahrung hat. Und ich gehe davon aus, dass jetzt sehr bald ein Rentenreformpapier kommt. Übrigens auch ein Pragmatiker, kein Parteilinker. Die viel spannendere Besetzungsfrage ist die Frage des Parteivorsitzes. Und da kommt natürlich nur eine Frau in Betracht. Auch da hat Lars Klingbeil natürlich clever die Flucht nach vorne angetreten. Die Frage, ob man jetzt eine Doppelspitze aufgibt, war natürlich fast naiv, denn Klingbeil hat das große Glück, dass er jetzt eine zweite Frau besetzen kann. Er hätte niemals alleine die Spitze bekommen, denn man darf nie vergessen, dass er mitverantwortlich war für das desaströse Wahlergebnis. Jetzt wird er eine starke Frau an seine Seite bekommen. Und die ist die entscheidende Frage, weil wenn es Manuela Schwesig wird, dann wird die große Frage sein, ob diese Koalition danach ordentlich arbeitet. Das Verhältnis von Frau Schwesig zu Friedrich Merz ist einigermaßen zerrüttet. Und die große Frage ist, gelingt es dieser SPD, jetzt trotzdem einen vernünftigen Reformkurs zu fahren? Bei gleichzeitiger Selbstprofilierung. Denn beides ist erforderlich. Wir brauchen endlich Reformen. Diese Regierung muss regieren, endlich die Reformen bringen, damit es nicht das Schlimmste eintritt, Neuwahlen und der Sieg, der maximale Sieg der AfD, bei gleichzeitiger, und das ist die Aufgabe dann von Frau Schwesig, Selbstprofilierung der SPD. Wenn das in einer Waage gehalten wird, dann kann es eine Chance für die SPD, aber auch für die Regierung gewesen sein.
4: sagt der Publizist Albrecht von Lucke zum Rücktritt heute von Bärbel Baas.
0: Wirtschaft.
4: Das Bundesverfassungsgericht verhandelt derzeit ja über die Erbschaftssteuer. In einem ersten Teil ging es um eine Klage der bayerischen Staatsregierung. Diese meint, dass die Bundesländer bei der Gesetzgebung ein Mitspracherecht haben müssen, vor allem bei den Freibeträgen, also den Beträgen, auf die keine Erbschaftssteuer gezahlt werden muss. Dass der Bund bisher alles zur Erbschaftssteuer allein regelt, das hält die Münchner Staatsregierung für verfassungswidrig. Aus Karlsruhe dazu Klaus Hempel.
7: Für die bayerische Staatsregierung ist Landesfinanzminister Albert Füracker, CSU, nach Karlsruhe gekommen. Er versuchte während der mündlichen Verhandlung, die 8 Richterinnen und Richter des Bundesverfassungsgerichts davon zu überzeugen, dass die Klage gerechtfertigt ist.
8: Ja, wir möchten erreichen, dass wir in jedem Fall ein Elternhaus, das vererbt wird, auch im Besitz der Erben bleiben kann und nicht verkauft werden muss wegen der Erbschaftssteuer. Und dazu brauchen wir eben eine Regelungskompetenz der Länder, damit wir sowohl Freibeträge als auch Steuersätze in den Ländern regeln können, was logisch ist, denn die Erbschaftssteuer ist eine Ländersteuer.
7: Die bayerische Landesregierung verweist dabei auf die unterschiedlichen Immobilienpreise in Deutschland. Ein Haus in Bayern sei häufig mehr wert als in anderen Teilen Deutschlands. Deshalb müsse Bayern die Möglichkeit haben, eigene Freibeträge für die Erbschaftssteuer festzulegen. In diesem Zusammenhang kritisiert die Landesregierung in München den Bundesgesetzgeber. Dieser habe seit 17 Jahren die Freibeträge nicht mehr angehoben, obwohl der Wert von Immobilien deutlich gestiegen sei, so Landesfinanzminister Füracker.
8: Der Bundesgesetzgeber verweigert sich letzten Endes einer neuen Gesetzeslage und deshalb blieb nichts anderes übrig, als im Sinne der Steuergerechtigkeit hier in Karlsruhe eben zu klagen.
7: Wie hoch die Freibeträge sind, hängt nach derzeitiger Rechtslage vom Verwandtschaftsgrad ab. Für Witwen oder Witwer, die erben, liegt er bei 500.000 Euro, für Kinder bei 400.000 Euro. Wenn Sie ein Haus erben und in dem Haus wohnen bzw. wohnen bleiben, fällt gar keine Erbschaftssteuer an. Dies ist einer der Gründe, warum Vertreter der Bundesregierung die Klage der bayerischen Landesregierung für unbegründet halten. Michael Schrodi, SPD, ist parlamentarischer Staatssekretär im Bundesfinanzministerium. Er befürchtet gravierende negative Folgen, sollten die Länder mehr Kompetenzen bei der Erbschaftssteuer bekommen.
9: Es würde zu einer Rechtszersplitterung führen, hohem bürokratischen Aufwand auch für die Finanzverwaltungen und natürlich zu einem ruinösen Steuerwettbewerb unter den Bundesländern, die gerade in der jetzigen Situation bei knappen Haushalten dann nochmal Schwierigkeiten bekommen würden. Also politisch wie verfassungsrechtlich ist das Ansinnen Bayerns abzulehnen.
7: Mit all diesen Argumenten wird sich nun das Bundesverfassungsgericht im Zuge weiterer Beratungen intensiv beschäftigen. Gerichtspräsident Stefan Habert machte deutlich, dass es dabei auch um die Frage gehen wird, inwieweit einheitliche Regelungen im gesamten Bundesgebiet notwendig sind, um überall in Deutschland für gleiche Verhältnisse zu sorgen.
10: So wird unter anderem mit Blick auf die Zuständigkeitsverteilung zwischen Bund und Ländern zu erörtern sein, ob in Bezug auf die angegriffenen Vorschriften eine bundesgesetzliche Regelung zur Herstellung gleichwertiger Lebensverhältnisse im Bundesgebiet oder zur Wahrung der Rechts- und Wirtschaftseinheit erforderlich ist.
7: Mit einem Urteil dürfte frühestens im nächsten Jahr zu rechnen sein.
4: Klaus Hempel berichtete aus Karlsruhe. 23.44 Uhr wird es.
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4: Der Brüsseler Simon Gronowski wurde als 11-Jähriger gemeinsam mit seiner Mutter und seiner älteren Schwester im März 1943 von der Gestapo abgeführt. Einen Monat später war er an Bord des Transportzugs nach Auschwitz. Doch als Widerstandskämpfer den Zug anhalten und Verwirrung stiften, da ergreift Gronowskis Mutter die Chance. Sie stößt den Jungen aus dem fahrenden Zug. Sie selbst bleibt zurück. Simon Gronowski überlebt den Holocaust allein. Mutter und Schwester werden in Auschwitz ermordet. Der Vater erliegt kurz nach Kriegsende seiner Krankheit. Doch anstatt dem Hass zu verfallen, lässt sich Gronowski die Freude nicht nehmen.
11: Ich bin einfach so ein Chant, qui a été chanté par Marlène Dietrich. Sag mir, wo die Blumen sind.
12: Simon Gronowski zieht die Klavierbank zurück und krempelt die Ärmel seines grauen Pullovers hoch.
1: Dann legt er die Finger auf die Tasten des Klaviers vor dem Fenster seiner Brüsseler Wohnung.

0: je ne sais pas lire une partition.
1: Ich kann keine Noten lesen, bin aber dennoch Jazzpianist geworden. Ich habe mein ganzes Leben lang Jazz gespielt. Die Musik und der Jazz haben mir das Leben gerettet.
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2: Nach seiner Vorstellung bittet Gronowski mit sanfter, klarer Stimme um Entschuldigung. Er habe nicht gut gespielt. Der nun 95-Jährige bleibt bescheiden. Seine Lebensgeschichte nahm durch einen Tag, den 17. März 1943, eine entscheidende Wendung.
1: Ich kann ihn nicht vergessen. Dieser Tag hat mein Leben geprägt. Es war eine absolute Tragödie.
2: Simon Gronowski ist da noch 11 Jahre alt. Sein Vater liegt wegen einer Lungenkrankheit im Krankenhaus. Simon, seine Mutter Chana und seine 18-jährige Schwester Ita leben in einer Brüsseler Wohnung. Am Morgen dieses 17. März frühstücken die drei Gronowskis. Auf dem Tisch steht frischer Kaffee. Ita streicht ihrem kleinen Bruder Butterbrote.
1: Plötzlich klingelte es an der Tür und es klingelte immer wieder. Wir drei sahen uns an. Wir waren wie gelähmt.
2: Schließlich macht die Mutter die Tür auf. Es waren 2 Männer der Gestapo. Wer die Familie verraten hat, das weiß Simon Gronowski bis heute nicht. Die Familie solle die Koffer packen.
1: Meine Mutter zeigte mit dem Finger auf mich. Auch der Kleine? Ja.
2: Der Winter 42-43 ist kalt und trüb. Brüssel wartet auf den ersten Sonnenstrahl des Frühlings, erzählt Gronowski. Als seine Schwester ihren Koffer packt, wird mit einem Mal das Zimmer hell.
1: Und genau in diesem Moment sagte sie zu mir, siehst du, Simon, heute scheint die Sonne, aber nicht für uns.
2: 2 Tage verbringen die Gronowskis in den Brüsseler Kellern der Gestapo. Danach werden sie nach Mecheln verlegt, in die Dossin-Kaserne. Das SS-Sammellager für Jüdinnen und Juden, Sinti und Roma. Am 19. April verlässt Simon Gronowski die Kaserne. Er verabschiedet sich von seiner Schwester und weiß nicht, dass dieser Moment der letzte sein würde, den die beiden teilen. Gemeinsam mit seiner Mutter steigt er in den Transportzug 20, in einen Viehwaggon ohne Fenster. Erst viel später würde Simon Gronowski erfahren, wohin dieser fuhr. Und vor allem, was für ein Ort das war. Auschwitz. Es ist Nacht. Der Zug kommt zum Halten. 3 junge Widerstandskämpfer haben ein Nebellicht auf die Schienen gelegt. Wort- und Schusswechsel, Lärm. Die 3 jungen Männer befreien den 1. Waggon. 17 Menschen entkommen. Der Zug fährt weiter. Simon Gronowski schläft in den Armen seiner Mutter ein. Währenddessen brechen Gefangene die Tür im Waggon auf, in dem sich die Gronowskis befinden. Die Mutter weckt ihren Sohn auf. Sie nimmt ihren Sohn bei der Hand, führt ihn zur Treppenstufe. Sie hält ihn an der Kleidung fest, aber er traut sich nicht zu springen.
1: In diesem Moment höre ich meine Mutter laut in Jiddisch sagen, der Zug geht zu schnell. Das sind die letzten Worte, die ich in meinem Leben von meiner Mutter gehört habe.
2: Mit einem Mal wird der Zug langsamer. Und die Mutter gibt ihrem Sohn einen kleinen Schubs. Eigentlich wollte Simon Gronowski auf seine Mutter warten, doch sie sprang nicht. Simon Gronowski sagt, sein ganzes Leben sei durchzogen von Wundern. Zuerst beschützt ihn ein Gendarm, dann kommt er fast 1,5 Jahre bei unterschiedlichen katholischen Familien unter, die ihn vor den Nazis verstecken. Im September 1944 befreien die Briten Brüssel. Simon Gronowski betet jeden Tag, dass er seine Familie wiedersehen darf. Aber der Wunsch bleibt ihm verwehrt. Seine Mutter und seine Schwester sind in Auschwitz vergast worden. Sein Vater stirbt im Juli 1945, nur wenige Wochen nach Kriegsende. An seiner langjährigen Lungenkrankheit, aber auch, ist Simon Gronowski sicher, an gebrochenem Herzen. Er ist 13 und hat niemanden mehr. Gronowski verliert den Glauben an Gott, aber niemals den an die Menschheit. Nicht der Hass soll siegen, sondern die Zuversicht. Das hätte auch der Mensch gewollt, der ihm alles bedeutet.
0: Ma mère m'a donné deux fois la vie.
1: Meine Mutter hat mir zweimal das Leben geschenkt. Bei meiner Geburt und an dem Tag, als ich floh.
0: Et le jour de mon évasion.
2: Dieses zweite Leben sollte ein glückliches sein. Gronowski erbt mit 16 das Brüsseler Elternhaus. Die Wohnungen vermietet er, um sein Jurastudium zu finanzieren. Im Haus steht das Klavier seiner Schwester Ita, auf dem sie Chopin gespielt hatte. Er könne bis heute keine Noten lesen, sagt Simon Gronowski. Das Spielen bringt er sich selbst bei und wird Jazzpianist. Noch immer gibt er in Brüssel gemeinsam mit seinem Orchester Konzerte, wie hier Ende September im Bois de la Combe. Dabei die Augen hinter dem Schirm der grauen Schiefermütze versteckt. Eine seiner beiden Töchter und einer seiner 7 Enkel stehen im Publikum. Simon Gronowski spielte mit Woody Allen. Der Komponist Howard Moody widmete dem Holocaust-Überlebenden eine Oper namens Push, in dem die Geschichte der Flucht erzählt wird. Alles Wunder, sagt Gronowski. Und doch ragt eine Geschichte heraus. Fast 70 Jahre nachdem der Zug von der Mechelner Kaserne abfuhr, bat ihn einer der Wachmänner, der ihn mit vorgehaltener Waffe in den Waggon trieb, kurz vor dessen Tod um Vergebung. Simon Gronowski gewährte sie ihm. Vergeben bedeutet nicht vergessen, sagt er. Das betont er auch vor Schulklassen, die er noch immer besucht. Freiheit, Demokratie und die Freundschaft zwischen den Völkern, das ist der Dreiklang, den Simon Gronowski nicht müde wird zu betonen. Wenn er sich auch der Grenzen seines Einflusses bewusst ist.
0: Mon message n'est qu'une goutte d'eau dans la mer.
1: Meine Botschaft ist nur ein Tropfen auf einem heißen Stein im Meer des guten Willens. Aber sie ist wichtig.
3: Simon Gronowski, der Junge, der aus dem Zug nach Auschwitz sprang und überlebte. Jean-Marie Magro berichtete. 23 Uhr 52.
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3: Mit ihrer Version von Tainted Love landete das Synthie-Pop-Duo Soft Cell Anfang der 80er Jahre ein Riesenhit. Jetzt gibt es ein neues, ein letztes Album. Es ist kurz vor dem Tod von Bandmitglied Dave Bell fertig geworden. Thomas Steinberg stellt uns Danceteria vor.
5: Mesdames et messieurs.
6: We're obviously very associated with the 80s. When we came on the scene, Tainted Love.
7: Oh, Tainted Love.
6: I don't think that we were a typical 80s band. I mean, we were kind of a freak duo. I hate being lumped in with the 80s.
7: Say hello, goodbye.
6: There would be no point in us just putting out an album for the hell of it, you know.
7: Numbers.
6: You can have the champagne lifestyle. And Soft Cell was singing about bedsitters.
7: In bedsit land, my only home.
8: Going to be remembered.
9: Trotz Tainted Love verstanden sich Soft Cell nie als typische 80er-Band. Dave Ball und Mark Almond blieben eigenwillig, unangepasst, stets ein wenig quer zum Zeitgeist. Ein Album zu machen, nur weil man eben eins machen muss, nicht ihre Sache. Soft Cell erzählten lieber von Einsamkeit, kleinen Wohnungen, den Schattendasein des Lebens als vom Champagnerglanz des Pop. Diese unverwechselbare Handschrift trägt Danceteria, ihr 6. und letztes Album. Im vergangenen Oktober hatten Ball und Almond die Aufnahmen abgeschlossen. 2 Tage später erhielt Almond die Nachricht, die alles veränderte. Dave Ball war gestorben.
10: I thought it was timing.
9: Wie ist das Timing, dachte Almond. Ein schmerzhafter Gedanke, auch wenn sein Tod angesichts langjähriger, schwerer gesundheitlicher Probleme nicht völlig überraschend kam. Bis zuletzt hatte Ball gearbeitet, war motiviert und voller Energie. Dass es dann tatsächlich vorbei war, traf Almond mit voller Wucht. Dan Sensitaria führt zurück ins New York der frühen 80er. In jede aufregende Welt, in der Clubs wie das legendäre Sensitaria zu Schmelztiegeln von Musik, Kunst, Mode und Subkultur wurden. Für Armand gleicht das Album auch einer Liebeserklärung an diese Stadt, die für Softcell einst zum kreativen Katalysator wurde. Diese Spannung ist bis heute hörbar. Two of a Kind etwa verbindet den typischen Softcell-Sound mit hörbaren Spuren von Giorgio Moroder und Kraftwerk.
4: Germany has always been kind of at the forefront really of electronic music. Giorgio Moroder, Kraftwerk, Neu, even lots of sort of techno-dance music.
9: Überhaupt blickt Armand mit großer Wertschätzung nach Deutschland. Für ihn war das Land früher ein wichtiger Impulsgeber elektronischer Musik. Moroder, Kraftwerk, Neu. Später dann Techno und Dance Music, eine musikalische Tradition, die weit über die 80er hinausreicht.

0: vom elektrisierenden What's Your Morality bis in die dunklen Klangräume von The Space Inside. Danceteria klingt nach Softcell in Reinkultur.
1: Softcell has very much always been a standalone sort of thing.
0: Für Dave Ball waren Softcell immer etwas völlig Eigenständiges und sie sind sich bis zum Schluss treu geblieben. Dafür steht das strahlende Danceteria.
2: Das neue Album von Softcell. Thomas Steinberg hat es uns vorgestellt. Danceteria heißt es. 23.56 Uhr.
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2: Bärbel Baas hat überraschend ihren Rücktritt als SPD-Chefin und Bundesarbeitsministerin bekannt gegeben. Als Grund nennt sie einen Trauerfall in der Familie. Sie brauche Zeit, um ihn zu verarbeiten. Vor einigen Medien erntet sie dafür Lob. Der Spiegel etwa hält ihre Entscheidung für ehrenhaft. Andere Medien kritisieren vor allem den Umgang der Union mit einer Politikerin, die um eine Angehörige trauert. Die Frankfurter Rundschau zum Beispiel schreibt, wer sich in der Union jetzt über Baas Rückzug freue, solle sich schämen. Und das Handelsblatt findet, der Anstand hätte geboten, die Ministerin in Ruhe zu lassen.
4: Doch statt ihr die Zeit zu geben, die sie braucht, stichelten Unionspolitiker hinter den Kulissen gegen die Arbeitsministerin. Baas sei untergetaucht. Man wisse nicht, was sie mache, lege jedenfalls nicht die Rentenreform vor. SPD-Politikerin Manuela Schwesig hat die richtigen Worte für diese Anwürfe gefunden. Unmenschlich seien sie. Einige Unionspolitiker sollten sich fragen, wofür für sie das C in CDU steht. Christlich kann es jedenfalls nicht sein. Fehlende Menschlichkeit ist das Gegenteil von Nächstenliebe.
2: Die meisten Medien schauen aber auch voraus und überlegen, wie es jetzt weitergeht. So auch unsere Gastautorin, das ist heute Kaya Klapser von der Zeit. Sie hält Baas Nachfolger als Arbeitsminister, Alexander Schweizer, für eine gute Wahl.
5: Schweizer ist einer der letzten vielversprechenden Politiker, die der SPD noch geblieben sind. Erstens, er hat viel Regierungserfahrung. Das ist für die Koalition in Berlin besonders wichtig. Zweitens, Schweizer gilt als Pragmatiker, als jemand, der unideologisch arbeitet, der gut darin ist, zu verhandeln und Kompromisse zu schließen. Drittens, Schweizer bringt Eigenschaften mit, die im politischen Berlin vom Aussterben bedroht sind, denn der Mann hat Charisma. Allerdings darf man ihn auch nicht mit Erwartungen überfrachten. Denn er stößt in Berlin auf eine Koalition, die von Misstrauen geprägt ist, von Spannungen, von Meinungsverschiedenheiten. Und dort wird zwar Schweizer seine Rolle aller Voraussicht nach deutlich besser ausfüllen als Bärbel Baas, er ist aber für den Reformprozess auch kein Allheilmittel.
2: Die Meinung von Kaya Klapser von der Zeit. Und die Welt hofft, dass Schweizer jetzt einiges anders macht als seine Vorgängerin.
4: Baas agierte seit Amtsantritt als Erfüllungsgehilfin der Gewerkschaften, die trotz der gewaltigen Standortprobleme auf Besitzstandswahrung beharren. Ihr Nachfolger muss sich aus dieser Umarmung befreien, wie es einst der frühere SPD-Chef und Arbeitsminister Franz Müntefering tat, der mutige Reformen auch gegen parteiinternen Widerstand durchgesetzt hat, zum Wohle Deutschlands.
2: Und das waren die Standpunkte. Zusammengestellt hat sie heute Johannes Zuber. Und der Rücktritt von Bärbel Baas beschäftigt uns auch nach den Nachrichten. Dann im Interview auch der Co-Chef der SPD, Lars Klingbeil. Und in den Nachrichten, da ist es natürlich auch Thema.
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6: Um 0 Uhr mit Ronald Lessig. Der frühere rheinland-pfälzische Ministerpräsident Schweizer soll heute neuer Bundesarbeitsminister werden. Er erhält die Ernennungsurkunde von Bundespräsident Steinmeier. Schweizer wird Nachfolger von Bärbel Baas, die gestern als Arbeitsministerin, aber auch als SPD-Chefin zurückgetreten ist. Die neue Parteispitze wollen die Sozialdemokraten im Dezember oder Januar wählen. Co-Parteichef Klingbeil ließ im ARD-Brennpunkt offen, ob er dann wieder kandidiert.
7: Wir brauchen jetzt die beste Aufstellung in der SPD. Ich habe deutlich gemacht, dass ich als Vizekanzler und Finanzminister weiter Verantwortung tragen werde. Und wer jetzt für die SPD antritt beim Bundesparteitag, das werden wir jetzt gemeinsam in der Führung entscheiden. Und deswegen ist für mich erstmal heute klar, ich klebe nicht an meinem Amt. Ich glaube, ich kann dieser Partei helfen in einer schwierigen Phase. Ich kann diesem Land auch helfen in einer schwierigen Phase. Aber darüber werden wir jetzt gemeinsam entscheiden.
6: Der SPD-Vorsitzende Klingbeil. Bundeskanzler Merz hat eine Senkung der Stromsteuer auch für Privathaushalte in Aussicht gestellt. Die Steuer soll laut Merz auf ein europäisches Minimum fallen. Ein deutscher Durchschnittshaushalt würde dadurch bei der Stromrechnung etwa 70 Euro im Jahr weniger zahlen. Es stehen allerdings noch regierungsinterne Diskussionen an. Auf hunderte von Supermärkten in Frankreich ist ein Cyberangriff verübt worden. Wer hinter der Attacke steckt, ist noch unbekannt. Große Mengen an Tiefkühlwaren mussten weggeworfen werden. Aus Paris, Kai Rienecker.
8: Die Hacker sollen die online gesteuerten, vernetzten Kühlanlagen des dänischen Herstellers Danfoss mitten in der Nacht so umprogrammiert haben, dass nicht nur eine komplette Enteisung in den französischen Supermärkten ausgelöst wurde. Die Täter stellten die Temperatur sogar auf plus 50 Grad ein, sodass heute Morgen aus den Kühlregalen Wärme ausgetreten sein soll. Die französische Supermarktkette Intermarché teilte mit, dass in den bis zu 200 betroffenen Märkten jeweils alle frischen und tiefgekühlten Waren weggeschmissen werden mussten.
6: Vor zwei Wochen hat es in Polen in einer Anlage des Satellitenkommunikationssystems Starlink gebrannt. Jetzt sind zwei Verdächtige in Deutschland festgenommen worden. Das hat Polens Regierungschef Tusk bekannt gegeben. Bei den Festgenommenen soll es sich um türkische Staatsbürger handeln. Wo in Deutschland sie gefasst wurden, ist unklar. Der Starlink-Standort wird auch dazu genutzt, Internetdaten durch Polen und in die Ukraine zu leiten. Es kam nach dem Brand zu Störungen. Die polnische Regierung vermutet Russland hinter der Attacke. Das waren die Nachrichten. Das Wetter in Deutschland. Es bleibt trocken bei plus 11 bis minus 3 Grad. Tagsüber im Südosten nach Nebelauflösung heiter, sonst Meerwolken und im Westen Schauer bei 13 bis 20 Grad. Am Mittwoch meist trocken, im Süden noch letzte Schauer bis 22 Grad. Es ist 0:03 Uhr.
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2: Zunächst die A6 Nürnberg Richtung Heilbronn. Die ist zwischen Öhringen und Brezfeld wegen Bergungsarbeiten gesperrt. Auf der A7 Ulm Richtung Würzburg in Höhe Kreuz Feuchtwangen-Crailsheim ist die Überleitung zur A6 bis 2 Uhr in der Früh gesperrt. Umleitung ist eingerichtet. A23 Hamburg Richtung Heide, zwischen Pinneberg Mitte und Pinneberg Nord 3 Kilometer Stau dort. Die A23 Heide Richtung Hamburg ist zwischen Heide West und Heide Süd wegen Überflutungen gesperrt. Die A29 Wilhelmshaven Richtung Ahlhorner Heide ist zwischen Oldenburg Umstede und Kreuz Oldenburg Ost wegen Fahrbahnerneuerungen bis 5 Uhr gesperrt, die Umleitung über die U26. Und die A33 noch, Brilon Richtung Bielefeld, die ist zwischen Paderborn Schloss Neuhaus und Paderborn Sennelager nach einem Unfall gesperrt. Kommen Sie auf jeden Fall gut an.
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2: Wir kommen vom Norddeutschen Rundfunk aus Hamburg. Wir haben inzwischen Dienstag, den 13. Oktober. Im Studio für Sie, Carsten Feg. Hallo, schön, dass Sie dabei sind. Und wir starten auch in diesem Tag mit dem politischen Thema des Tages, des gestrigen Tages, mit dem Rücktritt von Bärbel Baas als Co-Vorsitzende der SPD und auch als Ministerin für Arbeit und Soziales. Gleich dazu bei uns im Interview Lars Klingbeil, ebenfalls Co-Vorsitzender der SPD. Und er, Lars Klingbeil, hat es wohl schon ein paar Tage eher gewusst, was gestern dann die Nachricht des Tages war. Bärbel Baas gibt auf, tritt zurück aus privaten, aber auch aus politischen Gründen. Trauer um die verstorbene Stieftochter, aber auch aufgrund von öffentlichen Angriffen gegen sie, auch vom Koalitionspartner. So schreibt es Baas jedenfalls in ihrer Erklärung. Über die politischen Reaktionen berichtet aus Berlin Eva Huber.
9: Schäbig, unmenschlich, rücksichtslos. Mit diesen Worten kritisieren Spitzenpolitiker der SPD die politische Kultur im Land, nachdem Bärbel Baas als SPD-Co-Chefin und als Arbeitsministerin zurückgetreten ist. Als einen Grund für ihren Rücktritt nennt Baas auch, dass sie in dieser für sie so schwierigen Zeit nach dem Tod ihrer Stieftochter weiter öffentlich angegriffen worden sei. Auch aus den Reihen ihrer Koalitionspartner CDU und CSU. Als unanständig bezeichnete SPD-Co-Parteichef Lars Klingbeil das.
10: Deutlich wird mit dem heutigen Tag aber, hinter all diesen Ämtern stehen am Ende Menschen. Und auch an uns gehen die Krisen dieser Zeiten nicht spurlos vorbei. An uns geht die Polarisierung nicht spurlos vorbei, die politische Auseinandersetzung, die auch immer mehr Hass und Hetze einziehen lässt.
9: Das würden insbesondere auch Frauen verstärkt erleben, sagt Klingbeil. Konkrete Beispiele dazu, welche Angriffe sie meinen, nannten die SPD-Politiker nicht. CDU und CSU hatten Bärbel Baas immer wieder vorgeworfen, als Arbeitsministerin Reformen zu verschleppen und zu blockieren. Dabei ging es zum Beispiel um das Rentenpaket, aber auch um neue, flexiblere Regeln zur Arbeitszeit. In der CDU-Führung auf der anderen Seite sind viele verwundert über die Vorwürfe der SPD. Kanzler und CDU-Chef Friedrich Merz betont, er habe immer nur in Sachfragen mit ihr diskutiert, nie persönlich. Und?
11: Die CDU hat ihr Mitgefühl mit Frau Baas in den letzten 3 Wochen immer zum Ausdruck gebracht. Wenn es Meinungsverschiedenheiten in der Sache gab, dann gab es sie. Und dann sind sie auch ausgetragen worden, so wie es in der Sache notwendig war.
9: Der Kanzler hofft wiederum, dass die angekündigten Reformen jetzt schnell vom neuen Arbeitsminister umgesetzt werden. Für das Amt hat die SPD Alexander Schweizer vorgeschlagen. Der SPD-Politiker war bis Mai Ministerpräsident von Rheinland-Pfalz, hat die Landtagswahl dort aber verloren. Schon lange werden ihm Ambitionen nachgesagt, auf Bundesebene politisch mitmischen zu wollen. Er gilt als Pragmatiker, hat sich aber bisher auch klar gegen eine Abschaffung der abschlagsfreien Rente nach 45 Beitragsjahren ausgesprochen. Ein Reformvorhaben, das er jetzt als Minister umsetzen müsste. Kanzler Merz macht Druck auf Schweizer.
11: Er übernimmt eine sehr große Verantwortung. Er übernimmt offene Gesetzgebungsvorhaben, von denen ich hoffe, dass sie jetzt schnell im Kabinett verabschiedet werden und in den parlamentarischen Prozess eingebracht werden können.
9: Für die Koalition in Berlin dürfte es also unruhig weitergehen. Zumal die SPD nun auf eine Personaldebatte um den Parteivorsitz zusteuert. SPD-Parteichef Lars Klingbeil hat angekündigt, dass es im Dezember oder im Januar einen Parteitag geben soll. Dann soll die ganze Führungsriege der SPD neu gewählt werden.
10: Ich halte das für wichtig, damit wir Klarheit über die personelle Aufstellung und auch Klarheit über den programmatischen Kurs der SPD haben.
9: Ob Klingbeil selbst wieder antritt, ließ er offen. Eine Doppelspitze soll es in der SPD nach seinem Willen aber weitergeben. Die SPD sucht also jetzt nach mindestens einer neuen Chefin.
2: Soweit Eva Huber aus Berlin. Und wir haben ihn eben schon kurz gehört, den SPD-Co-Vorsitzenden und Bundesfinanzminister Lars Klingbeil im ARD-Brennpunkt. Da hat der Leiter unseres Hauptstadtstudios, Markus Preis, mit ihm aber auch ausführlich gesprochen. Und zunächst ging es um die starken Worte, die Klingbeil und die SPD gewählt haben. Von unanständigem Verhalten war die Rede, von unmenschlichem Umgang mit Bärbel Baas. Wen und was hat er damit eigentlich genau gemeint?
7: Das war bezogen auf die Debatte, die in den letzten Tagen stattgefunden hat. Ich bin mit Bärbel Baas viel in Kontakt gewesen. Sie hat den persönlichen Trauerfall in der Familie. Das treibt sie um. Allein schon das ist ein Grund, auch wirklich tief traurig in einer solchen Situation zu sein und dann sich politischen Attacken ausgesetzt zu sehen. Das ist das, was sie thematisiert hat, aber auch das, was ich deutlich angesprochen habe.
12: Können Sie mal eine einzige nennen, die Sie konkret im Kopf hatten, von wem?
7: Es war eine Vielzahl. Das wissen Sie auch, dass es im politischen Berlin in den letzten 2 Wochen Berichte gab aus Hintergründen, auch aus internen Gesprächen, wo nochmal der Druck deutlich hochgefahren wurde, obwohl man wusste, wie die persönliche Situation ist. Ich will da gar keine Person einzeln erwähnen, aber ist es insgesamt ein Klima, wo es Vorwürfe gab, wo es Anschuldigungen gab und wo ich auch sehr klar bin, und das habe ich heute in meinem Statement auch gesagt, so dürfen wir als demokratische Mitte nicht miteinander umgehen. Das macht Leute kaputt, das überschreitet Grenzen und das sorgt auch dafür, dass das Klima im politischen Berlin vergiftet wird.
12: Trotzdem dürfte Ihnen nicht entgangen sein, dass es jenseits von vielleicht menschlicher Kritik auf jeden Fall auch eine inhaltliche Kritik an der Amtsführung von Bärbel Baas gab, dass es zum Beispiel nicht schnell genug in Ihrem Ministerium ging. Ist Ihnen das nicht aufgefallen?
7: Das sind Dinge, die kann man ja auch ansprechen. Zum Beispiel in einem Koalitionsausschuss, wo wir sehr offen letzte Woche über Fragen geredet haben. Aber ich will einmal hier sagen, Bärbel Baas hat gerade trotz des Trauerfalls, hat sie auch wichtige Gesetzesvorhaben in die sogenannte Frühkoordinierung gegeben. Also der Abstimmungsprozess in der Bundesregierung ist gestartet. Wir waren wie verabredet im Zeitplan auch für die Rentenreform. Also bei diesen Dingen hat sie ja nicht aufgehört, daran zu arbeiten. Und es gab immer wieder die Kritik, es kam immer wieder was obendrauf. Und da kann ich dann persönlich total nachvollziehen, wenn dann jemand auch sagt, hier ist die Grenze für mich erreicht. Erst recht in einer solchen persönlichen Situation, in der sie sich befunden hat.
12: Die Rentenkommission hat im Juni die Vorschläge gemacht. Das Gesetz liegt immer noch nicht vor. Hat Bärbel Baas die Reform auch gebremst?
7: Nein, hat sie nicht, weil es eine Verabredung in der Koalition gab. Eine Verabredung in der Koalition gab, dass wir warten, bis die drei Landtagswahlen vorbei sind, dass wir dann schnell auch die Gesetze gemeinsam vorlegen. Wir haben verabredet am 1.7. im Koalitionsausschuss, dass wir das in diesem Jahr auf den Weg bringen werden, dass wir die Rentenreform wollen. Es gibt Klärungspunkte, beispielsweise die Frage, wie gehen wir um mit uns Politikern. Ich bin dafür, dass die in die gesetzliche Rente reinkommen, das sehen andere in der Koalition anders. Wir diskutieren noch über die 45 Jahre und die Frage, kann man dann noch abschlagsfrei in Rente gehen? Die Minijobs, auch die Frage der verblockten. Also es gibt einfach Klärungspunkte. Aber ich sage Ihnen, da hatten wir eine gute Debatte letzte Woche im Koalitionsausschuss, dass wir diese Dinge jetzt klären. Ja. Und dass wir gemeinsam die Rente auf den Weg bringen. Das kommt. Da gibt es auch kein Wackeln dran. Aber wir waren im Zeitplan.
12: Wie lange wird der neue Minister Alexander Schweizer dadurch einfach, dass er neu in dem Amt ist, das auch nochmal verzögern?
7: Ich habe intensiv mit ihm geredet. Er ist auch mein Bundeskanzler. Da wird intensiv drüber geredet. Und glauben Sie mir, der will jetzt richtig starten. Der will die Dinge auf den Weg bringen. Und da gibt es keine großen Verzögerungen. Aber natürlich muss er jetzt erstmal auch im Ministerium ankommen.
12: Sie haben heute auch angekündigt, dass die Führung der SPD neu gewählt werden soll. Treten Sie erneut an?
7: Wir brauchen jetzt die beste Aufstellung in der SPD und wir brauchen eine Klärung über programmatische Fragen, über auch die personellen Fragen. Ich habe deutlich gemacht, dass ich als Vizekanzler und Finanzminister weiter Verantwortung tragen werde. Und wer jetzt für die SPD antritt beim Bundesparteitag, das werden wir jetzt gemeinsam in der Führung entscheiden. Und deswegen ist für mich erstmal heute klar, ich klebe nicht an meinem Amt. Ich glaube, ich kann dieser Partei helfen in einer schwierigen Phase. Ich kann diesem Land auch helfen in einer schwierigen Phase. Aber darüber werden wir jetzt gemeinsam entscheiden.
12: Ist die Frage, die sich da stellt, nur eine nach neuen Gesichtern für die SPD oder auch nach einem neuen Kurs bei diesem Parteitag?
7: Der Kurs ist erstmal sehr klar. Wir stehen zu dieser Regierung. Wir tragen gemeinsam Verantwortung. Wir sehen, was in Deutschland, aber auch in der Welt los ist. Wir brauchen ein starkes, ein stabiles Land. Dafür muss die SPD auch immer stehen. Dafür sind wir in diese Regierung gegangen. Wir müssen Fragen klären, beispielsweise bei der Rente, bei der Pflege, beim Haushalt. Da gibt es gerade kritische Punkte auch in der Regierung. Aber klar ist, die SPD wird sich immer auch auf dem Bundesparteitag deutlich zu dieser Regierung und zu der Verantwortung, die wir für das Land haben, bekennen.
2: Sagt der SPD-Co-Vorsitzende und Finanzminister Lars Klingbeil. Bärbel Baas, eine SPD-Ministerin und Co-Vorsitzende, tritt zurück aus privaten Gründen nach dem Tod ihrer Stieftochter, aber auch wegen, wie sie es nennt, öffentlicher Angriffe gegen sie, auch aus der Union. Wie ist dieses politische Klima zu bewerten? Was sagt das aus über das Miteinander in Berlin?
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2: Der Kommentar kommt von Georg Schwarte.
13: Jetzt ist wieder eine weg. Bärbel Baas, wundgescheuert, verschlissen von dem, was wir Politik nennen. Ist halt so, hartes Geschäft eben. Nein, ist halt nicht so. Sollte so nie sein. Wir alle, nicht nur die Politik, sollten mal kurz innehalten, nachdenken. Wollen wir so miteinander umgehen, in unserem Land, als Gesellschaft, als Mitmenschen, unerbittlich, über den Tod eines engsten Familienmitglieds hinaus? Ist halt so. Wenn eine erfahrene Bundespolitikerin, der Mann, buchstäblich Mann, nicht erklären muss, dass es in der Politikküche heiß werden kann, wenn die hinwirft, weil sie keine Kraft mehr hat, dann stimmt etwas ganz grundsätzlich nicht mehr in dieser deutschen Politikküche. Wie dick bitte soll das Fell werden, das es braucht, um diese Erbarmungslosigkeit zu ertragen? Wie hartleibig hätten wir unsere Politikerinnen und Politiker denn gern? Diese Bärbel Baas wurde von Unternehmern öffentlich ausgelacht, von Koalitionspartnern angefeindet. Selbst von eigenen Leuten gab es die stille Frage, ob die Bärbel das wohl kann? Ist das wirklich Berufsrisiko, Zyniker zu werden, all das schlucken zu müssen? Wenn eine Bundesministerin und Co-Vorsitzende der SPD hinwirft, weil wir ihr alle nicht mehr die Zeit geben, zu weinen, zu trauern über einen geliebten Menschen, dann sollte dieser Politikbetrieb einmal innehalten. Nicht nur für ein stilles Gedenkminütchen, sondern für eine Neujustierung im Umgang miteinander. Nicht nur die Parteien, auch die Menschen, die im Netz immer so schnell, so meinungsstark und erbarmungslos urteilen. Naiv? Möglicherweise. Wahrscheinlich gilt schon jetzt bis hierhin und so weiter. Heute schon. Dann sind diese Bärbel Baas und ihre Trauer vermutlich Geschichte. Manche werden möglicherweise zu Recht sagen, die hat auch Fehler gemacht, war ja nicht alles Gold, war nicht die beste Co-Vorsitzende. Und trotzdem sind wir alle, wir Menschen, wir Journalisten, der Politikbetrieb jetzt ja schon wieder eine Personalie weiter. Wer wird Co-Chefin? Wie geht's mit der Koalition weiter? Bleibt Klingbeil oben? Ist die SPD noch zu retten? Solche Fragen halt. Aber sind wir noch zu retten? Wollen wir so sein, so unerbittlich, so gnadenlos? Wenn die SPD jetzt die Union attackiert, Manuela Schwesig diese CDU unmenschlich und rücksichtslos nennt, geht's ja gleich munter weiter. Mit diesem Teufelskreis aus Maßlosigkeit und Wut. Eine Frau ist zurückgetreten, weil sie nicht mehr konnte. Man könnte natürlich sagen, ist doch niemand gestorben. Aber irgendwie eben doch. Und das macht diesen Fall zu mehr als einer Randnotiz im Allerlei des deutschen Politikbetriebes.
2: Die Meinung von Georg Schwarte aus dem ARD-Hauptstadtstudio. Die Zeit 0.16 Uhr.
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2: In Luxemburg haben die Außenministerinnen und Außenminister der Europäischen Union gestern beraten, und zwar einmal mehr darüber, wie sie mit Russland umgehen sollen. Am Ende des Treffens einigten sich die EU-Staaten auf das bislang größte Sanktionspaket für Moskau seit Beginn des Angriffskrieges gegen die Ukraine. Einzelheiten dazu von unserer Korrespondentin Katrin Schmidt.
14: Für die Europäische Union ist es durchaus ein bedeutender Tag. Sie verabschiedet das größte individuelle Sanktionspaket seit Beginn des russischen Angriffskriegs vor 5 Jahren. Und was lange geplant war, wirkt jetzt auch noch wie eine klare Antwort auf den Kurs der USA, kurz nachdem Präsident Trump den Diesel-Deal mit Kreml-Chef Putin verkündet und die dazugehörigen US-Sanktionen gegen Russland gelockert hat. Die EU aber hält Kurs, so die Außenbeauftragte Kaja Kallas.
15: That's why we are, of course, continuing our path. We are.
14: Wir setzen unseren Weg unbeirrt fort. Wir setzen weitere 1600 Einträge auf die Sanktionsliste, weil eines ist klar, nur immer stärkerer Druck auf Russland wird Wirkung zeigen. Der größte Teil dieser Einträge, also Personen und Organisationen, zielt auf den militärischen Komplex Russlands. Rund die Hälfte davon sind Akteure, die mit der Produktion von ballistischen Raketen zu tun haben, die Russland jeden Tag einsetzt, um ukrainische Zivilisten zu töten, so Kallas. Viele weitere Einträge gehören zu Unternehmen, die wichtige Komponenten für moderne russische Drohnen und Flugzeuge liefern, also etwa Radargeräte, Antennen und Sendeempfänger, Sprengstoffe und Munition sowie Optik- und Navigationssysteme. Insofern zielt die neue Sanktionsrunde jetzt direkt auf die Kriegsmaschine von Präsident Putin, so Europastaatsminister Gunter Kriechbaum, der in Vertretung für Außenminister Wadefuhl nach Luxemburg gereist ist.
16: Jeder Euro, jeder Dollar, der hier durch Energiekäufe in die Kasse von Putin, in die Kasse von Russland gespült wird, wird dazu dienen, dass Russland diese Vermögen, dieses Geld dazu nutzt, um neue Waffen gegen die Ukraine produzieren und einsetzen zu können. Insoweit gehen wir hier einen anderen Weg.
14: Die sanktionierten Personen können nicht mehr in die EU einreisen und hier Geschäfte tätigen. Dazu wird ihr Vermögen eingefroren. Mit Sanktionen belegt wurden auch 77 Personen, denen vorgeworfen wird, in von Russland besetzten Regionen der Ukraine an den sogenannten Scheinwahlen mitgewirkt zu haben. Alles in allem ist diese Listung im Rahmen des Sanktionsregimes zum Schutz der territorialen Unversehrtheit der Ukraine, wie es offiziell heißt, 984 Seiten lang. Sie wurde im Amtsblatt der EU veröffentlicht und ist damit in Kraft.
2: Ein Bericht von Katrin Schmidt aus Brüssel, die Zeit 0.19 Uhr. Und dann schauen wir nach Israel. Dort verweigert die Regierung einer Taz-Korrespondentin, einer Journalistin, die Einreise. Und zwar wegen ihrer israelkritischen Berichterstattung. Serena Bilancieri, so heißt die Frau, ist kein Einzelfall. Auch französischen und italienischen Journalisten wurde schon die Einreise verweigert. Nicht nur für Vertreter der israelischen Journalistengewerkschaft ist das ein Angriff auf die Pressefreiheit. Jan-Christoph Kitzler dazu aus Tel Aviv.
17: Es ist nicht das erste Mal, dass Serena Bilancieri in Israel Probleme bei der Ein- und Ausreise hat. Im Juli 2025 wollte sie von Tel Aviv nach Wien fliegen, um einen Journalistenpreis entgegenzunehmen. Am Flughafen wurde ihr Computer beschlagnahmt. Erst nach 9 Tagen erhielt sie ihn zurück, schwer beschädigt. Die Organisation Reporter ohne Grenzen untersuchte damals das Gerät und erklärte, ein Zugriff sei sehr wahrscheinlich. Jetzt wird der in Italien geborenen Korrespondentin der Tageszeitung Taz für Israel und die palästinensischen Gebiete die Einreise gleich ganz verweigert.
18: Ich bin nicht die einzige Journalistin, der das passiert ist. Mein Eindruck ist, dass die israelische Regierung kritische Berichterstattung und Berichterstattung über die Lage in den palästinensischen Gebieten so weit wie möglich erschweren will.
17: Auch einem italienischen Journalisten und einer französischen Reporterin wurde die Einreise bereits verweigert. Serena Bilancieri hatte zuletzt eine 3-monatige Aufenthaltsgenehmigung. Als die auslief, reiste sie aus. Ihr Antrag auf ein länger gültiges Arbeitsvisum wurde nicht genehmigt. Dass das mit ihrer kritischen Berichterstattung über die israelische Regierung zusammenhängt, belegt eine Erklärung des Ministeriums für Diaspora-Angelegenheiten und den Kampf gegen Antisemitismus. Darin wird aus zwei Kommentaren Bilancheris aus dem Jahr 2025 zitiert. Einer handelt von der erwiesenermaßen katastrophalen Lage im Gazastreifen im vergangenen Jahr, von Plänen der EU-Kommission, Israels Regierung deswegen zu sanktionieren und von der Tatsache, dass die Bundesregierung solche Sanktionen verhinderte. Bilancheri schreibt, Sanktionen wären ein bitter notwendiges Zeichen an die israelische Regierung. Ein anderer Kommentar handelt von der Gewalt durch jüdische Siedler im Westjordanland an Palästinensern, die bis heute unter der Regierung Netanyahu ein nie gekanntes Ausmaß erreicht hat. Bilancheri spricht von einer radikalen Vertreibungsstrategie und fordert wegen der Verletzung des Völkerrechts finanzielle und militärische Sanktionen. Insgesamt 10 Länder, darunter Großbritannien und Frankreich, haben inzwischen Sanktionen der Siedlungen auf den Weg gebracht, Deutschland weiterhin nicht. Serena Bilancheris Meinung als Berichterstatterin wird nun offiziell von der israelischen Regierung sanktioniert. In der Erklärung des Diaspora-Ministeriums wird Avi Cohen-Scali, der Generaldirektor, mit folgenden Worten zitiert. Anti-israelische Elemente und solche, die Israel diffamieren, sollten keinen Fuß auf israelischen Boden setzen. Wir werden Boykottaufrufe gegen Israel unter dem Deckmantel des professionellen Journalismus nicht dulden.
18: Es ist eine sehr schlechte Nachricht für die Pressefreiheit in Israel. Das heißt, wer als ausländischer Journalist in Israel arbeiten will, muss sich gegebenenfalls selbst zensieren. Also zumindest, wenn es um Sanktionen oder die Lage im Westjordanland geht.
17: Auch israelische Journalisten sorgen sich um die Pressefreiheit im Land. Anna Zaragusti kümmert sich bei der Journalistengewerkschaft um das Thema. Sie sagte dem ARD-Studio Tel Aviv,
19: the freedom of the press in Israel is deteriorating rapidly.
17: Die Pressefreiheit in Israel verschlechtert sich rapide. Israelische Journalisten werden angegriffen, nur weil sie ihre Arbeit machen und die Mächtigen zur Rechenschaft ziehen. Ausländischen Journalisten wird die Einreise in das Land verweigert, weil sie die Politik der israelischen Regierung kritisieren. Bald schon wird sich Israel nicht mehr eine Demokratie nennen können, denn es gibt keine Demokratie ohne Pressefreiheit. Hoffnung liegt für sie in den israelischen Parlamentswahlen am 27. Oktober. Doch ob die ein neues Regierungsbündnis hervorbringen und ob eine neue Regierung die Sanktionierung von Journalistinnen und Journalisten beendet, ist völlig offen. Solange leben zahlreiche Korrespondenten mit dem Risiko, dass auch ihnen wegen zu kritischer Berichterstattung die Einreise nach Israel verweigert wird.
2: Jan-Christoph Kitzler berichtete aus Tel Aviv. Wer regelmäßig mit Zug, Bus oder Straßenbahn unterwegs ist, der kennt das bestimmt. Andere Fahrgäste, die ihr Smartphone auf Lautsprecher haben und dann telefonieren. Für alle anderen können solche Gespräche ziemlich nervig und ziemlich störend sein. Deshalb haben in Rheinland-Pfalz zum Beispiel mehrere Verkehrsunternehmen spezielle Durchsagen gegen Handylärm und lautes Telefonieren eingeführt. Unter anderem in Ludwigshafen. Pascal Lazer ist in der Straßenbahn mitgefahren und schildert, was er da so erlebt hat.
20: Alle Fahrgäste, mit denen ich gesprochen habe, kennen das. Ich bin mit der Straßenbahnlinie 10 quer durch Ludwigshafen vom Stadtteil Süd bis nach Friesenheim im Norden gefahren und wieder zurück. Und Leute, die laut telefonieren, die das Smartphone also vor sich halten und das auf Lautsprecher haben, das nervt dort viele Fahrgäste.
21: Es ist schon laut genug und dann zusätzlich noch damit andere zu belästigen, finde ich schon

0: Bitte beachten Sie, die Lautsprecher Ihres Handys auszuschalten oder Kopfhörer zu verwenden.
1: Straßenbahnfahrer Matthias Broll hat die Durchsage schon häufiger abgespielt.
2: Entweder wenn ich selber mitbekomme und höre oder wenn mich halt andere Fahrgäste drauf aufmerksam machen.
1: Auf Deutsch und dann auch nochmal auf Englisch. Doch der Erfolg ist durchwachsen.
2: Also es gibt leider Gottes natürlich auch Fahrgäste, denen ist grundsätzlich vieles egal. Aber es gibt schon einige, die sind dann fast schon ein bisschen peinlich berührt, würde ich sagen.
1: Moritz Feier vom zuständigen Verkehrsunternehmen Rhein-Neckar-Verkehr, kurz RNV, hat die Gespräche auch auf dem Schirm.
3: Ein Knopfdruck, die Durchsage kommt. Aber allzu oft wollen wir diese Durchsage natürlich auch nicht einspielen, denn das wäre dann natürlich auch schon wieder Lärmbelästigung.
4: Soweit Telefonieren in der Straßenbahn. Pascal Lazer berichtete um 0.25 Uhr.
5: Sport.
6: Mit Moritz Kühn und dem zweiten Spieltag in der Ligaphase der Fußball Champions League. Heute Abend geht's los, im Einsatz unter anderem der deutsche Rekordmeister FC Bayern. Nach dem deutlichen Auftaktsieg gegen den norwegischen Vizemeister Bodø Glimt spielen die Münchner nun beim norwegischen Meister Viking Stavanger. Allerdings ohne Manuel Neuer im Tor. Warum, weiß Trainer Vincent Kompany.
7: Ich würde es noch nicht mal eine Verletzung nennen, aber das war am Fuß. Und wenn man dann was spürt und es wird nicht besser und nicht besser, dann hört man nicht sofort auf und dann irgendwann wird es deutlich, okay, wir müssen jetzt vielleicht was machen. Und in dieser Phase, glaube ich, mit den Spielen, die wir haben, muss wir auch nicht unnötig Risiko nehmen, wenn er sich nicht 100% fühlt.
6: Und so wird für Neuer, der am vergangenen Wochenende in der Liga in Augsburg gepatzt hatte, Jonas Obig im Kasten stehen. Gespielt wird übrigens auf Kunstrasen. Das sei aber kein Problem, sagt Abwehrboss Jonathan Tah.
8: Ich habe, ich glaube, vor 3 oder 4 Jahren das letzte Mal auf Kunstrasen gespielt. In meiner Jugend beim HSV habe ich sehr viel auf Kunstrasen gespielt, deswegen ist es nicht so, als wenn man das noch nie irgendwie erlebt hat. Und ganz früher habe ich auf Grant, ich weiß nicht, sagt man das überall so, Grant gespielt. Und deswegen kann man, glaube ich, auch auf Kunstrasen spielen. Das ist eher dann luxuriös im Gegensatz zu Grant.
6: Auf jeden Fall. Los geht's um 21 Uhr. Dann ist auch Anpfiff bei der Partie von RB Leipzig gegen die PSV Eindhoven. Die Sachsen um Trainer Martin Demichelis haben noch keine Punkte gesammelt und stehen zumindest ein bisschen unter Druck.
9: Das Ziel ist immer, nach vorne zu spielen und genauso pressen, wie haben wir am Wochenende gemacht. Wenn die zwei Mannschaften haben die gleichen Ziele, wahrscheinlich kommt da ein sehr attraktives Spiel.
6: Ob es ein Offensivfeuerwerk gibt, ab 21 Uhr wissen wir mehr. 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Die deutschen Fußballerinnen könnten dann zuhören, wenn sie denn wollten, denn sie testen heute Abend schon um 17.45 Uhr gegen Japan. Nach dem 4:2-Erfolg gegen Australien soll der nächste Sieg her, um mit einem noch besseren Gefühl auf die WM im kommenden Jahr in Brasilien zu blicken. Christian Schulze mit mehr Infos.
10: Technisch versiert, fleißig und laufstark, so wird der Gegner im Vorfeld eingeschätzt. Für Bundestrainer Christian Wück sind die Japanerinnen am Ball eines der stärksten Teams auf der Welt. Seine Mannschaft werde gefordert werden und er sei sehr gespannt, wie sich seine Spielerinnen verhalten werden. Bereits frühzeitig für die WM im kommenden Sommer in Brasilien qualifiziert, wurden ganz bewusst zunächst nicht europäische Gegner ausgesucht. Wück will Deutschlands Frauen so auf andere Spielweisen vorbereiten. Und so wird der Test gegen Asien Meister Japan vor mindestens 25.000 Zuschauern im Bremer Weserstadion erneut sehr wichtig für die Entwicklung in den kommenden Monaten.
6: Die Entwicklung beim Handball-Bundesligisten Rhein-Neckar-Löwen ging zuletzt in die falsche Richtung. Nur Platz 11 und kein Sieg aus den vergangenen beiden Partien. Jetzt hat der Verein die Konsequenzen gezogen und Trainer Mike Machulla entlassen. Die Einzelheiten von Thomas Bareis.
11: Nach der Heimniederlage gegen den THSV Eisenach hat sich der Verein von dem 49-Jährigen getrennt und ihn mit sofortiger Wirkung von seinen Aufgaben als Cheftrainer und Kaderplaner entbunden. Grund ist der bislang durchwachsene Saisonverlauf. Nach dem 8. Spieltag belegen die Rhein-Neckar-Löwen den 11. Platz in der Tabelle. Der bisherige Co-Trainer Michael Arp wird vorübergehend den Cheftrainerposten übernehmen. Der 36-jährige Kronauer hat die komplette Jugend bei den Rhein-Neckar-Löwen durchlaufen und für die Profis sowie für die zweite Mannschaft gespielt.
6: Und nächste Partie am kommenden Donnerstag beim Tabellenzweiten THW Kiel. Und zum Schluss noch das. Tennisprofi Alexander Zverev wird am Jahresende der neue Weltranglisten-Erste sein. Das war nach dem verletzungsbedingten Saisonende vom aktuell noch Weltranglisten-Führenden Jannik Sinner aus Italien zwar schon so gut wie sicher, jetzt ist es aber ganz offiziell und zwar nach dem Aus von Carlos Alcaraz beim Turnier in Shanghai. Damit kann der Spanier den Deutschen bis Jahresende auch theoretisch nicht mehr einholen. Zverev ist erst der zweite deutsche Tennisspieler, der an der Spitze der Welt stehen wird.

0: Zuvor war es nur Boris Becker vor rund 35 Jahren gelungen.
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3: Um 0.30 Uhr mit Ronald Lessig. Schon einen Tag nach dem überraschenden Rücktritt von Bundesarbeitsministerin Baas nimmt heute ihr Nachfolger seine Arbeit auf. Bundespräsident Steinmeier will den früheren rheinland-pfälzischen Ministerpräsidenten Schweizer zum neuen Minister ernennen. Aus der Nachrichtenredaktion Ulrike Ufer.
4: Vorher bekommt Baas noch ihre Entlassungsurkunde von Steinmeier. Die 58-Jährige hatte gestern nach einem Trauerfall und öffentlichen Angriffen gegen sie erklärt, sie trete sofort zurück. Mit Spannung wird auch der heutige Auftritt von Kanzler Merz auf dem Arbeitgebertag erwartet und wie sich der Regierungschef zum weiteren Reformkurs nach dem Rücktritt äußert. Viele Wirtschaftsverbände zeigen sich ungeduldig und drängen auf eine Rentenreform, weitere Flexibilisierungen auf dem Arbeitsmarkt und noch mehr Abbau von Bürokratie.
3: Bundeskanzler Merz hat mit dem ukrainischen Präsidenten Selenskyj telefoniert. Dabei ging es auch um einen möglichen Waffenstillstand zwischen der Ukraine und Russland für Energieanlagen. Merz und Selenskyj riefen Russland dazu auf, eine solche Feuerpause anzunehmen. US-Präsident Trump hatte behauptet, beide Kriegsparteien hätten einem Waffenstillstand für Energieanlagen zugestimmt. Äußerungen aus Russland und der Ukraine deuten aber nicht darauf hin, dass es eine solche gegenseitige Vereinbarung wirklich gibt. Die EU-Außenminister haben einen Libanon-Einsatz beschlossen. Ziel ist die Beratung und die Ausbildung der dortigen Sicherheitskräfte. Aus Brüssel, Katrin Schmidt.
5: Die neue Unterstützungsmission soll im kommenden Jahr starten und zum Beispiel über Schulungen einen Beitrag dazu leisten, dass die libanesischen Streitkräfte künftig die Kontrolle über das gesamte libanesische Staatsgebiet ausüben können. Ziel ist es, so für mehr Stabilität im Land zu sorgen. Zuvor hatten die EU-Außenministerinnen und Minister schon die größte Erweiterung der EU-Sanktionsliste seit Beginn des russischen Angriffskriegs im Februar 2022 verabschiedet. Knapp 1600 Akteure, vor allem mit Verbindung zum militärisch-industriellen Komplex Russlands, sind damit neu auf die Sanktionsliste der EU gerückt.
3: Auf Sardinien ist ein Höhlenforscher gerettet worden, der mehr als 27 Stunden lang eingeschlossen war. Berg- und Höhlenretter konnten den 31-Jährigen aus den Geröllmassen befreien. Der Forscher saß auf der italienischen Mittelmeerinsel in 10 Meter Tiefe fest. Grund war ein Hangrutsch. Das Wetter in Deutschland. Es bleibt trocken bei plus 11 bis minus 3 Grad. Tagsüber im Südosten nach Nebelauflösung heiter, sonst mehr Wolken, von Westen her Schauer bei 13 bis 20 Grad. Am Mittwoch meist trocken, Richtung Süden letzte Schauer 14 bis 22 Grad. Am Donnerstag fast überall freundlich, im Süden Nebel bis 22 Grad. Das waren die Nachrichten.
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1: Die A6 Nürnberg Richtung Heilbronn ist zwischen Öhringen und Brezfeld wegen Bergungsarbeiten gesperrt. Auf der A7 Ulm Richtung Würzburg in Höhe Kreuz Feuchtwangen-Crailsheim ist die Überleitung zur A6 bis 2 Uhr noch in der Früh gesperrt. Die Umleitung ist eingerichtet. A23 Hamburg Richtung Heide zwischen Pinneberg Mitte und Pinneberg Nord 2 Kilometer Stau. Die A23 Heide Richtung Hamburg ist zwischen Heide West und Heide Süd wegen Überflutung gesperrt. Die A29 Wilhelmshaven Richtung Ahlhorner Heide ist zwischen Oldenburg Umstede und Kreuz Oldenburg Ost wegen Fahrbahnerneuerungen bis 5 Uhr gesperrt, die Umleitung über die U26. Und die A33 noch Brilon Richtung Bielefeld, die ist zwischen Paderborn Schloss Neuhaus und Paderborn Sennelager nach einem Unfall gesperrt.
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1: Mit Carsten Fick im Studio. Hallo. Die Landtagswahlen in Mecklenburg-Vorpommern und in Sachsen-Anhalt sind für die CDU ja einer Katastrophe gleichgekommen. In Schwerin kommt die Partei nicht über 5%, fliegt also aus dem Landtag. Und in Sachsen-Anhalt, da verhelfen mutmaßlich Abweichler aus der CDU den Kandidaten der AfD zu den Ämtern des Landtagspräsidenten und dessen Stellvertreters. Viel Diskussionsstoff also für eine Parteiklausur, zu der der Kanzler übers Wochenende eingeladen geladen hatte. Gestern Mittag wurden die Ergebnisse bekannt gegeben, mit welcher Strategie die Partei Vertrauen bei den Wählern zurückgewinnen will. Jakob Meyer berichtet.
6: Man kann eine Partei nicht einfach mal so eben über ein Wochenende neu erfinden, sagt CDU-Chef und Bundeskanzler Friedrich Merz. Trotzdem musste schnell etwas geschehen. Zu groß ist die Verunsicherung in der CDU nach den jüngsten Wahlschlappen.
7: Wir müssen uns aus einem Tief herausarbeiten, auch aus einer Vertrauenskrise. Wir steuern nach, wir wollen zeigen, dass wir veränderungsbereit sind.
6: 2 Tage lang hat der engste CDU-Führungszirkel darüber beraten. Das Ergebnis: Die Partei will Vertrauen von Bürgerinnen und Bürgern zurückgewinnen. Dabei seien Maßnahmen entscheidend, die sich auf deren Alltag auswirken. Niedrigere Preise an der Supermarktkasse, bezahlbare Wohnungen, günstige Energie. Bisher hat die schwarz-rote Koalition die Stromsteuer nur für bestimmte Wirtschaftsbereiche gesenkt. Das soll nach dem Willen der CDU künftig für alle Bürgerinnen und Bürger gelten. Sie will dafür finanzielle Spielräume im Haushalt nutzen. Merz setzt dabei auf gestiegene Wachstumserwartungen fürs laufende und für das kommende Jahr von 1,3 bzw. 1,1%.
7: 1% Wachstum sind in Deutschland ungefähr 10 Milliarden Euro höhere Steuereinnahmen. Das heißt, davon fallen 5 Milliarden auf den Bund. Das ist genau das 1% Wachstum, was uns diese Spielräume geben würde.
6: Die CDU-Führung verlangt, Bauen und Sanieren günstiger zu machen, unnötige Regelungen und Bauvorgaben streichen, vereinfachte Baustandards zur Regel erklären. Berichtspflichten für die Wirtschaft sollen wegfallen. Politik müsse verlässlich, nachvollziehbar und gerecht sein, heißt es im Beschluss. Pflegende Angehörige nennt die CDU Heldinnen und Helden des Alltags. Deshalb bleibe die Anrechnung der Pflegezeit auf die Rente bestehen. Und wer einen Facharzttermin braucht, müsse ihn auch bekommen, völlig unabhängig davon, ob er oder sie privat oder gesetzlich versichert ist. Eigentlich eine Selbstverständlichkeit, erklärt CDU-Generalsekretärin Franziska Hoppermann, und sie wird grundsätzlich.
8: Es braucht Politik auf der Grundlage des christlichen Menschenbildes. Wenn Elon Musk kritisiert, die große Schwäche Europas und Deutschlands sei die Empathie, dann ist das genau diese Kritik am christlichen Menschenbild und an der Politik ausgerichtet am Menschen. Und das ist das, um was wir uns jetzt kümmern wollen.
6: Nach den Worten von Parteichef Merz setzt die CDU-Führung darauf, Beschlüsse besser zu begründen und zu erklären und sie in einen größeren Zusammenhang zu stellen. An den geplanten Änderungen in den Bereichen Rente, Gesundheit, Pflege und Einkommensteuer will die CDU aber festhalten, um die Sozialsysteme zu stabilisieren und die Wirtschaft wettbewerbsfähiger zu machen. Die Priorität muss auf wirtschaftliches Wachstum in Deutschland ausgerichtet sein, heißt es im Papier. Merz setzt darauf, dass der Koalitionspartner SPD dabei mitzieht.
7: Der Streit bringt Unruhe nicht nur in die Parteien und in die Regierung, sondern auch in die Bevölkerung. Aber wenn wir diese Entscheidung getroffen haben, dann wird im Land auch wieder etwas mehr Ruhe einkehren.
6: Die Klausur sollte auch nach innen wirken, hinein in eine zutiefst verunsicherte Partei. Mehrere Teilnehmer sprachen von einer konstruktiven Atmosphäre. Merz kündigte einen stärkeren Austausch mit der CDU-Basis in den kommenden Monaten an, auf einer Tagung der Kreisvorsitzenden und bei Regionalkonferenzen.
1: Jakob Meyer berichtete aus Berlin.
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1: Das Bundesbauministerium will einen Sprint hinlegen, um zügig für neuen Wohnraum zu sorgen. Neubausprint heißt dementsprechend auch die Idee, die Ministerin Verena Huberts jetzt auf einer Berliner Baustelle vorstellen will. Ein Baustein des Programms ist der sogenannte Gebäudetyp E. E steht für einfach. Beim Bauen soll auf unnötigen Schnickschnack verzichtet werden, um schneller und günstiger zu werden. Doch das Gesetz für diesen neuen Gebäudetyp, das lässt seit Monaten auf sich warten. Oliver Neuroth berichtet.
9: Anfang Juli Berlin-Neukölln. Ministerinnenbesuch in einem kürzlich fertiggestellten Mehrfamilienhaus, das schon jetzt den Standards des Gebäudetyps E entspricht. Wände sind in Betonoptik gehalten, einige Kabelschächte liegen frei. Kein Schnickschnack, die Architekten haben sich auf das Wesentliche konzentriert. Bundesjustizministerin Stefanie Hubig von der SPD möchte das Bauen nach niedrigeren Standards vertragsrechtlich verankern und eröffnet ihr Statement an diesem Tag vor Kameras und Mikrofonen mit den Worten:
10: Der Gesetzentwurf ist fertig. Wir haben ihn fertiggestellt und wir gehen jetzt heute noch in die Frühkoordinierung und werden dann in den nächsten Tagen, Wochen, jedenfalls in diesem Monat auch diesen Gesetzentwurf der Öffentlichkeit vorstellen.
9: Das hätte geheißen bis Ende Juli. Doch die Ministerin hat die selbstgesteckte Frist nicht eingehalten. 3 Monate sind nach dem Ortstermin vergangen. Die Bundesregierung hat den Gesetzentwurf zum Gebäudetyp E immer noch nicht präsentiert. Eike Hosemann, der Sprecher des Justizministeriums, bestätigt am Freitag auf Nachfrage, die sogenannte Frühkoordinierung des Entwurfs innerhalb der Regierung läuft noch.
11: Der Umstand, dass der jetzt noch nicht öffentlich ist, zeigt, es gibt weiterhin sehr verschiedene Auffassungen dazu, wie man da beim Bauen vorankommen kann. Wir werben weiterhin intensiv dafür, dass wir diesen Entwurf bald der Öffentlichkeit vorstellen können.
9: Die verschiedenen Auffassungen, von denen Hosemann spricht, bestehen offensichtlich zwischen beteiligten Ministerien. Das Justiz- und das Bauministerium sind SPD-geführt. Das Wirtschaftsministerium, das Kontakt zur Bauindustrie hält, liegt in den Händen der CDU.
11: Wenn es nach uns ginge, dann würden wir den Gesetzentwurf auch gerne mit Ländern und Verbänden diskutieren, aber im Augenblick laufen noch entsprechende Abstimmungen.
9: Tatsache ist, die Regierungsparteien sind sich nicht einig, wie das Gesetz genau aussehen soll. Im Kern dürfte es um die Frage gehen, ob der Gebäudetyp E das neue Normal in der Bauvertragswelt werden soll oder ob es eine zusätzliche Kategorie im Vertragsrecht wird. Bei den Ländern sorgt dieser Schwebezustand für Ungeduld. Ina Scharrenbach, Bauministerin in Nordrhein-Westfalen, fordert Tempo beim Gebäudetyp E, um zügig ein neues Instrument für schnelleren Wohnungsbau zu bekommen. Die CDU-Politikerin sagte im September auf der Bauministerkonferenz in Berlin:
12: Die zarten Pflänzchen, die wir haben bei den zunehmenden Antragsstellungen, wieder Wohnungen bauen zu wollen, auch bei den Zunahme der Baugenehmigungen, das will jetzt eben gut gegossen werden, dieses zarte Pflänzchen, damit da eben wieder ein starker Baum rauswächst, und zwar in allen Ländern. Egal ob Flächenland oder Stadtstaat.
9: Auch die Bundesbauministerin lässt durchblicken, dass sie mit diesem Schwebezustand nicht glücklich ist. Verena Huberts von der SPD versucht die Verzögerung beim Gebäudetyp E auf der Bauministerkonferenz mit Humor zu überspielen.
13: Deswegen ist es ein Stück weit auch wie auf hoher See oder vor Gericht. Man weiß immer nie ganz genau, wann die Themen dann auch eine Freigabe erhalten.
9: Bei der Bau- und Immobilienwirtschaft sorgt das ausgebremste Gesetz für Frust. Sie sieht im Gebäudetyp E eine Chance für neue Aufträge. Aygül Özgan spricht von einem riesigen Potenzial, das in der Warteschleife verkümmert. Die Hauptgeschäftsführerin des Dachverbandes der Immobilienwirtschaft ZIA will die Bundesregierung wachrütteln.
14: Da kann ich nur sagen, die Wohnraumkrise wartet nicht auf lange Gesetzgebungsverfahren. Jede Wohnung zählt, die wir jetzt bauen können.
9: Was bleibt, ist ein Widerspruch. Die Bundesregierung fordert mehr Geschwindigkeit auf den Baustellen, lässt genau die bei der Gesetzgebung in diesem konkreten Fall aber vermissen.
1: Schneller und einfacher bauen. Oliver Neuroth war das aus Berlin. Und dann nach Mecklenburg-Vorpommern. Dort ist die CDU, anders als in Sachsen-Anhalt, gar nicht erst in den Landtag gekommen. Stärkste Kraft wurde auch in Schwerin die AfD. Doch anders als in Magdeburg gibt es hier für die Rechten keine Regierungsoption. Denn die Frau gegen Blau, also Manuela Schwesig von der SPD, wird mutmaßlich im Amt bleiben und zusätzlich zur Linken noch die Grünen mit in die Regierung aufnehmen. Dazu haben jedenfalls gestern die Koalitionsverhandlungen begonnen. Stefan Luthmann dazu aus Schwerin.
15: Mit viel guter Laune kamen SPD, Linke und Grüne in den Fraktionssaal der Sozialdemokraten in den Schweriner Landtag. Es war ein erstes Kennenlernen in großer Runde. Die Spitzenverhandler der drei Parteien kamen mit Mitgliedern der 7 Arbeitsgruppen zusammen. Nach 2,5 Stunden Gesprächen hinter geschlossenen Türen gab es keine konkreten Ergebnisse, aber viel Harmonie. Die SPD-Chefverhandlerin, Ministerpräsidentin Manuela Schwesig, war zufrieden.
16: Ich hatte einen richtig guten Eindruck, auch als wir mit allen Arbeitsgruppen Vorsitzenden zusammengekommen sind, wir schon die ersten Gespräche geführt haben. Alle sind hoch motiviert und alle sind geprägt von dem hohen Verantwortungsbewusstsein für unser Land.
15: In den nächsten 3 Wochen wollen die Arbeitsgruppen die Einzelheiten des Koalitionsvertrags festlegen. Es wäre die Grundlage für das erste 3er-Regierungsbündnis in Mecklenburg-Vorpommern. Knackpunkte sind bisher nicht sichtbar, dafür die großen Linien. Wirtschaft unterstützen, soziale Gerechtigkeit fördern und Umwelt und Natur schützen, auch mit einer besseren Mobilität. Claudia Müller, Fraktionschefin der Grünen, betonte die Chancen.
17: Wir sind 3 sehr unterschiedliche Parteien. Wir kommen aus unterschiedlichen Historien. Wir kommen mit unterschiedlichen Blickwinkeln. Und das ist unsere Stärke. Denn wir sind mehr als nur 3 Parteien, die jetzt einen kleinen gemeinsamen Nenner suchen. Wir sind 3 Parteien, die das große Ganze im Blick nehmen und dafür sorgen wollen, dass diese Regierung, diese Koalition mehr sein wird als die Summe der Einzelteile.
15: Und dazu gehört für SPD, Linke und Grüne ein neuer Politikstil. Mit mehr Bürgerbeteiligung schon im Vorfeld von geplanten Gesetzen. Das Koalitionstrio will das Leben bezahlbarer machen, vor allem für junge Leute, beispielsweise mit einem günstigen MV-Ticket oder zinslosen Darlehen für den Führerschein. Und es gibt mindestens zwei Dinge, die die drei Partner zusammenschweißen. Die gemeinsame Haltung gegen den Rechtsextremismus. Mit der AfD als der größten und einzigen Oppositionsfraktion werde es keine Zusammenarbeit geben. Und da ist auch der Kampf gegen den geplanten Sozialabbau auf Bundesebene, beispielsweise mit dem Ende der abschlagsfreien Rente nach 45 Beitragsjahren. Hennes Herbst, Fahndungsführer der Linken, hat bundespolitisch auch ein weiteres Ziel.
18: Das Leben muss bezahlbar bleiben und deshalb setzen wir uns für einen Preisdeckel ein, für eine Übergewinnsteuer für Mineralölkonzerne. Denn es kann doch nicht sein, dass den Menschen hier in Mecklenburg-Vorpommern das Geld aus den Taschen gezogen wird an der Zapfsäule, währenddessen Konzerne Milliardengewinne machen.
15: Mitte November wollen die drei Parteien den neuen Koalitionsvertrag bei getrennten Parteitagen absegnen. Ministerpräsidentin Schwesig ist zuversichtlich.
16: Wir wollen stabil und verlässlich für die Menschen Politik machen, in schwierigen Zeiten für das gesamte Land.
15: Schwesigs Wiederwahl könnte dann am 17. November erfolgen. An dem Tag läuft die verfassungsrechtliche Frist für eine Wahl des Ministerpräsidenten oder der Ministerpräsidentin nach einer Landtagswahl ab.
1: Stefan Luthmann aus Schwerin, 0:46 Uhr wird es.
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1: Transparenz statt Geheimhaltung, dafür steht das Informationsfreiheitsgesetz. Seit 20 Jahren können Bürgerinnen und Bürger damit Einblick in Dokumente und Akten von Bundesbehörden verlangen. Und das Gesetz hat immer wieder politische Affären ans Licht gebracht. Doch jetzt plant die Bundesregierung Einschränkungen. Kritiker warnen, das könnte die Kontrolle staatlichen Handels erschweren und auch die Pressefreiheit schwächen. Markus Sambale dazu aus unserem Hauptstadtstudio.
19: Das Informationsfreiheitsgesetz gibt es seit 20 Jahren. Das zentrale Motto: Transparenz statt Geheimhaltung. Das Gesetz verleiht allen Bürgerinnen und Bürgern einen weitreichenden Anspruch gegenüber dem Staat. Sie können Akten, Dokumente und gespeicherte Informationen von Bundesbehörden anfordern, und zwar ohne eine besondere Begründung. Ausnahmen gibt es, wenn Persönlichkeitsrechte oder die Sicherheit des Staates gefährdet würden. Mithilfe des Informationsfreiheitsgesetzes haben Portale wie Frag den Staat und viele Medien seitdem zahlreiche Vorgänge öffentlich gemacht. Es ging dabei um Nebeneinkünfte von Abgeordneten und Kontakte zu Lobbygruppen, um Informationen rund um die Pkw-Maut-Affäre des Bundesverkehrsministeriums unter Andreas Scheuer und um Dokumente zur Corona-Masken-Affäre um den damaligen Gesundheitsminister Jens Spahn. Die aktuelle schwarz-rote Koalition hat vor ein paar Monaten Änderungen am Informationsfreiheitsgesetz angekündigt. Nur wer berechtigte Interessen nachweisen kann, soll weiter einen Auskunftsanspruch haben. Das soll die Zahl der Anfragen reduzieren und Behörden entlasten. Außerdem sollen Informationen zu kritischer Infrastruktur öfter geheim bleiben. Portale wie Frag den Staat und Abgeordnetenwatch und Journalisten warnen vor solchen Einschränkungen. Sie befürchten, dass sie das Handeln des Staates dann schlechter kontrollieren können und damit auch die Pressefreiheit eingeschränkt wird.
1: Markus Sambale über das Informationsfreiheitsgesetz. Ja, wieso ist dieses Informationsfreiheitsgesetz eigentlich so wichtig? Das hat meine Kollegin Ulrike Heckmann, die NDR-Reporterin Katrin Kampling, gefragt, die unter anderem regelmäßig auch für das ARD-Politmagazin Panorama recherchiert.
20: Das ist ein Tool, das wir immer wieder nutzen. Das ergänzt Presseanfragen super, weil wir darüber Primärquellen bekommen können, also sowas wie Unterlagen, Vermerke, E-Mails, Kalendereinträge, Originalgutachten. Und das ist natürlich ein riesiger Schatz für uns und auch wichtig für unsere Einordnung. Es gibt aber Ausnahmen, also manche Informationen können zum Beispiel geschwärzt werden oder verweigert werden, wenn das öffentliche Interesse gegen die Herausgabe steht. Das muss dann aber auch begründet werden und ganz grundsätzlich müssen eben Dokumente herausgegeben werden.
21: Mal ein Beispiel, wofür hast du zum Beispiel das Informationsfreiheitsgesetz benutzt?
20: Na, zum Beispiel letztes Jahr habe ich eine Recherche für Panorama 3 gemacht, zusammen mit zwei Kollegen. Das war eine Medizinproduktrecherche. Da ging es um ein Produkt, das hieß Aquafilling bzw. Lost D-Line. Und das hat schwere Schäden im Körper verursacht, wurde aber jahrelang als sicher deklariert und auch hier in Deutschland verkauft und eingesetzt. Und wir haben eben herausgefunden, dass es in anderen EU-Ländern bereits verboten war, während es in Deutschland noch eingesetzt wurde. Dazu wollten wir Unterlagen haben, aber die deutschen Behörden haben ab einem gewissen Punkt in der Recherche gemauert. Und andere EU-Länder waren dagegen total freigebig, wie zum Beispiel Schweden. Da haben wir innerhalb kürzester Zeit die Dokumente bekommen, die wir gebraucht haben. Und ein Dokument wollten sie nicht sofort rausgeben, weil es eigentlich dem Geheimschutz unterlag. Genau das wollte ich aber natürlich haben, weil da die geheime Zusammensetzung des Produkts drin steht. Und was ich ganz besonders fand, und ich finde, da merkt man, wie unterschiedlich wir in Deutschland drauf sind im Vergleich zu zum Beispiel Schweden, die eben viel weiter sind bei Informationsfreiheitsgesetzen. Statt dass die gesagt haben, so Ende, gibt's nicht, vorbei, haben die mir eine Anleitung geschickt, wie ich das anfechten und prüfen lassen kann. Die habe ich natürlich befolgt und habe die Unterlagen dann bekommen, und zwar auch ziemlich zügig. Also man merkt irgendwie, es ist eine unterschiedliche Philosophie, und mein Eindruck ist, in Deutschland droht jetzt eben mit diesen angekündigten Veränderungen eine de facto Abschaffung des IFG.
0: Aber eine Abschaffung ist ja laut Entwurf gar nicht geplant, sondern eine Einschränkung, dass man berechtigtes Interesse geltend machen kann und nur dann Informationen bekommt.
20: Zum Beispiel, genau. Aber da muss man ja schon nachfragen, was heißt eigentlich berechtigtes Interesse? Muss ich als Person betroffen sein, um Anrecht zu haben? Also weil zum Beispiel eine Autobahn durch meinen Vorgarten führen soll? Und hinzu kommt, dass ich als Journalistin das IFG nach diesen Plänen gar nicht mehr nutzen können soll, weil es nur gelten soll, wenn andere Regelungen nicht greifen. Wir haben aber ja das Pressegesetz. Das gibt uns aber keine Originaldokumente. Das schränkt also unsere Arbeit immens ein. Dürfte ich dann als Bürgerin anfragen? Ist mir auch nicht klar. Und mir macht am meisten Sorgen, dass die bisherige Kostendeckelung abgeschafft werden soll. Weil gerade gilt, egal wie aufwendig, es kostet maximal 500 Euro. Und wenn Sie jetzt eine Kostendeckung planen, also dass der Aufwand gedeckt wird, dann kann das sehr, sehr teuer werden, also abschrecken, und ist auch leicht missbräuchlich. Also ich erinnere mich da an einen Fall von vor über 10 Jahren, da haben Kollegen von mir eine IFG-Anfrage zu Fördergeldern für Olympia gestellt. Und das Bundesinnenministerium hat diese Anfrage in über 60 Anfragen zerschlagen und am Ende rund 15.000 Euro verlangt für die Auskunft. Die Kollegen haben das vor Gericht gebracht, es ging durch alle Instanzen. Am Ende Jahre später hat der Bundesgerichtshof dann entschieden, das geht so nicht. Kostendeckelung 500 Euro ist Pflicht und sie haben ihr Geld zurückbekommen. Aber ich finde, man merkt, da geht es irgendwie in die falsche Richtung aus meiner Sicht. Nun klar, man kann jetzt sagen, das ist noch kein Gesetz, aber ich glaube, klar ist, es wird komplizierter und vielleicht soll es das auch sein.
0: Jetzt sagt ja die Bundesregierung, wir haben Sicherheitsbedenken und müssen uns da stärker schützen. Kannst du das nachvollziehen?
20: Ich würde sagen, wenn die Begründung zum Beispiel eine wachsende hybride Bedrohung aus Russland ist, ne? Dann, wenn ich auf die Nordländer schaue, Schweden, Norwegen, Finnland, die eben viel weiter sind als wir bei Informationsfreiheitsgesetzen, ich habe es ja gerade skizziert, die haben in der Hinsicht jetzt ja nicht wirklich andere Sicherheitsthemen als wir. Und es wird ja auch mit Bedrohungen und Angriffen auf Mitarbeitende der Ministerien gerechtfertigt, diese Einschränkungen, die geplant sind. Aber danach gefragt, konnte kein einziger Fall benannt werden, wo das irgendwie schon passiert ist. Kein einziger. Und ich würde sagen, wenn jetzt was eingeschränkt werden muss, dann geht das auch jetzt schon. Das Gesetz ist da relativ klar. Man kann es schon einschränken, auch bei Sicherheitsinteressen, bei Infrastruktur. Es muss nur jemand prüfen. Ich habe den Eindruck, hier wird der Spieß umgedreht und Bürgerinnen und Bürger werden verdächtig gemacht. Und das sehe übrigens nicht nur ich so, sondern auch Landesdatenschutzbeauftragte, die die Begründung der Bundesregierung nicht akzeptieren. Die ehemalige Bundesdatenschutzbeauftragte hat es kritisiert, der aktuelle Bundesdatenschutzbeauftragte kritisiert es auch. Mehrere Professoren der Rechtswissenschaft haben sich ebenfalls kritisch geäußert. Ich würde sagen, der Eindruck ist, was geplant wird, ist eine grundlose Aushöhlung bzw. eine tatsächliche Abschaffung des IFG.
1: Sagt die NDR-Reporterin Katrin Kampling zur Bedeutung des Informationsfreiheitsgesetzes. 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Und jetzt was ganz anderes. Jonathan ist eine von den Seychellen stammende Aldabra, Riesenschildkröte. Sie ist wohl das älteste an Land lebende Tier der Welt. Geschätztes Alter 194 Jahre. Zwar sieht er nicht mehr so gut, auch sein Geruchssinn hat ein bisschen nachgelassen. Doch trotz seines hohen Alters ist das Tier eigentlich wohlauf. Was ist sein Geheimnis? Priska Staub aus der ARD-Wissenschaftsredaktion berichtet.
4: Jonathan, die uralte Aldabra-Riesenschildkröte, ist ein begehrtes Studienobjekt, wenn es um die Erforschung extremer Langlebigkeit geht.
3: Bioinformatiker Benjamin Weisswill und seine US-Kollegen haben das 194 Jahre alte Tier mit leckeren Mangos überzeugt, sich einen Wangenabstrich nehmen zu lassen und das gewonnene Erbmaterial nach Faktoren untersucht, die mit Lebenserwartung zusammenhängen. Nach der Fähigkeit zum Beispiel, beschädigte Erbsubstanz zu erkennen.
5: In Jonathan's genome we found extra copies of the gene perforin.
22: Jonathan besitzt besondere Genvarianten, die mit der Beseitigung von Zellschäden in Verbindung stehen. Das macht ihn besonders resistent, auch gegen Krebserkrankungen.
3: Und nicht nur das. Im Vergleich mit jüngeren Artgenossen fiel den Forschenden noch etwas anderes auf.
5: Most of Jonathan's epigenome looks very old.
22: Die allermeisten chemischen Marker auf Jonathans DNA sind so alt, wie man sie bei einem 194-Jährigen erwarten würde. Aber bestimmte Bereiche, die bei der Steuerung der Genproduktion eine Rolle spielen, sind stabil und arbeiten so präzise wie bei einem jugendlichen Tier.
3: Ein Zeichen für überdurchschnittliche Zellgesundheit. Jonathan scheint also eine Art lebenslange Qualitätskontrolle in seinen Genen zu haben. Und übrigens, wie alle Riesenschildkröten, hat Jonathan einen sehr langsamen Stoffwechsel. Das minimiert den Verschleiß. Das Tier macht scheinbar alles ganz besonders langsam, auch das Altwerden.
23: Richtig so.
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1: Bärbel Baas hat überraschend ihren Rücktritt als SPD-Chefin und Bundesarbeitsministerin bekannt gegeben. Als Grund nennt sie einen Trauerfall in der Familie. Sie brauche Zeit, um ihn zu verarbeiten. Von einigen Medien erntet sie dafür Lob. Der Spiegel etwa hält ihre Entscheidung für ehrenhaft. Andere Medien kritisieren vor allem den Umgang der Union mit der Politikerin, die um eine Angehörige trauert. Die Frankfurter Rundschau zum Beispiel schreibt, wer sich in der Union jetzt über Baas Rückzug freue, solle sich schämen. Und das Handelsblatt findet, der Anstand hätte geboten, die Ministerin in Ruhe zu lassen.
24: Doch statt ihr die Zeit zu geben, die sie braucht, stichelten Unionspolitiker hinter den Kulissen gegen die Arbeitsministerin. Baas sei untergetaucht. Man wisse nicht, was sie mache, lege jedenfalls nicht die Rentenreform vor. SPD-Politikerin Manuela Schwesig hat die richtigen Worte für diese Anwürfe gefunden. Unmenschlich seien sie. Einige Unionspolitiker sollten sich fragen, wofür für sie das C in CDU steht. Christlich kann es jedenfalls nicht sein. Fehlende Menschlichkeit ist das Gegenteil von Nächstenliebe.
1: Die meisten Medien schauen aber voraus und überlegen, wie es nun weitergeht. So auch unsere Gastautorin, das ist heute Kaya Klapser von der Zeit. Sie hält Baas Nachfolger als Arbeitsminister Alexander Schweizer für eine gute Wahl.
25: Schweizer ist einer der letzten vielversprechenden Politiker, die der SPD noch geblieben sind. Erstens, er hat viel Regierungserfahrung. Das ist für die Koalition in Berlin besonders wichtig. Zweitens, Schweizer gilt als Pragmatiker, als jemand, der unideologisch arbeitet, der gut darin ist, zu verhandeln und Kompromisse zu schließen. Drittens, Schweizer bringt Eigenschaften mit, die im politischen Berlin vom Aussterben bedroht sind, denn der Mann hat Charisma. Allerdings darf man ihn auch nicht mit Erwartungen überfrachten. Denn er stößt in Berlin auf eine Koalition, die von Misstrauen geprägt ist, von Spannungen, von Meinungsverschiedenheiten. Und dort wird zwar Schweizer seine Rolle aller Voraussicht nach deutlich besser ausfüllen als Bärbel Baas, er ist aber für den Reformprozess auch kein Allheilmittel.
1: Die Meinung von Kaya Klapser von der Zeit. Die Welt hofft, dass Schweizer jetzt einiges anders macht als seine Vorgängerin.
24: Baas agierte seit Amtsantritt als Erfüllungsgehilfin der Gewerkschaften, die trotz der gewaltigen Standortprobleme auf Besitzstandswahrung beharren. Ihr Nachfolger muss sich aus dieser Umarmung befreien, wie es einst der frühere SPD-Chef und Arbeitsminister Franz Müntefering tat, der mutige Reformen auch gegen parteiinternen Widerstand durchgesetzt hat, zum Wohle Deutschlands.
1: Der Weser-Kurier sieht das ganz anders.
24: Das wirkliche Problem dieser Koalition ist nicht die angebliche Reformunwilligkeit der SPD, sondern der Irrglaube von Teilen der Union, dass sie in einer Minderheitsregierung unter Tolerierung der AfD mehr erreichen könnten. Dass Bärbel Baas mit ihrem Rücktritt diese destruktiven Kräfte öffentlich gemacht hat, ist vielleicht der letzte große Dienst, den sie dieser Koalition erwiesen hat.
1: Jörg Münchenberg vom Deutschlandfunk glaubt jedenfalls nicht, dass es für die Bundesregierung jetzt leichter wird.
6: Ohnehin bleibt die Koalition in schwierigem Fahrwasser. Die neue SPD-Parteispitze soll Ende des Jahres oder zu Beginn 2027 gewählt werden. Schon aus Profilierungsgründen dürfte die Kritik am angeblich sozial ungerechten Kurs der schwarz-roten Koalition von Seiten der SPD also eher lauter werden. Für die künftige Regierungsarbeit und das ohnehin schon angespannte Koalitionsklima sind das keine guten Aussichten.
1: Und mit der Meinung von Jörg Münchenberg vom Deutschlandfunk enden die Standpunkte. Zusammengestellt hat sie heute Johannes Zuber. Gleich hier bei uns die Nachrichten.
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7: Um 1 Uhr mit Ronald Lessig. Der frühere Ministerpräsident von Rheinland-Pfalz, Schweizer, soll heute neuer Bundesarbeitsminister werden. Er erhält die Ernennungsurkunde von Bundespräsident Steinmeier. Der SPD-Politiker Schweizer wird damit Nachfolger von Bärbel Baas, die gestern früh als Arbeitsministerin zurückgetreten war. Baas begründete dies mit dem Tod ihrer Stieftochter und persönlichen Angriffen, auch vom Koalitionspartner CDU. Aus Berlin, Gabor Hallas.
8: Bärbel Baas hatte am Morgen bekannt gegeben, dass sie von ihrem Ministeramt, aber auch vom SPD-Vorsitz zurücktritt. Co-Vorsitzender Lars Klingbeil nannte es unanständig, dass Baas in den Tagen der Trauer persönlich angegriffen worden sei. Grünchefin Franziska Brandner sagte, das Geschäft sei so hart geworden, dass man als Mensch kaum bestehen könne. Das sei keine gute Nachricht. Darauf angesprochen wies der Bundeskanzler die Kritik für die Union zurück. Er habe eingefordert, Rücksicht zu nehmen.
7: Bundeskanzler Merz hat eine Senkung der Stromsteuer auch für Privathaushalte in Aussicht gestellt. Die Steuer soll laut Merz auf ein europäisches Minimum fallen. Ein deutscher Durchschnittshaushalt würde dadurch bei der Stromrechnung etwa 70 Euro im Jahr weniger bezahlen. Es stehen allerdings noch regierungsinterne Diskussionen an. Der internationale Flughafen Riad in Saudi-Arabien bleibt weiter geschlossen. Die Sperrung wurde erst einmal bis Samstag verlängert. Hintergrund sind Angriffe der Houthi-Miliz aus dem Jemen. Der Flughafen Riad war am Wochenende von Raketen getroffen worden. 13 Menschen kamen ums Leben, mehr als 300 wurden verletzt. Wegen des Angriffs strandete auch die deutsche Wirtschaftsministerin Reiche in Riad. Ein Ministeriumssprecher hat inzwischen erklärt, dass Reiche auf dem Rückweg nach Deutschland ist. Wie sie Riad verlassen konnte, wurde nicht bekannt gegeben. Vor 2 Wochen hat es in Polen in einer Anlage des Satellitenkommunikationssystems Starlink gebrannt. Jetzt sind 2 Verdächtige in Deutschland festgenommen worden. Das hat Polens Regierungschef Tusk bekannt gegeben. Bei den Festgenommenen soll es sich um türkische Staatsbürger handeln. Wo in Deutschland sie gefasst wurden, ist unklar. Der Starlink-Standort wird auch dazu genutzt, Internetdaten durch Polen und in die Ukraine zu leiten. Es kam nach dem Brand zu Störungen. Die polnische Regierung vermutet Russland hinter der Attacke. Das waren die Nachrichten. Das Wetter in Deutschland. Es bleibt trocken bei plus 11 bis minus 3 Grad. Tagsüber im Südosten nach Nebelauflösung heiter, sonst mehr Wolken und von Westen her Schauer bei 13 bis 20 Grad. Am Mittwoch meist trocken, Richtung Süden noch letzte Schauer bis 22 Grad. Am Donnerstag fast überall freundlich, im Süden Nebel bis 22 Grad. 1.03 Uhr.
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1: Und wir starten auf der A7 Ulm Richtung Würzburg. In Höhe Kreuz Feuchtwangen-Kreilsheim ist die Überleitung zur A6 bis 2 Uhr noch gesperrt. Eine Umleitung ist eingerichtet. A23 Hamburg Richtung Heide. Zwischen Pinneberg Mitte und Pinneberg Nord 2 Kilometer Stau. Die A23 Heide Richtung Hamburg ist in Höhe Heide West wegen Überflutung gesperrt. Dann die A29 Wilhelmshaven Richtung Ahlhorner Heide. Die ist zwischen Oldenburg Umstede und Kreuz Oldenburg Ost wegen Fahrbahnerneuerungen bis 5 Uhr gesperrt, die Umleitung über die U26. Und die A33 noch, Brilon Richtung Bielefeld. Die ist zwischen Paderborn Schloss Neuhaus und Paderborn Sennelager nach einem Unfall gesperrt. Kommen Sie gut an.
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1: Kommt vom Norddeutschen Rundfunk aus Hamburg. Wir haben Dienstag, den 13. Oktober im Studio für Sie, Carsten Fick. Hallo. Und auch in dieser Stunde starten wir mit dem politischen Topthema des Tages, des gestrigen Tages, muss man sagen, mit dem Rücktritt von Bärbel Baas als SPD-Co-Vorsitzende und auch als Ministerin für Arbeit und Soziales. Gleich auch im Interview dazu der CSU-Chef Markus Söder. Ein Rücktritt, der zu vielen auch ganz unterschiedlichen Reaktionen geführt hat. Bärbel Baas hat ihren Rücktritt ja damit begründet, dass ihr nach dem Tod ihrer Stieftochter die Kraft fehle. Zugleich hatte sie sich aber auch über öffentliche Angriffe gegen sie beklagt, auch vom Koalitionspartner CDU. Aus Berlin dazu Gabor Hallers.
8: Sehr gut und vertrauensvoll habe er mit Bärbel Baas zusammengearbeitet, sagt der Bundeskanzler und dankt seiner Arbeitsministerin. Er bedauere die Entscheidung, respektiere sie selbstverständlich, so Friedrich Merz.
10: Ich kann erahnen, welche schwierige Zeit sie zurzeit durchmacht.
8: Merz kündigte an, er werde dem Bundespräsidenten vorschlagen, dass Alexander Schweizer neuer Bundesarbeitsminister werde. Der ehemalige Ministerpräsident von Rheinland-Pfalz übernehme eine große Verantwortung. Bärbel Baas hatte bekannt gegeben, dass sie von ihrem Ministeramt, aber auch vom SPD-Vorsitz zurücktritt. Co-Vorsitzender Lars Klingbeil nannte es unanständig, dass Baas in den Tagen der Trauer persönlich angegriffen worden sei. Grünchefin Franziska Brandner sagte, das Geschäft sei so hart geworden, dass man als Mensch kaum bestehen könne. Das sei keine gute Nachricht.
11: Wir wollen ja keine Roboter als Politiker, sondern Menschen, die im Zweifel auch trauern dürfen.
8: Darauf angesprochen wies der Bundeskanzler die Kritik für die Union zurück. Er habe eingefordert, Rücksicht zu nehmen.
10: Die CDU hat ihr Mitgefühl mit Frau Baas in den letzten 3 Wochen immer zum Ausdruck gebracht.
8: Meinungsverschiedenheiten seien in der Sache ausgetragen worden.
1: Soweit Gabor Hallers aus Berlin. Und im ARD-Brennpunkt, da hat mein Kollege Markus Preis am gestrigen Abend mit CSU-Chef Markus Söder gesprochen. Und er hat ihn zunächst gefragt, ob es denn auch ein Tag für Selbstkritik ist. Ist die Union zu hart mit Bärbel Baas umgegangen?
12: Ja, also was mich betrifft sicher nicht. Das wurde ja auch nicht adressiert. Im Gegenteil, wir haben gut zusammengearbeitet. Und der Hauptgrund für den Rücktritt ist ja ein ganz persönlicher, der Trauerfall, der da war. Ich verstehe das, dass man am so einem Tag auch mal alle Dinge anspricht, das ist auch wichtig. Aber das ist dann, glaube ich, auch notwendig, dass es dann am Ende des Tages wieder zusammengeführt wird. Denn auf das eine ist möglicherweise eine empfundene Kritik an der Person, die wäre nicht korrekt gewesen in so einer schwierigen Trauersituation. Und das andere ist tatsächlich, dass halt die Zeit einfach drängt in Deutschland. Mhm. Die Zeit drängt. Wir müssen Entscheidungen treffen und wir müssen auch Entscheidungen in großen Sozialaufgaben dann voranbringen. Und deswegen ist es, glaube ich, auch zulässig, jetzt zu fragen, wann und wie werden Reformen umgesetzt und ob sie überhaupt umgesetzt werden. Deswegen war das Interview von Herrn Klingbeil da in der Hinsicht positiv. Aber die Zeit drängt und wir brauchen Lösungen.
13: Aber lassen Sie mich trotzdem die Frage noch mal stellen. Es wurden Worte bemüht und benutzt von Herrn Klingbeil, auch hier, dass Menschen kaputt gemacht wurden, dass es einen unmenschlichen Umgang in der Politik gibt. Wenn ich Sie jetzt richtig verstehe, würde ich Sie gerne fragen, überzieht die SPD da?
12: Also ich hatte selbst mit Frau Baas Kontakt gehabt, einen sehr positiven in dieser schwierigen Situation, hat es ja auch geschrieben, noch lange bevor der Rücktritt jetzt erfolgt ist. Ich war sehr überrascht über diesen Rücktritt, habe es auch nicht gewusst. Das heißt, was das betrifft, glaube ich, ist aus Sicht der CSU oder mir ganz persönlich die Sache von Anfang an okay und auch klar gewesen. Das Zweite, ob und wie die SPD reagiert, das muss man jetzt nicht alles kommentieren. Es ist ja auch klar, dass für die SPD das auch jetzt eine emotional herausfordernde Situation ist. Wenn eine Vorsitzende zurücktritt, dann ist das schon von grundlegender Bedeutung. Da stellen sich viele Fragen. Man hat das jetzt auch persönlich bei Herrn Klingbeil bemerkt. Aber das Entscheidende ist jetzt nicht, dass wir uns nur in der inneren Selbstbespiegelung befassen. Ich glaube, jetzt müssen sich alle mal wirklich zusammenreißen. An so einem Tag freut sich wie immer die radikalen Kräfte. Die schauen da drauf und stellen sich die Frage, kann die Regierung überhaupt noch handeln? Und ja, das kann sie, das muss sie. Und deswegen muss die Regierung sehr schnell jetzt wieder in Tritt kommen, Tritt fassen und dann auch Lösungen bringen.
9: Muss ich leider einmal ganz kurz zwischengehen. Achtung, Falschfahrer auf der A6 Kaiserslautern-Mannheim. Zwischen Frankenthal und Mannheim-Sandhofen kommt Ihnen ein Falschfahrer entgegen. Fahren Sie bitte äußerst rechts, überholen Sie nicht. Auf der A6 Kaiserslautern-Mannheim zwischen Frankenthal und Mannheim-Sandhofen. Dort ein Falschfahrer unterwegs. Bitte Vorsicht in beiden Richtungen. Und weiter geht es mit dem Interview mit Markus Söder.
13: Machen ist angesagt. Herr Söder, der neue Arbeitsminister will im Prinzip das Gegenteil von dem, was Sie grundsätzlich verabreden. Haben. Nämlich er würde gerne die Rente, die sogenannte Rente mit 63, eher erhalten. Muss er sich da jetzt in eine neue Rolle finden? Was erwarten Sie vom neuen Arbeitsminister?
12: Wir haben eine klare Vereinbarung der Parteien, der Koalition. Und jemand, der neu eintritt in ein Amt, der muss natürlich genau in dem Verfahren sein, wie es der Stand war. Wir können ja wieder von Anfang an Neues machen. Wir können übrigens auch nicht einfach nur warten, bis der SPD-Parteitag jetzt dann beschlossen hat. Und vielleicht warten, ob der SPD einen kompletten Kurswechsel macht. Das würde uns auch schwer zurückwerfen in Deutschland. Wir haben jetzt ein kleines Fenster, in dem wir nämlich spüren, dass ein leichter Aufschwung erkennbar ist. Den müssen wir jetzt verstetigen, den müssen wir jetzt nutzen und nicht wieder zurückfallen. Und deswegen glaube ich, die grundlegende Linie ist klar. Wir brauchen eine Rentenreform, wir brauchen Sozialreformen, wir brauchen eine Änderung auch bei der sogenannten Rente mit 63, dass es da für Härtefälle Lösungen gibt, dass es Übergangsregelungen gibt. Das ist doch ganz klar. Aber ein generelles Zurück auf Los, das wäre das falsche Signal und der falsche Weg.
13: Sehen Sie denn die Gefahr, dass die SPD sich nicht nur personell, sondern auch inhaltlich grundsätzlich neu ausrichtet?
12: Lars Klingbeil hat heute das Gegenteil gesagt. Das ist positiv. Im Koalitionsausschuss letzte Woche waren wir genau auch, haben wir diese Fragen miteinander gestellt, haben uns in die Augen geschaut und haben gesagt, wie ist jetzt nach den Landtagswahlen euer Weg? Denn es bahnen sich ja zwei Linkskoalitionen an. Eine in Mecklenburg-Vorpommern und eine ganz außerordentlich schwierige in Berlin unter Führung der Linkspartei. Also stellt sich die Frage natürlich schon zurecht. Will die SPD ganz nach links? Ist das ihr Modell? Es scheint nicht so zu sein, aber die Frage muss gestellt werden. Und für uns ist auch ganz klar, es kann keinen wie immer gearteten Linksruck jetzt geben. Wir brauchen eine effektive Antwort auf die internationalen Fragen und keine Partei-Selbstbespiegelung. Das gilt übrigens für alle. Ja. Zusammenreißen heißt das Motto. Zusammenreißen aller Koalitionspartner und Ergebnisse erzielen. Das ist übrigens die einzige echte Antwort, die wir auf die AfD geben können.
9: Sagt der CSU-Chef Markus Söder im ARD-Brennpunkt. Bärbel Baas Nachfolger in der Bundesregierung soll nun also Alexander Schweizer werden. Den meisten Menschen ist er wohl aus seiner Zeit als Ministerpräsident von Rheinland-Pfalz bekannt. Dort war er übrigens auch Arbeits- und Sozialminister, sollte sich also thematisch auskennen. Dirk Rodenkirch stellt den designierten neuen Minister vor.
14: Alexander Schweizer ist nicht zu übersehen, egal wo er auftritt, mit seinen 2,06 Meter Körpergröße. Ganz hilfreich für jemanden, der sehr gerne im Mittelpunkt steht, der stets nach Macht strebt. Für den 53-jährigen Sozialdemokraten geht es auch lange Zeit immer nur nach oben. Juso-Chef, SPD-Generalsekretär, Fraktionschef, Landesminister. Der vorläufige Höhepunkt im Juli 2024. Die scheidende Ministerpräsidentin Malu Dreyer bietet Schweizer an, ihre Nachfolge anzutreten. Im Grunde von Tag 1 an geht es für ihn darum, den Posten des Regierungschefs in Rheinland-Pfalz auch zu verteidigen.
16: Das ist der Kampf meines Lebens. Ich komme nicht aus einer Familie, wo einem was geschenkt wurde. Mir hat keiner gesagt, du wirst mal Ministerpräsident. Und ich nehme das sehr stark auch als persönliche Herausforderung an, für all die Menschen, die auf mich setzen, diesen Kampf zu gewinnen.
14: Doch das geht bei der Landtagswahl im März krachend schief. Ausgerechnet mit Schweizer an der Spitze müssen die Sozialdemokraten erstmals nach 35 Jahren die Macht in Rheinland-Pfalz abgeben. Wahlsieg und Ministerpräsidentenamt gehen an die CDU. Für Schweizer ein herber Tiefschlag, den der dreifache Familienvater nur schwer verarbeitet. Sogar ein Rückzug aus der Politik scheint denkbar. Doch die SPD will ihn nicht gehen lassen.
16: Ich habe in den letzten Wochen wirklich zahlreiche Mails, Schreiben, SMS bekommen, viele Gespräche geführt von Kolleginnen und Kollegen außerhalb der Landtagsfraktion und aus der Landtagsfraktion, die mich genau darum gebeten haben, auch als Fraktionsvorsitzender zu kandidieren.
14: Neben dem Fraktionsvorsitz im Landtag übernimmt er auch den Posten als kommissarischer SPD-Landeschef. Wirklich glücklich wirkt Schweizer dabei nie, agiert er wie ein Schattenministerpräsident. Seit der Wahlniederlage wird über einen Wechsel des Südpfälzers nach Berlin spekuliert. Als möglicher Nachfolger von Parteichef Lars Klingbeil wird er ins Spiel gebracht. Kommentiert hat Schweizer die Gerüchte nicht. Dafür umso schärfer die Arbeit von Kanzler Friedrich Friedrich Merz. Nun ist es der Job als Arbeits- und Sozialminister in der Bundesregierung, der Schweizer nach Berlin lockt. Das Ressort kennt er bestens als ehemaliger Landesminister für Arbeit und Soziales. Menschen in Rheinland-Pfalz halten ihn für eine gute Wahl als Nachfolger von Bärbel Baas.
15: Ich find gut, dass wir einen Rheinland-Pfalz als Nachfolger oder beziehungsweise dass der gewählt worden ist jetzt. Und finde, er hat bisher hier bei uns in Rheinland-Pfalz einen guten Job gemacht.
17: Gut, der Schweizer hat ja hier in Rheinland-Pfalz ein gutes Bild hinterlassen und ich glaube, das ist ein würdiger Nachfolger. So, ja. Dem traue ich das zu, klar.
18: Also ich finde es gut, dass er den Job jetzt antreten will. Er macht ja hier einen guten Job in Rheinland-Pfalz und ich wünsche ihm alles Gute. Toi, toi, toi.
9: Stimmen waren das aus Rheinland-Pfalz. Zur Nachricht, dass der ehemalige Ministerpräsident dort, Alexander Schweizer, nun Bundesarbeits- und Sozialminister werden soll und heute wohl auch wird. 1.15 Uhr wird es jetzt gleich.
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9: Manche Forschung zahlt sich noch Generationen später aus. In Halle an der Saale steht dafür ein Beispiel, ein Feldversuch im besten Wortsinn. Denn es handelt sich um einen Acker, auf dem seit dem 19. Jahrhundert gemessen und ausgewertet wird und der heute Antworten liefert, nach denen zu Beginn des Versuchs noch niemand gefragt hat. Die Martin-Luther-Universität Halle-Wittenberg hat nun die Langzeitdaten dieses Ackers veröffentlicht. Und Robert Rönsch aus der ARD-Wissenschaftsredaktion hat sie sich angesehen.
19: 1862 wurde Julius Kühn in Halle Deutschlands erster Professor für Landwirtschaft. 16 Jahre später begann er auf einem Acker im Osten der Stadt, den er sich sogar gekauft hatte, damit ihm niemand reinreden kann, einen Feldversuch. Kühn wollte vor allem wissen, ob mineralischer Dünger den Stallmist ersetzen kann. Dafür teilte er das Feld in Parzellen, die unterschiedlich oder auch gar nicht gedüngt wurden und das über alle Jahre hinweg immer gleich. Jana Machold, Professorin an der Uni Halle, ist gewissermaßen Kühns Nachfolgerin. Sie leitet die Arbeitsgruppe, die an dem Getreide forscht, das man heute den ewigen Roggen nennt.
21: Das ist der zweitälteste Dauerfeldversuch der Welt und der älteste in Deutschland. Das macht so viel Spaß, mit dem ewigen Roggen zu arbeiten, weil man natürlich durch diesen Blick zurück auf eine ganze Reihe von zum Beispiel klimatischen Veränderungen schauen kann, ne? Oder auch Veränderungen im Boden, Erträge natürlich vom Roggen. Das kann man gar nicht reproduzieren.
19: Eine Parzelle bekommt seit 1878 nichts. Keinen Mist, keinen Mineraldünger, nicht ein Gramm. Im Herbst sieht man davon nichts.
21: Aber zum Frühjahr hin und zum Frühsommer hin, da sieht man dann sehr deutlich die Unterschiede und da zeichnet das sehr, sehr deutlich. Das heißt, die ungedüngte Variante ist natürlich immer am schlechtesten, steht so dürftig da, sehr spärlich, wenig Ertrag, na klar. Das tut einem dann schon manchmal leid, ja. Dann auch die Variante, die keinen Stickstoff gedüngt bekommt, die sieht auch nicht viel besser aus.
19: Kühns Ursprungsfrage ist längst beantwortet. Mit Mineraldünger geht es auch. Aber sein Acker beantwortet heute Fragen, die Kühn noch gar nicht stellen konnte. Zum Beispiel, wie lange sich ein Boden merkt, was man ihm gegeben hat. Eine Parzelle bekam bis 1953 Stallmist und seitdem nichts mehr. Trotzdem hat sie mehr Ertrag als die Parzelle, die nie etwas bekommen hat.
21: Was mich überrascht hat, ist zum Beispiel auch diese Nachwirkungseffekte von der Stallmistdüngung, die dann weggelassen wurde, dass das so lange noch nachhalt im Boden. Also der Boden hat ein sehr starkes Gedächtnis.
19: Kühn hat noch etwas eingerichtet, eine Wetterstation seit 1878 am selben Ort. Die Zahl der heißen Tage hat sich seither verdoppelt. Und was die letzten großen Dürrejahre angerichtet haben, hat man auf dem Acker auch gesehen.
21: Meistens sieht man den stärksten Ertragsrückgang in den sehr gut gedüngten Varianten, weil die natürlich sagen, boah, ich habe eigentlich hätte alle Nährstoffe zur Verfügung, aber was anderes ist ertragslimitierend, nämlich die klimatischen Stressoren. Und dann können sie ihr Potenzial überhaupt nicht entfalten.
19: Dass es diesen Acker noch gibt, ist nicht selbstverständlich. Zwei Weltkriege hat er überstanden, fünf verschiedene Gesellschaftsordnungen erlebt und immer wieder herrschte und herrscht Sparzwang.
21: So ein Versuch kostet ja auch sehr viele Ressourcen. Das ist Personalaufwand, das ist natürlich Technikeinsatz. Wir mussten einen neuen Kartoffelroder kaufen. Das ist immer mit Investitionen verbunden und Geld ist Mangelware. Gerade in Sachsen-Anhalt, gerade bei uns auch an der Universität. Das ist immer eine schwierige Ressource, um die alle sozusagen kämpfen und man muss dann gut arbeiten.
0: argumentieren. 2007 wurde er auch deswegen unter Denkmalschutz gestellt. Da wurde der Antrag gestellt von der Universität, dass der Ewige Roggen denkmalgeschützt ist und damit auch wirklich gesichert ist, auch für die kommenden Jahre.
19: In 2 Jahren wird Julius Kühns Acker 150 Jahre alt. Kühn wollte vor allem wissen, was Dünger bewirkt. Heute fliegen Drohnen über die Parzellen und machen Spektralaufnahmen und aus den Bodenproben wird das Erbgut der Kleinstlebewesen ermittelt. Der Ewige Roggen von Halle zeigt, dass sich Geduld auszahlt, manchmal über Generationen hinweg.
9: Der Ewige Roggen von Halle, Robert Rönsch berichtete. 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Zum ersten Mal weit weg von zu Hause, weg von den Eltern, Familie und von Freunden und dann auch noch eine neue, unbekannte Stadt. Studienvorbereitung, wo ist was und vor allem, wo wohne ich, wo finde ich überhaupt etwas zum Wohnen? In vielen bayerischen Städten ist es für Studenten sehr schwer geworden, etwas zu finden, besonders in der teuersten Stadt Deutschlands, in München. Über mögliche Lösungen berichtet David Herting.
4: Vor einem Jahr ist der heute 21-jährige Chris aus seiner hessischen Heimatstadt nach München aufgebrochen. Studienplatz Ingenieurswissenschaften an der Exzellenzuniversität klingt toll. Ein neues, aufregendes Leben in der Landeshauptstadt. Das beginnt für Chris allerdings in seinem eigenen Auto, weil er keine Wohnung findet.
5: Das heißt Rückbank umgeklappt und naja, dann hat man schon so circa die 1,80 Länge. Und 2 Wochen habe ich dann auf dem Parkplatz in Garching am Forschungszentrum verbracht.
4: Das Übernachten im Auto ist nur der Beginn einer fast einjährigen Odyssee mit vielen Stationen. Ständig auf der Suche zu sein, daneben versuchen zu studieren, lässt Chris fast verzweifeln. Ortswechsel. Mitten in Schwabing, Spatenstich für ein neues Studierendenwohnheim mit 185 Wohnplätzen, großem Innenhof, Mutter-Kind-Wohnungen, WGs und rollstuhlgerechten Wohnungen. Und das zu deutlich niedrigeren Mieten als auf dem freien Markt. 30 Millionen Euro kostet der Neubau. Die Hälfte zahlt der Freistaat. Eine Perle in der teuren Stadt München, in der seit Jahrzehnten auch verzweifelte Normalmieter um nicht-studentischen Wohnraum kämpfen. Wissenschaftsminister Markus Blume sagt auf der Baustelle, München stehe im Vergleich zu anderen deutschen Großstädten eigentlich gut da.
20: Ich verstehe jeden, der sagt, er wünscht sich mehr, denn München ist das teuerste Pflaster der Republik. Umso wichtiger ist, dass wir günstigen Wohnraum hier schaffen. Der Freistaat hat 500 Millionen hier in den letzten 10 Jahren investiert. Und wir machen weiter, das ist das Entscheidende.
4: Ein paar hundert Meter weiter vor dem Uni-Hauptgebäude, der 21-jährige Politikstudent Alex versucht Erstsemester dafür zu begeistern, sich beim Aktionskreis Wohnen zu engagieren. Für Alex und seine Mitstreiter ist das Wohnthema mehr als akut. 850 Euro kostet das WG-Zimmer im Schnitt in München. In ganz Bayern warten 20.000 Studierende auf Wohnheimplätze. Viele wohnen bei den Eltern oder weit außerhalb und müssen pendeln. Die neu gebauten Wohnheime seien wichtig, sagt Alex. Es müsse aber noch mehr gebaut und Leerstand genutzt werden. Wichtig sei aber auch, dass Studenten mehr Geld in der Tasche haben, um sich das Wohnen überhaupt leisten zu können.
22: Es ist meiner Ansicht nach auch eine Aufgabe des Staates, den Studierenden zu zeigen, ihr seid berechtigt auf BAföG. Wir vereinfachen euch jetzt diesen Prozess, damit mehr Leute mehr Geld haben und sich das Studieren besser leisten können.
4: Die lange Suche von Chris hat vorerst ein Ende genommen. Seit September wohnt er in einer 6er-WG im Norden der Stadt.
5: Man könnte sagen, ich bin nach fast einem Jahr in München angekommen. Die Umstände in diesem Jahr haben mich den Erfolg meines Studiums gekostet und natürlich sehr viel Zeit.
4: Und trotz eines sehr schwierigen Jahres freut sich Chris ein bisschen auf Ruhe und ein geregeltes Studentenleben in der neuen WG.
9: Wenn das WG-Zimmer zum Luxus wird, David Herting berichtete aus München, 1.22 Uhr.
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9: Heute vor 110 Jahren führte der damalige Dresdner Vorort Blasewitz versuchsweise eine Katzensteuer ein. Jens Schellhaas.
23: 1, 2, 3, 4.
26: Mein Hund, er heißt zwar nicht Wumm, aber müssen muss er auch mal, genau wie Wumm. Brav macht er sein Häufchen, ich mache es weg. In Nachbars Garten drückt Katze Mausi derweil genüsslich ihren Stuhlgang ins Gemüsebeet.
23: Ich wünsch mir eine kleine Miezekatze für mein Wochenendhaus.
26: Nicht dumm, der Wumm. Für ihn und seine Artgenossen kassierten deutsche Städte und Gemeinden 2024 rund 430 Millionen Euro Hundesteuer. Für eine Katze hält die öffentliche Hand nicht die Hand auf. Es gab zwar immer wieder Versuche, vor allem im 19. und frühen 20. Jahrhundert, dauerhaft durchgesetzt haben sie sich nicht. Als die Abgabe in Blasewitz bei Dresden eingeführt wird, schreiben die Dresdner neuesten Nachrichten:
27: Die Steuer soll 5 Mark für die erste,
3: 10 Mark für die zweite und 15 Mark für die dritte Katze betragen.
26: Ein Vermögen, bedenkt man, dass 10 Mark für ein paar Schuhe reichten. Aber warum eigentlich das Ganze? In den Kriegsjahren waren Lebensmittel knapp und die Katze ein unerwünschter Mitesser. Richtig, der Hund. Für ihn war bereits zu Beginn des 19. Jahrhunderts eine Steuer zu zahlen. In Preußen war sie als Luxussteuer deklariert.
6: Das ist gemein, saugemein, Hundsgemein.
7: Denn wir sehen das am Rückgang von Singvögeln, auch am Rückgang von Eidechsenarten, die ja leicht durch Katzen fangbar sind. Zum Beispiel die Zauneidechse, die ist ja stark gefährdet durch die Hauskatzen.
26: Hartmut Weigelt vom Ökologischen Jagdverband Nordrhein-Westfalen über die Rolle der Katze im 21. Jahrhundert. Der Naturschutzbund NABU geht von jährlich mindestens 56 Millionen getöteten Vögeln aus. Meinen kleinen Hund habe ich dagegen gut im Griff, beziehungsweise an der Leine. Vögelfuttern ist für ihn absolut ausgeschlossen. Trotzdem zahle ich Hundesteuer. Ungerecht, finde ich. Nürnbergs ehemaliger Kämmerer Günther Schneider.
20: Katze, die da nicht draußen rumläuft, wie will man die letztendlich zuordnen? Und die Stubenkatzen, sage ich jetzt einmal, die sind sehr unauffällig. Also da würde der Vollzug sehr schwierig werden.
6: Das ist gemein, saugemein, Hundsgemein.
26: Reguliert wird die Population vielerorts trotzdem. Mit Kastrations-, Kennzeichnungs- und Registrierungspflichten für Freigänger.

0: sind unbestritten. Aber langsam scheint seine Zeit abzulaufen, wie sein Aussetzer am Samstag gegen Augsburg gezeigt hat, der zum schnellsten Tor der Bundesliga-Geschichte führte. Das Champions-League-Spiel bei Viking Stavanger wird Neuer nun verpassen. Aus Norwegen André Siems.
1: Einmal tief Luft geholt und schon surfte die wichtigste Information vor dem Spiel gegen Stavanger über die Lippen von Trainer Vincent Kompany. Manuel Neuer ist angeschlagen, er kann nicht spielen.
2: Es hat sich ein bisschen weiterentwickelt, das war uns kommuniziert nach dem Spiel gegen Augsburg, dass er da was gespürt hat. Und dann weißt du in diesem Moment nie, ob das 2 Tage dauert oder 2 Wochen. Ich glaube nicht, dass es so schlimm ist, aber dann hat es jetzt in dieser Phase von dieser Saison auch keinen Sinn, dass wir da irgendwie unnötig die Risiko reingehen.
1: Für Jonas Urbich bedeutet das, die fußballerischen Feierwochen gehen erstmal in die Verlängerung. Nach den beiden Länderspielen steht er also jetzt auch gegen die Norweger im Kasten. Die erwartet Jonathan Tah übrigens keineswegs unterkühlt. Er weiß,
3: dass es keine Mannschaft ist, die sich verstecken wird, auch wenn es natürlich für sie jetzt gegen Top-Gegner geht. Aber sie werden sich nicht verstecken. Das hat man ja auch schon gegen Stuttgart gesehen, dass sie da Vollgas geben und sich nicht irgendwie komplett hinten reinstellen.
1: Die Bayern haben das Abschlusstraining extra in Norwegen durchgezogen, weil auf Kunstrasen gekickt wird. Den wollten sie schon mal genauer testen.
0: Die Bayern sind am 2. Spieltag der Champions League also auswärts gefordert. RB Leipzig spielt zu Hause gegen die PSV Eindhoven. Absolute Weltklasse ist Japan im Frauenfußball. Genau der richtige Gegner, um sich auf die WM im kommenden Sommer vorzubereiten, haben sie sich beim DFB gedacht. Und so trifft das deutsche Team in Bremen auf Asienmeister Japan. Für die junge Münchner Außenverteidigerin Franziska Kett ein super Test.
4: Wenn sie Zeit haben, wenn sie Platz haben, dann sind sie einfach kaum zu stoppen. Deswegen, glaube ich, müssen wir einfach unsere Stärken auf den Platz bekommen. Und dann, glaube ich, werden die auch ihre Fehler machen und die müssen wir dann konsequent ausnutzen.
0: Los geht's um 17.45 Uhr, live zu sehen in der ARD. Am Freitag hatten die deutschen Fußballerinnen Australien in Karlsruhe mit 4:2 besiegt. Alexander Zverev hatte im Frühjahr zum ersten Mal ein Tennis-Grand-Slam-Turnier gewonnen, die French Open, und im Sommer dann gleich noch eins, die US Open. Und jetzt kündigt sich sein nächster Erfolg an, Franziska Schork.
5: Tennisstar Alexander Zverev wird nach seinen diesjährigen Triumphen bei den French Open und den US Open die Saison als Weltranglistenerster beenden. Das steht seit heute offiziell fest, weil Verfolger Carlos Alcaraz überraschend im Sechzehntelfinale in Shanghai ausschied und so Zverev nicht mehr einholen kann. Aktuell führt Jannik Sinner noch das ATP-Ranking an, doch der Italiener hat seine Saison bereits aufgrund von Verletzungen beendet. Zverev wird so unabhängig von künftigen Ergebnissen spätestens nach den ATP-Finals im November Tennisgeschichte schreiben. Zverev ist erst der zweite deutsche Mann nach Boris Becker, der den Tennisthron besteigt.
0: Und der war insgesamt 12 Wochen lang die Nummer 1, erstmals Anfang 1991. In der Handball-Bundesliga gibt es den ersten Trainerwechsel der Saison. Die Rhein-Neckar-Löwen haben sich von Mike Machulla getrennt. Sein Nachfolger wird der bisherige Co-Trainer Michael Abt. Machulla hatte mit den Löwen 4 der ersten 8 Saisonspiele verloren. 1998 gewann Michael Jordan mit den Chicago Bulls seinen 6. und letzten Titel in der NBA, der stärksten Basketballliga der Welt. Sein Trikot von damals hat jetzt für einen Verkaufsrekord gesorgt. 14 Millionen Dollar. So viel Geld hat ein privater Händler für das von ihm signierte rote Auswärtstrikot bezahlt. Erst vor kurzem war ein anderes Jordan-Trikot für etwas mehr als 12 Millionen Dollar verkauft worden.
6: Und soweit der Sport mit Michael Augustin.
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8: Um 1.29 Uhr mit Ronald Lessig. Der frühere rheinland-pfälzische Ministerpräsident Schweizer soll heute neuer Bundesarbeitsminister werden. Er erhält die Ernennungsurkunde von Bundespräsident Steinmeier. Schweizer wird Nachfolger von Bärbel Baas, die gestern als Arbeitsministerin, aber auch als SPD-Chefin zurückgetreten war. Die neue Parteispitze wollen die Sozialdemokraten dann im Dezember oder im Januar wählen. Co-Parteichef Klingbeil ließ im ARD-Brennpunkt offen, ob er dann wieder kandidiert.
9: Wir brauchen jetzt die beste Aufstellung in der SPD. Ich habe deutlich gemacht, dass ich als Vizekanzler und Finanzminister weiter Verantwortung tragen werde. Und wer jetzt für die SPD antritt beim Bundesparteitag, das werden wir jetzt gemeinsam in der Führung entscheiden. Und deswegen ist für mich erstmal heute klar, ich klebe nicht an meinem Amt. Ich glaube, ich kann dieser Partei helfen in einer schwierigen Phase. Ich kann diesem Land auch helfen in einer schwierigen Phase. Aber darüber werden wir jetzt gemeinsam entscheiden.

0: Der SPD-Vorsitzende Klingbeil. Bundeskanzler Merz hat mit dem ukrainischen Präsidenten Selenskyj telefoniert. Dabei ging es auch um einen möglichen Waffenstillstand zwischen der Ukraine und Russland für Energieanlagen. Merz und Selenskyj riefen Russland dazu auf, eine solche Feuerpause anzunehmen. US-Präsident Trump hatte behauptet, beide Kriegsparteien hätten einem Waffenstillstand für Energieanlagen zugestimmt. Äußerungen aus Russland und der Ukraine deuten aber nicht darauf hin, dass es eine solche gegenseitige Vereinbarung wirklich gibt. Auf hunderte von Supermärkten in Frankreich ist ein Cyberangriff verübt worden. Wer hinter der Attacke steckt, ist noch unbekannt. Große Mengen an Tiefkühlwaren mussten weggeworfen werden. Aus Paris, Kai Rienecker.
1: Die Hacker sollen die online gesteuerten, vernetzten Kühlanlagen des dänischen Herstellers Danfoss mitten in der Nacht so umprogrammiert haben, dass nicht nur eine komplette Enteisung in den französischen Supermärkten ausgelöst wurde. Die Täter stellten die Temperatur sogar auf plus 50 Grad ein, sodass heute Morgen aus den Kühlregalen Wärme ausgetreten sein soll. Die französische Supermarktkette Intermarché teilte mit, dass in den bis zu 200 betroffenen Märkten jeweils alle frischen und tiefgekühlten Waren weggeschmissen werden mussten.
0: Tennisprofi Alexander Zverev wird die Nummer 1 der Herren-Weltrangliste. Spätestens zum Saisonende wird der Deutsche als bester Spieler die Rangliste anführen. Das ist jetzt sicher, weil zwei Konkurrenten beim Turnier in Shanghai früh ausgeschieden sind und die aktuelle Nummer 1, Jannik Sinner, immer noch verletzt ist. Das Wetter in Deutschland. Es bleibt trocken bei plus 11 bis minus 3 Grad, tagsüber im Südosten nach Nebelauflösung heiter, sonst mehr Wolken und von Westen her Schauer bei 13 bis 20 Grad. Am Mittwoch trocken, Richtung Süden noch letzte Schauer, 14 bis 22 Grad, am Donnerstag fast überall freundlich, im Süden länger Nebel bis 22 Grad. Das waren die Nachrichten.
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3: Um gleich 1.33 Uhr. Entwarnung zunächst. Auf der A6 Kaiserslautern-Mannheim kein Falschfahrer mehr zwischen Frankenthal und Mannheim-Sandhofen. Dann die A23 Heide Richtung Hamburg. Die ist in Höhe Heide-West wegen Überflutung gesperrt. Die A29 Wilhelmshaven Richtung Ahlhorner Heide ist zwischen Oldenburg-Obenstede und Kreuz Oldenburg-Ost wegen Fahrbahnerneuerungen bis 5 Uhr gesperrt. Die Umleitung über die U26 und die A33 noch Brilon Richtung Bielefeld, die ist zwischen Paderborn Schloss Neuhaus und Paderborn Sennelager nach einem Unfall gesperrt. Gute Fahrt, kommen Sie gut an.
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3: Mit Carsten Fick im Studio, hallo. Die Bundesarbeitsministerin und SPD-Co-Chefin Bärbel Baas steigt aus persönlichen, aus familiären Gründen. Sie trauert um ihre Stieftochter. Der verbliebene SPD-Chef Lars Klingbeil spricht hinterher aber auch von tiefen persönlichen Verletzungen, die Baas ertragen musste durch politische Angriffe, nicht nur aus der Opposition. Das alles hat nicht nur Auswirkungen auf die SPD als Partei, sondern eben auch auf ihre Rolle als Koalitionspartner mit einer Union, die ebenfalls von inneren Konflikten gezeichnet ist. Baas Rücktritt kommt nämlich zeitgleich mit dem Ende einer Unionsklausur, die nach dem desaströsen Abschneiden der CDU in Mecklenburg-Vorpommern einberufen worden war. Mein Kollege Jochen Fischer hat darüber mit dem Politikwissenschaftler und Redakteur der Blätter für deutsche und internationale Politik gesprochen, mit Albrecht von Lucke. Und die erste Frage war: Baas kann und will nicht mehr. Können Sie die Gründe verstehen? Harte Angriffe und persönliche Trauer. Wie passt das zusammen?
4: Die Trauer ist allemal zu verstehen. Ein derartiger Einschlag, der Tod ihrer Stieftochter, das ist natürlich ein Grund, den man verstehen muss und der auch dazu führen kann, dass man sagt, ich kann diese Ämter nicht mehr adäquat ausfüllen. Aber da wird schon deutlich, worum es auch immer ging. Sie war davor ein Stück weit auch, übrigens wie Lars Klingbeil auch, mit beiden Ämtern überfordert. Das war die Kritik aus weiten Teilen der SPD, dass man letztlich zu wenig Profil in der SPD gesehen hat. Die Angriffe kamen ironischerweise gar nicht primär nur aus Seiten der Union, sondern die Hauptangriffe, unter denen Bärbel Baas sicherlich auch sehr gelitten hat, waren Angriffe aus den Reihen der SPD-Basis, die ja die Forderung hatte, dass jetzt letztlich eine andere Parteispitze an die Stelle von Lars Klingbeil und Bärbel Baas treten müsse. Und insofern ist der Rückzug von Bärbel Baas auch eine gewisse Chance, nämlich zur Neubesetzung der SPD-Spitze und zur Neubesetzung jetzt auch des Arbeitsministeriums. Das ist bis Herrn Schweizer bereits gelungen. Und ich halte auch es für sehr denkbar, dass auch die Neubesetzung der SPD-Spitze eine Chance für die SPD und ironischerweise auch für Lars Klingbeil ist.
5: Da sind wir ja schon bei der Zukunft, was aus dieser Entscheidung folgen wird. Wenn wir noch einen kurzen Augenblick verweilen bei der Entscheidung von Frau Baas und wie es dazu gekommen ist. Nun hat Lars Klingbeil, also der Co-Vorsitzende, der Vizekanzler, der hat gesagt, er wünsche sich mehr Empathie. An wen richtet sich dieser Wunsch eigentlich? Hat der Kanzler Merz damit eventuell gemeint?
4: Er mag viele damit gemeint haben, nicht zuletzt den Kanzler, ganz eindeutig. Und er hat ja auch sehr stark die Vorwürfe gegen die CDU-CSU adressiert. Ich halte es übrigens für übermäßig, wie es adressiert wurde, denn die Vorwürfe kamen in der Tat von einem Teil. Es gab Überlegungen innerhalb der CDU, die Arbeitsministerin zu ersetzen und herauszuschmeißen. Aber wie gesagt, das war ein Stück weit auch die Flucht nach vorn und ein Ablenkungsmanöver, das von den Vorwürfen in den eigenen Reihen abgelenkt hat. Denn Frau Baas war nun mal auch hart in der sachlichen Kritik. Es ist eine Rentenkonzept lange Zeit nicht entwickelt worden. Das heißt, es gab berechtigte Kritik und man wird nicht ohne weiteres nur die persönlichen Argumente nach vorne schieben können angesichts eines riesigen Ministeriums, von dem man natürlich erwarten müsste, dass die so wichtige Kommission, die ja getagt hatte, jetzt auch vom Ministerium aus mit dem dann endgültigen Konzept der Rentenreform befriedigt werden würde.
5: Es soll ja jetzt der Herr Schweizer, Alexander Schweizer, als Arbeitsminister folgen. Was meinen Sie, wird ihm dann auch der Co-Parteivorsitz angeboten werden oder wird er dafür vorgeschlagen werden?
4: Nein, natürlich nicht. Das ist ja ganz klar. Alexander Schweizer ist jetzt der Mann für das Arbeitsministerium. Und das ist durchaus etwas, wo man wird sagen können, damit kommt das Ministerium in trockene Tücher. Das ist ein Profi, das ist ein Mann, der Rheinland-Pfalz regiert hat, der Arbeitsminister war, der von daher jede Erfahrung hat. Und ich gehe davon aus, dass jetzt sehr bald ein Rentenreformpapier kommt. Übrigens auch ein Pragmatiker, kein Parteilinker. Die viel spannendere Besetzungsfrage ist die Frage des Parteivorsitzes. Und da kommt natürlich nur eine Frau in Betracht. Auch da hat Lars Klingbeil natürlich clever die Flucht nach vorne angetreten. Die Frage, ob man jetzt eine Doppelspitze aufgibt, war natürlich fast naiv, denn Klingbeil hat das große Glück, dass er jetzt eine zweite Frau besetzen kann. Er hätte niemals alleine die Spitze bekommen, denn man darf nie vergessen, dass er mitverantwortlich war für das desaströse Wahlergebnis. Jetzt wird er eine starke Frau an seine Seite bekommen. Und die ist die entscheidende Frage, weil wenn es Manuela Schwesig wird, dann wird die große Frage sein, ob diese Koalition danach ordentlich arbeitet. Das Verhältnis von Frau Schwesig zu Friedrich Merz ist einigermaßen zerrüttet. Und die große Frage ist, gelingt es dieser SPD, jetzt trotzdem einen vernünftigen Reformkurs zu fahren? Bei gleichzeitiger Selbstprofilierung, denn beides ist erforderlich. Wir brauchen endlich Reformen, diese Regierung muss regieren, endlich die Reformen bringen, damit es nicht das Schlimmste eintritt, Neuwahlen und der Sieg, der maximale Sieg der AfD, bei gleichzeitiger, und das ist die Aufgabe dann von Frau Schwesig, Selbstprofilierung der SPD. Wenn das in einer Waage gehalten wird, dann kann es eine Chance für die SPD, aber auch für die Regierung gewesen sein.
3: Sagt der Publizist Albrecht von Lucke zum Rücktritt von Bärbel Baas. 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
3: Der Wirtschaftsnobelpreis geht in diesem Jahr an zwei Ökonomen aus den USA, Robert E. Hall und Michael Woodford. Sie haben erforscht, wie die Entscheidungen von Haushalten und Firmen die gesamte Wirtschaft beeinflussen und wie Zentralbanken und Regierungen daraus Instrumente entwickeln können, um Krisen abzufedern. Arne Bartram berichtet aus Stockholm.
6: Warum reagieren Preise, Löhne und die Wirtschaft unterschiedlich schnell auf Krisen? Und wie können Regierung und Zentralbank verhindern, dass aus einem Schock eine lange Wirtschaftsflaute wird? Mit solchen Fragen haben sich Robert E. Hall und Michael Woodford beschäftigt. Die beiden US-Forscher bekommen den Wirtschaftspreis für ihre Grundlagen der sogenannten makroökonomischen Stabilisierung. Timo Boppart, Mitglied des Nobelkomitees.
7: Sie haben explizit analysiert, wie Privathaushalte und Firmen Mikroentscheidungen treffen und dann Vorhersagen daraus generiert.
6: Aus den Entscheidungen einzelner Haushalte und Unternehmen lassen sich Rückschlüsse auf die gesamte Wirtschaft ziehen. Für Regierungen und Zentralbanken ist dabei wichtig zu verstehen, wie Menschen und Firmen auf Veränderungen reagieren. Denn Unternehmen ändern ihre Preise nicht unbedingt sofort. Auch Preisanpassungen kosten Geld und sorgen für Aufwand, erklärt Timo Boppart vom Nobelkomitee. Zum Beispiel, wenn eine Eisdiele ihre Preise erhöhen will.
7: In diesem Beispiel von diesem Eismenü ist es so, dass wir ein neues Menü drucken müssen oder zumindest Kleber mit dem neuen Preis auf dieses Eiscreme-Menü tun. Deshalb werden die Preise nicht immer angepasst und das ist wichtig in diesem Modell.
6: Solche Zusammenhänge helfen zu erklären, warum die Wirtschaft nicht immer sofort auf Veränderungen reagiert. Wie wichtig das für die Geldpolitik sein kann, zeigte sich während der Finanzkrise 2008. Die Zentralbanken senkten die Zinsen, um Kredite günstiger zu machen und die Wirtschaft anzukurbeln. Doch selbst als die Zinsen nahe Null lagen, blieb die Nachfrage schwach und die Arbeitslosigkeit hoch. Es brauchte zusätzliche Instrumente. Michael Woodford, einer der beiden Preisträger.
8: Making more explicit statements about the likely future path.
6: Ein wichtiger Ansatz war, klarer zu kommunizieren, wie sich die Zinspolitik in Zukunft voraussichtlich entwickeln wird. Das hat meiner Ansicht nach zu einer besseren Stabilisierung beigetragen. Es hat das Problem nicht auf magische Weise gelöst, war aber ein wichtiger Beitrag. Die Zentralbanken müssen also nicht nur auf die aktuelle Lage reagieren, sie müssen auch vermitteln, was sie für die Zukunft planen. Der Wirtschaftspreis ist streng genommen kein echter Nobelpreis, denn er war im Testament von Alfred Nobel nicht vorgesehen. Er wird seit 1969 von der schwedischen Reichsbank verliehen, in Gedenken an Alfred Nobel. Dotiert ist er wie die anderen Nobelpreise mit umgerechnet mehr als 1 Million Euro. Er wird auch zusammen mit ihnen am 10. Dezember verliehen.
3: Arne Bartram aus Stockholm über den sogenannten Wirtschaftsnobelpreis. Zum Start der diesjährigen Impfsaison bieten viele Apotheken deutschlandweit wieder Impfungen an gegen die Influenza, also gegen die Grippe und auch gegen Covid-19. Begleitet startet die ABDA, die Bundesvereinigung Deutscher Apothekenverbände, die Impfkampagne Bei euch piekt's wohl. Und wir wollten mal wissen, wie gut läuft das so in den Apotheken und weiß eigentlich jeder Bescheid, dass das geht? Isabel Zillmer war in Iserlohn in einer Apotheke und hat mal nachgefragt.
9: Es ist Erkältungszeit und das bekommt die Apotheke doppelt zu spüren. Vorne im Verkaufsraum decken sich Kunden mit Hustensäften und Nasenspray ein und hinten in einem Extraraum ist Apothekerin Julia Weber mit dem Impfen beschäftigt.
10: Sie wollen sich gegen Grippe impfen lassen?
11: Ja.
10: Ja. Bevor wir mit der Impfung starten, muss ich Ihnen aber ein paar Fragen stellen. Sind Sie momentan so erkältet? Haben Sie Fieber, grippalen Infekt?
11: Nein, momentan nicht.
10: Gut. Haben Sie so allgemein Allergien?
9: Es gibt eine kurze Anamnese zum Gesundheitszustand. Wenn alles passt, folgt eine Aufklärung und dann gibt's die Impfung. Nach einer kurzen Sitzpause können die Patienten wieder nach Hause. Apothekerin Julia Weber hat zum Start der Impfsaison in ihrer Einhorn-Apotheke in Iserlohn schon viele Termine gehabt.
10: Ich mache das gerne. Wir haben jetzt erst letzte Woche angefangen, also ich sag mal so 40, 50 Grippeschutzimpfungen.
9: Die meisten Kunden in der Apotheke schätzen das unkomplizierter und vor allem den schnellen Ablauf.
11: Ich finde das genial, weil in der Regel man kann beim Arzt nicht so schnell einen Termin kriegen. Und hier, man konnte spontan kommen und fragen, alles machbar.
12: Versuchen Sie heutzutage bei der Praxis irgendwie anzurufen, sehr schwer. Einen Termin zu bekommen, noch viel schwerer. Und wenn Sie das geschafft haben, dann werden Sie wahrscheinlich 1-2 Stunden erstmal im Wartezimmer sitzen müssen und dann wahrscheinlich sich noch eine Erkältung holen. Ja, und das finde ich hier in der Apotheke alles viel, viel einfacher. Das heißt, du rufst an, du kommst direkt dran.
9: So läuft es auch in der Schiller-Apotheke in Iserlohn ab. Einige buchen hier zwar auch online einen Termin zum Impfen, andere versuchen direkt ihr Glück, sagt Apothekerin Heike Grete.
13: Wir haben heute Morgen zum Beispiel auch überwiegend spontane Besucher, die einfach reinkommen und sagen, ich würde mich gerne Grippe impfen lassen, wird das gerade spontan passen? Und dann freuen wir uns natürlich, wenn wir uns die Zeit zwischendurch auch nehmen können.
9: Corona-Schutzimpfungen wollen manche auch. Aber die meisten interessieren sich aktuell für die Grippeimpfungen, sagt Heike Grete.
13: Wir merken das schon an Tagen, wo der Arzt zu hat, dass eher mal nachgefragt wird. Und wir versuchen natürlich auch die Kunden anzusprechen, die gar keinen Arzt haben. Also wir kennen das ja vielleicht heute, sie ziehen in eine neue Stadt ein und die Ärzte haben vielleicht sogar Aufnahmestopp. Es ist manchmal gar nicht so einfach, einen neuen Hausarzt zu bekommen. Oder der Alte ist in Rente gegangen. Oder wir haben auch Menschen, die einfach beruflich gar keine Zeit haben, jetzt einen Termin zu machen, die sich vielleicht sonst gar nicht nicht impfen lassen würden.
9: 2020 wurde die allererste Impfung in einer Apotheke in Nordrhein-Westfalen durchgeführt. Seitdem haben immer mehr Apotheker sich entschlossen, ihr Personal schulen zu lassen und in Impfräume zu investieren. Und mit dem Angebot sei auch die Nachfrage in den vergangenen Jahren gestiegen, sagt Thomas Preis. Er ist der Präsident der Bundesvereinigung Deutscher Apothekerverbände.
14: Wir hatten im letzten Jahr hier in Nordrhein-Westfalen circa 500 Apotheken, die geimpft haben. Bundesweit sind es etwa 2000 impfende Apotheken. Und die Impfungen, die durchgeführt wurden, haben sich sehr gut entwickelt. Die Apotheken haben bundesweit etwa 200.000 Grippeimpfungen durchgeführt. Und das war doppelt so viel wie im Vorjahr.
9: Und Thomas Preis ist zuversichtlich für die aktuelle Impfsaison.
14: Wir gehen davon aus, dass sich die Zahl in diesem Jahr noch mal gut verdoppeln wird, dass die Apotheken dann schon 5% aller Grippeimpfungen in Deutschland durchführen werden.
9: Vor allem, wenn sich die Möglichkeit noch weiter rumspricht. Denn trotz Plakat an der Eingangstür sind manche Kunden noch überrascht.
15: Ich habe es noch nicht gehört und auch noch nicht genutzt. Finde ich aber gut. Viele Anlaufstellen, um den Impfstatus zu sichern, kann ja nur von Vorteil sein.
3: Impfstart auch in den Apotheken. Isabel Zilmer berichtete aus Iserlohn.
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3: 1.46 Uhr. Am Wochenende, da hat sich der amerikanische Präsident mit dem russischen ja auf einen Diesel-Deal geeinigt. Russland soll dem Weltmarkt und damit eben auch den USA erstmal 300.000 Tonnen zur Verfügung stellen. Von 100.000 weiteren ist die Rede und das trotz bestehender Sanktionen. Das US-Finanzministerium hat einfach mal eine zeitlich befristete Erlaubnis für den Deal erteilt. Meine WDR-Kollegin Ulrike Römer hat darüber mit Christoph Heusken gesprochen. Er war lange Jahre Botschafter, Diplomat und ist Sicherheitsexperte. Und die erste Frage war, dieser Deal, ist das aus Trumps Sicht eher eine Botschaft nach innen? Seht her, ich mache den Sprit billiger. Oder ist es eine Botschaft nach außen, Richtung Ukraine im Sinne von, ihr seid mir egal?
16: Ja, es ist beides. Also ich glaube, in erster Linie ist der amerikanische Präsident schon fast verzweifelt, was die Umfragen anbelangt im Hinblick auf die Midterms im November. Da liegt seine Partei, die republikanische, liegt zurück. Er muss was tun. In Amerika ist es genau wie bei uns. Die höheren Preise an der Tanksäule kommen nicht gut an. Und da will er jetzt mit einem Deal mit Putin etwas dran ändern, wobei die Zahlen sehr, sehr gering sind. Also das schafft viel mit. Auf der anderen Seite ist es eben auch ein erneutes Signal an Zelensky. Pass auf, Zelensky, du bist mir völlig egal. Und das ist schon sehr, sehr ernüchternd. Und das Verhalten Trumps gegen Zelensky ist schon wirklich erschütternd, muss man schon sagen. Vor über einem Jahr, anderthalb Jahren etwa, als Zelensky, der von Russland überfallen worden ist, im Weißen Haus empfangen worden ist, wie er schon fast gedemütigt worden ist, erniedrigt worden ist, vorgeführt worden ist von Trump und seinem Vizepräsidenten Vance. Und das ist jetzt in der Kontinuität dieser Haltung des amerikanischen Präsidenten.
17: Ja, aber andererseits muss ich mal einhaken. Im September erst hat Trump in den USA ein Gesetz unterzeichnet, das weitreichende Sanktionen gegen Russland ermöglicht. Dazu gehört dann unter anderem Einreiseverbote gegen viele russische Oligarchen und auch den Kreml-Chef. Wie passt das denn zueinander?
16: Das passt überhaupt nicht zusammen. Das ist einen Tag so, einen anderen Tag so. Der verstorbene Senator Lindsey Graham hatte ja noch so ein Sanktionspaket auf den Weg gebracht und das ist auch angenommen worden im Kongress und durchaus Sympathien hat Trump dem entgegengebracht. Er hat auch das unterzeichnet, was Sie gesagt haben, aber das heißt nicht, dass er in der täglichen Praxis sich nach Recht und Gesetz und nach diesen Vorgaben hält, sondern dann macht er das eben so, wie es ihm gerade in den Kram passt.
17: Am Wochenende gab es ja noch eine weitere Ankündigung des US-Präsidenten. Trump spricht von einer Energiewaffenruhe zwischen der Ukraine und Russland, hat die beiden Staaten aber wohl nicht ernstlich eingebunden. Wie würden Sie diese Ankündigung bewerten?
16: Ja, auch das ist wieder so Trumpsches Wunschdenken. Da ist vielleicht mal drüber gesprochen worden. Und wir haben das ja auch in der Vergangenheit schon mal gehört. Nur das ist keine Vereinbarung. Das hat vielleicht einer der Freunde von Trump, der dort als versucht, als Vermittler tätig zu sein, dann mal vorgeschlagen. Aber das ist nicht vereinbart worden. Russland hält sich nicht an solche Vereinbarungen. Also Putin hält sich nicht daran. Das ist auch wieder so eine Trumpsche Luftblase.
17: Der Dieseldeal, der Schaden anrichtet in der Ukraine, die Energiewaffenruhe, die von keiner Seite eingehalten werden wird. Wie groß ist tatsächlich der politische Schaden solcher kurzfristigen und nicht besonders belastbaren Ankündigungen in der Ukraine selbst? Können Sie das beurteilen?
16: Ja, also Frau Römer, es geht ja auch über die Ukraine hinaus. Was die Ukraine anbelangt, ich glaube, da sind viele schon desillusioniert, was die amerikanische Unterstützung anbelangt, die unter Präsident Biden ja noch da war. Ich glaube, dass da nicht mehr viel erwartet wird von den USA, obwohl die USA so helfen könnten. Und da ist eine Desillusionierung. Aber wissen Sie, die Ukraine ist ja nicht das einzige Land. Schauen Sie, was gerade im Nahen und Mittleren Osten passiert. Die Saudis, die angegriffen werden, und wo die Amerikaner, die ein ganz besonders enges Verhältnis zur Saudi-Arabien nicht helfen. Und das ist ja auch dieser Angriff der Houthis ist ja auch letztlich eine Auswirkung des von Trump und Netanyahu begonnenen Iran-Kriegs. Also Sie sehen weltweit eine Desillusionierung mit der amerikanischen Regierung, die überall doch an Einfluss und Gewicht verliert, weil sie nicht ernst genommen wird.
3: Sagt Christoph Heusgen. Er war lange Jahre Botschafter, Diplomat und ist Sicherheitsexperte. 1.51 Uhr.
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3: Mit ihrer Version von Tainted Love landete das Synthie-Pop-Duo Soft Cell Anfang der 80er Jahre ein Riesenhit. Jetzt gibt es ein letztes Studioalbum. Es ist kurz vor dem Tod von Bandmitglied Dave Bell fertig geworden. Und Thomas Steinberg stellt uns Danceteria jetzt mal vor.
18: Mesdames et Messieurs.
19: We're obviously very associated with the 80s. When we came on the scene, Tainted Love. I don't think that we were a typical 80s band. I mean, we were kind of a freak duo. I hate being lumped in with the 80s.
20: Say hello, goodbye.
19: There would be no point in us just putting out an album for the hell of it, you know.
20: Numbers.
19: You can have the champagne lifestyle. And Soft Cell was singing about bedsitters.
20: In bedsit land, my only home.
21: The 80s, this is going to be remembered.
22: Trotz Tainted Love verstanden sich Soft Cell nie als typische 80er-Band. Dave Ball und Mark Almond blieben eigenwillig, unangepasst, stets ein wenig quer zum Zeitgeist. Ein Album zu machen, nur weil man eben eins machen muss, nicht ihre Sache. Soft Cell erzählten lieber von Einsamkeit, kleinen Wohnungen, den Schattendasein des Lebens als vom Champagnerglanz des Pop. Diese unverwechselbare Handschrift trägt Danceteria, ihr sechstes und letztes Album. Im vergangenen Oktober hatten Ball und Almond die Aufnahmen abgeschlossen. Zwei Tage später erhielt Almond die Nachricht, die alles veränderte. Dave Ball war gestorben. Wie ist das Timing, dachte Almond. Ein schmerzhafter Gedanke, auch wenn sein Tod angesichts langjähriger, schwerer gesundheitlicher Probleme nicht völlig überraschend kam. Bis zuletzt hatte Ball gearbeitet, war motiviert und voller Energie. Dass es dann tatsächlich vorbei war, traf Almond mit voller Wucht. Danceteria führt zurück ins New York der frühen 80er. In jeder aufregende Welt, in der Clubs wie das legendäre Danceteria zu Schmelztiegeln von Musik, Kunst, Mode und Subkultur wurden. Für Almond gleicht das Album auch einer Liebeserklärung an diese Stadt, die für Soft Cell einst zum kreativen Katalysator wurde. Diese Spannung ist bis heute hörbar. Two of a Kind etwa verbindet den typischen Softcell-Sound mit hörbaren Spuren von Giorgio Moroder und Kraftwerk.
0: Germany's always been kind of at the forefront really of electronic music. Giorgio Moroder, Kraftwerk, Neu, even lots of sort of techno-dance music.
22: Überhaupt blickt Almond mit großer Wertschätzung nach Deutschland. Für ihn war das Land früher ein wichtiger Impulsgeber elektronischer Musik. Moroder, Kraftwerk, Neu. Später dann Techno und Dance Music, eine musikalische Tradition, die weit über die 80er hinausreicht.

0: vom elektrisierenden What's Your Morality bis in die dunklen Klangräume von The Space Inside. Danceteria klingt nach Soft Cell in Reinkultur.
1: Soft Cell has very much always been a standalone sort of thing.
0: Für Dave Ball waren Soft Cell immer etwas völlig Eigenständiges und sie sind sich bis zum Schluss treu geblieben. Dafür steht das strahlende Danceteria.
2: Das neue Album von Soft Cell, Thomas Steinberg, hat uns Danceteria vorgestellt. 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
2: Bärbel Baas hat überraschend ihren Rücktritt als SPD-Chefin und Bundesarbeitsministerin bekannt gegeben. Als Grund nennt sie einen Trauerfall in der Familie. Sie brauche Zeit, um ihn zu verarbeiten. Vor einigen Medien erntet sie dafür Lob. Der Spiegel etwa hält ihre Entscheidung für ehrenhaft. Andere Medien kritisieren vor allem den Umgang der Union mit der Politikerin, die um eine Angehörige trauert. Die Frankfurter Rundschau zum Beispiel schreibt, wer sich in der Union jetzt über Baas Rückzug freue, solle sich schämen. Und das Handelsblatt findet, der Anstand hätte geboten, die Ministerin in Ruhe zu lassen.
4: Doch statt ihr die Zeit zu geben, die sie braucht, stichelten Unionspolitiker hinter den Kulissen gegen die Arbeitsministerin. Baas sei untergetaucht, man wisse nicht, was sie mache, lege jedenfalls nicht die Rentenreform vor. SPD-Politikerin Manuela Schwesig hat die richtigen Worte für diese Anwürfe gefunden. Unmenschlich seien sie. Einige Unionspolitiker sollten sich fragen, wofür für sie das C in CDU steht. Christlich kann es jedenfalls nicht sein. Fehlende Menschlichkeit ist das Gegenteil von Nächstenliebe.
2: Die meisten Medien schauen aber voraus und überlegen, wie es jetzt weitergeht. So auch unsere Gastautorin, das ist heute Kaya Klapser von der Zeit. Sie hält Baas Nachfolger als Arbeitsminister, Alexander Schweizer, für eine gute Wahl.
5: Schweizer ist einer der letzten vielversprechenden Politiker, die der SPD noch geblieben sind. Erstens, er hat viel Regierungserfahrung. Das ist für die Koalition in Berlin besonders wichtig. Zweitens, Schweizer gilt als Pragmatiker, als jemand, der unideologisch arbeitet, der gut darin ist, zu verhandeln und Kompromisse zu schließen. Drittens, Schweizer bringt Eigenschaften mit, die im politischen Berlin vom Aussterben bedroht sind, denn der Mann hat Charisma. Allerdings darf man ihn auch nicht mit Erwartungen überfrachten. Denn er stößt in Berlin auf eine Koalition, die von Misstrauen geprägt ist, von Spannungen, von Meinungsverschiedenheiten. Und dort wird zwar Schweizer seine Rolle aller Voraussicht nach deutlich besser ausfüllen als Bärbel Baas, er ist aber für den Reformprozess auch kein Allheilmittel.
2: Die Meinung von Kaya Klapser von der Zeit. Die Welt hofft, dass Schweizer jetzt einiges anders macht als seine Vorgängerin.
4: Baas agierte seit Amtsantritt als Erfüllungsgehilfin der Gewerkschaften, die trotz der gewaltigen Standortprobleme auf Besitzstandswahrung beharren. Ihr Nachfolger muss sich aus dieser Umarmung befreien, wie es einst der frühere SPD-Chef und Arbeitsminister Franz Müntefering tat, der mutige Reformen auch gegen parteiinternen Widerstand durchgesetzt hat, zum Wohle Deutschlands.
2: Der Weser-Kurier sieht das anders.
4: Das wirkliche Problem dieser Koalition ist nicht die angebliche Reformunwilligkeit der SPD, sondern der Irrglaube von Teilen der Union, dass sie in einer Minderheitsregierung unter Tolerierung der AfD mehr erreichen könnten. Dass Bärbel Baas mit ihrem Rücktritt diese destruktiven Kräfte öffentlich gemacht hat, ist vielleicht der letzte große Dienst, den sie dieser Koalition erwiesen hat.
2: Und das waren unsere Standpunkte. Zusammengestellt hat sie heute Johannes Zuber. In einer Minute hier bei uns die Nachrichten und danach übernimmt Maja Weber und bringt sie sicherlich gut informiert in den neuen Tag. Mein Name ist Carsten Feek. Ich wünsche eine angenehme Nacht.

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1: Um 2 Uhr mit Ronald Lessig. Einen Tag nach dem überraschenden Rücktritt von Bundesarbeitsministerin Baas nimmt heute ihr Nachfolger seine Arbeit auf. Bundespräsident Steinmeier will den früheren rheinland-pfälzischen Ministerpräsidenten Schweizer zum neuen Minister ernennen. Aus der Nachrichtenredaktion Ulrike Ufer.
2: Vorher bekommt Baas noch ihre Entlassungsurkunde von Steinmeier. Die 58-Jährige hatte gestern nach einem Trauerfall und öffentlichen Angriffen gegen sie erklärt,